0: natürlich einer der ganz alten Musikstile. Aber wenn man jetzt erstmal an Kirche denkt, an Kirchenmusik, ist natürlich die Orgel da erstmal ganz präsent. Und auch sie gehört zu der Kirchenmusik wie nichts anderes. Hier bei mir ist jetzt zu Gast Ferdinand. Ferdinand hat Kirchenmusik studiert, ist jetzt Seminarist, Priesterseminarist in Mainz. Und Ferdinand spielt natürlich selber auch Orgel. Hi Ferdinand, schön, dass du hier dabei bist.
1: Guten Abend, David.
0: Ferdinand, wie ist das eigentlich für dich, wenn du Orgel spielst im Gottesdienst?
1: Ja, also es gibt natürlich zunächst mal so die organisatorischen Aufgaben, die alle so im Hintergrund ablaufen müssen, damit ich an der richtigen Stelle spiele und damit ich nichts vergesse, funktioniert der Liedanzeiger, was auch immer. Sozusagen jede Menge, ja, Abläufe, die alle irgendwie ablaufen müssen, damit es funktioniert. Aber natürlich ist eine Komponente ja immer, ich mache ja nicht nur Musik für die Menschen, sondern eben Musik für Gott. Also ist auch das Spirituelle eigentlich eine sehr wichtige Ebene, die beim Orgelspiel mitschwingt, weil ich natürlich damit auch selbst Gottesdienst feiere.
0: Das heißt, es ist auch quasi Gebet, wenn du Orgel spielst.
1: Ich würde schon sagen, also es ist einmal mein persönliches Gebet natürlich, was ich damit hineinlegen kann. Es ist aber auch natürlich meine Aufgabe vielleicht, das Gebet der Gemeinde zu fördern, in gewisser Weise, die Gebetsstimmung zu fördern. Und da braucht es ein gutes Gespür auch für die jeweiligen Situationen.
0: Wenn ich jetzt an die Musik in der Kirche, Musik während eines Gottesdienstes denke, Ferdinand, dann ist eigentlich Orgel so das allererste, woran man denkt. Warum ist denn die Orgel überhaupt so das prägende Instrument für die Kirche, für den Gottesdienst?
1: Ja, das ist eine sehr interessante Frage, weil die Geschichte der Orgel deutlich länger ist als die Geschichte des Christentums. Die Orgel ist ursprünglich eigentlich ein profanes Instrument gewesen. Die erste Orgel finden wir 246 vor Christus in Alexandrien und ist erst vergleichsweise spät dann in die Kirche hineingekommen. Wir haben zum Beispiel die erste Orgel nördlich der Alpen erst im Jahr 826, die als Geschenk an Kaiser Karl in Aachen in der Pfalzkapelle aufgestellt wurde. Und die Orgel war bis dahin mehr so ein Instrument, das die Massen irgendwie aufwiegeln konnte und wurde von der Kirche lange abgelehnt. Hat sich dann aber natürlich mehr und mehr an die Kirche gewöhnt, weil es natürlich ein Instrument ist, das in seiner Einzigartigkeit solche großen Gebäude füllen kann wie kein anderes Instrument.
0: Wir haben jetzt ja heute ja auch die Möglichkeit, Lautsprecher zu haben, mit Bands auch zu spielen, was ja auch mal wieder auch passiert bei Gottesdiensten oder bei Anbetungen, bei Lobpreis, bei Worship. Warum hat sich die Orgel denn trotzdem gehalten? Warum ist die Orgel weiterhin einfach das Instrument der Kirche?
1: Ich würde sagen, weil der Orgelklang an sich schon ein Charakteristikum hat, was wir bei keinem anderen Instrument in der Weise haben, nämlich seine Beständigkeit. Es ist kein Klang, der direkt verklingt, sobald man die Taste anschlägt. Das ist nichts, was irgendwie zu schrill oder zu wenig Bass hätte oder so, sondern es ist ein Allrounder unter den Musikinstrumenten. Ich kann ganz viele verschiedene Dinge einstellen, sodass ich verschiedene Klangfarben, verschiedene Lautstärken und all das, wofür eine Band oder ein Orchester sehr lange üben muss und sehr viele Menschen braucht, das kann an der Orgel ein einziger Organist relativ gut darstellen.
0: Abend der Jugend hier bei Radio Horeb, der Montagabend für euch am Mikrofon ist. David und ich bin hier im Gespräch mit Ferdinand. Er ist aktueller Seminarist, hat vorher Kirchenmusik angefangen zu studieren. Wir sprechen hier heute über die Musik in der Kirche, wo natürlich die Orgel eins der prägenden Instrumente ist. Ferdinand, du spielst auch Orgel in Gottesdiensten. Du hast Kirchenmusik studiert, das heißt, es gibt ein eigenes Studienfach für Musik in der Kirche. Warum spielt überhaupt die Musik in der Kirche im Gottesdienst eine so große Rolle? Warum singen wir im Gottesdienst?
1: Ja, der Gesang ist, wenn man auch so in die Überlieferung schaut, einer der essentiellen Grundvollzüge des Christlichen oder des Religiösen vielleicht generell. Wir können dafür in die Bibel schauen. Die Psalmen sind nichts anderes als Gesänge. Und wenn wir in die christliche Tradition schauen, dann lesen wir schon im Epheserbrief, lasst in eurer Mitte Psalmen, Hymnen und geistliche Lieder erklingen. Also der Gesang ist ein konstituierendes Element, weil es ein Element ist, das Gemeinschaft einbindet und weil es etwas ist, das grundsätzlich mal jeder kann. Jeder kann mit seiner Stimme Töne hervorbringen. Und dann ist es natürlich nochmal eine Steigerung, wenn ich einen Text nicht nur sprechen kann, sondern ihn singen kann. Ich singe deutlich, kann deutlich lauter singen, als ich spreche. Ich kann mehr Emotionen in den Gesang hineinlegen. Und so wird uns schon seit frühesten Quellen berichtet, dass die Gemeinde auch im Urchristentum, wenn sie zusammenkam, immer auch gesungen hat.
0: Wenn man jetzt an die Orgel denkt, Orgel und Singen, dann ist vor allem ja so Gotteslob, die Lieder, die teilweise ja hunderte Jahre alt sind, aus dem 17., 18. Jahrhundert ja meistens. Warum singen wir überhaupt diese alten Lieder? Warum nehmen wir nicht einfach ein Lobpreisheft, am besten noch aus dem Jahr 2026, und singen nur die ganz neuen Lieder? Warum die alten? Was macht das so besonders im Gottesdienst?
1: Ich glaube, dass vor allem im gottesdienstlichen Kontext so etwas wie dieses zeitliche, weltzeitliche Alter von Gesängen eher weniger auch eine Rolle spielt tatsächlich. Sondern wenn ich mir die Texte anschaue, das sind natürlich gerade im deutschsprachigen Raum häufigst Texte aus der protestantischen Prägung heraus, dann sind das Texte, die eine wunderbare sprachliche Ausdrucksfähigkeit haben und die mit sehr poetischer und lyrischer Sprache Dinge ins Wort bringen, die uns beim Beten auch innerlich bewegen. Und da finden wir vor allem in der Tradition, in den Texten, Paul Gerhardt sind da so Namen, die immer wieder fallen, aber auch in neueren, Maria-Luise Thurmeier, finden wir vieles schon ausgedrückt, worum wir uns dann sozusagen gar nicht mehr bemühen müssen, selbst Wege zu finden, es ausdrücken zu können.
0: Also wir können es eigentlich an die Tradition anhängen, wenn wir diese alten Lieder singen, zum Beispiel im Gotteslob, in der Messe, begleitet von der Orgel. Ferdinand, du bist hier bei uns am Abend der Jugend zu Gast, hast Kirchenmusik angefangen zu studieren und bist jetzt Seminarist im Priesterseminar. Welche Lieder singen wir denn überhaupt im Gottesdienst? Es ist ja nicht einfach willkürlich, wir singen hier mal ein Lied und dort mal ein Lied, sondern das ist ja ein ganz geregelter Ablauf, ein ganz bestimmter Auswahl auch an Liedern, die in der Messe vorkommen.
1: Das stimmt. Wir können die Gesänge in der Messe grob in zwei Kategorien unterteilen. Es gibt einmal das sogenannte Ordinarium, das ist das, was immer gleich bleibt. Das sind Kyrie, Gloria, Sanctus, Agnus Dei und das Credo am Sonntag. Und das sind Texte, die sehr alt sind, die auf biblischen Ursprung meist zurückgehen. Und die bleiben immer gleich, weil sie nicht nur Begleitgesänge sind, sondern tatsächliche liturgische Handlungen, die sehr hauptsächlich sind in der Liturgie. Und erweitert wird das durch das sogenannte Proprium, also die Eigengesänge einer jeden Messfeier, die nochmal besonders auch auf die Texte Bezug nehmen können oder auf einen bestimmten Anlass, beispielsweise wenn man sich zu einer Trauerfeier versammelt oder zu einer Erstkommunion. Und die kann man eben relativ frei auswählen aus dem Schatz der Kirchenlieder, die wir haben, wohingegen wir beim Ordinarium schon textlich relativ eng gebunden sind.
0: Also, wenn ihr das nächste Mal die Messe besucht, dort Lieder aus dem Gottesclub zum Beispiel singt, das ist nicht einfach nur, das hat wirklich eine feste Struktur, einen festen Grund. Musik in der Kirche, Ferdinand, du hast schon gemeint, das ist was, was auch ins Gebet reinführen soll, zum Gebet hinführen soll. Wie sieht denn wirklich gute Kirchenmusik aus? Was macht gute Kirchenmusik aus?
1: Ja, da kann man sich lange drüber unterhalten. Es ist wie so oft eine Gratwanderung, würde ich sagen. Die Hauptaufgabe meiner Meinung nach der Kirchenmusik muss es sein, einen Raum zu öffnen, in dem sich dann Begegnung des jeweils Einzelnen mit Christus, mit Gott ereignen kann. Und da ist die Musik ein sehr wichtiger Türöffner, weil sie durch ihr Wesen sehr unmittelbar Menschen berühren kann. Und ich glaube, das ist eine der wichtigsten Vorteile der Musik, sie soll und muss berühren können. Und da ist es die Aufgabe der Kirchenmusik, nicht primär darauf zu schauen, wie kann sich jetzt der da an der Orgel sitzt, künstlerisch besonders gut selbst darstellen, sondern wie kann er das Wissen, was er hat, das künstlerische Know-how, aber auch gewissermaßen das theologische, liturgische Know-how einsetzen, um der Gemeinde zu helfen, ins Gebet hineinzufinden. Also eine gewisse liturgische Achtsamkeit und auch eine aktive Mitfeier des Gottesdienstes.
0: Also die Orgel, die Kirchenmusik, die dort wirklich unterstützt. Ferdinand, du hast Kirchenmusik angefangen zu studieren, bist jetzt im Priesterseminar. Gibt es da eigentlich einen Unterschied, ob ich jetzt Lobpreismusik mache, ob ich Orgel höre, Orgelmusik oder Gregorianik vielleicht auch sogar? Hat das verschiedene Auswirkungen oder warum gibt es ja auch diese Vielfalt?
1: Ich glaube, dass wie bei eigentlich der gesamten Musik es sehr große Unterschiede gibt auf der musiktheoretischen Ebene natürlich. Also Orgelmusik, gerade wenn wir jetzt zum Großmeister Johann Sebastian Bach schauen oder zu anderen großen Komponisten, ist diese Musik sehr komplex und es ist sehr viel hineingewoben, was man vielleicht beim ersten Hören gar nicht mal so erkennen kann. Man muss es oft anhören, man muss sich vielleicht auch nochmal tiefergehend damit beschäftigen. Und dann findet man gerade in der Orgelmusik und natürlich auch in Kirchenliedern herkömmlicherweise eine sehr große, auch theologische Komponente eingebaut, die aber, könnte man vielleicht sagen, auch auf eine intellektuelle Schiene führt. Lobpreismusik ist da, würde ich sagen, von der Zielsetzung her etwas anders veranlagt und es geht mehr darum, in so eine Art Meditation hineinzukommen, in den Lobpreis. Und daher ist das ein wenig, nicht wertend gemeint, niederschwelliger angelegt, glaube ich, um einfach sozusagen diese Grundtendenz der Hingabe und des Anbetens zu unterstützen.
0: Also auch verschiedene Stile, die auch Verschiedenes erreichen wollen, wo man eben ja auch passend die Musik so einsetzen kann, wie sie gebraucht wird, wie man es am besten auch nutzen will. Das heißt, die Musik auch wieder hier als Mittel, das zum Gebet hinführt.
1: Das stimmt. Also ich glaube, ab dem Moment, an dem die Musik im Gottesdienst oder im Gebet zum Selbstzweck wird, muss man aufpassen, weil sich dann der Fokus verschiebt.
0: Abend der Jugend hier bei Radio Horeb. Heute am Montagabend über Musik sprechen wir. Die Musik in der Kirche, wo natürlich die Orgel eines der ganz prägenden Instrumente ist. Eigentlich in jeder Kirche steht sie, die Orgel. Und hier ist bei mir zu Gast Ferdinand. Ferdinand ist Seminarist und hat davor angefangen, Kirchenmusik zu studieren. Ferdinand, wie ist das eigentlich für dich, wenn du dann in der Kirche bist, Orgelmusik hörst, mitsingst? Ist das was Besonderes? Hast du da auch so vielleicht so Lieblingslieder, die dich besonders anrühren?
1: Ja, also Musik ist natürlich mir sehr wichtig und ein wichtiger Bestandteil auch meines Lebens. Und natürlich ist man manchmal empfänglicher für die Schönheit der Musik und manchmal vielleicht auch weniger. Aber grundsätzlich möchte ich schon meinen, dass mir die Musik und Gottesdienst sehr existenziell wichtig ist und ich da auch gut in ein Gebet hineinfinden kann in der Musik. Gerade auch im Singen von Kirchenliedern. Mich auf Lieblingslieder festzulegen, fällt mir immer sehr schwer, weil ich sehr viele Lieblingslieder habe und natürlich je nach Situation auch gerade mich andere Lieder noch mal mehr ansprechen. Aber so eines meiner absoluten Lieblingslieder ist zum Beispiel »Wie schön leuchtet der Morgenstern«.
0: Danke dir. Du hast hier am Abend der Jugend bei Radio Horeb erzählt über die Kirchenmusik, über die Rolle auch der Orgel, was Kirchenmusik eigentlich genau bedeutet, was sie soll. Wir sprechen hier heute am Abend der Jugend bei Radio Horeb, dem Montagabend, über die Musik in der Kirche, die verschiedenen Stile von Gregorianik bis Worship. All das hat seinen Platz in der Heiligen Messe, in der Liturgie der Kirche und all darüber sprechen wir hier heute Abend, geben dir einen Einblick darin, was das eigentlich genau soll, was die große Weite der Kirchenmusik in der katholischen Kirche ist. Danke dir, Ferdinand, für deine Einblicke. Du bist Seminarist und hast davor auch angefangen, Kirchenmusik zu studieren.
1: Sehr gerne. Vielen Dank für die Einladung.
2: 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Herzlich willkommen. 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
4: Das Synodensekretariat im Vatikan hat eine Handreichung zur nächsten Etappe der Weltsynode veröffentlicht. Außerdem in Berlin trauern die Kirchen nach dem islamistisch motivierten Anschlag am Samstag gemeinsam. Und in Madagaskar fordert die katholische Bischofskonferenz ein Eingreifen gegen die zunehmenden Entführungs- und Mordfälle. Das und mehr bei uns in der Sendung heute. Am Mikrofon begrüßt Sie herzlich Christine Seuss. Schön, dass Sie dabei sind. Es ist eine weitere Etappe in der Umsetzung der katholischen Weltsynode. Im Frühjahr nächsten Jahres sollen ihre Beschlüsse vor allem auf Ebene der Bistümer besprochen und umgesetzt werden. Dazu hat der Vatikan nun eine Handreichung veröffentlicht. Vor der Sendung fragte ich meinen Kollegen Stefan von Kempis, wie dieses Dokument aussieht und wer es sich jetzt durchlesen sollte.
5: Ja, also das ist ein ungefähr 20 Seiten starker Text aus dem Generalsekretariat der Synode. Er ist in mehreren Sprachen verfügbar, allerdings nicht auf Deutsch, auf der Internetseite synod.va für Vatikan. Und er richtet sich vor allem an Bischöfe und synodale Gremien in den einzelnen Bistümern auf der ganzen Welt. Zum Hintergrund sollte ich vielleicht auch noch sagen, die katholische Weltsynode soll die Kirche auf einen synodalen Stil und auf mehr Beteiligung von Laien einschwören. Sie hat auf Initiative von Papst Franziskus stattgefunden, 2021 bis 2024. Und bis zum Herbst 2028 läuft jetzt die sogenannte Umsetzungsphase dessen, was man im Oktober 2024 auf einer Vollversammlung im Vatikan zum Schluss der Weltsynode alles so beschlossen hat.
4: Da stehen also im nächsten Frühjahr Beratungs- und Bewertungsprozesse in den einzelnen Bistümern an. Macht der Vatikan dafür konkrete Vorgaben?
5: Also der Vatikantext schreibt jetzt kein einheitliches Prozedere vor für diesen Prozess vom nächsten Frühjahr, aber er bietet doch eine Menge Tipps und Kriterien. Die Leitfrage lautet, welches konkrete Antlitz einer missionarischen, synodalen Kirche und welche neuen Wege von Synodalität bilden sich gerade in unserer Gemeinschaft heraus? Wichtig ist nach der Darstellung der Handreichung die Mitwirkung der Ortskirche in all ihren unterschiedlichen Ausprägungen, das meint natürlich auch die Laien. Dazu heißt es wörtlich in dem Text, das ganze Volk Gottes ist, je nach den unterschiedlichen Charismen, Berufungen und Diensten, zur Teilhabe aufgerufen.
4: Also in jedem Bistum soll im ersten Halbjahr 2027 eine Konferenz zum Stand der Umsetzung der Synodenbeschlüsse stattfinden, unter Leitung des Bischofs. Was erwartet sich der Vatikan denn von diesen Konferenzen?
5: Erwartet sich zunächst einmal einen schriftlichen Bericht der Ortskirche über den Stand der Umsetzung der Synodenbeschlüsse. Dazu soll den Zeichen der Zeit besondere Aufmerksamkeit geschenkt werden. Das Volk Gottes soll angehört werden. Es soll ein gemeinsamer Unterscheidungsprozess stattfinden. Das ist die synodale Prosa, die wir jetzt seit einigen Jahren schon einigermaßen kennen. Also der schriftliche Bericht, das ist das eine. Und außerdem soll auf einer solchen Konferenz auch ein höchstens 2 Seiten langer Brief entstehen an die anderen Ortskirchen. Das hat nun ein frühchristliches Vorbild. Da schrieben immer wieder mal Ortskirchen in sogenannten Literae Communionis, also Briefen der Gemeinschaft an andere Ortskirchen und bekannten ihren Glauben, grüßten ihre Brüder und Schwestern in der anderen Ortskirche und so weiter. Also ein Bericht und ein Brief, beides soll vom Ortsbischof genehmigt werden und beides soll bis Ende Juni 2027 an das Synodengeneralsekretariat im Vatikan geschickt werden.
4: Eine Zusammenfassung des Dokumentes und den Link zur Handreichung finden Sie auf unserer Webseite. Und nun ein Nachrichtenüberblick mit Michael Herrmann.
6: Vatikan. Die Salzburger Theologin Franka Spies sieht Synodalität in der katholischen Kirche auf einem guten Weg. Die fehlende Strahlkraft liegt vielleicht daran, dass das Synodale nicht mehr Licht am Ende des Tunnels, sondern kirchliches Hintergrundrauschen geworden ist, sagte sie am Sonntag im Interview des österreichischen Portals Die Furche. Papst Leo XIV. Habe Synodalität gleich zu Beginn zu einem Kernthema seines Pontifikats gemacht, erinnerte Spies. Auch wenn es um das Thema Synodalität leiser geworden sei, habe es sich keineswegs erledigt. Die in Ulm geborene Spies hatte Ende 2025 mit 35 Jahren die Professur für Dogmatik an der Katholisch-Theologischen Fakultät der Universität Salzburg übernommen. Papst Leo wird heute Abend Castel Gandolfo verlassen und nach Rom zurückkehren. Wie im Vorfeld bekannt wurde, wird er sich bei dieser Gelegenheit wohl auch von der lokalen Bevölkerung verabschieden, die die Rückkehr eines Papstes in die Sommerfrische äußerst positiv aufgenommen hatte. Allerdings wird er bald wieder zurück erwartet. Im Rahmen der Gedenkfeiern zum 800. Todesjahr des heiligen Franz von Assisi richtet das Zentrum für höhere Bildung Laudato Si gemeinsam mit der Andrea Bocelli Foundation am 29. Juli 2026 die Veranstaltung Cantico di Pace aus. Ort der Begegnung ist der Borgo Laudato Si in Castel Gandolfo. Papst Leo XIV. Wird das gemeinsame Gebet mit Kurienmitarbeitern leiten, um im Geist des Sonnengesangs ein Zeichen für Versöhnung, weltweiten Frieden und den Schutz der Schöpfung zu setzen. Musikalisch gestaltet wird die Feier von Tenor Andrea Bocelli und dem Jugendchor ABF Voices.
4: Und wir blicken nach Deutschland. Am Sonntag, einen Tag nach dem Anschlag auf dem Christopher Street Day in Berlin, hat in der evangelischen Marienkirche unweit des Brandenburger Tors eine Trauerandacht stattgefunden. Am Samstagabend war im Anschluss an die Parade ein Fahrzeug am Berliner Tiergarten in eine Menschenmenge gefahren.
7: Zu dem Gedenken versammelten sich mehrere hundert Menschen. Unter ihnen Betroffene, Angehörige und Vertreter verschiedener Religionsgemeinschaften sowie der Politik. In den vorderen Reihen nahmen unter anderem Bundeskanzler Friedrich Merz, Bundesinnenminister Alexander Dobrindt, Bundesfamilienministerin Karin Prien, Bundesjustizministerin Stefanie Hubig, Berlins regierender Bürgermeister Kai Wegner, der Leiter des katholischen Büros Karl Jüsten und Caritas-Präsidentin Eva Welskop de Fea Platz. Das katholische Erzbistum beteiligte sich ebenso an der Gestaltung wie Vertreter muslimischer Gemeinden. Bundeskanzler Merz richtete vor und in der Kirche Worte an die Anwesenden und die queere Gemeinschaft. Wir werden alles tun, um die Freiheit unseres Landes und unserer Gesellschaft zu schützen. Alles. Zudem forderte er dazu auf, die Handlungs- und Bewegungsfreiheit derjenigen einzuschränken, die Freiheit missbrauchten. Im Rahmen der Liturgie betete der evangelische Berliner Bischof Christian Stäblein für die Verletzten und Hinterbliebenen. Was immer der Täter habe erreichen wollen, werde er nicht erreichen. Vielfalt lebe im Herzen Gottes. Auch Vertreter muslimischer Gemeinden äußerten ihre Solidarität. Die Frauenrechtlerin Seyran Attes verwies auf den Koran und wies darauf hin, dass die Tötung eines einzelnen Menschen der Tötung der gesamten Menschheit gleichkomme. Während des Gottesdienstes zündeten viele Anwesenden Kerzen an. Im Anschluss an die Andacht formierte sich vor der Marienkirche ein Trauerzug, der über die Straße unter den Linden zum Brandenburger Tor zog, wo Blumen und Gedenkschilder niedergelegt wurden. Parallel zum Gedenken in Berlin sprach der Paderborner Erzbischof Udo Benz beim Hoffest des heiligen Liborius über die gesellschaftliche Verantwortung in Zeiten von Polarisierung und Unsicherheit. Ausgehend vom traditionell ertönenden Trompetensignal, dem Liboritus, bezeichnete Benz die Fanfare als Weckruf zur gesellschaftlichen Wachsamkeit.
8: Mittendrin von den politischen Polarisierungen einerseits und einer resignativen Gleichgültigkeit andererseits wird von manchen versucht, mit einer verwerflichen Strategie Ressentiments zu schüren, um politisch zu punkten. Man spielt mit der Verunsicherung und mit der Angst der Menschen. Mittendrin im gesellschaftlichen Leben unseres Landes, aber auch in den globalen Dynamiken erleben wir, dass die Zukunft gerade unserer jungen Menschen unsicherer geworden ist.
7: Wachsein bedeutet, ganz da zu sein, nicht schläfrig am Leben vorbeizudämmern und nicht aus sicherer Entfernung ein unbeteiligter Zuschauer zu sein, sondern mit offenen Augen, einem hörenden Herzen und einem wachen Gewissen mittendrin zu stehen. Erzbischof Benz stellte die Unantastbarkeit der menschlichen Existenz in den Mittelpunkt seiner Ausführungen. Die unverbrüchliche Würde des Menschen sei der kritische Maßstab aller Macht, egal ob politischer, ökonomischer, technologischer oder kirchlicher Macht. Nach der Tat floh der mutmaßliche Angreifer, der als der 21-jährige Abdul B. identifiziert wurde, zunächst vom Tatort. Einsatzkräfte spürten den bereits wegen früherer Delikte polizeibekannten Verdächtigen am Sonntagabend nach einer 20-stündigen Fahndung in einer Kleingartenkolonie im Bezirk Berlin-Spandau auf. Als Spezialkräfte den Mann festnehmen wollten, griff dieser die Beamten mit einer Stichwaffe an. Die Einsatzkräfte eröffneten daraufhin das Feuer. Der Tatverdächtige erlitt tödliche Verletzungen und verstarb noch vor Ort. Für Radio Vatikan, Sabrina Czarnecki.
4: Themenwechsel. Eine Serie von Entführungen und mysteriösen Todesfällen versetzt die Bevölkerung auf Madagaskar in Angst und Schrecken. Seit Jahresbeginn wurden rund 200 Vermisstenfälle registriert und auch der Mord an einer 11-Jährigen. Die katholische Bischofskonferenz fordert von den Behörden transparente Ermittlungen, den Schutz des menschlichen Lebens und rasche Aufklärung über die Hintergründe dieser Taten.
9: Während der Großteil der Vermissten wieder aufgefunden werden konnte, werden derzeit noch 19 Personen gesucht. 6 Menschen kamen im Zusammenhang mit den Ereignissen ums Leben. Das Phänomen betraf zu Beginn vor allem Kinder, erfasst inzwischen jedoch auch Erwachsene. Der Mord an einem 11-jährigen Mädchen im Bezirk Ambositra, dessen Leichnam Monate nach dem Verschwinden entdeckt wurde, löst im Land Bestürzung aus. Die aktuelle Lage in Madagaskar wird von Pater Serafin Rafano Mesanzoa, dem Koordinationssekretär der dortigen Bischofskonferenz, wie folgt beschrieben. Die Situation ist wirklich katastrophal. Diese sich häufenden Verschleppungen und Entführungen haben uns sehr überrascht. Das Ausmaß all dieser Vorfälle ist wirklich beispiellos und löst in der Hauptstadt und in der Umgebung eine allgemeine Angststimmung aus. Die Entwicklung belastet das gesellschaftliche und wirtschaftliche Leben erheblich. Bürgerinnen und Bürger verlassen aus Sorge um ihre Sicherheit die Häuser nur noch selten oder kehren frühzeitig zurück. Zudem wächst das Risiko von Selbstjustiz durch die verängstigte Bevölkerung. Bei Verdachtsmomenten im öffentlichen Raum kam es bereits zu Fehleinschätzungen und brenzligen Situationen für unbeteiligte Passanten. Die Lage ist komplizierter geworden. Die Behörden sprechen von einer möglichen Instrumentalisierung, einer Strategie, die darauf abzielt, das Image der Stabilität des Landes auf internationaler Ebene zu trüben, während die Bürger greifbare Ergebnisse fordern, die über bloße Krisenankündigungen hinausgehen. Zur Bewältigung der Lage richteten die Behörden eine Spezialeinheit zur Bekämpfung von Entführungen ein. Zudem befanden sich 11 Tatverdächtige in Untersuchungshaft, während für den 24. Juli ein nationaler Trauertag für die Opfer ausgerufen wurde. Regierungsvertreter vermuten hinter den Vorgängen gezielte Manipulationsversuche zur Destabilisierung des Landes. In der Bevölkerung bestehen jedoch Zweifel, ob die tatsächlichen Drahtzieher der Taten von den Ermittlungen erfasst werden. Trotz vereinzelter Festnahmen und verstärkter Patrouillen durch die Sicherheitskräfte bezweifelt die Öffentlichkeit nach wie vor, dass die wahren Drahtzieher tatsächlich zur Rechenschaft gezogen werden. Die Bevölkerung erwartet Ergebnisse im Bereich der Sicherheit. Wer steckt hinter all diesen Vorfällen und warum?
10: On se demande, tout le monde se demande, mais pourquoi? Mais qu'est-ce qui est derrière?
9: Für Radio Vatikan, Mario Galgano.
4: Und zum Abschluss unserer Sendung unsere Sommerserie mit Gedanken von Johannes Paul II.
11: Lasst uns einmütig und ohne Unterlass beten, sende aus deinen Geist. Und alles wird neu geschaffen. Unser Zeugnis, unsere Kirche, unsere Welt.
4: Damit sind wir am Ende unserer Sendung angekommen. Schön, dass Sie dabei waren. 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Damit darf ich mich von Ihnen verabschieden. Schön, dass Sie dabei waren. Am Mikrofon war Christine Seuss. 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
1: Sie hören Radio Horeb, Ihre christliche Stimme in Deutschland, mit dem Streiflicht-Nachrichtenmagazin. Für Sie im Studio ist Johannes Wiczorek. Weltkirche zu Gast in Balderschwang bei Radio Horeb. Bischof Ricardo Garcia aus Peru gibt heute im Interview des Tages Einblicke in das Glaubensleben seiner Diözese südlich von Lima. Er berichtet von den Herausforderungen der Seelsorge und erzählt von seinen Begegnungen mit Papst Leo XIV. Begleitet und übersetzt wird er von Pfarrer Thomas Huckemann aus dem Bistum Mainz, der seit vielen Jahren als Missionar in Peru tätig ist.
2: Primero saludar a todos los oyentes de Radio Horeb en Perú, Radio María.
3: Er möchte zuerst alle Hörer hier grüßen. Ist sehr froh, da hier zu sein. Und auch im Peru haben wir auch Radio Maria, was viel gehört wird.
2: Bien, ich respondo a esa pregunta. Por supuesto, yo he conocido al entonces Obispo Prevost en el año fines del año 2015. Para mí fue una sorpresa que él viniera de obispo a Chiclayo.
3: 2015 wurde also Prevost zum Bischof von Chiclayo ernannt, im Norden Perus, von uns um fast 1000 Kilometer entfernt. Es war für ihn eine große Überraschung, dass ein Nordamerikaner Ordensmann Bischof in Chiclayo wird.
2: Claro, él fue de Chicago a Chiclayo, ¿no? Y sorpresa porque en esa diócesis, la verdad que hay buenos sacerdotes, a veces Chiclayo, y dice, a lo mejor alguno de Chiclayo puede ser el obispo, ¿no? Pero el Papa sabe más y nombró a Prevost.
3: Ja, also meinte auch, er kennt einige Priester auch in Chiclayo, peruanische Priester, meinte, sicher könnte einer von den Bischof werden. Aber gut, der Papst weiß mehr und hat als einen ausländischen Ordensmann als Bischof in Chiclayo ernannt.
2: Pero a los pocos días de su que tomó posesión, lo conocí y me di cuenta del valor que tenía in ese momento el obispo Prevost.
3: Ja, kurz nach seiner Weihe hat er ihn kennengelernt und war erstaunt über ja, die Fähigkeiten, die der neue Bischof hat.
2: Yo lo conocí trabajando en la Corte Episcopal y vi una persona que aportaba a la conferencia porque es una persona serena, tranquila, escucha mucho, él escucha, habla poco, pero cuando habla dice cosas muy sensatas, ayuda como a fusionar lo que dice una cosa, lo que dice otra cosa, eso, encontré ese valor en Prevost. Ja, persona que unía las opiniones de la gente.
3: Er hat ihn kennengelernt als einen sehr klugen, weisen Bischof, gut vorbereitet. Er hört viel zu, spricht wenig, aber wenn er spricht, sind das wichtige Dinge. Und vor allem, er versucht zu einen, verschiedene Meinungen zusammenzubringen und Frieden zu stiften.
2: Sí, y una cosa muy puntual. Me acuerdo que teníamos en la Corte Episcopal, teníamos que aprobar los nuevos estatutos. Ese tema lleva mucho tiempo.
3: Ja, in der Bischofskonferenz haben sie also lange schon über ihre neuen Statuten diskutiert und versucht, da was rauszuarbeiten.
2: Y lo tomó Prevost, porque como eres canonista, él también estaba en la Comisión de Derecho Canónico. Y puso disciplina, orden, nos hizo estudiar. Y en poco tiempo logramos aprobar
3: ja,
2: el estatuto.
3: Die haben also viele Jahre darüber diskutiert und zu keinem Ergebnis gekommen. Und dann kam Prevost, und der ist ja Kirchenrechtler auch. Und er war in der Kommission des Kirchenrechts und hat in ein paar Monaten die Statuten erarbeitet und alle waren damit zufrieden.
2: Y eso me hizo también valorarlo cada vez más. Una persona que suma, une a la gente. Y como digo, sabe escuchar, una persona prudente, él es muy educado, nunca tiene reacciones exuberantes, no, siempre, digamos, siempre está con la sonrisa, con calma, con serenidad.
3: Er ist also gebildet, er ist immer ruhig, fängt nicht an zu diskutieren, so rumzuschreien, sondern ist immer damit bemüht, alle Menschen zusammenzuführen und ist also wirklich ein ruhiger Typ, den man auch, wo man auch weiß, ungefähr, was er sagen wird. Ja.
2: Y luego, cuando ya lo nombró un cardenal, y fui a trabajar pues a Roma, tuve ocasión de ir, una cita que tuve con él, y siempre muy acogedor, y se puede conversar con él, y encontré apoyo en las necesidades que tenía pues en ese momento.
3: Ja, das dann wurde ja zwei Jahre lang Präfekt der Bischofskongregation in Rom, und Bischof Ricardo reiste auch zu ihm und hat ihn immer freundlich empfangen, ihn in allen Sachen unterstützt und ihm geholfen, gute Entscheidungen zu treffen für Peru.
2: Sí, luego, el que haya sido elegido Papa, sí fue una sorpresa. Se lo digo con toda sinceridad. Yo pensaba, después de haber tenido un papa latinoamericano, pasará muchos años hasta que venga otro latinoamericano.
3: Ja, Bischof Ricardo hat gemeint, wer wird der neue Papst? Und nachdem jetzt einen südamerikanischen Bischof, als Papst haben. Er hat gemeint, das wird sicher noch 100 Jahre dauern, bis wieder mal ein Südamerikaner drankommt. Und so war es eine große Überraschung, dass schon wieder einer, ja für uns ja ein Peruaner, nicht? Als peruanischer Bischof, dass der dann zum Papst gewählt wurde.
2: Sí, para mí fue una sorpresa, pero la verdad que encuentro en Prevost que se unen muchas cosas. Él conoce, es nacido en Estados Unidos, habla inglés, habla muchas lenguas, es teólogo, es canonista, tiene experiencia pastoral.
3: Ja, also er ist aus USA, deswegen kann er gut Englisch sprechen. Er ist Kanonist, also Kirchenrichter, und kennt sich gut aus, auch in der Theologie, in der Dogmatik, in allem. Und meint, er ist wirklich der richtige Mann am richtigen Ort.
2: Y conoce del Perú, conoce mucho. Él ha estado en la sierra, ha estado con los pobres. O sea, a él no le pueden contar historias de los pobres, porque él ha estado cerca a los pobres.
3: Er kennt natürlich Peru, er war ja 12 Jahre einfach so einfacher Missionar und kennt die Andenregion, die sehr arm ist, kennt die armen Leute. Man kann ihm nichts vormachen, sozusagen. Ja, also er weiß wirklich, wie das da zugeht in Peru, auf dem Land.
2: Y luego también he tenido una experiencia muy bonita en el mes de enero pasado. Fue la visita a Limina de los obispos peruanos.
3: Letzten Januar war der Ad Limina Besuch der peruanischen Bischöfe in Rom.
2: Y tuvimos un encuentro muy grato con él. Hasta en tres oportunidades estuvimos juntos. Incluso un día de sorpresa llegó a nuestro alojamiento y almorzó con nosotros.
3: Ja, also es war eine wunderbare Begegnung, diese eine Woche in Rom im Januar mit den peruanischen Bischöfen. Und dreimal haben sie den Papst getroffen. Einmal war sogar ganz unverhofft, dass also 10 Minuten vor eins mittags wurde also den Bischöfen mitgeteilt über ihr Handy, dass der Papst sich angemeldet hat, zu ihnen zum Mittagessen zu kommen, ja, wo er gar nicht geplant war. Ja. Und kam wirklich und ja.
2: Y luego al día siguiente fue la reunión oficial en un palacio vaticano y estuvimos cerca de dos horas con el Papa.
3: Ja, und danach war die offizielle Treffen mit dem Papst, 2 Stunden hat er sich Zeit genommen für die Peruanische.
2: Y nos dio pues una serie de consejos, recomendaciones para que por donde tenía que caminar la iglesia en el Perú.
3: Er hat uns also Ratschläge gegeben, wie wir in Peru jetzt weiter die Kirche verbreiten sollen.
2: Sí, él nos dijo, es necesario hacer un esfuerzo para reevangelizar nuestra tierra.
3: Ja, also vor allen Dingen reevangelisieren, also wieder neu evangelisieren Peru. Ja.
2: Porque Perú, si bien es cierto, es un pueblo cristiano, todo el país tiene pues poco más del 70% de católicos, en mi lugar 85%, pero falta un poco más formación doctrinal. Hay devociones muy profundas que son como el cordón umbilical, diríamos así, entre la iglesia y los fieles. Pero also, hay ja, que enriquecer todo eso, ¿no?
3: Also Perú ist zwar eigentlich ein katholisches Land, 85% in unserer Prälatur und im ganzen Land 75% bezeichnen sie als katholisch, aber es ist ganz wichtig, den Glauben weiter zu vertiefen, zu lehren, und es gibt viele Heiligenverehrungen, die Leute innerlich haben, aber sie wissen nicht genug über ihren Glauben.
2: Bien, así es que ahora tenemos que cumplir pues ese indicación, hacer el esfuerzo para reevangelizar. Y nos alegramos porque en el mes de noviembre el Papa va a visitar el Perú. Y eso creo que va a ser un impulso para que vayamos por ese camino que nos está señalado.
3: Also jetzt unsere Aufgabe ist, wie das Evangelium noch mehr zu verkünden, in die Leute zu bringen, in die Herzen der Menschen. Aber der Papst selber will kommen im November nach Peru und wird dann sicher auch einen großen ja, Impuls geben. Ja, es wird auf Deutsch ein Anstoß, ja, dass wir das dann noch viel tiefer machen. Ja.
4: Evangelisation ist auch die Aufgabe von Radio Maria. Sie haben es schon erwähnt. Wie sehen Sie, wie wirkt Radio Maria in Peru?
3: ¿Cómo actúa Radio María en Perú? ¿Qué efecto tiene?
2: Yo creo que tiene un efecto muy grande.
3: Einen großen Erfolg hat Peru.
2: Hay muchas familias, mucha gente que escucha Radio María.
3: Viele Familien, viele Leute hören Radio María.
2: Y también hay programas por un lado, el fomento de la piedad, devociones, de rezar, rezar el rosario, devoción a la Divina Misericordia.
3: Es gibt ja Gebetsprogramme, zum Beispiel wie auch hier, Rosenkranz, der Barmherzige Jesus, Heilige Messe wird übertragen, ja.
2: Pero a la vez también hay programas de catequesis que son muy constructivos, ayuda a la gente, repasar el catecismo, explicar ciertos aspectos de la iglesia. Creo que cumple una labor importante y está muy extendido en el país.
3: Eine ganz wichtige Aufgabe ist, dass auch Katechismus lehrt, vorliest, erklärt und dass es in ganz Peru verbreitet ist. Kann auch zusagen, bei uns gibt es so eine UKB-Frequenz und wenn ich mal alte Kranke besuche oder so, sage ich, hier, gucken Sie mal, 103.3, also das ist Radio Maria und hören auch wirklich dann eine Menge Leute. Ja?
2: Sí, ahí el sistema es hay repetidoras. No es una señal para todo el país, sino cada zona, in cada sitio, con distintas frecuencias, hay una repetidora de Radio María.
3: Es gibt eine Menge UKW-Sender in kleineren Orten in Peru. Natürlich in Lima gibt es auch Mittelwelle, aber kann man auch ziemlich weit hören. Aber also UKW ist sehr gut zu hören, ja?
2: Sí, en mi lugar, en Prelatura, hay una repetidora para una zona, la zona de Cañete, que es una de mis zonas. Y estamos con el deseo de poder poner repetidora en la zona de Guarochirí, que hay varios pueblos, hay muchas montañas y cuesta que la señal llegue por ahí.
3: Ja, wir haben ja auch Anden und bis auf 5000 Meter Höhe und da kommt also ist mit UKW schwierig. Wir hoffen, dass wir in einer Provinz Guarochirí, wo auch ungefähr 15.000 Leute wohnen, dass wir da auch irgendwann mal einen UKW wie heißt das? Wieder Sender.
4: Ein Senderturm.
3: Ja, Senderturm. Ja, sowas haben wir.
4: Ja, danke. Freut mich, dass Radio Maria gewürdigt wird und dass einen großen Dienst an der Kirche verrichtet. Ja, ich danke Ihnen. War sehr interessant zu hören von jemandem, der den Papst als Kardinal gekannt hat, als Bischof noch, mit dem er zusammengearbeitet hat. Das ist genau auch unsere Beobachtung. Der Papst hört zu, er macht nichts überstürzt, aber das, was er macht, macht er sehr überlegt und sehr präzise und sehr wirkungsvoll. Und da sind wir sehr dankbar für das Geschenk des Papstes, Yamamoto Grati per Regalo di questo Papa. Bischof Garcia, was können wir für Sie noch tun?
3: Ja, ¿qué más necesita de Alemania usted?
2: Necesito Alemania. Yo vengo aquí a Alemania dos cosas. Agradecer, porque las cosas que hacemos en mi prelatura es muchas, son gracias a la ayuda de Alemania. Con su limosna, seminario.
3: Also, kommt hier nach Deutschland. Ich muss erst danke übersetzen, sonst vergesse ich es wieder. Also, sich zu bedanken. Ja, nämlich vieles, was wir bei uns in Peru tun, ist nur möglich wegen der Hilfe aus Deutschland. Unser Priesterseminar, Knabenseminar, aber auch soziale Arbeit, Schulen, alles wird in Peru kaum finanziert. Wir haben keine Gegensteuer. Wir haben kaum Einkommen auf dem Land jetzt. Und deswegen kommt er mit großer Dankbarkeit nach Deutschland.
2: Sí, creo que el traductor se ha adelantado lo que iba a decir. Sí, vengo a agradecer y a pedir también ayuda, pues necesitamos. Somos un país, una zona pobre y hace falta. Sin ayuda de la Iglesia Universal no salgo adelante. Por eso, ayuda económica y bueno, ojalá que consiga. Me voy a presentar unos proyectos para arreglar unas iglesias, para sobre todo un par de iglesias que tengo que arreglar. Voy a presentarlas ahora en una institución alemana aquí, ¿no?
3: Ja, also, aber nicht nur danken, auch bitten, ja. Und hoffe, dass wir also auch weitere Unterstützung bekommen von hier, vor allem jetzt Gebet natürlich, aber auch materielle Unterstützung. Und dann werde ich auch mal, ihr sagt immer, ich bin vor Ihnen beim Übersetzen, ja. Aber ich sage dann auch immer bei den Predigten, ja, dass wir auch für alle Ihre Anliegen beten und gerne können Sie auch Anliegen nach Peru schicken, dass unsere Seminaristen und auch Priester und er selber auch für richtige Sachen betet. Also wenn jemand krank ist oder wenn jemand vom Glauben weg ist, also machen wir gerne, nicht?
4: Schön. Also die Anliegen, die man dann weiterreichen kann. Zum Schluss bitte, danke Thomas für das Übersetzen, danke für euren Besuch und zum Schluss bitte ich noch den Bischof um seinen Segen.
3: Amen. Ja.
2: La bendición de Dios Todopoderoso, Padre, Hijo y Espíritu Santo, descienda sobre ustedes, sobre sus familias, sus alegrías y sus preocupaciones.
3: Ja, deswegen möchte auch auf alle ihre Familien, auch ihre Sorgen und Nöte und ihre Freuden kommen.
1: Unser Programmdirektor Pfarrer Richard Kocher im Gespräch mit Bischof Ricardo Garcia Garcia aus der Prälatur Yayos Cañete in Peru. Die Prälatur liegt rund 150 Kilometer südlich von Lima. Begleitet und übersetzt wurde der Bischof von Pfarrer Thomas Huckemann aus dem Bistum Mainz, der seit vielen Jahren als Missionar in Peru tätig ist und regelmäßig auch hier bei uns bei Radio Horeb den Angelus betet. Das Interview finden Sie im Podcast-Bereich unter Interview des Tages.

0: der Tradition, er blieb auch im Sommer im Vatikan und reduzierte lediglich sein Arbeitspensum. Für den 8000 Einwohnerort Castel Gandolfo bedeutete die sommerliche Abwesenheit des Papstes einen erheblichen Rückgang an Pilgern und Touristen. Die Umwandlung des Papstpalastes zum Museum inklusive der päpstlichen Gemächer konnte dies nicht auffangen. Washington. Die katholischen Bischöfe des US-Bundesstaates Florida haben Gouverneur DeSantis aufgefordert, zwei für morgen geplante Hinrichtungen auszusetzen und die Strafe in lebenslanger Haft ohne Möglichkeit einer Begnadigung umzuwandeln. In einem Schreiben der Bischofskonferenz von Florida betonte deren Vorsitzender, die Verbrechen der beiden Verurteilten seien schwerwiegend böse. Dennoch müsse zwischen Gerechtigkeit und Barmherzigkeit unterschieden werden. Sollten beide Hinrichtungen wie geplant stattfinden, wäre es die erste Doppelhinrichtung in Florida seit 1964. Der Bischof bezeichnete es als besonders problematisch, zwei Menschen am selben Tag durch den Staat töten zu lassen. Die Bischöfe verwiesen in ihrem Schreiben auf die Enzyklika Evangelium Vitae von Papst Johannes Paul II. Darin werde anhand der biblischen Geschichte von Kain und Abel deutlich, dass selbst ein Mörder seine persönliche Würde nicht verliere. Die Kirche lehne die Todesstrafe grundsätzlich ab und sieht sie als Verletzung der unantastbaren Würde jedes Menschen. Auch Leo der 14. hatte sich zuletzt für den Schutz jedes menschlichen Lebens ausgesprochen und erklärt, das Recht auf Leben ist die Grundlage aller anderen Menschenrechte. Caracas. Venezuelas Bischöfe üben einen Monat nach den verheerenden Erdbeben scharfe Kritik am Krisenmanagement der staatlichen Behörden. In einer neuen Botschaft beklagt die Bischofskonferenz, viele Betroffene hätten sich von den öffentlichen Institutionen im Stich gelassen gefühlt. Es sei die Pflicht des Staates, auf Naturkatastrophen vorbereitet zu sein. Die Bischöfe verlangen zudem, dass beim Wiederaufbau frühere Fehler nicht wiederholt werden. Andernfalls würden die Schwächsten erneut unter Korruption und Gleichgültigkeit leiden. In Anlehnung auf das Gleichnis vom barmherzigen Samariter weisen die Bischöfe entschieden Behauptungen zurück, die Erdbeben seien eine Strafe Gottes. Gott sei vielmehr in den Opfern und mit den Opfern, denn sie seien die Bevorzugten Jesu Christi. In eigener Sache. Heute beim Abend der Jugend ab 19.45 Uhr. Immer weniger Christen in Deutschland und Europa. Aber das muss nicht so bleiben, denn Mission ist möglich. Wie? Darüber sprechen wir am Abend der Jugend mit dem Passauer Bischof Stefan Oster und Nicky Gamble aus Großbritannien, dem Erfinder der Alpha-Glaubenskurse. Das waren Meldungen aus Kirche und Welt. 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
1: Sie hörten die Wiederholung des Interviews des Tages von gestern Mittag. Allen, die auch in der Nacht bei uns sind, wünschen wir weiterhin Gottes reichen Segen.

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0: Ein ganz herzliches Willkommen bei Radio Horeb. Liebe Hörerinnen und Hörer, Priester und Seelsorger beten jetzt mit Ihnen um Heilung.
1: Hochgelobt und gebenedeit sei das allerheiligste Sakrament des Altares.
2: Und nun bis in Ewigkeit.
1: Herr Jesus Christus, wir danken dir, dass du hier bist. Wir danken dir, dass du dein Wort wahr machst. Ich bin bei euch alle Tage bis ans Ende der Welt. Und vielleicht geht es uns wie diesem Arzt, ein Mann, der so viel kann, der so viel gelernt hat, medizinischer Direktor, Kapazität auf seinem Gebiet. Und er weiß gar nicht, ob er dich überhaupt bitten darf, ob das egoistisch ist. So schreibt er. Er weiß es nicht. Natürlich dürfen wir. Es ist sogar in solchen Sätzen ausgedrückt im Neuen Testament, dass wir davor zurückschaudern, weil wir genau spüren, dass wir den Glauben nicht so haben. Herr, schenk uns auch das Vertrauen, dass es so recht ist, wie es ist, wenn es sich nicht so entwickelt, wie wir es haben wollen. Lass uns das tief im Innersten spüren, dass wir in deiner Hand sind und dass uns nichts dieser Hand entreißen kann. Herr, wir bitten dich, dass unsichtbar geistigerweise alle Patrone der Heilung gegenwärtig sind. Auch jene, die ich sogar noch im irdischen Leben gekannt habe, Bischof Andrew Francis. Er hat Menschen gesegnet, sie sind aus dem Rollstuhl aufgestanden. Er hat es mir selber gesagt. Der Pater Bill, Joseph Bill aus Indien. Bei jedem Exerzitien sind unglaubliche Dinge passiert, ich habe es selber erlebt. Nur zwei Beispiele für Tausende, für Abertausende, Herr. Sende diese Männer und Frauen, die du ausgestattet hast mit diesem Charisma, die im Leben das hatten, dass sie jetzt bei uns sind, mitwirken, mitbeten, mitsegnen. Herr, sende jetzt den Erzengel Raphael, den Engel der Heilung und lass uns eingetaucht sein mit ihm und den Engeln, die in seinem Bereich sind, tätig sind, in die Heilung, in die Erneuerung. Herr, mache mein Herz bereit, dich zu empfangen. Schaffe durch deine Gnade in meinem Herzen Raum und Freiheit, sodass du darin aufbauen kannst, was dir wohlgefällig ist. Räume weg in mir, was dir im Weg steht. Durchdringe, was dein Wirken hemmt. Und wenn es oft auch ganz alte Dinge sind, die so tief begraben sind, dass ich nicht einmal mehr selbst weiß, aber sie quälen mich bis heute. Irgendwie spüre ich dumpf, da ist etwas da, was irgendwann vielleicht auch durch einen Schock in mich hineingekommen ist, was aber gar nicht dorthin gehört. Und was mich hindert, in der Freiheit und Freude der Kinder Gottes zu leben. Herr, wir bringen das. Durchdringe du es. Löse du es auf. Ergänze, was mir mangelt. Vermehre stets, was zu dir führt, damit deine überfließende Gnade mich reinige im Licht deines Kommens. Amen. Meine Lieben, jede Heilung geschieht nur in der Kraft des Geistes Gottes. Er ist der Heiler und niemand sonst. Und diesen Geist brauchen wir. Wir rufen ihn an, dass er kommt. Es war ja erst Pfingsten. Komm, Heiliger Geist, komm du mit der ganzen Fülle deiner Gaben, deiner Charismen, deiner Früchte. Bring es in uns hervor. Vor allem die Gabe der Heilung erflehen wir jetzt. Dazu ist es aber wichtig, dass wir von Gebundenheiten befreit sind. Und oft sind wir sogar an uns selber gebunden. Löse mich, Heiliger Geist, wenn ich gebunden bin an mich. Löse mich, Heiliger Geist, wenn ich gebunden bin an Mitmenschen. Löse mich, Heiliger Geist, wenn ich gebunden bin an Güter dieser Welt. Löse mich, Heiliger Geist, wenn ich gebunden bin an Ehre und Macht. Löse mich, Heiliger Geist, wenn ich gebunden bin an die Last des Tages. Löse mich, Heiliger Geist, wenn ich gebunden bin in Not und Nacht. Löse mich, Heiliger Geist, wenn ich gebunden bin an eine Krankheit und mein ganzes Denken nur noch darum kreist und ich nicht mehr frei werden kann. Löse mich davon, Herr. Du kannst es. Und löse die Schuld aus oder was auch immer dahinter steht, dass das so ist. Löse mich, Heiliger Geist, wenn ich gebunden bin in Sünde und Bosheit. Ja, löse mich, Heiliger Geist, setz mich frei. Wie ich schon sagte, werde ich heute Gebete von Dr. Jörg Müller verwenden. Das erste wird sein, Herr, ich möchte alles loslassen, und dann ein Gebet um Heilung von systemischen Verstrickungen und dann für die körperlichen Bedürfnisse zu beten. Aber das seelisch-geistige ist immer das Entscheidende. Wir wollen uns vergewissern, vor welchem Gott wir stehen. Wir stehen vor Gottes Allmacht. Der Psalm 137 beschreibt das, 139 beschreibt das. Für den Chormeister von David ein Psalm. Herr, du hast mich erforscht und du kennst mich.
3: Ob ich sitze oder stehe, du kennst es. Du durchschaust meine Gedanken von fern.
1: Ob ich gehe oder ruhe, du hast es gemessen. Du bist vertraut mit all meinen Wegen.
3: Ja, noch nicht ist das Wort auf meiner Zunge. Siehe, Herr, da hast du es schon völlig erkannt.
1: Von hinten und von vorn hast du mich umschlossen. Hast auf mich deine Hand gelegt.
3: Zu wunderbar ist für mich dieses Wissen. Zu hoch, ich kann es nicht begreifen.
1: Wohin kann ich gehen vor deinem Geist? Wohin vor deinem Angesicht fliehen?
3: Wenn ich hinaufstiege zum Himmel, dort bist du. Wenn ich mich lagerte in der Unterwelt, siehe, da bist du.
1: Nehme ich die Flügel des Morgenrots, ließe ich mich nieder am Ende des Meeres.
3: Auch dort würde deine Hand mich leiten und deine Rechte mich ergreifen.
1: Würde ich sagen, Finsternis soll mich verschlingen und das Licht um mich soll Nacht sein.
3: Auch die Finsternis ist nicht finster vor dir. Die Nacht leuchtet wie der Tag. Wie das Licht wird die Finsternis.
1: Du selbst hast mein Innerstes geschaffen, hast mich gewoben im Schoß meiner Mutter.
3: Ich danke dir, dass ich so staunenswert und wunderbar gestaltet bin. Ich weiß es genau, wunderbar sind deine Werke.
1: Dir waren meine Glieder nicht verborgen, als ich gemacht wurde im Verborgenen, gewirkt in den Tiefen der Erde.
3: Als ich noch gestaltlos war, sahen mich bereits deine Augen. In deinem Buch sind sie alle verzeichnet, die Tage, die schon geformt waren, als noch keiner von ihnen da war.
1: Wie kostbar sind mir deine Gedanken, o Gott, wie gewaltig ist ihre Summe.
3: Wollte ich sie zählen, sie sind zahlreicher als der Sand. Ich erwache und noch immer bin ich bei dir.
1: Erforsche mich, Gott, und erkenne mein Herz. Prüfe mich und erkenne meine Gedanken.
3: Sieh doch, ob ich auf dem Weg der Götzen bin. Leite mich auf dem Weg der Ewigkeit.

Ein Gebet vom Pater Dr. Jörg Müller. Beten wir es wirklich mit dem Herzen, nicht mit dem Kopf. Herr, ich möchte alles loslassen. Und ich gebe dir meine Bindungen an materielle Güter, die mich hindern, ungeteilt dir zu dienen. Wie oft sammle ich kleine Reichtümer an, horte teure, oft auch wertlose Dinge, um mir das Gefühl von Sicherheit und Geborgenheit zu geben. Vergib mir, Herr, denn das ist Kleinglauben. Es ist Kleinglauben, wenn ich mein Herz an äußere vergängliche Gegenstände hänge, so nett sie auch sein mögen. Ich gebe dir auch meine Bindung an geistige Güter, die mich hindert, ungeteilt zu lieben. Da ist so mancher liebgewordene, doch letztlich fragwürdige Plan. Denn er nährt ja nur meine Eitelkeit und Eigenregie. Wie oft verrenne ich mich in gefährliche Höhenflüge, in Leistungsdenken, Rechthaberei, in Koketterie und gedankliche Sünden. Nach außen hin scheine ich moralisch gut zu sein, aber ich weiß ganz genau, dass ich es nicht bin. Vergib mir, Herr, denn dem ich am meisten schade, bin ich selbst und dich beleidige ich noch dazu. Ich gebe dir meine Bindungen an Menschen, so lieb sie sein können, aber manchmal nehmen sie mein Gefühlsleben sehr in Beschlag und blockieren meine Zeit. Wie oft aber mache ich es auch so, indem ich andere für mich in Anspruch nehme und mich binden lasse. Die Sehnsucht nach Anerkennung und Zuwendung wächst immer dann, wenn Enttäuschungen und Demütigungen vorausgehen. Vergib mir, Herr, diese Fluchtversuche und halte alle Beziehungen frei von solchen Einengungen. Ich gebe dir meine Kinder, meinen Mann, meine Frau, meine Eltern. Vielleicht liebe ich sie mehr als dich. Tiefe Angst befällt mich, wenn ich sehe, wie sehr ich an sie gebunden bin. Gegenseitige Abhängigkeiten und ständige Suche nach Nähe haben zu Unselbstständigkeit geführt. Die Angst vor Einsamkeit lässt 100 Gründe finden, Familienmitglieder an mich zu binden. Vergib mir, Herr, wenn ich dadurch dich nicht mehr finde. Ich gebe dir meine ständigen Rückblicke in die Vergangenheit, die oft einhergehen mit unguten Gedanken. Ich ertappe mich dabei, wie ich Vergleiche zur Gegenwart anstelle, verbissen am Alten festhalte aus Angst vor Neuem. Was dahinter steckt, ist letztlich wenig Vertrauen, zu viel Enttäuschung und Selbstmitleid. Vergib mir, Herr, wenn ich durch den Blick zurück meine eigene Entwicklung blockiere. Ich gebe dich mir selbst, meine Wünsche, meine Fehler, meine Sorgen und sogar meinen Tod. Ich darf selbstlos sein, ohne mich zu verlieren. Ich darf gut zu mir selber sein, ohne egoistisch zu werden. Nimm meine falschen Selbstbildnisse, meinen falschen Ehrgeiz, meinen Hang zum ständigen Gefallenwollen und Perfektionismus. Ich muss kein anderer werden, um von dir geliebt zu werden. So darf ich auch mich selbst lieben mit meinen Grenzen und Schwächen. Vergib mir, Herr, wenn ich mich selbst ständig anders haben will, als ich bin, und auch die anderen. Schließlich gebe ich die Reihe Verletzungen und Enttäuschungen, denen ich nachgehe, und die Menschen, die sie verursacht haben. Oft hege ich Rache gegen sie. Dabei weiß ich genau, dass sie Selbstverletzte sind. Und so gehe ich notwendigen und wichtigen Auseinandersetzungen aus dem Weg, aus Angst, abgelehnt zu werden und unbeherrscht zu sein. Ich lasse jetzt alles los und übergebe es dir. Vergib mir, Herr, wenn ich auch dir nicht immer traue oder deiner Barmherzigkeit Grenzen setze.

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Wir sind vor dem Allerheiligsten. Bitten wir den Herrn um die Gnade, dass wir unser Herz ihm öffnen können. Deshalb bete ich nochmals um diesen Heiligen Geist. Heiliger Geist, du durchforst alles. Unsere eigenen Tiefen und die Tiefe Gottes. Du weißt, welche guten und bedrohlichen Mächte auf uns und in uns wirken. Wir bitten dich, unser Herz und unseren Geist für dein Wirken zu öffnen, damit Heilung und Versöhnung geschehen können, die unser Herr Jesus Christus uns verheißen hat. Wir sollen aufatmen und frei sein, hat er gesagt. Danach sehnen wir uns und darum bitten wir in seinem Namen. Pater Jörg Müller, ein Gebet um Heilung von systemischen Verstrickungen. Herr, ich komme zu dir mit der Bitte um Heilung. Ich trage Verwundungen an Leib und Seele seit Kindheitstagen. Auch mein Denken ist davon betroffen. Dich Vater zu nennen, fällt mir schwer, da mein eigener Vater jene Liebe vermissen ließ, die ich suchte. Es gibt schmerzliche Erinnerungen an emotionalen oder sexuellen Missbrauch. Da ist so viel Wut und Ohnmacht in mir, die mich vergiftet, lähmt und Vertrauen zerstört. Ich tue mich deshalb schwer, mich selbst anzunehmen, weil ich nie richtig Liebe und Annahme erfahren habe, so wie dieser Junge es gesagt hat und dem Papst die Frage gestellt hat. Oft spüre ich in mir einen Hass, der sich gegen mich selber richtet. Oft genug auch gegen jene, die an meine Wunden rühren. Weglaufen, flüchten, mich verkriechen, das ist die eine Seite in mir. Angreifen, Schuld bei anderen suchen, mich verweigern, das ist die andere Seite. Herr, so bin ich gespalten und unversöhnt. Ich leide darunter, immer noch das kleine, brave Kind meiner Eltern zu sein. Wenn ich dann Nein sage, mein Leben lebe, mich abgrenze, bekomme ich Schuldgefühle. Und so bin ich in Hassliebe meinen Eltern gegenüber. Meine Mutter hat mich immer gutmeinend manipuliert und ich ließ es zu. Ein Teil der Wut gilt auch mir. Und dann diese Angst, Herr, die Lebenslügen. Perfekt und angepasst leben zu müssen, um geliebt zu sein. Nichts falsch machen zu dürfen, um nicht ins Loch der Verzweiflung und Selbstzerstörung zu fallen. Und du, Gott, wo warst du? Immer noch benehme ich, obwohl ich mittlerweile erwachsen bin, mich wie ein kleines, trotziges Kind, das beleidigt tut, wenn es nicht sofort bekommt, was es will. Und so habe ich immer noch keine eigene Verantwortung für mein Leben übernommen, schiebe die Schuld auf andere und erwarte, dass die anderen etwas für mich tun. Es ist an der Zeit, mich abzugrenzen und mein Leben in die Hand zu nehmen und die Versäumnisse in der Erziehung bei meinen Erziehern zu lassen. Damit habe ich nichts zu tun. Lass mich erkennen, wie sehr ich selber mein Therapeut bin. Ich kann mein Leben bestimmen und ich kann die Vergangenheit bei dir entsorgen. Ich will auch nicht mehr für die Fehler meiner Familie büßen. Manchmal räche ich mich unbewusst an anderen Menschen, am Partner, an den Kindern, an den Kollegen. Mein Leben bestand im Weglaufen vor mir und vor der Verantwortung. Ich werde von jetzt an aber nicht mehr für andere den Kopf hinhalten, um sie von ihrer Verantwortung zu entbinden. Ich gebe alles ab an jene, die ihre eigenen Mängel bei mir abluden oder in mir ihre unerfüllte Sehnsüchte befriedigten. Meine wahren Talente und meine Bedürfnisse, meine wahren Gefühle und Sehnsüchte kenne ich oft selbst gar nicht. Ich habe sogar Angst vor meinen Gefühlen. Oft unterdrücke ich sie, spalte sie ab und verstecke sie hinter einem Panzer. Aber damit ist jetzt Schluss. Ich nehme mir vor, mein Leben zu wagen, meine Gefühle zu zeigen und meine Bedürfnisse zu nennen. Denn ich weiß, ich kann nur gewinnen. Freiheit, Weite, Lebensqualität, Leben in Fülle. Für meine Verdrängungen habe ich einen zu hohen Preis bezahlt. Körperliche Erkrankungen, neuerliche Ängste,
emotionale Kälte, erstarrter Zorn gegen mich selbst, gegen Gott und die Welt. Und dann habe ich versucht, alles durch religiöse Leistung und viel Beten wieder wettzumachen. Ich habe bis heute deine Großzügigkeit und Liebe nicht verstanden. Ich habe dich als Übervater gefürchtet und milde stimmen wollen durch Überanpassung. Oder ich bin weggelaufen vor dir. Ich habe nie gelebt, weil ich in dir den strafenden Gott sah und weil ich nur für die anderen lebte. Doch damit soll nun Schluss sein. Ich ergänze, es ist vor kurzem ein Buch herausgekommen, in dem eine Frau viele Menschen in ihrem Lebensabschnitt begleitet hat, der letzte war. Und das, was meistens bereut worden ist von den Menschen, was ihnen am meisten wehgetan hat im Rückblick auf ihr Leben, war, dass sie nie sich selbst gelebt haben. Sie haben immer nur eine Rolle erfüllt, was man von ihnen erwartet hat. Ihre eigentlichen Bedürfnisse haben sie immer verdrängt. Gut, das mag auch manchmal notwendig sein, wenn man Kinder zieht etwa, da kann man nicht sich selbst verwirklichen. Da muss man dienend da sein. Aber es gibt so viele Situationen, wo wir nie zu uns selbst gestanden sind, zu dem, was wir wirklich gebraucht haben. Und nun sagt Jörg Müller, damit soll nun Schluss sein. Ich packe mein Leben an und häute mich wie eine Raupe. Ich lasse den alten Menschen hier und gehe als neuer Mensch hinaus. Es soll Schluss sein mit dem ständigen Schmollen, beleidigt sein, Schuld zu weisen. Und die Angst, die werfe ich auf dich, Gott. Denn Verwandlung ist möglich. Ich will es, ich kann es. Und du begleitest mich dabei. Amen.

Ja, Herr, wir bitten um diesen Heiligen Geist, dass er auf uns herunterkommt, dass jetzt Heilung geschieht, Herr. Wir bitten um deine Kraft. Niemand kann das von sich aus. Und viel zu lange haben wir das in unserer Kirche gar nicht gesehen, dass wir diese Macht haben, die Macht der Kinder Gottes, dass wir auch deine Worte und deine Weisung nicht richtig verstanden haben, umgesetzt haben. Wir wollen jetzt vor dich treten, Herr, und deine Kraft bitten und dass dieser Segen die Herzen der Leute, egal wo sie sind, erreichen möge. Nichts ist dir zu fern, keine Heilung unmöglich, keine Krankheit, kein Krebs so weit fortgeschritten, als dass du ihm nicht Einhalt gebieten könntest. Du hast unsere Krankheiten getragen und unsere Schmerzen auf dich genommen. Weil die Strafe auf dir lag, sind wir gerettet. Durch deine Wunden sind wir geheilt. Wir bitten dich, Jesus, jetzt voll Vertrauen. Wasche uns durch dein kostbares Blut rein von unseren Fehlern und Sünden. Erlöse uns von unserer Schuld. Durch das Wasser der Taufe, das aus deinem geöffneten Herzen beständig über unser Leben strömt, bitten wir dich. Erneuere und vermehre unseren Glauben an dich, unseren Heiland und König. Stärke unsere Hoffnung, mit dir im Reich des Vaters vereint zu sein. Entzünde in uns das Feuer der Liebe zu dir, zu deinem geliebten Vater, zum Heiligen Geist und zu allen Menschen. Voll Vertrauen treten wir vor dich hin und bitten dich, die gebrochenen Herzen zu heilen und deine Hand auf die schmerzenden Wunden zu legen. Jesus, befreie mich jetzt von jeder Abhängigkeit an die Sünde, von Alkoholismus, von Drogensucht, von schädlichem Nikotingenuss, von sexuellen Abhängigkeiten, von dämonischen Fesseln, vom Gefühl der Sinnlosigkeit meines Lebens, von der Sucht, andere zu kritisieren und Böses über sie zu reden, von Machtstreben und krankhaftem Ehrgeiz, von Eifersucht und Misstrauen. Herr, in der Kraft deines Segens durchbrich alle Bindungen und heile die tiefsten Ursachen von diesen Krankheiten, die ich genannt habe. Verzeihe du denen, die mich verführt haben, durch deren ich Einfluss ich Schaden an meinem Leib und meiner Seele genommen habe. Verzeihe du denen, die mich zur Sucht verleitet haben und mir falsche Ziele zeigten. Befreie mich von ihrem Einfluss und zerbrich jede Bindung an sie. Lege deine Hand jetzt in meine schmerzenden Wunden, damit sie heilen können. Du vermagst alles. Du bist mein Retter. Durch dich finde ich wieder zum Leben in Fülle. Verzeih alles, so wie auch ich allen verzeihen will, die mich verwundet haben. Verzeihe meinen Eltern, meinen Geschwistern, meinen Freunden, meinem Ehepartner, meinen Vorgesetzten und meinen Kollegen. Auch sie wussten oft nicht, was sie tun. Verzeihe ihnen und führe sie zum Frieden. Heile, Herr Jesus, meinen kranken Leib. Um der Dornenkronen willen und der Schmerzen willen, die du für uns erlitten hast, heile die Krankheiten des Gehirns, des Rückenmarks und der Nerven. Lege deine Hand auf mich und heile mit deinem göttlichen Licht und deiner heilenden Kraft jeden Tumor, der sich in mir breit macht, jeden Krebs. Schenke den Zellen die Ordnung wieder, die du ihnen am Anfang gegeben hast. Gebiete du, Herr, dass alles wieder in die Schöpfungs- und Erlösungsordnung zurückkehrt. Aktiviere du das Immunsystem, sodass es mit allen Krebszellen fertig wird. Bestreiche meine Augen mit deinem Speichel, so wie du es damals bei den Blinden getan hast. Gib ihnen die volle Sehkraft wieder zurück. Lege deine Finger in meine Ohren und öffne sie, damit ich höre, vor allem auf dich. Berühre meine Zunge, damit sich ihre Fessel löst und mein Mund deinen Lobpreis verkündet. Um deiner Wunden an Händen und Füßen willen, die du für uns erlitten hast, nimm von mir alle Krankheiten der Gelenke,
Muskeln und Sehnen, der Knochen und Bänder. Sprich nur ein Wort und meine gelähmten Glieder werden mich mit neuer Kraft tragen. Streck deine Hand aus und berühre die kranken Stellen der Haut. Mach mich wieder rein. O Jesus, um der Wunde an deiner Seiten willen, die du für uns erlitten hast, stärke das Herz, reinige das Blut und heile die kranken Gefäße. Möge das Wasser, das aus deiner Seite strömt, mich erneuern und mir zum Segen werden. Heile die Nieren, die Blase, die Prostata, die Geschlechtsorgane. Heile die Drüsen und Hormone. Heile die Krankheiten an Magen und Darm, die Krankheiten der Leber und der Galle. Man gab dir Galle zu trinken. So nimm von mir die Bitterkeit und schenke mir ein neues Vertrauen zu dir. O Jesus, um des Essigs willen, den du für uns getrunken hast, finde meine Schwäche neue Kraft. Stärke das Immunsystem, die Abwehrkräfte, nimm jede Infektionskrankheit von mir. O Jesus, um deines Todes und deiner Auferstehung willen, schenke mir ein neues Leben in dir. Nimm von mir alle Krankheiten der Atemwege und der Lunge. Erfülle uns mit deinem Heiligen Geist, damit wir immer während deinen Lobpreis verkünden. Du hast den Jüngern geboten, Johannes den Täufer zu berichten. Blinde sehen wieder und Lahme gehen. Aussätzige werden rein und Taube hören. Tote werden auferweckt und den Armen wird das Evangelium verkündet. So setze auch an mir ein Zeichen, damit die Welt zum Glauben an dich finde und Gott verherrlicht werde. Wir singen das Lied zum Segen.

0: Brot vom Himmel hast du ihnen gegeben. Lasset uns beten. Herr Jesus Christus, im wunderbaren Sakrament des Altares hast du uns das Gedächtnis deines Leidens und deiner Auferstehung hinterlassen. Gib uns die Gnade, die heiligen Geheimnisse deines Leibes und Blutes so zu verehren, dass uns die Frucht der Erlösung zuteil wird, der du lebst und herrschest in Ewigkeit.
1: Amen.
0: Liebe Zuhörer, Sie können den Segen auch für andere empfangen. Denken Sie an den Hauptmann von Kapharnaum. Er hat für seinen Knecht gebetet. Die Frau, die für ihre dämonisierte Tochter gebetet hat, auch sie wurde geheilt, eine syrophönizische Frau, eine Heidin. Und von den beiden wird der Glaube am meisten gelobt. Nehmen wir also auch die mit hinein, die uns am Herzen liegen, die vielleicht selber gar keinen Zugang zu Glauben haben, zu Jesus Christus. Nehmen wir sie mit in den Segen hinein, stellvertretend durch unseren Glauben.

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0: Im Namen des Vaters und des Sohnes und des Heiligen Geistes.
1: Amen.
0: Vater unser im Himmel, geheiligt werde dein Name. Dein Reich komme, dein Wille geschehe, wie im Himmel, so auf Erden.
2: Unser tägliches Brot gib uns heute und vergib uns unsere Schuld, wie auch wir vergeben unseren Schuldigern. Und führe uns nicht in Versuchung, sondern erlöse uns von dem Bösen. Amen.
0: Gegrüßet seist du, Maria, voll der Gnade, der Herr ist mit dir. Du bist gebenedeit unter den Frauen, und gebenedeit ist die Frucht deines Leibes, Jesus.
3: Heilige Maria, Mutter Gottes, bitte für uns Sünder, jetzt und in der Stunde unseres Todes. Amen.
0: Ich glaube an Gott, den Vater, den Allmächtigen, den Schöpfer des Himmels und der Erde, und an Jesus Christus, seinen eingeborenen Sohn, unseren Herrn, empfangen durch den Heiligen Geist, geboren von der Jungfrau Maria, gelitten unter Pontius Pilatus, gekreuzigt, gestorben und begraben, hinabgestiegen in das Reich des Todes, am dritten Tage auferstanden von den Toten, aufgefahren in den Himmel. Er sitzt zur Rechten Gottes des allmächtigen Vaters. Von dort wird er kommen, zu richten die Lebenden und die Toten.
3: Ich glaube an den Heiligen Geist, die heilige katholische Kirche, Gemeinschaft der Heiligen, Vergebung der Sünden, Auferstehung der Toten und das ewige Leben. Amen.
0: Ewiger Vater, ich opfere dir auf den Leib und das Blut, die Seele und die Gottheit deines über alles geliebten Sohnes, unseres Herrn Jesus Christus.
4: Zur Sühne für unsere Sünden und für die Sünden der ganzen Welt.
0: Durch sein schmerzhaftes Leiden.
4: Hab Erbarmen mit uns und mit der ganzen Welt.
0: Durch sein schmerzhaftes Leiden.
4: Hab Erbarmen mit uns und mit der ganzen Welt.
0: Durch sein schmerzhaftes Leiden.
4: Hab Erbarmen mit uns und mit der ganzen Welt.
0: Durch sein schmerzhaftes Leiden.
4: Hab Erbarmen mit uns und mit der ganzen Welt.
0: Durch sein schmerzhaftes Leiden.
4: Hab Erbarmen mit uns und mit der ganzen Welt.
0: Durch sein schmerzhaftes Leiden.
4: Hab Erbarmen mit uns und mit der ganzen Welt.
0: Durch sein schmerzhaftes Leiden.
4: Hab Erbarmen mit uns und mit der ganzen Welt.
0: Durch sein schmerzhaftes Leiden.
4: Hab Erbarmen mit uns und mit der ganzen Welt.
0: Durch sein schmerzhaftes Leiden.
4: Hab Erbarmen mit uns und mit der ganzen Welt.
0: Durch sein schmerzhaftes Leiden.
4: Hab Erbarmen mit uns und mit der ganzen Welt.
0: Ewiger Vater, ich opfere dir auf den Leib und das Blut, die Seele und die Gottheit deines über alles geliebten Sohnes, unseres Herrn Jesus Christus.
3: Zur Sühne für unsere Sünden und für die Sünden der ganzen Welt.
0: Durch sein schmerzhaftes Leiden.
3: Hab Erbarmen mit uns und mit der ganzen Welt.
0: Durch sein schmerzhaftes Leiden.
3: Hab Erbarmen mit uns und mit der ganzen Welt.
0: Durch sein schmerzhaftes Leiden.
3: Hab Erbarmen mit uns und mit der ganzen Welt.
0: Durch sein schmerzhaftes Leiden.
3: Hab Erbarmen mit uns und mit der ganzen Welt.
0: Durch sein schmerzhaftes Leiden.
3: Hab Erbarmen mit uns und mit der ganzen Welt.
0: Durch sein schmerzhaftes Leiden.
3: Hab Erbarmen mit uns und mit der ganzen Welt.
0: Durch sein schmerzhaftes Leiden.
3: Hab Erbarmen mit uns und mit der ganzen Welt.
0: Durch sein schmerzhaftes Leiden.
3: Hab Erbarmen mit uns und mit der ganzen Welt.
0: Durch sein schmerzhaftes Leiden.
3: Hab Erbarmen mit uns und mit der ganzen Welt.
0: Durch sein schmerzhaftes Leiden.
3: Hab Erbarmen mit uns und mit der ganzen Welt.
0: Ewiger Vater, ich opfere dir auf den Leib und das Blut, die Seele und die Gottheit deines über alles geliebten Sohnes, unseres Herrn Jesus Christus.
4: Zur Sühne für unsere Sünden und für die Sünden der ganzen Welt.
0: Durch sein schmerzhaftes Leiden.
4: Hab Erbarmen mit uns und mit der ganzen Welt.
0: Durch sein schmerzhaftes Leiden.
4: Hab Erbarmen mit uns und mit der ganzen Welt.
0: Durch sein schmerzhaftes Leiden.
4: Hab Erbarmen mit uns und mit der ganzen Welt.
0: Durch sein schmerzhaftes Leiden.
4: Hab Erbarmen mit uns und mit der ganzen Welt.
0: Durch sein schmerzhaftes Leiden.
4: Hab Erbarmen mit uns und mit der ganzen Welt.
0: Durch sein schmerzhaftes Leiden.
4: Hab Erbarmen mit uns und mit der ganzen Welt.
0: Durch sein schmerzhaftes Leiden.
4: Hab Erbarmen mit uns und mit der ganzen Welt.
0: Durch sein schmerzhaftes Leiden.
4: Hab Erbarmen mit uns und mit der ganzen Welt.
0: Durch sein schmerzhaftes Leiden.
4: Hab Erbarmen mit uns und mit der ganzen Welt.
0: Durch sein schmerzhaftes Leiden.
4: Hab Erbarmen mit uns und mit der ganzen Welt.
0: Ewiger Vater, ich opfere dir auf den Leib und das Blut, die Seele und die Gottheit.

0: uns und mit der ganzen Welt.
1: Durch sein schmerzhaftes Leiden.
0: Hab Erbarmen mit uns und mit der ganzen Welt.
1: Durch sein schmerzhaftes Leiden.
0: Hab Erbarmen mit uns und mit der ganzen Welt.
1: Ewiger Vater, ich opfere dir auf den Leib und das Blut, die Seele und die Gottheit deines über alles geliebten Sohnes, unseres Herrn Jesus Christus.
0: Zur Sühne für unsere Sünden und für die Sünden der ganzen Welt.
1: Durch sein schmerzhaftes Leiden.
0: Hab Erbarmen mit uns und mit der ganzen Welt.
1: Durch sein schmerzhaftes Leiden.
0: Hab Erbarmen mit uns und mit der ganzen Welt.
1: Durch sein schmerzhaftes Leiden.
0: Hab Erbarmen mit uns und mit der ganzen Welt.
1: Durch sein schmerzhaftes Leiden.
0: Hab Erbarmen mit uns und mit der ganzen Welt.
1: Durch sein schmerzhaftes Leiden.
0: Hab Erbarmen mit uns und mit der ganzen Welt.
1: Durch sein schmerzhaftes Leiden.
0: Hab Erbarmen mit uns und mit der ganzen Welt.
1: Durch sein schmerzhaftes Leiden.
0: Hab Erbarmen mit uns und mit der ganzen Welt.
1: Durch sein schmerzhaftes Leiden.
0: Hab Erbarmen mit uns und mit der ganzen Welt.
1: Durch sein schmerzhaftes Leiden.
0: Hab Erbarmen mit uns und mit der ganzen Welt.
1: Durch sein schmerzhaftes Leiden.
0: Hab Erbarmen mit uns und mit der ganzen Welt.
1: Heiliger Gott, heiliger starker Gott, heiliger unsterblicher Gott.
2: Hab Erbarmen mit uns und mit der ganzen Welt.
1: Heiliger Gott, heiliger starker Gott, heiliger unsterblicher Gott.
2: Hab Erbarmen mit uns und mit der ganzen Welt.
1: Heiliger Gott, heiliger starker Gott, heiliger unsterblicher Gott.
2: Hab Erbarmen mit uns und mit der ganzen Welt.
1: Barmherziger Jesus, im Augenblick deines Kreuzestodes für uns bete ich dich an und lobpreise dich und bitte, umfasse mit deiner unerschöpflichen Barmherzigkeit die ganze Menschheit, besonders die armen Sünder und die Sterbenden.
2: Amen. Amen.
1: Im Namen des Vaters und des Sohnes und des Heiligen Geistes.
2: Amen. Amen.
1: Gelobt sei Jesus Christus.
2: In Ewigkeit. Amen.

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1: Guten Morgen zum Impuls hier bei Radio Horeb Leben mit Gott. Hören Sie heute Pater Konstantin Balestrim von den Legionären Christi.
2: Liebe Hörerinnen und Hörer von Radio Horeb, in den letzten Wochen haben wir in der Liturgie immer wieder Gleichnisse Jesu über das Reich Gottes gehört. Und da können wir uns natürlich fragen, was meint Jesus eigentlich, wenn er vom Reich Gottes spricht? Was meint er mit Reich Gottes? Wenn wir von einem Reich sprechen, denken wir vielleicht zuerst an ein Gebiet, an Grenzen und an Macht, an Gesetze. Und beim Reich Gottes ist das ähnlich, aber nicht ganz so. Denn das Reich Gottes ist nicht einfach ein Ort auf der Landkarte, sondern es ist dort, wo Gott wirklich herrschen darf, also wo sein Wille angenommen wird, wo seine Liebe gelebt wird, wo Menschen dem Evangelium Raum geben. Darum kann man das Reich Gottes auch nicht einfach abgrenzen und sagen, hier fängt's an und da hört's auf, sondern Jesus zeigt uns, das Reich Gottes wächst anders. Es kommt nicht zuerst mit äußerer Macht und Sichtbarkeit, es beginnt klein, es wirkt im Verborgenen und doch hat es eine verwandelnde Kraft. Jesus vergleicht das Reich Gottes daher auch mit einem Sauerteig. Wir erinnern uns an das Gleichnis, der Sauerteig, den eine Frau unter eine große Menge Mehl mischt. Der Sauerteig ist klein, ist unscheinbar, man sieht ihn nicht. Man sieht auch nicht sofort, was er tut, aber er wirkt. Still, verborgen, von innen her durchdringt er den ganzen Teig. Und so ist es auch mit dem Reich Gottes. Es beginnt oft nicht dort, wo alles groß oder eindrucksvoll aussieht, sondern es beginnt vielleicht in einem ehrlichen Gebet, in einem Schritt der Umkehr, in einer versöhnten Beziehung, in einem Wort des Trostes, in einem Dienst der Liebe, den vielleicht auch niemand bemerkt. Für uns heißt es, wir dürfen die kleinen und verborgenen Anfänge nicht geringschätzen. Gerade dort, wo wir diese Dinge leben, kann Gott sein Reich wachsen lassen. Man sieht es nicht, aber es wächst. Und ein anderes Bild Jesu dazu ist das des Senfkorns. Es ist winzig und doch steckt in diesem kleinen Korn schon die Kraft einer ganzen Pflanze. Was am Anfang fast übersehen werden kann, wird mit der Zeit doch sichtbar und trägt dann auch Frucht. Jesus spricht sogar von einem Baum. Und auch das Evangelium hat so begonnen. Nicht mit einem Heer, nicht mit einer politischen Macht, sondern mit Jesus, mit seiner Verkündigung, mit einer Handvoll Jünger. Und doch war in diesem kleinen Anfang schon die Kraft enthalten, die Welt zu verwandeln. Und in der Tat hat sich seine Botschaft auch über die ganze Welt ausgebreitet, bis heute. Man könnte fragen, warum hat Jesus denn das Reich Gottes nicht sofort sichtbar auf der ganzen Erde aufgerichtet, mit Macht und Präsenz? Warum dieser kleine Anfang, warum 12 Jünger in einer abgelegenen Provinz des Römischen Reichs? Eine Antwort gibt uns das Gleichnis vom Sämann. Der Same des Wortes Gottes wird großzügig ausgesät vom Sämann, aber die Frucht hängt auch davon ab, auf welchem Boden er fällt. Das heißt, Gottes Reich will in uns wachsen. Aber es fragt nach unserem Herzen. Hören wir das Wort Gottes nur oberflächlich? Oder nehmen wir es auf, bewahren wir es, lassen wir uns von ihm tatsächlich auch verändern? Das heißt, Gott nimmt unsere Freiheit ernst. Er will nicht an uns vorbei handeln, sondern mit uns. Wo wir mit Gott verbunden sind, wo wir vergeben, wo wir in der Wahrheit leben, wo wir dienen, für andere beten, wo wir zur Versöhnung bereit sind, da geben wir dem Reich Gottes Raum in unserem Herzen und so auch in der Welt. Jeder Christ, jede Christin ist berufen, an seinem Platz Sauerteig zu sein und mitzuwirken. Mitten im Alltag, in der Familie, am Arbeitsplatz, in der Nachbarschaft, in den kleinen Entscheidungen des Herzens. Das wollte Jesus so. Er hat das Reich Gottes begonnen und möchte, dass wir es zum Wachsen bringen und seiner Vollendung entgegenführen. Wir. Deswegen hat es nicht einfach etabliert und mit Macht eingesetzt, sondern hat es begonnen und möchte, dass wir mitwirken. Und das wiederum heißt, das Reich Gottes ist schon da, Aber es ist noch nicht vollendet. Das ist wichtig, denn manchmal sehen wir in der Welt, in der Kirche oder auch im eigenen Herzen vieles, was dem Reich Gottes vielleicht widerspricht. Und dann können wir fragen, wo ist denn jetzt das Reich Gottes, das Jesus begonnen hat? Hat sich denn irgendwas verändert? Da ist Jesus sehr nüchtern im Gleichnis vom Unkraut unter dem Weizen, sagt er, beides wächst bis zur Ernte nebeneinander. Und im Gleichnis vom Fischnetz wird der Fang erst am Ende sortiert. Das bedeutet, wir leben in einer Zeit des Wachsens, des Wartens und der Entscheidung. Noch ist nicht alles vollendet, noch braucht's Geduld. Und diese Geduld ist keine Resignation, sie ist eher christliche Hoffnung. Denn Christus, der sein Reich schon begonnen hat, wird es auch vollenden. Darum dürfen wir weiter beten, weiter hoffen und weiter mitarbeiten. Auch wenn wir nicht sofort alles sehen, auch wenn manches verborgen bleibt, auch wenn das Wachstum langsam ist. Und noch was, dieses Reich Gottes ist kostbar. Es ist was Schönes. Jesus vergleicht es mit einem Schatz im Acker und mit einer kostbaren Perle. Und wer diese Perle entdeckt, wer entdeckt, wie wertvoll Gottes Reich ist, der beginnt auch anders zu leben. Der entdeckt die Schönheit des Evangeliums. Auch diese Schönheit nährt die Hoffnung und den Mut zum Zeugnis. Und dann wird Jesus nicht ein Thema unter vielen, sondern dann wird er die Mitte. Dann bekommt das Reich Gottes auch den ersten Platz im Herzen. Das ist die Einladung für uns. Gottes Reich beginnt klein, es wirkt im Verborgenen, es wächst dort, wo das Wort Gottes auf ein offenes Herz fällt. Es breitet sich aus, wo Menschen mit Gottes Gnade mitwirken. Darum brauchen wir Geduld, wir brauchen Vertrauen, wir brauchen die Bereitschaft, heute den kleinen Schritt zu tun, den Gott uns zeigt. Ein Gebet, ein Akt der Nächstenliebe, ein Akt der Vergebung, ein Dienst, ein neues Ja zum Evangelium. Und so wächst das Reich Gottes leise, verborgen, aber wirklich. Und am Ende eben doch auch sehr mächtig. Und dann wird sichtbar werden, was Gott schon heute in den Herzen beginnt. Darauf hoffen wir, darauf beten wir hin und daran wollen wir mitwirken. Und dazu segne uns der allmächtige und dreifaltige Gott, der Vater und der Sohn und der Heilige Geist.
0: Das war der Impuls bei Radio Horeb. 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
1: Wir lesen derzeit aus dem Buch mit dem Titel Quelle der Hoffnung, eine junge Frau begegnet Maria. Das Buch ist geschrieben von Regina Maria Stellner. Und damit herzlich willkommen zur Radio Horeb Erzählung, auch heute. Die Autorin hat sich an wahren Ereignissen in unserer Zeit orientiert und ist allem gründlich nachgegangen. Sarah, eine Frau Mitte 30, wird die Gnade geschenkt, Ereignisse aus dem Leben der Gottesmutter Maria im Heiligen Land sowie zuvor Erscheinungen in Lourdes in einer Art Vision mitzuerleben. Sie wird also in die Zeiten zurückversetzt. An die Orte muss sie zuvor selbst reisen. Ihr himmlischer Begleiter, der sie in der Vergangenheit führt und in der Gegenwart beim Verstehen und Deuten behilflich ist, ist kein geringerer als Pater Maximilian Kolbe, ein glühender Marienverehrer. In der letzten Folge hat Sarah sowohl über den Gehorsam Mariens viel gelernt, als auch über den Gehorsam Jesu, ihres Sohnes. Denn auch Jesus war ja dem Willen Gottes, des Vaters, gehorsam, hat sich jedoch auch aus freiem Willen ganz Mensch von Maria erziehen und lehren lassen, so wie jedes Kind dadurch die Mutter ehren soll. Wir sind mitten im Passionsgeschehen und hören heute die 21. Folge unserer Erzählung Quelle der Hoffnung. Aus dem Buch liest heute wieder Patricia Fehrenbach.
2: Judas jedoch eilt wie ein Wahnsinniger durch die Stadt. Für ihn wird es keinen Frieden mehr geben, weder zu Lebzeiten noch nach dem Tod. Bei jeder Bewegung erschrickt er. Von allem fühlt er sich verfolgt. Überall meint er, das Blut Jesu zu sehen. Er geht zu den hohen Priestern und will ihnen das Geld zurückgeben, doch diese lachen ihn nur aus. Bald schon wird er hierher zurückkommen. Du wirst ihn kaum wiedererkennen und daran sehen können, was der Verrat mit ihm gemacht hat. Während Pater Maximilian erzählte, verschwand die Dunkelheit der Nacht immer mehr und das Licht des neuen Tages erhellte die Stadt. Auch wenn es ein Tag voller Schrecken werden sollte, kam die Sonne ihrer Aufgabe nach und ging vom Osten her über Jerusalem auf. Dann kam ein Mann die schmale Gasse vor dem Haus entlang gerannt. Immer wieder schaute er sich um zu sehen, ob auch niemand hinter ihm sei. Für ihn war alles zur Bedrohung geworden. Selbst das Plätschern des Brunnens vor dem Haus, das sich in seinen Ohren wie ein Weinen anhörte. Erinnert es ihn doch an das Blut des Unschuldigen, das auf seinen Verrat hin vergossen werden würde. Tatsächlich erkannte Sarah Judas kaum wieder. Wäre da nicht die blutrote Kordel um seine Mitte gewesen, hätte sie sich ernsthaft gefragt, wer dieser Mann war, dem der Irrsinn geradezu aus den Augen herausschaute. Sein Gesicht war geschwollen, die Wangen wie von einem Biss blau gefärbt. Aus dem Mund rannte ihm Speichel, die Augen waren blutunterlaufen. So stand er vor dem Haus, überlegte, ob er es betreten sollte. In diesem Moment passierte etwas, womit er nicht gerechnet hatte. Maria hatte Schritte gehört und kam heraus, um zu sehen, wer da war. Hier stand sie, die Mutter dessen, den er verraten hatte. Die Frau, der er durch seine selbstsüchtige Tat größten Kummer bereitet hatte. Während er in ihre Augen sah, die ihn aus dem kreidebleichen Gesicht heraus anschauten, schrie er auf und wich mehrere Schritte zurück. Genauso hatte ihn Jesus angesehen, als er zu Herodes geführt worden war und an ihm vorbeikam. Mit dem gleichen leidvollen Blick, in dem trotz allen Schmerzes immer noch Liebe zu erkennen war. Judas wusste genau, was er getan hatte, aber Reue konnte er nicht empfinden. Er war verzweifelt und glaubte, wegen seines Verbrechens dem Satan anzugehören. Doch Reue empfand er nicht. Deshalb konnte er auch nicht auf Jesus zugehen und ihn um Vergebung bitten. Maria richtete die von Tränen verwundeten Augen unverwandt auf ihn. Dann begann sie zu sprechen. »Judas, wozu bist du gekommen?« Bei diesen Worten schrie Judas auf. War es doch die gleiche Frage, die Jesus ihm gestellt hatte, da er ihn verraten hatte. Obwohl Maria das Reden schwer fiel, war in ihrer Stimme Güte zu hören, als sie sagte: Judas, was hast du getan? Auf so viel Liebe hast du mir Verrat geantwortet. Ich sage dir in seinem Namen, bereue Judas, er verzeiht. Judas aber rief, er kann mir nicht verzeihen. Dann drehte er sich um und lief davon. Hier in Maria begegnet ihm die Möglichkeit zur Umkehr, die Möglichkeit, Gnade und Vergebung zu empfangen. Er aber ließ diese Gelegenheit ungenutzt vergehen. Sein Herz war verstockt, war nicht offen für die Botschaft der Liebe. Deshalb lief er davon, flüchtete vor der Frau, die ihm trotz allem, was er ihr angetan hatte, die Vergebung ihres Sohnes zusagte. Falls er denn bereuen und um Vergebung bitten würde. Doch das wollte er nicht. Sein Stolz und sein mangelnder Glaube hinderten ihn daran, diesen Schritt zu gehen. Er wollte nur eines. Davonlaufen vor ihr, davonlaufen vor ihrem Sohn, davonlaufen vor allen. Und dazu sah er nur einen Weg. Er würde die rote Kordel von seiner Mitte lösen, sie an einem fest verwurzelten Baum befestigen und sich daran aufhängen. Und dann würde er für immer zu dem gehen, auf den er gehört hatte, als er Jesus für Geld an seine Feinde verraten hatte. Zu dem, der alles tat, um Menschen von der Gnade Jesu zu trennen und sich dabei besonders gern des Geldes, der Macht oder der Verlockung des Fleisches bediente.

0: Während Judas davon eilte, um sein Vorhaben in die Tat umzusetzen, blieb Maria vor dem Haus stehen und sah ihm traurig nach. Ja, Judas hatte ihr unvorstellbares Leid bereitet. Und trotzdem wollte sie, dass er nicht verloren ging. War doch auch er ein Kind Gottes. Wie gerne hätte sie ihn an der Hand genommen und zu ihrem Sohn zurückgeführt, hätte sich mit ihm unter das Kreuz ihres Sohnes gestellt, damit Jesu Blut auch auf ihn, den Verräter, tropfen konnte, damit es ihn reinwaschen konnte von seiner Schuld. All das hätte sie für Judas getan, doch er hatte es nicht gewollt und somit selbst sein Schicksal besiegelt. Judas wollte nicht umkehren, er wollte keine Vergebung. Es war die Macht seines Willens, die ihn von Gott wegführte, und Gott akzeptierte das. Er akzeptiert den Willen eines Menschen immer, hörte Sarah Pater Maximilian neben sich sagen. Und es ist immer der Wille, der zählt, im Guten wie im Bösen. Wenn einer fällt, ohne es zu wollen, verzeiht Jesus. Er verzeiht Petrus, der dreimal leugnete, ihn zu kennen, und er verzeiht auch allen anderen Aposteln, die in der Stunde seiner größten Not flohen, denn sie alle hatten das nicht gewollt. Sie alle hatten ihr Handeln aus tiefstem Herzen bereut und bittere Tränen darüber vergossen. Nicht so Judas. Er hatte sich bewusst für das Böse entschieden, hatte den Verrat gewollt und ihn nicht bereut. Natürlich hatte er Gewissensbisse, aber keine aufrichtige Reue aus Liebe zu Jesus. Daher gab es für ihn keine Vergebung. Wie traurig, dachte Sarah, dass ein Mensch sich bewusst gegen die Liebe Gottes entschied und dann zu stolz war, um umzukehren. Jeder konnte fallen, das wusste sie, sei es willentlich oder unwillentlich. Und es konnte lange dauern, bis jemand zurückkehrte. Doch warum manche nie zurückkehrten, konnte sie nicht verstehen. Warb Gott doch um das Herz eines jeden. Und es gab so viele Möglichkeiten der Umkehr. Eine davon war, sich von Maria an der Hand nehmen zu lassen und sie zu bitten, einen zurück zu Jesus zu bringen. Sie würde alles tun, um einen Menschen wieder mit ihrem Sohn zu versöhnen. Das war Sarah bewusst geworden durch die Begegnung zwischen Judas und ihr. Denn immer noch stand Maria vor dem Haus und sah dem Verräter nach, hoffend und betend, dass er die Gnade doch annehmen und umkehren würde. Wenn Maria sogar Judas zu Jesus zurückgebracht hätte, wen würde sie dann nicht zu ihm zurückbringen? Schlimmer als Judas konnte keiner ihren Sohn verletzen. Mitten in ihre Gedanken hinein hörte Sarah Pater Maximilian sagen, zu einer solchen Begegnung war es auch schon viele Jahre zuvor gekommen. Zur Begegnung zwischen einer Mutter und dem Mann, der den Tod ihres geliebten Sohnes zu verantworten hatte. Doch damals war sie ganz anders abgelaufen. Fragend blickte Sarah Pater Maximilian an. Dann fuhr dieser fort. Der Schuldige, der seinen eigenen Bruder ermordet hatte, war verflucht und verstoßen worden. Jetzt wusste Sarah, um wen es sich handelte. Die Frau war Eva. Ja, es war Eva. Ihr stand der erste Kain gegenüber, nachdem er seinen Bruder Abel ermordet hatte und sie verfluchte ihn. Maria, neue Eva, muss auslöschen, was durch die erste Eva an Leid in die Welt kam. Ihr stand in Judas der zweite Kain gegenüber und sie verzieh ihm. Statt ihn zu verstoßen, rief sie ihn voller Liebe zur Umkehr auf. Inzwischen war Judas ganz in der Gasse verschwunden. Maria aber stand immer noch vor dem Haus. Sie hoffte bis zuletzt, dass er die Gnade annehmen und umkehren würde. Wusste sie doch, dass ihr Sohn gekommen war, um zu retten, nicht um zu richten. Dass er allen verzeihen würde, die voller Reue zu ihm kamen. Da näherte sich ein anderer Mann, einer, der ihren Sohn über alles liebte und der auch sie, seine Mutter, aus ganzem Herzen liebte, der immer von einem inneren Strahlen erfüllt war, der jetzt aber so gebückt ging, als würde er von einer schweren Last niedergedrückt werden. Erst auf den zweiten Blick erkannte Sarah in ihm Johannes, den Jünger mit dem reinen Herzen. Denn auch er sah vollkommen anders aus als noch vor wenigen Stunden. Sein Gesicht war bleich, seine Wangen eingefallen, die Augen von Tränen gerötet. Sobald er Maria sah, eilte er auf sie zu und schloss sie schützend in die Arme. »Johannes, wo ist mein Sohn? Was haben Sie mit ihm getan?« Einen Augenblick schien Johannes zu überlegen, ob er ihr die Wahrheit zumuten konnte. Doch als sie ihn flehend ansah, brachte er mit gebrochener Stimme hervor. »Sie haben ihn verhaftet und zu Pilatus gebracht. Der hat den Befehl gegeben, ihn geißeln zu lassen.« Nach diesen Worten versagte seine Stimme. Dicke Tränen flossen über seine Wangen, während er zu Boden sank und sein Gesicht in den Saum von Marias Gewand drückte. Während Maria ihm liebevoll über den Kopf strich, sagte er, »Es war schrecklich. Sie haben ihn ununterbrochen geschlagen, bis dein ganzer Leib aus einer einzigen Wunde bestand. Überall strömte Blut heraus, auch aus seinem Kopf, auf den sie eine Krone aus Dornen gesetzt haben. Er war überströmt von Blut. Und trotzdem hat er mir ein Lächeln geschenkt, als er mich in der Menge sah. Dabei habe auch ich ihn im Stich gelassen. Ich habe ihn im Stich gelassen, Maria.« Erneut versagte seine Stimme und es dauerte, bis er bekennen konnte. »Während er am Ölberg große Qualen erlitt, lag ich da und schlief. Ich schlief, als er mein Gebet so sehr gebraucht hätte. Und als er verhaftet wurde, bin ich davongelaufen. Ich weiß selbst nicht, was über mich gekommen war. Doch plötzlich konnte ich nur noch laufen. Es tut mir so leid, Maria. Es tut mir so unendlich leid.« Weinend kniete er am Boden, das Haupt geborgen bei Maria, die ihn voller Liebe an sich drückte. »Er verzeiht dir, Johannes. Er hat dir schon verziehen, denn er liebt dich und du bist zurückgekommen. Sobald du die Kraft dazu hattest, bist du zurückgekommen zu ihm und hast ihm gezeigt, dass er nicht alleine ist. Und jetzt bist du hier bei mir, seiner Mutter, um auch für mich da zu sein. Obwohl du selbst so sehr leidest, bist du immer noch für ihn und seine Mutter da. Wie sollte er dir dann nicht längst alles verziehen haben?« Als Maria spürte, dass das Weinen von Johannes leichter wurde, bat sie, »Sag mir doch, Johannes, wo ist er jetzt?« »Er steht gefesselt vor Pilatus, um das Kreuz auf sich zu nehmen und auf den Berg Golgotha zu tragen.«
1: »Dann komm, Johannes, lass uns zu ihm eilen, um in diesen schmerzhaften Stunden an seiner Seite zu sein.«
0: Bei diesen Worten bekam Johannes neue Kraft. Er stand auf und reichte Maria den Arm, um sie zu stützen. Dann eilten die beiden los zu Jesus, der das Kreuz bereits auf seine Schultern gelegt hatte. »Während sie zu Jesus eilen, hat der Kreuzweg bereits begonnen für ihn«, sagte Pater Maximilian zu Sarah. »Komm, lass auch uns losgehen, um dabei zu sein, wenn sie ihm begegnen. Zuvor möchte ich dir aber noch eines sagen. Wenn dir das, was du zu sehen bekommst, zu grausam wird und du an deine Grenzen kommst, dann denk an die Auferstehung. Überhaupt, denk immer an die Auferstehung, dann wirst du alles überstehen.« Nach diesen Worten machten sie sich auf den Weg. Sie durchschritten die Gasse, die an diesem Tag schon so viele Menschen durchschritten hatten. Die Gasse, die Jesus und seine Jünger betreten hatten, als sie am frühen Abend zum letzten Abendmahl zusammenkamen und die sie wieder betraten, als sie mitten in der Nacht zum Ölberg gingen. Die Judas entlang lief, als er aufbrach, um Jesus zu verraten, und die er wieder entlang lief, als er sich wie von Sinnen selbst in sein Verderben stürzte. Die Johannes entlang eilte, als er zu Maria ging, um für sie da zu sein, und die er jetzt wieder entlang eilte, um an der Seite Mariens zu Jesus zurückzukehren. »Wenn die Steine dieser Gasse reden könnten, sie hätten viel zu sagen«, dachte Sarah, »auch Jahre später noch, wenn Tausende von Menschen hier entlang gehen, ohne daran zu denken, was sich hier einmal ereignet hat.« Je näher Sarah und Pater Maximilian der Via Dolorosa kamen, umso mehr Menschen waren unterwegs. Umso lauter wurden auch die Schreie derer, die den Tod von Jesus forderten. »Ans Kreuz mit ihm! Kreuzigt den Gotteslästerer! Ans Kreuz! Ans Kreuz mit ihm!« Die Feinde Jesu hörten nicht auf, das zu schreien, und immer mehr ließen sich von ihnen anstecken und schrien mit. Sarah erschrak bei der hasserfüllten Stimmung, die hierbei zu spüren war. Wie konnte es sein, dass Menschen derart wankelmütig waren? War es doch hier in Jerusalem gewesen, dass Jesus auf einem Esel durch die Gassen geritten war und mit lauten Hosanna-Rufen bejubelt worden war? Noch dazu erst vor 5 Tagen. Und jetzt forderten viele der Menschen, die ihm begeisterte Worte zugerufen hatten, seinen Tod. »Die Macht Satans war zu einflussreich geworden«, erklärte Pater Maximilian ihr. »Zu viele Menschen hatten sich in seine Hand gegeben und lebten den Hass statt die Liebe. Deren Kraft aber war so groß, dass sie andere mitrissen, die zwar selbst nicht so verdorben waren wie sie, doch auch nicht gut genug, um standhaft zu bleiben und nicht zu fallen. So konnte es kommen, dass derart viele Menschen von Hass erfüllt den Tod Jesu forderten. Zwar waren auch Freunde von Jesus hier in Jerusalem, doch die konnten gegen die Masse der Tobenden nichts ausrichten. Sie konnten nur dastehen, beten und weinen, während Jesus vor ihren Augen verspottet und gequält wurde. Inzwischen waren Sarah und Pater Maximilian an der Via Dolorosa angekommen. Noch war Jesus hier nicht vorbeigegangen, doch bald würde es soweit sein. Schon hörte Sarah das Stampfen und Schnauben sich nähernder Pferde. Dann sah sie einen römischen Soldaten auf sich zureiten. Es war Longinus, der die Aufgabe bekommen hatte, Jesus und 2 Verbrecher auf den Berg zu bringen, um sie dort zu kreuzigen. Hinter Longinus folgten weitere Soldaten. Ein paar ritten ebenfalls auf Pferden, andere gingen zu Fuß. In ihrer Mitte schließlich sah Sarah ihn. Jesus, den Mann voller Schmerzen, der dieses unvorstellbare Leid aus Liebe zu den Menschen freiwillig auf sich nahm. Niemand, der nicht wusste, um wen es sich handelte, hätte Jesus hier wiedererkannt. Er wurde fast erdrückt von der Last des meterlangen Kreuzes auf seinem Rücken. Mit blutigen Händen versuchte er, dieses Kreuz festzuhalten, während er keuchend Schritt für Schritt voranging. Aus den Wunden an seinem Kopf floss Blut und verteilte sich über sein Gesicht, seinen Hals und sein Gewand. Auch aus den Wunden unterhalb seines Gewandes trat Blut hervor und floss über seinen Körper. Es gab keine Stelle an ihm, die nicht von Blut bedeckt wurde. Und trotzdem hatte die lärmende Menge kein Mitleid. Vielmehr versuchten sie, ihn mit Steinen zu bewerfen und lachten schadenfroh auf, wenn es jemandem gelang, ihn zu treffen. Wenn das Kreuz besonders stark auf die verwundete Schulter drückte und er qualvoll aufstöhnte, wenn das Schild über ihm gegen die Dornenkrone schlug und diese noch tiefer in sein Haupt drückte, wenn er zu Boden fiel und nur unter äußersten Qualen wieder aufstehen konnte. Nicht einmal die Sonne hatte Erbarmen. Gnadenlos brannte sie auf seinen geschundenen Körper, der vor Hitze, Fieber und Anstrengung glühte. Und immer noch waren die hasserfüllten Rufe zu hören. »Ans Kreuz mit ihm! Kreuzigt ihn!« Trotz all dem kam kein Wort des Vorwurfs über seine Lippen. Kein Wort der Klage. Er hatte die Augen halb geschlossen, klammerte sich an sein Kreuz und sammelte all die Kraft, die er noch hatte, um diesen Weg bis zum Ende gehen zu können. Es fiel schon Sarah schwer, Jesus in diesem Zustand zu sehen. Wie schwer musste es erst für Maria sein, die nicht weit entfernt stand. Noch hatte sie Jesus nicht gesehen. Verdeckten doch die Soldaten den Blick auf ihn. Doch als sie ihn entdeckte, schrie sie laut auf, »Mein Sohn, mein Sohn!« Jesus hob suchend den Blick und fand ihren. In diesem Moment schien die Welt für einen Augenblick stehen zu bleiben. Dann streckte Maria die Arme aus und lief los. Lief los, um bei ihrem Sohn zu sein, der in Not war. So, wie sie immer bei ihm gewesen war, wenn er in Not war. Sie sah nicht mehr die Menge, die Jesus hämisch verspottete, sah nicht mehr die Wachen, die sie aufhalten wollten. Sie sah nur noch ihren Sohn, der unter der Last des Kreuzes fast zusammenbrach und dieses eine Wort sagte, das ihr mehr bedeutete als alle anderen. »Mama, oh Mama!« Dieses Wort, das sogar die Herzen der Wachen berührte. Hatte doch jeder von ihnen eine Mutter und wollte doch keiner, dass sie derart leiden musste wie Maria. Longinus, der von Anfang an Mitleid mit Jesus hatte, gab seinen Männern ein Zeichen, ihr nicht länger im Weg zu stehen. Sie sollte ein letztes Mal bei ihrem Sohn sein können, ihm ein letztes Mal nahe sein können, bevor er an das Holz des Kreuzes geschlagen wurde. Schweigend traten die Wachen zur Seite und ließen

Liebe war alles, was ihnen gegeben war, denn schon begann die Menge wieder zu schreien und vorwärts zu drängen. Sie hatte kein Mitleid mit den beiden, wollte keinen Aufschub. Vielmehr begann sie, jetzt auch Maria zu beleidigen. Sie sprach Beschimpfungen aus, die keiner wiederholen sollte. Und manche schrien, »Schlagt doch den Leib, der ihn getragen hat, ans Kreuz! Schlagt sie ans Kreuz!«

0: Auch das Böse, das sich bei der Kreuzigung Jesu austobt, wird zwischendurch unterbrochen. Es hat nicht allein das Sagen. Jesus begegnet auf dem Kreuzweg seiner Mutter, Sarah, die Frau, die wichtige Stationen im Leben Mariens miterlebt, ja mitgehen darf. Sie wird Zeugin dieser Begegnung. Wir hörten die 21. Folge aus dem Buch Quelle der Hoffnung, eine junge Frau begegnet Maria, erschienen im FE Medienverlag. Regina Maria Stellner hat das Buch verfasst. Sprecherin der Hörfassung ist Patricia Fehrenbach.
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1: Heute geht es hier in der Sendereihe Spiritualität bei Radio Horeb um den Wallfahrtsort Unsere liebe Frau zu Schenkenberg. Sie hören Pfarrer Ewald Billhartz, den Wallfahrtspfarrer aus Emmingen-Liptingen im Erzbistum Freiburg, und mein Name ist Marion Kuhl. In unserer Reihe über Wallfahrtsorte stellen wir Ihnen heute eine Wallfahrtskapelle im Erzbistum Freiburg vor. Unsere liebe Frau zu Schenkenberg im Landkreis Tuttlingen. Die Kapelle ist dem Gedenken Maria Opferung gewidmet. Dieses Jahr wird das 300-jährige Kirchweihjubiläum der Wallfahrtskapelle gefeiert, auch wenn die Wallfahrt um vieles älter ist. Wallfahrtspfarrer Ewald Billhartz ist seit 2002 dort Wallfahrtspfarrer. Er stellt uns diesen Wallfahrtsort näher vor. Grüß Gott, Herr Pfarrer Billhartz.
2: Grüß Gott Ihnen, Frau Kuhl, und auch allen Hörern und Hörerinnen.
1: Vielen Hörern wird Ihre Stimme bekannt sein von der Komplett am Abend, wenn Sie das Nachtgebet der Kirche mitbeten im Radio. Ich freue mich, dass Sie uns heute diese Wallfahrtskapelle vorstellen, vielleicht eine kleine Oase. In jedem Bistum gibt es so ein paar Wallfahrtsorte immer, die auch Zufluchtsort sind für viele Menschen. Wir freuen uns heute, so einen Wallfahrtsort kennenzulernen, und freuen uns auf Ihren Vortrag.
2: Ja, ich probier's. Und nochmal ein herzliches Willkommen allen. Grüß Gott. Wie gesagt, also diese Wallfahrt, Sie haben es schon erwähnt, 300 Jahre Kirchweihjubiläum der jetzigen barocken Kapelle oder auch Kirche, das variiert immer wieder, die einen nennen es Wallfahrtskirche, die andere Kapelle, ist schon dazwischen drin. Auf jeden Fall ist sie konsekriert als Kirche durch einen Weihbischof aus Konstanz im Jahre 1726. Die Wallfahrt selber geht schon Jahrhunderte früher los, und die Kirche selber schon hat die erste Erwähnung 1275, wo wir nicht wissen, ob das schon eine, als Wallfahrtskirche war. Auf jeden Fall wird sie erwähnt im Zusammenhang der Kreuzzüge, weil der dortigen Pfarrei oder des Weilers, das weiß man auch genau, bescheinigt wurde, sie konnten keine Spenden für die Kreuzzüge abgeben, weil keine Gelder da waren. Es war eine arme Kirche. Erst etwa 50 Jahre später wird dann wieder erwähnt, 1322 etwa, als ein Geistlicher namens Pfarrer Nikolas als Rektor der Kirche galt. Aber mehr wissen wir da nicht. Also die Ursprünge des Ganzen waren oder sind im Dunkeln. Es gibt dann noch einen anderen Hinweis aus dem 11. Jahrhundert, 1169, dass es Urkunden gibt, dass dort bei einer Burg, die Schenkenberg heißt, von den Herren von Schenkenberg überliefert wird, dass es auch eine Kapelle an dieser Burg gab. Also die Zusammenhänge bleiben da sehr im Dunkeln. Später wurde dann im 15. Jahrhundert die Burg selber zerstört, aber in diesem wunderbar gelegenen Tal, das sich das sogenannte Wasserburger Tal nennt, es ist sozusagen ein Teil, könnte man sagen, ein Ausläufer vom vielen bekannten Hegau. Die große Stadt dabei ist Singen, oder auch Engen kennen manche, und 40 Kilometer etwa von Konstanz und dem Kloster Reichenau weg, also der Reichenau, die berühmte Insel, heute Weltkulturerbe. Ich sage das deswegen, damit Sie es ein bisschen einordnen können. In dieser Zeit wird also auch berichtet, eben im 15. Jahrhundert wird die Burg zerstört, aber die Kapelle sozusagen wird irgendwo als Wallfahrtsort genutzt. Es wird berichtet, dass doch immer wieder Leute zu dieser Kapelle pilgern. Es wird auch sehr früh berichtet, dass ein Pater von der Reichenau, also vom Kloster Reichenau, das eine Gründung des Heiligen Pirmin ist, immer wieder verpflichtet war, einmal wöchentlich dort auch die Messe zu feiern. Dann wird lange Zeit nichts gesagt, ausgesagt über diesen Ort. Erst 1606 wird wieder berichtet, dass es eine baufällige Kirche gab in sehr schlechtem Zustand in einem Oberamtsprotokoll aus Engen. Und gleichsam gab es dort auch dann den Hinweis auf ein Bruderhaus, also eine Einsiedelei. Der Einsiedler hat die Aufgabe gehabt, eben die Wallfahrt bzw. die Kapelle eben zu betreuen und den Menschen sozusagen immer wieder auch Hilfe zu geben, die dort hinkommen. Das sind so die vagen Anfänge. Warum erzähle ich das? Nicht zuletzt deswegen, weil wir hier, und da muss ich viele enttäuschen, nicht irgendwo ein Wunder haben am Anfang einer langen Wallfahrtsgeschichte und Wallfahrtstradition. Da steht nichts davon irgendwo in den Büchern, also keine Erscheinungen, keine spektakulären Wunder, keine Wasserquelle oder sonst etwas, sondern schlichtweg entwickelt sich hier etwas aus der Dunkelheit der Vergangenheit, aber es bezeugt etwas auch vom Glauben der Menschen, von dem, was Menschen in der damaligen Zeit sozusagen immer wieder doch bewogen hat. Was hat Menschen bewogen? Eingebettet in die Jahrhunderte der Geschichte könnte man sagen, es waren vor allen Dingen Notsituationen. Und so kommt schon im 17. Jahrhundert, 1629, auch die Pest in Erwähnung, jene Pest in dieser Zeit, wo dann deutlich wurde, oder auch 1618 bis 48, der 30-jährige Krieg, jene Not, wo schon deutlich wurde, dass gerade aus der näheren Umgebung immer wieder Menschen zum Schenkenberg pilgerten. Es gab sogar von dem Ort Emmingen ein Zeugnis, dass viermal im Jahr ein Prozessionsgelöbnis abgehalten wurde nach Schenkenberg. Das ist etwa eine Fußstunde von dem Ort Emmingen weg. Das hat man also schon getan und da liegt schon ganz vehement drin und ganz deutlich, es muss ein Wallfahrtsort gewesen sein, auf den die Leute oder von dem die Leute erwarteten und erhofften, dass sie dort Heil und Hilfe und Segen erfahren. Denn es gäbe sonst viele andere Argumente. Es gab drumherum auch andere Wallfahrtsorte, wo die Emminger hinpilgern hätten können. Und sie wären sicher nicht einfach wahllos zu dieser Kapelle gegangen, sondern da deutet schon die ganze Geschichte darauf, dass hier ein wichtiger, zentraler Ort war für die Region, für die nähere Umgebung. Und ich denke, das wäre auch im Hintergrund zu halten, dass wir wissen, warum die Wallfahrt begonnen hat, nämlich schlicht und einfach aus den Nöten der damaligen Menschen. Und 1715 heißt es sogar, dann wieder als ein Hinweis auf diese Kapelle, die baufällige und bedürftige Kirche zu Schenkenberg muss repariert werden, damit als ein vor unverdenklichen Jahren hier frequentierte Wallfahrt wiederum in guten Zustand gebracht werde. Das sind eigentlich kleine Hinweise. Also man hat immer wieder gemerkt, dass gerade dieser Ort wichtig war und er nie sozusagen untergegangen ist. Man hat die Kapelle baufällig bezeichnet. Man hat den Einsiedler, über Jahrhunderte wusste man, dass da ein Einsiedler ist, immer wieder auch ein Haus, ein Wohnhaus zur Verfügung gestellt. Also es war den Menschen damals schon wichtig, diesen zentralen Ort zu haben. Nicht zuletzt deuten uns dann auch die doch sehr alten auch Votivtafeln. Wir haben etwa 150 an der Zahl und davon sind 25, die gehen in das 17. Jahrhundert zurück. Also 1693 hängt die älteste Votivtafel in der Kapelle. Und das sind Votivtafeln, die deuten schon auf den Vorgängerbau hin, aus dem sie dann wahrscheinlich mit herübergenommen wurden. Ich denke, aus dieser ganzen Geschichte wird uns deutlich, dass wir uns einordnen müssen in eine lange Tradition des Glaubens, des Hoffens und des Betens. Und jetzt ganz konkret auch, denke ich, des Betens zur Gottesmutter. Und vielleicht könnten wir hier mal einen kurzen Einschub eines Liedes hören, um nachklingen zu lassen, was ich gesagt habe, und gehen dann mehr und weniger auch darauf ein, was der religiöse, geistliche Hintergrund in dieser Kapelle ist.

0: 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Heute in unserer Reihe über Wallfahrtsorte stellen wir Ihnen den Wallfahrtsort Unsere liebe Frau zu Schenkenberg vor. Das liegt im Pfarreiengebiet von Emmingen-Liptingen. Zu Gast ist bei uns der Wallfahrtspfarrer Ewart Bilharz. Es geht weiter in der Vorstellung.
1: Ja, ich mache jetzt einfach weiter mit der dann doch neueren Zeit, nämlich den Bau der jetzigen Wallfahrtskirche. Das war der Anlass, war vornehmlich der Brand, wahrscheinlich durch Blitzschlag, des Eremitenhauses, des Bruderhauses, wie es hieß, 1715. Das sollte wieder aufgebaut werden, damit dieser Einsiedler dort leben kann. Und gleichzeitig aber auch natürlich die sehr baufällig gewordene Kapelle. Man hat aber dann sich durchgerungen, und zwar aufgrund der vielen Spenderinnen und Spendern der damaligen Zeit, der einfachen Bevölkerung, nicht aufgrund von irgendwelchen Geldern aus Kirche und Staat, sondern aufgrund dieser Spenden die alte Kapelle abzureißen, und man beginnt dann auch eine neue zu bauen. 1720 war dieses Datum, und 1726 dann, als sie vollendet war sozusagen in dieser Zeit, hat der Konstanzer Weihbischof diese Kapelle eingeweiht. Allerdings zuerst mit etwas Widerwillen, weil er gerade auch in einer Zeit war, wo man nicht unbedingt so kleine Wallfahrtskapellen fördern wollte. Aber er kam dann letzten Endes durch den Druck der Bevölkerung nicht drum herum, dort hinzugehen. Diese Kapelle hat einen barocken Stil. Und sie wurde wahrscheinlich aus der Schule von Peter Thumb gebaut. Peter Thumb selber ist nicht überliefert, dass er daran beteiligt war. Wer war dieser Peter Thumb? Vielleicht ein kurzer Tipp. Birnau am Bodensee, St. Peter im Schwarzwald. Das waren so die großen Kirchen in unserer Gegend, wo Peter Thumb geplant hat als Vorarlberger Baumeister. Und es ist deswegen interessant, weil damit auch die Kirche einen historischen Hintergrund, dass man sich so einen barocken Bau leisten konnte, dann trotz großer Armut, weiß auch, wie wichtig es den Menschen damals war, nicht etwas nur Einfaches hinzustellen, sondern wirklich der Gottesmutter einen schönen Raum zu geben. 1723 wurden dann, so wird sogar die Jahreszahl auf dem Hochaltar deutlich, werden dann Altäre eingebaut. Und was auch wichtig ist hier, was ich immer gerne sage, es waren nicht Altäre, wo irgendwo herkommen, sondern das waren Baumeister der Umgebung. Der Hochaltar wurde von einem Künstler aus Villingen, also aus dem Schwarzwald hier, erbaut, und die beiden Seitenaltäre kamen von Engen. Ich denke, das ist ein Hintergrund, nicht zuletzt deswegen, weil es uns auch dann bewusst macht, wie wichtig es damals war, Menschen in unserer Umgebung eben die Chance zu lassen, auch hier wirklich für Gott etwas zu tun. Und dann haben wir ein wunderbares Chorkreuz, das sich lohnt eigentlich mal wirklich anzuschauen, wo Engel das kostbare Blut auffangen am Kreuz. Und dieses Kreuz stammt tatsächlich 1726 von einem Künstler namens Andreas Keller aus der hiesigen Pfarrei Gemeinde Emmingen. Ebenso hat er die Kanzel geprägt und auch gebaut. Und so wurde die Kapelle praktisch fertig als Ort, als Heimat der Gottesmutter. Und jetzt kommen wir eigentlich auch zum Gnadenbild, das ja das Herzstück ist in unserer Kapelle. Auch hier müssen wir wieder drauf drängen. Wir wissen leider nicht genau die Ursprünge dieses Gnadenbildes. Im Ursprung eine gotische, spätgotische Madonnenfigur mit 80 cm Größe und aus dem etwa 14. Jahrhundert, 1300, wird dieses Gnadenbild schon überliefert, war es da. Und diese Gnadenfigur hat ein Pfarrer, der jetzt nicht unbedingt in dieser Zeit lebte, aber 1941 immer wieder als Wallfahrer und als Glaubenszeuge in diese Kapelle kam, wunderbar beschrieben, die uns etwas aussagt. Später wurde übrigens die Mutter Gottes natürlich in dieser Zeit des Barocks natürlich barockisiert, indem man ihr Krone und Zepter gab und auch natürlich das, wie so oft in den Wallfahrtsorten, das Kleid aus Stoff, das uns dann praktisch daran erinnert, dass sie eine Königin im wahrsten Sinn des Wortes ist. Aber nichtsdestotrotz, diese Schenkenberg-Madonna hat auch etwas oder sagt auch etwas aus. Und ich möchte das jetzt eigentlich nur von ihm mal kurz zitieren, wie er diese Madonna schildert. Es ist ein Pfarrer Riester, der auch übrigens wegen seines Glaubenszeugnisses dann auch in Dachau war, kam aber dort wieder lebend zurück und hat dann dieses, mit vielen anderen Dingen noch, dieses Zeugnis gegeben. Er schreibt: Man muss die Madonna von Schenkenberg gesehen haben. Wie eine abgehärmte Bauerfrau im Heut, also eine Bauernfrau, wenn man es Heu macht, so streng sieht sie aus. Ihr Blick geht in die Ferne auf ein großes Ziel. Der Blick ist beinahe hart. Eine heilige Frau, die das Leben kennt und zupackt, wo es Not tut. Freundlich und gut, nicht einladend zum Vertrauen, sondern vertrauend befehlen. Sie scheint streng mit dem eigenen Sohn umzugehen. Herzhaft trägt sie ihn an sich gedrückt. Die Weltkugel, fast seinen kleinen Händen zu schwer, die lässt sie wohl, denn es ist das ureigentliche Schöpferzeichen. Aber das Zepter hat sie selbst in der Hand, ja, wie eine Königin Mutter, bis der Sohn groß ist. Aber dieses Schenkenberger Zepter, wie einen Stecken schwingt sie es, und darin liegt eben das Geheimnis der guten, der herben Madonna von Schenkenberg. Sie nimmt ihre Bauernkinder kräftig an die Hand, beinahe, dass sie wehe tut. Sie führt sicher und unbeirrt ans Ziel, aber über welche Wege? Herr, erbarme dich unser. Der meine ging über Dachau, aber ihre Hand ließ sie nicht mehr los. Und sinken auch zu deiner Rechten 10-mal 1000, dich wird es nicht treffen. Aus diesem Psalm, mit diesem Psalm schließt er dann. Der Inhalt dieses eigentlich wunderschönen Beschreibens der Gottesmutter, ich ergänze es gerne noch etwas, auch ein bisschen mit Humor, der bäuerlichen Gestalt der Gottesmutter, die da zum Ausdruck kommt mit ihrem schönen Doppelkinn, das sie hat. Eine einfache Frau aus dem Volk. Und genau das brauchten die Menschen in dieser, denke ich auch, in diesem Gnadenbild, in dieser Statue, kommt das zum Ausdruck. Das ist eine von uns. Und wenn wir genau hinschauen, dann ist genau das in der ganzen Kirche wiedergegeben. Wenn es die Gnadenfigur, das Gnadenbild auch in besonderer Weise herausragt, ist vielleicht der Hintergedanke der Künstler gewesen, in dieser ganzen Kirche letzten Endes einzufangen, alles, was die Menschen bewegt. Und diese Kirche birgt nämlich die ganze heilige Familie, ja, die Sippe Jesu. Und wenn wir die Altäre in Beziehung setzen, dann entdecken sie eben wie in vielen anderen Wallfahrtskirchen das Gnadenbild in der Mitte am Hochaltar. Und links und rechts wird das Gnadenbild begleitet vom heiligen Johannes dem Täufer und von Josef, dem Bräutigam der Gottesmutter. Wir haben dann die beiden Seitenaltäre, in der wundervoll zum Ausdruck kommt, gestern feierten wir diesen Tag ja auch, der heiligen Joachim und Anna. Ein Altar der heiligen Anna gewidmet, der andere Altar dem heiligen Joachim. Gleichsam ist an beiden Altären oben über dem heiligen Joachim der heilige Zacharias, also die Eltern des Johannes des Täufers, und auf der anderen Seite die heilige Elisabeth dargestellt. Und wir haben somit, können wir sagen, die ganze Sippe, und zwar in einer kompakten Form. Wenn ich mich in diese Kapelle hineinbegebe, dann weiß ich mich geborgen und weiß ich bei Menschen, die mich kennen. Und nicht zuletzt der Blick der Gottesmutter. Wie gesagt, ihre herbe, bäuerliche Gestalt und trotzdem eine heilige, große Frau. Eine, die weiß, dass das Leben nicht nur schön ist, sondern auch harte Zeiten birgt. Aber die uns letzten Endes an der Hand nimmt und nicht mehr loslässt, wie es jetzt dieser Pfarrer Albert Riester beschrieben hat. Ich glaube, das soll uns wiedergeben, was die Not unserer Zeit genauso prägt, nämlich, dass wir Menschen brauchen, die nicht idealistisch über irgendetwas stehen, nicht schöne Reden schwingen, sondern Menschen, die mit beiden Füßen in dieser Welt waren. Und wenn wir so unsere Gegend hier anschauen, nicht zuletzt auch sicher früher noch das karge Leben dieser Bauern, die einfache Lebenshaltung, dann letzten Endes muss uns deutlich werden und wird uns deutlich, da passt gerade diese Wallfahrtskapelle, diese Wallfahrtskirche mit ihrem wunderschönen Gnadenbild herein. Nicht eine Frau fernab, die da thront, sondern eine Frau, die zwar oben die Königin ist, aber gleichsam in ihrer Art und Weise versinnbildet, sie gehört zu uns. Und wenn wir das so wollen, können wir das auch an den Votivtafeln ablesen, die in dieser Kapelle angebracht sind. Wie oft heißt es doch auf diesen Votivtafeln: Maria hat geholfen, wir danken dir. ex voto. Wir kommen immer wieder zu dir, um letzten Endes nicht zu vergessen, was du für uns getan hast. Und was birgen die Votivtafeln an Themen? Ich möchte es nur in Kürze sagen, damit es uns deutlich wird. Es ist die große Sorge um die Kinder. Es war eine große Kindersterblichkeit immer wieder, das wissen wir aus der Geschichte, dass Kinder letzten Endes wirklich auch gesund bleiben oder gut auf die Welt kommen. Das war ein Anliegen, warum Menschen hingepilgert sind. Es war die Sorge um den Lebensunterhalt, die Versorgung, wenn Vieh, Pferde, Kühe oder Viehseuchen ausbrachen, wenn all das letzten Endes gefährdet war, da braucht es immer wieder auch die Hilfe, denn sonst waren Familien am Ende. Es waren die alltäglichen Dinge, Brand, Feuer und Krieg, die Menschen bewegten, immer wieder den Weg auf den Schenkenberg zu finden. Und ich glaube, in diesen vielen Bildern, die dann um die Gottesmutter herum sozusagen an die Wände angebracht wurden und auch immer wieder ein Stück weit freigelegt wurden, da wird deutlich, Menschen haben Hilfe gesucht bei denen, wo sie wussten, und bei der Frau, wo sie wussten, die stand mit beiden Beinen im Leben. Die weiß um das Leid, die stand unter dem Kreuz und die kann uns helfen und ihr dürfen wir das vertrauen. Und wenn sie sozusagen das Zepter hält, dann hält sie es nicht herrschaftlich über uns, sondern ist gleichsam auch wirklich etwas, was uns sagt, ich kann euch helfen, ich kann euch die Richtung geben. Und eine Votivtafel, die fällt mir ein, nicht alle waren Gebetserhörungen im eigentlichen Sinn der damaligen Zeit, dass alles glatt gelaufen ist. Es gab auch die ganz alltäglichen, eine Votivtafel kündet uns davon, nämlich ein Unfall beim Holzspalten. Und da ist der Fuß sehr wohl verletzt gewesen. Da stand ein Arzt da, der letzten Endes nichts mehr machen konnte. Und dann heißt es aber, wir danken, dass nichts Schlimmeres passiert ist als die Axt im Fuß. Also wir dürfen auch hier sehen, die Menschen konnten auch damit umgehen, dass ein Wunder, auch das war, ich akzeptiere auch ein Stück, so war es. Und wir können dankbar sein, es ist nichts Schlimmeres passiert. Und ich denke auch genauso mit anderen Dingen, weil wir immer sonst den Eindruck haben, das waren die großartigen Wunder, vielleicht so wie in Lourdes. Aber bei uns, ich sage es ganz einfach, in dieser Gegend setzen Wunder schon viel früher ein. Dort, wo man einfach spürt, Maria stand dabei. Dort, wo vielleicht Leid da blieb und nicht verschwunden ist. Aber die Menschen konnten damit umgehen und wussten, dass Maria trotzdem mitträgt, mitleidet und mitsorgt. Ich glaube, das ist auch ein entscheidender Punkt, gerade für unsere neuere Zeit, dass wir den etwas im Blickpunkt nehmen und das kann uns diese Kapelle sehr wohl sagen. Und wie gesagt, auf dem Hintergrund mit der Sippe Jesu, mit all den Menschen, die um Jesus versammelt waren und die um das Leben wussten und die täglich miteinander und füreinander da waren. Und das, denke ich, ist eine große Motivation, auch diesen Wallfahrtsort immer wieder auch heute aufzusuchen, um gerade in diesen Menschen zu entdecken, das sind nicht irgendwelche Gestalten idealer Dinge, die wir nicht erreichen, sondern sind Menschen wie du und ich, die es aber nicht letzten Endes dabei belassen haben, nur im Menschlichen, im Irdischen zu suchen, sondern von Gott her und aus der Liebe Gottes ihr Leben zu gestalten und letzten Endes einen Sinn in ihrem Leben zu entdecken, der wirklich glücklich und froh macht. Und ich glaube, das bewegt auch die Menschen bis heute, hierher zu kommen und zu beten.

0: bei Radio Horeb sind wir heute auf Wallfahrt, im Wallfahrtsort Unsere liebe Frau zu Schenkenberg in Emmingen-Liptingen im Erzbistum Freiburg. Pfarrer Ewald Billhartz stellt uns diesen Wallfahrtsort näher vor.
1: Ja, ich möchte jetzt einfach weitergehen, noch einmal einsteigen mit dem kleinen Gedanken. Ein kleiner Wallfahrtsort, es ist nicht ein großer wie Lourdes und Fatima und auch nicht wie die Bernauer, die hier in der Nähe ja ist, aber viel berühmter. Es ist ein regionaler Wallfahrtsort für die Menschen hier in der Umgebung, im Hegau, Richtung Tuttlingen, Richtung Rottweil, Richtung Konstanz. Hier in der Gegend, wo die Menschen eben daheim sind, suchen sie diesen Ort. Und vielleicht dürfen wir auch jetzt von dieser Vergangenheit, von dem, was alles uns in den letzten Jahrhunderten hier geschenkt wurde, was wir jetzt ein bisschen versucht haben einzuholen, auch in die Zukunft oder in das Jetzt und Hier gehen. Weil es ist mir ein persönliches Anliegen, auch gerade diesen Wallfahrtsort nicht der Vergangenheit, sozusagen der Kultur zu überlassen, ein schönes Erbe, das man einfach noch wie ein Museum letzten Endes bewundert und die Menschen, die damals gelebt haben, bewundert, was sie geglaubt und getan haben oder irgendwie auch vertraut haben auf die Gottesmutter, auf Gott. Und ich denke, es sollte auch aktuell werden, das, was war, nicht nur zu konservieren, sondern zu schauen, was ist heute noch. Und dieser Wallfahrtsort, das möchte ich sagen, erlebt letzten Endes auch heute noch. Immer wieder übrigens über die Jahrhunderte ist zu beobachten, es gab Höhen und Tiefen, aber selbst in Zeiten, wo es ganz schlecht war, wissen wir, dass der Wallfahrtsort nie letzten Endes die Tore geschlossen hat. Nicht einmal in der Zeit, als der damalige Generalvikar von Konstanz Wissenberg alle Marienwallfahrtsorte schließen wollte oder nicht mehr großlassen sein wollte, haben die Menschen gerade erst recht an diesem Ort gebetet. Vielleicht war es deswegen, weil er etwas verborgen und schlicht in diesem Wasserburgental liegt und er nicht so von Interesse war für die Großen dieser Welt. Wir haben aber auch ein Zeugnis, um dann von dem noch einmal aus der Vergangenheit ins Jetzt zu kommen, eine Ablassbulle, ein Ablassbrief von Benedikt XIV. Aus dem Jahre 1758, der dann doch auch die Wallfahrt wahrscheinlich geschützt hat. Die Wallfahrt hatte das Privileg, am Sabbat, also dort, dass dort eine Wallfahrt abgehalten werden konnte, mit einem Ablass belegt und dass an diesem Tag auch, wahrscheinlich war es eben der Samstag, immer wieder, es war der Privilegatum Sabbato, der auch auf dem Altar festgelegt ist, dass dort dann praktisch zu jedem Samstag die Messe gefeiert werden konnte und auch der Wallfahrtstag war neben den großen Wallfahrtstagen. Bis heute, und hier mache ich dann den Sprung, ist das eigentlich so geblieben. Zwar ist die Wallfahrtsmesse am Samstag, wo wir hierher kamen, ich kam mit einem Mitbruder hierher, erloschen gewesen. Jeden Samstag gab es diese Messe nicht mehr. Wir haben sie dann wieder gerade mit unserem damaligen Erzbischof Dr. Robert Solitsch einführen dürfen. Es war ihm auch selber ein persönliches Anliegen, dass wir damit anfangen. Ich erinnere mich sehr wohl, dass diese Wallfahrtsmesse hatten wir begonnen am Samstagmorgen mit 7 Personen am Anfang. Und es brauchte einige Zeit, weiß jetzt nicht mehr wie lange, bis dann doch jetzt auch immer wieder ein ansehnlicher Stamm von Wallfahrern, wo ich dankbar bin, dass sie diese Tradition lebendig halten, da sind. Also wir haben dann in der Regel immer zwischen 30 und 40 Leuten am Samstagmorgen, es können aber auch mal weniger sein. Es ist bei uns auch immer sehr wetterabhängig, weil wir eben nicht irgendwo zentral in einem Ort liegen, sondern etwas außerhalb und jetzt auch keine große Kapelle, sie fasst über 150 Leute in den unteren Bänken, wenn man noch die Empore dazu nimmt, 30, aber das macht also auch sehr viel aus, wie die Wetterlage ist und natürlich, wie die Leute kommen. Aber für mich ist es wichtig, die Kontinuität zu halten, dieser Samstagmorgen sozusagen als wirklich kleiner Wallfahrtstag in der Woche. Ich sage auch immer wieder gern, als Vorbereitung auf den Sonntag lädt uns diese Messe ein, zu Ehren der Gottesmutter sozusagen immer wieder zu kommen und auch dort neu aufzutanken, die alte Woche hinter sich zu lassen und für die neue sich sozusagen vorbereiten. Dann haben wir natürlich auch sehr lebendig immer die Marienfeiertage. In einer Schlichtheit, nicht groß, aber doch in einer Schlichtheit immer wieder gefeiert. Zentrale ist dabei an jedem Marienfesttag, die kleineren wie die großen, also Marieheimsuchung oder jetzt Kapulierfest. Alle diese Dinge, Joachim und Anna, wir beten dann in der Regel immer den Rosenkranz und die Heilige Messe. Und so werden diese Tage eben gehalten, werden auch gerne besucht, auch manchmal von größeren Pilgergruppen. Wir haben noch große Wallfahrtstage. Der größte ist der Dreifaltigkeitssonntag. Der ist auch tatsächlich mit einem Fest umgeben, wo man dann auch verköstigt wird über den Mittag. Das ist der Sonntag, der nennt sich auch der große Wallfahrtstag. In der Regel werden da auch immer wieder Bischöfe oder sonstige Persönlichkeiten eingeladen, um einfach die Festpredigt zu halten. Der Mai-Monat und der Oktober-Monat spielen eine wesentliche Rolle. Da werden im Mai mehr als im Oktober natürlich die Andachten gepflegt und auch im Oktober der Rosenkranz an den Sonntagen mit einer Wallfahrtsmesse am Nachmittag findet das statt, beziehungsweise im Oktober am Abend. Ein weiterer Punkt, den wir aufrechterhalten, ist immer der Herz-Jesu-Freitag auch, weil wir gleichzeitig auch in dieser neueren Geschichte einen Kreuzweg seit dem Jahr 2001 haben. Das war im Blick auf das Jubiläumsjahr 2000, hat unser Vorgänger mit vielen Wallfahrern zusammen einen Kreuzweg in der Nähe installiert, lässt sich gut laufen eben und ist dann sozusagen auch immer wieder offen, dass persönlich die Menschen dort können beten, den Kreuzweg beten, aber wir wollen es beibehalten, dass wir immer am Herz-Jesu-Freitag auch den Kreuzweg gehen, betend gehen und dann natürlich in der Wallfahrtskirche dann die Herz-Jesu-Messe feiern. Eine große Beliebtheit erfreut sich auch der Fatima-Tag vom 13. Mai bis Oktober. Also auch da sieht man letztlich, wie das sich eingependelt hat. Der Zeit, dass also auch mit Lichterprozession, Messe, mit einer Anbetung und Rosenkranz voraus, wo doch auch vieles auch lebendig ist, wo die Menschen also auch dazukommen und wo sie wissen, hier kann man schöpfen. Ich habe jetzt viele äußere Dinge genannt, wahrscheinlich noch nicht mal vollständig. Es kommen viele Seniorengruppen aus der Gegend, Männerwallfahrten, Frauenwallfahrten, übrigens das Männerwerk der Erzdiözese Freiburg, das vielen bekannt ist vom Lindenberg. Da beten immer die Männer aus unserer Region, haben eine Maiandacht gemeinsam, jetzt in dem Fall mit mir und dem Wallfahrtspfarrer, und beteiligen sich auch immer wieder gerne an den Wallfahrten. Es kommen verschiedene Wallfahrtsgruppen, aber das Entscheidende möchte ich noch betonen, es sind nicht die großen Dinge, sondern wiederum ist es das Kleine und Stille. Es ist an den an den Opferkerzen in der Wallfahrtskirche auch deutlich abzulesen, an dem Buch, das Fürbittbuch, das wir haben, das vielleicht ein Stück weit heute die Votivtafeln ablöst, ist doch abzulesen, wie viele Menschen ins Stille kommen. Was für ein Betrieb da unten ist. Ich stelle das fest, wenn ich auch selber mal immer wieder in die Wallfahrtskirche komme. Es gibt kaum Tage, wo niemand unten einfach in Stille beten möchte, einfach da sitzt. Und ich finde, das ist das Entscheidende, dass Menschen auch gerade diese persönliche Beziehung zu Gott leben. Es braucht also nicht nur, sage ich mal, das Große und so wichtig die Gottesdienste, besonders die Heilige Messe, der Rosenkranz ist, aber es braucht also dieses kleine Wissen, dass Menschen hinkommen, auch Menschen, die vielleicht sonst noch nicht einmal immer so auftauchen in den Gottesdiensten dort, die aber trotzdem dort, ja, vielleicht, ich sage es nochmal mit den Worten dieses Pfarrers, wo ich vorhin zitiert habe, die herbe, aber liebenswürdige Frau entdecken, die einfach mit beiden Füßen auf der Erde steht und immer wieder uns kennt und unsere Nöte. Also diese Dinge möchte ich einfach so einbauen. Ich möchte auch Beispiele geben kurz, dass es nicht der Vergangenheit angehört, dass Wunder geschehen. Ich habe selber erlebt und darf immer wieder kleine Erzählungen erleben, wo mir Menschen berichten, wie Maria geholfen hat. Ausgreifen möchte ich einen kleinen Jungen vor Jahren. Diese Geschichte ist mir sehr geblieben und ist auch ein wirkliches Glaubenszeugnis. Er war damals in der 3. Klasse und hat mit seiner Oma einen Besuch auf dem Schenkenberg gemacht. Nach dem Gottesdienst hat er geweint. Ich kam mit ihm im Gespräch, hat gesprochen, was los ist. Und dann hat er wirklich aus ganz tiefem Herzen geweint und erzählt, dass seine Eltern sich trennen wollen. Und dann hatte ich natürlich auch, was macht man in dem Moment? Ich habe dann versucht, ja, gut zu trösten. Dann habe ich auch noch gesagt, jetzt bete mal, die Mutter Gottes hier wird helfen. Schreibst das Anliegen, das Fürbittbuch und so weiter. Ich habe das ein bisschen erklärt und habe dann weitest aber auch keine Notiz davon genommen. In dem Sinn habe ich ihm auch versprochen, ich bete mit und hoffe, dass es vielleicht noch eine Lösung gibt. Nach einiger Zeit, ich kann das jetzt nicht mehr genau festmachen, kam er mit einem selbstgemalten Bild und hat es mir freudenstrahlend gegeben, dass die Eltern zusammen sind, geblieben sind. Und das war für mich ein eindrückliches Zeichen in dieser Zeit, also die Mutter Gottes hilft. Und ich denke, das war ein schönes Zeichen. Und da haben wir auch von ihm dieses Bild tatsächlich im Sinne einer Votivtafel auch aufgehängt. Ich weiß von vielen anderen, von Eheleuten, mehreren, im letzten Jahr waren es tatsächlich 3 Eheleute, also Familien, die um Kinderwunsch gebetet haben. Bei 2 hatte ich direkt gesagt, bitten Sie doch die Mutter Gottes intensiv, kommen Sie zur Messe, gehen Sie sozusagen diesen Dingen nach. Und die haben alle jetzt sozusagen Kinder. Also ich möchte sagen, es sind nicht nur Dinge, dass da nichts passiert. Ich glaube, da ist Maria schon am Werk. Das dürfen wir nicht unterschätzen, auch in der heutigen Zeit. Und ich glaube, das wäre notwendig, dass uns das wieder ins Bewusstsein rückt. Nicht im Sinne, dass sich alles gleich erfüllt. Ich habe einen Automat, oben schmeiße ich etwas rein, unten kommt was raus. Aber im Sinne dessen, dass wir darauf vertrauen können, wie schon in den Votivtafeln vorhin erklärt, dass auch wenn vielleicht nicht alles gelingt oder mit dem Bild, wo der eine die Axt im Fuß hatte, das war so, aber dass Gott Schlimmeres verhütet, dass Gott, die Gottesmutter in dem Fall in besonderer Weise, genau weiß, was wir brauchen. Sie hat das Zepter in der Hand. Ich glaube, das sind so Kleinigkeiten, die uns heute auch den modernen Menschen etwas sagen können. Ein anderes Beispiel für mich noch für die Aktualität ist in der Zeit der Pandemie oder der Corona-Zeit, wie man so schön sagt. Da war ja so vieles durcheinander. Ich möchte auf die einzelnen Dinge gar nicht eingehen. Wir hatten ja im Blick auf unser 300-jähriges Jubiläum geplant, einen Auferstehungsweg oder einen, etwas moderner gesagt, Lichtweg Via Lucis, der ja unter Johannes Paul II. So etwas ins Leben gerufen wurde, als Ergänzung zum Kreuzweg zu machen. Das wollten wir eigentlich erst in dieses Jahr 2026 bringen, aber aufgrund dieser Pandemie kam dann die Idee auf, auch unter den Gläubigen, unter dem Förderverein, zu dem ich gleich auch noch was sage, wir müssen ein Zeichen der Hoffnung setzen in dieser hoffnungslosen Welt. Und dann wurde relativ schnell, ich habe das meinen Augen nicht getraut, 2021, 2022 hat man enorm schnell die Summen oder die Gelder gesammelt, damit wir einen doch akzeptablen Auferstehungsweg parallel zum Kreuzweg setzen können als Zeichen der Hoffnung. Es sind 14 Stationen, wie Sie es vielleicht kennen, also aus der Zeit nach der Auferstehung Jesu. Die sind jetzt nicht so fixiert und fest wie die Stationen des Kreuzweges. Wir konnten da ja etwas freier sein, haben jetzt auch nicht unbedingt, es sind Bronze-Kunstwerke, aber sind abstrakter gehalten, aber nicht so abstrakt, dass man nichts erkennen kann, sondern mit Symbolen gearbeitet. Da ist zum Beispiel der Stab, der Hirtenstab eines Bischofs, das deutet uns auf diese Geschichte hin. Petrus wird gefragt nach der Liebe, er bekommt das Primat, letzten Endes Jesu nochmal zugesagt, er ist der Leiter der Kirche. Oder wenn wir die Hände sehen, 2 Hände, wo die eine die Wundmale trägt und die andere eben nach ihm greift, die Hand der Maria Magdalena. Das soll uns einfach ein bisschen in die Tiefe führen, auch gerade in der heutigen Zeit, nicht nur die Dunkelheit zu sehen, sondern das Licht, und zwar beim Herrn und Erlöser, bei dem, der auferstanden ist. Und gerade in dieser Zeit eben der Pandemie hat uns das auch gerade geholfen und vielen Menschen geholfen, hier auf dem Schenkenberg, auch in dieser Zeit, wo man ja sonst nichts machen konnte, hier zu beten, hier zu verweilen, hier miteinander letzten Endes gegen alles Ängstliche und Angstmachende und gegen die Hoffnungslosigkeit dieser Tage einzutreten. Nur ein kleines Beispiel aktuellerer Art und Weise, den Glauben auch heute lebendig zu halten und zu leben. Ich möchte auf den Förderverein eingehen. Ganz wichtig natürlich auf in so einer Wallfahrt sind natürlich auch die äußeren Dinge. Es braucht eben auch natürliche Hilfen. Und der Förderverein, der hat sich zu eigen gemacht, dass er immer wieder für den Wallfahrtsort sorgt. Und ich bin sehr dankbar, dass er damals gegründet wurde, 2007 schon. Die erste Aktion war eigentlich die Renovation des Messnerhäuschens und auch der sanitären Anlagen, die es bis dahin nicht gab. Und wir haben sehr schnell gemerkt, heute brauchen wir das. Und da hat der Förderverein sich eingesetzt, eben da intensiv dem Schenkenberg auch äußerlich zu helfen, dass das Ambiente und dass das, was die Menschen brauchen, auch einfach da ist. Und so ist bis heute der Förderverein ein wichtiger Verein. Die Menschen, die da auch Mitglieder werden können, einen Mitgliedbeitrag, ein Obolus erheben als Gabe, dass der Schenkenberg lebendig bleibt. Das ist, denke ich, auch nicht zu unterschätzen. Und da dürfen wir an dieser Stelle auch einfach dankbar sein, dass es so etwas gibt. Und all denen, die eben im Förderverein Mitglieder sind, dass sie das mittragen. Wir müssen nämlich dazu sagen, die Gemeinde, die politische Gemeinde Emmingen, unterhält den Schenkenberg in der Baupflicht. Das ist historisch gewachsen, aber es gibt ja sonst keine Gelder. Und wir hatten auch, das darf man ruhig auch mal sagen, auch kirchlicherseits hatten wir kaum Unterstützung oder so gut wie keine Unterstützung, wenn es um Baumaßnahmen oder sonstige Dinge geht. Es musste immer, wie über die Jahrhunderte schon, die Bevölkerung letzten Endes immer wieder das aufbringen, was es braucht für den Schenkenberg. Darauf dürfen wir aber auch ein bisschen stolz sein, denn wir sind also nicht unbedingt nur auf kirchliche oder staatliche Gelder in dem Sinn angewiesen, aber mit so großem Engagement hat natürlich die politische Gemeinde hier eigentlich ihren Beitrag geleistet, nicht zuletzt auf dieses Jubiläumsjahr jetzt wieder auf die Kapelle auf Vordermann zu bringen. Und 2024 wurde ja angefangen mit der Restaurierung, die bis heute ja noch ein bisschen andauert, auch die Außenanlage. Und da hat aber der Förderverein sehr rührig mitgemacht. Auch zu diesem Jubiläum noch kurz erwähnt, haben wir eine Jubiläums- und Friedensglocke installiert. Am 1. Mai wurde sie eingeweiht, ein kleines Türmchen vor der Kapelle, soll uns eben daran erinnern, dass hier 300 Jahre jetzt wirklich lebendig, wirklich der Klang dieses Ortes hinausging. Und ich denke, diese Glocke hat noch den anderen Grundcharakter, weil das Männerwerk Freiburg auch da mitgearbeitet hat, eine Friedensglocke zu sein, gleichsam, dass Gott immer wieder auch den Frieden in diese Welt hineinsenden möchte. Aber ich habe sie auch gern verglichen, diese Glocke, sie hängt also frei, man kann sie sehen, man kann sie sogar läuten. Es soll uns bewusst sein, es geht ja nicht darum, dass nur die Glocke läutet, sondern dass wir immer wieder auch den guten Ton finden und anschlagen und dass wir, gerade wenn wir auf dem Schenkenberg sind, dann, wenn wir an diesem Glockenturm vorbeilaufen, dass wir dann auch wissen, wir sind jetzt die Boten, die zuerst einmal hinausgehen, um Gottes Frieden zu bringen, denn ohne Gott ist kein Friede in dieser Welt möglich. Und so versuchen wir eben geradezu auch immer wieder die Wallfahrt in unserer Zeit, in unseren Tagen lebendig zu halten. Ja, das wäre es jetzt mal so im Groben. Man könnte sicher noch vieles finden, aber im Großen und Ganzen mal für diesen Wallfahrtsort zu werben und Ihnen Danke zu sagen fürs Zuhören.
0: Vielen Dank, Herr Pfarrer Billartz, für die Vorstellung des Wallfahrtsortes, unsere liebe Frau zu Schenkenberg. Sie, liebe Zuhörer, dürfen jetzt anrufen, Fragen stellen, sich beteiligen an dieser Sendung. Vielleicht kennt ja auch der eine oder andere diesen kleinen Wallfahrtsort. Es wäre schön, wenn Sie sich melden würden unter der 089 517 008 008. Können Sie anrufen. Ich wiederhole noch einmal die Nummer 089 517 008 008.

0: 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Auch die Zuhörer von Radio Maria sind mit dabei. Hier haben wir Ihnen den Wallfahrtsort, unsere liebe Frau zu Schenkenberg im Erzbistum Freiburg vorgestellt, beziehungsweise Pfarrer Ewald Billartz. Der Wallfahrtsrektor hat ihn uns vorgestellt. Sie dürfen anrufen, wenn Sie Fragen haben oder mit diesem Ort verbunden sind. Melden Sie sich unter der 089-517-008-008. Wenn Sie von Radio Maria aus mitzuhören oder einem anderen Land außerhalb von Deutschland, die Vorwahl 0049 nicht vergessen, dann die 89-517-008-008 wählen. Der erste Anrufer ist Herr Leibinger aus Mülheim an der Donau, glaube ich, oder?
1: Ja.
0: Grüß Gott.
1: Ja, guten Tag. Also ich möchte Ewald Billartz recht herzlich danken. Das war also sehr aufschlussreich und ich muss sagen, das ist ein Juwel und da muss man hingehen. Und wir haben auch Leute, die immer hingehen, auch gerade im Mai und im Oktober und als Rosenkranzbeter und auch so sind wir mit Emmingen verbunden. Und es hört jetzt bestimmt einer mit, dem ich noch gesagt habe, der Ewald Billartz kommt mit der Schenkenbergkapelle, der geht auch öfter mal auf den Lindenberg zu der Männerwallfahrt. Mhm. Ja, es ist einfach so, dass bei uns vielmal gesprochen wird, ja in Bayern, da sind die Kirchen schön und die Kapellen, aber wir haben ja auch in Mülheim Maria Hilf, wir haben in Beuron, das Kloster Beuron mit dem Liebfrauental und der Fatima-Kapelle oder und auf der Höhe Bärental, die Gnadenweiler, wo der Pater Notker gemacht hat. Und da sind wir reichlich beschenkt, oder auch in Speichingen oder Dreifaltigkeitsberg. Aber ich möchte jetzt die anderen hören noch dran lassen. Das Wichtigste ist gesagt, und es ist einfach schön, immer in der Schenkenbergkapelle zu sein. Vielleicht noch ein Ratschlag. Im Wald nebendran ist ein schöner Kreuzweg mit wunderbaren Kupfertafeln. Da kann man auch noch den Schenkenbergwald und die gute frische Luft genießen. Das ist vielleicht auch noch dazu zu sagen. Und Ihnen auch nochmal herzlichen Dank fürs Komplett. Ich freue mich auch, dass vom Kreis Duttlingen oder Seniorenpfarrer Manfred Müller, wo wir immer am Donnerstag Messearbeit und die Magdalena unsere ewige Anbetung machen. Und ich denke, wir sind dabei und ist schön, dass der Kreis Duttlingen mit diesen wunderbaren Pfarrern wie Sie und der Herr Müller bei Radio Horeb so integriert sind. Dankeschön.
2: Ja, danke auch für die Ergänzung.
0: Ja. Danke, alles Gute. Ja, ja, auf Wiederhören. Ja,
1: Wiederhören.
0: Jetzt habe ich noch jemanden in der Leitung. Ich weiß noch nicht, mit wem ich verbunden bin. Grüß Gott.
3: Kohlbau, ich danke auch dem Herrn Pfarrer sehr. Und ich stamme aus diesem Gemeinde Emmingen. Meine Mutter ist eine Emmingerin gewesen, Bär aus dem Adler, den es nicht mehr gibt. Aber meine Cousins haben mit ihnen zusammen ja immer ihre Ehejubiläen gefeiert. Und da war ich auch jeweils dabei. Ich möchte auch noch etwas sagen. Mein Vater, er hat ja mit dem Herr Pfarrer, dem Dekan, dem späteren, immer am Samstag auch Trauungen gehabt. Und ich habe selber auch manchmal die Orgel gespielt oder dem Vater die umgeblättert. Mein Großvater war auch mit einem Stand am Dreifaltigkeitssonntag, den wir immer zu Hause gefeiert haben, auch vom Schenkenberg. Wir sind mit der Fahrräder rauf. Wir wohnten ja im Hegau und wir sind dann mit unseren Fahrrädern nach dem Schenkenberg gefahren. Und mein Vater hat als erstes, nachdem er vom Krieg nach Hause kam, hat er als erstes Fahrrad genommen wieder und ist auf dem Schenkenberg gefahren, um der Mutter Gottes zu danken, dass er wieder heimkam vom Krieg.
0: Danke.
3: Ich bin also sehr verbunden mit dem Schenkenberg. Ich habe auch noch so ein Käfigchen hat es früher gegeben, in Dunkelblau. Und dann darf ich nicht vergessen, meine Mutter war befreundet mit der Paramentenstickerin von Hegni, die Meisterin. Und die hat ja immer das Kleidchen für die Mutter Gottes geschaffen.
0: Schön, dass Sie sich gemeldet haben. Dankeschön.
3: Bitte.
0: Alles Gute Ihnen, Herr
3: ja,
0: Pfarrer.
3: Danke.
0: Billatz,
3: und
0: möchten
3: Ihnen
0: Sie.
3: Auch.
0: Danke.
3: Ja, Herr Pfarrer Billatz, könnten Sie mir vom Förderverein die Nummer sagen?
2: Oh, die habe ich jetzt auch nicht, aber da können Sie gerne mal im Pfarrbüro anrufen.
0: Ja,
3: ja. Ich werde mir von der Christel Riebler die Nummer geben lassen.
2: Oder so, ja, genau.
0: Alles
2: genau.
0: Gute.
2: Ja. Schön. Ja? Schön, danke auch für das Glaubenszeugnis von Ihrem Vater jetzt noch. Das ist, reiht sich ein in viele andere kleine Zeugnisse.
0: Ja. Danke schön. Auf Wiederhören.
3: Adieu.
0: Adieu. Ja, wer gerne mal Bilder sehen möchte auf der Homepage bei Radio Horeb, sehen Sie auch einiges. Unter www.horeb.org sind einige Fotos auch vom Wallfahrtsort oder sonst natürlich einfach mal vorbeigehen. Eine Frage, liegt das auf einem Berg? Kommt man da gut zu Fuß hin oder wie kann man sich das vorstellen?
2: Ja, das ist gut. Wenn wir von Emmingen aus denken, habe ich mich auch beim ersten Gang, wo ich ja Pfarrer wurde, gefragt, Herr Schenkenberg, da geht man runter. Also es liegt schon auf einem Bergkuppel, das ist schon. Aber es ist tatsächlich von Emmingen, Emmingen liegt etwa 800 Meter hoch, sage ich jetzt mal, und der Schenkenberg liegt nochmal 150 Meter tiefer. Aber wenn man wieder vom Heger her denkt, dann geht man hoch. Aber das ist jetzt keine Bergkuppel, die man sieht, sondern es ist Wald und da mittendrin liegt es einfach. Und man kann übrigens das sehr gut erreichen mit, also kommen Busse und man kann mit Auto hinfahren. Also es gibt auch die Wallfahrtswege, wo man zu Fuß geht, diese traditionellen, wo eben Pilger aus Engen oder Hegau herkommen oder auch von Emmingen eben diese Stunde nach unten wallfahren. Aber es ist zugänglich mit einer normalen Straße. Mhm. Ganz gut.
0: Jetzt haben wir noch jemanden in der Leitung, wenn Sie sich kurz vorstellen. Grüß Gott.
4: Ja, Maya Anita. Also ich bin auch eine gebürtige Emmingerin und eine treue Wallfahrerin. Und ich erinnere mich sogar, dass meine Eltern mit uns Kindern, wir waren 4 Kindern, damals zum Dreifaltigkeitssonntag auf den Schenkenberg gegangen sind. Das war im Jahr 1960 ungefähr. Und da hat es so viele Leute gehabt. Und das ist also bei uns, bei mir noch in Erinnerung. Und ich muss sagen, ich danke auch dem Pfarrer Billhardt, dass er den Schenkenberg jetzt zu dem gemacht hat, was er ist. Ich denke, ein Wallfahrtsort fällt und blüht auch mit einem Pfarrer, wenn er sich darum bemüht. Und jetzt ist eben die Fatima-Tage sind dazugekommen, das hat es früher nicht gegeben. Ich weiß nur, dass eben im Mai immer jeden Sonntag am Mittag Maiandacht war und im Oktober Rosenkranz. Aber sonst die anderen Gottesdienste, da erinnere ich mich nicht dran und das war früher auch nicht so. Aber es ist ein

0: Auf die Fürsprache unserer lieben Frau vom Schenkenberg, des heiligen Josef, des heiligen Johannes des Täufers, der heiligen Joachim und Anna, der heiligen Elisabeth und Zacharias, segne und behüte, beschütze und begleite euch der dreifaltige Gott, der Vater, der Sohn und der Heilige Geist.
1: Amen.
0: Gelobt sei Jesus Christus.
1: In Ewigkeit. Amen. Danke und nehmen Sie uns mit zum Wallfahrtsort, unsere liebe Frau zu Schenkenberg.
0: Mache ich gern.
1: Vielen Dank, alles Gute wünscht Ihnen Marion Kuhl.
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Im Namen des Vaters,

0: des Sohnes und des Heiligen Geistes. Amen.
1: Sie hören Radio Horeb, es ist 6 Uhr. Herzlich willkommen zum Rosenkranzgebet. Heute am Dienstag, den 28. Juli. Am Mikrofon begrüßt Sie ganz herzlich Renate Mewes. Die Mutter Gottes bittet uns, den Rosenkranz für den Frieden in der Welt zu beten und ihre ausgestreckten Hände der Liebe zu sein. Als große Radiofamilie schließen wir uns zusammen und betrachten jetzt den schmerzhaften Rosenkranz. Gerne können Sie jeweils ein Gesetz mit vorbeten. Die Telefonnummer in Studio 089 517 008 008. Wir schließen auch all Ihre Anliegen mit ein, die Sie im Herzen tragen. Ich darf unsere erste Anruferin begrüßen, Frau Badora aus Bad Wünnenberg. Guten Morgen.
2: Guten Morgen, Frau Mewes.
1: Wir beginnen mit dem Angelusgebet, das uns an die Menschwerdung Gottes aus der Jungfrau Maria erinnert, und schließen den Schutz für das ungeborene Leben mit ein.

0: Im Namen des Vaters und des Sohnes und des Heiligen Geistes.
1: Amen.
0: Der Engel des Herrn brachte Maria die Botschaft.
1: Und sie empfing vom Heiligen Geist.
0: Gegrüßet seist du, Maria, voll der Gnade, der Herr ist mit dir. Du bist gebenedeit unter den Frauen, und gebenedeit ist die Frucht deines Leibes, Jesus.
1: Heilige Maria, Mutter Gottes, bitte für uns Sünder, jetzt und in der Stunde unseres Todes. Amen.
0: Maria sprach, siehe, ich bin die Magd des Herrn.
1: Mir geschehe nach deinem Wort.
0: Gegrüßet seist du, Maria, voll der Gnade, der Herr ist mit dir. Du bist gebenedeit unter den Frauen, und gebenedeit ist die Frucht deines Leibes, Jesus.
1: Heilige Maria, Mutter Gottes, bitte für uns Sünder, jetzt und in der Stunde unseres Todes. Amen.
0: Und das Wort ist Fleisch geworden.
1: Und hat unter uns gewohnt.
0: Gegrüßet seist du, Maria, voll der Gnade, der Herr ist mit dir. Du bist gebenedeit unter den Frauen, und gebenedeit ist die Frucht deines Leibes, Jesus.
1: Heilige Maria, Mutter Gottes, bitte für uns Sünder, jetzt und in der Stunde unseres Todes. Amen.
0: Bitte für uns, heilige Gottesmutter.
1: Auf dass wir würdig werden der Verheißungen Christi.
0: Lasset uns beten. Allmächtiger Gott, gieße deine Gnade in unsere Herzen ein. Durch die Botschaft des Engels haben wir die Menschwerdung Christi, deines Sohnes, erkannt. Lass uns durch sein Leiden und Kreuz zur Herrlichkeit der Auferstehung gelangen. Darum bitten wir durch Christus, unseren Herrn.
1: Amen.
0: Wir beten für unsere Verstorbenen. Vater unser im Himmel, geheiligt werde dein Name. Dein Reich komme, dein Wille geschehe, wie im Himmel, so auf Erden.
1: Unser tägliches Brot gib uns heute und vergib uns unsere Schuld, wie auch wir vergeben unseren Schuldigern. Und führe uns nicht in Versuchung, sondern erlöse uns von dem Bösen. Amen.
0: Gegrüßet seist du, Maria, voll der Gnade, der Herr ist mit dir. Du bist gebenedeit unter den Frauen, und gebenedeit ist die Frucht deines Leibes, Jesus.
1: Heilige Maria, Mutter Gottes, bitte für uns Sünder, jetzt und in der Stunde unseres Todes. Amen.
0: Herr, gib den Verstorbenen die ewige Ruhe.
1: Und das ewige Licht leuchte ihnen.
0: Herr, lass sie ruhen in Frieden.
1: Amen.

0: Wir bekennen unseren Glauben. Ich glaube an Gott, den Vater, den Allmächtigen, den Schöpfer des Himmels und der Erde, und an Jesus Christus, seinen eingeborenen Sohn, unseren Herrn, empfangen durch den Heiligen Geist, geboren von der Jungfrau Maria, gelitten unter Pontius Pilatus, gekreuzigt, gestorben und begraben, hinabgestiegen in das Reich des Todes, am dritten Tage auferstanden von den Toten, aufgefahren in den Himmel. Er sitzt zur Rechten Gottes, des allmächtigen Vaters. Von dort wird er kommen, zu richten die Lebenden und die Toten.
1: Ich glaube an den Heiligen Geist, die heilige katholische Kirche, Gemeinschaft der Heiligen, Vergebung der Sünden, Auferstehung der Toten und das ewige Leben. Amen.
0: Ehre sei dem Vater und dem Sohn und dem Heiligen Geist.
1: Wie im Anfang, so auch jetzt und alle Zeit und in Ewigkeit. Amen.
0: Vater unser im Himmel, geheiligt werde dein Name, dein Reich komme, dein Wille geschehe wie im Himmel, so auf Erden.
1: Unser tägliches Brot gib uns heute und vergib uns unsere Schuld, wie auch wir vergeben unseren Schuldigern. Und führe uns nicht in Versuchung, sondern erlöse uns von dem Bösen. Amen.
0: Gegrüßet seist du, Maria, voll der Gnade, der Herr ist mit dir. Du bist gebenedeit unter den Frauen, und gebenedeit ist die Frucht deines Leibes, Jesus, der in uns den Glauben vermehre.
1: Heilige Maria, Mutter Gottes, bitte für uns Sünder, jetzt und in der Stunde unseres Todes. Amen.
0: Gegrüßet seist du, Maria, voll der Gnade, der Herr ist mit dir. Du bist gebenedeit unter den Frauen, und gebenedeit ist die Frucht deines Leibes, Jesus, der in uns die Hoffnung stärke.
1: Heilige Maria, Mutter Gottes, bitte für uns Sünder, jetzt und in der Stunde unseres Todes. Amen.
0: Gegrüßet seist du, Maria, voll der Gnade, der Herr ist mit dir. Du bist gebenedeit unter den Frauen, und gebenedeit ist die Frucht deines Leibes, Jesus, der in uns die Liebe entzünde.
1: Heilige Maria, Mutter Gottes, bitte für uns Sünder, jetzt und in der Stunde unseres Todes. Amen.
0: Ehre sei dem Vater und dem Sohn und dem Heiligen Geist.
1: Wie im Anfang, so auch jetzt und alle Zeit und in Ewigkeit. Amen.
0: O mein Jesus, verzeih uns unsere Sünden, bewahre uns vor dem Feuer der Hölle, führe alle Seelen in den Himmel, besonders jene, die deiner Barmherzigkeit am meisten bedürfen. Amen. Wir betrachten das erste Geheimnis des schmerzhaften Rosenkranzes, Jesus, der für uns Blut geschwitzt hat.
1: Vater unser im Himmel, geheiligt werde dein Name, dein Reich komme, dein Wille geschehe wie im Himmel, so auf Erden.
0: Unser tägliches Brot gib uns heute und vergib uns unsere Schuld, wie auch wir vergeben unseren Schuldigern, und führe uns nicht in Versuchung, sondern erlöse uns von dem Bösen. Amen.
1: Gegrüßet seist du, Maria, voll der Gnade, der Herr ist mit dir. Du bist gebenedeit unter den Frauen, und gebenedeit ist die Frucht deines Leibes, Jesus, der für uns Blut geschwitzt hat.
0: Heilige Maria, Mutter Gottes, bitte für uns Sünder, jetzt und in der Stunde unseres Todes. Amen.
1: Gegrüßet seist du, Maria, voll der Gnade, der Herr ist mit dir. Du bist gebenedeit unter den Frauen, und gebenedeit ist die Frucht deines Leibes, Jesus, der für uns Blut geschwitzt hat.
0: Heilige Maria, Mutter Gottes, bitte für uns Sünder, jetzt und in der Stunde unseres Todes. Amen.
1: Gegrüßet seist du, Maria, voll der Gnade, der Herr ist mit dir. Du bist gebenedeit unter den Frauen, und gebenedeit ist die Frucht deines Leibes, Jesus, der für uns Blut geschwitzt hat.
0: Heilige Maria, Mutter Gottes, bitte für uns Sünder, jetzt und in der Stunde unseres Todes. Amen.
1: Gegrüßet seist du, Maria, voll der Gnade, der Herr ist mit dir. Du bist gebenedeit unter den Frauen, und gebenedeit ist die Frucht deines Leibes, Jesus, der für uns Blut geschwitzt hat.
0: Heilige Maria, Mutter Gottes, bitte für uns Sünder, jetzt und in der Stunde unseres Todes. Amen.
1: Gegrüßet seist du, Maria, voll der Gnade, der Herr ist mit dir. Du bist gebenedeit unter den Frauen, und gebenedeit ist die Frucht deines Leibes, Jesus, der für uns Blut geschwitzt hat.
0: Heilige Maria, Mutter Gottes, bitte für uns Sünder, jetzt und in der Stunde unseres Todes. Amen.
1: Gegrüßet seist du, Maria, voll der Gnade, der Herr ist mit dir. Du bist gebenedeit unter den Frauen, und gebenedeit ist die Frucht deines Leibes, Jesus, der für uns Blut geschwitzt hat.
0: Heilige Maria, Mutter Gottes, bitte für uns Sünder, jetzt und in der Stunde unseres Todes. Amen.
1: Gegrüßet seist du, Maria, voll der Gnade, der Herr ist mit dir. Du bist gebenedeit unter den Frauen, und gebenedeit ist die Frucht deines Leibes, Jesus, der für uns Blut geschwitzt hat.
0: Heilige Maria, Mutter Gottes, bitte für uns Sünder, jetzt und in der Stunde unseres Todes. Amen.
1: Gegrüßet seist du, Maria, voll der Gnade. Der Herr ist mit dir. Du bist gebenedeit unter den Frauen, und gebenedeit ist die Frucht deines Leibes, Jesus, der für uns Blut geschwitzt hat.
0: Heilige Maria, Mutter Gottes, bitte für uns Sünder, jetzt und in der Stunde unseres Todes. Amen.
1: Gegrüßet seist du, Maria, voll der Gnade. Der Herr ist mit dir. Du bist gebenedeit unter den Frauen, und gebenedeit ist die Frucht deines Leibes, Jesus, der für uns Blut geschwitzt hat.
0: Heilige Maria, Mutter Gottes, bitte für uns Sünder, jetzt und in der Stunde unseres Todes. Amen.
1: Gegrüßet seist du, Maria, voll der Gnade. Der Herr ist mit dir. Du bist gebenedeit unter den Frauen, und gebenedeit ist die Frucht deines Leibes, Jesus, der für uns Blut geschwitzt hat.
0: Heilige Maria, Mutter Gottes, bitte für uns Sünder, jetzt und in der Stunde unseres Todes. Amen.
1: Ehre sei dem Vater und dem Sohn und dem Heiligen Geist.
0: Wie im Anfang, so auch jetzt und alle Zeit und in Ewigkeit. Amen.
1: O mein Jesus, verzeih uns unsere Sünden, bewahre uns vor dem Feuer der Hölle, führe alle Seelen in den Himmel, besonders jene, die deiner Barmherzigkeit am meisten bedürfen. Amen.
0: Wir betrachten das zweite Geheimnis des schmerzhaften Rosenkranzes, Jesus, der für uns gegeißelt worden ist. Guten Morgen.
2: Guten Morgen, hier ist Alfred Haug aus Buchloe. Vater unser im Himmel, geheiligt werde dein Name, dein Reich komme, dein Wille geschehe, wie im Himmel, so auf Erden.
0: Unser tägliches Brot gib uns heute und vergib uns unsere Schuld, wie auch wir vergeben unseren Schuldigern, und führe uns nicht in Versuchung, sondern erlöse uns von dem Bösen. Amen.
2: Gegrüßet seist du, Maria, voll der Gnade, der Herr ist mit dir. Du bist gebenedeit unter den Frauen, und gebenedeit ist die Frucht deines Leibes, Jesus, der für uns gegeißelt worden ist.
0: Heilige Maria, Mutter Gottes, bitte für uns Sünder, jetzt und in der Stunde unseres Todes. Amen.
2: Gegrüßet seist du, Maria, voll der Gnade, der Herr ist mit dir. Du bist gebenedeit unter den Frauen, und gebenedeit ist die Frucht deines Leibes, Jesus, der für uns gegeißelt worden ist.
0: Heilige Maria, Mutter Gottes, bitte für uns Sünder, jetzt und in der Stunde unseres Todes. Amen.
2: Gegrüßet seist du, Maria, voll der Gnade, der Herr ist mit dir. Du bist gebenedeit unter den Frauen, und gebenedeit ist die Frucht deines Leibes, Jesus, der für uns gegeißelt worden ist.
0: Heilige Maria, Mutter Gottes, bitte für uns Sünder, jetzt und in der Stunde unseres Todes. Amen.
2: Gegrüßet seist du, Maria, voll der Gnade, der Herr ist mit dir. Du bist gebenedeit unter den Frauen, und gebenedeit ist die Frucht deines Leibes, Jesus, der für uns gegeißelt worden ist.
0: Heilige Maria, Mutter Gottes, bitte für uns Sünder, jetzt und in der Stunde unseres Todes. Amen.
2: Gegrüßet seist du, Maria, voll der Gnade, der Herr ist mit dir. Du bist gebenedeit unter den Frauen, und gebenedeit ist die Frucht deines Leibes, Jesus, der für uns gegeißelt worden ist.
0: Heilige Maria, Mutter Gottes, bitte für uns Sünder, jetzt und in der Stunde unseres Todes. Amen.
2: Gegrüßet seist du, Maria, voll der Gnade, der Herr ist mit dir. Du bist gebenedeit unter den Frauen, und gebenedeit ist die Frucht deines Leibes, Jesus, der für uns gegeißelt worden ist.
0: Heilige Maria, Mutter Gottes, bitte für uns Sünder, jetzt und in der Stunde unseres Todes. Amen.
2: Gegrüßet seist du, Maria, voll der Gnade, der Herr ist mit dir. Du bist gebenedeit unter den Frauen, und gebenedeit ist die Frucht deines Leibes, Jesus, der für uns gegeißelt worden ist.
0: Heilige Maria, Mutter Gottes, bitte für uns Sünder, jetzt und in der Stunde unseres Todes. Amen.
2: Gegrüßet seist du, Maria, voll der Gnade, der Herr ist mit dir. Du bist gebenedeit unter den Frauen, und gebenedeit ist die Frucht deines Leibes, Jesus, der für uns gegeißelt worden ist.
0: Heilige Maria, Mutter Gottes, bitte für uns Sünder, jetzt und in der Stunde unseres Todes. Amen.
2: Gegrüßet seist du, Maria, voll der Gnade, der Herr ist mit dir. Du bist gebenedeit unter den Frauen, und gebenedeit ist die Frucht deines Leibes, Jesus, der für uns gegeißelt worden ist.
0: Heilige Maria, Mutter Gottes, bitte für uns Sünder, jetzt und in der Stunde unseres Todes. Amen.
2: Gegrüßet seist du, Maria, voll der Gnade, der Herr ist mit dir. Du bist gebenedeit unter den Frauen, und gebenedeit ist die Frucht deines Leibes, Jesus, der für uns gegeißelt worden ist.
0: Heilige Maria, Mutter Gottes, bitte für uns Sünder, jetzt und in der Stunde unseres Todes. Amen.
2: Ehre sei dem Vater und dem Sohn und dem Heiligen Geist.
0: Wie im Anfang, so auch jetzt und alle Zeit und in Ewigkeit. Amen.
2: O mein Jesus, verzeihe uns unsere Sünden, bewahre uns vor dem Feuer der Hölle, führe alle Seelen in den Himmel, besonders jene, die deiner Barmherzigkeit am meisten bedürfen. Amen.
0: Wir betrachten das dritte Geheimnis des schmerzhaften Rosenkranzes, Jesus, der für uns mit Dornen gekrönt worden ist. Guten Morgen.
3: Guten Morgen, Rosemarie Thurmeier, Frontenhausen. Vater unser im Himmel, geheiligt werde dein Name. Dein Reich komme, dein Wille geschehe, wie im Himmel, so auf Erden.
0: Unser tägliches Brot gib uns heute und vergib uns unsere Schuld, wie auch wir vergeben unseren Schuldigern. Und führe uns nicht in Versuchung, sondern erlöse uns von dem Bösen. Amen.
3: Gegrüßet seist du, Maria, voll der Gnade. Der Herr ist mit dir. Du bist gebenedeit unter den Frauen. Und gebenedeit ist die Frucht deines Leibes, Jesus, der für uns mit Dornen gekrönt worden ist.
0: Heilige Maria, Mutter Gottes, bitte für uns Sünder, jetzt und in der Stunde unseres Todes. Amen.
3: Gegrüßet seist du, Maria, voll der Gnade, der Herr ist mit dir. Du bist gebenedeit unter den Frauen, und gebenedeit ist die Frucht deines Leibes, Jesus, der für uns mit Dornen gekrönt worden ist.
0: Heilige Maria, Mutter Gottes, bitte für uns Sünder, jetzt und in der Stunde unseres Todes. Amen.
3: Gegrüßet seist du, Maria, voll der Gnade, der Herr ist mit dir. Du bist gebenedeit unter den Frauen, und gebenedeit ist die Frucht deines Leibes, Jesus, der für uns mit Dornen gekrönt worden ist.
0: Heilige Maria, Mutter Gottes, bitte für uns Sünder, jetzt und in der Stunde unseres Todes. Amen.
3: Gegrüßet seist du, Maria, voll der Gnade. Der Herr ist mit dir. Du bist gebenedeit unter den Frauen, und gebenedeit ist die Frucht deines Leibes, Jesus, der für uns mit Dornen gekrönt worden ist.
0: Heilige Maria, Mutter Gottes, bitte für uns Sünder, jetzt und in der Stunde unseres Todes. Amen.
3: Gegrüßet seist du, Maria, voll der Gnade, der Herr ist mit dir. Du bist gebenedeit unter den Frauen, und gebenedeit ist die Frucht deines Leibes, Jesus, der für uns mit Dornen gekrönt worden ist.
0: Heilige Maria, Mutter Gottes, bitte für uns Sünder, jetzt und in der Stunde unseres Todes. Amen.
3: Gegrüßet seist du, Maria, voll der Gnade, der Herr ist mit dir. Du bist gebenedeit unter den Frauen, und gebenedeit ist die Frucht deines Leibes, Jesus, der für uns mit Dornen gekrönt worden ist.
0: Heilige Maria, Mutter Gottes, bitte für uns Sünder, jetzt und in der Stunde unseres Todes. Amen.
3: Gegrüßet seist du, Maria, voll der Gnade, der Herr ist mit dir. Du bist gebenedeit unter den Frauen, und gebenedeit ist die Frucht deines Leibes, Jesus, der für uns mit Dornen gekrönt worden ist.
0: Heilige Maria, Mutter Gottes, bitte für uns Sünder, jetzt und in der Stunde unseres Todes. Amen.
3: Gegrüßet seist du, Maria, voll der Gnade. Der Herr ist mit dir. Du bist gebenedeit unter den Frauen. Und gebenedeit ist die Frucht deines Leibes, Jesus, der für uns mit Dornen gekrönt worden ist.
0: Heilige Maria, Mutter Gottes, bitte für uns Sünder, jetzt und in der Stunde unseres Todes. Amen.
3: Gegrüßet seist du, Maria, voll der Gnade. Der Herr ist mit dir. Du bist gebenedeit unter den Frauen. Und gebenedeit ist die Frucht deines Leibes, Jesus, der für uns mit Dornen gekrönt worden ist.
0: Heilige Maria, Mutter Gottes, bitte für uns Sünder, jetzt und in der Stunde unseres Todes. Amen.
3: Gegrüßet seist du, Maria, voll der Gnade. Der Herr ist mit dir. Du bist gebenedeit unter den Frauen. Und gebenedeit ist die Frucht deines Leibes, Jesus, der für uns mit Dornen gekrönt worden ist.
0: Heilige Maria, Mutter Gottes, bitte für uns Sünder, jetzt und in der Stunde unseres Todes. Amen.
3: Ehre sei dem Vater, dem Sohn und dem Heiligen Geist.
0: Wie im Anfang, so auch jetzt und alle Zeit und in Ewigkeit. Amen.
3: O mein Jesus, verzeih uns unsere Sünden. Bewahre uns vor dem Feuer der Hölle. Führe alle Seelen in den Himmel, besonders jene, die deiner Barmherzigkeit am meisten bedürfen. Amen.
0: Wir betrachten das vierte Geheimnis des schmerzhaften Rosenkranzes, Jesus, der für uns das schwere Kreuz getragen hat. Guten Morgen.
4: Guten Morgen, Hans-Peter Haseidel aus Weilheim. Vater unser im Himmel, geheiligt werde dein Name, dein Reich komme, dein Wille geschehe, wie im Himmel, so auf Erden.
0: Unser tägliches Brot gib uns heute und vergib uns unsere Schuld, wie auch wir vergeben unseren Schuldigern. Und führe uns nicht in Versuchung, sondern erlöse uns von dem Bösen. Amen.
4: Gegrüßet seist du, Maria, voll der Gnade. Der Herr ist mit dir. Du bist gebenedeit unter den Frauen. Und gebenedeit ist die Frucht deines Leibes, Jesus, der für uns das schwere Kreuz getragen hat.
0: Heilige Maria, Mutter Gottes, bitte für uns Sünder, jetzt und in der Stunde unseres Todes. Amen.
4: Gegrüßet seist du, Maria, voll der Gnade. Der Herr ist mit dir. Du bist gebenedeit unter den Frauen. Und gebenedeit ist die Frucht deines Leibes, Jesus, der für uns das schwere Kreuz getragen hat.
0: Heilige Maria, Mutter Gottes, bitte für uns Sünder, jetzt und in der Stunde unseres Todes. Amen.
4: Gegrüßet seist du, Maria, voll der Gnade, der Herr ist mit dir. Du bist gebenedeit unter den Frauen, und gebenedeit ist die Frucht deines Leibes, Jesus, der für uns das schwere Kreuz getragen hat.
0: Heilige Maria, Mutter Gottes, bitte für uns Sünder, jetzt und in der Stunde unseres Todes. Amen.
4: Gegrüßet seist du, Maria, voll der Gnade, der Herr ist mit dir. Du bist gebenedeit unter den Frauen, und gebenedeit ist die Frucht deines Leibes, Jesus, der für uns das schwere Kreuz getragen hat.
0: Heilige Maria, Mutter Gottes, bitte für uns Sünder, jetzt und in der Stunde unseres Todes. Amen.
4: Gegrüßet seist du, Maria, voll der Gnade, der Herr ist mit dir. Du bist gebenedeit unter den Frauen, und gebenedeit ist die Frucht deines Leibes, Jesus, der für uns das schwere Kreuz getragen hat.
0: Heilige Maria, Mutter Gottes, bitte für uns Sünder, jetzt und in der Stunde unseres Todes. Amen.
4: Gegrüßet seist du, Maria, voll der Gnade, der Herr ist mit dir. Du bist gebenedeit unter den Frauen, und gebenedeit ist die Frucht deines Leibes, Jesus, der für uns das schwere Kreuz getragen hat.
0: Heilige Maria, Mutter Gottes, bitte für uns Sünder, jetzt und in der Stunde unseres Todes. Amen.
4: Gegrüßet seist du, Maria, voll der Gnade, der Herr ist mit dir. Du bist gebenedeit unter den Frauen, und gebenedeit ist die Frucht deines Leibes, Jesus, der für uns das schwere Kreuz getragen hat.
0: Heilige Maria, Mutter Gottes, bitte für uns Sünder, jetzt und in der Stunde unseres Todes. Amen.
4: Gegrüßet seist du, Maria, voll der Gnade, der Herr ist mit dir. Du bist gebenedeit unter den Frauen, und gebenedeit ist die Frucht deines Leibes, Jesus, der für uns das schwere Kreuz getragen hat.
0: Heilige Maria, Mutter Gottes, bitte für uns Sünder, jetzt und in der Stunde unseres Todes. Amen.
4: Gegrüßet seist du, Maria, voll der Gnade, der Herr ist mit dir. Du bist gebenedeit unter den Frauen, und gebenedeit ist die Frucht deines Leibes, Jesus, der für uns das schwere Kreuz getragen hat.
0: Heilige Maria, Mutter Gottes, bitte für uns Sünder, jetzt und in der Stunde unseres Todes. Amen.
4: Gegrüßet seist du, Maria, voll der Gnade, der Herr ist mit dir. Du bist gebenedeit unter den Frauen, und gebenedeit ist die Frucht deines Leibes, Jesus, der für uns das schwere Kreuz getragen hat.
0: Heilige Maria, Mutter Gottes, bitte für uns Sünder, jetzt und in der Stunde unseres Todes. Amen.
4: Ehre sei dem Vater und dem Sohn und dem Heiligen Geist.
0: Wie im Anfang, so auch jetzt und alle Zeit und in Ewigkeit. Amen.
4: O mein Jesus, verzeih uns unsere Sünden, bewahre uns vor dem Feuer der Hölle, führe alle Seelen in den Himmel, besonders jene, die deiner Barmherzigkeit am meisten bedürfen. Amen.
0: Wir betrachten das letzte Geheimnis des schmerzhaften Rosenkranzes, Jesus, der für uns gekreuzigt worden ist. Guten Morgen.
5: Wilfried Streitwieser, Waging am See. Guten Morgen. Vater unser im Himmel, geheiligt werde dein Name, dein Reich komme, dein Wille geschehe, wie im Himmel, so auf Erden.
0: Unser tägliches Brot gib uns heute und vergib uns unsere Schuld, wie auch wir vergeben unseren Schuldigern. Und führe uns nicht in Versuchung, sondern erlöse uns von dem Bösen. Amen.
5: Gegrüßet seist du, Maria, voller Gnade. Der Herr ist mit dir. Du bist gebenedeit unter den Frauen. Und gebenedeit ist die Frucht deines Leibes, Jesus, der für uns gekreuzigt worden ist.
0: Heilige Maria, Mutter Gottes, bitte für uns Sünder, jetzt und in der Stunde unseres Todes. Amen.
5: Gegrüßet seist du, Maria, voll der Gnade. Der Herr ist mit dir. Du bist gebenedeit unter den Frauen. Und gebenedeit ist die Frucht deines Leibes, Jesus, der für uns gekreuzigt worden ist.
0: Heilige Maria, Mutter Gottes, bitte für uns Sünder, jetzt und in der Stunde unseres Todes. Amen.
5: Gegrüßet seist du, Maria, voll der Gnade. Der Herr ist mit dir. Du bist gebenedeit unter den Frauen, und gebenedeit ist die Frucht deines Leibes, Jesus, der für uns gekreuzigt worden ist.
0: Heilige Maria, Mutter Gottes, bitte für uns Sünder, jetzt und in der Stunde unseres Todes. Amen.
5: Gegrüßet seist du, Maria, voll der Gnade, der Herr ist mit dir. Du bist gebenedeit unter den Frauen, und gebenedeit ist die Frucht deines Leibes, Jesus, der für uns gekreuzigt worden ist.
0: Heilige Maria, Mutter Gottes, bitte für uns Sünder, jetzt und in der Stunde unseres Todes. Amen.
5: Gegrüßet seist du, Maria, voll der Gnade. Der Herr ist mit dir. Du bist gebenedeit unter den Frauen, und gebenedeit ist die Frucht deines Leibes, Jesus, der für uns gekreuzigt worden ist.
0: Heilige Maria, Mutter Gottes, bitte für uns Sünder, jetzt und in der Stunde unseres Todes. Amen.
5: Gegrüßet seist du, Maria, voll der Gnade. Der Herr ist mit dir. Du bist gebenedeit unter den Frauen, und gebenedeit ist die Frucht deines Leibes, Jesus, der für uns gekreuzigt worden ist.
0: Heilige Maria, Mutter Gottes, bitte für uns Sünder, jetzt und in der Stunde unseres Todes. Amen.
5: Gegrüßet seist du, Maria, voll der Gnade. Der Herr ist mit dir. Du bist gebenedeit unter den Frauen, und gebenedeit ist die Frucht deines Leibes, Jesus, der für uns gekreuzigt worden ist.
0: Heilige Maria, Mutter Gottes, bitte für uns Sünder, jetzt und in der Stunde unseres Todes. Amen.
5: Gegrüßet seist du, Maria, voll der Gnade. Der Herr ist mit dir. Du bist gebenedeit unter den Frauen, und gebenedeit ist die Frucht deines Leibes, Jesus, der für uns gekreuzigt worden ist.
0: Heilige Maria, Mutter Gottes, bitte für uns Sünder, jetzt und in der Stunde unseres Todes. Amen.
5: Gegrüßet seist du, Maria, voll der Gnade. Der Herr ist mit dir. Du bist gebenedeit unter den Frauen. Und gebenedeit ist die Frucht deines Leibes, Jesus, der für uns gekreuzigt worden ist.
0: Heilige Maria, Mutter Gottes, bitte für uns Sünder, jetzt und in der Stunde unseres Todes. Amen.
5: Ehre sei dem Vater, dem Sohn und dem Heiligen Geist.
0: Wie im Anfang, so auch jetzt und alle Zeit und in Ewigkeit. Amen.
5: O mein Jesus, verzeih uns unsere Sünden, bewahre uns vor dem Feuer der Hölle, führe alle Seelen in den Himmel, besonders jene, die deiner Barmherzigkeit am meisten bedürfen. Amen.
0: Zum Abschluss beten wir für unseren Papst Leo und im Monat Juli um Respekt und die Verteidigung des menschlichen Lebens in jedem seiner Abschnitte, in dem es als Gabe Gottes angesehen wird. Vater unser im Himmel, geheiligt werde dein Name, dein Reich komme, dein Wille geschehe, wie im Himmel, so auf Erden.
5: Unser tägliches Brot gib uns heute und vergib uns unsere Schuld, wie auch wir vergeben unseren Schuldigern. Und führe uns nicht in Versuchung, sondern erlöse uns von dem Bösen. Amen.
0: Gegrüßet seist du, Maria, voll der Gnade, der Herr ist mit dir. Du bist gebenedeit unter den Frauen, und gebenedeit ist die Frucht deines Leibes, Jesus.
5: Heilige Maria, Mutter Gottes, bitte für uns Sünder, jetzt und in der Stunde unseres Todes. Amen.
0: Ehre sei dem Vater und dem Sohn und dem Heiligen Geist.
5: Wie im Anfang, so auch jetzt und alle Zeit und in Ewigkeit. Amen.
0: Maria, Königin des Friedens,
5: bitte für uns.
0: Maria mit dem Kinde lieb,
5: uns allen deinen Segen gib. Amen. Amen.
0: Vielen Dank, Herr Streitwieser. Jetzt darf ich noch jemanden begrüßen, der uns den Segen spendet. Guten Morgen.
6: Guten Morgen, Frau Mewes, liebe Hörerfamilie. Pfarrvikar Rainer Hertheis aus Wending. Der Herr sei mit euch.
0: Und mit deinem Geiste.
6: Und auf die mächtige Fürsprache der Königin des Friedens, der Königin der Liebe, der Gottesmutter Maria, die auch die Quelle aller Freude ist, dem Stern der Neuevangelisierung, der Morgenröte der Kirche, ja, für ihre mächtige Fürsprache und auf die Fürsprache und Hilfe aller Engel und aller Heiligen des ganzen Himmels, möge das Himmelreich in euren Herzen wohnen, wo wir heute im Evangelium von einem Samen hören dürfen, der wächst und wächst und immer größer wird wie ein Himmelreich. Himmelreich, das heißt, es möge Freude, Friede, Liebe aus dem Heiligen Geist heraus in eurem Herzen wohnen. Möge Gott Vater euch dazu mit seiner Liebe, mit seinem Himmelreich beschenken, mit seiner Herrlichkeit sogar. Jesus Christus segne euch, indem euch Heilung gewähre, Kraft seiner heiligen Wunden, wie es in seinem Liebesplan eben für euch gedacht ist. Hier möge dir seinem heiligen Herzen geweiht sein. Er sei Herr und Gott über alles, was er heute tut, dass er sich verherrliche und sein Name heute geehrt werde und die Nummer 1 in eurem Tag heute sei. Und der Heilige Geist schenkt euch, wie gesagt, alle seine Gaben, seine Früchte, dass ein neues Pfingsten herabkomme auf die ganze Welt. Auch heute wieder alles zur Ehre Gottes, zum Heil der Menschen gereiche, geschützt und vom Bösen bewahrt und behütet sei. Dieser Segen sei ewiglich so gewährt im Namen des Vaters und des Sohnes und des Heiligen Geistes.
0: Amen.
6: Gelobt sei Jesus Christus.
0: In Ewigkeit. Amen. Herzliches Dankeschön an Herrn Pfarrvikar Hertheis für den Segen. Alles Gute und einen schönen Tag. Gottes Segen. Liebe Hörerfamilie, danke Ihnen allen fürs gemeinsame Rosenkranzgebet für den Frieden heute am Dienstag, den 28. Juli. Bleiben Sie bei uns. Nach dem Lied lade ich Sie ein zu den Morgengebeten. Mhm.

Morgengebet der bei Radio Horeb im Namen des Vaters und des Sohnes und des Heiligen Geistes. Amen. Herr, ich werfe meine Freude wie Vögel an den Himmel. Die Nacht ist verflattert und ich freue mich am Licht. Deine Sonne hat den Tau weggebrannt vom Gras und von unseren Herzen. Was da aus uns kommt, was da um uns ist an diesem Morgen, das ist Dank. Herr, ich bin fröhlich heute Morgen. Die Vögel und Engel singen und ich jubiliere auch. Das All und unsere Herzen sind offen für deine Gnade. Ich fühle meinen Körper und danke. Herr, ich freue mich an der Schöpfung und dass du dahinter bist, daneben, davor und darüber und in uns. Amen.

Komm, o Geist der Heiligkeit, aus des Himmels Herrlichkeit, sende deines Lichtes Strahl. Vater aller Armen du, aller Herzen Licht und Ruh, komm mit deiner Gabenzahl. Tröster in Verlassenheit, Labsal voll der Lieblichkeit, komm, du süßer Seelenfreund. In Ermüdung schenke Ruh, in der Glut hauch Kühlung zu. Tröste den, der trostlos weint. O du Licht der Seligkeit, mach dir unser Herz bereit, dring in unsere Seelen ein. Ohne dein lebendig Wehen, nichts im Menschen kann bestehen, nichts Unfehl und Makel sein. Wasche, was befleckt ist, heile, was verwundet ist, tränke, was der Dürre steht, beuge, was verhärtet ist, wärme, was erkaltet ist und lenke, was der Irre geht. Heiliger Geist, wir bitten dich, gib uns allen gnädiglich deiner Gaben Siebenzahl. Spende uns der Tugend Lohn, lass uns stehen an deinem Thron, uns erfreuen im Himmelssaal. Amen.

Heiliger Erzengel Raphael, man nennt dich Heilmittel Gottes, den Arzt der geistigen und körperlichen Krankheiten. Du wirst angerufen als Begleiter der Reisenden und als Zuflucht und Schutz der Gefährdeten. Du bist durch Gottes Kraft der wirksame und mächtige Befreier von bösen Geistern. Schau du auf uns und all unseren Anliegen. Und wie du die Familie des Tobias so sorgsam beschützt hast, sei auch zu uns gütig und barmherzig. Sei uns Führer und getreuer Begleiter auf unserem Lebensweg. Und lass uns mit dir in der Ewigkeit Gott loben. Amen.

Gott, himmlischer Vater, so sehr hat dein eingeborener Sohn die Welt geliebt, dass er sein Blut als Lösepreis für sie dahingegeben hat. Wir danken dir für seine übergroße Liebe und bitten dich, lass sein Blut als Segen über uns kommen. Es heile unsere Wunden, tröste uns in Kummer und heilige unsere Freude. Es reinige uns von aller Schuld, schütze uns in allen Gefahren und weihe uns zu treuen Zeugen seines geliebten Sohnes. Amen.

Heilige Maria, deine Erwählung erinnert mich, dass Gott sich für mich entschieden hat und mir seine Verheißung gilt. Heilige Maria, deine Berufung sagt mir, dass Gott auch mich berufen hat, mir seine Gnade schenken zu lassen. Heilige Maria, dein Gehorsam ermutigt mich, auf Gott einzugehen und sein Wort geschehen zu lassen. Heilige Maria, dein Vertrauen weckt in mir neues Zutrauen zu den verborgenen Plänen Gottes. Heilige Maria, dein Magnificat erzählt mir von all dem Großartigen, das Gott in denen wirkt, die es ihm erlauben. Heilige Maria, dein Herz zeigt mir, dass die Liebe zu Gott auch die Menschen mit einschließt. Heilige Maria, dein Weg führt mich zu tieferem Vertrauen auf Gott, der uns niemals aufgibt. Amen.

Engel Gottes, mein Beschützer, Gottes Vatergüte hat dich mir zur Seite gestellt. Erleuchte, schütze, lenke und leite mich. Amen. So bitten wir Gott zum Abschluss unserer Morgengebete um seinen Segen. Der Herr segne und behüte uns. Der Herr lasse sein Angesicht über uns leuchten und sei uns gnädig. Der Herr wende uns sein Angesicht zu und gebe uns seinen Frieden. Es segne uns und alle, die wir im Herzen haben, der allmächtige Gott, der Vater und der Sohn und der Heilige Geist. Amen. Herzlichen Dank fürs gemeinsame Morgengebet hier bei Radio Horeb. In Kürze schauen wir auf das Tagesevangelium. Wir werden aufgerufen, wer Ohren hat, der höre. Es geht um das Gleichnis vom Unkraut. Sie finden diese Bibelstelle in Matthäus Kapitel 13, die Verse 36 bis 43.

Einen schönen guten Morgen. Wir betrachten jetzt das Tagesevangelium heute am Dienstag, den 28. Juli. Heiliger Geist, komm, wir bitten dich, lehre uns durch das Wort unseres Herrn und lass es uns auch in unserem Herzen aufnehmen. Das Unkraut wächst neben dem Weizen. Dieses Unkraut wird allerdings nicht herausgerissen. Es darf wachsen, wie auch in unserer Welt Gut und Böse nebeneinander gedeihen. Jesus deutet mit seinem Gleichnis bereits das an, was bei der Ernte geschieht. Als Richter wird er selbst Weizen und Unkraut voneinander trennen. Wir sind also aufgerufen, wachsam zu sein in der Verurteilung, da Jesus selbst als Richter auftreten wird. Wir hören nun das Evangelium nach Matthäus Kapitel 13, die Verse 36 bis 43. In jener Zeit verließ Jesus die Menge und ging nach Hause. Und seine Jünger kamen zu ihm und sagten: Erkläre uns das Gleichnis vom Unkraut auf dem Acker. Er antwortete: Der Mann, der den guten Samen sät, ist der Menschensohn. Der Acker ist die Welt, der gute Samen, das sind die Söhne des Reiches. Das Unkraut sind die Söhne des Bösen. Der Feind, der es gesät hat, ist der Teufel. Die Ernte ist das Ende der Welt. Die Arbeiter bei dieser Ernte sind die Engel. Wie nun das Unkraut aufgesammelt und im Feuer verbrannt wird, so wird es auch am Ende der Welt sein. Der Menschensohn wird seine Engel aussenden, und sie werden aus seinem Reich alle zusammenholen, die andere verführt und Gottes Gesetz übertreten haben, und werden sie in den Ofen werfen, in dem das Feuer brennt. Dort werden sie heulen und mit Zähnen knirschen. Dann werden die Gerechten im Reich ihres Vaters wie die Sonne leuchten. Wer Ohren hat, der höre. Das war das Evangelium nach Matthäus. Lasst uns beten. Gütiger Gott, durch das Wirken deiner Gnade schenkst du uns schon auf Erden den Anfang des ewigen Lebens. Vollende, was du in uns begonnen hast, und führe uns hin zu jenem Licht, in dem du selber wohnst. Darum bitten wir, durch Jesus Christus, deinen Sohn, unseren Herrn und Gott, der in der Einheit des Heiligen Geistes mit dir lebt und herrscht, in alle Ewigkeit. Amen. 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

Schöne Morgenstunden hier bei Radio Horeb, 6.57 Uhr ist es. Nach einem kurzen Sendeausfall jetzt ein Blick auf unser Programm. 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In Kürze das Stundengebet.

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Wir laden Sie jetzt ein zum Morgenlob der Kirche gemeinsam mit der geistlichen Familie das Werk aus dem Kloster Thalbach in Bregenz.

Sohnes und des Heiligen Geistes. Herr Jesus, Schweigen dieses anbrechenden Morgens nicht zu dir und bitte dich mit Demut und Vertrauen, deinen Frieden, deine Weisheit, deine Kraft, dass ich heute die Welt betrachte mit Augen, die voller Liebe sind. Lass mich begreifen, dass alle Herrlichkeit der Kirche aus deinem Kreuz als deren Quelle entspringt. Lass mich meinen Nächsten als den Menschen empfangen, den du durch mich lieben willst. Schenke mir die Bereitschaft, ihm mit Hingabe zu dienen und alles Gute, das du in ihn hineingelegt hast, zu entfalten. Die Worte sollen Sanftmut ausstrahlen und mein ganzes Verhalten soll Frieden stiften. Jene Gedanken, die Segen verbreiten, sollen in meinem Geiste haften bleiben. Verschließe meine Ohren vor jedem übelwollenden Wort und jeder böswilligen Kritik. Möge meine Zunge nur dazu dienen, das Gute hervorzuheben. Vor allem bewirke, o Herr, dass ich so voller Frohmut und Wohlwollen bin, dass alle, die mir begegnen, sowohl deine Gegenwart als auch deine Liebe spüren. Bekleide mich mit dem Glanz deiner Güte und deiner Schönheit, damit ich dich im Verlaufe dieses Tages offenbare. Amen. Wir beten die Laudes vom Dienstag der ersten Woche des Psalteriums. Im großen grünen Stundenbuch befindet sich das Invitatorium auf der Seite 230, Ab dem Hymnus geht es weiter auf den Seiten 235 und folgende. 235 und folgende.

Kommt, lasst uns jubeln vor dem Herrn und zujauchzen dem Fels unseres Heiles. Lasst uns mit Lob seinem Angesicht nahen, vor ihm jauchzen mit Liedern.

Denn der Herr ist ein großer Gott, ein großer König über allen Göttern. In seiner Hand sind die Tiefen der Erde, sein sind die Gipfel der Berge, sein ist das Meer, das er gemacht hat, das trockene Land, das seine Hände gebildet.

0: Kommt, lasst uns niederfallen, uns vor ihm verneigen. Lasst uns niederknien vor dem Herrn, unserem Schöpfer. Denn er ist unser Gott, wir sind das Volk seiner Weide, die Herde von seiner Hand geführt.
1: Ein großer König ist der Herr, kommt, wir fallen vor ihm nieder.
0: Ach, würdet ihr doch heute auf seine Stimme hören, verhärtet euer Herz nicht wie in Meriba, wie in der Wüste am Tag von Massa. Dort haben eure Väter mich versucht, sie haben mich auf die Probe gestellt und hatten doch mein Tun gesehen.

0: 40 Jahre war mir dies Geschlecht zuwider, und ich sagte, sie sind ein Volk, dessen Herz in die Irre geht, denn meine Wege kennen sie nicht. Darum habe ich in meinem Zorn geschworen, sie sollen nicht kommen in das Land meiner Ruhe.
1: Mein großer König ist der Herr, kommt ihr fallen vor ihm nieder.
0: Ehre sei dem Vater und dem Sohn und dem Heiligen Geist, wie im Anfang, so auch jetzt und alle Zeit und in Ewigkeit. Amen.

0: Wer reine Hände hat und ein lauteres Herz, darf hinaufziehen zum Berg des Herrn. Dem Herrn gehört die Erde und was sie erfüllt.
1: Der Erdkreis und seine Bewohner,
2: der hat ihn auf Meere gegründet, ihn über Strömen befestigt.
1: Wer darf hinaufziehen zum Berg des Herrn? Wer darf stehen an seiner heiligen Stätte?
2: Wer reine Hände hat und ein lauteres Herz, der nicht betrübt und keine Meinheit schwört.
1: Er wird Segen empfangen vom Herrn und Heil von Gott, seinem Helfer.
2: Das sind die Menschen, die nach ihm fragen, die dein Antlitz suchen, Gott Jakobs.
1: Ihr Tore, hebt euch nach oben, hebt euch, ihr uralten Pforten, denn es kommt der König der Herrlichkeit.
2: Wer ist der König der Herrlichkeit? Der Herr stark und gewaltig, der Herr mächtig im Kampf.
1: Ihr Tore, hebt euch nach oben, hebt euch, ihr uralten Pforten, denn es kommt der König der Herrlichkeit.
2: Wer ist der König der Herrlichkeit? Der Herr der Herrscharen, er ist der König der Herrlichkeit.

0: Preist den Herrn der Gerechtigkeit, rühmt den ewigen König. Gepriesen sei Gott, der in Ewigkeit lebt.
1: Sein Königtum sei gepriesen.
2: Er züchtigt und hat auch wieder Erbarmen. Er führt hinab in die Unterwelt und führt auch wieder zum Leben. Niemand kann seiner Macht entfliehen.
1: Bekennt euch zu ihm vor allen Völkern, ihr Kinder Israels. Denn er selbst hat uns unter die Völker zerstreut.
2: Verliert er dort seine erhabene Größe. Preist ihn laut vor allem, was lebt.
1: Denn er ist unser Herr und Gott. Er ist unser Vater in alle Ewigkeit.
2: Er züchtigt uns wegen unserer Sünden. Doch hat er auch wieder Erbarmen.
1: Preist den Herrn der Gerechtigkeit. Rühmt den ewigen König.
2: Ich bekenne mich zum Herrn im Land der Verbannung. Ich bezeuge den Sündern seine Macht und erhabene Größe.
1: Kehrt um, ihr Sünder, tut was recht ist in seinen Augen. Vielleicht ist er gnädig und hat mit euch Erbarmen.
2: Ich will meinen Gott rühmen, den König des Himmels. Meine Seele freut sich über die erhabene Größe meines Gottes.

0: Preist den Herrn der Gerechtigkeit, rühmt den ewigen König.
1: Ihr Gerechten, jubelt vor dem Herrn, für die Frommen ziemt es sich, Gott zu loben. Preist den Herrn mit der Zither.
0: Spielt für ihn auf der zehnseitigen Harfe.
2: Singt ihm ein neues Lied. Greift voll in die Saiten und jubelt laut.
0: Denn das Wort des Herrn ist wahrhaftig. Alles sein Tun ist verlässlich.
2: Er liebt Gerechtigkeit und Recht. Die Erde ist erfüllt von der Huld des Herrn.
0: Durch das Wort des Herrn wurden die Himmel geschaffen. Ihr ganzes Heer durch den Hauch seines Mundes.
2: Wie in einem Schlauch fasst er das Wasser des Meeres. Verschließt die Urflut in Kammern.
0: Alle Welt fürchte den Herrn. Vor ihm sollen alle beben, die den Erdkreis bewohnen.
2: Denn der Herr sprach und zugleich geschah es. Er gebot und alles war da.
0: Der Herr vereitelt die Beschlüsse der Heiden. Er macht die Pläne der Völker zunichte.
2: Der Ratschluss des Herrn bleibt ewig bestehen. Die Pläne seines Herzens überdauern die Zeiten.
0: Wohl dem Volk, dessen Gott der Herr ist. Die Nation, die er sich zum Erbteil erwählt hat.
2: Der Herr blickt herab vom Himmel. Er sieht auf alle Menschen.
0: Von seinem Thronsitz schaut er nieder. Auf alle Bewohner der Erde.
2: Der dir den Herzen gebildet hat. Er achtet auf all ihre Taten.
0: Dem König hilft nicht sein starkes Heer. Der Held rettet sich nicht durch große Stärke.
2: Nichts nützen die Rosse zum Sieg. Mit all ihrer Kraft können sie niemand retten.
0: Doch das Auge des Herrn ruht auf allen, die ihn fürchten und ehren, die nach seiner Güte ausschauen.
2: Denn er will sich ihren Tod entreißen und in ihrer Hungersnot ihr Leben erhalten.
0: Unsere Seele hofft auf den Herrn. Er ist für uns Schild und Hilfe.
2: Ja, an ihm freut sich unser Herz. Wir vertrauen auf seinen heiligen Namen.
0: Lass deine Güte über uns walten, o Herr.

0: Gerecht und jubelt vor dem Herrn, für die Frommen ziemt es sich, Gott zu loben.
1: Aus dem Römerbrief. Die Stunde ist gekommen, sich vom Schlaf zu erheben. Denn jetzt ist das Heil uns näher als zu der Zeit, da wir gläubig wurden. Die Nacht ist vorgerückt, der Tag ist nahe. Darum lasst uns ablegen die Werke der Finsternis und anlegen die Waffen des Lichts. Lasst uns ehrenhaft leben wie am Tage. Gott ist mein Helfer, auf ihn allein will ich vertrauen.
0: Gott ist mein Helfer, auf ihn allein will ich vertrauen.
1: Meine Zuflucht und mein Retter,
0: auf ihn allein will ich vertrauen.
1: Ehre sei dem Vater und dem Sohn und dem Heiligen Geist.
0: Gott ist mein Helfer, auf ihn allein will ich vertrauen.
2: Einen starken Retter hat der Herr uns erweckt, wie er verheißen hat durch den Mund seiner Propheten.

0: Einen starken Ritter hat der Herr uns erweckt, wie er verheißen hat durch den Mund seiner Propheten.
1: Gepriesen sei Jesus Christus, unser Hohepriester, zu ihm lasst uns beten.
0: Herr, unser Gott und Heiland,
2: du hast uns Anteil an deinem Priestertum gegeben. Hilf uns, das Opfer des Lobes darzubringen.
0: Herr, unser Gott und Heiland,
2: gib, dass wir deine Gebote halten, damit wir in dir bleiben und du in uns.
0: Herr, unser Gott und Heiland,
2: schenke uns die Gabe der Weisheit, damit wir den Auftrag dieses Tages erkennen.
0: Herr, unser Gott und Heiland,
2: gib, dass wir heute niemand kränken und gut sind zu allen, die mit uns leben.
0: Herr, unser Gott und Heiland,
2: Herr Jesus, vertrauensvoll rufen wir zu dir. Nimm das Schicksal aller Völker in deine Hände und führe sie zum Heil.
0: Herr, unser Gott und Heiland,
2: o Jesus,
0: König des Lebens, lass wohnen uns in deinem Herzen, bewahre uns im Heiligen Bund.
1: Vater unser im Himmel,
0: geheiligt werde dein Name, dein Reich komme, dein Wille geschehe, wie im Himmel, so auf Erden. Unser tägliches Brot gib uns heute und vergib uns unsere Schuld, wie auch wir vergeben unseren Schuldigern. Und führe uns nicht in Versuchung, sondern erlöse uns von dem Bösen.
1: Herr, neige dein Ohr und vernimm das Morgengebet deiner Gläubigen. Erhelle und heile, was in der Tiefe unseres Herzens krank ist, damit kein Begehren uns in seinem Bann gefangen hält, die wir erleuchtet wurden durch das Licht der himmlischen Gnade. Darum bitten wir durch Jesus Christus, deinen Sohn, unseren Herrn und Gott, der in der Einheit des Heiligen Geistes mit dir lebt und herrscht in alle Ewigkeit.
0: Amen.
1: Der Herr sei mit euch.
0: Und mit deinem Geist.
1: Segne euch der allmächtige Gott, der Vater, der Sohn und der Heilige Geist.
0: Amen.
1: Geht hin in Frieden.
0: Dank sei Gott
3: dem Herrn. Zum Morgenlob der Kirche waren wir verbunden mit der geistlichen Familie Das Werk aus dem Kloster Thalbach in Bregenz.

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Schöne Morgenstunden mit Radio Horeb. 7.30 Uhr ist es. Im Matthäusevangelium heißt es, denn mein Joch ist sanft und meine Last ist leicht. Dazu hören Sie Gedanken von Pfarrer Dr. Johannes Holt, Rektor in der Wallfahrtskirche Weckental in Rottenburg am Neckar.

0: Liebe Hörer und Hörerinnen, es gibt den Satz, die meisten Menschen stöhnen unter Lasten, die sie sich selbst aufgebürdet haben. Stimmt das? Was meinen Sie? Ich glaube, da ist was dran, ja? Wir sollten uns da wirklich mal selbstkritisch angucken und fragen, muss das eigentlich alles sein, was ich mir da antue? Und wer ist das eigentlich in mir, dieser innere Antreiber, dem es nie reicht, dem es nie perfekt und gut genug ist? Woher kommt diese Stimme, die mich immer antreibt? Kommt die vielleicht noch aus der Kindheit oder woher? Ja, und zu den Lasten, die wir uns selber aufbürden, kommen dann noch die Lasten, die uns die heutige Zeit aufbürdet. Denn diese, unsere heutige Zeit, die ist doch sehr anstrengend. Finden Sie nicht auch, wenn man ein paar Jährchen auf dem Buckel hat, kann man ja auch vergleichen. Und ich finde, dieses aufregende Lebensgefühl und nervenaufreibende, das wir heute haben, das ist schon speziell. Und ich nehme auch wahr, dass viele Menschen, finde ich, ein sehr anstrengendes Leben in dieser unserer anstrengenden Welt von heute leben. Viele reiben sich geradezu auf im Konkurrenzkampf um Glück und Erfolg. Man predigt ja heute die sogenannte Selbstoptimierung. Das heißt, du musst noch besser werden, du musst noch mehr aus dir machen, du musst dich noch besser verkaufen und die Konkurrenz schläft nicht, ebenso im Beruf wie im Privatleben. Ja, und Achtung, man ist sehr schnell abgehängt. Ganz schön stressig so ein Leben. Eigentlich, genau genommen, eine erdrückende Last. Ich las dieser Tage einen Artikel von einer Journalistin, Generation Sad Girls war die Überschrift, also Generation traurige Mädchen. Und es ging darin über die sogenannten Millennials, also um junge Frauen, die um die Jahrtausendwende geboren sind und auch ein paar Jahre davor, also die jetzt so zwischen 25 und 30 sind. Und da zitiere ich jetzt einmal. Sie können alles sein, aber sie wissen nicht mehr, wer sie sind. Was als Befreiung gefeiert wurde, ist für viele zu einem stillen Überlebenskampf geworden. Denn wenn eine Frau angeblich alles alleine stemmen kann, wenn sie, wie ihr von allen Seiten versichert wird, niemanden braucht, dann bekommt sie am Ende oft genau das. Niemanden. Und die geforderte Selbstoptimierung führt zu endlosen To-Do-Listen. Ja, wenn man das so hört und liest, dann denkt man doch, ach, die Armen, welch hartes Dasein. Ich habe Ende der 90er Jahre promoviert in Theologie in Augsburg an der Katholisch-Theologischen Fakultät und ich habe damals gelebt im Stadtteil Pfersee. Das ist an der Wertach und da gibt es eine wunderbare Jugendstilkirche, die Herz-Jesu-Kirche. Und oft bin ich dort gesessen und habe nach vorne geschaut, denn im Chorraum sieht man dort ein großes Mosaik. Und zu sehen ist hier Christus. Er steht da mit weit ausgebreiteten Armen. Die Menschen umdrängen ihn von allen Seiten. Männer, Frauen, Kinder, Kranke. Und in großen Lettern die Unterschrift: Kommt alle zu mir, ihr Mühseligen und Beladenen. Und das habe ich oft auf mich wirken lassen. Und Sie kennen ja diesen Satz, so ruft der Herr uns ja im Evangelium. Und das ist auch die Verheißung, die große Einladung des Glaubens, dass wir bei Jesus all unsere selbst- und fremd auferlegten Lasten und Zwänge loswerden können oder dass zumindest er uns hilft, die Lasten zu tragen. Und dass ich vor allem bei ihm nicht perfekt sein muss. Jesus will nur Mängelexemplare haben, denn perfekte Menschen, die brauchen ja keinen Erlöser. Aber nobody is perfect. Und so darf ich bei Jesus genau so sein, wie ich bin, auch so klein und so schwach und so begrenzt und so abhängig. Schauen Sie, da haben wir nun die große Alternative vor Augen. Lebe ich nach dem eisernen Gesetz dieser Welt oder lebe ich unter dem sanften Joch Christi? Davon spricht er an dieser Stelle auch. Nehmt mein Joch auf euch, denn mein Joch ist sanft und meine Last ist leicht. Also, lebe ich nach dem Gesetz dieser Welt, und das Gesetz dieser Welt lautet Kampf ums Überleben. Das hat ja schon Darwin gelehrt, dass es in dieser Welt den Kampf, den Struggle for Life gibt und das Überleben des Fittesten, Survival of the Fittest. Ja, also ist das so mein Lebensgesetz oder folge ich eben der Einladung Jesu, nehmt mein Joch auf mich, auf euch und lernt von mir. Dieses sanfte Joch Jesu, was ist das? Die schönste Auslegung dazu habe ich bei Benedikt XVI. Gelesen. Er sagt, das sanfte Joch Jesu ist sein Arm, den er mir um die Schulter legt, um mit mir zu gehen, mit mir zu tragen. Also ich muss den Lebenskampf nicht allein bestehen, sondern da ist einer bei mir und er geht mit mir und er trägt mit mir. Ich habe einen Freund an der Seite, den besten, den es gibt. Und in dieser Weggemeinschaft gilt, ich schaffe es nicht, aber wir schaffen es, Herr. Welch befreiende Perspektive und zutiefst sinnvolle. Und als solche, die mit Christus unterwegs sind, sind wir auch immer Gesegnete. Und so darf ich Ihnen wiederum diesen Segen des Herrn zusprechen heute Morgen, und es segne euch der dreieinige Gott, der Vater und der Sohn und der Heilige Geist. Amen.
1: Das waren Gedanken von Pfarrer Dr. Johannes Holt, Rektor in der Wallfahrtskirche Weckental in Rottenburg am Neckar. 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Diese Sendung finden Sie unter der Sendereihe Impuls. 7.38 Uhr ist es. In Kürze betrachten wir die liturgischen Texte zum Tag.

Herzlich willkommen im Morgenprogramm hier bei Radio Horeb. In Kürze betrachten wir die liturgischen Texte zum Tag. Sie finden diese im Lektionar zum Stundenbuch, Heft 6, zweite Jahresreihe, ab der Seite 106. Die erste Lesung ist aus dem Buch Hiob, Kapitel 31, die Verse 1 bis 8, 13 bis 25 und 35 bis 37.

Schön, dass Sie eingeschaltet haben hier bei Radio Horeb. Wir betrachten jetzt die Lesungen der Lesehorre aus dem Lektionat zum Stundenbuch. Wir beginnen mit der ersten Lesung aus dem Buch Hiob, Kapitel 31, die Verse 1 bis 8, 13 bis 25 und 35 bis 37. Die erneute Unschuldsbeteuerung Hiobs. Einen Bund schloss ich mit meinen Augen, nie eine Jungfrau lüstern anzusehen. Was wäre sonst mein Teil von Gott dort oben, mein Erbe vom Allmächtigen in der Höhe? Ist nicht Verderben dem Frevler bestimmt und Missgeschick den Übeltätern? Sieht er denn meine Wege nicht? Zählt er nicht alle meine Schritte? Wenn ich in Falschheit einherging, wenn zum Betrug mein Fuß eilte, dann wäge Gott mich auf gerechter Waage, so wird er meine Unschuld anerkennen. Wenn mein Schritt vom Wege wich, mein Herz meinen Augen folgte, an meinen Händen Makel klebte, dann esse ein anderer, was ich sähe, entwurzelt werde, was mir sproßt. Wenn ich das Recht meines Knechtes missachtet und das meiner Magd im Streit mit mir, was könnte ich tun, wenn Gott sich erhöhe, was ihm entgegen, wenn er mich prüfte? Hat nicht mein Schöpfer auch ihn im Mutterleib geschaffen? Hat nicht der eine uns im Mutterschoß gebildet? Wenn ich der Armen Wunsch versagte, verschmachten ließ die Witwe Augen, wenn ganz allein ich meinen Bissen aß, das Waisenkind aber nicht davon aß, von Jugend an hat wie ein Vater er mich großgezogen, vom Mutterschoß an mich geleitet. Wenn ich den Verlorenen sah ohne Kleid und ohne Decke den Verarmten, wenn nicht seine Lenden mir dankten, er nicht von der Schur meiner Lämmer sich wärmte, wenn meine Hand der Weise drohte, weil ich am Tor Helfer für mich sah, dann falle die Schulter mir vom Nacken, breche den Arm mir aus dem Gelenk. Ja, Schrecken träfe mich, Gottes Verderben, vor seiner Hoheit hielte ich nicht stand. Gäbe es doch einen, der mich hört, das ist mein Begehr, dass der Allmächtige mir Antwort gibt. Hier ist das Schriftstück, das mein Gegner geschrieben. Auf meine Schulter wollte ich es heben, als Kranz es um den Kopf mir winden. Ich täte die Zahl meiner Schritte ihm kund. Ich nahte mich ihm wie ein Fürst. Das war die erste Lesung aus dem Buch Hiob, 31. Kapitel.

Lesungen der Lesehorre aus dem Lektionar zum Stundenbuch bei Radio Horeb. Wir kommen jetzt zur zweiten Lesung aus der Lehre von der Selbstanklage von Dorotheas von Gaza. Der falsche geistliche Friede. Wer sich selbst anklagt, nimmt heiter alles an, was ihn trifft. Schaden, Schmach oder welches Unglück auch immer. Er denkt, dass er all das verdient und ihn nichts verwirren kann. Wer besäße mehr Ruhe als er? Aber vielleicht wendet mir jemand ein, wie aber, wenn ein Bruder mich verletzt und ich kann beim besten Willen nicht finden, dass ich ihm Anlass gegeben habe. Wie könnte ich dann mir die Schuld geben? Wenn sich einer in Gottesfurcht sorgfältig erforscht, wird er sehen, dass er sicherlich irgendwie durch Tat, Wort oder Haltung Anlass gegeben hat. Findet er sich in all dem für den Augenblick ohne Schuld, so hat er diesen Bruder doch sicher ein andermal so oder anders verletzt. Oder er hat vielleicht einen anderen Bruder geplagt. Darum trifft ihn dieses Leid mit Recht. Vielleicht geschieht es auch, weil er sonst andere und zahlreiche Sünden getan hat. Ein anderer fragt, wie er sich denn selbst anklagen soll. Er hat in aller Friedlichkeit und Ruhe dagesessen und wurde doch verletzt, weil der Bruder mit einem unangenehmen oder schmähenden Wort über ihn kam. Weil er das nicht ertragen kann, meint er, zu Recht erzürnt und erregt zu sein. Denn wenn jener nicht dazu gekommen wäre, gesprochen und Verwirrung gestiftet hätte, wäre es nicht zur Sünde gekommen. Das ist sicher lächerlich und unbegründet. Hat denn der, von dem jenes Wort kam, die Leidenschaft in ihn hineingebracht? Nein, er hat vielmehr nur gezeigt, an welcher Leidenschaft er krankt, damit er sich bessern kann, wenn er will. Er gleicht einem hellen und weißen Weizenbrot. Außen schön, innen verschimmelt. Erst wenn es einer aufbricht, kommt heraus, dass es verdorben ist. So aß auch er ruhig und friedlich da, wie er meinte, er hatte aber die Leidenschaft in sich. Da kommt der Bruder über ihn, wirft eine unangenehme Bemerkung hin und sofort wird aller Dreck und Eiter, der ihnen verborgen war, ausgestoßen. Wenn er darum Barmherzigkeit erlangen will, bekehre er sich, reinige sich und versuche besser zu werden. Dann wird er sehen, dass er dem Bruder eher Dank schuldet, weil er ihm doch zu so großem Gewinn verholfen hat. Denn nachher wird er nicht mehr so von Versuchungen gequält, sondern je weiter er fortschreitet, umso leichter werden ihm die Versuchungen scheinen. Denn mit den größeren Fortschritten wird die Seele immer stärker im Ertragen der Härten, die ihn zustoßen. Das war die zweite Lesung aus der Lehre von der Selbstanklage von Dorotheas von Gaza.

Sie hören Radio Horeb, gleich ist es 5:08 und wir stellen Ihnen dann unseren heutigen Glaubenszeugen vor, den heiligen Pedro Proveda Castroverde, Priester und Märtyrer. Aus seinem Leben berichten wir um 8 Uhr im Kalenderblatt.

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Heute am 28. Juli ist der Gedenktag des heiligen Pedro Provedo Castro Verde. Er war Priester und starb als Märtyrer. Er gründete Schulen und Werkstätten für bedürftige Kinder und Erwachsene. 1913 wurde er zum Kanoniker und zum Professor für die Ausbildung von Lehrern ernannt. Ab 1921 war er als Kaplan am spanischen Königshof tätig. 1936 wurde er im spanischen Bürgerkrieg nach der Feier einer heiligen Messe verhaftet und ermordet. Friedhelm Rex berichtet aus seinem Leben.

Pedro Poveda Castroverde wurde am 3. Dezember 1874 in Linares, Diözese Jaén, in Spanien in einer christlichen Familie geboren. Er war der älteste von 6 Brüdern. In der von Bergbau und Industrie geprägten Straße

0: verbrachte er die ersten Jahre seines Lebens. Von früher Kindheit an fühlte er sich zum priesterlichen Dienst berufen und trat im Jahre 1889 in das Priesterseminar von Chaen ein, um sich zum Priester und Lehrer ausbilden zu lassen. Aufgrund eines Stipendiums, das ihm der Bischof vermittelt hatte, wechselte er 5 Jahre später zur Diözese von Guadix bei Granada. Nach Abitur und Studium wurde er am 17. April 1897 mit 22 Jahren zum Priester geweiht. Anschließend war er in verschiedenen Funktionen dieser Ortskirche tätig, zuletzt vor allem als Professor und Spiritual am Priesterseminar. Zugleich setzte er sich mit großem sozialen Engagement für die Bewohner in den Elendsvierteln von Guadix ein, wo viele Arme und Mittellose in den Höhlen der Hügel am Rande der Stadt lebten. Er bemühte sich um die Verbesserung der Lebensverhältnisse dieser weithin ausgegrenzten Vorstadtmenschen auf intellektuellem, sozialem und religiösem Gebiet. Für die Kinder der Bewohner errichtete er Schulen und veranstaltete Kurse für die Erwachsenen, um ihnen ebenfalls Wissen und Bildung zu vermitteln. Nach 9-jähriger Tätigkeit in dieser Stadt wurde Pedro Poveda Castroverde von Andalusien nach Asturien im Norden Spaniens an die Marienbasilika von Covadonga versetzt. Dort war er für Betreuung der christlichen Pilger verantwortlich. Die Förderung und Belebung der Wallfahrt zu diesem Marienheiligtum und die damit verbundene Vertiefung der Volksfrömmigkeit war ihm ein besonderes Anliegen. Aber auch die soziale Frage ließ ihn nicht los. Immer mehr bildete sich bei ihm das Gespür für die verschiedensten Probleme aus, unter denen Spanien litt. In vielen Schriften und Veröffentlichungen befasste er sich mit den brennenden gesellschaftlichen Fragen der Zeit. Die Beziehungen zwischen Kirche und Staat beschäftigten ihn ebenso wie die Frage nach dem Verhältnis von Naturwissenschaften und Glauben. Auch über pädagogische Fragestellungen wie die Ausbildung von Lehrern und Erziehern dachte er nach. Pedro Poveda Castroverde suchte neue Wege der Verständigung zwischen den Menschen und der Gesellschaft. Mit Vorstellungen und Ideen, die auf dem Zusammenspiel von Glaube und Wissenschaft beruhten, geprägt von tiefen christlichen Werten und den Menschenrechten, sowie mit Blick auf zukünftige Entwicklungen. Insoweit war Pedro Poveda Castroverde seiner Zeit ein Stück weit voraus. Seine Ziele und Aktivitäten mündeten schließlich im Jahre 1911 in die Gründung der Teresa von Avila Akademie, die 2 Jahre später in das Institut Theresiana umbenannt wurde. Diese Institution ist eine internationale katholische Laienvereinigung, deren Zweck es ist, Bildung und Kultur zu vermitteln und den Sendungsauftrag der Kirche zu erfüllen. Mit diesem Modell setzte Pedro Poveda Castroverde viele seiner Überlegungen zur Ausbildung junger Menschen in die Tat um. Er sammelte viele Menschen um sich, um sie zu wertvoller Tätigkeit im Dienste der Kirche anzuleiten und zu formen, aber auch zum Streben nach Vollkommenheit und Heiligkeit. Im Jahre 1913 wurde Pedro Poveda Castroverde in seine Heimatdiözese zurückberufen und zum Domherr der Kathedrale von Chaen ernannt. Er bekleidete eine Vielzahl von Positionen und übernahm zugleich eine Professur in der Lehrerausbildung. Einige Jahre später kam er als Kaplan an den königlichen Palast in Madrid. Neben vielen anderen Aufgaben kümmerte er sich weiterhin intensiv um die von ihm gegründete Kongregation des Instituts der Theresianer, die ständig wuchs. Diese wurde 1924 offiziell von Papst Pius XI. Anerkannt. Im gleichen Jahr nahm sie ihre Arbeit in Chile auf. Heute ist sie in über 30 Ländern der Erde verbreitet. Über all dem vergaß Pedro Poveda Castroverde aber nicht, womit alles begonnen hatte. Mit der Sorge um die Armen und sozial Benachteiligten, um die er sich auch in Madrid weiterhin mit großem Engagement kümmerte. Dieser hochgebildete Priester blieb bei dem großen Ansehen, das er sich in weiten Kreisen erworben hatte, stets der schlichte, bescheidene und bei aller Aktivität sehr innerliche Mensch. Er war in jeder Hinsicht ein geachteter Pädagoge und ein wahrhaft geistlicher Priester. Es war die Zeit des Spanischen Bürgerkriegs. In den damaligen unsicheren politischen Verhältnissen und der ideologisch aufgeheizten Stimmung zwischen Linken und Rechten war kein Platz mehr für den Versuch einer gerechten Beurteilung Andersdenkender. Für die auf der linken bzw. republikanischen Seite Kämpfenden war schnell klar, dass jeder offizielle Vertreter der katholischen Kirche ein Feind sein müsse. So gerieten auch einfache Priester und Ordensleute schnell zwischen die Fronten, obwohl sie mit der großen Politik nichts zu tun hatten. In dieser Situation, während der religiösen Verfolgung in Spanien, geschah es dann auch, dass der Priester Pedro Poveda Castroverde den Tod fand. 61 Jahre alt war er, als er am 27. Juli 1936 in den ersten Tagen des Bürgerkriegs verhaftet wurde, gerade nachdem er eine Messe gelesen hatte. Gegenüber den Verfolgern gab er sich zu erkennen mit den Worten: "Ich bin ein Priester." Im Morgengrauen des folgenden Tages, am 28. Juli 1936, wurde er von einem Exekutionskommando erschossen. Er starb als Märtyrer für den Glauben und die Sache der christlichen Erziehung. Pedro Poveda Castroverde wurde 1993 von Papst Johannes Paul II. In Rom selig gesprochen. 10 Jahre später, am 4. Mai 2003, fand die Heiligsprechung mit 4 weiteren Spaniern statt. Sie erfolgte auf einer der Reisen des Papstes nach Spanien in Madrid. Rund 1 Million Gläubige hatten sich auf der Plaza de Colón in der spanischen Hauptstadt versammelt und nahmen an den Feierlichkeiten zur Heiligsprechung teil.
1: Das war ein Bericht über den heiligen Pedro Provedo Castroverde, den die Kirche heute feiert, von Friedhelm Rex. Radio Horeb, Ihre christliche Stimme in Deutschland, 8:09 ist es gleich. Im Interview des Tages stellen wir Ihnen heute die aktuelle Ausgabe für August und September der Zeitschrift Kirche heute vor. Unser Gast ist der Mitherausgeber und Chefredakteur von Kirche heute, Pfarrer Erich Maria Fink, der seit vielen Jahren in Russland als Seelsorger tätig ist. Die aktuelle Ausgabe beschäftigt sich mit der Zukunft und Einheit der Kirche in einer Zeit, wo Spaltung in der Luft liegt.

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1: Herzlich willkommen zum Interview des Tages bei Radio Horeb. Am Mikrofon begrüßt Sie Alexander Thoma. Heute stellen wir Ihnen die aktuelle Ausgabe der Zeitschrift Kirche Heute vor. Kirche Heute ist eine Zeitschrift für die katholische Kirche im deutschen Sprachraum, immer auch mit Programmen von katholischen Radio- und Fernsehsendern. Unser Gast ist heute der Mitherausgeber und Chefredakteur von Kirche Heute, Pfarrer Erich Maria Fink. Pfarrer Fink ist seit vielen Jahren in Russland als Seelsorger tätig. Ja, grüß Gott, Herr Pfarrer Fink.
2: Ja, herzliches Grüß Gott.
1: Ja, schön, dass wir wieder zusammen die Sendung machen. Ja, Pfarrer Fink, die neue Ausgabe beschäftigt sich ja mit der Zukunft und Einheit der Kirche in der Zeit, wo Spaltung in der Luft liegt. Was bewegt Menschen und Gläubige eigentlich dazu, sich voneinander zu entfernen?
2: Ja, es ist, denke ich, vor allem unser Egoismus, Stolz, Eitelkeit. Und damit verbunden sind verschiedene Ängste, die uns voneinander entfernen. Der Leitartikel unserer neuen Ausgabe, ist ja die Doppelausgabe August-September, ist ein Interview mit dem Pastoraltheologen Professor Dr. Andreas Wolbold von München. Er ist bekannt geworden vor allem, weil er viel gearbeitet hat über die heilige Theresia von Lisieux. Und Anlass für das Gespräch jetzt mit Kirche heute war seine Abschiedsvorlesung, 66 Jahre, da geht man bereits in Ruhestand. Sehr interessant und aufschlussreich seine Vorlesung und auch sein Gespräch. Gleich zu Beginn, da lautet die Frage, was seiner Meinung nach heute die größte Herausforderung der Pastoral ist. Und es ist schon überraschend, wie er geantwortet hat. Da sagt er wörtlich, als Theologe kann ich da nur eine Antwort geben, die Sünde. Sie ist das einzige wirklich ernstzunehmende Hindernis in der Pastoral. Und dann zählt er auf, sie äußert sich, also die Sünde, in Kleinglauben, Behäbigkeit, Anpassung, Selbstüberschätzung, Besserwisserei, Kaltherzigkeit, Bürokratismus und dutzenden anderen Haltungen. Und das alles schiebe sich vor unsere Sendung, vor das, was der Herr von uns verlangt, so Wolbold. Und das Eigentliche verliere man aus dem Blick bis dahin, dass man glaube, Christus und das Kreuz brauche man nicht. Und das Ergebnis, Unfruchtbarkeit und Spaltung.
1: Ja, ein großes Thema Ihrer Ausgabe ist ja die Zukunft der Kirche. Was macht Ihnen denn persönlich Hoffnung, wenn Sie auf die Kirche von morgen schauen?
2: Ja, zunächst einmal das vollkommene Vertrauen, dass Jesus Christus selbst seine Kirche durch alle Stürme dieser Zeit hindurch führt. Die Pforten der Hölle werden den Felsen Petri nicht überwältigen. Und Gott schenkt uns die Päpste, die wir jeweils brauchen. Hinter allem steckt eine wunderbare Führung Gottes. Und auch all die Krisen, die wir da durchmachen, nützt Gott in seiner Vorsehung, um die Kirche der Zukunft zu formen. Die schlimmsten Skandale, die ans Licht kommen, es reinigt die Kirche. Auch tragische Spaltungen, wie das Schisma der Piusbruderschaft, auf das wir auch näher eingehen, reinigen sie von falschen Haltungen, die sich da verfestigt haben. Jetzt muss sich jeder frei entscheiden, den Ruf zur Bekehrung anzunehmen und auch innerlich zur Kirche zurückzukehren. Und da sind es die eifrigen jungen Priester, die mir Hoffnung machen, trotz Priestermangel. Nach dem Ideal von Professor Wolbold für die Gemeindepastoral, er sagt, gut katholisch und ganz vernünftig. Das macht mir Hoffnung. Was mir auch Hoffnung macht, ist die Vision des heiligen Papstes Johannes Paul II. Die Welt muss, wie er sagt, durch diese ganzen Heimsuchungen hindurch, damit sie erneuert werden kann und das Reich Christi neu zum Blühen kommt. Die vielen jungen Menschen auf der ganzen Welt, die oft keinen religiösen oder kirchlichen Hintergrund haben und plötzlich auftauchen, getauft werden möchten oder konvertieren, das sind bereits die Knospen eines neuen Frühlings, Zukunft der Kirche.
1: Immer wieder ist ja von der Einheit der Kirche die Rede. Warum ist Zusammenhalt gerade heute so wichtig, auch für Menschen, die vielleicht gar nicht regelmäßig in die Kirche gehen?
2: Einheit der Kirche strahlt in jedem Fall mal Geborgenheit aus. Und was suchen Menschen mehr in einer Zeit, in der sich die Kriege wie ein Flächenbrand über die ganze Welt ausbreiten? Und die Einheit der Kirche vermittelt den modernen Menschen das Gespür, dass sie in der Kirche zuverlässige Werte finden. Wie wichtig ist das im digitalen Zeitalter, in dem sich ja alles mit rasender Geschwindigkeit verändert? Und was die Menschen anspricht, ist vor allem eine Einheit, die nicht durch Macht, durch sozialen Druck gewährleistet wird, sondern durch Nächstenliebe, Barmherzigkeit, Mitgefühl und in Freiheit und liebender Hingabe.
1: Sie haben eingeschaltet beim Interview des Tages bei Radio Horeb. Mein Name ist Alexander Thoma und ich darf heute mit Pfarrer Erich Maria Fink über die neue Ausgabe für August und September der katholischen Zeitschrift Kirche heute sprechen. Unser Thema heute ist die Zukunft und Einheit der Kirche in einer Zeit, wo Spaltung in der Luft liegt. Ja, Herr Pfarrer, viele Menschen hier in Deutschland erleben ja leere Kirchen und sinkende Mitgliederzahlen. Wie erleben Sie denn das kirchliche Leben so im Ural? Gibt es da Unterschiede?
2: Ich darf das kirchliche Leben hier im Ural vor allem als etwas ganz Ganzes, als etwas Großes Ganzes erleben, so möchte ich sagen. Der Sonntagsgottesdienst, die Kreise des Gebets, der Katechese, die sozialen Projekte, die ökumenischen Beziehungen, alles geht ineinander über und bildet einen Kosmos, den wir als unsere Kirche erleben. Und Gott sei Dank gibt es hier innerhalb der katholischen Kirche keine Grabenkämpfe oder Richtungsstreite. Wir sind einfach katholisch und dem Lehramt treu. Und Bürokratie kirchlicherseits beschränkt sich wirklich auf das Notwendige. Es ist keine Fessel, keine unnötige Last, sondern wir erfahren es als eine hilfreiche Stütze und Orientierung. Aber die Pastoral verlangt vollen Einsatz. Immer zur Verfügung stehen, jeden Gesprächsfaden aufnehmen und auf jeden Menschen ganz persönlich eingehen. Davon hängt alles ab.
1: In der Ausgabe geht es auch um Menschen, die ihren Glauben unter schwierigen Bedingungen leben, so zum Beispiel in Kriegsgebieten. Was beeindruckt Sie, Pfarrer Fink, an diesen Glaubenszeugnissen besonders?
2: Wir haben ja einen Beitrag von Tobias Lehner, einem Mitarbeiter von Kirche in Not. Er berichtet über die Menschen in der Ukraine. Da sagt der Großerzbischof der ukrainischen griechisch-katholischen Kirche, Sviatislav Schiftschuk, die Ukraine erlebt gerade den stärksten Moment der Bekehrung in der jüngeren Geschichte unserer Nation. Also, dass die Menschen unter diesen schwierigen Bedingungen neue existenzielle Fragen stellen und Gott suchen, wie er das sagt, das ist meiner Meinung nach nicht verwunderlich. Es ist die Erfahrung aller Zeiten. Aber was mich wirklich beeindruckt, ist die Art, wie gläubige Menschen auf das Leid reagieren, welche Aufmerksamkeit sie den inneren und äußeren Wunden an sich und ihren Mitmenschen schenken, dass sie die Realität nicht verdrängen, sondern in den Blick nehmen, aber dass sie auch begreifen, wie sie nun in ihrem christlichen Glauben gefordert sind, was Heilung durch Vergebung, durch Versöhnung bedeutet, wie sie gerufen sind, jetzt einander beizustehen durch Empathie, Nähe, Gebet, Gottvertrauen. Das ist es, was mich beeindruckt.
1: Ein weiterer Beitrag beschäftigt sich ja mit dem Thema Seelenfrieden. Viele Menschen fühlen sich ja heute gestresst oder sind innerlich unruhig und auf der Suche. Wo kann man Ihrer Meinung nach echten Frieden finden?
2: Also die Frage geht ja wahrscheinlich zurück auf diesen Beitrag von Erzbischof Fulton Sheen, dem großen Fernseh- und Medienapostel in den USA. Er ist 1979 gestorben und wird jetzt nach einer gewissen Verschiebung von 3 Jahren am 24. September 2026 selig gesprochen. Er beschreibt wunderbar, wie der moderne Mensch, der von Frustrationen, Komplexen und Ängsten geplagt ist, einen echten Seelenfrieden finden kann. Und wie er es beschreibt, nur in Gott und nur durch Gottes verwandelnde Kraft. Und der springende Punkt bei ihm ist, Der Mensch muss dem Tod ins Angesicht schauen, sich bewusst darauf vorbereiten. Und er sagt, das bricht den Bann der Beunruhigung. Das schenkt Seelenfrieden. Das ist auch meine Erfahrung. Echten Frieden findet der Mensch erst, wenn er versöhnt mit dem Leben als Vorbereitung auf die Ewigkeit mit Gott sein Leben so versteht und annehmen kann.
1: Jetzt kommen wir schon zum Ende dieser Sendung. Pfarrer Fink, wo können unsere Hörer denn ihre Zeitschrift Kirche heute erhalten? Gibt es da ein Abo?
2: Es gibt ein Probeabonnement, es gibt ein Abo, das kann man über die Webseite kirche-heute.de bestellen, da sind die ganzen Kontakte, oder direkt über das Web. Und dann kann man es natürlich auch bestellen beim Hörerservice von Radio Horeb.
1: Ja, ich bedanke mich, Pfarrer Fink, für unser Gespräch, für Ihre spannenden Äußerungen und Eindrücke. Und zum Abschluss würde ich Sie jetzt noch um Ihren priesterlichen Segen bitten.
2: Ja, gerne. Unsere Hilfe ist im Namen des Herrn,
1: der Himmel und Erde,
2: der Himmel erschaffen, und hat. Erde erschaffen hat. Auf die Fürsprache unserer himmlischen Mutter Maria, der Königin des Friedens, der Königin der Apostel, dem Stern der neuen Evangelisierung aller Engel und Heiligen, segne euch der dreifaltige Gott, der Vater und der Sohn und der Heilige Geist.
1: Amen.
2: Gelobt sei Jesus Christus.
1: In Ewigkeit. Amen. Pfarrer Erich Maria Fink, Mitherausgeber und Chefredakteur der katholischen Zeitschrift Kirche Heute. Heute im Gespräch über die aktuelle Ausgabe August und September. Die Zeitschrift enthält auch Programmabläufe von katholischen Fernseh- und Radiosendern wie Radio Horeb. Informationen über Abonnements bekommen Sie auch vom Radio Horeb Hörerservice. Sie hören das Interview des Tages bei Radio Horeb, Ihre christliche Stimme in Deutschland. Mein Name ist Alexander Thoma, ich verabschiede mich und wünsche Ihnen noch einen gesegneten Tag.

Nachrichten aus Kirche und Welt, direkt aus der aktuellen Redaktion von Radio Horeb, im Studio Karin Viera. Bratislava. In der Slowakei gibt es Streit um die Anerkennung gleichgeschlechtlicher Ehen, die im Ausland geschlossen wurden. Besonders ein Fall sorgt für Aufsehen, bei dem sich die zuständige Behörde trotz Ablauf einer entsprechenden Frist um eine Entscheidung drückt. Nach Medienberichten hat sich jetzt der konservative Ministerpräsident Robert Fico in die Debatte eingemischt und eine klare Absage erteilt. Dabei bezog sich der Linkspopulist auf die slowakische Verfassung, die Ehe als einzigartigen Verband zwischen Mann und Frau definiert. Demnach könne eine gleichgeschlechtliche Ehe nicht registriert werden, wenn sie in einem Land geschlossen wurde, in dem diese Art der Eheschließung zulässig ist. Der Fall bringt die nationalkonservative Regierung auf Konfrontationskurs mit der EU. Im vergangenen Jahr hatte der Europäische Gerichtshof entschieden, dass gleichgeschlechtliche Ehen EU-weit Gültigkeit besitzen. Genf. Vor dem Hintergrund einer neuen Eskalation im Irankrieg hat sich das UN-Menschenrechtsbüro besorgt über das Schicksal von Schiffspersonal im Persischen Golf geäußert. Durch die Blockade der Straße von Hormus stecken mindestens 6.000 Seeleute auf rund 400 Schiffen fest. Mindestens 9 Schiffe sind samt Besatzung von den Eignern im Stich gelassen worden und ohne jede Unterstützung. Im Fall von Kampfhandlungen sind die Seeleute außerdem tödlichen Angriffen ausgesetzt. Bislang gab es 17 Todesopfer. UN-Menschenrechtskommissar Volker Türk hat die jeweiligen Staaten und Reeder aufgerufen, für den Schutz der Schiffe und ihrer Besatzung Sorge zu tragen. Brüssel. Die Genfer Flüchtlingskonvention wird heute 75 Jahre alt. Am 28. Juli 1951 verabschiedeten Vertreter von 26 Staaten das Abkommen über die Rechtsstellung der Flüchtlinge. Der Vertrag ist Kern des internationalen Flüchtlingsrechts und schützt Menschen auf der Flucht. Nach den Regeln soll Geflüchteten in der EU Schutz gewährt und ihre grundlegenden Rechte berücksichtigt werden. Gegenwärtig sind knapp 120 Millionen Menschen auf der Flucht. Der Großteil von ihnen sind Binnenvertriebene. Sie haben ihre Heimatregion verlassen, bleiben aber im eigenen Land und fallen deshalb nicht unter die Genfer Flüchtlingskonvention. In eigener Sache. 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Das waren Meldungen aus Kirche und Welt. 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

Schöne Morgenstunden mit Radio Horeb, 8.38 Minuten ist es. Ist das Rosenkranzgebet angebracht in der eucharistischen Anbetung? Diese Frage hat Frau Müller aus München. Die Antwort hören Sie jetzt gleich um 8.40 Uhr von unserem Programmdirektor Pfarrer Richard Kocher.

0: Frau Elisabeth Müller, Sie rufen aus Münden an. Grüß Gott.
1: Grüß Gott, Herr Pfarrer Kocher. Jetzt wollte ich Sie mal fragen, wenn man während der Anbetung Rosenkranz betet, ist es dann noch Anbetung oder eher nicht?
0: Das ist eine interessante Frage. Natürlich können Sie das tun. Es kommt auch darauf an, was Sie meditieren.
1: Also ich bleibe immer bei dem Gesetz dann stehen, Jesus, und dann das Gesetz, und dann bleibe ich da eine Weile stehen drauf.
0: Das
1: ist
0: wichtig.
1: Dann ist die Heilige Maria.
0: Wichtig ist bei Anbetung innerlich ruhig zu werden, runterzufahren. Und wenn manche das überhaupt nicht herbekommen, ist das ein ganz großes Alarmzeichen, weil sie so an der Oberfläche leben, wie ein aufgewühltes Wasser sind und sich selber nicht mehr wahrnehmen können. Und deshalb ist bei Anbetung ganz entscheidend, mal 3-4 Minuten einfach nur zu atmen, sich vorzustellen, dass man vom Kopf ins Herz geht, das Herz dem Herrn wirklich öffnen, vielleicht auch den Schutzengel bitten, dass er mitbetet, dass er mit dabei ist, denn sich bewusst sein, dass der Geist Gottes im Herzen ist, und dann erst anfangen, weil der Einstieg ist entscheidend. Also Anbetung hat wäre eine Kombination das Beste. Sie können den Rosenkranz gern beten, aber schauen Sie, dass Sie genügend Elemente haben von nicht verplanter Zeit, wo Sie einfach ganz still vor dem Herrn da sind, vielleicht die Hände wie eine Schale offen falten und sagen, so Herr, jetzt habe ich dir genügend gesagt, auch vorgebetet im meditierenden Beten des Rosenkranzes. Aber ganz wichtig ist auch, dass Sie auf Empfang schalten und ihn bitten, dass er zu Ihnen im Herzen spricht. Der wird es
1: tun. Ja, das mache ich auf jeden Fall, weil jede Stunde ist ja anders. Mal ist nur Lobpreis, Dank da, mal schaue ich nur auf den Herrn, mal bete ich eben, wenn es vielleicht mal 1 oder 2 Stunden ist sogar. Also da ist jede Stunde eigentlich anders.
0: Das ist super. Achten Sie auf die Schwingungen Ihrer Seele, was dort da ist, und dementsprechend verhalten Sie sich.
1: Kann auch sein, dass man eben laut singen, weil man ja alleine ist.
0: Das genau.
1: Ist auch sehr schön. Also wie gesagt, aber jetzt habe ich schon 2-3 Mal eben den Rosenkranz gebetet, und das wollte ich wissen, ist das dann noch Anbetung? Aber wie Sie sagen, das ist also, wenn man es mischt sozusagen.
0: Ja, ist bei Anbetung sollten halt immer dieses Element dabei sein, des ruhigen Verweilens. Ich muss jetzt nicht tun, ich muss jetzt nicht leisten. Ich darf ruhig sein und fahre herunter und lass mich vom Herrn berühren. Das ist das Entscheidende.
1: Und lieben. Dankeschön.
0: Und lieben, ja. Danke, Frau Müller. Danke.
1: Wiederhören.
0: So darf ich Ihnen noch den Segen für den Tag geben. Ich segne, heile und behüte Sie, der mächtige und gütige Gott, der Vater, der Sohn und der Heilige Geist.
2: Amen. Amen. Das war die Antwort von unserem Programmdirektor Pfarrer Richard Kocher. Heute Mittag um 12 Uhr beten wir mit ihm gemeinsam das Angelusgebet, und im Anschluss hören Sie seine Mittagsansprache. Mein Name ist Renate Mewes. Gerne habe ich Sie durch die ersten Morgenstunden begleitet. Meine Kollegin Bernadette Zeisebauer führt Sie nun durch den weiteren Vormittag hier bei Radio Horeb. Ich wünsche Ihnen einen gesegneten, frohen, schönen Tag.

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2: 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Guten Morgen, liebe Hörerinnen und Hörer. Durch den Vormittag begleitet Sie im Studio München Bernadette Zeise-Bauer. Jetzt um 9 Uhr feiern wir mit der Wallfahrtskirche zur Mutter mit dem gütigen Herzen in Waghäusel die Heilige Messe. Waghäusel liegt im Erzbistum Freiburg. Zelebrant ist Pater Robert Maria. Ich darf Ihnen noch einen Ausblick auf unser Vormittagsprogramm geben. In der Lebenshilfe um 10 Uhr beschäftigen wir uns mit dem Thema Unter Druck, Ehe und Familie im Fokus der Gesetzgebung. Bei der jüngsten Krankenkassenreform ist die beitragsfreie Krankenversicherung von Ehepartnern über die Familienversicherung stark eingeschränkt worden. Aber auch andere politische Entscheidungen und Forderungen zeigen, dass in Politik und Gesellschaft die klassische Familie immer weniger Unterstützer hat. Woran man das erkennen kann, darüber sprechen wir in der Lebenshilfe mit Michael Rack vom Familienbund der Katholiken in Augsburg. Den Angelus um 12 Uhr betet mit uns unser Programmdirektor Pfarrer Richard Kocher in Balderschwang. Er hält auch die Mittagsansprache und spendet uns seinen priesterlichen Segen.

Wir feiern jetzt mit der Wallfahrtskirche zur Mutter mit dem gütigen Herzen in Waghäusl die Heilige Messe. Waghäusl liegt in der Nähe von Karlsruhe. Zelebrant ist Pater Robert Maria. Bereiten wir uns auf die Heilige Messe vor mit einem Gebet. Im Namen des Vaters und des Sohnes und des Heiligen Geistes. Amen. Nimm hin, o Herr, meine ganze Freiheit. Nimm an mein Gedächtnis, meinen Verstand, meinen Willen. Was ich habe und besitze, hast du mir geschenkt. Ich gebe es dir wieder ganz und gar zurück und überlasse alles dir, dass du es lenkst nach deinem Willen. Nur deine Liebe schenke mir mit deiner Gnade, dann bin ich reich genug und suche nichts weiter. Amen. Maria, Mutter der Kirche, erbitte uns viele geistliche Berufungen und christliche Familien. Amen.

Willkommen zur Feier der Heiligen Messe, besonders auch jenen, die jetzt über Radio Horeb mit uns den Gottesdienst feiern. Wir singen zur Eröffnung aus dem Gotteslob bei Nummer 456 die ersten beiden Strophen.

0: Im Namen des Vaters, des Sohnes und des Heiligen Geistes.
1: Amen.
0: Der Herr sei mit euch. Ja, eine Wahrheit, die wir nicht so oft bedenken, der Herr kommt wieder und er kommt, um am Ende auch zu ernten, zu schauen, was gewachsen ist auf unserem Lebensweg. Wir hören heute wieder im Gleichnis vom Reich Gottes, wo Gutes wächst auf dem Acker der Welt und das ist auch unser eigenes Herz und wo auch manches wächst, was nicht so gut ist. Unkraut nennt es der Herr. Wir wollen jetzt am Anfang schon der Messe danken für das Gute, was Gott uns geschenkt hat, was wir mit seiner Gnade haben wachsen lassen können. Und wir wollen um Vergebung bitten für das, was noch Vollendung braucht, was noch nicht gut ist oder was wirklich Schuld und Sünde ist. Bitten wir den Herrn um sein Erbarmen. Ich bekenne Gott, dem Allmächtigen und allen Brüdern und Schwestern, dass ich Gutes unterlassen und Böses getan habe. Ich habe gesündigt in Gedanken, Worten und Werken, durch meine große Schuld. Darum bitte ich die selige Jungfrau Maria, alle Engel und Heiligen und euch, Brüder und Schwestern, für mich zu beten bei Gott, unserem Herrn. Gott, unser himmlischer Vater, erbarme sich unser, erlasse uns unsere Sünde nach und führe uns zum ewigen Leben.
1: Amen.
0: Zum Kyrie bei Nummer 163, Abschnitt 6.

0: Lasset uns beten. Gott, unser Vater, alles Gute kommt allein von dir. Schenke uns deinen Geist, damit wir erkennen, was recht ist und es mit deiner Hilfe auch tun. Darum bitten wir durch Jesus Christus, deinen Sohn und unseren Herrn und Gott, der in der Einheit des Heiligen Geistes mit dir lebt und herrscht in Ewigkeit.
1: Lesung aus dem Buch Jeremia. Meine Augen fließen über von Tränen bei Nacht und bei Tag und finden keine Ruhe. Denn einen großen Zusammenbruch erlitt die Jungfrau, die Tochter, mein Volk, eine unheilbare Wunde. Gehe ich aufs Feld hinaus, siehe, vom Schwert durchbohrte. Komme ich in die Stadt, siehe, vom Hunger gequälte. Ja, auch Prophet und Priester ziehen in ein Land, das sie nicht kennen. Hast du den Juda ganz verworfen? Wurde dir Zion zum Abscheu? Warum hast du uns so geschlagen, dass es für uns keine Heilung mehr gibt? Wir hofften auf Heil. Doch kommt nichts Gutes auf die Zeit der Heilung. Doch siehe, nur Schrecken. Wir erkennen, Herr, unser Unrecht, die Schuld unserer Väter. Ja, wir haben gegen dich gesündigt, um deines Namens willen verschmäh nicht, verstoß nicht den Thron deiner Herrlichkeit. Gedenke, brich nicht deinen Bund mit uns. Gibt es etwa Regenspender unter den Götzen der Völker? Oder ist es der Himmel, der von selbst regnen lässt? Bist nicht du es, Herr, unser Gott? Wir setzen unsere Hoffnung auf dich, denn du hast dies alles gemacht. Wort des lebendigen Gottes.
0: Zum Antwortvers bei Nummer 229.

Wie lange noch, Herr, willst du für immer zürnen? Wird brennen wie Feuer dein Eifer? Rechne uns die Schuld der Vorfahren nicht an. Mit deinem Erbarmen komm uns eilends entgegen, denn wir sind sehr erniedrigt.

Hilf uns, Gott unseres Heils, um der Herrlichkeit deines Namens willen. Reiß uns heraus und vergib uns die Sünden, um deines Namens willen.

das Stöhnen des Gefangenen komme vor dein Angesicht. Durch deinen mächtigen Arm erhalte die Kinder des Todes am Leben. Wir, dein Volk und die Herde deiner Weide, wir wollen dir danken auf ewig, von Geschlecht zu Geschlecht dein Lob verkünden.

Der Samen ist das Wort Gottes, der Sämann ist Christus. Wer Christus findet, der bleibt in Ewigkeit.

Aus dem Heiligen Evangelium nach Matthäus. In jener Zeit verließ Jesus die Menge und ging in das Haus. Und seine Jünger kamen zu ihm und sagten: Erkläre uns das Gleichnis vom Unkraut auf dem Acker. Er antwortete: Der den guten Samen sät, ist der Menschensohn. Der Acker ist die Welt. Der gute Samen, das sind die Kinder des Reiches. Das Unkraut sind die Kinder des Bösen. Der Feind, der es gesät hat, ist der Teufel. Die Ernte ist das Ende der Welt. Die Schnitter sind die Engel. Wie nun das Unkraut aufgesammelt und im Feuer verbrannt wird, so wird es auch am Ende der Welt sein. Der Menschensohn wird seine Engel aussenden und sie werden aus seinem Reich alle zusammenholen, die andere verführt und Gesetzloses getan haben, und werden sie in den Feuerofen werfen. Dort wird Heulen und Zähneknirschen sein. Dann werden die Gerechten im Reich ihres Vaters wie die Sonne leuchten. Wer Ohren hat, der höre. Evangelium unseres Herrn Jesus Christus.

0: Liebe Schwestern und Brüder, wie ich mich auf die Messe vorbereitete und dann zum ersten Mal im Blick nahm, welches Evangelium heute dran ist, dann habe ich mir gedacht, na, da hast du es jetzt wieder. Jetzt musst du den Leuten wieder so ein Evangelium erklären, das mir selber gar nicht so leicht verständlich scheint. Es könnte einem ja wirklich erschrecken, wenn wir diese Worte gerade so nehmen, wie sie da stehen. Da spricht Jesus von dem guten Samen als den Kindern des Reiches. Schön soweit. Aber auf der anderen Seite weist er auf das Unkraut hin. Das sind die Kinder des Bösen. Am Ende, die da eingesammelt werden, die in den Feuerofen geworfen werden. Na, was ist das für eine frohe Botschaft? Ich denke, zunächst einmal müssen wir vielleicht festhalten, dass Jesus damit sicher keine Festlegung, keine Vorherbestimmung trifft, nicht Menschen zum Bösen bestimmt und sagt, ah, du und du und du, ah, und der da hinten, der ist der Böse, der gehört zu denen, die dann am Ende im Feuerofen geworfen werden. Und du und du und du und der andere, das sind Kinder des Reiches, des Lichtes. Eine Vorherbestimmung für die einen zum Bösen, quasi chancenlos dazu bestimmt, auf dem Weg zum Feuerofen. Aber wenn Jesus das so erzählt in diesem Gleichnis, das Gleichnis vom Unkraut so deutet, was will er dann damit? Ich denke schon, dass Jesus uns wachrütteln will. Weil manchmal sind wir uns Menschen nicht bewusst, was wir leben und denken. Da ist gewiss der gute Same, den Gott selber ausgesät hat, die Kinder des Reiches, so wie es heißt. Guter Same, das ist die Freundschaft mit Gott selber. Das ist die Sehnsucht in unserem Herzen nach seinem Wort. Das ist die Liebe, die wir versuchen zu leben. Das ist einfach das, was wir an Gutem doch vollbringen, neben all dem, was eben nicht so gut ist. Aber zunächst einmal der gute Same. Aber wir wissen, dass dieser gute Same nicht zur Entfaltung kommt ohne Gebet, ohne unsere Wachsamkeit auch zu unterscheiden können von Gut und Böse, ohne auch eine gewisse Anstrengung unsererseits, ohne das Verlangen nach Heiligkeit, geht der gute Same nicht auf. Und wir wissen, dass es in dieser Welt aber eben auch das andere gibt, das Unkraut. Und es gibt einen geistlichen Kampf, dass wir sozusagen in unserem Leben nicht zugewuchert werden von all den Dingen, die uns lähmen in der Beziehung mit Gott. Der Stolz, die Bequemlichkeit, die Nachlässigkeiten, die Rivalitäten untereinander, der Neid. Ja, es gibt viel Unkraut in dieser Welt. Und wenn wir uns nicht dagegen wehren wollen, werden wir irgendwann umgarnt sein von all dem, eingeschnürt, abgeschnürt. Und nicht mehr zum Leben gelangen. Wenn Jesus dieses Evangelium vom Unkraut, dieses Gleichnis so ausdeutet, dann gewiss nicht, um uns Angst zu machen, sondern uns wach zu rütteln. Am Ende wird es aber eine Scheidung geben. Es gibt Dinge, die im Himmelreich keinen Platz haben. Dieses Irdische, das allzu menschliche Denken, das hat im Himmelreich keinen Platz. Und wenn Jesus so ein Gleichnis formuliert, dann nicht im Sinne einer Festlegung derer, die böse oder die gut sind, sondern um uns natürlich anzuspornen, zu unterscheiden. Was gibt meinem Leben wirklich Leben in Fülle? Was führt mich zu Gott? Und manchmal ist eine Erschütterung ganz gut in unserem eigenen Leben, um zu diesem Bewusstsein zu kommen, nach was uns eigentlich verlangt. Und so lädt uns Jesus ein, dass wir dieses Evangelium nicht als eine Bedrückung hören, als ein Urteil, das er schon über uns gefällt hätte, gar nicht. Sondern wer Ohren hat, der höre, sagt er ja. Wir haben am Sonntag die Lesung auch von Salomo gehört, der sich am Anfang seiner Regentschaft eine Bitte, einen Wunsch formulieren darf gegenüber Gott, und er bittet um ein hörendes Herz. Und heute, Jesus im Evangelium, wer Ohren hat, der höre. Und so lädt uns Jesus ein, dass wir einfach in unserem Leben, ja, das manchmal so bedrängt ist, auch umwuchert ist von vielen irdischen Dingen, von menschlichem Denken. Wir wollen darum bitten, Herr, schenke mir dieses hörende Herz, dass ich auch weiß zu unterscheiden zwischen Gut und Böse und mich letztlich für das Gute entscheide, damit der Same, den Gott schon in mich hineingelegt hat, dass er aufgehen kann, dass er Früchte tragen kann, dass er letztlich mich zur Vollendung führt. Dorthin will Gott mich hinbringen. Aber wenn ich mich dem verweigern würde, wenn ich mich nicht wachrütteln lasse, wenn ich mich nicht bewegen lasse von dem, was er mir vermittelt, ja, wohin sollte das dann führen? Aber Jesus möchte mich in das Haus des Vaters bringen. Er möchte mein Herz lebendig wach halten. Und deshalb erzählt er auch solche Begebenheiten, solche Gleichnisse, die uns auch klar vor Augen führen. Es gibt auch das Ringen um eine Entscheidung. Es gibt diesen geistlichen Kampf. Es braucht den Geist der Unterscheidung und das Ja sagen zu seinem Willen. Und dann kann alles gut werden. Dann können wir dieses Ziel erreichen, das er uns bereitet hat. Dann kann uns das Unkraut nichts anhaben, wenn wir bereit sind, darum zu ringen, es auch zu unterscheiden von dem, was unser Leben wirklich glücklich machen kann, selig machen kann. Das soll geschehen, und so lasst uns hören. Wer Ohren hat, der höre. Herr, schenke mir ein hörendes Herz auf deine Worte, auf deinen Willen. Amen.
1: Lasset uns beten. Auf die Fürsprache der Mutter mit dem gütigen Herzen, die mit einem offenen, bereiten Herzen auf Gottes Anruf geantwortet hat, um die Wachsamkeit für den Anruf dieses Tages. Christus, höre uns. Für den Acker unseres Lebens lass uns stets wahrnehmen, was Gutes gewachsen ist, mit deiner Gnade und dafür danken. Lass uns aber auch wahrnehmen, was noch vom Bösen ist und was Wandlung braucht. Schenke uns die Gnade der Umkehr, wo es Not tut. Christus, höre uns. Wir bitten dich für den Acker dieser Welt. Wir ersehnen die Frucht des Friedens, des friedlichen Zusammenlebens der Menschen und sehen so viel Streit, Hass und Gewalt. Wir bitten dich um deinen Segen für alle, die sich mühen, die gute Saat zu pflegen und dem Unkraut zu wehren. Christus, höre uns. Wir bitten dich für alle, die unter Krankheit leiden, die schwer tragen an der Last des Lebens, um Linderung ihrer Leiden, um Menschen, die ihnen zur Seite stehen und ihnen Trost und Heil zu schenken vermögen. Christus, höre uns. Wir bitten dich für alle, die sich in unserer Kirche einsetzen für eine Erneuerung aus dem Geist des Evangeliums, dass sie gestärkt durch deinen Geist Frucht bringen in vielen, die sich neu dir zuwenden. Segne alle Bemühungen um die Neuevangelisierung auch unserer christlich geprägten Länder. Christus, höre uns. Jesus, am Ende bist du es, auf den wir zugehen, und wir sind gerufen, vor dir Rechenschaft abzulegen. Hilf, dass wir es voller Glaube, voller Dankbarkeit einmal tun können, und mach uns bereit, jeden Tag so zu beenden, dass wir am Abend den Frieden dir begegnen können. Christus, höre uns. Vollende du auch, so bitten wir, unsere Verstorbenen, die du schon aus dieser Zeit in die Ewigkeit gerufen hast. Läutere sie in deiner Liebe und lass sie eingehen in deinen Frieden durch Christus, unseren Herrn. Zur Gabenbereitung bei Nummer 455, Strophe 2 und 3.

0: Lasset uns beten. Herr, nimm die Gebete und Gaben deiner Kirche an und was jeder Einzelne zur Ehre deines Namens darbringt, das werde allen zum Heil. Darum bitten wir durch Christus, unseren Herrn. Amen. Zum Sanctus nachher bei Nummer 388. Der Herr sei mit euch
1: und mit deinem.

Ja, du bist heilig, großer Gott, und alle deine Werke verkünden dein Lob. Denn durch deinen Sohn, unseren Herrn Jesus Christus, und in der Kraft des Heiligen Geistes erfüllst du die ganze Schöpfung mit Leben und mit Gnade. Bis ans Ende der Zeiten versammelst du dir ein Volk, damit deinem Namen das reine Opfer dargebracht werde, vom Aufgang der Sonne bis zum Untergang. Darum bitten wir dich, allmächtiger Gott, heilige unsere Gaben durch deinen Geist, damit sie uns werden Leib und Blut deines Sohnes, unseres Herrn Jesus Christus, der uns aufgetragen hat, dieses Geheimnis zu feiern. Denn in der Nacht, da er verraten wurde, nahm er das Brot und sagte Dank, brach es, reichte es seinen Jüngern und sprach: Nehmet und esset alle davon, das ist mein Leib, der für euch hingegeben wird.

Ebenso nahm er nach dem Mahl den Kelch, dankte wiederum, reichte ihn seinen Jüngern und sprach: Nehmet und trinket alle daraus, das ist der Kelch des neuen und ewigen Bundes, mein Blut, das für euch und für alle vergossen wird zur Vergebung der Sünden. Tut dies zu meinem Gedächtnis.

0: Darum, gütiger Vater, feiern wir das Gedächtnis deines Sohnes. Wir verkünden sein heilbringendes Leiden, seine glorreiche Auferstehung und Himmelfahrt und erwarten seine Wiederkunft. So bringen wir dir mit Lob und Dank dieses heilige und lebendige Opfer dar. Schau gütig auf die Gabe deiner Kirche, denn sie stellt dir das Lamm vor Augen, das geopfert wurde und uns nach deinem Willen mit dir versöhnt hat. Stärke uns durch den Leib und das Blut deines Sohnes und erfülle uns mit seinem Heiligen Geist, damit wir ein Leib und ein Geist werden in Christus.
1: Er mache uns auf immer zu einer Gabe, die dir wohlgefällt, damit wir das verheißene Erbe erlangen mit deinen Auserwählten, mit der seligen Jungfrau und Gottesmutter Maria, mit ihrem Bräutigam, dem heiligen Josef, mit deinen Aposteln und Märtyrern und mit allen Heiligen, auf deren Fürsprache wir vertrauen. Barmherziger Gott, wir bitten dich, dieses Opfer unserer Versöhnung bringe der ganzen Welt Frieden und Heil. Beschütze deine Kirche auf ihrem Weg durch die Zeit und stärke sie im Glauben und in der Liebe. Deinen Diener, unseren Papst Leo, unseren Bischof Stefan und die Gemeinschaft der Bischöfe, unsere Priester und Diakone, alle, die zum Dienst in der Kirche bestellt sind, und das ganze Volk deiner Erlösten. Erhöre, gütiger Vater, die Gebete der hier versammelten Gemeinde und führe zu dir auch all deine Söhne und Töchter, die noch fern sind von dir. Erbarme dich unserer verstorbenen Brüder und Schwestern und aller, die in deiner Gnade aus dieser Welt geschieden sind. Nimm sie auf in deine Herrlichkeit und mit ihnen lass auch uns, wie du verheißen hast, zu Tische sitzen in deinem Reich. Darum bitten wir dich durch unseren Herrn Jesus Christus, denn durch ihn schenkst du der Welt alle guten Gaben.

0: Als Kinder des Lichtes dürfen wir Gott, unseren Vater, anrufen und beten. Vater unser im Himmel, geheiligt werde dein Name, dein Reich komme, dein Wille geschehe, wie im Himmel, so auf Erden. Unser tägliches Brot gib uns heute und vergib uns unsere Schuld, wie auch wir vergeben unseren Schuldigern. Und führe uns nicht in Versuchung, sondern erlöse uns von dem Bösen. Erlöse uns, allmächtiger Vater, von allem Bösen und gib Frieden in unseren Tagen. Komm uns zu Hilfe mit deinem Erbarmen und bewahre uns vor Verwirrung und vor Sünde, damit wir voll Zuversicht das Kommen unseres Erlösers, Jesus Christus, erwarten.
1: Denn dein ist das Reich, die Kraft und die Herrlichkeit, in Ewigkeit. Amen.
0: Jesus, du bist die gute Saat, die der Vater in das Erdreich gegeben hat dieser Zeit. Wir wollen dich bitten, schau nicht auf unsere Sünden, auf alles, was keine gute Frucht getragen hat. Schau auf den Glauben deiner Kirche und schenke ihr nach deinem Willen Einheit und Frieden. Der Friede unseres Herrn Jesus Christus sei allezeit mit euch.
1: Und mit deinem Geist.
0: Lamm Gottes, du nimmst hinweg die Sünde der Welt, erbarme dich unser. Lamm Gottes, du nimmst hinweg die Sünde der Welt, erbarme dich unser. Lamm Gottes, du nimmst hinweg die Sünde der Welt, gib uns deinen Frieden. Seht Christus, das Lamm Gottes, das die Sünde der Welt hinwegnimmt. Herr, ich bin nicht würdig, dass du eingehst unter mein Dach, aber sprich nur ein Wort, so wird meine Seele gesund. So spricht der Herr: Wer Durst hat, komme zu mir und es trinke, wer an mich glaubt, wie die Schrift sagt, aus seinem Innern werden Ströme von lebendigem Wasser fließen.

0: Lasset uns beten. Herr und Gott, du hast uns mit dem Brot des Himmels gesättigt und uns in dieser Speise ein Unterpfand dessen gegeben, was unseren Augen noch verborgen ist. Lass in unserem Leben sichtbar werden, was wir im Sakrament empfangen haben. Darum bitten wir durch Christus, unseren Herrn.
1: Amen.
0: Der Herr sei mit euch.
1: Und mit deinem Geist.
0: Gott, der allmächtige Vater, segne euch, er schenke gedeihliches Wetter, erhalte Dürre, Flut, Katastrophen und jegliches Unheil von euch fern.
1: Amen.
0: Er segne die Felder, Gärten, Wälder, Meere und Flüsse und schenke euch die Früchte der Erde. Er begleite eure Arbeit, damit ihr in Freude und in Dankbarkeit gebrauchen könnt, was durch die Kräfte der Natur und die Mühe des Menschen gewachsen ist. So komme Gottes Segen herab auf seine Schöpfung und auf das Werk dieses Tages, das wir Frucht zu bringen vermögen für sein Reich. Er, der dreieine Gott, der Vater, der Sohn und der Heilige Geist. Geht hin in Frieden. Grüßen wir die Mutter Gottes mit dem Lied 523.

Das war die Heilige Messe aus der Wallfahrtskirche zur Mutter mit dem gütigen Herzen in Waghäusel in der Nähe von Karlsruhe im Bistum Freiburg. Zelebrant war Pater Robert Maria. 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Es ist 9:49 Uhr.

0: 9.53 Uhr, hier ist Radio Horeb, Ihre christliche Stimme in Deutschland. Mein Name ist Bernadette Zeise-Bauer und ich darf Sie heute Vormittag durch unser Programm begleiten. In der Lebenshilfe jetzt um 10 Uhr beschäftigen wir uns mit dem Thema Unter Druck, Ehe und Familie im Fokus der Gesetzgebung. Bei der jüngsten Krankenkassenreform ist die beitragsfreie Krankenversicherung von Ehepartnern mit über die Familienversicherung stark eingeschränkt worden. Aber auch andere politische Entscheidungen und Forderungen zeigen, dass in Politik und Gesellschaft die klassische Familie immer weniger Unterstützer hat. Woran man das erkennen kann, darüber sprechen wir in der Lebenshilfe mit Michael Rack vom Familienbund der Katholiken in Augsburg. Quelle der Hoffnung, eine junge Frau begegnet Maria. So der Titel des Buches, aus dem wir derzeit lesen. Sarah ist enttäuscht von ihrem Leben und von der Gottesmutter Maria, zu der sie so viel gebetet hat. Da wird ihr Hilfe aus dem Jenseits geschickt. Ein junger Mann tritt in ihr Leben und lädt sie ein, an Orte zu reisen, an denen Maria eine besondere Rolle spielt. Wie sich die junge Frau darauf einlässt, das erfahren Sie in unserer Erzählung um 11.15 Uhr. Den Angelus um 12 Uhr betet mit uns unser Programmdirektor Pfarrer Richard Koche in Balderschwang. Er hält auch die Mittagsansprache und spendet uns seinen Segen.
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0: unter Druck. Ehe und Familie im Fokus der Gesetzgebung. Das ist unser Thema heute in der Lebenshilfe bei Radio Horeb und dazu begrüßt Sie ganz herzlich Gabi Fröhlich. Die Gesellschaft mag sich rasend verändern. Patchwork-Familien mögen längst in den Städten ein völlig normaler Anblick sein. Und dennoch hat Familie für junge Menschen weiterhin einen ganz hohen Stellenwert. Wenn Sie in Umfragen gefragt werden, was für Sie die wichtigsten Lebensziele sind, dann nennen 90% Familie und enge Beziehungen mit an erster Stelle. 2/3 der Jugendlichen möchten irgendwann Kinder haben. Allerdings ist die Geburtenrate seit einigen Jahren im Realleben, also nicht in den Träumen, wieder im Sinkflug. Demografen warnen schon seit Jahrzehnten davor, dass unsere Gesellschaft bei dem anhaltenden Nachwuchsmangel die Gesellschaft wegbrechen wird. Wenn man das alles zusammennimmt, dann wäre es eigentlich im Urinteresse der Politik, Familien zu stützen und zu fördern, wo es nur geht. Deshalb wollen wir da heute in der Lebenshilfe mal genauer hinschauen. Welche Gesetze sind zuletzt erlassen worden? Welche werden diskutiert und wohin geht die Reise? Dazu sind wir verbunden mit Michael Rack. Er ist Journalist, er betreibt die Agentur Racks Domspatz und ist seit vergangenem Jahr auch Vorsitzender des Familienbundes der Katholiken im Bistum Augsburg. Er ist uns zugeschaltet aus seiner Heimat Oberstaufen. Herzlich willkommen, Herr Rack.
1: Ja, guten Morgen, Frau Fröhlich, und ein herzliches Grüß Gott auch Ihnen, liebe Zuhörerinnen und Zuhörer.
0: Herr Rack, ich verrate unseren Zuhörern, dass Sie nicht ganz fit sind. Sie sind sogar ziemlich krank gewesen. Sie gehören jedenfalls nicht zu der Gruppe, die der Bundeskanzler meinte, als er bezweifelt hat, dass die vielen Krankschreibungen in Deutschland wohl nicht mit rechten Dingen zugingen, weil sie sich trotzdem bei uns hier ans Telefon setzen. Gott sei Dank können Sie das von zu Hause aus tun. Aber ich sage es gleich, falls wir da dort und dort mal eine Pause machen müssen für Sie, dann machen wir das natürlich gerne. Kommen wir auf unser Thema, die Familie. Wenn wir darüber sprechen, Herr Rack, dann ist ja immer die Frage, was man damit meint. Also schon in den 90er Jahren wurde von Regierungsvertretern der Spruch geprägt, Familie ist da, wo Kinder sind. Das wurde auch ein bisschen kritisiert. Was ist denn mit den Paaren, die keine Kinder haben? Sind die etwa dann keine Familie? Und

0: oder so. Aber jetzt mal mit Blick auf das, was die Jugendlichen meinen, wenn sie sich Familie wünschen. Meinen die sich dann so eine klassische Familie oder meinen die irgendwie ja Hauptsache Leute, die einfach lang miteinander verbunden sind?
1: Also auf diese Idee kommt überhaupt kein Jugendlicher. Die INSA-Familienstudie hat ja das auch genau erhoben und festgestellt, dass gerade auch von den jungen Leuten ungefähr 90% selbstverständlich sich eine Familie mit Vater und Mutter wünschen. Man hat es sehr verdrängt und sich in den letzten Jahrzehnten sehr fokussiert auf unvollständige Familien, auf Fälle, in denen Familie nicht gelingt. Und was man da macht, und es ist ja auch richtig, da auch hinzuschauen und sich auch um diejenigen zu kümmern, die eben aus welchen Gründen auch immer eine sogenannte normale Familie nicht hinbekommen. Aber das sind immer Ersatzformen, die es Kindern vor allem schwerer machen, ihr, wie Christa Mewe sagen würde, ihr genetisches Optimum zu entwickeln. Man kann auch in einer Patchwork-Familie unter Umständen gut gedeihen. Und der Mensch hat immer Möglichkeiten und immer eine Freiheit, auch aus schlechten Anfangsbedingungen etwas Großes zu schaffen. Aber es kostet eben sehr viel mehr Mühe. Und es ist auch unnatürlich. Ja, der Wunsch nach Vater und Mutter, das ist eben der natürliche Wunsch der Kinder. Und man merkt es eben, wenn es Scheidungen gibt, wenn es Trennungen gibt, unter denen am meisten eben die Kinder leiden. Aber das wird ausgeblendet, damit nicht die Diskussion anfängt, ja, wie können wir denn vielleicht Ehen stabilisieren? Ja, wie können wir denn erreichen, dass Ehen stabiler wird? Man merkt es dann auch bei den politischen Maßnahmen, über die wir noch sprechen werden, dass darauf der politische Fokus überhaupt nicht liegt. Und darüber will man am besten gar nicht diskutieren. Man blendet die Kinder und ihre Bedürfnisse aus der politischen Diskussion aus, und zwar durchgängig.
0: Da kommen wir gleich noch vertieft darauf zu sprechen, wie sich das auch in den Entwicklungen der Gesetze widerspiegelt. Wir denken bei Familie immer an die Familie mit den Kindern, aber Familie ist ja auch im Alter ein großer Stabilitätsfaktor.
1: Ja, und die Familien sagen ja auch in der Familienstudie, dass sehr viele sagen, wir sind bereit, ja, Angehörige zu pflegen. Und viele tun das auch schon. Etwa 16% der Familien, hat die Familienstudie gesagt, pflegt bereits jetzt Angehörige. Zu Hause, bei sich zu Hause oder in einer eigenen Wohnung. Wenn das nicht der Fall wäre, dann wäre unser Pflegesystem ja überhaupt nicht zu erhalten. Wir haben ja gar nicht die Mittel, und das gilt für die Zukunft noch mehr als jetzt, für die alten Menschen zu sorgen, die es brauchen, wenn es nicht die Familien selber machen. Und auch da ist eine Patchwork-Konstellation oder eine Einelternkonstellation nicht unbedingt förderlich, weil solche Familien oft doch nicht die Ressourcen haben. Und die sind ja beträchtlich, die man braucht, auch die seelischen Ressourcen für die Pflege alter Menschen.
0: Wer sich für das Thema interessiert, dem sei hier kurz der Hinweis gegeben, dass wir am Standpunkt am vergangenen Sonntag genau über das Thema gesprochen haben. Wenn die Rollen sich tauschen, vom Kümmern um die Eltern, finden Sie im Podcast bei uns hier bei Radio Horeb unter horeb.org in der Mediathek. Herr Rack, wir sprechen jetzt hier über die Familienpolitik und wie Ehe und Familie da im Fokus der Gesetzgebung sind. Man hat also auf der einen Seite wünschen sich Jugendliche, junge Leute nach wie vor auf einem ganz hohen Niveau Familie. Auf der anderen Seite hat man schon den Eindruck, also zumindest wenn ich auch in meinem Bekanntenkreis rumschaue, dass es doch auch immer mehr Paare gibt, die sich bewusst gegen Kinder entscheiden, weil sie das für nachhaltiger halten. Oder aber vielen scheint es so zu gehen, ich glaube, das zeigen auch die Statistiken, dass die Karriere so hoch angesiedelt wird, nicht, dass sie zumindest zu viel Zeit verstreichen lassen, um dann noch Kinder bekommen zu können, weil man dann im Moment immer dachte, ich schiebe das nochmal hin nach hinten, ich schiebe es nochmal nach hinten. Es ist ja tatsächlich so, wir sind jetzt im Moment wieder auf einem dramatischen Niedrigstand, was die Geburtenzahlen angeht.
1: Ja, ja. Und auch darüber wird ja politisch nicht diskutiert. Oder haben Sie von einer Bundestagsdebatte über die Frage, wie bekommen wir wieder mehr Kinder gehört? Ja, und das ist eigentlich eines der wichtigsten, wenn nicht das wichtigste politische, gesellschaftspolitische Thema in Deutschland. Nur ist das eben etwas, was man längerfristig angehen muss und wo sich kurzfristige Erfolge nicht erzielen lassen. Und da ist manchem Politiker näher, wie jetzt in den nächsten 1, 2, 3, 4 Jahren genügend Fachkräfte, vor allem auch genügend Frauen als Fachkräfte für die Wirtschaft gewonnen werden. Das ist aber ausgesprochen kurzsichtig. Das wird uns auf die Füße fallen in 10, 20 Jahren. Wir müssen alles tun, damit wir jetzt die Familienpolitik auf ein neues Gleis bringen. Und zwar indem wir sie vom Kind her denken und alles, was wir gesellschaftspolitisch machen, einmal vom Kind her denken und von seinen Bedürfnissen. Wir nehmen immer die Erwachsenenperspektive ein. Das gilt ja auch für die Leihmutterschaft, die jetzt gerade so diskutiert wird. Und die Leihmutterschaft ist ja auch deswegen entstanden, nicht nur, aber auch, weil es so ist, wie Sie sagen, dass viele Paare ihren Kinderwunsch aufschieben, bis es tatsächlich nicht mehr geht. Denn es gibt eben doch eine natürliche Grenze für alles, was wir Menschen tun. Die ist vom Schöpfer vorgesehen. Und die Idee der letzten 30, 40 Jahre, darauf keine Rücksicht zu nehmen und selbst zu bestimmen, alles, was mit Reproduktion auch zusammenhängt und mit Geschlecht, nach eigenen ideologischen Vorstellungen und nicht nach dem, was die Natur uns dazu sagt, die bekommt uns nicht gut. Und es ist ja interessant, dass gerade in einer Zeit, in der Natur scheinbar so eine große Rolle spielt, so viel in der diskutiert wird bei allen möglichen Themen, Wirtschaftspolitik und so weiter und der Umweltpolitik, aber die Natur des Menschen, die findet überhaupt keinen Widerhall. Und darüber hat ja schon Papst Benedikt, es werden sich einige unserer Hörer erinnern, vor dem Deutschen Bundestag gesprochen, dass es auch eine Ökologie des Menschen gibt. Und da hat er genau das Thema angesprochen, um das es geht, das bei uns das wichtigste Zukunftsthema eigentlich ist. Und ich werde nie vergessen, damals habe ich in die Gesichter geschaut, der Parlamentarier, die da vor ihm gesessen sind, ja, irgendwie stolz, dass sie bei einem großen Augenblick dabei sein sollen, aber voller Unverständnis. So hat für mich als Zuschauer im Stadion wurde das ja übertragen, wo wir damals auch waren, ausgesehen, voller Unverständnis. Und leider ist dieser Eindruck bestätigt worden.
0: Ja, das Phänomen Leihmutterschaft, ich hatte ehrlich gesagt dadurch, dass das so teuer ist, den Eindruck, dass das vielleicht gar nicht so viele betrifft. Also das ist natürlich die Geschichte selbst ist. Wir hatten da auch eine ganze Standpunktsendung mit Claudia Kaminski zu. Die finden Sie auch in der Mediathek. Wenn man sich da anschaut, was das Prozedere ist, also wenn man mal, man hört das immer so Leihmutterschaft, wenn man hinschaut, wie das genau da passiert, wie viele Medikamente da im Spiel sind, wie risikobehaftet das für die involvierten Frauen ist und was das auch für die Kinder bedeutet. Wir hatten da auch die Aktivistin Olivia Morell auf Sendung, die selber als Kind einer Leihmutter geboren wurde und sich heute für ein weltweites Verbot einsetzt, weil sie als Kind eben große Identitätsschwierigkeiten hatte und sagt, dass das auch viele sie kontaktieren, denen es genauso geht. Also das mal in Klammern gesetzt. Sie haben ja gesagt, wir gehen nicht vom Kind aus. Das ist ja das Kind ist ja dasjenige, worum es eigentlich geht und das in der Diskussion ja immer ausgeklammert wird. Was ist überhaupt für das Kind gut? Ja, aber ich habe genau. Wirklich gedacht, gut, das betrifft so ein paar wenige, aber ich habe eine Freundin in Berlin, die sagt, also die in der Kita arbeitet und die sagt, dass bei ihnen immer wirklich immer mehr auftauchen, die tatsächlich, das scheint doch ein größeres Phänomen zu sein.
1: Ja, das Menschen, ist ein dieses Phänomen, das
0: Prozedere, das in Deutschland verboten ist, in Anspruch nehmen.
1: Ja,
0: Ausland.
1: So ist es. Und das Phänomen ist viel weiter verbreitet, als auch ich es mir bis vor kurzem vorstellen konnte, bis ich mich mit den Forschungen von Birgit Kelle zu dem Thema auch beschäftigt habe und dann ein bisschen recherchiert. Also Leihmutterschaft ist schon sehr teuer in den USA. Die Zahlen wurden ja jetzt bekannt. Es wird also so ungefähr 170.000 Dollar oder Euro, weiß ich nicht, ist kein großer Unterschied, gekostet haben, was die Herren Streeck und Spahn da gemacht haben. Aber in anderen Ländern, es gibt ja einen großen Markt für diese Leihmutterschaft. Also der Name ist natürlich vollkommen verfehlt. Das hat weder was mit Laie noch mit Mutterschaft zu tun. Das ist ein reiner Propagandaname. Aber ich gebrauche ihn jetzt halt mal, weil er sich so eingebürgert hat.
0: So Mietmutterschaft wäre ein bisschen korrekter.
1: Ja, das würde es auch nicht wirklich wiedergeben. Denn es ist ja gerade der Witz bei der Leihmutterschaft, dass auf gar keinen Fall die Leihmutter zur Mutter werden darf. Darum reißt man ja, beziehungsweise man reißt es ihr nicht, das Neugeborene aus den Händen, sondern man gibt es ihr schon gar nicht in die Hände. Also der ganze Witz bei der Leihmutterschaft ist darin, dass diese angebliche Leihmutter auf gar keinen Fall Mutter werden darf. Mhm. Und die ganze Diskussion, ich habe ziemlich viel jetzt auch dazu angeschaut und recherchiert. Es ist ja ein hochkomplexes Phänomen. Ich will vielleicht was anderes noch vorher sagen, weil Sie die Kosten angesprochen haben. Also in den USA ist es sehr teuer. Da bekommt man dann auch eine gewisse, sagen wir mal, Rechtssicherheit. Ist ja auch juristisch alles sehr, sehr schwierig, dass dann die Mutterschaft oder Vaterschaft von irgendwelchen gar nicht Verwandten anerkannt wird in anderen Ländern. Aber es gibt ja einen großen Markt, zum Beispiel in der Ukraine auch. Und da werden Kinder dann, also Leihmütter geholt aus Bulgarien, aus Georgien und so weiter, sehr arme Frauen. Und streng und hellgestellt, im Grunde vollkommen entrechtet. Noch schlimmer in Indien, wo wirklich bitterarme und analphabetische Frauen geholt werden. Denn diese Leihmütter, die müssen ja keine bestimmten genetischen Voraussetzungen bringen. Also die Besteller, die suchen sich ja die Frauen, die dann die Eizellen liefern, nach den Genen aus. Da findet ja schon mal eine eine Wahl, eine Art eugenische Wahl statt. Und die Eizellen holen sie sich dann von irgendwelchen Studentinnen. Aber die Leihmutter, die das Kind austrägt und von der die Eizellen nicht sind, die hat dann eine ganz andere Aufgabe, nämlich einfach eine Schwangerschaft ordentlich zu Ende zu bringen. Und das ist gar nicht so einfach bei der Leihmutterschaft. Aber wir wollen wahrscheinlich bei dem Thema jetzt hier nicht so ins Detail gehen.
0: Genau, aber wenn also Familie insgesamt gehen. Aber Sie schlagen jetzt bestimmt die Brücke, nicht?
1: Ich schlage die Brücke, indem ich doch mal noch erwähne, warum Kinder keine Rolle spielen in der ganzen Diskussion, worüber nicht gesprochen wird. Ja. Zum einen, was geschieht denn im Leib der Leihmutter, die hormonell eingestellt wird auf eine Schwangerschaft? Für das Kind, ich mache mal nur vom Kind her, für die Leihmutter ist es auch schlimm, aber nur mal vom Kind her betrachtet. Für das Kind ist die Frau, in deren Leib sie es aufwächst, der einzige Bezugspunkt in seinem Leben. Es ist aufs Engste mit dieser Frau verbunden. Und es hat, wenn es dann zur Welt kommt, erst einmal nur das Bedürfnis, sicher zu sein in dieser neuen Welt. Und bei dieser Frau, deren Herzschlag sie, und da spielt die Genetik gar keine Rolle, nur weil sie im Leib der Mutter war, deren Herzschlag sie über das Kind dann überall wiedererkennt. Mit dieser Frau kommt es aber gar nicht mehr in Berührung. Und wo auch nicht hingeschaut wird, die Geschwisterkinder, also die Leihmütter werden immer geholt, da werden immer solche Frauen geholt, die bereits Kinder geboren haben, weil die den Nachweis erbracht haben, dass sie auch gebärfähig sind. So, es gibt aber in der Familie auch noch andere Kinder. Und Birgit Kelle hat neulich in einem Fernsehinterview geschildert, was sie selbst erlebt oder gehört hat. Ich glaube, erlebt oder es wurde ihr jedenfalls sehr glaubwürdig kolportiert, dass dann ein Geschwisterkind einer solchen Leihmutter zur Mutter gesagt hat, du gib doch das Kind jetzt nicht weg, das ist doch mein Bruder. Wir brauchen das Geld nicht. Ja, was da angerichtet wird, und Sie haben ja vom Geld gesprochen, das muss ich jetzt auch noch zu Ende bringen, in der Ukraine eben oder in Indien, da ist es sehr viel billiger, ein solches Leihmutterkind zu bekommen. Und die Kinder haben auch noch andere Probleme mit Identität, gesundheitlichen Gefährdungen und so weiter, auf die wir jetzt aber in der Sendung nicht eingehen können. Aber warum ich es gut finde, am Anfang dieser Sendung darüber zu sprechen, ist, weil hier genau zum Ausdruck kommt, was auch die ganzen Reformen kennzeichnet, die jetzt die Politik auf den Weg gebracht hat, wie es immer so schön heißt, nämlich, dass niemals von den Bedürfnissen der Kinder ausgegangen wird, dass diese Bedürfnisse niemals an erster Stelle stehen, sondern es geht immer um die vermeintlichen Bedürfnisse von Erwachsenen, die mit Kindern machen, was sie wollen.
0: Ja, da prallen tatsächlich die Vorstellungen von Familie aufeinander. Auf der einen Seite sind diejenigen, die so vom Recht der Eltern auf ein Kind so mehr oder weniger implizit ausgehen, ohne dass man genau das so nennen würde. Aber das ist so die Ausgangsvorstellung, es muss Gerechtigkeit sein und wir dürfen auch Kinder bekommen.
1: Ja.
0: Und die andere Seite ist, ich meine, in dem Fall, Herr Rack, haben wir ja das Glück ein wenig, dass neben denjenigen, die auf sagen, das traditionelle Familienbild ist das, wo Kinder am besten aufwachsen und die das Kind im Blick haben, dass da auch noch eine Frauenrechtsbewegung da ist, die sieht und durchaus auch benennt, dass Leihmutterschaft wirklich für die Frauen auch eine Katastrophe ist, auf die da betroffen sind.
1: Ja.
0: Und dass man das mit viel Geld versucht zu übertünchen. Das Geld kommt im Realleben einfach bei vielen gar nicht an, weil man einfach zu wenige findet, die das im sehr geordneten System zu machen bereit sind. Auch die sogenannte altruistische Leihmutterschaft ist eine reine Worthülse. Es gibt einfach viel, viel zu wenige, die bereit sind, sich das also auch körperlich anzutun und auch diesen seelischen Schmerz und sich dem Ganzen auszusetzen für wenig Geld. Ja. Und dann geht man halt am Ende wieder in die armen Länder. Sie haben Indien erwähnt, da ist es ja eigentlich seit 10 Jahren, glaube ich, verboten, schon offiziell. Aber trotzdem gibt es illegale Wege nach Indien, die dann wieder dort das versuchen, eben den Leuten möglichst billig zu beschaffen. Und da kann man sich vorstellen, was mit den Frauen, das für die Frauen dort passiert. Da gibt es also immerhin noch die Frauenbewegung, die sich da an die Seite auch stellt. Aber wir sprechen hier jetzt eben vor allem, neben den Frauen haben wir eben auch die Kinder im Blick, die in der ganzen Argumentation ja praktisch ausgeblendet sind.
1: Ja, das ist richtig. Und in Indien, die Frauen, die das dort machen, in irgendwelchen Hinterhöfen gehalten werden, oder auch in der Ukraine, die verstehen oft die Verträge auch nicht, die man ihnen da aushändigt. Und die ihnen alle Rechte nehmen, sie müssen sogar, bei vielen Verträgen wird das ausdrücklich hineingeschrieben, sie müssen mit einer Abtreibung einverstanden sein. Da gab es jetzt einen spektakulären Fall in Kanada sogar. Da hat eine Leihmutter sich geweigert, ein Kind abzutreiben. Sie wäre aber dazu verpflichtet gewesen, das Kind hatte eine Kiefer-Gaumenspalte. Das war alles. Sonst war das Kind gesund. Und die Fachleute sagen, das kann man ganz gut reparieren. Und die Frau hat dann tatsächlich das Kind ausgetragen. Und das Kind wurde den Bestellern übergeben. Und dann haben die Besteller die Frau verklagt, jetzt auf Erstattung der ungeheuren Kosten dieser ganzen Leihmutterschaft, weil sie ein beschädigtes Kind bekommen haben. Liebe Zuhörer, man muss sich das wirklich mal vorstellen, in welche Gesellschaft wir geraten, wenn wir solche Entwicklungen tolerieren. Wie sollen denn so Kinder aufwachsen, auch Kinder mit einer Behinderung aufwachsen, wenn wir so etwas zulassen?
0: Man könnte natürlich sagen, gut, es gibt Abtreibungen auch von biologischen Eltern noch und nöcher, wenn das Kind nicht perfekt ist. Aber wahrscheinlich ist es so, dass wenn da noch viel Geld im Spiel ist, dann hat man so eine Anspruchshaltung, nicht? Ich habe so viel bezahlt, ich habe auch das Recht darauf, ein sauberes Produkt zu bekommen. Also da verschiebt sich etwas. Und es gibt auch eben immer, wo man viel Geld machen kann, sitzen sehr schnell kriminelle Organisationen. Es gibt regelrechte Babyfarmen wohl inzwischen. Das hat dann fast schon Züge von Prostitution in sehr armen Ländern. Also genau da genau hinzuschauen, was passiert wirklich, wenn man diese Art zu sagen, wir machen uns Familie, so wie wir sie uns wünschen, wohin das dann langfristig auch führen kann, nämlich dem Missbrauch, dem die Tür zu schließen, das ist dann halt schwierig, sehr schwer.
1: Ja, der Mensch wird dann zum Vertragsgegenstand, und die Kirche hat ganz klar gesagt, niemals darf ein Mensch in seiner gesamten Existenz zum Vertragsgegenstand werden. Das hatten wir zuletzt mit der Sklaverei. Ja. Dass ein Mensch erzeugt wird, um ihn dann irgendwo hin zu transferieren, vielleicht auf einen anderen Kontinent. Er weiß nicht, von wem er abstammt, bestenfalls zur Hälfte, oft aber überhaupt nicht. Und das ist etwas völlig anderes auch als Adoption. Ja. Aber ich will nicht weiter da einsteigen.
0: Ich würde sagen, wir haben uns an der Stelle eine Pause verdient. Herr Rack, Unter Druck, Ehe und Familie im Fokus der Gesetzgebung ist unser Thema. Und wir sprechen gleich noch weiter über die direkten gesetzlichen Veränderungen, die es in letzter Zeit gegeben hat, und schauen, was bedeutet das denn für die Familie, hier in der Lebenshilfe bei Radio Horeb nach einer Musik.

0: Unter Druck, Ehe und Familie im Fokus der Gesetzgebung. Unser Thema in der Lebenshilfe bei Radio Horeb mit dem Journalisten und Vorsitzenden des Familienbundes der Katholiken im Bistum Augsburg, Michael Rack. Mein Name ist Gabi Fröhlich. Wir haben schon gesprochen über das aktuelle Thema Leihmutterschaft und warum diese Versuche, Familie auf alle mögliche Weise zu stricken, indem man sich Kinder im Ausland bestellt, wenn man sie selber nicht bekommen kann. Darüber haben wir schon gesprochen. Herr Rack, vielleicht noch an der Stelle wichtig gesagt sei, es gibt ja auch eine zunehmende Unfruchtbarkeit. Also einmal liegt es vielleicht daran, dass sehr viele Frauen sehr spät Kinder bekommen. Aber es liegt auch daran, dass wohl die Unfruchtbarkeit auch unter jüngeren Leuten wächst. Also wenn man ins eigene Bekanntenkreis schaut, sieht man, dass doch da wirklich die Not, Kinder zu kriegen, bei vielen groß ist. Vielleicht ist es in dem Zusammenhang auch wichtig zu sagen, dass eben Familie und eben das, was wir vorhin schon gesagt haben, Kinder, das ist nicht das einzige Kriterium, was es ausmacht. Eine verbindliche, stabile Ehe, wo sich die Ehepartner dann auch viel, das weiß ich von diesen Fällen, in denen mit denen ich bekannt bin, sich viel einsetzen, auch im ehrenamtlichen Bereich, sich um andere kümmern, vielleicht Pflegekinder aufnehmen oder so. Das ist ja auch ein ganz, ganz hoher Wert.
1: Ja, ja. Wir sind ja auch so ein Ehepaar, meine Frau und ich, ohne Kinder. Und der Wunsch oder die Sehnsucht sogar nach einem Kind, das ist natürlich völlig in Ordnung und normal. Und das kann man alles sehr, sehr gut verstehen. Dennoch muss man halt schauen, welche Möglichkeiten sind ethisch dafür in Ordnung. Und da fällt einem natürlich zuerst die Adoption ein, die gar nicht so beliebt ist bei uns, aber die wirklich notwendig ist, weil da wird eben ein Kind aus einer Not geholt und in eine Familie gegeben. Es ist nicht einfach, natürlich, aber es kann natürlich eine große Aufgabe sein. Und viele Paare sind dann dafür auch zu alt nach den Kriterien, die da heute die Jugendämter anlegen, und da muss man es dann eben machen, wie Sie gesagt haben. Es ist nicht, Kinder sind nicht der einzige Lebenssinn, und wenn man sie nicht bekommen kann, dann ist die geistige Mutterschaft, die geistige Vaterschaft, die man übernehmen kann, und die Hilfe für andere, für junge Familien, die es schwer haben, oder für alleinerziehende Frauen, die es schwer haben, da gibt es ein reiches Betätigungsfeld. Ja. Mhm. Es gibt eine Organisation in Ulm, ist glaube ich der Sitz, die wir als Familienbund immer sehr unterstützen, von dem Ehepaar Brack. Die haben eine Plattform aufgebaut im Internet, wo Menschen, die helfen können, unentgeltlich, Familien in ihrer Umgebung, Evita heißt das Ganze, wie die Frau von des Diktators Perón aus Argentinien, Evita, aber mit dem Bindestrich dazwischen, E-Vita, wo Leute, die helfen wollen, mit Familien in ihrer Umgebung zusammengebracht werden. Alles sehr gut entwickelt, sehr gut ausgedacht, sind hervorragende Leute. Das sind Möglichkeiten. Und da werden heute auch Menschen, die keine Kinder haben und deswegen ein bisschen mehr Zeit haben, da sind die gefragt. Und der Bedarf nimmt da eher zu. Und da könnte sich mancher, der uns jetzt vielleicht auch zuhört, mal überlegen, kann ich da irgendwo andocken in meiner Region, um da zu helfen. Und so auch ein bisschen über die eigene Kinderlosigkeit hinwegzukommen.
0: Mhm. Ja. Das ist ein breites Thema, das wir auch verschiedentlich in Sendungen in der Lebenshilfe aufgegriffen haben, wie umgehen mit der Kinderlosigkeit. Wir schauen jetzt hier aber nochmal auf die Familienpolitik. Wir sehen, Herr Rack, dass Sie sich auch ohne eigene Kinder zu haben für Kinder stark machen. Das ist auch eine Form, sich einzubringen, die Zeit, die man dann hat, da auch für andere Kinder zu verwenden. Sie haben als Familienbund ja sich die Gesetze der Regierung zur Familienpolitik, die haben Sie immer wieder im Blick, auch Reformvorhaben. Und da sind ja einige, die in letzter Zeit etwas Schlagzeilen gemacht haben, also die Einschränkung des Ehegattensplittings oder auch die Mitversicherung in der, die beitragsfreie Mitversicherung von Ehepartnern in der gesetzlichen Krankenversicherung. Zu all diesen Punkten gibt es einiges zu sagen. Ich würde aber unseren Hörerinnen und Hörern an dieser Stelle auch schon mal die Leitungen freigeben, damit sie schon anfangen können anzurufen hier in der Lebenshilfe. 089 517 008 008 ist die Nummer. 089 517 008 008. Und wir nehmen ganz besonders auch die politischen und gesetzlichen Vorhaben unserer Regierung zum Thema Familie in den Blick. Herr Rack, also wollen wir uns vielleicht mal die Punkte einzeln so ein bisschen vornehmen und schauen, was der Familienbund der Katholiken bei Ihnen dazu zu sagen hat.
1: Ja, also Sie haben ja zwei Punkte angesprochen. Man könnte erst einmal insgesamt sagen, das, was jetzt an sogenannten Reformen stattfindet, geht auf jeden Fall zu Lasten der Familien. Wenn da an der einen oder anderen Stelle ein Unterstützungsbetrag, Kindergeld oder Kinderfreibetrag erhöht wird, dann erfüllt das nur die gesetzlichen Vorgaben, weil eben der Staat nicht das Existenzminimum unserer Verfassungsrechtsprechung das Existenzminimum versteuern oder mit Abgaben belegen darf. Das sind da ein paar Inflationsanpassungen, die als große Wohltat für die Familien verkauft werden, die aber eben nur gesetzliche Vorgaben erfüllen. Auf der anderen Seite sind aber die Abgaben für Familien so gestiegen oder sie werden steigen durch die bereits beschlossenen Maßnahmen, dass es auf jeden Fall dass sich ein negativer Saldo ergibt. Es ist aber nicht das entscheidende Problem, sondern dass es einfach wieder in die falsche Richtung geht. Gehen wir zum Elterngeld. Beim Elterngeld wurde die Bezugsdauer, die mögliche Bezugsdauer gekürzt von 14 Monaten auf 12 Monate. Also nur noch ein Jahr, und das müssen sich die Eltern noch teilen, wenn es überhaupt so viel sein soll. Und das geht natürlich ganz in die falsche Richtung. Der Familienbund fordert seit langem eine Ausweitung des Elterngeldes auf 36 Monate, dass mindestens in den ersten 3 Jahren die Ehepartner die Gelegenheit haben, wie sie sich auch immer aufteilen. Meistens wird es die Mutter in Anspruch nehmen, kann auch mal der Vater sein, dass sie diese Freiheit haben, hier das Kind nicht in irgendeine Krippe zu bringen, mit all den schlechten Folgen, die das auch hat, da haben wir in einer anderen Sendung auch drüber gesprochen, sondern das Kind selbst zu betreuen, etwa auch eine entsprechende Zeit zu stillen, was sogar die Weltgesundheitsorganisation als Maßstab jetzt aufgerichtet hat, mindestens 12 Monate soll die Frau stillen. Ja, wie will sie das dann machen, wenn sie in der Arbeit ist? Das ist ja nicht so leicht, weil sie hat ja keine 12 Monate allein, weil eben der Vater auch da Zeiten übernehmen muss. Also das geht ganz in die falsche Richtung. Die Bedürfnisse des Kindes wären es, zu Hause zu sein und die Muttersprache übrigens auch von der Mutter zu lernen. Die heißt deswegen auch so. Und für die Allein schon für die Bildungsfähigkeit der Kinder, das wissen wir seit Christa Amebes, aber es ist längst wissenschaftlich bestätigt worden, auch von denen, die jetzt in der Bindungsforschung und Bildungsforschung tätig sind. Wenn die Kinder die Möglichkeit bekommen, sich gut zu binden, und das ist erst einmal vor allem an eine Bezugsperson, vor allem auch an die Mutter, da sind eben die Rollen auch nicht so leicht austauschbar. Manchmal muss es sein, aus irgendwelchen Gründen, weil es nicht funktioniert, aber im Normalfall braucht das Kind diese Bindung, und wenn es diese Bindung bekommt in den ersten Lebensjahren, dann ist es in einer ganz anderen Weise bildungsfähig. Denn dann sieht es mit Sicherheit und mit Interesse in die Welt, ist neugierig auf seine Umgebung, erkundet die Umgebung und entwickelt dadurch sein Gehirn, wird sprechfähig und ist eben neugierig und hat Interesse, hat Freude daran, etwas Neues zu lernen. Und das ist eben mit Kindern anders, die bereits im Frühkindalter traumatisiert werden durch Trennung von den einzigen Bezugspersonen, die sie haben und kennen. Und wir haben über das Thema schon bei anderer Gelegenheit gesprochen, aber man kann es dann doch auch mal wieder ansprechen. Also das ist das Elterngeld. Und dabei spart der Staat am Elterngeld ohnehin schon durch die sinkenden Geburtenzahlen. Ja. Dennoch, da wird noch weiter dran gespart, indem es wird dann geringfügig erhöht für die 12 Monate, aber der Saldo ist negativ. Und besser wäre es gewesen, da ein Zeichen zu setzen und in eine andere Richtung zu marschieren und den Familien zu sagen, traut euch, Kinder zu kriegen. Ich meine, wer will denn ein Kind kriegen, weil ihm der Staat sagt, ah, jetzt kriegen Kind, wir brauchen das, wir brauchen Nachwuchs. Aber wenn es dann da ist, dann darfst du es gleich zu uns bringen, bei uns abliefern in die Ganztagsbetreuung. Das ist doch nicht die Sehnsucht von Müttern und Vätern, dass sie dann deswegen Kinder kriegen.
0: Vor allem ist es, wenn man sie dann hat, man stellt sich das vielleicht so vor, nicht als Frau, als moderne Frau, man könnte das dann machen, und wenn es dann aber soweit ist, dann spürt man schon, wie einem das schwerfällt, wie dem Kind das schwerfällt, das so abzugeben. Herr Rack, vielleicht machen wir ganz kurz das Thema rund, denn wir haben schon zwei Hörer, die in der Leitung warten, die ich gerne mit reinholen würde.
1: Ja, soll ich noch was zum...
0: Nee, ich weiß nicht, ob Sie da noch etwas sagen wollten zu dem Thema, was noch wichtig ist, dass es gesagt ist, damit wir über das Elterngeld abschließend gesprochen haben, Elterngeld, Kindergeld.
1: Ich denke, alles Wesentliche ist dazu.
0: Gut, dann freue ich mich, dass ich Frau Münch mit hineinholen kann, hier in die Lebenshilfe bei Radio Horeb. Sie ruft uns aus Pforzheim an. Grüße, Frau Münch.
2: Ja, schönen guten Morgen zusammen. Also ich möchte erstmal auch an Sie, Frau Fröhlich, einen ganz lieben Dank aussprechen. Ich finde, diesen Monat Juli waren also unglaublich fantastische Vorträge da, die ich auch kräftig verteile. Ich finde, was Herr Rack sagt, das schlägt auch wieder den Bogen zu dieser Geschlechtsidentitätsserie, die Sie gemacht haben mit Herrn Dr. Markus Hoffmann.
0: Ja.
2: Psychologie, das kommt ja jetzt alles auch wieder damit rein. Entschuldigung. Aber ich möchte einfach so insgesamt sagen, ich bestätige, was Herr Rack sagt. Ich habe eine Zeit lang eben Schüler in der Nachhilfe und Förderung betreut. Es ist einfach so, dass mein Eindruck immerzu entsteht, dass alles, was wir jetzt erleben, dieser gewollte Transhumanismus im Hintergrund ist, mit der KI, mit dem, dass Menschen jeglicher Art und Weise und Wege entwurzelt werden. Nach vorne wird man, das ist alles so gut und wir helfen und alles so bio, öko und so weiter. Man zerstört die Schöpfung, man zerstört eben auch die Schöpfung Mensch. Und je unsicherer und wackeliger, sage ich mal, ein Mensch in sich steht und desorientiert ist, Und ich glaube, dass das ja oft auch ganz unbewusst dann ist. Kinder wissen das, wenn sie dann erwachsen sind. Als Erwachsene eher das vielleicht überhaupt gar nicht, warum sie so eine, ich sage mal, chronische Instabilität haben. Die sind ja natürlich auch leichtes Opfer für diese ganzen transhumanistischen Ideologien.
1: Ja.
2: Johannes Hartl hat eben zu dem Buch Homo Deus, das der Herr Havari geschrieben hatte, auch einen interessanten Vortrag, wenn ich den ernennen darf, unter Hartls Senf, wo er da Stellung nimmt. Und ich sehe immer zu, wirklich, dass wir uns bewusst machen müssen, dass hier Kräfte wirken, die wirklich Gottes Schöpfung im Insgesamten und eben auch den Menschen in seiner Natur zerstören wollen. Wir reden immer von artgerechter Haltung der Tiere, wo ich ganz dahinter bin, aber die artgerechte Haltung des Menschen missachten wir in vollen Zügen. Und das ist so ein bisschen, was ich reingeben möchte, um nicht zu lange zu sprechen. Aber wir müssen uns klar machen, da wirkt etwas im Hintergrund, das eben mit gezielt darauf hinarbeitet, was wir jetzt auch sehen, scheinheilig nach vorne reden, aber eigentlich will man was ganz anderes und das wird mit einer unglaublichen Akribie auf allen Ebenen durchgezogen. Und da müssen wir vor allem als Christen achtsam sein, es steht ja in der Schrift, es wird eine Zeit kommen mit einer Not, wie noch nie seit Menschen gedenken. Und dieser Satz, der leuchtet immer mehr in mir auf, dass ich sage, da sind wir gerade.
0: Herr Rack, vielleicht ein paar Worte zu dem, was Frau Münch gesagt hat. Dankeschön für Ihren Anruf, Frau Münch.
2: Schönen Tag noch. Tschüss.
0: Vielen Dank.
1: Ja, ich danke Ihnen sehr, Frau Münch, dass Sie auch noch weiterführendes jetzt angesprochen haben, was wir an Wurzeln auch vermuten dürfen hinter verschiedenen Bestrebungen. Aber wobei natürlich es den Betreffenden, die sich einsetzen, etwa für Leihmutterschaft, selber natürlich gar nicht bewusst ist, welchen Geist sie da vorantreiben. Dennoch ist es so, der Mensch, der keine Wurzeln hat, wird schwach. Und alles, was man zum Ausgleich dazu macht, ist immer nur ein unvollständiger Ausgleich. Zur Stärke des Menschen, der Mensch ist ja ein Beziehungswesen, und zu seiner Stärke und dass er innere Stärke bekommt, gehört auch das Wissen um die Wurzeln, das Eingebundensein in eine Generationenfolge. Der Zusammenhang mit der älteren und mit der nachfolgenden Generation, wenn es eine gibt, das ist etwas, was den Menschen stark macht. Und vieles, was gesellschaftlich läuft, kann man im Hintergrund auch so deuten, dass es dazu dient, den Menschen schwach zu machen, ihn aus seinen Bindungen zu lösen. Das war ja eine Entwicklung der letzten 30, 40 Jahre, Individualismus, den Menschen aus allen Bindungen zu lösen, natürlich auch aus der Kirche, aber auch aus allen anderen, aus den Vereinen, aus der Familie.
0: Vor allem, was ihn fremd bestimmen könnte, wie man meinte, nicht? Also, wenn ich mir schon die Popmusik der 80er, 90er Jahre anschaue, da war der Trend damals, und wir spüren jetzt die Auswirkungen, du kannst sein, was du willst, du kannst machen, was du willst. Im Letzten kommt es ja so ein bisschen drauf an, ich bin keinem nichts unterworfen, ich werde aus Bindungen gelöst, die mich irgendwie einengen könnten, und bin frei in der absoluten freien Gestaltung meines Lebens.
1: Ich will sein wie
0: das
1: Gott.
0: Das ist die Illusion.
1: Kann das. Natürlich eine völlige Illusion, und zum Glück, auch darüber haben wir schon eine Sendung gemacht, aber man kann es nicht oft genug sagen, zum Glück geht dieser Zeitgeist bereits zu Ende. Und wir merken das, obwohl es nicht im Fernsehen besprochen wird und keine Talkshow sich damit befasst. Aber wir merken das an vielen Entwicklungen, dass tatsächlich in der jungen Generation, vor allem in der sogenannten Generation Z, die jetzt so zwischen 15 und 30 Jahre alt sind, sich ein stiller Wandel im Zeitgeist
0: Eben die Familie nach wie vor hochhängen, nicht? Und die auch zum Beispiel sagen, das finde ich auch sehr interessant, die meisten sagen, dass sie eine gute Beziehung zu ihren Eltern haben. Also weiß ich nicht, ob das in meiner Generation alle so gesagt hätten, aber da ist so ein Sinn zumindest dafür da. Und ja, wir sind gespannt, wie sich das entwickelt. Ich würde gerne Herr Rack, unseren zweiten Zuhörer, der auch schon eine Weile wartet, mit hineinnehmen. Herr Michler aus Sachsen, Waldhufen. Grüße Sie, Herr Michler.
3: Ja, grüß Gott. Das ging ja vor kurzem, diese Affäre Spahn, durch die Medien. Und da war ich ein bisschen erschrocken, dass dort vorrangig nur die politischen und juristischen Aspekte betrachtet wurden. Weil ich, wo ich das Bild damals sah in der einen Zeitung, mir sofort dachte, wie geht es dem Kind eigentlich bei?
0: Ja, ich meine, das Thema haben wir gerade eben ausführlich behandelt. Haben Sie das gehört, Herr Michler?
3: Ja, genau, das habe ich gehört. Mhm. Und die Sprachmelodie, die ganze Biochemie, wichtig ist, dass eine Mutter dazu ist. Das ist meine Meinung. Und da habe ich die Frage jetzt. Ist diese Infertilität, das nimmt ja wirklich einen großen Prozentsatz der weiblichen Bevölkerung ein, auch von der männlichen Seite her eventuell. Und da ist die Frage, warum sperrt sich die Kirche dann so sehr gegen künstliche Befruchtung, wenn doch ansonsten alles biologisch, also artgerecht, sage ich jetzt mal, abläuft? Dieses alles, was wichtig ist für eine gute Entwicklung des Kindes, eigentlich gegeben ist, warum sperren die sich? Das ist meine erste Frage. Und die zweite Frage...
0: Genau, da haben Sie jetzt zwei Nicht-Theologen hier sitzen, aber wir geben unser Bestes.
3: Okay, und ich hab dann die Beobachtung, wir wohnen ja hier an der polnischen Grenze. Bei den Polen ist es ganz anders. Dort sind viele Kinder, dort sind viel mehr Familien. Der Herr Rack hat sicherlich auch Austausch mit anderen Ländern. Was machen die anders? Das ist ja nicht nur das Finanzielle. Was spielt da noch eine Rolle und wo können wir auch mal lernen einfach? Man braucht ja manchmal nur über den Gartenzaun gucken und sieht dort Möglichkeiten. Die erste Frage ist für mich auch sehr wichtig. Weil das war für mich erschütternd. Wenn so ein Baby früh nach der Mama ruft und dort einen Papa sieht, Mitte 40, mit Bauch und Bart, Halbglatze, das ist doch schrecklich, finde ich, nicht?
0: Also ich würde sagen, das können wir einfach als Ihren persönlichen Eindruck so stehen lassen. Und ich denke, es gibt, wir haben in der Entwicklungspsychologie, da haben wir ja viel gesprochen, auch mit Dr. Markus Hoffmann über die Bedeutung der Mutter für das Kind, die Bedeutung des Vaters für das Kind. Man klammert das alles aus. Also ich denke, Herr Rack, das können wir einfach mal so, das ist persönliches instinktiv von Herrn Michler empfunden, aber von der Entwicklungspsychologie klar. Mutter und Vater haben eine Bedeutung für das Kind. Das Kind ist nicht umsonst von Mutter und Vater geboren. Und ich würde sagen, das können wir fast einfach so stehen lassen. Vielleicht die zweite Frage. Wissen Sie etwas über die, warum die künstliche Befruchtung ein Problem ist? Das haben Sie, ich kann mir vorstellen, ich weiß es nicht, dass Sie sich vielleicht auch mit Ihrer Frau über das Thema auseinandergesetzt haben und das besser beantworten können.
1: In der Tat haben wir das getan. Und ich habe mich auch ein bisschen schwer getan, das zu verstehen. Ich meine, die Kirche sagt, eheliche Vereinigung und Zeugung soll eben nicht getrennt werden. Weil so ist es eben auch gedacht von der Natur her. Das Kind soll Ausdruck der Liebe seiner Eltern hervorgehen und Ausdruck der Liebe seiner Eltern sein. Und deswegen aus einem Akt der Liebe der Eltern hervorgehen. Und bei der In-vitro-Fertilisation dann, bei der künstlichen Befruchtung im Reagenzglas, da wird eben dieser Liebesakt durch einen technischen Vorgang im Labor ersetzt. Das ist das Hauptargument, das die Kirche hat. Und das ist natürlich auch nicht von der Hand zu weisen. Ein weiteres Argument ist jetzt auch wieder aktuell geworden. Die Kirche sagt, das ist eben, ein Kind ist ein Geschenk, auf das niemand einen Anspruch besitzt. Und es soll nicht zum Ergebnis eines medizinisch-technischen Herstellungsverfahrens werden.
0: Das ist der erste Schritt in Richtung Machbarkeit eines Kindes, das vielleicht.
1: Ja. Und das finde ich auch, ich meine, man kann im Einzelfall, ich verstehe Sie schon, Herr Michler, im Einzelfall kann man schon sagen, ja gut, die lieben sich doch. Ja, das ist ein Partner, ein Ehepaar, das sich liebt, normal, sie können es halt auf normalem Wege nicht bekommen, dann kann man doch da ein bisschen nachhelfen. Und im Einzelfall würde ich sagen, aber die Kirche sieht da, glaube ich, größere Zusammenhänge. Und ich habe gelernt in meinem schon etwas längeren Leben, im Zweifel einmal daran zu glauben, dass die Kirche wahrscheinlich am Ende recht behält mit ihren Vorbehalten gegen manche Entwicklungen. Und in dem Fall, wenn wir jetzt die Entwicklung bei der Leihmutterschaft sehen, denke ich, das spricht sehr für diesen kirchlichen Standpunkt, auch die künstliche Befruchtung abzulehnen.
0: Ja, danke schön.
1: Dann gab es noch eine Frage.
0: Genau, ganz kurz noch ein ganz kurzer Hinweis vielleicht noch. Wir werden über das Thema Unfruchtbarkeit und was kann man dagegen machen im November sprechen.
1: Ja.
0: In der Lebenshilfe am 30. November. Da geht es damit der Frau Dr. Susanne von Felden, Leiterin der Fertility Care Klinik, die wird dazu auch sicher noch einiges sagen können. Jetzt gucken wir auf den zweiten Punkt, den Herr Michler
1: genau, eingebracht Frage, hat. Die Frage, was geschieht in dem Ausland? Dass eben mehr Kinder geboren werden. Und es gibt ein Beispiel, das da immer genannt wird, nämlich Ungarn. Und da möchte ich jetzt gar nicht auf die Politik von, sehr umstrittene Politik von Herrn Orbán eingehen, im Ganzen. Das spielt da jetzt gar keine Rolle, sondern nur auf die familienpolitischen Maßnahmen. Und die sind da schon sehr drastisch. Also, und wenn man das mit unseren Reformen jetzt hier vergleicht, Mütter mit drei Kindern müssen ihr Leben lang keine Einkommensteuer mehr zahlen. Junge Mütter unter 40 mit zwei Kindern lebenslang von der Einkommensteuer befreit. Das haben die eingeführt vor so 15 Jahren. Und tatsächlich hat es auch einen deutlichen Effekt auf die Kinderzahl gehabt. 2011 lag der Faktor bei 1,25 pro Frau, Kinder pro Frau. 2022, das ist die letzte Zahl, die ich gefunden habe, bei 1,55. Also ein ganz deutlicher Anstieg, wo dann schon einiges passieren muss.
0: Ja, kurzzeitig zumindest, aber jetzt.

0: versuchen, da gar nicht so richtig gegen ankommt, weil Ungarn deutlich unter den 2,1% bleibt, auch nach wie vor, die man braucht, um eine Bevölkerung zu stabilisieren, trotz dieser starken Maßnahmen. Aber klar, wenn dann Familie, wenn man Kinder haben will, dann muss man ja die Richtung wenigstens geben oder denjenigen, die welche haben, das Leben möglichst leicht machen.
1: Eben, und das kann natürlich nur unterstützen. Entscheidend ist die Einstellung. Die Einstellung zum Kind, und da gibt es ja große Kampagnen, Sie haben es, glaube ich, auch schon angesprochen, dass Frauen abgedruckt werden mit Bekenntnissen, ich will gar kein Kind, das ist mir viel zu lästig, da werde ich abhängig da und so weiter. Ich empfehle sehr, das nicht so ernst zu nehmen und darauf nicht zu hören. Das sind Rückzugsgefechte. Dieser Zeitgeist wird verschwinden. Und wir sehen schon die eindeutigen Anzeichen dafür. Die Ehen dauern immer länger zum Beispiel. Wir haben schon über dieses Thema auch gesprochen. Wir müssen wieder dahin kommen und wir werden wieder dahin kommen. Und wir sollten das alle unterstützen, dass wir dahin kommen, dass wir eine kinderfreundliche Gesellschaft sind. Die absurdeste Sendung für mich im deutschen Fernsehen, das ist die Sendung kurz vor der Tagesschau in der ARD, Börse vor acht. Da wird einem jeden Tag gesagt, wie die Börsenkurse sich entwickelt haben von einem Tag auf dem anderen und auch noch im Verlauf dieses Tages. Niemanden interessiert, also die Leute, für die das wichtig ist, die warten da bestimmt nicht auf die Börse vor acht im Ersten, sondern die sind laufend am Internet mit den für sie wichtigen Börsenzahlen beschäftigt. Aber wie wäre es denn, wenn wir statt Börse vor acht im Ersten mal Kinder vor acht im Ersten machen und mal jeden Tag melden, nicht wie die Börsenkurse gestiegen sind, sondern wie viele Kinder geboren worden sind. Und da könnte man immer mal in irgendein Krankenhaus gehen, in irgendein Haus, wo Kinder geboren werden, dann könnte eins vorstellen und die Eltern. Das wäre mal ein Beitrag auch zur Ermutigung.
0: Mentalitäts, genau.
1: Ja, und zur Mentalitätsänderung.
0: Ja, Herrn Michler möchte ich herzlich danken für seinen Anruf. Ich lasse es jetzt im Gespräch mit ihm dabei, weil wir noch gar nicht auf die Themen gekommen sind, Herr Rack, Ehe, Gattensplitting und so weiter. Also Sie haben ja auch da die Entwicklungen beobachtet, auch das, was, also Elternzeit haben wir besprochen, aber zum Beispiel auch die gesetzlichen Krankenversicherungen und die beitragsfreie Mitversicherung von Ehepartnern, das sind ja die Punkte, die alle angegriffen werden und die, so sagen Sie, als Familienbund der Katholiken im Bistum Augsburg auch in die falsche Richtung gehen.
1: Ja, das ist sicher richtig. Also das Ehegattensplitting wird ja seit vielen Jahren bekämpft. Und immer, wenn die SPD in die Regierung kommt, um das mal ausnahmsweise parteipolitisch zu sagen, aber das ist immer die treibende Kraft gewesen, um das Ehegattensplitting zu beseitigen, weil man die Vorstellung hat, das hält die Frauen in Abhängigkeit. Es ermöglicht Frauen zu Hause zu bleiben, um die Kinder zu betreuen. Es schafft eine gewisse Wahlfreiheit. Keine vollständige Wahlfreiheit, denn so hoch ist der Betrag, der da eingespart wird, nicht. Aber das Ehegattensplitting, begreift die Familie eben als Einheit. Es ist ja auch eine Unterhaltsgemeinschaft. Es wird versucht, eben diese Einheit zu zerreißen und es wird gesagt, die Frau soll eben auch erwerbstätig sein oder der Mann soll auch erwerbstätig sein. Beide sollen erwerbstätig sein. Dann erwerben beide auch Ansprüche in der Rentenversicherung und dann können wir auch voll die Steuern bekommen von beiden und es geht dem Staat gut, ja. Und wieder einmal wird eben an die Kinder dabei nicht gedacht, was sie brauchen würden, übrigens auch an die Frauen nicht, denn sie Sie haben dann vor allem

0: die Last der sogenannten Vereinbarkeit von Familie und Beruf, die heute so selbstverständlich, dieser Terminus wird so selbstverständlich gebraucht, als gäbe es das tatsächlich eine Vereinbarkeit von Familie und Beruf. Aber das gibt's halt nur bis zu einem ganz begrenzten Maß. Jede Frau, die das macht, weiß das, wie begrenzt diese Möglichkeiten sind.
1: Jedenfalls in bestimmten Berufen. Es gibt Berufe, die sind da leichter zu kombinieren und andere, die sind sehr schwer zu kombinieren.
0: Ja, so ist es sicherlich. Aber es ist immer schwer. Und man sollte es der einzelnen Familie,
1: vor allem bei kleinen Kindern,
0: die Familie soll die Wahlfreiheit haben, und das ist auch schon immer die Forderung des Familienbundes gewesen. Die Familie soll die Wahlfreiheit lassen. Es wird niemand auf ein Rollenmodell festgelegt, aber die Familien, die sagen, es ist gut, wenn bei uns die Frau oder der Mann zu Hause bleibt, um sich um die Kinder, den Haushalt und was auch immer noch oft auch pflegebedürftige Angehörige zu kümmern. Die soll das tun können und dann soll nicht auch noch die Person, die das leistet, noch extra Krankenversicherung bezahlen. Und bei diesem Standpunkt bleiben wir, und das zu reduzieren, das ist ja nicht ganz abgeschafft worden, weil es dann doch noch da einen Einspruch gab. Es ist ein weiterer Schritt zur Abschaffung des Ehegattensplittings, das in Wirklichkeit aufgestockt und gestärkt werden muss.
1: Das heißt, ich denke, das mit der beitragsfreien Versicherung in den gesetzlichen Krankenkassen geht in die ähnliche Richtung. Man möchte da auf der einen Seite, glaube ich, auch Frauen vor mehr Altersarmut bewahren, aber auf der anderen Seite vor allem auch mehr Leute in der sozialversicherungspflichtigen Einkommen haben und nicht einen Ehepartner über lange Zeit einfach kostenfrei mitversichern in der Familienversicherung. Aber da sagen Sie, ich denke, das sind die gleichen Argumente, die wir eben gehört haben, die da gelten, die Sie sagen als Familienbund, auch das wieder schränkt die Möglichkeit in der aller Regel für die Mütter ein, sich wirklich um die Kinder zu kümmern. Und da sind Sie als Familienbund kritisch. Vielleicht noch ganz kurz zum Schluss. Wir haben nur noch wenige Minuten, Herr Rack. Was kann jeder Einzelne tun, um sich da einzusetzen für eine gute Familienpolitik?
0: Ja, also da werden Sie mir erlauben, auf den Familienbund der Katholiken hinzuweisen, den es nicht umsonst gibt. Und der schon viele und schon lange viele gute Anstöße in der Familienpolitik gegeben hat. Da engagieren sich viele Familien, aber eben auch Paare, die keine Kinder haben, oder alleinstehende Menschen, die sich aber für die Familie einsetzen wollen. Und wir haben zum Beispiel im Familienbund im Bistum Augsburg, wo übrigens jeder, egal wo er wohnt, beitreten kann, eine beitragsfreie Mitgliedschaft, um die Familien nicht noch mehr zu belasten. Wir bekommen einen Zuschuss vom Bistum Augsburg, der uns das ermöglicht. Und da hat man sehr gute Möglichkeiten, sich einzusetzen, denn es kommt auf diese Mitgliederzahl an. Wie das man gehört
1: Mitglied
0: wird,
1: werden
0: welchen,
1: dort.
0: Welchen Einfluss man hat. Und man kann im Internet auf Familienbund Augsburg, findet man ganz leicht gehen und dort auch beitreten. Das ist eine große Ermutigung. Und wir verstehen uns auch als Plattform für viele gute christliche und katholische Organisationen, die helfen, dass Ehen gelingen, dass Familien gelingen. Da gibt es inzwischen einen ganzen Strauß von Initiativen, von großartigen Leuten gemacht, die nur zu wenig bekannt sind. Und wir bieten da eine Plattform auf den großen Veranstaltungen, die wir auch machen. Wir haben jetzt im März eine gemacht in Augsburg, wo ein großer Saal, 250 Teilnehmer insgesamt, vor allem mit jungen Familien angefüllt war. 60
1: ja,
0: Kinder da.
1: Genau.
0: Das zeigt, was die Familien brauchen und was sie möchten. Und wenn man ihnen gute Angebote macht, dann kommen sie gerne. und lassen sich ermutigen, um Familie gut zu leben.
1: Also das finde ich einen interessanten Punkt, dass man auch, wenn man nicht im Bistum Augsburg wohnt, da auch Mitglied werden kann und sie dadurch unterstützen kann. Herr Rack, ich danke Ihnen ganz herzlich für heute, dass Sie uns Ihre Kraft geschenkt haben, Ihre Zeit. Gibt es irgendwelche Veranstaltungen, auf die Sie uns ganz dringend noch hinweisen müssen? Wir müssen aber gleich zu den Nachrichten kommen.
0: Ja, wenn ich für meine eigenen Sachen noch Werbung machen darf, ohne ins Detail zu gehen. Aber es gibt in der zweiten Jahreshälfte eine Reihe von Wochenenden an unterschiedlichen Orten, wieder Einkehrtagen zum großen Thema die seelische Hausapotheke. Ganz verschiedenen Orten. Und schauen Sie einfach auf die Homepage Rax Domspatz. Sie finden das in der Sendungsbeschreibung auch bei Radio Horeb oder beim Hörerdienst oder geben einfach meinen Namen ein und dann kommen Sie auch dahin. Schauen Sie sich's an. Ja. Und wenn Sie wollen, nehmen Sie teil.
1: Gerne auch zum Weiterempfehlen. Vielen Dank, Herr Rack. Und das war die Sendung Familie unter Druck. Familie und Ehe sind im Fokus der Gesetzgebung unter Druck. Und das war Michael Rack. Er ist Journalist und Vorsitzender des Familienbundes der Katholiken im Bistum Augsburg. Mein Name ist Gabi Fröhlich. Ich wünsche Ihnen alle noch einen gesegneten Tag.

Nachrichten aus Kirche und Welt, direkt aus der aktuellen Redaktion von Radio Horeb, im Studio Karin Wierer. Bratislava. In der Slowakei gibt es Streit um die Anerkennung gleichgeschlechtlicher Ehen, die im Ausland geschlossen wurden. Besonders ein Fall sorgt für Aufsehen, bei dem sich die zuständige Behörde trotz Ablauf einer entsprechenden Frist um eine Entscheidung drückt. Nach Medienberichten hat sich jetzt der konservative Ministerpräsident Robert Fico in die Debatte eingemischt und eine klare Absage erteilt. Dabei bezog sich der Linkspopulist auf die slowakische Verfassung, die Ehe als einzigartigen Verband zwischen Mann und Frau definiert. Demnach könne eine gleichgeschlechtliche Ehe nicht registriert werden, wenn sie in einem Land geschlossen wurde, in dem diese Art der Eheschließung zulässig ist. Der Fall bringt die nationalkonservative Regierung auf Konfrontationskurs mit der EU. Im vergangenen Jahr hatte der Europäische Gerichtshof entschieden, dass gleichgeschlechtliche Ehen EU-weit Gültigkeit besitzen. Genf. Vor dem Hintergrund einer neuen Eskalation im Irankrieg hat sich das UN-Menschenrechtsbüro besorgt über das Schicksal von Schiffspersonal im Persischen Golf geäußert. Durch die Blockade der Straße von Hormus stecken mindestens 6.000 Seeleute auf rund 400 Schiffen fest. Mindestens 9 Schiffe sind samt Besatzung von den Eignern im Stich gelassen worden und ohne jede Unterstützung. Im Fall von Kampfhandlungen sind die Seeleute außerdem tödlichen Angriffen ausgesetzt. Bislang gab es 17 Todesopfer. UN-Menschenrechtskommissar Volker Türk hat die jeweiligen Staaten und Reeder aufgerufen, für den Schutz der Schiffe und ihrer Besatzung Sorge zu tragen. Brüssel. Die Genfer Flüchtlingskonvention wird heute 75 Jahre alt. Am 28. Juli 1951 verabschiedeten Vertreter von 26 Staaten das Abkommen über die Rechtsstellung der Flüchtlinge. Der Vertrag ist Kern des internationalen Flüchtlingsrechts und schützt Menschen auf der Flucht. Nach den Regeln soll Geflüchteten in der EU Schutz gewährt und ihre grundlegenden Rechte berücksichtigt werden. Gegenwärtig sind knapp 120 Millionen Menschen auf der Flucht. Der Großteil von ihnen sind Binnenvertriebene. Sie haben ihre Heimatregion verlassen, bleiben aber im eigenen Land und fallen deshalb nicht unter die Genfer Flüchtlingskonvention. 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Das waren Meldungen aus Kirche und Welt. 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

0: Durch Maria zu Jesus. Das ist der Weg, den unzählige Heilige als wahrhaft zielführend erkannt und erfahren haben. In unserer Erzählung bei Radio Horeb, Quelle der Hoffnung, eine junge Frau begegnet Maria, werden wir auf diesen Weg mitgenommen, wie ihn Sarah, unsere Protagonistin dieser Erzählung, gegangen ist. Sarah ist eine Frau unserer Tage, Mitte 30, Lehrerin, hat manche Enttäuschung erlebt und hätte beinahe mit Gott und mit Maria ein für allemal gebrochen. Wäre da nicht der Himmel selbst eingeschritten, in Gestalt des heiligen Maximilian Kolbe. Dieser zeigt Sarah nun in Lourdes sowie in Israel und Palästina wichtige Ereignisse der Heilsgeschichte, Lebensstationen Mariens. Durch sie lernt Sarah tiefer verstehen, was es heißt, ganz auf Gott zu vertrauen und an Jesus zu glauben, zu dem uns auch Maria führen will. In der letzten Folge hörten wir, wie Maria auch für Judas betete und inständig auf seine Bekehrung hoffte. Und wir hörten, wie Sarah in Pater Maximilians Begleitung den Kreuzweg Jesu mitgeht, wo Jesus seiner Mutter begegnet. Noch muss er das schwere Kreuz tragen, noch ist es nicht vollbracht. Gehen wir in Gedanken mit und hören, was Sarah erlebt, erkennt und begreift. Es liest für uns heute in der 22. Folge unserer Erzählung Patricia Fehrenbach.
1: Longinus bemerkte, dass es an der Zeit war, weiterzugehen. Er bemerkte aber auch, dass Jesus kaum noch Kraft hatte und war sich nicht sicher, ob er den Weg bis zum Ende durchhalten würde. Am Wegesrand sah er einen kräftigen Mann stehen, der die Straße mit seinem Gefährt überqueren wollte, jetzt aber warten musste, bis der Zug vorbei war. Einen Mann namens Simon, der aus Cyrene kam. Diesen rief er zu sich. Erst wollte Simon seinen Ruf ignorieren, hoffte, nicht gemeint zu sein. Doch Longinus rief noch einmal nach ihm, und sein Ruf duldete keinen Widerspruch. So ging Simon los. Als er vor dem römischen Hauptmann stand, forderte der ihn auf, das Kreuz mit Jesus zu tragen. Erschrocken blickte der Cyrener auf den zerschundenen Mann. Er konnte doch keinem Verbrecher zur Seite stehen. Dann sah Jesus ihn aus seinen blutunterlaufenen Augen heraus an. Und dieser Blick war es, der Simon zum Umdenken brachte. Mit einem Mal wusste er, dass er dem Mann helfen musste. Er trat hinter Jesus und hob das Kreuz an. Ein Mensch half Jesus, das schwere Kreuz zu tragen. Nach seiner Auferstehung aber würde es genau andersherum sein. Da würde es Jesus sein, der den Menschen half, ihr Kreuz zu tragen, der an ihrer Seite stand, selbst wenn sie von allen anderen verlassen wurden. Er und seine Mutter, sie würden immer da sein. Maria war längst von der Menge zur Seite gedrängt worden. Sie stand am Wegesrand, von Johannes gestützt, und hielt die Augen auf ihren Sohn gerichtet. Als sie sah, dass Simon bereit war, das Kreuz mit ihm zu tragen, ging ein Strom der Dankbarkeit und Liebe durch ihr Herz. Diese Tat der Nächstenliebe würde er nicht umsonst machen. Dafür würde er mehr Gnaden von Gott bekommen, als er erahnen konnte. Inzwischen war der Zug am Ort der Hinrichtung angekommen und die Soldaten drängten alle zurück, die dort standen. Sie brauchten Platz für die Kreuzigung. Die Löcher waren bereits gegraben. Jetzt mussten nur noch die Kreuze darin aufgestellt werden. Maria stand zusammen mit Johannes und anderen Frauen, die Jesus treu gefolgt waren, ein Stück davon entfernt. Da fiel ihr Blick auf eine Gruppe einfacher Männer, die sich von den Soldaten nicht vertreiben ließen und ebenfalls bis zum Ende in Jesu Nähe sein wollten. Es waren dieselben Männer, die auch zu Beginn seines Lebens dagewesen waren. Die Hirten von Bethlehem. Ihr Anblick trieb Maria erneut die Tränen in die Augen. Hilflos standen sie da. Staubig und in zerrissenen Gewändern. Doch treu bis zum Ende. Jetzt sah auch Jesus die Hirten dort stehen, in ihrer Nähe seine Mutter, Johannes und die treuen Frauen, die ihm bis hierher gefolgt waren. Und während über ihre Gesichter Tränen des Kummers liefen, trat auf sein Gesicht ein Lächeln der Liebe. Er wurde geliebt bis zum Ende. Wenn er auch in der letzten Stunde seines Lebens der Macht seiner Feinde ausgeliefert war, so gab es doch viele, die ihn liebten. Longinus gab den Befehl, die Gefangenen zu holen, und Jesus wurde zu der Stelle gebracht, an der sein Kreuz aufgerichtet werden sollte. Er sollte in der Mitte gekreuzigt werden, rechts und links umgeben von Verbrechern. Aus einer Anwandlung von Güte heraus kam der Centurio herbei und bot Jesus schmerzlindernden Myrrhewein an, damit er weniger leiden sollte. Jesus jedoch lehnte den Wein ab. Er wollte das Leid voll und ganz annehmen. Wusste er doch, dass es gerade sein Leiden war, das so viele Menschen vor dem ewigen Verderben retten konnte. Jetzt wurde den Verurteilten der Befehl gegeben, sich zu entkleiden. Nicht einmal das sollte Jesus erspart werden. Er, der stets die Reinheit gelebt hatte, musste sich vor den Augen aller entblößen. Betroffen wandte Sarah den Blick ab, bis sie sah, dass ihm jemand ein Tuch reichte, damit er wenigstens die Lenden bedecken konnte. Erst jetzt war zu erkennen, wie verwundet sein Körper tatsächlich war. Sein Oberkörper, sein Unterleib, seine Arme und seine Beine waren blutüberströmt. Er war übersät von Blutergüssen und offenen Wunden, denn die Geiseln hatten das Fleisch in ganzen Stücken aus seinem Körper herausgerissen. Als sie ihren Sohn so sah, hielt Maria die Hand vor den Mund, um nicht laut aufzuschreien. Während die beiden Räuber an ihre Kreuze gebunden wurden, wehrten sie sich mit Händen und Füßen und stießen Flüche gegen Gott und die Welt aus. Jesus hingegen wehrte sich nicht. Bereitwillig legte er sich auf das Kreuz, bettete den Kopf an die Stelle, die ihm angezeigt wurde, öffnete die Arme und streckte die Beine. Zwei Henker setzten sich auf seinen Oberkörper, um ihn festzuhalten, wenn er sich gleich vor Schmerzen krümmen würde. Ein dritter nahm den rechten Arm, hielt mit einer Hand den Unterarm und mit der anderen die Finger fest. Der vierte schließlich prüfte, ob die Hand Jesu sich über dem vorgebohrten Loch befand. Dann nahm er einen spitzen, viereckigen Nagel, setzte ihn auf der Hand auf und tat den ersten Schlag. Jesus schrie vor Schmerz laut auf, als der Nagel Schlag um Schlag durch sein Fleisch geschoben wurde. Nicht weit von ihm entfernt stand Maria und krümmte sich vor Schmerz, als sie ihren Sohn so leiden sah. Es brach ihr das Herz, zu sehen, wie sehr er gequält wurde. Und dennoch wandte sie die Augen nicht ab, während ein weiterer Nagel durch seine linke Hand gebohrt wurde. Auch als sein Körper gewaltsam gestreckt und seine Füße durchbohrt wurden, wandte sie den Blick nicht ab. Bereitwillig nahm sie dieses unendlich große Leid an, um vereint mit ihrem Sohn so viele Menschen wie nur irgend möglich zu retten. Sie litt zusammen mit ihrem Sohn, um der Welt das Heil zu erwirken. Sarah aber konnte schon lange nicht mehr hinsehen. Zu grausam war das, was sich da vor ihren Augen abspielte. Sie konnte es kaum fassen, dass es trotzdem noch Menschen gab, die Jesus Beleidigungen zuschrien und laut auflachten, wenn sie sahen, wie sehr er litt. Was musste passiert sein, dass Menschen derart abgestumpft waren, dass sie vom Hass derart zerfressen waren, dass sie kein Mitleid empfanden, sondern grausame Freude, während ein anderer zu Tode gequält wurde? Noch dazu jemand, der unschuldig war und all das Böse aus Liebe über sich ergehen ließ. In diesem Moment hörte Sarah ein lautes Poltern. Erschrocken blickte sie zur Hinrichtungsstätte. Gerade hatten die Henker versucht, das Kreuz Jesu aufzurichten, doch es war ihren Händen entglitten und zu Boden gefallen. Konnte Jesus denn nicht einmal dieser Schmerz erspart werden? musste er alles an Schmerzen ertragen, das nur irgend möglich war. Erneut griffen die Männer nach dem Kreuz, um es aufzurichten. Dieses Mal gelang es. Das Holz traf in das Loch am Boden und kam mit einem Ruck zum Stehen. Dabei wurde der Körper Jesu gewaltsam nach unten gezogen. Die Löcher an seinen Händen und Füßen weiteten sich. Die Dornen drangen noch tiefer in sein Haupt ein und sein Blut tropfte vom Holz des Kreuzes auf die Erde hinab. Dieses Blut, das jedem, der es annahm, Heil und Erlösung bringen sollte. Und immer noch schlug das Herz in ihm, erfüllt von Liebe. Es schlug so stark, dass jeder, der vorüberging, es durch den gemarterten Brustkorb hindurch sehen konnte. Gleich nachdem Jesus am Kreuz hing, begannen die Soldaten, um sein Gewand zu losen. Seine Feinde aber schrien immer noch hasserfüllte Beleidigungen und lachten jedes Mal laut auf, wenn sein Gesicht sich vor Schmerz verzog. In dieser Situation blickte Jesus flehend zum Himmel und betete: »Vater, vergib ihnen, denn sie wissen nicht, was sie tun.« Sarah konnte erkennen, dass manche betroffen zu Boden blickten. Die meisten aber blieben davon unberührt und fuhren fort damit, den Sohn Gottes zu beleidigen. Mitten im Leid betete Jesus für seine Feinde und bat Gott, ihnen zu vergeben. Doch sie machten genauso hartherzig weiter wie zuvor. In diesem Augenblick veränderte sich die Sonne. Sie wurde so grell, dass das bloße Auge ihr Licht kaum ertrug. Die Hitze aber, die von ihr ausging, wurde noch drückender. Jesus, der seit Stunden nichts getrunken hatte, litt unter grausamem Durst. In seiner Not versuchte er sogar, den blutigen Schweiß, der über sein Gesicht lief, aufzufangen, um seinem ausgetrockneten Körper Linderung zu verschaffen. Während ihr Sohn am Kreuz litt und sein Blut für die Menschheit vergoss, stand Maria unverwandt da und blickte zu ihm empor. So gerne wollte sie näher zu ihm hingehen, doch die Soldaten ließen sie nicht passieren. Hilflos musste sie mit anhören, wie seine Feinde über ihn herzogen, und konnte nichts tun, um ihm Trost zu spenden. Sie riefen: »Du willst den Tempel niederreißen und in 3 Tagen wieder aufbauen? Wenn du Gottes Sohn bist, rette dich selbst und steig herab vom Kreuz!« Besonders hasserfüllt waren die Worte der Hohepriester, der Schriftgelehrten und der Ältesten, die voller Hohn sagten: »Andere hat er gerettet, sich selbst kann er nicht retten. Er ist doch der König von Israel, er soll jetzt vom Kreuz herabsteigen, dann werden wir an ihn glauben. Er hat auf Gott vertraut, der soll ihn jetzt retten, wenn er an ihm gefallen hat. Er hat doch gesagt, ich bin Gottes Sohn.« Sogar einer der Verbrecher, die neben ihm am Kreuz hingen, schloss sich den Spottenden an und fragte: »Bist du denn nicht der Christus? Dann rette dich selbst und auch uns.« Während Sarah ihren Reden betroffen zuhörte, sagte Pater Maximilian: »All diese Worte trafen Jesus mitten ins Herz. Ja, er war der Christus, der Sohn Gottes. Und es wäre ein leichtes für ihn gewesen, vom Kreuz herabzusteigen, sich selbst zu heilen und in Sicherheit zu bringen. Doch er wollte es nicht. Stattdessen wollte er diesen grausamen Weg bis zum Ende gehen. Er, der neue Adam, der durch seinen qualvollen Tod die Welt mit Gott versöhnte und das Tor zum Himmel aufschloss, damit so viele die Möglichkeit bekamen, dort hineinzukommen. Wie weh tat es ihm, von Feinden umgeben zu sein, die diese Möglichkeit nicht nutzen wollten, die sich für den Hass statt für die Liebe entschieden. Nun passierte etwas, das den Schmerz, den Jesus soeben noch verspürt hatte, ein wenig lindern sollte. Auch der Verbrecher zur rechten Seite ergriff das Wort. Er stellte sich auf die Seite Jesu und wies den Spötter zur linken zurecht. »Nicht einmal du fürchtest Gott. Dich hat doch das gleiche Urteil getroffen. Uns geschieht Recht. Wir erhalten den Lohn für unsere Taten. Dieser aber hat nichts Unrechtes getan.« Dann wandte er sich an Jesus und sagte: Jesus, denk an mich, wenn du in dein Reich kommst. Hier begegnete Jesus jemandem, der die Gnaden, die durch seinen Tod freigesetzt wurden, annahm, der ihm in der Stunde seiner größten Not bewies, dass das, was er gerade tat, nicht umsonst war, und voller Güte antwortete er: Amen, ich sage dir, heute noch wirst du mit mir im Paradies sein. Zwei Verbrecher, zwei Reaktionen und zwei vollkommen unterschiedliche Konsequenzen. Dabei wäre es so leicht für den Mann zur Linken gewesen, ebenfalls ins Paradies zu kommen.

Der Historiker Michael Hesemann sprach bei einem Vortrag über das Turiner Grabtuch einmal von der Symphonie des Schmerzes, die Jesus erlitten hat. Packend erzählt Regina Maria Stellner, die Autorin dieser Erzählung, nach, was Jesus an Qualen auf sich genommen hat, aus Liebe zur ganzen Menschheit. Maria, seine Mutter, musste zusehen, wie ihr Sohn auf alle nur erdenkliche Arten gequält wurde. Was wird Sarah von diesen Ereignissen besonders zu Herzen gehen? Was wird sie mit Pater Maximilian besonders ausführlich besprechen? Das hören wir in der nächsten Folge von Quelle der Hoffnung. Eine junge Frau begegnet Maria. Hören Sie also gerne auch beim nächsten Mal wieder mit in unserer Sendereihe Erzählung. 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Das Buch Quelle der Hoffnung ist erschienen im Verlag FE Medien. Für uns hat Patricia Fehrenbach das Buch aufgelesen. Für heute Adieu, sagt Claudia Kiesel.

0: 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Jetzt gleich um 11.45 Uhr sind Sie eingeladen, mit uns die Sext, das Mittagslob der Kirche, zu beten. Dazu sind wir um 11:45 Uhr mit Diakon Dr. Alexander Pawkowitsch in München verbunden.
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Ich darf Sie nun einladen, gemeinsam mit Diakon Dr. Alexander Pawkowitsch aus München, die Sext, das Mittagslob der Kirche, zu beten. Die Texte finden Sie im großen grünen Stundenbuch. Wir beten das Psalterium vom Dienstag der ersten Woche ab Seite 240 und den Hymnus finden Sie auf Seite 145 oben. Oder Sie gehen im Internet auf stundenbuch.de. Richten wir jetzt im Gebet unseren Blick auf den Herrn Jesus.

0: O Gott, komm mir zu Hilfe.
1: Herr, eile mir zu helfen.
0: Ehre sei dem Vater und dem Sohn und dem Heiligen Geist.
1: Wie im Anfang, so auch jetzt und alle Zeit und in Ewigkeit. Amen. Halleluja.
0: O Gott, du lenkst mit starker Hand den wechselvollen Lauf der Welt, machst, dass den Morgen mildes Licht, den Mittag voller Glanz erhält.
1: Lösch aus die Glut der Leidenschaft und tilge allen Hass und Streit. Erhalte Geist und Leib gesund, schenk Frieden uns und Einigkeit.
0: Du Gott des Lichts, auf dessen Reich der helle Schein der Sonne weist, dich loben wir aus Herzensgrund, Gott Vater, Sohn und Heiliger Geist. Amen. Selig die Leben nach der Weisung des Herrn.
1: Selig die Leben nach der Weisung des Herrn.
0: Wohl denen, deren Weg ohne Tadel ist. Die leben nach der Weisung des Herrn.
1: Wohl denen, die seine Vorschriften befolgen und ihn suchen von ganzem Herzen.
0: Die kein Unrecht tun und auf seinen Wegen gehen.
1: Du hast deine Befehle gegeben, damit man sie genau beachtet.
0: Wären doch meine Schritte fest darauf gerichtet, deinen Gesetzen zu folgen.
1: Dann werde ich niemals scheitern, wenn ich auf all deine Gebote schaue.
0: Mit lauterem Herzen will ich dir danken, wenn ich deine gerechten Urteile lerne.
1: Deinen Gesetzen will ich immer folgen. Lass mich doch niemals im Stich.
0: Ehre sei dem Vater und dem Sohn und dem Heiligen Geist.
1: Wie im Anfang, so auch jetzt und alle Zeit und in Ewigkeit. Amen.
0: Selig die Leben nach der Weisung des Herrn. Mein Herz frohlockt über deine Hilfe.
1: Mein Herz frohlockt über deine Hilfe.
0: Wie lange noch, Herr, vergisst du mich ganz? Wie lange noch verbirgst du dein Gesicht vor mir?
1: Wie lange noch muss ich Schmerzen ertragen in meiner Seele, in meinem Herzen Kummer Tag für Tag? Wie lange noch darf mein Feind über mich triumphieren?
0: Blick doch her, erhöre mich, Herr, mein Gott. Erleuchte meine Augen, damit ich nicht entschlafe und sterbe.
1: Damit mein Feind nicht sagen kann, ich habe ihn überwältigt.
0: Damit meine Gegner nicht jubeln, weil ich ihnen erlegen bin.
1: Ich aber baue auf deine Huld. Mein Herz soll sich über deine Hilfe frohlocken.
0: Singen will ich dem Herrn, weil er mir Gutes getan hat.
1: Ehre sei dem Vater und dem Sohn und dem Heiligen Geist.
0: Wie im Anfang, so auch jetzt und alle Zeit und in Ewigkeit. Amen. Mein Herz frohlockt über deine Hilfe. Alle waren in Schuld verstrickt, doch Gott hat sich aller erbarmt.
1: Alle waren in Schuld verstrickt, doch Gott hat sich aller erbarmt.
0: Die Toren sagen in ihrem Herzen, es gibt keinen Gott.
1: Sie handeln verwerflich und schnöde, da ist keiner, der Gutes tut.
0: Der Herr blickt vom Himmel herab auf die Menschen. Ob noch ein Verständiger da ist, der Gott sucht.
1: Alle sind sie abtrünnig und verdorben. Keiner tut Gutes, auch nicht ein einziger.
0: Haben denn all die Übeltäter keine Einsicht? Sie verschlingen mein Volk.
1: Sie essen das Brot des Herrn, doch seinen Namen rufen sie nicht an.
0: Es trifft sie Furcht und Schrecken, denn Gott steht auf der Seite der Gerechten.
1: Die Pläne der Armen wollt ihr vereiteln, doch ihre Zuflucht ist der Herr.
0: Ach, käme doch vom Zion Hilfe für Israel, wenn einst der Herr das Geschick seines Volkes wendet. Dann jubelt Jakob, dann freut sich Israel.
1: Ehre sei dem Vater und dem Sohn und dem Heiligen Geist.
0: Wie im Anfang, so auch jetzt und alle Zeit und in Ewigkeit. Amen. Alle waren in Schuld verstrickt, doch Gott hat sich aller erbarmt.
1: Glücklich der Mann, der Weisheit gefunden, Der Mann, der Einsicht gewonnen hat, denn sie zu erwerben ist besser als Silber, sie zu gewinnen ist besser als Gold. Sie übertrifft die Perlen an Wert. Keine kostbaren Steine kommen ihr gleich.
0: Ein lauteres Herz gefällt dir, o Herr.
1: In der Stille lehrst du mich Weisheit.
0: Gütiger Gott, als Petrus um die sechste Stunde betete, hast du ihn belehrt, dass das Heil allen Völkern zuteil werden soll. Bewirke durch deine Gnade, dass unser Tagewerk dir gefällt und dem Heilsplan deiner Liebe dient. Darum bitten wir durch Christus, unseren Herrn.
1: Amen.
0: Der Herr sei mit euch.
1: Und mit deinem Geiste.
0: Es segne, behüte und bewahre euch der allmächtige und barmherzige Gott, der Vater und der Sohn und der Heilige Geist.
1: Amen.
0: Singet Lob und Preis.
1: Dank sei Gott dem Herrn. Vielen Dank an Diakon Pawkowicz für das gemeinsame Gebet der Sechs, dem Mittagslob der Kirche und für seinen Segen. Hier bei Radio Horeb bleiben wir im Gebet. Sie sind eingeladen, um 12 Uhr den Angelus mit uns zu beten. Wir sind dann verbunden mit Programmdirektor Pfarrer Richard Kocher im Medienhaus Balderschwang. Liebe Hörerinnen und Hörer, es war mir eine Freude, Sie durch den Vormittag zu begleiten. Mein Name ist Bernadette Zeise-Bauer und ich arbeite wie viele andere ehrenamtlich für Radio Horeb. Wenn auch Sie sich ehrenamtlich einbringen möchten, schauen Sie auf unsere Homepage horeb.org. Dort finden Sie alle Informationen. Meine Kollegen in Balderschwang warten schon und übernehmen jetzt die Regie. Ich wünsche Ihnen noch einen gesegneten Tag.

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Wir beten jetzt den Angelus, den Engel des Herrn. Heute wieder mit unserem Programmdirektor, Pfarrer Richard Kocher. Vom Pfarrer Kocher hören wir dann gleich im Anschluss daran auch die Mittagsansprache. Und heute darf ich auch wieder ganz herzlich die Zuschauer bei EWTN TV dazu begrüßen.

0: Ich freue mich, mit Ihnen verbunden zu sein und grüße Sie. Und wir grüßen auch die Gottesmutter. Der Engel des Herrn brachte Maria die Botschaft.
1: Und sie empfing vom Heiligen Geist.
0: Gegrüßet seist du, Maria, voll der Gnade, der Herr ist mit dir. Du bist gebenedeit unter den Frauen. Und gebenedeit ist die Frucht deines Leibes, Jesus.
1: Heilige Maria, Mutter Gottes, bitte für uns Sünder, jetzt und in der Stunde unseres Todes. Amen.
0: Maria sprach, siehe, ich bin die Magd des Herrn.
1: Mir geschehe nach deinem Wort.
0: Gegrüßet seist du, Maria, voll der Gnade, der Herr ist mit dir. Du bist gebenedeit unter den Frauen, und gebenedeit ist die Frucht deines Leibes, Jesus.
1: Heilige Maria, Mutter Gottes, bitte für uns Sünder, jetzt und in der Stunde unseres Todes. Amen.
0: Und das Wort ist Fleisch geworden.
1: Und hat unter uns gewohnt.
0: Gegrüßet seist du, Maria, voll der Gnade, der Herr ist mit dir. Du bist gebenedeit unter den Frauen, und gebenedeit ist die Frucht deines Leibes, Jesus.
1: Heilige Maria, Mutter Gottes, bitte für uns Sünder, jetzt und in der Stunde unseres Todes. Amen.
0: Bitte für uns, Heilige Gottesmutter,
1: dass wir würdig werden der Verheißungen Christi.
0: Lasset uns beten, allmächtiger Gott, gieße deine Gnade in unsere Herzen ein. Durch die Botschaft des Engels haben wir die Menschwerdung Christi, deines Sohnes, erkannt. Lass uns durch sein Leiden und Kreuz zur Herrlichkeit der Auferstehung gelangen. Darum bitten wir durch Christus, unseren Herrn.
1: Amen.
0: Herr, gib den Verstorbenen die ewige Ruhe.
1: Und das ewige Licht leuchte ihnen.
0: Herr, lass sie ruhen in Frieden.
1: Amen.
0: Wir beten für Papst Leo und seine Anliegen. Das Anliegen für den Monat Juli hat er definiert: Lebensschutz. Der Respekt vor dem menschlichen Leben, von seiner Entstehung bis zu seinem natürlichen Ende. Vater unser im Himmel, geheiligt werde dein Name, dein Reich komme, dein Wille geschehe, wie im Himmel, so auf Erden.
1: Unser tägliches Brot gib uns heute und vergib uns unsere Schuld, wie auch wir vergeben unseren Schuldigern. Und führe uns nicht in Versuchung, sondern erlöse uns von dem Bösen.
0: Gegrüßet seist du, Maria, voll der Gnade, der Herr ist mit dir. Du bist gebenedeit unter den Frauen, und gebenedeit ist die Frucht deines Leibes, Jesus.
1: Heilige Maria, Mutter Gottes, bitte für uns Sünder, jetzt und in der Stunde unseres Todes. Amen.
0: Ehre sei dem Vater und dem Sohn und dem Heiligen Geist.
1: Wie im Anfang, so auch jetzt und alle Zeit und in Ewigkeit. Amen.
0: Maria, Mutter der Kirche, bitte uns viele geistliche Berufungen und christliche Familien.
2: Amen.

Liebe Hörer und Zuschauerfamilie, liebe Brüder und Schwestern im Herrn, schon am 17. Juni hat der Kardinalpräfekt der Kongregation für Sakramentenspendung und Liturgie, Arthur Rosch, dem Vorsitzenden der Deutschen Bischofskonferenz ein Schreiben zukommen lassen. Es geht darin um die Klärung der Frage, ob Laien, also nicht geweihte Personen, in der Eucharistiefeier und nur in der Eucharistiefeier, nur darum geht es, Predigten halten können.

0: Das war eine Anfrage des Vorsitzenden der Deutschen Bischofskonferenz, Heiner Wilmer. Am 30. März 2026 hat er im Auftrag der Deutschen Bischofskonferenz sich nach Rom gewandt, um diese Frage zu klären, ob es dann nicht ein Indult geben wird, also eine Erlaubnis in Ausnahmefällen, das zu gestatten, dass auch nicht geweihte Personen die Predigt halten können. Das beantragte Indult betrifft den Kanon des Kirchenrechts 767, Paragraph 1. Und darin steht, dass die Homilie, also die Predigt, ein integraler Bestandteil der Liturgie ist und einem Priester oder Diakon vorbehalten ist. Das Lehramt hat diese Position immer wieder bekräftigt, besonders auch in Redemptionis Sacramentum, einem Schreiben vom Vorgänger von Roche, das war seinerzeit Kardinal Arinze, der das eindeutig wieder bekräftigt hat, dass die Möglichkeit ausgeschlossen ist, Laiengläubige während der Feier der Messe die Homilie übernehmen zu lassen. Diese Antwort hat nicht nur disziplinären Charakter, sondern spiegelt eine theologische Realität wider. Und das wird dann in der Antwort von Kardinal Roche ausführlich dargelegt. Das möchte ich Ihnen heute begründen, weil es ja nicht von vornherein selbstverständlich ist, dass die Regelung der Kirche so ist. Es ist mir wichtig, dass Sie das von innen her verstehen. Als eigenständiger Akt des Wortgottesdienstes ist die Predigt untrennbar mit der Verkündigung des Evangeliums und dem Vorsitz der Feier verbunden. Das stellt eine spezifische Ausübung des Munus Docendi dar, das heißt der Aufgabe der Lehre, die Lehre der Kirche darzulegen, die dem geweihten Amtsträger anvertraut ist. Da die Reservierung der Predigt für den geweihten Amtsträger zur sakramentalen und liturgischen Struktur der Eucharistiefeier selbst gehört, kann dafür keine Dispens durch ein Indult erteilt werden. Die Verkündigung des Wortes Gottes innerhalb der liturgischen Versammlung ist untrennbar mit der Sendung verbunden, die innerhalb der Kirche empfangen wird. Das steht auch im Katechismus der katholischen Kirche so. Diese Unterscheidung begründet keine Ungleichheiten unter den Getauften, sondern spiegelt die Vielfalt der Gaben und Dienste innerhalb des einen Leibes Christi wider. Wort und Sakrament sind in der Feier der Heiligen Messe untrennbar miteinander verbunden. Und deshalb kann die Aufgabe, die Predigt zu halten, nicht delegiert werden. Aus diesem Grund stellt die Grundordnung des römischen Messbuchs klar, in der Regel hat der zelebrierende Priester selbst die Predigt zu halten oder sie ist von ihm einem konzelebrierenden Priester zu übertragen, manchmal gegebenenfalls auch einem Diakon, niemals jedoch einem Laien. Wenn Sie die Kirchen anschauen, wie sie nach dem Zweiten Vatikanischen Konzil ausgestattet wurden, auch die Kirche von Balderschwang, dann werden Sie eines feststellen. Ambo, also wo die Verkündigung des Evangeliums stattfindet, der Ambo und der Altar sind in der Regel aus dem gleichen Material. Wie gesagt, auch in Balderschwang ist das der Fall. Sie sind beide bei uns jetzt konkret aus Steinen, die dann gemahlen worden sind, aus unserer Gegend genommen worden. Das heißt, der Tisch des Wortes und der Tisch des Brotes gehören zusammen. Und genauso wie niemand, wenn er nicht geweiht ist, die Wandlungsworte über Brot und Wein sprechen kann, kann auch niemand innerhalb der Eucharistiefeier das Wort Gottes oder sollte es auslegen. Weil beides eine Einheit ist. Wir können diese Einheit nicht auseinanderreißen. Also das spiegelt sich auch in der Struktur, in der sichtbaren Gestaltung des Altarraumes wider. Altar und Ambo aus dem gleichen Material, beides gehört zusammen. Dementsprechend können Kriterien wie eine bessere theologische Vorbereitung oder kommunikative Fähigkeiten seitens der Laiengläubigen es nicht rechtfertigen, ihnen die Homilie zu übertragen. Und dann ein wichtiger Satz, den ich kommentieren möchte. Für den Priester bilden die Vorbereitung und das Halten der Predigt einen integralen Bestandteil seines priesterlichen Dienstes und seiner Spiritualität. Sie können nicht davon getrennt werden. Und das ist schon eine Gewissenserforschung an die Mitbrüder und an mich. Ist es wirklich ein integraler Bestandteil priesterlicher Spiritualität, die Predigt vorzubereiten? Oder ist das Aufgabe von KI? Ich sage es ganz provozierend. Ich weiß von Mitbrüdern, die einfach dort nachfragen, das Evangelium des Sonntags eingeben und dann warten, was dort ausgespuckt wird und das dann sogar noch mehr oder weniger gelangweilt vorlesen. Oder dass sie irgendwelche Kommentare aus dem Netz abrufen. Ich darf Ihnen ein Detail aus unserer Predigtausbildung von der damaligen Zeit, als es bei uns noch, wie wir ausgebildet worden sind, vortragen oder zur Kenntnis bringen. Wir hatten damals einen Professor für Homiletik. Der Mann war blind, hatte ein unglaublich scharfes Gehör und er war berüchtigt. Auch der Regens, der Chef des Priesterseminars, war berüchtigt. Wenn bei uns jemand, wir haben ja Probepredigen gehabt, um uns auf den Dienst vorzubereiten, mit einem Zettel an den Ambo gegangen ist, ist das Gesicht des Regens säuerlich eingelaufen. Da hatte man schon, entschuldigen Sie den Ausdruck, verschissen, bevor man begonnen hatte. Er wollte, dass wir in der Lage sind, die Predigt frei vorzutragen, wie er das selber auch immer gemacht hat. Und dann war der Professor für Homiletik da. Wie gesagt, er war blind und hat immer, im Winter war es sehr kalt, einen Mantel an, hat immer in sein Sprechgerät dann so die Kommentare hineingenuschelt. Hat immer aufgeschaut und dann so seine Kommentare. Der Mann war deshalb berüchtigt, weil er die Predigtzeitschriften, die damals nicht sehr häufig waren, wie Predigerwerbung, Prediger und Katechet, gelesen hatte. Und selbst wenn sie schon Kaplan waren, hat er sich im Umkreis von 30 Kilometer um Augsburg herum von seiner Frau zu Gottesdiensten chauffieren lassen. Und wehe, wenn sie dann eine Predigt einfach nur vorgelesen haben oder aus dieser Predigtzeitschrift herausgenommen haben. Er hat sie dann in die Sakristei abschleppen lassen, er war ja blind. Und es war ihm vollkommen egal, er hat sie auch nicht gesehen. Wer dann um den Priester herumstand, hat den dann fertig gemacht. Wenn Sie schon nicht in der Lage sind, selber eine Predigt zu formulieren, dann geben Sie bitte schon an, dass Sie etwas ablesen. Ich wünsche Ihnen einen gesegneten Sonntag, umgedreht und ist rausgegangen. Also wenn Sie den schon gesehen haben, bei den Gottesdienstbesuchen, dass der Mann da war und Sie waren schlecht vorbereitet, dann wussten Sie, was Ihnen blüht. Und ich würde mir wünschen, dass das heute auch nochmal geschieht. Dass man nicht nur einmal eine Predigt benotet, das war ganz am Anfang, eine Schulstunde wurde benotet und die Predigt wurde benotet. Und das ist dann eingegangen, sozusagen in die zweite Dienstamtsprüfung, wie Sie da abgeschnitten haben. Ansonsten lässt man die Priester 40, 50 Jahre, je nachdem wie viel der Herrgott ihnen Zeit gibt, laufen und kontrolliert gar nichts mehr. Das sollte man vielleicht durchaus auch mal unkontrolliert aufkreuzen und schauen, wie er seine Predigten vorbereitet. Bei all diesen Erneuerungsbewegungen in der Kirche, Divine Renovation, das behandle ich ja auch in vielen Ansprachen, oder Rebuild, können Sie lesen, dass das ganz Entscheidende das Wochenende ist. Das Wochenende Dummkopf ist die Überschrift über ein Kapitel bei Rebuild. Und dort besonders die Predigt. Da kommen Leute, die vielleicht sonst nie Kontakt mit der Kirche haben. Und wenn sie dort einen vollkommen gelangweilten Pfarrer vorfinden, der einfach irgendetwas abliest und man spürt, da brennt kein Feuer in dem, dann sage ich danke, das war's. Also das ist wirklich, da wurden wir richtig darauf hart ausgebildet, dass darauf zu achten, dass wir das mit Herzblut tun. Und vor allem wurde uns gesagt, allerspätestens ist der Montag der Tag, an dem Sie das Sonntagsevangelium durchlesen, weil Sie sich dann schon innerlich einstimmen können. Und wenn das, wie ich es auch erlebt habe, erst am Samstagnachmittag der Priester das Evangelium liest, dann kann nichts mehr Vernünftiges dabei herauskommen. Es wäre gerade Zufall. Also da, das ist schon auch ein Appell an uns, dass wir uns als Priester wirklich vorbereiten, uns Mühe geben. Das heißt dann nicht, dass dann alles glückt, aber wenn wir schon gar nicht mal die Mühe uns machen, kommt in der Regel auch nichts Vernünftiges heraus. Das Schreiben aus Rom sagt ausdrücklich, dass viele andere Formen der Verkündigung Laiengläubigen, wie es hier formuliert wird, offenstehen. Sie können eine Ansprache halten bei Maiandachten, bei einem Rosenkranz. Sie können... Das ist ganz ausführlich hier auch genannt worden, dieses breite Spektrum. Eine Katechese halten, Religionsunterricht, geistliche Vorträge, theologische Tagungen, Einkehrtage, Exerzitien, Zeugnisse. Man kann auch ausnahmsweise ein Zeugnis, ich habe das auch schon ganz selten gemacht, Und das mache ich dann, wenn die Kommunion ausgeteilt ist, dann statt der Predigt ein Zeugnis, um deutlich zu machen, dass es keine Homilie ist. Verschiedene pastorale Zusammenkünfte, sonntägliche Feiern in Abwesenheit eines Priesters, Wort Gottes feiern, Bußgottesdienste. Also eine riesige Palette steht Ihnen offen, aber eben nicht in der Feier der Eucharistie. Und ich kann nur hoffen, dass Rom hier nicht dieses Schreiben jetzt oder umsonst herausgegeben hat, sondern dass das Bittschön im Gehorsam gegenüber den Instruktionen, die der Vatikan uns vorgibt, auch in Deutschland beachtet wird. Laiengläubige dürfen während der Eucharistiefeier nicht an der Stelle predigen, die für die Homilie vorgesehen ist. Nochmal zum Schluss, das wurde jetzt dem Vorsitzenden der Deutschen Bischofskonferenz und auch den Bischöfen Deutschlands weitergeleitet. Es war mir wichtig, Ihnen das zu zeigen, damit Sie sehen, nicht einfach eine Willkür und wir können jetzt die Laien möglichst klein halten, sondern weil es einfach eine Einheit ist in der Feier der Eucharistie. Der Priester ist nicht nur dazu da, die Gaben von Brot und Wein zu wandeln und ansonsten nichts zu tun oder halt einfach der Liturgie vorzustehen. Es ist integraler Bestandteil seiner Sendung, das Evangelium auszulegen. Und zwar mit Engagement, mit Liebe und mit Herzblut. Ansonsten hat er seinen, Entschuldigung, wenn ich so salopp sage, seinen Job verfehlt. Es ist mir wichtig, Ihnen das zu erschließen, und die Gläubigen haben ein Recht darauf, dass sich die Bischöfe an die Instruktion, die der Papst herausgibt, halten. Ich darf Ihnen noch den Segen spenden. Danke für Ihre Verbundenheit. Ich nehme an, dass auch EWTN unter einem Sommerloch bei den Spenden leidet. Helfen Sie, dieses Loch zu stopfen, auch bei Radio Horeb. Wir sind auf Ihre Gaben gerade in dieser Zeit, wo Sie deutlich zurückgehen, angewiesen. Vergelt's Gott, dass wir Sie ansprechen dürfen. Es segne und behüte Sie der mächtige und gütige Gott, der Vater, der Sohn und der Heilige Geist. Amen. Amen. Alles Gute, Ihr Pfarrer Kocher.
1: Das war unser Programmdirektor Pfarrer Richard Kocher. Von ihm haben wir gerade eben diese Mittagsansprache gehört und zuvor haben wir gemeinsam den Angelus gebetet. Die Mittagsansprache, die können Sie bei uns wie gewohnt in unserer Mediathek auf unserer Website horeb.org nachhören. 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Im Studio Pascal Gigon.

0: Das Streiflicht-Nachrichtenmagazin bei Radio Horeb, Ihrer christlichen Stimme in Deutschland. Am Dienstag, den 28. Juli 2026. Mein Name ist Domagoj Klobuchar. Ich begrüße Sie aus dem Studio in Balderschwang. Schön, dass Sie dabei sind. Heute im Streiflicht. Unser Interview des Tages. Die aktuelle Ausgabe des katholischen Fachmagazins Kirche heute ist da. Darüber sprechen wir mit dem Mitherausgeber und Chefredakteur Pfarrer Erich Maria Fink. Außerdem im Kommentar: Familien tragen unsere Gesellschaft und stehen doch oft unter großem Druck. In ihrem Kommentar zeigt die Bundesvorsitzende der Christdemokraten für das Leben, Susanne Wenzel, warum Familienpolitik mehr sein muss als finanzielle Unterstützung. Zunächst Aktuelles. Vandalismus am Marienwallfahrtsort Medjugorje. Unbekannte haben vergangene Nacht einen Brandanschlag verübt und Marienstatuen mit schwarzer Farbe beschmiert. Was genau passiert ist, darüber jetzt Pascal Guégan im Gespräch mit Pfarrer Vitus Waldburg-Zeil aus der Diözese Rottenburg-Stuttgart, der sich im Moment in Medjugorje befindet.
1: Zwischen 3 und 4 Uhr hat eine einzelne Person beginnend auf dem Erscheinungsberg am Blauen Kreuz die Madonna mit einer schwarzen Spray geschwärzt. Und dann ist diese Person auf den Erscheinungsberg hinauf und hat der Madonna oben an der Madonnenfigur dieselbe mit einem Totenkopf das Gesicht verschwärzt und schlechte Teufel unten drunter geschrieben, Teufel im Gewand. Die Beschmierungen waren eher grauslich. Anschließend ist diese Person hinuntergegangen und an den Außenaltar und hat an dem Außenaltar Feuer gelegt und Stühle und den Teppich verbrannt, und den Altar hat es Gott sei Dank nicht erwischt, aber es ist ein großes Loch in einer Zeltbahn eingebrannt worden. Das Feuer hat sicherlich, wir haben Filme davon gesehen, so 3-4 Meter hochgeschlagen. Mittlerweile ist diese Person aber gefasst.
2: Und weiß man denn schon, welche Hintergründe diese Tat haben, oder ist das bisher noch unbekannt? Ihr Stand?
1: Ist mein Stand ist unbekannt.
2: Und Sie befinden sich ja gerade selbst in Medjugorje. Wie haben Sie von diesem Vorfall denn genau mitbekommen?
1: Ich bin heute Morgen hier von der Station, die ist ja gleich neben dem Außenaltar, neben der Kirche, bin ich in die Kirche zum Beten gegangen, und beim Rückweg habe ich diese Verwüstung gesehen. Da standen schon Leute da, die einem das dann gleich erklärt haben, was da geschehen war heute Nacht. Also ich war unmittelbar 10 Meter daneben gestanden. Aber ich durfte keine Fotos machen, die Polizei hat uns alle weggeschickt.
2: Und wie ist denn aktuell die Stimmung vor Ort in Medjugorje? So etwas hinterlässt sicherlich auch Emotionen und ein vielleicht negatives Gefühl. Wie würden Sie die Situation in Medjugorje beschreiben?
1: Es hat uns alle sehr betroffen gemacht, wirklich sehr betroffen gemacht. Und ich hatte dann Heilige Messe und irgendwie war genau das Evangelium des heutigen Tages auf diese Situation passend, dass das Böse eben immer und überall ist. Man kann es nicht verhindern. Und die guten Leute hier, gleich schon viele Helfende von Medjugorje, reinigen schon diese Figuren alle, und es wird schon großartig viel dafür getan, dass das gereinigt ist, vernichtet wird.
2: Also man kann aber sagen, zum einen ist der Schock groß, aber zum anderen auch die Bereitschaft der Menschen in Medjugorje, um diese Verwüstung aufzuräumen, da ist die Bereitschaft auch sehr groß.
1: Ja, und es ist auch eine sehr große Zuversicht bei den Menschen zu erkennen, dass die Mutter Gottes steht über allem. Es macht ihr nichts.
2: Und wie geht das jetzt weiter? Diese Beschädigungen sind ja dort. Sie haben gesagt, Helfer sind schon dabei, die zu bereinigen. Kann man absehen, wie lange das ungefähr dauern wird und ob dieser Altarbereich bald wieder nutzbar ist?
1: Der wird sicher heute Abend wieder genutzt werden. Und die Figuren, die Muttergottesfiguren, werden sicherlich heute Abend gereinigt sein.
2: Dann Ihnen vielen herzlichen Dank, Pfarrer Waldburg-Zeil, für diesen Überblick zur aktuellen Lage in Medjugorje nach den Beschmierereien und Sachbeschädigungen.
1: Alles gerne. Danke Ihnen. Alles Gute.
0: Pascal Gügar im Gespräch mit Pfarrer Vitus Waldburg-Zeil. 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Beten Sie mit. Weitere Nachrichten aus Kirche und Welt, jetzt mit Karin Wierer.
3: Bratislava. In der Slowakei gibt es Streit um die Anerkennung gleichgeschlechtlicher Ehen, die im Ausland geschlossen wurden. Besonders ein Fall sorgt für Aufsehen, bei dem sich die zuständige Behörde trotz Ablauf einer entsprechenden Frist um eine Entscheidung drückt. Nach Medienberichten hat sich jetzt der konservative Ministerpräsident Robert Fico in die Debatte eingemischt und eine klare Absage erteilt. Dabei bezog sich der Linkspopulist auf die slowakische Verfassung, die Ehe als einzigartigen Verband zwischen Mann und Frau definiert. Demnach könne eine gleichgeschlechtliche Ehe nicht registriert werden, wenn sie in einem Land geschlossen wurde, in dem diese Art der Eheschließung zulässig ist. Der Fall bringt die nationalkonservative Regierung auf Konfrontationskurs mit der EU. Im vergangenen Jahr hatte der Europäische Gerichtshof entschieden, dass gleichgeschlechtliche Ehen EU-weit Gültigkeit besitzen. Genf. Vor dem Hintergrund einer neuen Eskalation im Irankrieg hat sich das UN-Menschenrechtsbüro besorgt über das Schicksal von Schiffspersonal im Persischen Golf geäußert. Durch die Blockade der Straße von Hormus stecken mindestens 6.000 Seeleute auf rund 400 Schiffen fest. Mindestens 9 Schiffe sind samt Besatzung von den Eignern im Stich gelassen worden und ohne jede Unterstützung. Im Fall von Kampfhandlungen sind die Seeleute außerdem tödlichen Angriffen ausgesetzt. Bislang gab es 17 Todesopfer. UN-Menschenrechtskommissar Volker Türk hat die jeweiligen Staaten und Reeder aufgerufen, für den Schutz der Schiffe und ihrer Besatzung Sorge zu tragen. Brüssel. Die Genfer Flüchtlingskonvention wird heute 75 Jahre alt. Am 28. Juli 1951 verabschiedeten Vertreter von 26 Staaten das Abkommen über die Rechtsstellung der Flüchtlinge. Der Vertrag ist Kern des internationalen Flüchtlingsrechts und schützt Menschen auf der Flucht. Nach den Regeln soll Geflüchteten in der EU Schutz gewährt und ihre grundlegenden Rechte berücksichtigt werden. Gegenwärtig sind knapp 120 Millionen Menschen auf der Flucht. Der Großteil von ihnen sind Binnenvertriebene. Sie haben ihre Heimatregion verlassen, bleiben aber im eigenen Land und fallen deshalb nicht unter die Genfer Flüchtlingskonvention. 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Das waren Meldungen aus Kirche und Welt. 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

0: 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Heute am Dienstagmittag. Im Studio Balderschwang, Domagoj Klobuchar. In der neuen Ausgabe der katholischen Fachzeitschrift Kirche heute für August und September geht es vor allem um die Rolle der Kirche bei der Einheit und Gemeinschaft von Menschen. Alexander Thoma spricht darüber mit dem Chefredakteur und Mitherausgeber von Kirche heute, Pfarrer Erich Maria Fink, zu dem Thema Zukunft und Einheit der Kirche in der Zeit, wo Spaltung in der Luft liegt. Pfarrer Fink, der seit vielen Jahren in Russland als Seelsorger tätig ist, darüber, was Menschen voneinander entfernt.
1: Ja, es ist, denke ich, vor allem unser Egoismus, Stolz, Eitelkeit. Und damit verbunden sind verschiedene Ängste, die uns voneinander entfernen. Der Leitartikel unserer neuen Ausgabe, ist ja die Doppelausgabe August-September, ist ein Interview mit dem Pastoraltheologen Professor Dr. Andreas Wolbold von München. Er ist bekannt geworden vor allem, weil er viel gearbeitet hat über die heilige Theresia von Lisieux. Und Anlass für das Gespräch jetzt mit Kirche heute war seine Abschiedsvorlesung, 66 Jahre, da geht man bereits in Ruhestand. Sehr interessant und aufschlussreich seine Vorlesung und auch sein Gespräch. Gleich zu Beginn, da lautet die Frage, was seiner Meinung nach heute die größte Herausforderung der Pastoral ist. Und es ist schon überraschend, wie er geantwortet hat. Da sagt er wörtlich, als Theologe kann ich da nur eine Antwort geben, die Sünde. Sie ist das einzige wirklich anzunehmende Hindernis in der Pastoral. Und dann zählt er auf, sie äußert sich, also die Sünde, in Kleinglauben, Behäbigkeit, Anpassung, Selbstüberschätzung, Besserwisserei, Kaltherzigkeit, Bürokratismus und dutzenden anderen Haltungen. Und das alles schiebe sich vor unsere Sendung, vor das, was der Herr von uns verlangt, so Wolbold. Und das Eigentliche verliere man aus dem Blick bis dahin, dass man glaube, Christus und das Kreuz brauche man nicht. Und das Ergebnis, Unfruchtbarkeit und Spaltung.
2: Ja, ein großes Thema Ihrer Ausgabe ist ja die Zukunft der Kirche. Was macht Ihnen denn persönlich Hoffnung, wenn Sie auf die Kirche von morgen schauen?
1: Ja, zunächst einmal das vollkommene Vertrauen, dass Jesus Christus selbst seine Kirche durch alle Stürme dieser Zeit hindurch führt. Die Pforten der Hölle werden den Felsen Petri nicht überwältigen. Und Gott schenkt uns die Päpste, die wir jeweils brauchen. Hinter allem steckt eine wunderbare Führung Gottes. Und auch all die Krisen, die wir da durchmachen, nützt Gott in seiner Vorsehung, um die Kirche der Zukunft zu formen. Die schlimmsten Skandale, die ans Licht kommen, es reinigt die Kirche. Auch tragische Spaltungen, wie das Schisma der Piusbruderschaft, auf das wir auch näher eingehen, reinigen sie von falschen Haltungen, die sich da verfestigt haben. Jetzt muss sich jeder frei entscheiden, den Ruf zur Bekehrung anzunehmen und auch innerlich zur Kirche zurückzukehren. Und da sind es die eifrigen jungen Priester, die mir Hoffnung machen, trotz Priestermangel. Nach dem Ideal von Professor Wolbold für die Gemeindepastoral, er sagt, gut katholisch und ganz vernünftig. Das macht mir Hoffnung. Was mir auch Hoffnung macht, ist die Vision des heiligen Papstes Johannes Paul II. Die Welt muss, wie er sagt, durch diese ganzen Heimsuchungen hindurch, damit sie erneuert werden kann und das Reich Christi neu zum Blühen kommt. Die vielen jungen Menschen auf der ganzen Welt, die oft keinen religiösen oder kirchlichen Hintergrund haben und plötzlich auftauchen, getauft werden möchten oder konvertieren, das sind bereits die Knospen eines neuen Frühlings, Zukunft der Kirche.
2: Immer wieder ist ja von der Einheit der Kirche die Rede. Warum ist Zusammenhalt gerade heute so wichtig, auch für Menschen, die vielleicht gar nicht regelmäßig in die Kirche gehen?
1: Einheit der Kirche strahlt in jedem Fall mal Geborgenheit aus. Und was suchen Menschen mehr in einer Zeit, in der sich die Kriege wie ein Flächenbrand über die ganze Welt ausbreiten? Und die Einheit der Kirche vermittelt den modernen Menschen das Gespür, dass sie in der Kirche zuverlässige Werte finden. Wie wichtig ist das im digitalen Zeitalter, in dem sich ja alles mit rasender Geschwindigkeit verändert? Und was die Menschen anspricht, ist vor allem eine Einheit, die nicht durch Macht, durch sozialen Druck gewährleistet wird, sondern durch Nächstenliebe, Barmherzigkeit, Mitgefühl und in Freiheit und liebender Hingabe.
2: Sie haben eingeschaltet beim Interview des Tages bei Radio Horeb. Mein Name ist Alexander Thoma und ich darf heute mit Pfarrer Erich Maria Fink über die neue Ausgabe für August und September der katholischen Zeitschrift Kirche heute sprechen. Unser Thema heute ist die Zukunft und Einheit der Kirche in einer Zeit, wo Spaltung in der Luft liegt. Herr Pfarrer, viele Menschen hier in Deutschland erleben ja leere Kirchen und sinkende Mitgliederzahlen. Wie erleben Sie denn das kirchliche Leben so im Ural? Gibt es da Unterschiede?
1: Ich darf das kirchliche Leben hier im Ural vor allem als etwas ganz Ganzes, als etwas Großes Ganzes erleben, so möchte ich sagen. Der Sonntagsgottesdienst, die Kreise des Gebets, der Katechese, die sozialen Projekte, die ökumenischen Beziehungen, alles geht ineinander über und bildet einen Kosmos, den wir als unsere Kirche erleben. Und Gott sei Dank gibt es hier innerhalb der katholischen Kirche keine Grabenkämpfe oder Richtungsstreite. Wir sind einfach katholisch und dem Lehramt treu. Und Bürokratie kirchlicherseits beschränkt sich wirklich auf das Notwendige. Es ist keine Fessel, keine unnötige Last, sondern wir erfahren es als eine hilfreiche Stütze und Orientierung. Aber die Pastoral verlangt vollen Einsatz, immer zur Verfügung stehen, jeden Gesprächsfaden aufnehmen und auf jeden Menschen ganz persönlich eingehen. Davon hängt alles ab.
2: In der Ausgabe geht es auch um Menschen, die ihren Glauben unter schwierigen Bedingungen leben, so zum Beispiel in Kriegsgebieten. Was beeindruckt Sie, Pfarrer Fink, an diesen Glaubenszeugnissen besonders?
1: Wir haben ja einen Beitrag von Tobias Lehner, einem Mitarbeiter von Kirche in Not. Er berichtet über die Menschen in der Ukraine. Da sagt der Großerzbischof der ukrainischen griechisch-katholischen Kirche, Sviatislav Schiftschuk, die Ukraine erlebt gerade den stärksten Moment der Bekehrung in der jüngeren Geschichte unserer Nation. Also, dass die Menschen unter diesen schwierigen Bedingungen neue existenzielle Fragen stellen und Gott suchen, wie er das sagt, das ist meiner Meinung nach nicht verwunderlich. Es ist die Erfahrung aller Zeiten. Aber was mich wirklich beeindruckt, ist die Art, wie gläubige Menschen auf das Leid reagieren, welche Aufmerksamkeit sie den inneren und äußeren Wunden an sich und ihren Mitmenschen schenken, dass sie die Realität nicht verdrängen, sondern in den Blick nehmen, aber dass sie auch begreifen, wie sie nun in ihrem christlichen Glauben gefordert sind, was Heilung durch Vergebung, durch Versöhnung bedeutet, wie sie gerufen sind, jetzt einander beizustehen durch Empathie, Nähe, Gebet, Gottvertrauen. Das ist es, was mich beeindruckt.
2: Ein weiterer Beitrag beschäftigt sich ja mit dem Thema Seelenfrieden. Viele Menschen fühlen sich ja heute gestresst oder sind innerlich unruhig und auf der Suche. Wo kann man Ihrer Meinung nach echten Frieden finden?
1: Also die Frage geht ja wahrscheinlich zurück auf diesen Beitrag von Erzbischof Fulton Sheen, dem großen Fernseh- und Medienapostel in den USA. Er ist 1979 gestorben und wird jetzt nach einer gewissen Verschiebung von 3 Jahren am 24. September 2026 selig gesprochen. Er beschreibt wunderbar, wie der moderne Mensch, der von Frustrationen, Komplexen und Ängsten geplagt ist, einen echten Seelenfrieden finden kann. Und wie er es beschreibt, nur in Gott und nur durch Gottes verwandelnde Kraft. Und der springende Punkt bei ihm ist, der Mensch muss dem Tod ins Angesicht schauen, sich bewusst darauf vorbereiten. Und er sagt, das bricht den Bann der Beunruhigung. Das schenkt Seelenfrieden. Das ist auch meine Erfahrung. Echten Frieden findet der Mensch erst, wenn er versöhnt mit dem Leben als Vorbereitung auf die Ewigkeit mit Gott sein Leben so versteht und annehmen kann.
2: Jetzt kommen wir schon zum Ende dieser Sendung. Pfarrer Fink, wo können unsere Hörer denn ihre Zeitschrift Kirche heute erhalten? Gibt es da ein Abo?
1: Es gibt ein Probeabonnement, es gibt ein Abo, das kann man über die Webseite kirche-heute.de bestellen, da sind die ganzen Kontakte oder direkt über das Web. Und dann kann man es natürlich auch bestellen beim Hörerservice von Radio Horeb.
2: Ja, ich bedanke mich, Pfarrer Fink, für unser Gespräch, für Ihre spannenden Äußerungen und Eindrücke. Zum Abschluss würde ich Sie jetzt noch um Ihren priesterlichen Segen bitten.
1: Ja, gerne. Unsere Hilfe ist im Namen des Herrn, der erschaffen hat. Auf die Fürsprache unserer himmlischen Mutter Maria, der Königin des Friedens, der Königin der Apostel, dem Stern der neuen Evangelisierung, aller Engel und Heiligen, segne euch der dreifaltige Gott, der Vater und der Sohn und der Heilige Geist.
2: Amen.
1: Gelobt sei Jesus Christus.
2: In Ewigkeit. Amen. Pfarrer Erich Maria Fink, Mitherausgeber und Chefredakteur der katholischen Zeitschrift Kirche Heute. Heute im Gespräch über die aktuelle Ausgabe August und September. 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
0: Die neue Ausgabe für August und September beschäftigt sich mit der Zukunft und Einheit der Kirche in einer Zeit, in der Spaltung vielerorts spürbar ist, und lädt dazu ein, sich mit den Ursachen und möglichen Wegen zu mehr Miteinander auseinanderzusetzen. Mein Name ist Domagoj Klobuchar. 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Es ist 12.40 Uhr. Ja.
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0: Das Streiflicht-Nachrichtenmagazin bei Radio Horeb. Aus dem Studio in Balderschwang begrüßt Sie Domagoj Klobuchar. Familien gelten als das Rückgrat unserer Gesellschaft. Sie schenken Kindern Geborgenheit, vermitteln Werte und leisten Tag für Tag einen unverzichtbaren Beitrag zum Gemeinwohl. Doch viele Eltern stehen unter enormem Druck, steigende Lebenshaltungskosten und die Vereinbarkeit von Familie und Beruf. Zudem kommt es zu einer Überalterung der Gesellschaft. Welche Rahmenbedingungen brauchen Familien, um ihre Aufgaben erfüllen zu können? Und wird die Familienpolitik ihrer Verantwortung gerecht? In ihrem Kommentar beleuchtet die Bundesvorsitzende der Christdemokraten für das Leben, Susanne Wenzel, die aktuellen Herausforderungen und fordert, Familien stärker in den Mittelpunkt politischen Handelns zu rücken.
1: Liebe Hörerinnen und Hörer von Radio Horeb, wir haben ein demografisches Problem und das nicht erst seit heute. Seit 1972 sterben in unserem Land jährlich mehr Menschen, als geboren werden. 2025 waren das knapp 1 Million Todesfälle. Im selben Jahr wurden in Deutschland 654.300 Jungen und Mädchen geboren. Das ist die niedrigste Geburtenrate seit 1946. Dabei zeigen Umfragen zum Thema Familie und Kinderkriegen eigentlich ein recht erstaunliches Bild. Laut dem INSA-Familienmonitor 2024 sind es mit 49% und 48% vor allem die Altersgruppen der 18- bis 29-Jährigen und der 30- bis 39-Jährigen, die gerne Kinder gehabt hätten. Aus unterschiedlichen Gründen fühlen sich diese Altersgruppen aber nicht in der Lage, eine Familie zu gründen. Und diese Gründe haben eine zutiefst materielle Komponente, denn es zeigt sich auch, dass der Kinderwunsch übrigens auch im Hinblick auf mehrere Kinder in den höheren Einkommensgruppen durchaus eher realisiert wird als in den unteren. Eine weitere INSA-Umfrage aus diesem Frühjahr stützt dieses Ergebnis, denn danach sind 55% der Deutschen der Meinung, man könne sich in unserem Land keine Kinder mehr leisten. Der weitaus größte Teil der Befragten, nämlich 81%, begründet seine Haltung mit hohen Lebenshaltungskosten für Miete, Lebensmittel und Energie. 59% nennen Steuern und Abgaben als weitere wesentliche Belastung und immerhin 48% halten die staatliche Unterstützung für Familien für nicht ausreichend. Überhaupt findet ein erheblicher Teil, dass die Familie in unserem Land nicht genügend Wertschätzung erfährt. Zu diesem Bild gehört auch, dass nicht nur zu wenig Kinder gezeugt, sondern auch zu wenige der gezeugten Kinder geboren werden. 105.700 Kinder wurden im vergangenen Jahr in Deutschland abgetrieben und das in mehr als 96% der Fälle nach der Beratungsregel. Folgt man nur allein der offiziellen Abtreibungsstatistik, leistet es sich dieses Land also jedes Jahr eine Großstadt abzutreiben. Und wenn wir die Zahlen der Abtreibung etwas genauer betrachten, erkennen wir, dass genau in den Altersklassen, die sich eigentlich Kinder wünschen, die meisten Abtreibungen stattfinden. 69% bei den 18 bis 34 Jahre alten Frauen und 20% bei den Frauen zwischen 35 und 39 Jahren. Weit über 50% der Frauen, die abtreiben, haben bereits mindestens ein Kind zur Welt gebracht. Diese Kinderarmut in einem tieferen Sinne führt zu einer überalterten Bevölkerung. In der Folge gerät der Sozialstaat mit seinen Sicherungssystemen unter erheblichen Druck. Das Konfliktpotenzial in der Gesellschaft erhöht sich. Allzu oft lesen wir von einem angeblichen Konflikt alt gegen jung oder die dreisten Boomer, wie es heißt, werden kritisiert, weil sie eine Rente beanspruchen, ohne selbst für ausreichend Beitragszahler gesorgt zu haben. Nun sollte man meinen, liebe Hörerinnen und Hörer, dass diese verkürzt dargestellte Entwicklung Regierung und Bürger unseres Landes beunruhigen und gar zu einer Änderung der Politik führen würde. Das wäre nicht nur wünschenswert, sondern sogar dringend geboten. Stattdessen aber schweigt die Politik über ihre seit Jahrzehnten begangenen Fehler, wie die immer wieder erfolgten Griffe in die Rentenkasse für sogenannte versicherungsfremde Leistungen und eine desaströse Ausgabenpolitik, die jegliches Maß vermissen lässt. Euphemistisch wird über Sondervermögen gesprochen. Das ist nichts weiter als ein unheimlicher Schuldenberg, den die nachfolgenden Generationen werden abtragen müssen. Hinzu kommt, dass seit Jahren in Millionenhöhe Menschen in unser Land gekommen sind, von denen viele niemals Erwerbsbiografien werden aufbauen können, die unsere Sozialsysteme auch nur ansatzweise stabilisieren könnten, die aber stattdessen staatliche Transferleistungen beziehen, die von immer weniger Beitragszahlern erwirtschaftet werden müssen. Seit Jahren schon fordert nicht nur die Lebensrechtsbewegung in Deutschland die jeweiligen Regierungen auf, endlich eine Familienpolitik zu machen, die Familien stärkt, die zur Gründung von Familien ermutigt und die auch das Problem der hohen Abtreibungszahlen berücksichtigt. Die eingangs zitierten Umfragen zeigen es. Die politischen Entscheidungen haben einen unmittelbaren Einfluss darauf, ob eine Gesellschaft als dem Leben zugewandt und familienfreundlich wahrgenommen wird oder eben nicht. In schöner Regelmäßigkeit verspricht man uns vor Wahlen, die Familien zu stärken. Auch die jetzige Regierung hat wohlklingende Worte in ihrem Koalitionsvertrag zur Familie stehen. Wir stellen Familien in den Mittelpunkt, heißt es dort. In der konkreten Umsetzung aber sind bislang keine familienpolitischen Ideen erkennbar, die eine Lösung für das demografische Problem wenigstens angehen, beziehungsweise die tatsächlich Familien fördern würden. Stattdessen gibt es höhere Belastungen, nicht nur durch allgemeine Lebenshaltungs- und Energiekosten, auch die bereits beschlossenen und weitere geplante Reformen belasten die Familien eher, als dass sie ihnen helfen. So etwa das kurz vor der Sommerpause im Bundestag beschlossene Ende der beitragsfreien Mitversicherung von Ehegatten, die keine Kinder unter 12 Jahren haben, was etwa 1,6 Millionen bisher mitversicherte Partner betrifft. Diese haben aber gegebenenfalls Kinder über 12 Jahren, die sie erziehen und regelmäßig versorgen. Und für diese Ehepartner wird ab 2028 ein zusätzlicher Beitrag in Höhe von 2,5% des beitragspflichtigen Einkommens des Versicherten fällig. Das ist beispielsweise bei einem Bruttoeinkommen von 3.800 Euro im Monat eine zusätzliche jährliche Belastung von 1.140 Euro. Und das muss erst einmal übrig bleiben. Natürlich geht es darum, Einnahmen für die gesetzliche Krankenversicherung zu generieren, die ja bekanntlich ein milliardenhohes Defizit aufweist. Zum anderen aber soll finanzieller Druck auf die Familien aufgebaut werden, damit die Mütter, die nach wie vor die Hauptfamilienarbeit leisten, eine Erwerbstätigkeit aufnehmen. In Interviews wird das gerne als finanzieller Anreiz zur Aufnahme einer Erwerbstätigkeit bezeichnet. Die Bundesgesundheitsministerin Warken von der CDU sieht das Ende der Mitversicherung gar als eine Förderung von Frauen an und schlägt im selben Atemzug vor, dass die Frauen ja einen Minijob aufnehmen könnten, um den zusätzlichen Versicherungsbeitrag aufzubringen. Also eben jene geringfügige Beschäftigung, die künftig mit deutlich höheren Arbeitgeberbeiträgen belastet werden sollen, was wahrscheinlich zu weniger Minijobs führen wird am Ende. Und auch die kürzlich bekannt gewordenen Pläne für die Reform des Elterngeldes sind nicht im Sinne der Familien. Dass mehr Zeit für die Väter eingeplant ist, ist eine Seite und sicherlich sinnvoll. Aber das darf eben nicht zu einer Belastung der Familie insgesamt führen oder gar zum Druck auf die Mutter, früher in die Erwerbstätigkeit zurückzukehren, weil das Geld nicht mehr reicht. Es geht hier nämlich nicht nur um die Anzahl der Monate. Es geht auch und vor allem darum, welcher Elternteil in der Elternzeit auf sein Einkommen verzichtet. Das Elterngeld ersetzt das Einkommen nämlich nicht voll, sondern durchschnittlich nur zu ca. 65%. Rund 78% der Frauen zwischen 20 und 64 Jahren sind in Deutschland berufstätig, knapp die Hälfte in Teilzeit. Dabei ist die Erwerbstätigenquote von Frauen in Deutschland seit 2005 um rund 14% gestiegen, stärker als beispielsweise in Frankreich. Und diese Teilzeitbeschäftigung von Frauen ist der Politik seit langer Zeit ein Dorn im Auge, denn hier liegt ein nicht unerhebliches Potenzial für zusätzliche Steuereinnahmen. Dass das alles nicht familienfreundlich ist, wird dabei mehr oder weniger bewusst in Kauf genommen. Dafür gibt es ja dann die staatliche Erziehung mit all ihrer bunten Vielfalt schon im Kindergarten. Für CDU und CSU war die Wahlfreiheit, also die Freiheit der Eltern zu entscheiden, wer wie lange zu Hause bleibt, immer Teil ihres familienpolitischen Leitbildes. Dass es nun ausgerechnet eine unionsgeführte Bundesregierung ist, die das Diktum des damaligen SPD-Generalsekretärs und späteren Bundeskanzlers Olaf Scholz von der Lufthoheit über die Kinderbetten gewollt oder nicht forciert, ist eine dramatische Abkehr von christdemokratischen und christsozialen Grundsätzen, die nicht unwidersprochen bleiben darf. Liebe Hörerinnen und Hörer, die finanzielle Krise unserer sozialen Sicherungssysteme ist nicht plötzlich wie eine Naturkatastrophe über uns hereingebrochen. Sie ist das Ergebnis jahrzehntelanger Fehlentscheidungen und eines Unwillens zu echten Reformen seitens der jeweiligen Regierungen. Immer wieder erfolgte Griffe in die Sozialkassen sind das eine. Das Geld aber nicht zurückzuführen in besseren Zeiten, die es ja durchaus gab, ist ein Vergehen an allen, die sich auf die Sozialversicherungssysteme in unserem Land verlassen haben. Eines sollten wir uns als Bürger dringend vergegenwärtigen. Diese sozialen Sicherungssysteme in unserem Land sind keine Wohlfahrtsleistung, die uns die Regierung großzügig gewährt, auch wenn man in Interviews und Talkshows zuweilen den Eindruck bekommt. Sie sind die von uns selbst finanzierte Versicherung, die uns vor den Wechselfällen des Lebens absichert und ein Netz der sozialen Sicherung für alle Bürger spannt. Als Beispiel sei hier nur die Erwerbsminderungsrente genannt, wenn ein Mensch nicht mehr berufstätig sein kann, aus gesundheitlichen Gründen. Eine Ehefrau, die ihrem Mann in seiner beruflichen Karriere den Rücken frei hält, die Kinder erzieht, den Haushalt erledigt, ja und vielleicht sogar noch Eltern oder Schwiegereltern versorgt, ist durch die spätere Witwenrente und das, was an Vermögen aufgebaut werden konnte, abgesichert. Keiner sollte zurückgelassen werden in unserem Solidarsystem. Das war zumindest der Plan. Dass es dabei immer schon einige wenige gab, die diese Systeme für sich zu nutzen wussten, um möglichst ohne vorherige Leistung zu profitieren, ist nicht neu. Aber diese haben wir bisher verkraftet. Dass aber die Kassen aufgrund fehlender Ausgabendisziplin beinahe systematisch geleert werden über Jahrzehnte, war nicht vorgesehen. Und hier ist zunächst einmal anzusetzen. Die Fehler der Vergangenheit aber dürfen nicht den Familien angelastet werden.
0: Der Kommentar von Susanne Wenzel, der Bundesvorsitzenden der Christdemokraten für das Leben. 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Es ist 12.55 Uhr.

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Die nächste Hitzewelle rollt an. Was uns heute erwartet, jetzt im aktuellen Wetter. An unserem Standort in München sind es aktuell 23 Grad, in Bonn 24 Grad, Bad Tölz momentan bei 23 Grad, am Marienwallfahrtsort Kevela am Niederrhein 24 Grad und in der Hauptstadt Berlin 21 Grad. Am Hauptstandort von Radio Horeb in Balderschwang bleibt es heute sonnig bei einer Höchsttemperatur von 25 Grad Celsius. Jetzt unser Ausblick auf unser weiteres Programm. 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Danke, dass Sie heute mit dabei waren. Ich wünsche Ihnen einen gesegneten Nachmittag und weiterhin eine gute Zeit mit Radio Horeb.

0: Das Gewissen als Kompass für ein gelingendes Leben. Das ist unser Thema im Standpunkt bei Radio Horeb. Am Mikrofon ist für Sie Gabi Fröhlich. Herzlich willkommen. Ein gutes Gewissen ist ein sanftes Ruhekissen, sagt eine alte Weisheit. Umgekehrt, wenn man nicht auf sein Gewissen hört, dann kann das recht ungemütlich, ja sogar bissig werden, wie die deutsche Sprache es so schön ausdrückt, Gewissensbisse. Über das Gewissen haben viele gescheite Menschen sich viele gescheite Gedanken gemacht. Große Theologen wie Thomas von Aquin und Josef Ratzinger, Philosophen wie Immanuel Kant und Friedrich Nietzsche und so weiter. Wir schauen heute aus der Perspektive des großen jüdischen Psychotherapeuten Viktor Frankl auf das Thema Gewissen. Frankl nannte das Gewissen die intuitive Fähigkeit des Menschen, in jeder Lage die richtige moralische Entscheidung zu treffen. Wir fragen hier im Standpunkt, wie meint Frankl das? Schließlich hat er als KZ-Häftling seinerzeit sehr leidvoll erfahren, was passiert, wenn Menschen im Namen abstruser höherer Werte auch ganz furchtbare Entscheidungen treffen. Wie man diesen Konflikt auflösen könnte und vor allem, wie wir besser auf unser Gewissen hören können, darüber sprechen wir hier im Standpunkt bei Radio Horeb mit dem Philosophen, Psychotherapieforscher und Frankl-Experten Professor Dr. Alexander Batthyány. Alexander Batthyány hat selbst bei der Frankl-Schülerin Elisabeth Lukas die dreijährige Psychotherapieausbildung für Logotherapie und Existenzanalyse absolviert, also die sinnorientierte Psychotherapie nach Viktor Frankl, das heißt Logotherapie. Er leitet als Direktor das Viktor Frankl Forschungsinstitut an der katholischen Peter-Pasmani-Universität in Budapest sowie das Viktor Frankl Institut in Wien und ist Begründer des alle zwei Jahre stattfindenden Weltkongresses für Logotherapie und Existenzanalyse in Wien und Moskau. Und aus Wien ist uns Professor Batthyány jetzt zugeschaltet für den Standpunkt bei Radio Horeb. Herzlich willkommen. Schönen guten Abend, Professor Batthyány.
1: Guten Abend Ihnen. Guten Abend Ihnen und den Zuhörerinnen und Zuhörern.
0: Professor Batthyány, ich habe jetzt hier Ihre ganzen einige von Ihren beruflichen Qualifikationen aufgezählt und nicht gesagt habe ich, dass Sie auch verheiratet und Familienvater sind. Das ist vielleicht das Wichtigste. Sie haben zwei Töchter und mich interessiert jetzt, ob man in der Begleitung von so kleinen Menschen ins Leben hinein auch merkt, dass das Gewissen etwas ist, was der Mensch ins Leben mitbringt.
1: Ja, also wenn man ich habe zwei Töchter und also erstens denen, also man ist ja als Vater beteiligt an dem Werden dieses Charakters und so weiter, aber es ist erstmal ein großes Wunder. Ich glaube, das weiß jeder, der an Eltern, also der Kinder hat, wie das ist. Ich muss sagen, es ist mir schon aufgefallen, dass ab einem bestimmten Reifegrad, also bis zu einem gewissen Grad, ist man in allererster Linie Behüter oder Behütender, ja. Und dann nach und nach entlässt man ja einen Menschen, ich habe jetzt zwei Teenager-Töchter, in die Freiheit. Und natürlich ist das der wertvollste Ratgeber neben allen Fertigkeiten, Sprache und so weiter, ist die Fähigkeit, auf das Gewissen zu hören, es nicht zu machen, das kann man nicht, sondern, und da muss man sagen, da ist mir schon aufgefallen, so bei einer bestimmten Lebensreife, vielleicht zu 11, 12, rundherum, 10 vielleicht schon, ja, dass da das Gewissen deutlich sichtbar wird, sozusagen, also vielleicht schon früher in Anklängen, aber dann gibt es einfach Momente, wo ein junger Mensch in Situationen gerät, wo er eigentlich nicht genau noch weiß, was sozusagen jetzt die Eltern sagen oder die Umwelt sagen würde, aber die irgendwie nach innen horchen und merken, das ist jetzt gut oder wäre weniger gut oder das war gut oder war weniger gut, ja, zu tun oder auch zu unterlassen. Man kann ja beides sozusagen, sind ja beides Aufgaben, Dinge, die wir tun und Dinge, die wir besser niemals tun. Und das habe ich schon festgestellt, ja, und nicht nur da, auch bei Cousins, ich meine, eine sehr große Familie und es sind viele junge Menschen unterwegs und da sieht man schon das Gewissen aufleuchten sozusagen, ja.
0: Jetzt sind Sie ja, Professor Batthyány, auch in einer, wie gesagt, eine große Familie, auch eine sehr traditionsreiche Familie.

0: Familie. Und da gibt es ja einen gewissen Wertekodex, denke ich auch, der auch durchaus vom Glauben mitgeprägt ist. Und jetzt frage ich mich, wie sehr macht das, was Ihre Töchter jetzt als Gewissen, als Orientierungshilfe im Gewissen mitbringen, wie sehr ist das auch von dieser Familie mitgeprägt? Also negativ ausgedrückt wäre es, wie Friedrich Nietzsche sagt, ja, durch gesellschaftlichen Zwang entstandenes Instrument, so eine Art Drang zur Grausamkeit, der sich gegen das eigene Ich richtet, hat
1: Oh
0: er
1: ja.
0: das Gewissen genannt. Also
1: Aha.
0: Ja, so ein schlechtes Gewissen, das ist eher ein Störfaktor, nicht? Und
1: Ja,
0: dann
1: ja.
0: so ein Spaßverderber. Ja, aber man kann es ja auch positiv ausdrücken, wenn ich jetzt Ich bin ja wirklich, ich bin keine Theologin, auch nicht ganz vom Fach, aber mir ist ein schon ein Gedanke von Kardinal Josef Ratzinger sehr auch im Kopf, wie wichtig die
1: Ja.
0: Gewissensbildung auch ist, nicht? Das heißt,
1: Ja.
0: es ganz, ganz unerheblich ist die Gesellschaft drumherum ja nicht.
1: Nein, aber da muss man, also erstens das, was Nietzsche sagte, hat ja Freud dann kurze Zeit später nochmal recycelt und in der Tat gesagt, das Realitätsprinzip ist der große Spielverderber sozusagen. Man muss aber unterscheiden und da muss man sehr fein unterscheiden. Und übrigens nicht nur bei Kindern und Jugendlichen und Heranwachsenden, sondern auch bei sich selber, weil wir beides haben, ja. Es gibt so eine Art, wenn das auch nicht so eine starke Instanz ist, wie Freud dachte, sondern Über-Ich, also quasi die internalisierte, also nach innen übernommene gesellschaftliche Ausrichtung, ja. Und das gibt es, und es ist auch nicht immer ein schlechter, aber auch nicht immer ein guter Ratgeber. Aber jenseits dessen, also jeder Mensch hat ein gewisses Grundgespür dafür, ja, dass er selber leiden kann, ja. Und in demselben Maße weiß er auch, dass er anderen Leuten Leid zufügen oder auch Leid lindern kann, ja. Und ich glaube, dass wir zum Gewissen hinfinden, nicht über komplexe soziale Konstruktionen und so weiter, sondern wenn wir das quasi freischaufeln wollen, müssen wir viel mehr sozusagen, müssen wir den Geist ein bisschen leer machen und schauen, was dann sozusagen an Instanzen da ist, ja. Wir haben auf der einen Seite den Kopf, der sehr rational ist, ja. Wir haben unser Bauchgefühl, was mehr vielleicht so triebstrebig ist, was ja auch zur rechten Zeit mal nicht schlecht sein kann. Aber in der Mitte ist sozusagen das Herz. Und das hat ja beinahe jede Tradition. Und es ist sehr schön, dass es genau in der Mitte ist oder einiges in der Mitte ist. Das ist sozusagen eine eigene Instanz. Jetzt muss ich dazu auch noch eines sagen, wenn man zwei Teenager hat, ja, und ich nehme an, das kennen andere Haushalte auch, und Sie haben vorhin den Glauben erwähnt, dass man kann den Glauben den Kindern nahebringen, aber auch nicht beibringen. Ja, das muss schon selber auch vielleicht hinterfragt werden in bestimmten Zeiten, damit es auch einigermaßen wind- und sturmfest ist. Ja, das ist ja die Zeit in der Pubertät insbesondere, witzigerweise genau die Zeit, in der das Gewissen quasi übernimmt ein bisschen und sagt, jetzt bin ich dran und nicht nur die Tradition und nicht nur das, was die Eltern gesagt haben. Jetzt bin ich auch in der Lage, das zu hinterfragen, ja. Also das Gewissen ist viel autarker, also viel autonomer, viel selbstständiger, viel ureigener sozusagen der Person zugehörig ist, die allerinnerste Stimme, ja. Also wenn man alle anderen Leute, alle Informationen, alle Gott weiß was, also alles, was die anderen sagen würden, wenn ich jetzt das tue, dann loben sie mich. Das hat mit Gewissen relativ gar nichts zu tun, ja. Sondern dann, wenn ich wirklich ganz alleine bin, also es muss ich jetzt nicht physisch alleine sein, aber quasi, wenn ich wirklich nach innen horche, ja, dann gibt es so eine innere Gewissheit, ja. Und das ist eben das Gewissen. Das ist sozusagen das Intimste von uns in gewisser Weise, ja. Also das eine ist das Ich und das andere, das erlebt, ja. Und das Ich hat immer ein Vis-à-vis, egal was es ist, ja. Und dann kann es eben sozusagen einen sozialen Druck sich aufbauen. Ja, das kann, aber das ist überhaupt nicht mit dem Gewissen zu verwechseln, ja. Und es ist interessant, dass wenn die Kinder eigenständig werden, dass sie genau das relativ unverdorben wahrnehmen. Ja, und was man als Elternteil da tun kann, ist allemal sie ermutigen, das Gewissen wahrzunehmen und nicht nur wahrzunehmen, das ist ja noch nicht viel, sondern dem auch zu folgen. Denn das Gewissen zwingt ja nicht. Das Gewissen ist ja nicht irgendwie ein Autopilot, sondern das Gewissen sagt, das wäre jetzt besser zu tun, tu doch das oder lass das besser bleiben, ja. Und dann kann man immer noch entscheiden, ich ignoriere das oder ich folge dem. Ja, und diese Ermutigung, das kann ein Erziehender tun, ja, zu sagen, schau mal wirklich auf dein Herz, auf das Gute und so weiter, ja.
0: Ja, Sie sagen, das Gewissen spricht. Ja, das ist ja schon fast wie eine Person. Tatsächlich hat ja zum Beispiel der heilige Augustinus gesagt, das Gewissen ist der Ort, an dem Gott direkt zum Menschen spricht. Und auch spätere große Theologen haben das so ein bisschen ähnlich auch ausgedrückt. Gehen wir davon aus, auch als Christen, ich spreche jetzt auch mit den Psychotherapeuten, aber ist das denkbar, dass es da einen Ort gibt, wo Gott so sehr unmittelbar zum Menschen spricht?
1: Aber wen fragen Sie? Also das ist jetzt schwierig. Also wenn ich jetzt, als Christ würde ich sagen, rundheraus ja, ja. Man kann es aber auch etwas anders formulieren. Und zwar so, welche Funktion kann ein Gewissen haben? Nur dann, wenn es etwas objektiv Gutes gibt, ja. Ansonsten wäre es ja einfach Laune. Da muss man sich nicht eine neue Instanz schaffen, die quasi auf das Gute sehen. Weil in dem Augenblick, wo ich sozusagen akzeptiere, anerkenne, und das kann man philosophisch oder auch theologisch herleiten oder auch erkenntnistheoretisch, dass es quasi objektiv Gutes gibt, dann ist die Frage, welche Instanz leitet mich dorthin oder verbindet mich damit oder macht mich darauf aufmerksam, ja. Und das Interessante ist ja, dass das Gewissen dann, wenn es entscheidungsrelevant ist, ja, auf Dinge hinweist, die noch nicht da sind. Also sprich mit anderen Worten, das Gewissen beurteilt nicht allein das Vergangene, sondern wenn es relevant ist, dann geht es ja um Dinge, die noch nicht getan wurden oder noch nicht unterlassen wurden, ja. Und dann ist die Frage, gibt es quasi etwas Gesolltes in der Welt, ja. Und in dem Augenblick, verstehen Sie, was ich meine, ja? Und in dem Augenblick, wo ich das annehme, bin ich bereits mitten in der Metaphysik oder auch in der Theologie, ja. Und natürlich kann man dann sagen, also wenn es quasi eine höchste Person gibt, die wirklich sozusagen das Beste für die Schöpfung im Blick hat, ja, dann wird sie natürlich auch wollen, dass jede Einzelsituation auf bestmögliche Weise bewerkstelligt wird. Und dann wäre es nur naheliegend zu sagen, naja, die Instanz des Gewissens, wenn die auf dasselbe hinweist, worauf sozusagen ein Schöpfer hinweisen würde, wenn er das wirklich Gute für die Welt im Sinn hätte, wenn die sozusagen dieselbe Botschaft haben, dann kann man sagen, in gewisser Weise sind die kongruent, auch wenn sie nicht dasselbe sind, ja. Also die sprechen sozusagen mit einer Stimme, auch wenn es zwei verschiedene Instanzen sind, ja.
0: Ich würde gerne mal einen ganz kurzen Schritt zurückgehen auf den ersten Gedanken, den Sie da gerade genannt haben, Professor Batthyány. Gewissen gibt es nur, wenn es etwas objektiv Gutes gibt. Also so dieses moderne Denken, für dich ist das gut, für mich ist das gut und beides ist okay, das hält an der Stelle nicht?
1: Das hält an vielen Stellen nicht, aber es hält auch in der Mathematik, also es hält in vielerlei, also Wissenschaft könnte man einpacken, wenn alles nur subjektiv wäre, ja. Denn, also der Versuch, in konzertierter Ordnung etwas über die Welt herauszufinden, sagt, dass es eine Welt gibt und bestimmte Sachverhalte, ja. Das ist immer das Objekt, sozusagen Physikalische. Und es gibt ganz offenkundig Situationen, in denen eine Handlung wertvoller ist als eine andere. Wir wissen, dass alle, etwas, ja, man kann sagen intuitiv, oder es gibt sozusagen eben ein moralisches, wie soll ich sagen, eben ein Gewissen in uns, ja, so eine moralische Klarheit, die man auch nicht unbedingt begründen muss, ja, aber die uns deutlich auf etwas hinweist. Naja, und jetzt zur Frage, ob es ein objektiv Gutes gibt. Wenn wir von Gewissen sprechen, dann macht das eigentlich nur in dem Maße Sinn, indem man sagt, dass das irgendwie eine Art Kompass ist, ja, der auf etwas hinweist, was in der Welt da draußen oder potenziell wirklich gut oder eben auch nicht gut ist, ja. Und jetzt kann man sich fragen, wie man das begründet. Es ist eine lange Debatte, die ich weiß nicht, ob wir die hier aufmachen wollen, aber es gibt wirklich gute Gründe. Und das sei auch all jenen ans Herz gelegt, die jetzt zuhören und sich fragen, ja, ist das nicht, was wir da machen, wenn wir über solche Dinge sprechen, ist das nicht aus der Zeit gefallen? Und da muss man wirklich sagen, die Idee, dass das Gute nur das Gute für mich ist, also sprich rein subjektiv, ja, das ist eine sehr moderne Entwicklung, ja, die also auch in der Wissenschaftstheorie und in der Ethik und in der Philosophie und in der Erkenntnistheorie zunehmend umstritten ist, wenn nicht gar bestritten wird, ja, weil es argumentativ auch so wenig hält. Ja, aber man kann sich überlegen, ich nehme jetzt ein ganz einfaches Beispiel, was sinnvoll, objektiv sinnvoll ist, wenn ich eine Schale mit Obst habe, das hat Elisabeth Lukas mal als Beispiel genommen, und es sind einige Früchte, die schon sehr reif sind, einige weniger reif, ist es einfach objektiv sinnvoll, zuerst die reiferen zu essen und nicht zu warten, bis die verkommen und danach die reifen. Oder wenn, also es gibt so viele Situationen, in denen quasi beinahe die Logik des Guten einen darauf hinweist, das zu tun wäre jetzt besser, ja. Und ich muss sagen, Gott sei Dank kann man es dem Menschen auch nicht ganz abgewöhnen, denn ich glaube, jemand, der wirklich glaubt, dass das Gute nur rein subjektiv ist, ja, wenn man den einmal konfrontiert mit Leiden, ja, nämlich mit echtem, also nicht mit theoretischem, ja, mit Patienten und Patientinnen zum Beispiel, ja, dann tut der selbstverständlich, hoffentlich, das Richtige, nämlich Leid zu lindern, wo es geht, oder zu trösten, wo das eben das andere nicht mehr geht, ja. Und dann straft der Mensch quasi in Taten seine Theorie ein bisschen Lügen, ja, weil er macht genau dasselbe, was jeder machen würde, der an ein objektiv Gutes quasi glaubt in einem Gewissen. Ja, das ist immer ganz interessant zu sehen. In Theorien kann man sehr viel sagen und in Theorien kann man eben mit Nietzsche, mit Freud und Gott weiß wem alles sagen, dass das alles ja nur reine Konstruktion ist. Aber wenn man dann konfrontiert ist, ja, dann ändert sich alles, ja. Weil dann übernimmt quasi doch etwas, was man nicht so leicht aus der Welt oder aus dem Ich schaffen kann, nämlich das Gewissen, ja.
0: Ja, schon auch alleine, wenn man jemandem, der dieser Ansicht ist, das Portemonnaie klaut, dann hört es meistens an der Stelle sofort auf mit, dass für jeden alles gleich gut ist.
1: Ja, nein, eben, auch wenn du, dann haben Sie ganz recht übrigens, es geht ja nicht nur ums Leiden anderer, auch wenn man selber sozusagen leidet, ja, dann kann nicht, wenn der Arzt daneben steht, sagt, für mich ist es jetzt viel sinnvoller, Golf zu spielen, dann wird man sagen, na Moment, es gibt schon einen Aufruf der Situation, ja. Und Frankl hat ja das Gewissen auch als Organ, nämlich als Sinnorgan bezeichnet, ja. Nämlich als jene Instanz in uns, die uns darauf hinweist, wie gesagt, niemals zwingt, aber hinweist darauf, was in einer bestimmten Situation zu tun oder zu lassen für alle und alles am besten wäre, ja. Und ich finde Ihr Beispiel recht interessant, daran dachte ich noch gar nicht. Wenn man selber leidet, dann weiß man sehr genau, was der andere tun sollte. Ja. Und dann löst sich all der Konstruktivismus sehr schnell in Rauch und Nebel auf. Ja.
0: Das Gewissen als Kompass für ein gelingendes Leben ist unser Thema hier im Standpunkt bei Radio Horeb. Und wir sind im Gespräch mit Professor Dr. Alexander Batthyány, der als Philosoph, Psychotherapieforscher und vor allem Experte für Viktor Frankl ans Thema rangeht. Und auf den würde ich jetzt gerne noch mal einen genaueren Blick werfen, weil wir von Viktor Frankl wirklich sehr viel lernen können, Professor Batthyány. Viktor Frankl, vielleicht noch ein paar ganz kurze Worte für diejenigen, die den Namen vielleicht noch nicht gehört haben. Er war ein jüdischer Psychotherapeut, der im Nazi-Terror sehr gelitten hat, also seine ganze Familie verloren hat und selber dann aber der hat mehrere Konzentrationslager überlebt und hat die sogenannte Logotherapie, also die sinnorientierte Psychotherapieform entwickelt, die darauf beruht, dass man kann, ich glaube, dieser Satz stammt von Viktor Frankl selber, nicht, weil man erträgt, wie heißt es noch,
1: viel zu leben hat. Können Sie den?
0: Ja, genau, den meine ich.
1: Der kommt aber von Nietzsche.
0: Der kommt sogar von Nietzsche. Na, wunderbar.
1: Jetzt haben wir ihn doch noch rehabilitiert. Nein, der kommt von Friedrich Nietzsche. Ja. Frankl war Psychiater, sehr jung bereits interessiert. Es war ja in Wien, war ja sozusagen ein Siedepunkt von Freud und Adler und so weiter. Und er war auch bei beiden eine Zeit lang dabei. Sehr jung, er hat mit Freud korrespondiert, ich glaube, da war er 17 oder so, also, und Freud hat auch geantwortet. Und und hat dann aber relativ bald, und zwar wichtig zu sagen, vor der Deportation, ja, hat er einfach nicht zuletzt unter der Geburtshelferschaft von Rudolf Allers, der nebenbei auch der Lehrer war von Hans-Urs von Balthasar und von der Edith Stein, hat er quasi einfach sich neu ausgerichtet und Max Scheler gelesen. Ja, und über Scheler kommt man sehr schnell zur Sinnfrage, Oder vielleicht noch wichtiger zur Frage von der Beziehung zwischen Freiheit und Verantwortung, ja, und einfach das Personsein, dass der Mensch eben jemand und nicht etwas ist und immer auch anders kann. Allerdings ist das noch nicht alles, das hat auch Jaspers gesagt. Die Frage ist, wenn man wirklich anders, wenn man so viel Freiheit hat, ja, dann ist ja alles möglich, aber es ist nicht alles gleich gut, ja. Und daraufhin spielt eben das Gewissen und die Sinnfrage eine sehr zentrale Rolle bei dem Ganzen. Ja. Übrigens nicht nur für den Einzelnen, sondern für das Wohl der Gesellschaft und der Welt insgesamt. Es ist ja niemals, wir sind ja keine Inseln, wir sind ja alle miteinander irgendwie verbunden und beeinflussen und bewirken füreinander und miteinander und hoffentlich nicht gegeneinander. Aber wir haben ja einen doch relativ starken Wirkungsradius, auch dadurch, dass wir Sprache haben, also auch in die Ferne sprechen, so wie jetzt zum Beispiel, ja. Und dadurch hat Frankl das Gewissensproblem sozusagen oder die Frage nach dem Gewissen nicht nur so als Fußnote, sondern als sehr zentrales Merkmal seiner Psychotherapie genommen, ja. Er hat den Menschen zugesprochen, so etwas wie eine geistige Person, das ist, findet sich bei Thomas von Aquin recht ähnlich, ja. Und die ist quasi frei, Stellung zu nehmen gegenüber den eigenen Bedingtheiten. Also, wo ich geboren wurde, wie ich geboren wurde, wie ich aufgewachsen bin, welche Konstitution ich habe und so weiter. All das ist noch Material, das irgendwie gestaltet werden will, ja. Und wenn es uns gut gehen soll und der Welt gut gehen soll, dann möglichst sinnvoll. Und das heißt, mit Hilfe dieses Sinnorgans des Gewissens, ja. Und dann zeigt sich, dass Freude eine andere Qualität erlebt, weil sie nicht so ganz flüchtiges etwas ist und auch mit Dankbarkeit erlebt wird. Aber es wird auch das Leiden handhabbarer sozusagen, tapferer oder auch das Leiden anderer Menschen als Auftrag erlebt und so weiter. Ich glaube, das werden wir alles, nicht alles schaffen, aber manches werden wir durchgehen, ja.
0: Genau, also wer ein Warum hat, der erträgt fast jedes Wie, ist der Satz des rehabilitierten Nietzsche, den Viktor Frankl aber im eigenen Leben wirklich durchexerziert hat und durchbuchstabiert hat, tatsächlich auch in den KZs. Und da frage ich mich, Professor Batthyány, also er hat offensichtlich diese positive, das ist ja eine tief positive Sicht auf den Menschen als eine geistige Person, als einen zutiefst freien Menschen, der freie Entscheidungen treffen kann. Und das hat er sich wirklich durchgerettet durch Erlebnisse mit Menschen, die im Namen ihrer Ideologie einfach ganz, ganz schreckliche Dinge getan haben, auch mit seiner Familie. Wie passt das zusammen?
1: Ja, Frankl positiv. Also Frankl hatte ein Modell oder ein Konzept, das nannte er tragischer Optimismus. Ja, und das lautet ungefähr wie folgt. Es gibt und es bleibt keinem Leben erspart, ja, damals wie heute nicht, ja, Leid, Schuld und Tod. Das ist quasi hineingeschrieben, hineingewoben in was es bedeutet, ein Mensch. Es ist noch viel mehr, aber es ist eben auch das einfach hineingewoben. Das gehört zu unserer Substanz, ja. Natürlich auch die Freude, aber über die traut man weniger, das gibt also einen tragischen Aspekt im menschlichen Dasein, ja. Und die Frage ist, was soll das jetzt bedeuten? Heißt das, es ist alles umsonst und es ist alles fürchterlich und ich lege quasi die Hände in den Schoß? Oder ist es nicht vielmehr auch ein Auftrag sozusagen, mitzuwirken daran, ja, an der Hoffnung, an dem Guten, an dem Tröstenden, an dem Heilenden, an dem Würdevollen, auch wenn die Umstände vielleicht entwürdigend sind, in Krankheit und so weiter. Ja. Und das nannte Frankl den tragischen Optimismus. Ja. Und was jetzt konkret das Lager betrifft, was Frankl erlebt hat und wovon er immer gesprochen hat, das ist eigentlich eine echte Menschheitslektion, ja. Und zwar, es gibt von Sigmund Freud, der, wie gesagt, eine Zeit lang sein Lehrer war, oder er war im Umfeld von Federn und so weiter, also von einem sehr berühmten Analytiker, hat er mal gesagt, dass wenn man Menschen unterschiedlichster Hintergründe nimmt, also Lehrer, Professoren, Schreiner, Tischler, Maurer und so weiter, ja, und in einen Raum sperren würde, dann würden die am Anfang noch sehr, sehr unterschiedlich sein, je nach kultureller Prägung und so weiter. Ja. Und Freud sagte, aber warten Sie ein paar Tage, ja, und dann werden sie alle gleich werden, weil sie unter dem unter der Herrschaft, ich glaube, so heißt es wortwörtlich, unter der Herrschaft des gebieterischen Nahrungstriebes werden alle Unterschiede verschwinden und es kommt quasi das Tier Menschen zum Vorschein. Ja? Und was Frankl sagte, war in gewisser Weise, es ist Freud erspart geblieben, der ist ja nach London geflüchtet und dann bald gestorben. Dieses Experiment haben aber die Leute, also Frankl hat das in gewisser Weise unfreiwillig miterlebt, ja. Und er sagte, was sie im Lager erlebt haben, war nicht, dass alle gleich wurden, sondern eine hohe Differenzierung. Es gab jene, die sozusagen einem Verhungernden noch das letzte Stück Brot gestohlen haben. Und es gab jene, die trotz Hunger ihr letztes Stück Brot einem anderen in der Baracke gegeben haben. Also es wurden die Unterschiede sichtbar, ja. Es wurde der Eigenbeitrag, was ich vorhin sagte, wir haben Material und Umstände, die wir uns nicht aussuchen können, aber es gibt immer, prägt die geistige Person, trägt das Ich, sagen wir es anders, ja, prägt das Ich auch etwas mit, trägt etwas bei, ja. Und Frankl hat einfach gesehen, es gab die Fähigkeit des Menschen auch noch dort ganz Mensch zu bleiben, ja. Vielleicht sogar für manche auch zu werden, ja, das sind ja, also wie gesagt, das kann ich jetzt nur so weitergeben, das ist nicht meine Erfahrung, sondern sein Zeugnis in gewisser Weise, ja, aber wenn man das gehört hat, ich hatte das große Glück, noch die letzten beiden seiner Vorlesungen zu hören im AKH in Wien, und das sagt so jemand im hohen Alter mit einer unglaublichen Überzeugungskraft des Erlebthabenden, nicht? Und genau, das war das Zeugnis, das Frankl gegeben hat. Aber das ist nicht nur sein eigenes Erleben, sondern es ist tatsächlich so, dieser tragische Optimismus ist ein sehr tragendes Prinzip. Ja. Denn es zwingt uns dazu, nicht irgendwie im Rahmen des Positiven alles Negative auszublenden, sondern es mit aufzunehmen. Es ist ja in gewisser Weise ist ja jedes Leid, ja, in der einen oder anderen Form ein Auftrag an uns. Entweder, wenn es behebbar ist, es zu beheben und das heißt auch bei anderen zu helfen und da, wo es unbehebbar ist, zu trösten oder da zu sein. Ja? Also mit anderen Worten, es gibt immer noch es ist jedes Leid noch eine Frage, es ist nicht eine Antwort. Ja? Und das begründet den Optimismus, weil wir mittels Gewissen, mittels Sinnorgan die Möglichkeit haben, auch dort noch etwas beizutragen. Und sei es nur ein etwas Liebe, etwas Wohlwollen in ein Krankenzimmer zu bringen, wo sonst niemand jemanden besucht. Oder, also es gibt so viele, muss ich nicht alles aufzählen, aber es gibt so viele Möglichkeiten, ja. Und diese Möglichkeiten rufen uns auf, ja. Nur die Möglichkeiten alleine tun gar nichts. Man muss schon selber sozusagen dann auch die Initiative, also man muss sozusagen die Möglichkeit aufnehmen, aufgreifen, ja. Und dann ist es noch gestaltbar. So begründet sich der Optimismus, ja.
0: Ja. Also Menschen, die auch in ganz, ganz furchtbaren Lebensumständen irgendwie das gute Leben ausstrahlen tun, würde man dann mit Viktor Frankl sagen, das sind Menschen, die ganz tief auf ihr Gewissen gehört haben?
1: Ja, würde man
0: oder wahrscheinlich. Oder ist das schon zu moralisch?
1: Also sagen wir so, wahrscheinlich stimmt das so, ja. Ich weiß noch nicht genau, ob die es so benennen würden. Und ich weiß auch gar nicht, ob man ihnen einen Gefallen täte, wenn man es so benennt. Also manche Dinge sozusagen, da darf man auch nicht zerreden. Und manchmal, also ich habe eine Zeit lang in Wien eine Gruppe geleitet, eine Selbsthilfegruppe für Terminalkrebskranke, ja. Und ich war da immer wieder sprachlos, ob der unglaublichen Würde und Schönheit des Geistigen, was da aufblitzte. Nur ich habe mir immer gedacht, ich benenne das, ich nehme das, also sozusagen, das ist so theoriefern und so lebensnah, ja, dass man das vielleicht gar nicht so zerredet. Also Tatsache ist jedenfalls, es ist im Menschen unglaublich viel mehr drinnen, als man von außen eben oftmals zutrauen würde und auch man sich selber zutrauen würde. Und dann, ja, man kann schon sagen, das ist das geistige Menschen, was da irgendwie sichtbar wird, ja. Genau, ja.
0: Und das wäre dann auch die Brücke zum Gewissen, weil die Brücke eben diese tiefe innere Stimme ist, so etwas, was, genau, was der Mensch in so etwas wie woraus er schöpft, nicht wie aus einer Tiefe, genau, die.
1: Ja, nur während wir so reden, möchte ich nur eines auch sagen, weil man immer, wir leben ja in einer Hochleistungsgesellschaft und da muss man unglaublich aufpassen, dass man den Leuten jetzt quasi auf, also ich möchte nur sagen, jeder, der leidet oder auch Angehörige hat, die leiden, ja, es muss auch erlaubt sein, einmal nicht optimistisch, einfach nur tragisch zu sein. Ja, es gibt Situationen, die sind so fürchterlich, die muss man jetzt nicht aufzählen, aber es gibt genug davon, ja, wenn Kinder krank werden und so weiter. Ja. Und das ist das Normalste, zu verzweifeln. Und es wäre absolut nicht normal, nicht zu verzweifeln. Ja. Und das ist auch menschlich. Und dann ist vielleicht der Beitrag, der in diese Situation gegeben werden muss, wirklich nur zu sagen, schau mal, du musst im Augenblick gar nichts tun. Und selbst wenn du mir deine Hilfebedürftigkeit durch Ablehnung mitteilst, ich bin trotzdem da, ja. Und nicht, dass ich jetzt noch quasi ins Krankenzimmer das Leistungsdenken hineintragen, ja. Und wie gesagt, es ist eben auch tragisch manchmal. Und Leid ist nicht Leid plus irgendwas Tolles, sondern in allererster Linie Leid, ja. Und dann ist, glaube ich, oft viel mehr der andere gefragt, also wir, die sozusagen die Beistehenden, die Betreuenden gefragt, ja, zu sagen, es ist völlig, also du musst nichts tun, du musst jetzt auch nichts leisten und es ist auch kein Gewissensversagen, wenn du jetzt sagst, du gibst auf. Trotzdem bin ich für dich da. Ja, ich glaube, also wir sind eh keine Inseln, sondern immer in Kontakt mit anderen, hoffentlich. Und ich glaube dafür, das muss vielleicht noch als Fußnote ergänzen, dass wir jetzt nicht zu sehr viel verlangen von den Leuten. Ja.
0: Nee, vor allem, dass das auch nicht jetzt so eine moralische Wertung ist.
1: Genau.
0: Also ich weiß selber nicht, wie ich in einem KZ gehandelt hätte, ob ich zu denen gehört hätte, die das letzte Stück Brot noch schnell bei mir behält oder es weitergibt. Nicht, dass es, das weiß man, wenn man in der Situation drin ist, vorhersagen, wie man selber handeln würde.
1: Das ist das eine. Das andere ist, und vielleicht kommen wir sozusagen über einen kleinen Sprung, weil mit dem Beispiel oder ähnlichen Beispielen auch auf ein ähnliches Phänomen, nämlich das der Schuld. Ja. Eines meiner Forschungsgebiete ist ja nicht nur die Logotherapie, sondern auch das Sterben, ja, also Psychologie des Sterbeerlebens. Und ich verdanke Elisabeth Lukas und Frankl beiden eine unglaublich wichtige Einsicht. Und zwar sehr oft, ja, wirklich ziemlich häufig hat man bei Menschen, die jetzt einmal terminal, also die sterben werden bald und das auch wissen, ja, das haben sie einen Lebensrückblick und schauen zurück, was habe ich gut und was habe ich weniger gut gemacht, ja. Und da haben eine ganze Reihe Leute haben da durchaus Schuldgefühle, ja, oder erleben ihre Schuld. Und der psychologisch bequemste Weg wäre, denen ihre Schuld auszureden. Warum bequem? Weil die einfach viel ruhigere Patienten sind, sozusagen, ja. Aber existenziell und von der Menschlichkeit, ja, haben wir gelernt in der Logotherapieausbildung, wenn jemand echte Schuld hat, ja, und man sagt ihm, nein, das ist nicht schlimm, die Umstände und deine Eltern und so weiter, der Druck so groß, dann sagt, und er stimmt dem zu, dann sagt er eigentlich in anderen Worten, wenn ich in derselben Situation heute noch einmal wäre, würde ich genauso verkehrt handeln. Also sprich, er wäre kein Stückel innerlich gewachsen. Wenn er aber sagen kann, was für ein Schuft war ich oder wie falsch war das oder was für ein Idiot war ich, dann sagt er damit bereits, ich bin heute klüger als der Trottel oder Idiot, der ich damals gewesen bin. Mit anderen Worten, er ist innerlich gewachsen. Ja, also Schuld kann auch ein Wachstumsmoment sein, wenn man es zulässt. Ja. Verstehen Sie, was ich meine, weil Sie jetzt ein Beispiel genannt haben, man weiß nicht, wie man handeln würde. Das stimmt erstens einmal, ja. Aber rückblickend kann man schon durch Reue oder durch Eingeständnis und so weiter auch wachsen daran. Ja, es sind ja Fehler nicht nur Fehler und dann ist es auf ewig ein Makel, sondern es können ja auch Wachstumsmomente sein, ja.
0: Damit sind wir mitten beim Thema Gewissen, das uns hier beschäftigt. In der Standpunktsendung bei Radio Horeb, denn Viktor Frankl, der große Begründer der Logotherapie, hat gesagt, das Gewissen ist ein Kompass für ein gelingendes Leben. Mhm. Und darum sprechen wir heute darüber mit Professor Dr. Alexander Batthyány. Er ist Philosoph und Psychotherapieforscher, Frankl-Experte, Logotherapeut. Wir hören jetzt eine Musik und dann wollen wir doch nochmal schauen dahin, was hindert uns denn daran, unserem Gewissen zu folgen und damit ein gelingendes Leben zu führen.

0: Das Gewissen ist die intuitive Fähigkeit des Menschen, in jeder Lage die richtige moralische Entscheidung zu treffen. Das sagt der große Psychotherapeut, Begründer der Logotherapie, Viktor Frankl. Und wir haben hier im Standpunkt bei Radio Horeb einen Frankl-Experten, nämlich Professor Dr. Alexander Batthyány, der uns aus Wien zugeschaltet ist, wo er unter anderem das Viktor-Frankl-Institut leitet. Ich bin Gabi Fröhlich und wir sprechen über das Gewissen als Kompass für ein gelingendes Leben. Das ist ein Thema, das philosophisch ist, theologisch den Glauben berührt auch und aber auch viel psychologische Elemente dabei hat, also sehr umfassend und spannend und vor allem praktisch für unser Leben wichtig auch. Deshalb möchte ich Sie, liebe Hörerinnen und Hörer, schon jetzt herzlich einladen, sich an dieser Sendung zu beteiligen. Wenn Sie Fragen haben an Professor Batthyány oder eigene Erfahrungen vielleicht mit dem Thema Gewissen gemacht haben, dann können Sie gerne anrufen unter der 089 517 008 008. Unter der Nummer sprechen Sie dann zunächst mit meinem Kollegen Michael Sappel, der nimmt die Anrufe entgegen und reicht sie dann nach und nach durch in die Sendung. Also die Nummer für das Thema Gewissen ist die 089 517 008 008. Professor Batthyány, wenn wir gehört haben jetzt, dass das Gewissen diese tiefe innere Stimme ist, die in uns spricht und auf die es gut ist zu hören, dann scheint mir das eine der allerwichtigsten Voraussetzungen bei uns heutzutage den allermeisten fehlt, nämlich die Ruhe und die Stille. Nämlich wie soll man auf die innerste Stimme hören und wenn es drumherum Lärm ist und wir durch unseren Alltag hetzen und uns gar nicht die Zeit nehmen, irgendwie mal hinzuhören.
1: Ja, also vor allen Dingen, also der äußere Lärm, Krach, den kann man ja doch abdrehen, aber so also Fernsehen und Radio und Internet mal zumachen etc. Es ist auch so, dass wir, also ich denke schon, dass es auch die Ermutigung braucht, dass es überhaupt etwas gibt wie ein Gewissen. Ja. Und ich glaube, also sicher eine der ersten Schritte einer jeglichen Gewissensbildung, das war ja noch vor, also in der Theologie und in der Seelsorge noch vor kurzer Zeit noch durchaus üblich, dass man auch an Gewissensbildung gedacht hat. Das war in allererster Linie nicht Gewissensherstellung, sondern Herstellung des Vertrauens darin, dass da eben jenseits der Tradition und jenseits des sozialen Drucks und jenseits der Normen und so weiter einfach eine Instanz in uns ist, die etwas weiß und die eben nicht nur rational und nicht nur so aus dem Bauch heraus, sondern wirklich aus dem Herzen heraus, also sprich auch mit einer gewissen Liebe an das Leben und an das Mögliche im Leben herangeht. Ja. Und ich glaube, das ist das Allererste. Und leider gibt es so eine vulgäre Populärpsychologie, die einen großen Einfluss hat auf die Menschen. Das ist ja eigentlich die moderne Theologie in gewisser Weise geworden, das ist ich und die Frage nach den psychischen Funktionen und so weiter und wie geht's mir möglichst gut. Und da sind nicht immer gute Ratschläge dabei, ja, weil da hört man dann, ja, man soll mehr an sich selber denken. Das heißt, es wird einem überhaupt abgenommen, die Grundfrage, wie will ich mich und mein Leben eigentlich ausrichten? Oder anders gesagt, wenn ich einmal auf mein Leben zurückblicke, was soll das für ein Leben gewesen sein? Eines für mich sozusagen und für mich alleine oder ein freies, also so, wo ich nicht nur im Gefängnis meiner eigenen Bedürftigkeiten stecke, ja, sondern auch etwas großzügiger durchs Leben gehe und so weiter. Und es ist interessant, wir haben vorhin kurz über Sterben gesprochen, in der Sterbebegleitung, ja, mir ist noch eigentlich niemand, wirklich glaube ich niemand, und es waren doch schon einige untergekommen, der oder die am Ende des Lebens fragte, habe ich genug bekommen oder habe ich genug an mich gedacht? Ja, sondern die allermeisten fragen, habe ich genug, war es gut, dass ich da war? Habe ich genug auch irgendwie ausgesendet? Sind die Spuren, die ich hinterlasse, jetzt Spuren eines gigantischen Egoismus, wo ich eben nur mich im Blick hatte? Oder habe ich etwas ausgesät, was quasi über mich hinweg gut gewirkt hat? Ja. Also das ist, glaube ich, schon entscheidend. Also der Lärm ist nicht nur ein äußerer, ich meine sowieso auch ein äußerer Lärm, ohne Frage, ja, und Information Overload und so weiter. Aber jenseits dessen braucht es die Ermutigung. Also Stille allein ist noch nicht viel. Es muss schon Stille sein in der Gewissheit und in der Hoffnung oder in der Bereitschaft, sagen wir lieber so, ja, in der Bereitschaft, dass da etwas ist, ja, das wirklich Kontakt hat mit dem Guten an sich sozusagen, ja.
0: Also nicht davon ausgehen, also wie man das so einfach so tut, ja, ich muss jetzt einfach gucken, wo ich bleibe, ich muss auch mal schauen, dass es mir gut geht, sondern sich zu denken, aha, da gibt's vielleicht noch etwas anderes als nur dieser Drang, dass es mir gut geht oder vielleicht noch denen, die ganz eng zu mir gehören, sondern es gibt da noch eine Stimme, die noch tiefer schaut.
1: Meine Lehrerin hat immer dann eine, ich finde, sehr bewegende Geschichte, also wahre Fallgeschichte erzählt. Ja, über einen älteren Herrn, der schwerst depressiv war. Ja, und ich glaube, die hat ihn gar nicht im therapeutischen Rahmen, sondern irgendwie, also es kam zu einer Begegnung mit dem und er war wirklich eingefroren in seiner Trauer. Ja, und sie hat mit ihm gesprochen und also, und das hat aber nichts gebracht und der ist dann irgendwann einmal, weil er so in einem desaströsen Zustand war, in eine psychiatrische Klinik gekommen, hat dort Antidepressiva bekommen, aber die haben überhaupt nicht gewirkt, ja. Und sie hat ihn einmal besucht, mit ihm gesprochen, ja. Und es gab eigentlich kein Thema, auf das er ansprechbar war, bis auf eines, seine Frau. Und zwar seine Frau hatte Jahre zuvor einen Autounfall und war seither im Pflegefall. Und der hat sich die ganzen Jahre um sie gekümmert und die Freunde sagten, und er hat Interessen gehabt, Musik und ich weiß, also verschiedene Dinge, ja, und er hat das alles stehen und liegen lassen, um sich um seine Frau zu kümmern. Und seine Freunde, Familie haben gesagt, nein, du musst auch an dich selber denken. Und irgendwann hat er sich weichkochen lassen und seine Frau in ein Pflegeheim gegeben, ja. Und das war die einzige Geschichte, die er wirklich, über die er reden wollte, ja. Und in dem Moment, wo er sie abgegeben hat, ja, fiel er in eine schwere Depression, ja. Und die Ärzte haben gesagt, ja, dadurch, dass er jahrelang sich da so verausgabt hatte, dass er sich quasi, also quasi innerlich deformiert, also quasi krank gepflegt sozusagen, ja, und so. Und Frau Dr. Lukas hat ihn besucht im Pflegeheim, ja, und spricht mit ihm und wieder ist das einzige Thema, was ihn interessierte, ansprechbar war, und bei Depressionen ist man oftmals nicht sehr ansprechbar auf andere Themen, war nur seine Frau, ja. Und sie geht in den Gang und überlegt, soll sie, darf sie, kann sie ihm sagen, was eigentlich zu sagen wäre, ja. Und irgendwann ist ja quasi der Geduldsfaden gerissen. An sich sind Logotherapeuten nicht ganz so, dass sie den Leuten sagen, also wir sind eher zurückhaltend und fühlen, aber in dem Fall war halt echt Not am Mann, ja. Und sie geht hin und sagt ihm, sie geht zurück ins Zimmer und sagt, wissen Sie was, stehen Sie aus, nehmen Sie Ihr Bett, stehen Sie auf und gehen Sie, holen Sie sich Ihre Frau zurück. Sie sind nicht depressiv, Sie haben einen Gewissenskonflikt oder Problem. Sie haben nicht auf ihr Gewissen gehört. Sie haben sich einreden lassen von anderen. Das ist das, was man auch als Lärm bezeichnen kann, ja. Also, er schaut sie an und da leuchtete schon Leben auf in ihm, ja. Und dann beschreibt sie, wie das weiterging. Sie hat ihn zweimal seither gesehen, ja. Das eine Mal hat sie zu Hause besucht und die Frau war zu Hause und der Mann, und es waren Blumen in der Wohnung und es war wieder Leben da in ihm und auch rundherum, ja. Und wer beschäftigt, holte die Kekse und den Kaffee und so weiter. Und das zweite Mal war, da kam er sie besuchen, weil die Frau gestorben war. Und er wollte sich bedanken für ihr und meinte, ohne sie, was jetzt wäre, mein Leben wäre vorbei. Denn ich hätte sie wirklich im Stich gelassen und sie wäre alleine gestorben. So aber starb sie quasi an meiner Hand. Also sie haben Hand gehalten und sie ist gestorben. Er hat sich bedankt bei ihr. Ja. Und danach konnte er, waren auch die Interessen wieder da und es war ja wieder Zeit da. Ja. Aber so schief kann es gehen und so, es muss also nicht das Internet und das Fernsehen, es kann auch schlechte Ratgeber sein, ja, die vielleicht die Stimme des Gewissens nicht so, es kann eh kein anderer, das mein Gewissen oder ihr Gewissen quasi vorwegnehmen. Das heißt, es ist schon eine ganz intime Beziehung zwischen meinem Gewissen und mir sozusagen und diesem Menschen und seinem Gewissen. Ja, aber so schief kann das gehen und so sehr, also wenn Sie vorhin gesagt haben, das Gewissen oder wir gesagt haben, das Gewissen ist eine Leitlinie für ein gelingendes Leben. Das heißt nicht unbedingt einfach, aber sinnvoll und erfüllt und für jemanden und für etwas da sein. Ja, und das ist halt unsere echte Stärke als Menschen. Wir sind ja ich, du, wir sind ja ganz grundlegend auf das Du vom ersten Tag bis zum letzten Tag auf ein Du oder mehrere Dus ausgerichtet. Ja, und da, ja, so teuer kann es sein sozusagen, wenn man das Gewissen vernachlässigt. Ja.
0: Das ist eine Geschichte, die ganz viel ausdrückt von diesem Mann. Also auch ja, dass man einfach ermutigt ist, auf sein Gewissen zu hören auch. Ja, und genau. Das hat den Mut hat er irgendwann nicht gehabt, sondern hat sich dann, vielleicht war er ja wirklich erschöpft oder ihr hat das Tennisspielen oder was auch immer wirklich vermisst.
1: Ja,
0: ja. War so leicht, dem auf den Lärm zu gehen, nicht? Weil es gibt ja Momente in der Pflege, die auch schwer sind. Aber das, was danach kam, war dann noch schwieriger. Ja. 089-517-008-008 ist die Nummer hier zum Standpunkt bei Radio Hureb. Professor Batjan, wir haben eine Hörerin aus Bad Heiligenstadt, die sich gemeldet hat und die möchte ich gerne hineinholen hier. Ich grüße Sie.
2: Ja, guten Abend, mein Name ist Cornelia. Ich habe ja schon auch gestern zu dem Kreuzweg gesprochen, aber jetzt fühlte ich mich so herausgefordert. Und meine Stimme mit 45 Jahren, die war so verstummt. Ich bin als introvertierter Zwilling aufgewachsen, als viertes Kind. Und meine Stimme hat jemand gehört, aber die hat sich nicht als laut geäußert, sondern ich habe in mich hinein geweint und habe dann auch geweint so, dass es jemandem aufgefallen ist. Und das bezeichne ich als inneres Gewissen. Mein Gewissen hat sich gemeldet im Weinen. Und von da begann der Weg auf dem Heilungsweg. Denn es war jemand, die war eine Angehörige von Alkoholikern. Und dann war der Schritt für mich, dass ich in ein Meeting gekommen bin. Gott sei Dank konnte ich auf den Heilungsweg gehen. Heute möchte ich nicht so viel darüber erzählen, aber das wollte ich nur sagen. Das hat wirklich mein Leben total verändert. Danke fürs Zuhören.
0: Ja, danke schön für Ihren Beitrag. Ja,
1: danke sehr.
0: Vielleicht im Anschluss daran, Professor Batjani, das ist ja, was die Hörerin berichtet, ist ja auch etwas, das zeigt, man muss manchmal den Mut haben, auch etwas anders zu machen, nicht? Also aus das Gewissen oder die innere Stimme, die einem sagt, wo es lang geht, die haben Sie eben schon angedeutet, aber vielleicht vertiefen wir das noch, die ist nicht unbedingt bequem, nicht? Manchmal muss man einfach den Mut haben zu sagen, okay, ich gehe da jetzt raus aus dem System, ich muss vielleicht auch etwas tun, was andere nicht gut finden.
1: Ja, also offenbar hat die Dame gestern schon, also ich kenne jetzt die Vorgeschichte nicht so richtig, aber kann es ja nicht so, außer dass ich mich bedanke für das Vertrauen, das so offen zu sagen, aber wie gesagt, ich kenne jetzt nicht den gesamten Hintergrund. Naja, das Gewissen und die Bequemlichkeit. Oftmals, ich glaube, das wissen wir alle, ist der Weg der Bequemlichkeit eben sehr bequem, aber vielleicht nicht unbedingt immer der richtige und gute. Ja, das heißt aber auch nicht im Umkehrschluss, dass immer das Unbequeme richtig ist, ja, das wäre ja Masochismus, ja. Also manchmal sind die Dinge auch einfach wunderschön und gut zugleich. Und das ist toll, wenn das so ist. Aber gelegentlich, also das größte Hindernis, das ich beobachte, übrigens nicht nur beobachte bei irgendwem, sondern auch bei mir selber, wahrscheinlich kennen wir das alle, ja, ist, dass wir manchmal zwei Stimmen in uns haben. Und die eine lautet, was erwarten die anderen von mir? Und es ist garantiert nicht das Gewissen, ja, denn das ist sozialer Druck und am Ende geht es dann darum, dass es mir gut geht, weil dann halt die soziale Anerkennung kommt, ja. Das Gewissen fragt wirklich, was ist in dieser Situation jetzt richtig? Was ist dran, ja? Und das muss nicht immer das sein, was die anderen wollen. Und das hat sich auch in der Geschichte immer wieder gezeigt, dass Menschen aus Gewissensgründen vielleicht an einem Unrechtssystem eben nicht mitgemacht haben, wo es natürlich tausendmal bequemer gewesen wäre, mitzumachen, ja, und gesagt haben, nein, ich, aus Gewissensgründen kann ich das nicht, ja, will ich es auch nicht, das ist nicht richtig, ja. Und genau, also da haben wir eigentlich ein ähnliches Phänomen wie vorhin, diese Geschichte mit dem alten Herrn, dass sozusagen es gibt immer wieder Kräfte und Stimmen, die müssen es gar nicht böse meinen. Ich bin sicher, dass diese Freunde und Familie, also Verwandten, es eigentlich nur gut gemeint haben, ja, mit diesem Herrn. Aber es war halt nicht richtig. Es war eben nicht seine eigene Stimme. Ja, es ist halt von ihm quasi erwartet worden. Man kann doch nicht nur pflegen und so und auf alles verzichten und so weiter. Und in Wirklichkeit ist Liebe das schönste Motiv, wahrscheinlich das Einzige, aus dem man wirklich gerne verzichtet sozusagen, ja. Und das hat er nicht gemacht und damit hat er quasi sich abgeschnitten von dieser von dieser Fähigkeit, diese Liebe auch auszudrücken, ja. Und genauso, Ja, und andere Kräfte sind vielleicht negativ, wirklich eben, wenn es verführende Kräfte sind in politischen Systemen und so weiter. Und dann ist es sicher durchaus kostspielig zu sagen, ich folge meinem Gewissen. Aber trotzdem ist es erfüllender. Ja, und das kann man ja auch in Berichten lesen von Menschen, die sich verführen haben lassen und denen, wo es nie, vielleicht nicht so leicht war und die trotzdem standhaft geblieben sind. Ja. Am Ende, eben wenn man sich dann fragt, was war das gelungenere oder gelingendere Leben? Ich glaube, die Antwort neigt immer zum Gewissen hin. Ja.
0: Und unsere Hörerin hat eben auch unterstrichen, das ist auch ein Weg, auf dem sie dann heiler werden konnte. Es ist ja auch ein Weg in die Freiheit, in die innere Freiheit.
1: Ja, also ja, natürlich. Wobei, das ist interessant. Das ist echt interessant. Einerseits ist es ein Weg in die Freiheit. Andererseits ist schon auf das Gewissen zu hören ein unfassbar freier Akt sozusagen. Ja, wenn man ja sagt, jetzt Moment einmal, ich nehme jetzt nicht an, dass sozusagen den Regelkatalog und sondern ich schaue jetzt mal, was wirklich richtig ist. Ja, das ist schon ein unglaublich, nicht anarchistisch, aber es ist schon ein unglaublich freier und auch befreiender Akt. Ja, dem dann auch noch zu folgen, noch viel mehr, das stimmt schon. Ja.
0: Professor Batthyány, ich danke Ihnen ganz herzlich für das Hiersein im Standpunkt bei Radio Horeb und das sehr anregende Gespräch zum Thema das Gewissen als Kompass für ein gelingendes Leben. Vielen, vielen herzlichen Dank dafür.
1: Ja, danke Ihnen fürs tolle Gespräch und unseren Zuhörerinnen und Zuhörern auch.
0: Ja, ich danke auch für die Beiträge, die diese Sendung wie so viele andere hier bei Radio Horeb bereichert haben. 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Das geht ganz einfach, auch so einen Link erstellen, wenn Sie meinen, dass das jemanden interessieren könnte, dann einfach weiterschicken. Wir freuen uns immer, wenn das Wort weit in die Welt hinausgeht und Sie sind unsere besten Verteiler. Dankeschön, Professor Batthyány. Mein Name ist Gabi Fröhlich.
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Nachrichten aus Kirche und Welt, direkt aus der aktuellen Redaktion von Radio Horeb, im Studio Karin Viera. Bratislava. In der Slowakei gibt es Streit um die Anerkennung gleichgeschlechtlicher Ehen, die im Ausland geschlossen wurden. Besonders ein Fall sorgt für Aufsehen, bei dem sich die zuständige Behörde trotz Ablauf einer entsprechenden Frist um eine Entscheidung drückt. Nach Medienberichten hat sich jetzt der konservative Ministerpräsident Robert Fico in die Debatte eingemischt und eine klare Absage erteilt. Dabei bezog sich der Linkspopulist auf die slowakische Verfassung, die Ehe als einzigartigen Verband zwischen Mann und Frau definiert. Demnach könne eine gleichgeschlechtliche Ehe nicht registriert werden, wenn sie in einem Land geschlossen wurde, in dem diese Art der Eheschließung zulässig ist. Der Fall bringt die nationalkonservative Regierung auf Konfrontationskurs mit der EU. Im vergangenen Jahr hatte der Europäische Gerichtshof entschieden, dass gleichgeschlechtliche Ehen EU-weit Gültigkeit besitzen. Genf. Vor dem Hintergrund einer neuen Eskalation im Irankrieg hat sich das UN-Menschenrechtsbüro besorgt über das Schicksal von Schiffspersonal im Persischen Golf geäußert. Durch die Blockade der Straße von Hormus stecken mindestens 6.000 Seeleute auf rund 400 Schiffen fest. Mindestens 9 Schiffe sind samt Besatzung von den Eignern im Stich gelassen worden und ohne jede Unterstützung. Im Fall von Kampfhandlungen sind die Seeleute außerdem tödlichen Angriffen ausgesetzt. Bislang gab es 17 Todesopfer. UN-Menschenrechtskommissar Volker Türk hat die jeweiligen Staaten und Reeder aufgerufen, für den Schutz der Schiffe und ihrer Besatzung Sorge zu tragen. Brüssel. Die Genfer Flüchtlingskonvention wird heute 75 Jahre alt. Am 28. Juli 1951 verabschiedeten Vertreter von 26 Staaten das Abkommen über die Rechtsstellung der Flüchtlinge. Der Vertrag ist Kern des internationalen Flüchtlingsrechts und schützt Menschen auf der Flucht. Nach den Regeln soll Geflüchteten in der EU Schutz gewährt und ihre grundlegenden Rechte berücksichtigt werden. Gegenwärtig sind knapp 120 Millionen Menschen auf der Flucht. Der Großteil von ihnen sind Binnenvertriebene. Sie haben ihre Heimatregion verlassen, bleiben aber im eigenen Land und fallen deshalb nicht unter die Genfer Flüchtlingskonvention. 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Das waren Meldungen aus Kirche und Welt. 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

Aus dem Studio in Balderschwang begrüßt Sie ganz herzlich Diakon Michael Wielert. Ich werde Sie durch den heutigen Nachmittag hier bei Radio Horeb begleiten. Es ist kurz vor 14 Uhr. Es folgt nun die Sendereihe Spiritualität. Es geht um den seligen Pater Josef Ambrosoli. Freuen Sie sich auf diese Spiritualitätssendung. Und dann um 15 Uhr beten wir um den Schutz für das Leben, den Wundenrosenkranz. Schon jetzt eine herzliche Einladung. Es ist 14 Uhr.

0: Er lebte von 1923 bis 1987. Er starb in Uganda. 2022 wurde er in Uganda selig gesprochen. Mehr über den seligen Pater Joseph Ambrosoli, was ihn ausmacht, erfahren Sie hier in dieser Sendung, um Impulse auch für Ihr geistliches Leben zu erhalten. Und dazu ist bei uns Pater Markus Körber, Komboni-Missionar, Missionsprokurator aus Ellwangen, der zu dem Seligen auch ein Schreiben veröffentlicht hat. Grüß Gott, Pater Markus Körber.
1: Ja, grüß Gott, Frau Kuhl.
0: Schön, dass Sie bei uns sind, dass Sie sich auf den Weg gemacht haben. Pater Markus, Sie gehören zu den Komboni-Missionaren, zu denen auch der selige Josef gehört. Was ist das für ein Orden?
1: Die Komboni-Missionare ist, wie der Name sagt, ein Missionsorden, gegründet im 19. Jahrhundert durch den heiligen Daniel Komboni. Daniel Komboni hat gelebt von 1831 bis 1881. Er ist am Gardasee in Limone geboren und sein Wunsch, sein Ziel war die Evangelisierung auch im Inneren Afrikas, das Evangelium dorthin zu tragen, wo Menschen noch nie von Jesus Christus und von der frohen Botschaft gehört haben. Die Komboni-Missionare sind also geboren, hauptsächlich für Afrika, für die Mission in Afrika, und wir sind im Moment so ungefähr 1500 Missionare, viele davon in Afrika tätig. Es gibt auch Komboni-Mission-Schwestern und auch Laien-Missionare, die dem Komboni-Charisma folgen. Die Komboni-Familie insgesamt hat derzeit so um die 3000 Mitglieder.
0: Also ein großer Orden. Sie selber sind Missionsprokurator. Was heißt das?
1: Missionsprokurator heißt, dass man so etwas ist wie eine Brücke zwischen den Spendern, den Förderinnen und Förderer hier in Deutschland, im deutschsprachigen Raum, und den Missionaren in Übersee, vor allem eben in Afrika. Man versucht als Prokurator die Stimme für die Armen zu erheben, für das Leid, aber auch die Freuden von afrikanischen Völkern, wo wir tätig sind, sie hier hörbar zu machen. Der heilige Daniel Komboni war der erste Bischof im Sudan, im heutigen Sudan. Das Gebiet umfasste mehrere Länder, auch unter anderem den Südsudan. Und da ist ja im Moment auch eine sehr schwierige Lage. Es herrscht dort Krieg, schon mittlerweile seit mehreren Jahren. Und wir versuchen von hier aus in der Missionsprokura diesen Menschen auch eine Stimme zu geben, die doch sehr oft auch in den öffentlichen Medien untergeht, und eben hier dann ihr Leid, ihre Projekte, ihre Freude bekannt zu machen und dann für sie auch zu beten, sie mit ins Gebet hineinzunehmen und auch für die verschiedenen Projekte dann finanzielle Mittel zu sammeln. Und dafür sind wir sehr dankbar, auch unserem Fördererkreis hier. Wir haben im deutschsprachigen Raum doch sehr viele, die uns unterstützen, auch als Missionare. Hier auch unsere Missionsprokura, unsere Mitbrüder in Deutschland, die für uns beten, vor allem die 20.000 Mitglieder hier im Freundeskreis Werk des Erlösers, für die ich sehr danke, die für uns beten und uns auch finanziell unterstützen und somit auch diese Mission ermöglichen.
0: Sie selber sind von Beruf gelernter Geoökologe. Wie sind Sie denn zu den Komboni-Missionaren gekommen?
1: Ich stamme gebürtig aus dem Erzbistum Bamberg, aus der Gemeinde Pottenstein in der Fränkischen Schweiz. Eine auch sehr schöne Gegend, aus einem kleinen Ort. Und in diesem kleinen Ort bin ich aufgewachsen, habe eine gute Bindung auch zur Gemeinde, zur Pfarrkirche gehabt. Und so ist in mir schon als Kind eigentlich der Wunsch erwachsen, später einmal für die Armen etwas zu tun in dieser Welt. Und die Komboni-Missionare waren seinerzeit in Bamberg auch mit einer Gemeinschaft vertreten. Sie sind auch hin und wieder zu uns in die Gemeinde gekommen, vor allem zur Beichte. Und so war eine Verbindung da. Ich habe sie anfangs nicht persönlich gekannt, aber

0: als ich gespürt habe, in mir erwächst die Berufung und ist die Berufung da, vielleicht mein Leben auch für die Armen in Afrika zu geben, habe ich mich an Sie gewandt nach dem Studium der Geoökologie und bin dann dort 1998 ins Postulat eingetreten. Die Geoökologie, ich bin auch in der Natur, in der Landwirtschaft aufgewachsen, in einer schönen landschaftlichen Gegend, und so hat mich auch immer interessiert, wie die Prozesse der Natur ablaufen. Damals waren auch Fragen der Umweltverschmutzung sehr präsent und vor allem an der Universität Bayreuth, wo ich dieses Fach Geoökologie studiert habe. Umweltwissenschaften, können wir sagen, hat man sich vor allem damals schon um das Sterben der Wälder gekümmert und danach geforscht, was die Ursachen sind. Für mich war dann auch das Fach der Tropenböden interessant, weil auch von der Natur her und von den Tropenböden es doch wichtig ist, sie gut zu nutzen, nachhaltig zu nutzen, dass die Menschen auch in tropischen Regionen Nahrung haben fürs tägliche Überleben von der Natur her.
1: Heute geht es in der Sendung um Pater Josef Ambrosoli, Arzt und Komboni-Missionar in Uganda. Was fasziniert Sie persönlich denn an ihm?
0: Ich muss ehrlich sagen, meine Bindung zu ihm ist gewachsen. Ich war selber in der Mission im Südsudan 10 Jahre, von 2006 bis 2016 in einer sehr abgelegenen Mission in der Erzdiözese Juba. Und bin dann nach 10 Jahren schwer krank zurückgekommen. Und als eine Bekannte mich mal dann angerufen hat aus Italien, eine ältere Frau und auch Förderin von uns, hat sie gesagt, sie betet zu Josef Ambrosoli, dass auf seine Fürsprache hin auch all die medizinischen Untersuchungen, die großen chirurgischen Eingriffe gut gehen mögen. Und ich habe diese schwierige Phase überlebt, dank sei Gott und dank auch den Ärzten. Und aus Dankbarkeit dafür habe ich mich dann für meinen Mitbruder Josef Ambrosoli mehr interessiert, aber auch aus Dankbarkeit für den Dienst, den Ärzte leisten, Ärztinnen, das ganze Krankenhauspersonal, das ich habe selber erleben dürfen, habe ich gedacht, dass ich einmal tiefer hineinschaue in das Leben dieses Mitbruders und ihn irgendwie auch bekannt machen möchte bei uns, weil ich auch als Priester und Ordensmann durch diese Erfahrung von Krankheit und Leid doch auch in Krankenhäuser unterwegs bin, viele auch schwer kranke Menschen treffe. Und da ist es immer gut, irgendwie auch jemand zu haben, den man konkret als Fürsprecher empfehlen kann. Und da ist mir Josef Ambrosoli als Seliger eine große Hilfe.
1: Deswegen freue ich mich, dass Sie heute hier sind, ihn uns vorstellen. Ich glaube, der ist in Deutschland noch nicht so bekannt. Ein italienischer Ordensmann, der erste selig gesprochene Komboni-Missionar, Arzt und Priester, sein Leben für Afrika in Uganda. Sie haben da auch ein Heft herausgegeben, das kann man auch als PDF sich herunterladen auf der Homepage der Komboni-Missionare. Bei uns zu Gast hier bei Radio Horeb ist Pater Markus Körber von den Komboni-Missionaren. Er stellt ihn uns jetzt in dieser Sendung näher vor und wir freuen uns auf Ihren Vortrag.
0: Ja, vielen Dank. Pater Josef Ambrosoli, Arzt und Komboni-Missionar in Uganda. Ich möchte in einem ersten Teil auf das Leben und Werk dieses Seligen eingehen und in einem zweiten Teil dann auch auf Aspekte seiner Spiritualität. Zunächst beginne ich mit dem Sommer 1949. Da ist der junge Arzt Josef Ambrosoli an die Tür des Seminars der Komboni-Missionare in Rebio gegangen, hat dort angeklopft. Rebio liegt in der Provinz Como in Norditalien an der Schweizer Grenze. Er stellt sich dem Rektor mit folgenden Worten vor: Mein Name ist Josef Ambrosoli. Ich komme aus Ronago. Ich habe gerade meinen Abschluss als Arzt gemacht und möchte meinen Beruf in den Dienst der Mission stellen. Ich möchte wissen, ob man in Ihrem Orden als Arzt und Priester auch arbeiten kann und als Mitglied gewiss sein kann, dann in der Mission eingesetzt zu werden, um den Doppelberuf des Priesters und des Arztes auszuüben. Der Rektor des Seminars in Rebio, Pater Simone Zanona, er antwortet ihm: Die Comboni-Missionare wurden für die Missionen in Afrika gegründet und es ist daher üblich, dass diejenigen, die beitreten, in die Mission gehen. Ich kann Ihnen also garantieren, dass Sie in die Mission gehen werden. In diesem Fall, antwortete Josef, werde ich mich um die Aufnahme bewerben, aber zuerst werde ich nach England gehen, um einen Kurs über Tropenkrankheiten an der London School of Hygiene and Tropical Medicine zu besuchen. Dies war sozusagen der Beginn des missionarischen Abenteuers desjenigen, der allgemein als der große Dr. Ambrosoli, Dr. Ladit, der Arzt der Acholi-Völker in Norduganda, bekannt werden sollte. Was aber war vorher passiert, bevor Josef Ambrosoli als Arzt an der Tür des Missionsseminars in Rebio bei den Comboni-Missionaren dort anklopft? Wer war dieser Josef Ambrosoli? Woher genau stammte er? Welche sind seine familiären Wurzeln? Giuseppe, auf Italienisch, auf Deutsch Josef Ambrosoli, wurde am 25. Juli 1923 in Ronago bei Como in Italien als Sohn von Giovanni Battista und Palmira Valli geboren. Er war das siebte von acht Kindern seiner Eltern. Der Vater war ein bekannter Honighersteller. Nach der Grundschule in Ronago besuchte Josef ein Internat in Genua und schloss dann seine Gymnasialausbildung in Como ab. Nach dem Abitur 1942 schrieb er sich im selben Jahr an der Universität Mailand für Medizin und Chirurgie ein. Noch während seines ersten Studienjahres wurde er dann zu den Waffen gerufen. Wir schreiben das Jahr, des Monat Dezember des Jahr 1943. Am 27. März dann 1944 wurde er in Como in die Armee einbezogen und verbrachte den nächsten Monat in einem Militärkrankenhaus in der Provinz Mailand. Anschließend wurde er nach Deutschland in das Lager Heuberg bei Stetten am Kalten Markt im Kreis Sigmaringen, Baden-Württemberg, geschickt, wo er vom 28. April bis zum 8. Dezember 1944 blieb. Nach seiner Rückkehr in sein Heimatland war er von März bis April 1945 in einem Militärkrankenhaus bei Parma im Einsatz. Im Zusammenhang mit dieser Zeit ist vielleicht die Aussage des Militärseelsorgers interessant, der von Mai 1944 bis April 1945 mit Ambrosoli in Deutschland und Italien war. Er schrieb, dass Josef stets ein ausgezeichnetes moralisches und religiöses Verhalten an den Tag legte und täglich die heiligen Sakramente empfing. Nach dem Krieg nahm Ambrosoli sein Studium der Medizin wieder auf, das er 1949 abschloss. In der Zwischenzeit hatte er sich dem Cenacolo angeschlossen, einer Gruppe, die von einem gewissen Priester Silvio Riva geleitet wurde und darauf abzielte, eine tiefere spirituelle und apostolische Ausbildung für die jungen Menschen zu gewährleisten, welche bereits der Bewegung Katholische Aktion, Azione Cattolica, angehörten. Aus dieser Gruppe, glaube ich, sind insgesamt 22 Ordens- und Priesterberufungen hervorgegangen. Auch die missionarische Berufung war in Josef Ambrosoli gereift, so dass er sich 1949 bei den Comboni-Missionaren in Rebio bei Como vorstellte, wie wir am Anfang dieser Sendung gehört haben. eben fest entschlossen, seine Qualifikation als Arzt in den Dienst der Mission zu stellen. Zusammenfassend lässt sich feststellen, dass der junge Ambrosoli in den Jahren des Krieges und der Nachkriegsjahre von 1942 bis 1950 seine berufliche Ausbildung vervollständigte und die Basis für eine solide Spiritualität legte, die sich bereits in einem engagierten und begeisternden Einsatz für das Apostolat unter den Jugendlichen der Azione Cattolica zeigte. 1949 klopft er dann eben bei den Comboni-Missionaren an. Was passiert dann? Nachdem er in London seine Spezialisierung in Tropenmedizin erworben hatte, ließ der junge Arzt Ambrosoli ohne Zögern eine wohlhabende Familie und eine vielversprechende medizinische Karriere hinter sich und trat am 18. Oktober 1951 in das Noviziat der Comboni-Missionare in Gozzano, Provinz Novara in Norditalien ein. Bei dieser Gelegenheit schrieb der Militärseelsorger, der ihn gut kannte, an den Novizenmeister des Ordens: Zögern Sie nicht, den ausgezeichneten jungen Arzt Ambrosoli in das Noviziat aufzunehmen. 2 Jahre später, am 9. September 1953, legte er seine ersten Gelübde ab. Anschließend wechselte er an das Studienhaus in Venegono Superiore, Provinz Varese, an der Schweizer Grenze in Norditalien. An diesem Ort habe ich selber mein Noviziat absolviert in den Jahren von 2000 bis 2002. Dort in Venegono Superiore, wo er fast 3 Jahre lang Pater Josef Ambrosoli seine Theologie studierte und gleichzeitig eine Ausbildung in Allgemeinchirurgie am Krankenhaus in Tradate absolvierte. Ende 1955, am 17. Dezember, wurde er vom damaligen Erzbischof Giovanni Battista Montini, der spätere Papst Paul VI., im Dom zu Mailand zum Priester geweiht. Diese Zeit markiert den Höhepunkt seiner theologischen Ausbildung. Der Novizenmeister, die Oberen des Scholastikats und seine Weggefährten erkannten in dem Ordensmann Ambrosoli einhellig eine ständige Ausrichtung seines Lebens auf die Mission. Sie erkannten außergewöhnliche Tugenden wie Demut und Freundlichkeit sowie völlige Verfügbarkeit für den Dienst am Mitmenschen. Es beginnt dann nach dieser Ausbildung die Ausreise nach Uganda. Am 10. Februar 1956 reiste er nach Uganda mit dem Ziel Gulu im Norden des Landes. Von hier aus zog er nach Kalongo in das Gebiet der Ost-Acholi, wobei er sein Theologiestudium am Priesterseminar in Lajor Gulu fortsetzte und abschloss. Die Comboni-Missionarin war seit 1910 im Westen des Gebietes der Acholi, dieses Volksstammes im Norden Ugandas, und seit 1915 im Osten tätig. Im Krankenhaus von Galongo verbrachte Pater Ambrosoli sein gesamtes Missionsleben, insgesamt 31 Jahre, vom 19. Februar 1956 bis zum 13. Februar 1987, wenige Wochen vor seinem Tod. Unter seiner Leitung erlebte das Kalongo-Krankenhaus, das zum Zeitpunkt seiner Ankunft nur über eine kleine Entbindungsstation und eine Krankenstation verfügte, eine bemerkenswerte Entwicklung und wurde sogar über die Grenzen Ugandas hinaus bekannt. Im Jahr 1959 gründete er dann die Schule für Hebammen und Krankenschwestern in Kalongo. 1972 übernahm er auch die Leitung der Krankenhäuser für Hansenkranke, Leprakranke in der Region, wo bereits 8000 Patienten registriert waren. Schließlich gelang es ihm, dass die Gesundheitseinrichtung, deren Chefarzt er war, 1973 vom italienischen Außenministerium als Teil des Projektes QAM, einer Vereinigung von Ärzten für Afrika in Padua, anerkannt wurde. Die einzigen Zeiträume, in denen er von Kalongo, seiner Missionsstation und dem Ort des Krankenhauses abwesend war, waren die kurzen Urlaubszeiten, die er oft zur persönlichen Weiterbildung und zur Beschaffung von Geldern für das Krankenhaus nutzte. Pater Ambrosoli hatte vielfältige Aufgaben. Ende 1982 musste er nach Italien zurückkommen, um sich wegen schwerem Nierenversagens behandeln zu lassen. Am 10. Juli 1983 kehrte er dann nach Kolongo zurück, wo er bis zum 13. Februar 1987 blieb. Während seiner Zeit in Kalongo zeichnete er sich durch seine organisatorischen und medizinischen Fähigkeiten aus. Er war Leiter des Krankenhauses, er war Verwalter, Organisator, Finanzverwalter und auch geistlicher Begleiter. Vor allem aber zeichnete er sich durch die spirituelle Tiefe und außergewöhnliche Menschenfreundlichkeit aus, die er all seinen Aktivitäten zu verleihen vermochte. Es darf nicht vergessen werden, dass Pater Ambrosoli seinen ärztlichen Beruf stets mit seinem priesterlichen Dienst verband und, wann immer es möglich war, sogar die umliegenden Dörfer regelmäßig besuchte. Außerdem wurde die heilige Messe, die er im Krankenhaus zelebrierte, sehnlichst erwartet und von Kranken und Nichtkranken gleichermaßen besucht. Seine Arbeit war bekannt und geschätzt, und er wurde zu einem Referenzpunkt für die gesamte zentrale und östliche Afrika-Region. Im Jahr 1963 erhielt er den von der Carlo Erba Stiftung verliehenen Doctors Mission Award und 1985 den Pozzi Samuel Preis Una Vita per la Medicina, ein Leben für die Mission, von der Mailänder Ärztevereinigung. Die letzten Jahre seines Lebens waren dann schwierig. Sein Missionsdienst als Arzt war nicht immer immun gegen die Auswirkung auch der geschichtlichen Ereignisse in Uganda. Er erlebte die Zeit der britischen Kolonialherrschaft und der Unabhängigkeit des Landes 1962, die nachfolgende Machtübernahme durch Milton Obote, den Aufstieg des Diktators Amin und die Zeit nach Amin, auch religiöse Spannungen und den Guerillakrieg, dessen Wunden in Norduganda noch heute tief sitzen. Gerade wegen der wiederholten Zusammenstöße zwischen Regierungstruppen und Rebellen musste das Krankenhaus von Kalongo am 13. Februar 1987 evakuiert werden. Die Mission in Kalongo wurde nach 53 Jahren Missionsarbeit, Evangelisierung und Förderung der Menschen auf allen Ebenen, insbesondere in den Bereichen Bildung, Gesundheit und Ausbildung qualifizierter Hebammen, geschlossen. Dann stellte sich für ihn das schwierigste Problem, nämlich einen geeigneten Ort für sein geliebtes Werk zu finden, die Schule der Hebammen und Krankenschwestern. Auf diese Weise setzte er seine Gesundheit, die bereits stark angegriffen war, unendlichen Anstrengungen aus, die schließlich zu seinem Tod führten. Am Nachmittag des 27. März 1987 starb Joseph Ambrosoli in Lira, genau 44 Tage, nachdem er gezwungen worden war, Kalongo, seine Missionsstation, zu verlassen, jedoch nicht ohne dass es ihm gelungen war, die Sicherheit des gesamten Personals zu gewährleisten. Ein Siegel der historischen Liebe auf ein Leben, das Pater Joseph Ambrosoli ganz und gar in den Dienst der Mission und der Mitmenschen stellte. 1989, zwei Jahre nach seinem Tod, kehrten die Comboni-Missionare wieder zurück nach Kalongo. Heute wird das Werk von Pater Josef von der Stiftung Dr. Ambrosoli Memorial Hospital weitergeführt. Diese Stiftung wurde 1998 von der Familie Ambrosoli und den Comboni-Missionaren gegründet, um den Fortbestand des Krankenhauses und der Hebammenschule sicherzustellen. Ziel ist es, der Bevölkerung den Zugang zu einer qualifizierten Gesundheit und Gesundheitsdiensten zu bieten. Die Stiftung fördert gemeinsam mit den Gemeinden vor Ort die medizinische Ausbildung, damit Uganda eines Tages ein eigenes, unabhängiges Gesundheitssystem besitzt. Pater Josef Ambrosoli wurde dann am 20. November 2022 in Norduganda in der Pfarrei Kalongo, seiner Missionsstation, bis heute eine Komboni-Mission in der Region der Ost-Acholi, selig gesprochen. Es sollte eigentlich schon 2 Jahre vorher passieren, 2020, doch dann ist Corona dazwischen gekommen und man hat die Seligsprechung 2-mal verschieben müssen. Auch 2022 war sie kurzfristig in Gefahr aufgrund eines Ebola-Ausbruches in der Region. Sie hat aber dann stattfinden können und war ein großes Fest. Sein jährlicher liturgischer Gedenktag wurde für den 28. Juli, den Vorabend seiner Taufe, festgelegt. In Kalongo begann er am 19. Februar 1956 seine Missionstätigkeit und beendete sie 1987 am 27. März, ja, als Vertriebener im nahen gelegenen Lira. Kardinal Oscar Cantoni, Bischof von Como, seiner Heimatdiözese, beschreibt Pater Ambrosoli als eine leuchtende Gestalt und ein Zeichen der Zeit, das der Heilige Geist heute der Kirche und der Welt schenkt. Sein vorbildliches Leben nahm in der christlichen Familie und des kirchlichen Engagements Gestalt an. Es reifte im Rahmen von Studium und Arbeit, in der Annahme des täglichen Kreuzes, im einfachen und vertrauensvollen Gebet und in der ständigen Erfüllung von Werken der Nächstenliebe. Der Komboni-Missionar, Priester und Arzt folgte Jesus nach, indem er sich um die Kleinen und Schwachen kümmerte und das Leben auf allen Ebenen verteidigte und förderte. Was mich persönlich am Leben von Josef Ambrosoli auch noch interessiert hat und was ich auch dann gefördert habe, ist nachzuforschen, auch etwas mehr über seine Zeit in Deutschland zu wissen. Er war ja 1944 von Ende April bis Anfang Dezember im Lager Heuberg in Stetten am Kalten Markt in Baden-Württemberg zwischen Bodensee und Stuttgart gelegen, auf der Schwäbischen Alb. Denn während des Zweiten Weltkrieges war die Stadt Como von den Nazis besetzt. Viele Tausende überquerten die Grenze in die Schweiz. Auf Anregung des Bischofs von Como begleitete Josef persönlich jüdische Flüchtlinge und auch andersweitig Verfolgte über die Grenze. Und am 27. März 1944 wurde er dann gezwungen, sich in die Armee von Salo einzuschreiben. Einen Monat später wurde er zur paramilitärischen Ausbildung dann nach Deutschland in das Lager Heuberg bei Stetten am Kalten Markt geschickt. Das Leben dort war sehr hart. Ein Freund von ihm, der ihn auch unterstützte, Juden und andere Verfolgte über die Grenze in die Schweiz zu bringen, er wurde auch verhaftet. Er hat dann nie mehr etwas von ihm gehört. Pater Josef Ambrosoli hat damals Glück gehabt, auch aufgrund der Bekanntheit seiner Familie. Er hat ihr Bescheid geben können, dass er in Schwierigkeiten ist. Und so wurde er nicht in ein Konzentrationslager geschickt, sondern musste in die Armee eintreten, war dann im Bereich des Sanitätswesens tätig und kam so letzten Endes nach Deutschland in das Lager Heuberg bei Stetten am Kalten Markt. Die damaligen Mitgefangenen werden sich später an die große Wertschätzung erinnern, die Josef bei seinen Kameraden genoss, weil er sich inmitten der vielen Strapazen stets um ihre Gesundheit und ihr Wohlergehen sorgte. Er machte nie einen Hehl aus seiner Religionszugehörigkeit und vertraute seinen Mitstreitern schließlich an, dass er beabsichtigte, ein Medizinstudium zu absolvieren, sich auf Tropenkrankheiten zu spezialisieren und Missionsarzt zu werden. Trotz aller Schwierigkeiten dieser Zeit im Lager Heuberg war er der Ansicht, dass diese Zeit seinen Charakter und seine Entschlossenheit im Leben gestärkt hatte. Viele Jahre später dann behandelte er in Kalongo in Uganda hunderte von Kämpfern, die im Bürgerkrieg verletzt wurden. Unter den schönen Zeugnissen, die während des Seligsprechungsprozesses von Pater Ambrosoli gegeben wurden, verdient es, eines besonders in Erinnerung zu bleiben. Es klingt wie ein Siegel auf dem Leben des Komboni-Missionars. Ich zitiere: Sein Gesicht trug immer ein offenes Lächeln. Er vermittelte ansteckende Freude. Ich habe ihn nie traurig gesehen, besorgt ja, aus vielen Gründen, aber nie traurig. Er ermutigte jeden, die Schönheit und die positive Seite der Ereignisse zu sehen. Ich habe mich nach Bekanntwerden dieser seiner Zeit in Deutschland auch dafür interessiert und Kontakt aufgenommen mit der Pfarrei in Stetten am Kalten Markt und über die Pfarrei dann auch mit Mitgliedern der Militärkaserne, die es heute noch gibt, und auch über gute Mitarbeiter vor Ort, die mir sehr geholfen haben, ist es dann gelungen, dass wir am 22. November 2024, wir waren einige von uns als Komboni-Missionare von Ellwangen aus aufgebrochen sind, nach Stetten am Kalten Markt in die Militärkaserne gefahren und haben eine Reliquie des selig gesprochenen Josef Ambrosoli dorthin gebracht, in die dortige Kaserne. Der Militärpfarrer Stefan Haflik unterstützte uns dabei sehr stark. Und diese Reliquie befindet sich bis heute im Altar der Kapelle. So viel zum Leben und zum Werk des seligen Josef Ambrosoli. Eine Figur, glaube ich, die es verdient, auch gekannt zu werden. Eine Figur, die uns auch helfen kann in unserem Alltag, in schwierigen Situationen, wenn wir kein Licht mehr sehen, in der Dunkelheit, wenn wir nicht ein- und auswissen, dass uns doch das Leben dieses Seligen helfen kann, seine Fürsprache auch in diesen dunklen Momenten auf Gott zu vertrauen.

0: 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Wir stellen Ihnen heute Pater Josef Ambrosoli, Arzt und Komboni-Missionar vor, der in Uganda gewirkt hat. Bei uns zu Gast ist Pater Markus Körber von den Komboni-Missionaren. Er stellt uns jetzt die Spiritualität von Pater Ambrosoli vor.
1: Pater Josef Ambrosoli wiederholte gelegentlich einen Satz, der den Sinn und die Qualität seiner zahlreichen karitativen Tätigkeiten zu erfassen scheint. Gott ist Liebe und ich bin sein Diener für die Leidtragenden. Auf Englisch, so steht er auch auf seinem Grab, God is love and I am his servant for the people who suffer. Sein Leben war die Umsetzung dieses Mottos. Gott ist Liebe und ich bin sein Diener für die Leidtragenden. Die Liebe Gottes war der Mittelpunkt von all dem, was Pater Josef war und tat. In seiner Nähe wurde deutlich, dass die Liebe Christi die verborgene Quelle für sein Wirken war. Vor diesem Hintergrund nahm der Dienst, den er den Menschen in Demut und Entschlossenheit erwies, Gestalt und Form an. Als Ordensmann, Priester, Missionar und Arzt vereinte Pater Ambrosoli in sich verschiedene Aufgaben und Dienste in harmonischer Weise. Im Mittelpunkt seiner Dienstleistung, wie professionell sie auch sein mag, muss immer das ganzheitliche Wohl des Menschen stehen. Deshalb sind Ethik, Respekt, Selbstlosigkeit und auch professionelle Sorgfalt gefragt. Das Streben nach finanziellen Vorteilen, Machtspielen auf niedrigem Niveau, Karrieresucht und Bequemlichkeit müssen gerade im Namen des Glaubens an Jesus, der Leib und Seele geheilt hat, verhindert werden. So möchte ich in einem ersten Abschnitt auf den Teil dieser Grabesinschrift dieses Mottos eingehen. Gott ist Liebe und ich bin sein Diener für die Leidtragenden. Josef Ambrosoli als Diener für die Leidtragenden, ein Diener Gottes. Wir können sagen, die Demut als Dienmut im Zentrum. Und ich möchte hier ein Bild hernehmen, nämlich das Bild der Bienen. Diese Insekten, die auch wichtig waren in seiner Familiengeschichte, bis heute noch sind. Denn er stammt aus dem Unternehmen Ambrosoli in seinem Heimatort in ganz Italien, sehr bekannt für die Honigherstellung und die Herstellung von Süßwaren, Miele Ambrosoli. Die Bienen sind ja ein Symbol für unermüdlichen Fleiß. Josef Ambrosoli arbeitete unermüdlich für die Schwachen und Kranken. Liebe ist für ihn auch Tat. Er organisierte seine Arbeit in Demut. Die Biene ist klein, heißt es im Buch Jesus Sirach. Die Biene ist klein unter den geflügelten Wesen, aber ihr Produkt, der Honig, ist das Beste unter den süßen Dingen. Bienen und Honig sind auch im Neuen Testament wichtig. Von Johannes dem Täufer wissen wir, dass er sich in der Wüste von Heuschrecken und wildem Honig ernährte. Der Honig stellt in diesem Zusammenhang auch die geistliche Nahrung dar, die diejenigen nährt, die diejenigen erhalten, die sich ganz Gott hingeben. Im Psalm 19, Vers 72 heißt es, Psalm 119, Vers 72, wie süß ist dein Spruch, dein Wort meinem Gaumen, meinem Mund ist es süßer als Honig. Das Wort Gottes auch als spirituelle Nahrung, süßer als Honig. Interessant finde ich persönlich auch diese Verbindung, nicht nur vom Namen her. Bei den Kirchenvätern gibt es ja den heiligen Ambrosius. Ambrosius Ambrosoli. Sie stammen ja letzten Endes, haben beide gewirkt und stammen aus dieser Gegend von Mailand. Ambrosoli, eben aus Como in der Lombardei. Ambrosius, der große Bischof des 4. Jahrhunderts in Mailand. In den ersten Jahrhunderten des Christentums entwickelten die Kirchenväter die Symbolik der Bienen weiter. Der heilige Ambrosius verglich nämlich die Kirche mit einem Bienenstock. indem jeder Gläubige wie eine fleißige Biene zum Gemeinwohl aller beiträgt. Diese Darstellung finden wir auch in manchen Kirchen. Der heilige Ambrosius mit einem Bienenstock abgebildet. Und schließlich, das ist uns sicher bekannt, erscheinen die Bienen auch im Exultet, im Osterlob der Osternachtsliturgie. In diesem Lob wird dem himmlischen Vater das Lob der Osterkerze als festliche Gabe mit folgenden Worten dargebracht. In dieser gesegneten Nacht, heiliger Vater, nimm an das Abendopfer unseres Lobes. Nimm diese Kerze entgegen als unsere festliche Gabe. Aus dem köstlichen Wachs der Bienen bereitet, wird sie dir dargebracht von deiner heiligen Kirche durch die Hand ihrer Diener. Denn die Flamme wird genährt vom schmelzenden Wachs, das der Fleiß der Bienen für diese Kerze bereitet hat. Die Bienen, der Honig, das Wachs, nicht nur als Symbol für die Spiritualität des seligen Josef Ambrosoli, sie ist gegenwärtig in der Heiligen Schrift, Altes und Neues Testament, bei den Kirchenvätern und bis in die Liturgien des Exultet hinein. Die Biene, die durch ihren Fleiß ausgezeichnet ist. Wenn wir hineinschauen in einen typischen Tagesablauf im Leben von Pater Josef Ambrosoli, dann können wir auch, glaube ich, feststellen, dass er doch fleißig war wie eine Biene. Sein Tagesablauf war im Groben so. Pater Josef wachte früh auf, wie es in Afrika üblich ist, um die kühleren Temperaturen zu nutzen. Um 5.30 Uhr ging er in die Kirche, um die Eucharistie zu zelebrieren. Das war für ihn der wichtigste Moment des Tages. Ein Katechet mit Namen Gino Labeia erinnert sich mit folgenden Worten. Während der Eucharistiefeier sprach Pater Josef oft von der Liebe Gottes und ermutigte die Menschen, sich gegenseitig zu lieben und sich vor allem für die Kranken, Armen und Schwachen zu interessieren. Um 7.30 Uhr war Pater Josef dann bereits im Krankenhaus und bereitete sich entweder auf die Operationen im Operationssaal vor oder begann seine Visite bei den Patienten auf den Stationen. Eine Comboni-Schwester, die mit ihm in Kalongo war, schreibt dazu, zwischen den Operationen gegen 11 Uhr vormittags nahm Pater Josef gerne einen Espresso nach italienischer Art und ein Rührei mit einem Keks. Die Operationen gingen oft über 13 Uhr hinaus und Pater Josef kehrte ohne ein Wort der Beschwerde in die Mission zurück, um kalt zu Mittag zu essen und dann ein kurzes Nickerchen, die Siesta zu machen, bevor er am Nachmittag ins Krankenhaus zurückkehrte. In der Abenddämmerung kam Pater Josef in die Mission zurück und kniete in der Kirche vor dem Allerheiligsten im Gebet nieder. Nach dem Abendgebet, einem leichten Abendessen und einem Moment der Entspannung, der Rekreation mit den anderen Mitgliedern seiner Gemeinschaft, kehrte Pater Josef ins Krankenhaus zurück, um nach einem Patienten zu sehen, um den er sich vielleicht besonders sorgte. Schließlich ging er in sein Büro, um, wie er selbst sagte, die Ruhe der Nacht für die Verwaltung, das Schreiben von Berichten und die Korrespondenz mit den vielen Freunden und Organisationen, die seine Arbeit in Kalongo unterstützten, zu nutzen. Die Mitarbeiter im Nachtdienst sahen oft, dass Pater Josef bis in die frühen Morgenstunden in seinem Büro arbeitete. Das Licht brannte und sie brauchten nicht weit zu gehen, um ihn im Falle eines medizinischen oder chirurgischen Notfalls zu rufen. Auf dem Rückweg zur Mission und bevor er sich zur Nachtruhe begab, betete Pater Josef immer ein Gesetz des Rosenkranzes. Er schrieb, den Rosenkranz zu beten, während man unter dem magischen afrikanischen Sternenhimmel spazieren geht. Es ist etwas ganz anderes. Pater Josef kam viele Jahre lang mit nur 3 oder 4 Stunden Schlaf pro Nacht aus. Wenn man ihn drängte, mehr Zeit im Bett zu verbringen, antwortete er immer, Wenn ich in den Himmel komme, werde ich alle Zeit haben, die ich brauche, um mich auszuruhen. Das lange Stehen auf den Beinen führt zu immer häufigeren Ischias-Beschwerden und zwingt Pater Josef schließlich dazu, sich 1975 einer Operation an der Lendenwirbelsäule zu unterziehen. Sein Leben war einfach Hingabe seiner selbst an Jesus Christus und im Dienst an die Mitmenschen. Die Bienen als Symbol für seine Spiritualität, da möchte ich auch noch was erzählen zu einem kleinen Bienenwunder. Dem Geschäft mit Honig, der Haupterwerb der Familie Ambrosoli, bevorzugte Pater Josef immer Afrika und das Leben in der Mission. Als Arzt und Ordensmann stand er immer auf der Seite der Armen. Am Ende gelang es den Bienen dennoch, ihn zu finden und ihm ihre posthume Huldigung zu erweisen. Er hat praktisch seinen Familienbetrieb verlassen. Die Brüder haben ihn weitergeführt, die ganze Familie, um sich in den Dienst der Mission und der Ärmsten zu stellen. Was ist aber passiert? 5 Monate nach der Seligsprechung des Geistlichen am 20. November 2022 in Kalongo, Uganda, wurde bekannt, dass bei der Exhumierung seines Leichnams eine Honigwabe unter dem Grabstein aus Beton gefunden wurde. Es war ein sehr bewegender Moment, als ich im November 2020 an der Öffnung des Grabes von Pater Ambrosoli in Kalongo teilnahm. Aber noch emotionaler war es, als unter dem Grabstein aus Beton eine Wabe gefunden wurde, die vor Honig und Bienen triefte, so die Nichte von Josef Ambrosoli, Giovanna Ambrosoli. Die Entdeckung eines Bienenvolkes bei der Öffnung des Grabes, das sich erst kürzlich angesiedelt hatte, war erstaunlich. Die Bienen schlüpften durch eine winzige Öffnung hinein, produzierten und füllten die Waben mit Honig, über 30 Jahre nach dem Tod Ambrosolis. Selbst Experten sehen darin ein kleines Wunder. So ist das kleine Bienenwunder am Grab des seligen Josef Ambrosoli gleichsam wie ein greifbares Zeichen für eine missionarische Persönlichkeit, die in ihrer Einfachheit, in ihrer Demut keine Mühe scheute, um der Heiligung der Kirche, dem Aufbau der Gemeinschaft und dem Wohl aller Menschen zu dienen. Dieses erste Bild für seine Spiritualität, die Bienen, der Honig, kennzeichnet für seinen Dienst und für seine ganze Familie. Dieser Symbolik möchte ich noch eine zweite hinzufügen, denn es heißt ja auf seinem Grab in der Inschrift auch, Gott ist Liebe. Gott ist Liebe und Leben. Und ich möchte dazu das Bild des Kelches hernehmen. Einige Tage vor seinem Hinscheiden hielt sich Pater Josef in Kampala, der Hauptstadt Ugandas, auf. Die Theologiestudenten des Comboni-Scholastikats luden ihn ein, für sie die Eucharistie zu feiern. Pater Maurizio Balducci, einer der anwesenden Theologiestudenten, sollte später schreiben: Beim Friedenszeichen taumelte Pater Josef plötzlich und hielt sich am Altartisch fest, um nicht zu fallen. Der Tisch wackelte, wodurch der Kelch ins Wanken geriet und einige Tropfen des kostbaren Blutes auf das Altartuch fielen. Pater Josef war zutiefst erschüttert. Eine Woche später erreichte die schockierende Nachricht das Scholastikat, dass Pater Ambrosoli gestorben war. Wir alle brachten seinen Tod sofort mit den Tropfen des kostbaren Blutes in Verbindung, die auf dem Altar unserer Kapelle vergossen wurden. Sein Blut vermischte sich wahrhaft mit dem von Christus. Und im Monat Juli, in den auch sein Gedenktag fällt, verehren wir ja ganz besonders das kostbare Blut Jesu Christi. Der Kelch, dieses Symbol, der Kelch enthält das Blut Christi, das Zeichen der am Kreuz vergossenen Liebe. Er steht praktisch für die Liebe Gottes. Im Johannesevangelium lesen wir: Gott hat die Welt so sehr geliebt, dass er seinen einzigen Sohn hingab, damit jeder, der an ihn glaubt, nicht verloren geht, sondern ewiges Leben hat. Gott will, dass wir das Leben haben und es in Fülle haben. Gott ist Liebe. Diese Liebe zeigt sich auch im Leid, denn Ambrosoli als Diener Gottes hat sich ja auch insbesondere gekümmert um die Kranken, um die Leidtragenden. Gott kann den Kelch des Leids reichen und ihn wandeln zum Kelch des Heils. Jesus betet im Garten Gethsemane: Vater, wenn du willst, nimm diesen Kelch von mir, aber nicht mein, sondern dein Wille soll geschehen. So lesen wir im Lukas-Evangelium, 22. Kapitel, Vers 42. An Ostern feiern wir, dass die Liebe stärker ist als der Tod. Dieses Motiv nimmt Dietrich Bonhoeffer auf: Und reichst du uns den Kelch, den Bittern, gefüllt bis an den höchsten Rand, so nehmen wir ihn dankbar ohne Zittern aus deiner guten und geliebten Hand. Bonhoeffer hofft, dass der Kelch des Leids von einer guten Vaterhand kommt und deshalb angenommen werden kann. Im Propheten Jeremia sagt Gott: Mit ewiger Liebe habe ich dich, Mensch, geliebt. Gottes Liebe kennt keine Grenzen, nicht die Grenzen meiner Verzweiflung, meiner Krankheit, meiner Enttäuschung oder gar meines Todes. In den Schriften des seligen Ambrosoli, in den letzten Monaten seines Lebens verfasst, lesen wir: In dieser Zeit der Krankheit hat mir der Herr so sehr geholfen. Ich beginne zu verstehen, dass das Wichtigste ist, seinen Willen zu tun. Der Rest ist unwichtig. Wie viel Zeit verschwenden wir im Leben für Dinge, die nutzlos sind? Ich habe meine Arbeit wieder aufgenommen, in einem ruhigeren Rhythmus. Ich bin jetzt seit 6 Monaten wieder hier in Kalongo. Ich war wieder 3-mal krank, jedes Mal für 1 Woche. Auch über Weihnachten lag ich im Bett, aber jetzt geht es mir besser und ich vertraue auf Jesus, dass ich weitermachen kann, wenn er es will. Auf jeden Fall wird es so sein, wie Gott es will, und das ist immer eine sehr gute Sache. Kurz vor seinem Tod hörten die Anwesenden, wie Pater Josef sagte: Herr, dein Wille geschehe, und damit entschwand er sanft, ohne lautes Atmen. Er war am 27. März 1987, es war ein Freitag, um 13.50 Uhr eingeschlafen. Er war erst 63 Jahre alt. Pater Josef starb, ohne dass ein Arzt anwesend war, der Mann, der Arzt von allen war. Dieser Kelch zum Abschluss ist auch ein Symbol für das Mütterliche, auch für Maria letzten Endes. Der Kelch ist in vielen Kulturen Symbol des Weiblichen und Mütterlichen. Bei seiner Arbeit als Chirurg hatte Pater Josef stets großen Respekt vor den werdenden Müttern als Trägerinnen des neuen Lebens und schenkte ihnen besondere Aufmerksamkeit. Er war bestrebt, den Frauen zu helfen, auf natürliche Weise zu gebären, da er sich der Risiken bewusst war, die ein Kaiserschnitt für Frauen mit sich brachte. Und es ist in diesem Zusammenhang auch interessant, welches das anerkannte Wunder war für seine Seligsprechung. Normalerweise sind in einem Seligsprechungsprozess Wunder von entscheidender Bedeutung. Im Fall von Josef Ambrosoli geht es um die unerklärliche Heilung der 20-jährigen ugandischen Frau Lucia Lomokol im Krankenhaus in Matani in Uganda. Am Abend des 25. Oktober 2008 verlor Lucia das Kind, das sie unter dem Herzen trug. Es war schon 3 Tage tot im Mutterleib gelegen. Auf abenteuerliche Weise war sie zu spät im Krankenhaus angekommen und drohte wegen einer Blutvergiftung zu sterben. Es gab keine Möglichkeit, ihr zu helfen. Dr. Erik Dominik, damaliger Gynäkologe in Matani, holte aus seiner Wohnung ein Bild von Pater Ambrosoli, legte es auf das Krankenbett und bat die Verwandten zum großen Doktor, die Tor Ladit zu beten. Am nächsten Morgen hatte sich Lucia erholt und war am Leben. Niemand hielt es für möglich. Dieses Wunder wurde später von einer medizinischen Kommission untersucht und anerkannt. Sie kam zu dem Schluss, dass es sich aus klinischer und wissenschaftlicher Sicht um eine außergewöhnliche und unerklärliche Heilung handelte. Der Kelch als das Symbol für das Marianische, der Rosenkranz, das haben wir gehört, war sehr wichtig im Leben von Pater Josef. Es ist aber auch Folgendes interessant, nämlich seine eigene Mutter. Er ist ja 23 geboren, 1923. In jenen Jahren starben viele Kinder im Säuglingsalter. Als Josef Ambrosoli gerade 1,5 Jahre alt war, erkrankte er an einer schweren Darminfektion. Er wurde so krank, dass seine Mutter Palmira glaubte, ihn zu verlieren und auf die Fürsprache der Gottesmutter hin zum Herrn betete. Heilige Mutter Gottes, nimm mir mein Kind nicht weg. Bitte lass ihn bei mir und ich verspreche dir, dass ich es dir, wenn es erwachsen ist, mit Freude anbieten werde, wenn du es haben willst. Der kleine Josef erholte sich und so glaubte seine Mutter Palmira fest, dank der Fürsprache der Gottesmutter, ihn wieder völlig gesund zurückerhalten zu haben. Das ist das Leben und die Spiritualität des seligen Josef Ambrosoli. So möge er auch unseren Alltag erhellen, uns Trost schenken, vielleicht auch in schwierigen Zeiten ein Licht sein für uns, unsere Kranken, für alle, die wir in unser Gebet und in unser Leben eingeschlossen haben.
0: Vielen Dank, Pater Markus Körber, für diesen Vortrag, dass Sie uns Pater Josef Ambrosoli näher vorgestellt haben hier bei Radio Horeb. 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Und morgen früh um 5 Uhr wird sie auch noch einmal wiederholt. Pater Markus, dürfen wir Sie am Schluss um ein Gebet und um den Segen bitten?
1: Sehr gerne. Ich möchte das Gebet vom Gedenktag des seligen Ambrosoli hernehmen. Lasset uns beten. Allmächtiger Gott, du hast in den demütigen Nächstenliebe des seligen Priesters Josef die Sendung der Kirche, sich der Bedürftigsten anzunehmen, zum Leuchten gebracht. Gib, dass wir durch seine Fürsprache und sein Beispiel Werkzeuge deiner Barmherzigkeit werden und das Evangelium des Heils verkünden. Durch unseren Herrn Jesus Christus, deinen Sohn, der in der Einheit des Heiligen Geistes mit dir lebt und herrscht in alle Ewigkeit.
0: Amen.
1: Der Herr sei mit euch.
0: Und mit deinem Geiste.
1: Auf die Fürsprache der seligen Jungfrau und Gottesmutter Maria und vor allem auch des seligen Josef Ambrosoli, segne, begleite und heile euch der dreieine Gott, der Vater und der Sohn und der Heilige Geist.
0: Amen. Vielen Dank, Pater Markus Körber, Comboni-Missionar aus Elwang, dass Sie hier bei uns waren, uns den seligen Pater Josef Ambrosoli näher vorgestellt haben. Alles Gute Ihnen und Ihrer Gemeinschaft, dem Werk auch in Afrika, der Gemeinschaft. Und Ihnen, liebe Zuhörer, danke fürs Dabeisein. Es verabschiedet sich Marion Kuhl.

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Mein Name ist Diakon Michael Wielert und wir laden Sie jetzt hier bei Radio Horeb ein zum gemeinsamen Gebet. Wir beten den Wundenrosenkranz um den Schutz für das Leben. Wenn Sie den Wundenrosenkranz noch nicht kennen oder ihn nicht beten können, beim Hörerservice bekommen Sie ein entsprechendes Faltblatt, um ihn mitzubeten. Rufen Sie dort an, dann schicken wir das Ihnen gerne zu. Es ist jetzt 15 Uhr.

0: Amen.
1: O Jesus, göttlicher Erlöser, sei uns und der ganzen Welt barmherzig.
0: Amen.
1: Heiliger Gott, heiliger starker Gott, heiliger unsterblicher Gott.
0: Erbarme dich über uns und über die ganze Welt.
1: Gnade und Barmherzigkeit, o mein Jesus, in der gegenwärtigen Gefahr. Bedecke uns mit deinem kostbaren Blut.
0: Amen.
1: Ewiger Vater, wir flehen dich an um dein Erbarmen durch das kostbare Blut deines vielgeliebten Sohnes.
0: Amen. Auf den Straßen der Augsburger Innenstadt haben wir viele Gespräche mit Passanten unterschiedlichen Geschlechts, unterschiedlichen Alters. Viele haben sich mit dem Thema Lebensschutz und dem Beginn der Würde des Menschen noch gar nicht beschäftigt. Es ist gut, dass wir Informationen aushändigen und Gespräche anregen. In diesem Zusammenhang möchte ich nämlich beten für alle ungeborenen Kinder im Mutterleib. Gott schütze sie in ihrer Entwicklung und schenke ihnen das Recht, geborgen und geliebt zur Welt zu kommen. Aus dem Psalm 78. Er richtete ein Zeugnis auf in Jakob. Weisung gab er in Israel und gebot unseren Vätern, ihre Kinder das alles zu lehren, damit das kommende Geschlecht davon erfahre. Die Kinder, die noch geboren werden, sie sollen aufstehen und es ihren Kindern erzählen, damit sie ihr Vertrauen auf Gott setzen, die Taten Gottes nicht vergessen und seine Gebote bewahren und nicht werden wie ihre Väter. Ein Geschlecht voll Trotz und Empörung, ein Geschlecht, dessen Herz nicht fest war, dessen Geist nicht treu zu Gott hielt.
1: Ewiger Vater, ich opfere dir die Wunden unseres Herrn Jesus Christus auf.
0: Um die Wunden unserer Seelen zu heilen.
1: Mein Jesus, Verzeihung und Barmherzigkeit.
0: Durch die Verdienste deiner heiligen Wunden.
1: Mein Jesus, Verzeihung und Barmherzigkeit.
0: Durch die Verdienste deiner heiligen Wunden.
1: Mein Jesus, Verzeihung und Barmherzigkeit.
0: Durch die Verdienste deiner heiligen Wunden.
1: Mein Jesus, Verzeihung und Barmherzigkeit.
0: Durch die Verdienste deiner heiligen Wunden.
1: Mein Jesus, Verzeihung und Barmherzigkeit.
0: Durch die Verdienste deiner heiligen Wunden.
1: Mein Jesus, Verzeihung und Barmherzigkeit.
0: Durch die Verdienste deiner heiligen Wunden.
1: Mein Jesus, Verzeihung und Barmherzigkeit.
0: Durch die Verdienste deiner heiligen Wunden.
1: Mein Jesus, Verzeihung und Barmherzigkeit.
0: Durch die Verdienste deiner heiligen Wunden.
1: Mein Jesus, Verzeihung und Barmherzigkeit.
0: Durch die Verdienste deiner heiligen Wunden.
1: Mein Jesus, Verzeihung und Barmherzigkeit.
0: Durch die Verdienste deiner heiligen Wunden. Eine junge Frau meinte erst im Gespräch mit den Männern unseres Vereins vor einigen Wochen: Die Cis-Männer hätten hier das Recht, nicht den schwangeren Frauen Vorschriften zu machen. Und außerdem würden wir mit den großen Bildern von ungeborenen Kindern auf der Straße Menschen traumatisieren. Und ich möchte genau beten für diese junge Frau. Ich möchte beten für Frauen in schweren Entscheidungssituationen. Sende ihnen Menschen, die nicht urteilen, sondern zuhören, trösten und konkrete Perspektiven für das Leben aufzeigen. Auch Paare im Zwiespalt. Befreie sie von äußerem Druck und schenke ihnen den Mut, sich für das gemeinsame Kind zu entscheiden. Aus Jesus Sirach 18. Das Erbarmen eines jeden Menschen gilt seinem Nächsten. Das Erbarmen des Herrn aber gilt allen Lebewesen. Er weiß zu Recht, erzieht und lehrt und führt wie ein Hirt seine Herde zurück. Er zeigt Erbarmen mit denen, die Erziehung annehmen und mit denen, die sich um seine Entscheidungen bemühen.
1: Ewiger Vater, ich opfere dir die Wunden unseres Herrn Jesus Christus auf.
0: Um die Wunden unserer Seelen zu heilen.
1: Mein Jesus, Verzeihung und Barmherzigkeit.
0: Durch die Verdienste deiner heiligen Wunden.
1: Mein Jesus, Verzeihung und Barmherzigkeit.
0: Durch die Verdienste deiner heiligen Wunden.
1: Mein Jesus, Verzeihung und Barmherzigkeit.
0: Durch die Verdienste deiner heiligen Wunden.
1: Mein Jesus, Verzeihung und Barmherzigkeit.
0: Durch die Verdienste deiner heiligen Wunden.
1: Mein Jesus, Verzeihung und Barmherzigkeit.
0: Durch die Verdienste deiner heiligen Wunden.
1: Mein Jesus.

0: Verzeihung und Barmherzigkeit.
1: Durch die Verdienste deiner heiligen Wunden.
0: Mein Jesus, Verzeihung und Barmherzigkeit.
1: Durch die Verdienste deiner heiligen Wunden.
0: Mein Jesus, Verzeihung und Barmherzigkeit.
1: Durch die Verdienste deiner heiligen Wunden.
0: Mein Jesus, Verzeihung und Barmherzigkeit.
1: Durch die Verdienste deiner heiligen Wunden.
0: Mein Jesus, Verzeihung und Barmherzigkeit.
1: Durch die Verdienste deiner heiligen Wunden. Ich möchte beten für alle Mitarbeiter in Schwangerschaftsberatungsstellen. Schenke ihnen Weisheit, Empathie und die richtigen Worte, um Frauen in Not echtes Vertrauen zu schenken. Ebenso möchte ich auch beten für die Verantwortlichen in Politik und Medizin. Lenke ihre Entscheidungen, sodass Gesetze und medizinisches Handeln stets dem Schutz des schwächsten Lebens dienen. Aus Sprüche 20. Pläne kommen durch Beratung zustande. Darum führe den Kampf mit Überlegung.
0: Ewiger Vater, ich opfere dir die Wunden unseres Herrn Jesus Christus auf.
1: Um die Wunden unserer Seelen zu heilen.
0: Mein Jesus, Verzeihung und Barmherzigkeit.
1: Durch die Verdienste deiner heiligen Wunden.
0: Mein Jesus, Verzeihung und Barmherzigkeit.
1: Durch die Verdienste deiner heiligen Wunden.
0: Mein Jesus, Verzeihung und Barmherzigkeit.
1: Durch die Verdienste deiner heiligen Wunden.
0: Mein Jesus, Verzeihung und Barmherzigkeit.
1: Durch die Verdienste deiner heiligen Wunden.
0: Mein Jesus, Verzeihung und Barmherzigkeit.
1: Durch die Verdienste deiner heiligen Wunden.
0: Mein Jesus, Verzeihung und Barmherzigkeit.
1: Durch die Verdienste deiner heiligen Wunden.
0: Mein Jesus, Verzeihung und Barmherzigkeit.
1: Durch die Verdienste deiner heiligen Wunden.
0: Mein Jesus, Verzeihung und Barmherzigkeit.
1: Durch die Verdienste deiner heiligen Wunden.
0: Mein Jesus, Verzeihung und Barmherzigkeit.
1: Durch die Verdienste deiner heiligen Wunden.
0: Mein Jesus, Verzeihung und Barmherzigkeit.
1: Durch die Verdienste deiner heiligen Wunden. Vor einigen Wochen sprach uns auf der Straße ein Mann aus Afghanistan an, der die Extreme zwischen seinem Heimatland und Deutschland bedauerte. In Afghanistan werden die Frauen unterdrückt. Er sprach sich selbst als Muslim gegen Abtreibung aus. Ich möchte beten für die eigene Haltung und die der Gesellschaft. Lass uns als Gesellschaft kennen, dass die Würde des Menschen bereits im Verborgenen des Mutterleibs beginnt. Herr, unser Schöpfer, öffne unsere Herzen für die Not unserer Mitmenschen. Hilf uns nicht wegzuschauen, wenn das Leben bedroht oder gering geschätzt wird. Gib uns die richtigen Worte und Taten, um uns glaubhaft für eine Kultur des Lebens und der Mitmenschlichkeit einzusetzen. Galater 5. Die zu Christus gehören, haben das Fleisch und damit ihre Leidenschaften und Begierden gekreuzigt. Wenn wir im Geist leben, lasst uns auch im Geist wandeln. Lasst uns nicht prahlen, nicht einander herausfordern und einander nicht beneiden.
0: Ewiger Vater, ich opfere dir die Wunden unseres Herrn Jesus Christus auf.
1: Um die Wunden unserer Seelen zu heilen.
0: Mein Jesus, Verzeihung und Barmherzigkeit.
1: Durch die Verdienste deiner heiligen Wunden.
0: Mein Jesus, Verzeihung und Barmherzigkeit.
1: Durch die Verdienste deiner heiligen Wunden.
0: Mein Jesus, Verzeihung und Barmherzigkeit.
1: Durch die Verdienste deiner heiligen Wunden.
0: Mein Jesus, Verzeihung und Barmherzigkeit.
1: Durch die Verdienste deiner heiligen Wunden.
0: Mein Jesus, Verzeihung und Barmherzigkeit.
1: Durch die Verdienste deiner heiligen Wunden.
0: Mein Jesus, Verzeihung und Barmherzigkeit.
1: Durch die Verdienste deiner heiligen Wunden.
0: Mein Jesus, Verzeihung und Barmherzigkeit.
1: Durch die Verdienste deiner heiligen Wunden.
0: Mein Jesus, Verzeihung und Barmherzigkeit.
1: Durch die Verdienste deiner heiligen Wunden.
0: Mein Jesus, Verzeihung und Barmherzigkeit.
1: Durch die Verdienste deiner heiligen Wunden.
0: Mein Jesus, Verzeihung und Barmherzigkeit.
1: Durch die Verdienste deiner heiligen Wunden. Am Rathausplatz In Augsburg reagierte letztens ein älteres Ehepaar aus den Niederlanden uns gegenüber sehr vehement. Folgende Worte sprachen sie zu den Ehrenamtlichen von Sundays for Life. Kinder, die nicht geliebt und gewollt sind, sollten getötet werden, solange sie noch nicht selbstständig denken können. Gott, du Quelle allen Trostes, wir bitten dich für alle Menschen, die sich in schweren Lebenskrisen befinden oder durch Schicksalsschläge den Lebensmut verloren haben. Sei du ihr Licht in der Dunkelheit und schicke ihnen Begleiter, die ihnen Hoffnung geben und neue Wege aufzeigen. Guter Gott, wir bitten dich für alle Frauen, die in einer Schwangerschaft Angst oder Sorge haben. Schenke ihnen Menschen, die ihnen beistehen, ihnen Mut machen und praktische Hilfe anbieten. Lass sie spüren, dass jedes neue Leben ein wunderbares Geschenk ist. Aus Epheser 4. Leg den alten Menschen des früheren Lebenswandels ab, der sich in den Begierden des Trugs zugrunde richtet, und lasst euch erneuern durch den Geist in eurem Denken. Sieht den neuen Menschen an, der nach dem Bild Gottes geschaffen ist in wahrer Gerechtigkeit und Heiligkeit.
0: Ewiger Vater, ich opfere dir die Wunden unseres Herrn Jesus Christus auf,
1: um die Wunden unserer Seelen zu heilen.
0: Mein Jesus, Verzeihung und Barmherzigkeit.
1: Durch die Verdienste deiner heiligen Wunden.
0: Mein Jesus, Verzeihung und Barmherzigkeit.
1: Durch die Verdienste deiner heiligen Wunden.
0: Mein Jesus, Verzeihung und Barmherzigkeit.
1: Durch die Verdienste deiner heiligen Wunden.
0: Mein Jesus, Verzeihung und Barmherzigkeit.
1: Durch die Verdienste deiner heiligen Wunden.
0: Mein Jesus, Verzeihung und Barmherzigkeit.
1: Durch die Verdienste deiner heiligen Wunden.
0: Mein Jesus, Verzeihung und Barmherzigkeit.
1: Durch die Verdienste deiner heiligen Wunden.
0: Mein Jesus, Verzeihung und Barmherzigkeit.
1: Durch die Verdienste deiner heiligen Wunden.
0: Mein Jesus, Verzeihung und Barmherzigkeit.
1: Durch die Verdienste deiner heiligen Wunden.
0: Mein Jesus, Verzeihung und Barmherzigkeit.
1: Durch die Verdienste deiner heiligen Wunden.
0: Mein Jesus, Verzeihung und Barmherzigkeit.
1: Durch die Verdienste deiner heiligen Wunden.
0: Beten wir zum Abschluss. Ewiger Vater, ich opfere dir die Wunden unseres Herrn Jesus Christus auf,
1: um die Wunden unserer Seelen zu heilen.
0: Ewiger Vater, ich opfere dir die Wunden unseres Herrn Jesus Christus auf,
1: um die Wunden unserer Seelen zu heilen.
0: Ewiger Vater, ich opfere dir die Wunden unseres Herrn Jesus Christus auf,
1: um die Wunden unserer Seelen zu heilen.
0: Ehre sei dem Vater und dem Sohn und dem Heiligen Geiste.
1: Wie es war im Anfang, so auch jetzt und alle Zeit und in Ewigkeit. Amen.
0: Frau Pöhlmann, so segne Sie und alle, die bei Sundays for Life mitarbeiten, mithelfen, auch die anderen Organisationen, die sich den Schutz des Lebens zu eigen gemacht haben, und Sie, liebe Hörerinnen und Hörer, die Sie dafür beten, auf die Fürsprache des heiligen Johannes Paul, der dreifaltige Gott, der Vater, der Sohn und der Heilige Geist.
1: Amen.
0: Frau Pöhlmann, vielen Dank für die Vorbereitung, für das Einbringen der Gebetsanliegen. Ihnen alles Gute und Gottes Segen für Ihre weitere Arbeit.
1: Vielen herzlichen Dank, Herr Gelsgott, und einen schönen Nachmittag noch Ihnen.
0: Frau Pöhlmann ist von der Lebensschutzorganisation Sundays for Life. Die verschiedenen Projekte der Lebensschutzorganisation finden Sie auf deren Homepage. Die Kontakte dazu hinterlegen wir bei unserem Hörerservice sowie im Infofeld dieser Sendung auf unserer Webseite horeb.org. Wir freuen uns, wenn Sie nächsten Dienstag um 15 Uhr wieder mit uns für das Leben beten hier bei Radio Horeb.

0: Mein Name ist Michael Wielert. Sie haben eingeschaltet bei Radio Horeb und es ist die Zeit der Hörergrüße. Das heißt, Sie können anrufen, mit mir ins Gespräch kommen, jemanden gratulieren, Danke sagen, Grüße verschicken. Ihnen fällt vielleicht noch was ganz anderes ein, wer weiß. Vielleicht etwas Kühlung mit einem coolen Lied verschicken. All dies geht, wenn Sie anrufen in der Hörergrußsendung. Die Telefonnummer direkt hierher lautet 089 517 008 008. Natürlich können Sie auch außerhalb von Deutschland anrufen. Da müssten Sie dann die 0049 verwählen, dann die 89 517 008 008. Das ist also die Nummer direkt hier ins Studio. Ich bin heute nicht alleine, sondern ich habe Domagoj Globočar bei mir. Er ist Werkstudent. Was das genau ist, das können wir ein anderes Mal klären. Aber das heißt, deine Stimme ist demnächst öfters bei Radio Horeb zu hören, war heute nachmittags schon im Streiflicht zu hören. Erstmal herzlich willkommen hier bei Radio Horeb, Domagoj.
1: Grüß Gott, Michael. Vielen Dank. Freut mich, hier zu sein.
0: Sie werden die Stimme nachher hören. Domagoj Globočar wird Telefonanrufe annehmen, mit Ihnen also das Vorgespräch führen, das Lied heraussuchen. Und dann werde ich Sie dann on air begrüßen. Soweit also die Informationen zur Sendung. Sie wissen, dass Sie anrufen können und sollen. Und bis es soweit ist, hören wir das Lied der Woche, vorgestellt von meinem Kollegen David Rüll. Freuen Sie sich auf dieses Lied der Woche. Erst vor kurzem hatte ich die Künstlerin hier bei der Sendung Treffpunkt im Interview, wo sie uns erzählt hat, was sie so bisher macht. Also Spannung steigt. Jetzt kommt David Rüll.
2: Millionen Menschen kennen ihre Stimme als Ariel, die Meerjungfrau. Seit 2011 ist sie Head Vocal Coach bei The Voice of Germany und begleitet europaweit Sängerinnen und Sänger aller Altersstufen. Die Rede ist von Naomi van Doren, deutsch-amerikanische Sängerin und Songwriterin. 2010 vernimmt Naomi van Doren den inneren Ruf, ihre Musikkarriere loszulassen. Naomi widmet sich von nun an ganz ihrer Familie und erlebt: Ich bin wertvoll und geliebt, auch ohne Applaus und große Bühne. Doch Naomis Kinder werden älter und über die Jahre keimen unaufhaltsam neue Lieder in ihr hervor. Ab April 2025 veröffentlicht Naomi van Doren in jedem Monat einen neuen Song ihres Albums Zuflucht. Das Album ist also nun komplett und jetzt gibt's eine Kostprobe der Musik. Die Erkenntnis aus einer tiefen persönlichen Krise Naomis und ein starkes Glaubenszeugnis in dem Song Nah bei mir. Du warst näher denn je, als mein Herz auseinanderbrach, ich in Scherben am Boden lag und keinen Ausweg fand. Du warst näher denn je, als du neu in mein Leben kamst, alle Scherben und Tränen nahmst und mich geheilt hast. Von ihrem Album Zuflucht hören wir jetzt Naomi van Doren und Nah bei mir.

0: Das ist also unser Lied der Woche. Nah bei dir, Naomi van Doren. Und ich kann etwas verraten. Die Familie van Doren ist sehr musikalisch. Und am Sonntag um 16 Uhr ist der Sohn von Naomi van Doren bei uns im Treffpunkt und erzählt von seiner Musikkarriere, die ganz am Anfang ist, im Gegensatz zu der von seiner Mutter Naomi van Doren. Es ist Elijah Thomas. Sonntag, 16 Uhr, jetzt schon vormerken, einschalten, dabei sein. Hörergruß-Sendung sind wir mittendrin. Bis 16 Uhr haben wir Zeit. Ich sag mal so, noch dürften die Leitungen etwas gefüllter sein. Sie haben also große Chancen durchzukommen. Vielleicht, wenn Sie auch zum ersten Mal anrufen wollen. Jetzt ist die Gelegenheit 089 517 008 008. Sicherlich haben Sie einen Schattenplatz irgendwo im Haus oder auf der Terrasse. Melden Sie sich, wünschen Sie sich ein Lied. Und grüßen Sie von Ihrem Schattenplatz aus. Und genau das macht die Frau Klesse aus Siegburg. Grüß Gott, Frau Klesse.
1: Grüß Gott, Herr
0: Wieland.
1: Herr Wieland. Also ich war ja jetzt 5-mal hintereinander im Krankenhaus, ehe Sie die Diagnose gefunden haben. Und habe 20 Kilo abgenommen. Und ich möchte Sie bitten, mich ins Gebet einzuschließen.
0: Das machen wir gerne, Frau Klesse.
1: Dass ich Kräfte sammle und dass ich wieder in die Kirche gehen kann. Und ich grüße das ganze Radio-Team von Radio Horeb, alle Mitarbeiter und meine Kinder, Andrea und Johannes und aus meiner Pfarrgemeinde, den Pfarrer Francis und Pfarrer, jetzt weiß ich den Namen nicht, ist egal. Und alle, die mich mögen, und alles Gute, bleiben Sie gesund und so uns erhalten und alles, alles Gute.
0: Frau Klesse, wir wünschen Ihnen alles Gute, dass Sie auf dem Weg der Genesung sind, dass es Ihnen bald besser geht. Und ja, natürlich versprechen wir Ihnen das Gebet. Sicher werden die Hörer, die jetzt zugehört haben, Sie da auch mit ins Gebet nehmen. Seien Sie sich dem also gewiss, ja, dass wir an Sie denken und für Sie beten. Sie haben das Lied herausgesucht, Selig seid ihr, und das spielen wir natürlich.
1: Dankeschön.
0: Frau Klesse, schönen Nachmittag, alles Gute. Gottes
1: alles
0: Segen.
1: Gute Ihnen auch.
0: Wiederhören.
1: Wiederhören.

0: Hörergrußsendung bei Radio Horeb. Mein Name ist Michael Wielert und ich darf als nächstes die Frau Scholz begrüßen. Scholze?
1: Richtig.
0: Jawohl, Frau Scholze, eigentlich rufen Sie sonst von woanders an, aber heute um die Ecke, Balderschwang.
1: Genau.
0: Was machen Sie hier, Frau Scholze?
1: Ja, also nachdem öfter mal schon vom Medienhaus berichtet wurde und dass das in einer Urlaubsgegend liegt, dachten wir uns, fahren wir doch mal nach Balderschwang.
0: Sind Sie heute angefahren?
1: Gestern sind wir angekommen.
0: Gestern, das heißt, Sie übernachten hier? Und Sie haben jetzt natürlich das beste Wetter erwischt, weil hier in den Bergen oder auf der Höhe von Balderschwang ist es ein bisschen kühler wie unten im Tal oder auf niederen Ebenen. Von daher haben Sie eine gute Zeit herausgesucht, Frau Scholze.
1: Genau, das passt jetzt sehr gut.
0: Jetzt möchten Sie aber vermutlich auch jemanden grüßen.
1: Ja, wir würden unsere Heimatgemeinde Schöckingen grüßen und dort die Frau Köder-Schmidt und unsere Kinder Philipp und Pia.
0: Sehr gut. Und wir
1: Mit Ehepartnern.
0: Mit Ehepartnern, sehr gut. Wir haben das Lied herausgesucht, 10.000 Gründe. Und das spielen wir jetzt gerne. Frau Scholze, wir sehen uns vermutlich nachher mindestens durch die Scheibe. Sie zur Medienhausführung. Jeden Nachmittag 16 Uhr gibt es hier Medienhausführung. Kann man vorbeikommen. Das Haus ist offen. Auch sonst kann man hier natürlich ins Haus kommen, auch wenn nicht Führung ist. Gerne die Kapelle besuchen, die Kirche. Es gibt also viel zu sehen. Und wie gesagt, das Haus gehört den Hörern, sage ich immer. Also wenn Sie kommen, sind Sie zu Hause und dürfen bei sich zu Hause auch alle Zimmer begehen und sehen. Also, Frau Scholze, bis nachher gleich. Und jetzt hören wir Ihr Lied. Bis dann. Wiederhören.
1: Danke, wiederhören.

0: Höre Grüße bei Radio Horeb, am Mikrofon Michael Wiedert. Und ich begrüße jetzt die Frau Engel, müsste jetzt dran sein. Frau Engel?
1: Ja, hallo. Ja,
0: Frau Engel, Sie rufen aus Sintal an.
1: Ja, genau.
0: Und Sie möchten auch jemanden grüßen.
1: Ja, ich möchte Frau Beate Jobst grüßen und sie ganz, ihr ganz herzlich danken für die Organisation einer Pilgerreise nach Banö, an dem ich dieses Wochenende teilnehmen durfte. Und ich möchte auch alle Teilnehmer grüßen, die jetzt auch zuhören. Es war eine wunderbare Gemeinschaft und ich freue mich schon auf die nächste Pilgerreise dorthin. Also ganz herzlichen Dank für ganz besonders an Beate Jobst.
0: Können Sie noch was benennen von dieser Pilgerreise, wo Sie sagen, das hat mir für den Alltag, für die Woche neuen Schwung gegeben? Jetzt, Sie haben gesagt, die Gemeinschaft war was Besonderes natürlich. Das zählt immer bei einer Pilgerreise. Aber haben Sie von Banö noch was Besonderes mitgenommen?
1: Gut, sowas wirkt oft erst auch so nach. Aber der Begriff Jungfrau der Armen wird sie ja dort genannt. Das war mir erst ein bisschen fremd, aber das Wort arm ist ja, wir sind alle arm in jeder, ja, in jeder Hinsicht irgendwo. Mhm. Nicht nur jetzt diese materielle Armut gemeint, einfach wir sind Arme vor Gott und wenn wir das erkennen, ja, unsere Bedürftigkeit,
0: Da öffnet sich was, ja. Danke, Frau Engel, dass Sie uns das so weitergeben. Wir haben über das Lied diskutiert, Sie wollten ein besonderes Lied, das haben wir aber nicht gehabt, dann haben Sie gesagt, ein Lobpreislied. Jetzt habe ich was herausgesucht von Rebecca Watter. Großes hat der Herr an mir getan, das ist das Magnificat, dann haben wir die Maria drin und haben den Lob Mariens. Und ich glaube, da kommt auch das raus, was Sie mit arm meinen. Maria hat aus ihrer Armut heraus, also das heißt für mich auch, Armut heißt für mich auch aus einer Ehrlichkeit heraus Ja gesagt.
1: Ja,
0: und
1: ja.
0: Das hören wir jetzt.
1: Mhm. Ja? Vielen Dank.
0: Ihnen alles Gute, Gottes Segen. Danke, dass Sie angerufen haben. Wiederhören.
1: Wiederhören.

0: eine besondere Vertonung des Magnifikats von Rebecca Watter. Großes hat der Herr getan. Sie haben eingeschaltet bei Radio Horeb in den Hörergrüßen. Und jetzt, wenn ich richtig informiert bin, kommt Schwester Deborah aus Freiburg. Ein herzliches Grüß Gott.
1: Grüß Gott. Endlich bin ich mal wieder durchgekommen.
0: Sehr gut.
1: Ich habe es lange probiert, aber ich habe es geschafft.
0: Man kann immer noch anrufen. Ja, das nutze ich an dieser Stelle, um das zu sagen. Also noch sind die Leitungen frei. Bis 16 Uhr haben wir Zeit. Schwester Deborah, Sie möchten sicher auch jemanden grüßen.
1: Ganz sicher. Ich möchte den Bruder Stefan Maria in Maria Lach grüßen, ganz herzlich. Wir haben schon lange nichts mehr voneinander gehört. Ich hoffe, dass er gesund ist. Wenn nicht, dann wünsche ich ihm natürlich gute Gesundheit. Und ein ganz lieber Gruß von mir. Dann die Frau Forst, Doris, die ist auch krank. Die möchte ich auch ganz herzlich grüßen und ihr Kraft schenken. Durch die Gnade unseres Herrn natürlich. Und in der Heiligen Messe heute Abend denke ich an beide, die eventuell, also die krank sind. Dann die Frau Behringer in Wieden ist die. Die schickt mir immer ganz leckere, das muss ich jetzt einfach sagen, leckere Heidelbeermarmelade. Also das ist ich ganz lieb. Schon einige Jahre macht sie das und ich bin ja in Freiburg jetzt. Und da schickt sie mir immer.
0: Das hört sich gut an.
1: Ja, das hört sich gut an. Ja, die sammelt sie auch. Jetzt kann sie leider nicht mehr sammeln, aber ihre Nichte sammelt noch. Und dann macht sie Marmelade und ich darf davon profitieren.
0: Sehr
1: dann
0: gut.
1: Möchte ich meine Mitschwestern im Kloster St. Rutbert grüßen, alle, die krank sind und die bettlägerig sind. Und auch die, wo rumlaufen dürfen oder können noch von der Gesundheit her. Einfach alle, die es jetzt hören.
0: Dann möchte haben, ich. Ja?
1: Ja?
0: Sie haben noch Grüße. Ich wollte Sie nicht unterbrechen.
1: Ja. Nein, ich habe noch einen ganz besonderen Gruß an unsere ukrainischen Schwestern in der Ukraine. Die Schwester Lidi, die ist operiert worden und der wünsche ich auch ganz gute Besserung. Ich hoffe, dass irgendjemand hört und ich wünsche Ihnen viel Kraft in der Zeit jetzt des Krieges und der Ungewissheit und also auch das Gottvertrauen, das Sie haben. Das wünsche ich Ihnen weiterhin. Dann alle, die mich kennen, mögen und lieben und ich kann gar nicht alle aufzählen, vor allem grüße ich auch meine Sanitäter, die uns immer beliefern. Sozusagen und dass ich immer eine gute Fahrt habe und dass nichts passiert und den Kranken helfen können.
0: Sehr
1: das
0: gut.
1: Sind meine Wünsche.
0: Die sind angekommen und wir haben das Lied herausgesucht, Näher mein Gott zu dir.
1: Richtig.
0: Und das spielen wir gerne von Sandisch Manuel und Andreas Schätzle. Ihnen einen schönen Nachmittag, Schwester Deborah. Viele Grüße.
1: Ja, das wünsche ich Ihnen auch. Ganz vielen Dank. Gell? Wiederhören.

0: Es geht nach Memmingen in der Hörergrußsendung. Von dort begrüße ich Frau Höger ganz herzlich. Grüß Gott.
1: Ja, grüß Gott.
0: Frau Höger, Sie möchten jemanden grüßen?
1: Ja, ich möchte alle Menschen gottgeweihten Lebens grüßen. Und ganz besonders die Schwestern in Oberschönenfeld, die Zisterzienserinnen, und die Benediktiner in Münster-Schwarzach, Klangstetten und in Ottobeuren und die Franziskanerinnen in Lautrach und in Dillingen.
0: Und Sie hatten einen besonderen Musikwunsch, nämlich von Mozart, etwas aus dem Köchel heißt es, glaube ich, dieses Register.
1: Das Köchelverzeichnis, ja.
0: Das Köchelverzeichnis 515.
1: Jetzt ist 550.
0: 550, meine ich. Und wir haben das Menuett herausgesucht, Allegro von einem Trio. Da hören wir jetzt rein.
1: Ja, wir waren nämlich am Sonntag, am 19. in der Basilika in Ottobeuren und haben da ein wunderschönes Mozart-Konzert gehört.
0: Sehr gut.
1: Also eben diese Sinfonie und dann das Requiem. Es war wunderbar.
0: Also, da hören wir jetzt rein. Viele Grüße nach Memmingen. Ihnen alles Gute.
1: Ja, ja. Ihnen auch. Tschüss.
0: Wiederhören.

0: Jetzt haben wir noch eine Hörerin in der Hörergrußsendung, Frau Engert. Grüß Gott.
1: Grüß Gott.
0: Sie rufen aus Schweinfurt an.
1: Ich rufe aus Schweinfurt an, ja. Und ich rufe das zweite Mal erst an. Bin ganz neu.
0: Ah, sehr gut. Herzlich willkommen bei Radio Horeb.
1: Danke, aber ich höre schon Radio schon über 20 Jahre.
0: Ach, sehr gut. Aber neu beim Anrufen.
1: Neu beim Anrufen, ja.
0: Frau Engert, Sie möchten jemanden grüßen?
1: Ich grüße alle einsamen und kranken Menschen und wünsche mir das Lied von guten Nächten wunderbar geborgen, dass wir alle gut geborgen sind.
0: Das spielen wir gleich.
1: Ja, vielen herzlichen
0: Frau
1: Dank.
0: Frau Engert, vielen Dank Ihnen für den Anruf. Alles Gute Ihnen.
1: Dankeschön.
0: Wiederhören.
1: Wiederhören.
0: Ja, und jetzt habe ich natürlich noch, wir haben noch etwas Zeit. Das heißt, ich kann mit Domagoj kurz sprechen. Domagoj Globuca, unser Werkstudent, genau. Er darf Mikrofon aufmachen. Domagoj, die Erfahrungen hinter Mischpult, kannst du die mit einem Satz beschreiben?
2: Aufregend.
0: Aufregend. Was ist die größte Herausforderung? Kannst du das benennen, wenn man so Vorgespräche führt, Regler annehmen, Musikwunsch?
2: Also die größte Herausforderung für mich ist tatsächlich, aufmerksam zu bleiben. Eine Hand-Zungen-Augen-Hirn-Koordination hier ordentlich an den Tag zu legen, aufmerksam unseren Hörerinnen und Hörern gegenüber zu sein, parallel Musiktitel auswählen und das Mischpult zu bedienen, das ist schon eine Aufgabe, die kann herausfordernd, aber auch wahnsinnig spaßig sein.
0: Wir wünschen dir alles Gute beim weiteren Einarbeiten und freuen uns, deine Stimme hier öfters zu hören bei Radio Horeb. Du wirst oft aus München zu hören sein. Wir schalten jetzt gleich nach Rom zu Radio Vatikan. Von dort hören wir die Nachrichten um 16 Uhr und bis es soweit ist, das Lied von guten Mächten wunderbar geborgen. Das hat sich die Frau Engert gewünscht aus Schweinfurt und hier bei Radio Horeb folgt dann gleich um 16.15 Uhr zum Nachdenken. Am Mikrofon Michael Wielert.

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1: In Gaza sind die verbliebenen Christen dankbar für den erneuten Friedensappell des Papstes. Außerdem, Papst Leo ist wieder im Vatikan eingetroffen und in der Dominikanischen Republik verschärft sich die Situation für Migranten aus Haiti. Das und mehr bei uns in der Sendung heute. Am Mikrofon begrüßt Sie herzlich Christine Seuss. Schön, dass Sie dabei sind. Pater Gabriel Romanelli, der Pfarrer der einzigen römisch-katholischen Gemeinde in Gaza, hat sich für den erneuten Friedensappell zum Heiligen Land, den Papst Leo XIV. Diesen Sonntag beim Mittagsgebet gemacht hat, bedankt. In einer Videobotschaft auf Spanisch berichtet der aus Argentinien stammende Priester zudem, dass Papst Leo in stetigem Kontakt mit der Pfarrei stehe.
2: Los días pasan, las semanas también.
3: Die Tage vergehen, die Wochen auch, heißt der Titel des Videos, das Pater Romanelli diesen Sonntag nach dem Angelusgebet und dem Friedensappell des Papstes auf seinem YouTube-Kanal veröffentlicht hat. Dazu erklärt Romanelli: Der Titel, den wir dem heutigen Update gegeben haben, stammt aus einer kleinen Nachricht, die uns Papst Leo XIV. Heute geschickt hat, der immer in ständigem Kontakt mit uns steht und für uns betet. Und der Heilige Vater hat mir das Folgende geschrieben: Die Tage vergehen, die Wochen auch, aber ich sehe, dass die Lage immer noch sehr schwierig ist. Es vergeht kein Tag, an dem ich nicht an diejenigen denke und für sie bete, die

0: konkrete Lösungen gefunden würden. Das ist die Botschaft des Papstes vom Angelus. Pfarrer Romanelli fasst außerdem die weiteren Worte des Papstes beim Angelus noch einmal zusammen. Mit Blick auf die gesamte Region im Nahen Osten hatte Leo XIV. Die Lage vor Ort beklagt und alle Konfliktparteien aufgerufen, gerechte politische Lösungen zu suchen, Angriffe einzustellen und dringend wieder Raum für Diplomatie und Gespräche zu schaffen. Der Papst hatte zudem an den gerade erst selig gesprochenen maronitischen Patriarchen Elia Hoyayek erinnert und Hoffnung auf Frieden für den Libanon geäußert.
1: Se alcance la reconciliación y la paz.
0: Unterdessen bleibt die Lage im Gazastreifen hart, mit anhaltenden israelischen Angriffen und einer sich zunehmend verschärfenden humanitären Krise. Laut der Integrated Food Security Phase Classification könnten bis Ende 2026 mehr als 1,4 Millionen Menschen, etwa 2/3 der Bevölkerung, unter schwerer Ernährungsunsicherheit leiden, sollten die Hilfen vor Ort weiter zurückgehen. Pfarrer Romanelli sagte in seiner Videobotschaft zur Situation in Gaza, die starke Hitze mache es den Leuten zusätzlich schwer.
1: La situación en Gaza sigue desastrosa.
0: Also die Lage in Gaza ist nach wie vor katastrophal. Es ist unglaublich heiß. Selbst wenn man sich gar nicht bewegt, ist es heiß. Jetzt weht draußen ein bisschen Wind.
1: Ahora está afuera hace un poquito de viento.
0: Und auch abgesehen von Hitze und Unwettern habe sich die Lage nicht nur nicht verbessert, sondern sogar noch verschlechtert, erklärt Pfarrer Romanelli in einem Schreiben für den Fahrbrief August-September, das die italienische katholische Tageszeitung Avvenire diesen Dienstag vorab veröffentlichte. Seit Beginn des Waffenstillstands im Oktober 2025 habe sich die allgemeine Lage zwar insofern verbessert, als es keine Flächenbombardements mehr gebe. Dennoch, Gaza gleicht einer Landschaft nach einem Tsunami, die ihrem Schicksal überlassen ist. Die Menschen sterben weiterhin. Hier und da gehen die Bombardements weiter, sogar im Stadtzentrum, das voller Menschen, voller Zivilisten ist, schreibt Pater Gabriel Romanelli, Pfarrer der einzigen römisch-katholischen Gemeinde in Gaza. Für Radio Vatikan, Stefanie Stahlhofen.
2: Und nun ein kurzer Nachrichtenüberblick.
3: Mit Mario Galgano. Vatikan. Mit einem Segen für einige Kinder, die vor dem Apostolischen Palast in Castel Gandolfo auf ihn warteten, ist Papst Leo am Montagabend in den Vatikan zurückgefahren. Als der Papst um 20.34 Uhr die päpstliche Residenz in Castel Gandolfo verließ, applaudierten die Umstehenden, die darauf gehofft hatten, einen Blick auf Leo zu erhaschen. Der Papst grüßte kurz, ließ das Auto anhalten und segnete aus dem Wagenfenster einige Kinder. Die erste Generalaudienz nach der Sommerpause wird am 5. August stattfinden, üblicherweise in der Vatikanischen Audienzhalle. Auch der Museumsbetrieb in Castel Gandolfo wird nach der Abreise des Papstes ab dem 1. August wieder aufgenommen, wie aus dem Kalender auf der Website der Museen hervorgeht. Das Vatikanische Finanzinstitut IOR hat seinen Jahresbericht veröffentlicht. Demnach wurde im vergangenen Jahr ein Wert von 67,6 Millionen Euro erwirtschaftet, was einen Anstieg gegenüber den 50 Millionen des Vorjahres darstellt. Der Gewinn wurde zu 36% dem Papst, zu 23% den Mitarbeitern und zu 14% den Zulieferern zugewiesen. Der verbleibende Anteil trug zur Stärkung des Vermögens des Instituts bei. Bosnien und Herzegowina. Kurz vor dem Beginn des internationalen Jugendfestivals in Medjugorje am Samstag hat es im bosnisch-herzegowischen Wallfahrtsort mehrere Akte von Vandalismus gegeben. Wie die örtliche Polizei bestätigt, gab es in der Nacht zum Dienstag einen Brandanschlag auf den Außenaltar hinter der Pfarrkirche St. Jakobus, der traditionell im Zentrum des Jugendtreffens steht. Das Feuer beim erst vor kurzem renovierten Altar konnte schnell gelöscht werden, wurde aber beschädigt. Zudem wurde eine Marienstatue auf dem Erscheinungsberg Potbrod mit schwarzer Farbe beschmiert. Auch vom Kreuzberg Krizevac wurde demnach Spuren von Vandalismus gemeldet. Die Polizei leitete Ermittlungen ein.
2: Themenwechsel. Es handelt sich um eine seelsorgerische Aufgabe, die eher im Verborgenen stattfindet und kaum Öffentlichkeit erfährt. Die Militärseelsorge in Deutschland. Ein Papier der evangelischen und der katholischen Kirche hat jüngst einige Aufmerksamkeit ausgelöst. Was in dem Papier der Kirchen unter der eher bürokratisch klingenden Überschrift Seelsorge und Akutintervention im Spannungsbündnis

0: und Verteidigungsfall steht, ist allerdings durchaus brisant. Was Militärseelsorge eigentlich ist und wie sie organisiert ist, fragte ich vor der Sendung meinen Kollegen Michael Herrmann.
1: Also das ist wirklich eine recht komplexe Konstruktion. Die Idee der Mütter und Väter des Grundgesetzes war es, dass es Kirchen erlaubt sein muss, in den Strukturen der Bundeswehr, also in den Kasernen, ein seelsorgerisches Angebot für Soldaten zu machen. Diese können ja nicht so einfach an den Angeboten von Kirchengemeinden teilnehmen, insbesondere wenn sie im Ausland im Einsatz sind. Und deshalb hat man ein System geschaffen, an dem die Bundeswehr und die Kirchen gleichermaßen beteiligt sind.
0: Ja, Juristen nennen das ja eine res mixta. Was heißt denn das, eine gemeinsame Aufgabe aus dem Lateinischen?
1: Also es heißt konkret, es gibt hier Bischöfe, die für die Militärseelsorge verantwortlich sind. Auf der katholischen Seite ist das der Essener Bischof Overbeck. Und es gibt Behörden der Bundeswehr, die die Seelsorge organisieren. Militärbischofsämter heißen die. Und die Militärgeistlichen sind ebenfalls Angehörige der Bundeswehr.
0: Was ist denn eigentlich der konkrete Anlass gewesen, dass die beiden großen Kirchen in Deutschland nun dieses Papier zur Militärseelsorge veröffentlicht haben?
1: Also, das steht ganz klar im ersten Absatz. Es geht um, so wörtlich, die seelsorglichen Aufgaben in Szenarien militärischer Bedrohung und gewaltsamer Konflikte, die auch Deutschland unmittelbar betreffen könnten. Man könnte also sagen, die sogenannte Zeitenwende hat auch die Militärseelsorge erreicht. Über dem Papier steht übrigens internes Arbeitspapier. Das ist insofern etwas irreführend, weil die Kirchen das interne Papier selbst öffentlich gemacht haben, vielleicht es auch öffentlich machen mussten, nachdem Inhalte bekannt wurden.
0: Aber heißt das jetzt, dass sich die beiden Kirchen mit dem Papier letztlich von ihrer bisherigen friedensethischen Ausrichtung, vom Vorrang der gewaltfreien Konfliktlösung irgendwie auch verabschieden?
1: Da sagen die Kirchen eindeutig nein, aber sie könnten vor der Realität nicht einfach die Augen verschließen und müssten sich auf das Unvorstellbare eben doch vorbereiten, auf den Kriegsfall. In dem Papier wird genau dargestellt, wie Deutschland in einen Krieg hineingezogen werden könnte, welche Vorbereitungen der Staat hierzu treffen muss und wiefern dies eben auch die Kirchen betrifft.
0: Ja, aber wie wollen sich denn die Kirchen jetzt auf das, was du eben als unvorstellbar bezeichnet hast, auch einstellen?
1: In dem Papier ist ein ganzes Bündel von Maßnahmen ausformuliert. Mehr Soldatinnen und Soldaten brauchen mehr Geistliche, auch in Bundeswehrkrankenhäusern, für die Betreuung verwundeter Soldaten zum Beispiel. Oder im Hinblick auf im Einsatz entstandene Traumata. Kriegsgefangene und deren Wachpersonal müssten betreut werden. Für die Truppen verbündeter Armeen, die durch Deutschland ziehen, soll ein Angebot an Seelsorge gemacht werden. Nicht vergessen werden dürfte, dass es zu großen Flüchtlingsströmen kommen könnte. Auch deren Begleitung sei eine Aufgabe von Kirchen. Und mit der Bestattung der Gefallenen wird ein ganz sensibles Thema angesprochen.
0: Mehr dazu finden Sie auch auf unserer Webseite. Und wir blicken in die Dominikanische Republik. Auf der Karibikinsel Hispaniola verschärft sich die Situation für haitianische Schutzsuchende. Nach der Flucht vor der Gewalt bewaffneter Gruppierungen in Haiti sehen sich vor allem viele Migrantinnen in der benachbarten Dominikanischen Republik mit Festnahmen und drohenden Abschiebungen konfrontiert. Berichte dokumentieren Zugriffe der Behörden in Krankenhäusern, Gesundheitseinrichtungen und Wohnungen.
2: Die Generaldirektion für Migration der Dominikanischen Republik gab bekannt, im Juni 34.226 haitianische Staatsangehörige ohne geregelten Aufenthaltsstatus abgeschoben zu haben. Die Folgen betreffen insbesondere schwangere Frauen und Mütter von Neugeborenen. Eine betroffene Frau beschreibt die Vorgänge nach der Geburt ihres Kindes im Krankenhaus. Nach einer Woche, die ich nach meiner Entbindung im Krankenhaus verbracht hatte, wurde ich festgenommen und an die Grenze zu Haiti gebracht. Im Krankenhaus setzte man mich in einen Rollstuhl und fragte mich, ob ich mein Baby anmelden würde. Ich antwortete, dass ich das tun würde. Sie sagten mir dann, dass ich nach Hause fahren würde, aber das war eine Lüge. Zu meiner großen Überraschung riefen sie, ohne dass ich es wusste, den Einwanderungsdienst an. Ich denke, sie hatten alles im Geheimen geplant. Von diesem Moment an begann mein Elend. Nach der Abschiebung versuchte die Frau mit dem Säugling über die Grenze zurückzukehren, da die haitianische Hauptstadt größtenteils unter Kontrolle bewaffneter Banden steht. Auf dem Weg geriet sie in die Gewalt von Entführern, die Lösegeld forderten. Aus Furcht vor Festnahmen verzichteten einige Frauen auf medizinische Hilfe während der Entbindung und weichen auf Orte mit unzureichender Hygiene aus. Eine anonyme Zeugin schildert die Umstände vor Ort. Sie behandeln die Frauen, die gerade entbunden haben, schlecht. Einigen legen sie Handschellen an. Es gibt Säuglinge, die sterben, weil die Mütter nicht ins Krankenhaus gehen können. Und einige dieser Mütter sterben ebenfalls. Kirchenvertreter mahnen politische Reaktionen an. Pater Rose de Vac Jerome aus der haitianischen Diözese Hinke fordert einerseits die Führung in Haiti auf, Rahmenbedingungen zu schaffen, die eine Migration überflüssig machen. Gleichzeitig richtet sich der Appell an die dominikanischen Behörden und die kirchlichen Institutionen, auf eine physische und psychische Belastung der Betroffenen mit humanitären Maßnahmen zu reagieren. Für Radio Vatikan, Sabrina Czarnecki.
0: Und zum Abschluss unserer Sendung gibt es auch heute unsere Sommerserie mit Gedanken von Johannes Paul II.
3: Möge das gemeinsame Glaubenszeugnis der Christen allmählich auch zu einer immer tieferen Einheit unter den christlichen Kirchen und Gemeinschaften führen.
0: Und damit sind wir am Ende unserer Sendung angekommen für heute. Schön, dass Sie dabei waren. Wie wir bereits gestern gemeldet haben, wird Papst Leo am Mittwochabend wieder nach Castel Gandolfo fahren, um im Rahmen der Gedenkfeiern zum 800. Todesjahr des heiligen Franz von Assisi an der Veranstaltung Cantico di Pace teilzunehmen. Ausgerichtet wird der Gebetsmoment vom Zentrum für höhere Bildung Laudato Si gemeinsam mit der Andrea Bocelli Foundation ab 19 Uhr am Mittwoch, 29. Juli. Wir übertragen die Veranstaltung ein wenig später, und zwar ab 21 Uhr ohne deutschen Kommentar auf unserem YouTube-Kanal und auf unserer Webseite unter www.vaticannews.de. Am Mikrofon verabschiedet sich herzlich Christine Seuss. 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

0: Ich bin Pfarrer Jörg Stengel aus Landstuhl.
1: Was hat mich überhaupt nach Balderschwang gebracht? 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

Sie haben eingeschaltet bei Radio Horeb, Leben mit Gott. Gleich um 16.30 Uhr folgt die Katechismusreihe Liebe, Leben, Don Boscos Vision der Ehe. Pfarrer Richard Kocher, Programmdirektor von Radio Horeb, spricht darüber. 16.30 Uhr Katechismusreihe. 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Noch etwas Musik und dann gleich die Katechismusreihe.

0: Im Katechismus bei Radio Horeb, Ihrer christlichen Stimme in Deutschland, geht es heute um Don Bosco, ein italienischer Priester, ein Heiliger, ein Ausnahmeheiliger aus dem 19. Jahrhundert. Und wir schauen heute auf wenig bekannte Texte und Motive von Don Bosco zur Ehe, zum Sakrament der Ehe. Mein Name ist Gregor Dornis, grüße Sie zum Katechismus. Wer war Don Bosco? 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Unsere Mediathek mit dem Kalenderblatt und wenn man da zum 31. Januar scrollt, dann kommt man zum Heiligen Don Bosco. Das ist nämlich sein Gedenktag. Und was man zum Heiligen Don Bosco wissen muss, dazu nun mehr von Friedhelm Rex.
1: Johannes Melchior Bosco kommt am 16. August 1815 in einem Dorf nahe Turin im Piemont in einer armen, tief religiösen Bauernfamilie zur Welt. Im Alter von 2 Jahren stirbt sein Vater. Die Mutter muss unter schwierigsten Bedingungen sich, Johannes und seine 2 Brüder durchbringen. Es ist ein Leben, das von Armut, Arbeit und festem Glauben bestimmt ist. So müssen auch die 3 Brüder schon in frühen Jahren häusliche Aufgaben übernehmen und zum Lebensunterhalt beitragen. Im Alter von 9 Jahren lernt Johannes bei einem Pfarrer in der Nachbarschaft lesen und schreiben. In dieser Zeit hat er einen einschneidenden Traum, der ihn nicht mehr loslässt. Er sieht eine Horde raufender und fluchender Gassenjungen. Als er dazwischen fahren will, sagt eine Stimme zu ihm, nicht mit Schlägen, sondern mit Milde, Güte und Liebe musst du sie dir zu Freunden machen. Er wendet ein, er könne das nicht. Die Stimme verspricht ihm daraufhin Unterstützung durch eine Lehrerin, gemeint ist die Gottesmutter Maria. Dieser Traum wird sein späteres Leben und seinen Umgang mit den Jugendlichen maßgeblich bestimmen und weckt in ihm den Wunsch, Priester zu werden. Die Mutter kann jedoch kein Geld für eine entsprechende Ausbildung aufbringen. Johannes geht daher mit 12 Jahren bei einem Schneider in die Lehre und erlernt noch weitere Handwerksberufe und somit die Welt der Arbeit kennen. Mit 15 Jahren darf er endlich richtig zur Schule gehen und das Gymnasium besuchen. Dort gründet er den Club der Fröhlichen, für die er Ausflüge, Spiele, Gruppenstunden und Hilfsaktionen organisiert. Don Bosco ist fröhlich, witzig, heiter und immer wohlwollend. Seine Fröhlichkeit lässt er sich durch nichts nehmen. Schon bald zeigen sich die vielseitigen Begabungen des Heranwachsenden. Von Zirkusleuten, Zauberern und Jongleuren lernt er auf Jahrmärkten Kunststücke, mit denen er die Jugendlichen fasziniert und später dazu gewinnt, den Weg des Glaubens einzuschlagen. Aufgrund seiner Intelligenz durchläuft er sehr schnell das Gymnasium und verfolgt ebenso zielstrebig sein Ziel, Priester zu werden. 1835 beginnt er im Priesterseminar von Chieri das Theologiestudium und wird nach 6 Jahren zum Priester geweiht. Als Wahlspruch sucht sich der frisch geweihte Don Bosco, wie die Weltpriester in Italien angeredet werden, das Bibelwort aus dem Buch Genesis, gib mir Seelen, alles andere nimm. Er tritt seine erste Dienststelle in Turin an. In dieser durch die Industrialisierung heruntergekommenen Stadt schockiert ihn der Zustand der Jugend, die arbeitslos und zukunftslos herumlungert und nicht selten straffällig wird. Im beginnenden Industriezeitalter versagen Familie und Schule. Die Eltern versäumen es, in der sich verändernden Berufs- und Lebenssituation ihren erzieherischen Einfluss geltend zu machen. Aus Hilflosigkeit der Eltern geraten die Kinder und Jugendlichen in Verwahrlosung und sind ohne Orientierung. Don Bosco kümmert sich um diese Straßenjungen, verbringt mit ihnen teilweise seine Freizeit und bringt ihnen Lesen, Schreiben und den Katechismus bei. Er erkennt, dass die Erziehung der Jugendlichen durch ihre Vernachlässigung gefährdet ist. Hauptursache ist nicht ihre Bosheit oder Schlechtigkeit, sie benötigen vielmehr Geborgenheit, Vertrauen und Anerkennung. Daher sorgt Don Bosco für Unterkunft, Verpflegung und Kleidung, indem er sie in einer offenen Herberge, genannt Oratorium, wohnen lässt. Es ist ein Haus, wo die Jugendlichen leben, spielen, lernen, aber auch den christlichen Glauben einüben. Don Bosco vermittelt ihnen Geborgenheit und Vertrauen sowie die Anerkennung ihrer Person und menschlichen Bedürfnisse. In diesen Werten spiegelt sich die Grundhaltung seines Lebens und seines erzieherischen und pastoralen Wirkens. Sein unverbesserlicher Optimismus mit einer gehörigen Portion Gottvertrauen befähigen ihn, die schwere Aufgabe mit den bedürftigen Jugendlichen, die auf der Suche nach einem besseren Leben sind, auf sich zu nehmen. Dadurch, dass Don Bosco und seine Mitarbeiter den Alltag zusammen mit den jungen Menschen verbringen, entsteht eine partnerschaftliche Lebensgemeinschaft mit wechselseitiger Anerkennung, Rücksichtnahme und Vertrauen. Die Jungen in seinem Oratorium verhalten sich wie Familienmitglieder. Die Interessen der Hausgemeinschaft sind auch ihre Interessen. Diese präventive Erziehungsmethode ist zur damaligen Zeit revolutionär. Don Bosco setzt auf Liebenswürdigkeit, Einsicht und den Glauben an das Gute im Menschen statt auf harte Strafen. Es ist eine Abkehr vom damaligen Repressivsystem. Es folgen sehr schnell weitere Oratorien, es kommen Abend- und Berufsschulen hinzu, Gymnasien und Heime. Don Bosco engagiert sich verstärkt um die Priesterausbildung und gründet auch ein Priesterseminar. Er betätigt sich als Schriftsteller, schreibt Schulbücher, nutzt die Möglichkeiten der Presse und gibt Zeitschriften heraus. Die Begabung Don Boscos, auf Menschen zuzugehen, sein Mut und sein Optimismus stecken an. Deshalb gründet er 1859 die Salesianer Don Boscos. Diese Gemeinschaft erreicht in den folgenden Jahren Millionen Jugendliche auf der ganzen Welt. Zu ihren Aufgaben gehören Jugenderziehung, Schulen, Tageseinrichtungen sowie Hilfen für benachteiligte junge Menschen. Die Salesianer sind zudem in der Hochschulausbildung aktiv. Sie zählen heute zu den größten Männerorden der katholischen Kirche und sind weltweit in über 130 Ländern vertreten. Jahre später entsteht die Vereinigung der Töchter Mariens der Hilfe der Christen, die heutigen Don Bosco-Schwestern. Und schließlich gründet Don Bosco auch eine Laienorganisation. Noch zu seinen Lebzeiten haben die Salesianer 250 Häuser in Europa und Lateinamerika, in denen rund 130.000 Jungen Heimat finden. Davon machen 18.000 eine Ausbildung, 6.000 dieser Jungen werden zu Priestern geweiht. Die Don Bosco-Familie ist heute eine weltweite Bewegung mit Menschen aus allen Schichten der Bevölkerung, die im Geiste Don Boscos arbeiten, um jungen Menschen Perspektiven für ihre Zukunft zu eröffnen. Krank und aufgezehrt durch seinen rastlosen Einsatz stirbt Don Bosco am 31. Januar 1888 im Alter von 72 Jahren. Er wird in der Maria-Hilf-Basilika in Turin beigesetzt. Papst Pius XI. Spricht ihm 1929 selig und am 1. April 1934 heilig. 1988, zu seinem 100. Todestag, ernennt ihn Papst Johannes Paul II. Zum Vater und Lehrer der Jugend.

0: Katechismus bei Radio Horeb, heute mit einem Blick auf einen Heiligen, den Heiligen Don Bosco. Und das aus einem guten Grund. Der Programmdirektor von uns, von Radio Horeb, Pfarrer Richard Kocher, hat vor kurzem in einer Mittagsansprache einmal Texte des Heiligen Don Bosco vorgestellt, die man so kaum kennt oder wenig kennt. Texte, Visionen zum Thema Ehe, zum Thema Liebe, Leben. Ganz bemerkenswert, was man da über das Sakrament der Ehe lernt. Pfarrer Richard Kocher.
1: Mein Bruder hat mir die Gedanken von Don Bosco darüber zukommen lassen. Und wenn Sie es ermöglichen können, bleiben Sie jetzt dran. Das hat, als ich das am vergangenen Sonntag in meiner Pfarrgemeinde vorgelesen habe, die Menschen aufgerüttelt. Das hat die Menschen wirklich bewegt. Don Bosco hatte nicht nur grandiose Visionen über die Zukunft der Kirche, etwa, dass der Papst angeschossen wird und dann sogar getötet wird, dass das Schiff der Kirche im schweren Sturm unterwegs ist und dass sie sich an den Säulen mit der Statue der Mutter Gottes und der Eucharistie festmachen wird. Diese Vision hat er gehabt über die Zukunft der Kirche. Er hat auch gesehen, wie der Orden wächst, vor allem in Lateinamerika. Aber er hat auch ganz erschütternde Visionen gesehen von Eheleuten, die vor dem Gericht Gottes standen und die dann zurückblickten und wo ihnen der Herr genau gesagt hat, die göttliche Gerechtigkeit, an welchen Punkten sie versagt haben und dem Gelübde, das sie bei der Ehe Schließung abgelegt haben, nicht treu gewesen sind. Also das hat schon viele dann auch berührt und nicht wenige haben dann beim Sekretär gebeten, dass sie das haben dürfen, können sie übrigens auch. Und deshalb auch heute jetzt die Gedanken zur Ehe. Zunächst einmal die einführenden Gedanken aus dem Gotteslob, also von unserer Kirche, von unseren Bischöfen. Das ist unter der Nummer 604.1 im Gotteslob zu finden und dann die Visionen, die Don Bosco darüber hatte. Eines Abends im Jahr 1862 betete Johannes Bosco in der kleinen Kapelle in Valdocco, dem Hauptgebäude des Oratoriums. Es war spät nach 10 Uhr abends. Die meisten seiner Jungen, die er ja betreut hat und von der Straße geholt hat, schliefen. Die Kapelle war dunkel, abgesehen von dem flackernden Licht vor dem Tabernakel. Er kniete dort, wie er es jeden Abend tat, und betete für seine Jungen, die Wohltäter und für die Sterbenden. Dann veränderte sich sein Gesicht. Einer der älteren Jungen, Michael Ruhr, später sein Nachfolger, ging an der Kapelle vorbei und sah ihn durch die halboffene Tür. Später schrieb er in seinem persönlichen Tagebuch, dass Johannes Boscos Ausdruck innerhalb von Sekunden von friedlich zu entsetzt wechselte. Seine Augen waren offen, aber er schaute nicht mehr auf den Altar. Er schaute auf etwas anderes, etwas, das außer ihm sonst niemand sehen konnte. Er beobachtete ihn, wie er starrt. Don Boscos Lippen bewegten sich, aber kein Laut kam heraus. Seine Hände umklammerten die Kirchenbank vor ihm so fest, dass seine Knöchel weiß wurden. Dann stand er abrupt auf, bekreuzigte sich dreimal und ging schnell aus der Kapelle. Don Rua holte ihn ein. »Vater, sind Sie krank? Soll ich jemand rufen?« Don Bosco blieb stehen, drehte sich um, blickte ihn mit Augen an, die immer noch von dem erfüllt waren, was er gerade gesehen hatte. Er sagte, beten Sie, verheiratete Michael, beten Sie für diejenigen, die glauben, sie könnten aufhören zu lieben und die meinen, dass das keine Konsequenzen hätte. Michael verstand nicht, aber drei Tage später versammelte Don Bosco eine kleine Gruppe seiner engsten Mitarbeiter und erzählte ihnen, was er gesehen hatte. Der Bericht wurde vom Pater de Moir aufgezeichnet, der anwesend war und noch in derselben Woche in seine fortlaufende biografische Dokumentation aufnahm. Übrigens hat der Papst höchstpersönlich, nachdem er von den Visionen Don Boscos gehört hat, angeordnet, dass diese aufgezeichnet werden müssen, als Nachwelt, als erhaltenswert vor Augen gestellt. Und das zeigt schon, welche Qualität das hat, was der Mann gesehen hat. Don Bosco sagte, ihm sei eine Vision eines Ehepaars gezeigt worden. Er nannte ihre Namen nicht, aber er beschrieb sie mit genügend Details, dass diejenigen, die ihn kannten, verstanden, dass es sich um echte Menschen handelte. Es waren keine symbolische Figuren. Der Mann, den er sah, war ein Kaufmann, mäßig erfolgreich, er lebte in Turin. Die Frau stammte aus einer guten Familie, war gebildet und ihre Jugend fromm. Sie hatten jung geheiratet, Anfang 20 voller Hoffnung und Pläne. In den ersten Jahren waren sie glücklich, sie beteten zusammen, sie besuchten gemeinsam die Messe. Sie sprachen darüber, Kinder zu bekommen, ein Leben aufzubauen, Seite an Seite alt zu werden. Aber dann geschah etwas. Der Mann wurde von seinem Geschäft verzehrt. Er begann mehr zu reisen, blieb länger weg, verbrachte Abende mit Kunden und Partnern, anstatt nach Hause zu kommen. Er war nicht untreu, er spielte nicht und trank auch nicht übermäßig. Er hörte einfach auf, seiner Frau Aufmerksamkeit zu schenken. Sie zog sich im Gegenzug zurück. Sie hörte auf zu fragen, wer gewesen war. Sie hörte beim Abendessen auf ihn zu warten. Sie füllte wiederum ihre Tage mit Besuchen, Stickereien, Wohltätigkeitsveranstaltungen, die sie aus dem Haus brachten. Wenn sie beide zu Hause waren, bewohnten sie getrennte Zimmer. Sie sprachen nur noch über praktische Dinge, Rechnungen, Reparaturen, Zeitpläne. Es gab keine Wärme, keine Zuneigung, keine Intimität, nicht nur körperlich, sondern auch emotional. Sie waren zwei Menschen geworden, die parallele Leben führten, die sich nie berührten. Jahre vergingen so, 10, 15. Keiner von ihnen dachte, er täte etwas gravierend Falsches. Sie schrien nicht, sie verletzten sich nicht gegenseitig, sie liebten sich einfach nicht. Und in der Vision sah Don Bosco, was diese Gleichgültigkeit angerichtet hatte. Er sah zuerst die Seele der Frau, sie war tot. Johannes sagte nicht, wann und wie, sondern er sah sie, dass sie gestorben war und nun vor dem Gericht Gottes stand. Und er sah die Verwirrung dieser Frau. Sie hatte sich immer für eine gute Katholikin gehalten. Sie ging fast jeden Sonntag zur Messe. Sie betete ihre täglichen Gebete. Sie gab reichlich Almosen. Sie dachte, sie würde direkt in den Himmel kommen oder zumindest ins Fegfeuer mit der Zusicherung ewigen Ruhms. Aber was Johannes Bosco sah, erschütterte ihn bis ins Mark. Er sah ein Buch, nicht das Papier, sondern es war in Licht geschrieben. Und darauf waren nicht die Sünden verzeichnet von ihr, für die sie Rechenschaft ablegen musste, sondern die Sünden des Unterlassens, die sie nie in Betracht gezogen hätte. Unterlassungssünden, meine Lieben, sind die schlimmsten Sünden. Sie werden im Schuldbekenntnis an erster Stelle genannt. Ich habe Gutes unterlassen. Das wird so gut wie nie reflektiert. In fast keiner Beichte taucht das auf. Wer Gutes tun kann, es unterlässt, sündigt, lesen wir im Jakobusbrief. Denken Sie an die Endgerichtsrede des Herrn, Matthäus 25. Ich war hungrig, du hast nicht. Ich war fremd, du hast nicht. Ich war obdachlos, du hast nicht. Ich war krank, du hast nicht. Ich war im Gefängnis, du hast nicht und so weiter. Denken Sie an die Geschichte mit dem barmherzigen Samariter, wo der Priester und der Levit vorbeikommen. Die tun dem am Boden liegenden nichts. Sie gehen einfach vorbei. Als ob sie nicht angeht. Denken Sie an den reichen Prasser, Lukas 16, den armen Schlucker Lazarus. Er liegt vor dem Portal seiner schlossartigen Anlage. Er ist in Lein und Byssus gekleidet. Das sind wertvolle Importgüter. Das kann sich nur ein Reicher leisten. Aber der Arme wurde dahin geworfen, so die Wörter übersetzen aus dem Griechischen. Der Reiche interessiert sich einfach nicht für ihn. Es ist ihm vollkommen egal, wie es dem geht. Er ist ihm nicht einmal lästig. Er ignoriert ihn komplett. Er sah ihn und ging vorüber. Oder denken Sie an Jesus, wie er beim Simon zu Gast ist. Und Simon verachtet ihn, weil eine Prostituierte ihm die Füße salbt. Und er sagt, du hast nicht mich begrüßt, du hast mir keinen Kuss gegeben, du hast meine Füße nicht gesalbt. Dreimal das nicht. Aber diese Frau hat es getan. Also da würde ich Sie wirklich bitten, dass Sie ein bisschen mehr Fokus auf das, was Sie tun könnten und nicht tun, legen. Jetzt weiter im Text. Sie hatte diese Sünden nie in Betracht gezogen. Sie weigerte sich, kleine Beleidigungen zu verzeihen. Sie entschied sich, kalt zu bleiben, wenn ihr Mann sie als schwach zeigte. Die Entscheidung, ihr Herz Jahr für Jahr, Tag zu Tag zuzumachen, bis zur Gewohnheit wurde, die sie nicht mehr bemerkte. Johannes Bosco hörte eine Stimme, die er als Stimme der göttlichen Gerechtigkeit wahrnahm. Sie sagte, Liebe ist ein Gebot und kein Gefühl. Dir wurde befohlen zu lieben und du hast dich entschieden, es nicht zu tun. Da mag sich bei uns natürlich manche sträuben, weil bei uns Liebe 100% nur Gefühl ist. Vielleicht könnte man da abmildern formulieren, Liebe ist auch ein Gefühl, aber das Entscheidende ist, dass es ein Gebot ist. Es ist ein Befehl, dir wurde befohlen zu lieben oder hast du entschieden, es nicht zu tun. Denkt ihr an 1. Korinther 13, wir sagen immer so rasch, ja, die Liebe ist langmütig, gütig, trägt alles, hofft alles, hält einem. Es kommt auf die Liebe drauf an. Aber das kommt natürlich dann, ja, natürlich kommt es auf die Liebe drauf an. Aber wenn wir es halt nicht leben und uns vollkommen verweigern, wie schaut es dann aus? Du hattest 1000 Chancen umzukehren und du hast jede verstreichen lassen. Die Frau versuchte sich zu verteidigen. Sie sagte, aber er hat aufgehört, mich zuerst zu lieben. Er hat mich ignoriert. Er hat mich emotional verlassen. Ich habe mich selbst geschützt. Die Stimme der göttlichen Gerechtigkeit antwortete, habe ich dich gebeten, dich selbst zu schützen oder habe ich dich gebeten, zu lieben? Johannes Bosco sah, wie der Frau Schritt für Schritt jede verpasste Gelegenheit gezeigt wurde. Eine Nacht, als ihr Mann erschöpft nach Hause kam, er versuchte mit ihr zu sprechen und sie gab vor zu schlafen, obwohl sie wach war. Ein Morgen, als er vorschlug, sie könnte zusammen aufs Land fahren, sie sagte, sie habe viel zu tun. Ein Abend, als er allein am Tisch saß und hoffte, sie würde sich ihm anschließen, sie zog es aber vor, in ihrem Zimmer allein zu essen. Jede einzelne Weigerung für sich genommen, hat er eine Mauer Stein für Stein errichtet, bis sie zu hoch war, um darüber zu klettern. Dann wechselte die Vision und Johannes Bosco sah den Mann. Er lebte immer noch, er ging durch Turin, fuhr immer noch zu seinem Lager raus und zählte immer noch sein Geld. Aber etwas war hinter ihm her, ein Schatten. Er klebte an seinen Schultern und flüsterte. Johannes Bosco erkannte ihn sofort, es war der Böse. Er war speziell diesem Mann zugeordnet und flüsterte ihm Lügen ein. Nämlich, deine Gleichgültigkeit ist gerechtfertigt. Die Kälte deiner Frau entschuldigt das. Es ist keine Eile, mit ihr sich zu versöhnen. Es ist immer Zeit. Sie kümmert sich nicht um dich. Warum solltest du es tun? Du arbeitest hart, du verdienst Frieden. Lass ihr Leben leben und lebe du deins. Und der Mann glaubte es. Tag für Tag, Jahr für Jahr glaubte er es. Don Bosco sah nun, was passieren würde, wenn dieser Mann starb. Er sah den Moment der Klarheit, die schreckliche Erkenntnis dessen, was er verloren hatte. Nicht nur seine Ehe, sondern die Gnade, die aus opferbereiter Liebe kommt. Er sah die Seele des Mannes am selben Ort stehen, wo seine Frau gestanden hatte. Dieselben Worte, denselben Urteil, das über ihn erging. Als Johannes Bosco die Vision beendet hatte, war der Raum still. Pater Lemoine schrieb, dass mehrere der anwesenden Männer verheiratet waren und vollkommen erschüttert waren. Einer von ihnen fragte, Vater, was können wir denn tun? Wie kommen wir von einer solchen schrecklichen Kälte zurück? Johannes Boscos Antwort war sofort und spezifisch. Ein Akt bewusster Liebe durchbricht das Muster. Es spielt keine Rolle, wie klein. Mahnen Sie seinen Kaffee, wer ihn mag, auch wenn er Ihnen seit Jahren nicht dafür gedankt hat. Setzen Sie sich bei der heiligen Messe neben ihn, auch wenn er distanziert ist. Stellen Sie eine echte Frage und warten Sie auf die Antwort. Die Dämonen werden Ihnen einreden, es ist hoffnungslos. Viel zu viel Zeit ist vergangen. Stolz lässt sich nicht biegen. Aber ein Akt der Liebe, frei gewählt, zerschmettert diese Lüge. Er ging weiter. Er sagte, dass das Sakrament der Ehe verleiht die Gnade, die speziell dazu bestimmt ist, Gleichgültigkeit zu bekämpfen. Es ist aber eine Gnade, die aktiviert werden muss, nicht nur empfangen werden muss. Das heißt, jeden Morgen soll ein verheirateter Gott um die Kraft bitten, an diesem Tag das Ehegelübde zu leben. Und dass man auch Gott bittet, er möge es erneuern. Nicht im Allgemeinen, sondern auf konkrete Weise. Und jeden Abend ist es Pflicht zu prüfen, ob man es getan hat. Wenn nicht, ist es zu beichten. Und zwar nicht als kleiner Fehler, sondern als Versagen, die eigene Berufung zu leben. Johannes Bosco warnte auch vor etwas anderem. Er sagte, dass Gleichgültigkeit sich verbreitet. Eine kalte Ehe bringt kalte Kinder hervor. Er hat es bei seinen Jungen immer und immer wieder gesehen. Viele von ihnen stammten aus Elternhäusern, in denen die Eltern kaum miteinander sprachen. Die Kinder wuchsen im Glauben auf, dass das Liebe sei. Zwei Menschen einander tolerierten, nebeneinander herzlich existierten, aber nie zusammen. Diese Kinder trugen dieses Modell in ihre eigene Beziehung hinein und der tödliche Kreislauf setzte sich fort. Der Teil, zu dem Don Bosco immer wieder zurückkehrte, war die Verteidigung der Frau. Sie sagte, er hat zuerst aufgehört, mich zu lieben. Und sie hatte recht. Er hatte sich zuerst zurückgezogen. Er hatte sein Geschäft seiner Ehe vorgezogen. Er hatte die Distanz wachsen lassen. Aber die Stimme der Gerechtigkeit akzeptierte diese Entschuldigung nicht. Sie sagte, habe ich dich gebeten, dich selbst zu schützen oder habe ich dich gebeten, zu lieben? Diese Frage Gottes schneidet durch jede Verteidigung hindurch. Ja, dein Ehepartner hat dich verletzt, er hat dich enttäuscht, er hat dich im Stich gelassen. Aber du bist nicht berufen, ihn zu lieben, weil er es verdient. Du bist berufen, ihn zu lieben, weil du es vor Gott versprochen hast. Dieses Gelübde kennt keine Ausnahmeklausel für Zeiten, in denen es schwierig wird. Du bist berufen, sie zu lieben, weil Liebe ein Gebot ist und kein Gefühl. Du bist berufen, sie zu lieben, weil Christus die Kirche geliebt hat, als sie ihn verraten hat. Und deine Ehe ist ein Abbild dieser Liebe. Das muss man vielleicht natürlich auch etwas ergänzen, was Don Bosco, das kann ich jetzt aus Zeitgründen nicht alles noch ausführen, auch noch gesagt hat, wenn natürlich Missbrauch da ist, also wenn auch der Mann zum Beispiel prügelt, dann kennt er durchaus die Situation, dass es gerechtfertigt ist, eine Trennung von Tisch und Bett vorzunehmen. Also das ist natürlich dann auch zu bedenken, dass es solche Situationen geben kann, wo einfach kein Weg mehr zueinander führt. Aber vielleicht muss man schon im Vorfeld dann genauer hinschauen, warum es so weit gekommen ist. Und dann, ich habe vorher gesagt, ich habe vieles gelesen von der Kirche, aber nichts, aber wirklich nichts ist auch im Entferntesten so konkret wie das, was ich jetzt Ihnen noch weiter vorlese und wie er die Ehepädagogik entwickelte. Don Bosco entwickelte eine Reihe spezifischer Fragen. Er stellte sie den Eheleuten. Berühren Sie sich noch? Ich meine das nicht auf sinnliche Weise, auf kleine Weise. Eine Hand auf der Schulter, das Streifen vom Finger beim Weiterreichen eines Tellers. Körperliche Zuneigung ist eine Sprache. Und wenn Sie aufhören, sie zu sprechen, hört der andere Ablehnung, auch wenn Sie es gar nicht so meinen. Stellen Sie sich noch Fragen? Echte, nicht wie war dein Tag, sondern was hat dich heute zum Lächeln gebracht? Was macht dir Sorgen? Die Qualität Ihrer Fragen offenbart die Qualität Ihrer Aufmerksamkeit. Sitzen Sie noch schweigend zusammen? Nicht die kalte Stille der Vermeidung, der Verneinung, sondern die warme Stille von zwei Menschen, die sich so wohlfühlen, dass sie die Luft nicht mit Lärm füllen müssen. Wenn Stille unangenehm ist, ist etwas kaputt. Beten Sie noch zusammen. Nicht nur die Dankgebete vor dem Essen, sondern echtes Gebet. Seite an Seite knien. Gott bitten Ihnen zu helfen, sich besser zu lieben. Wenn Sie nicht zusammen beten können, sind Sie nicht wirklich zusammen. Und schließlich die Frage, die bei Don Bosco und bei Gott am tiefsten einschnitt. Kämpfen Sie noch. Nicht über Kleinigkeiten, sondern über Dinge, die wichtig sind. Denn kämpfen bedeutet, dass man sich noch bemüht. Gleichgültigkeit kämpft nicht. Und der Böse tut alles, damit sie gleichgültig werden. Gleichgültigkeit zuckt mit den Schultern und geht weg. Don Bosco sagte, der gefährlichste Moment einer Ehe ist nicht der Moment der Wut, sondern der Moment, in dem eine Person aufhört, sich zu bemühen. Das ist der Moment, in dem der Böse gesiegt hat. Das ist der Moment, in dem sich eine Tür öffnet. Die Tür zum langsamen Verfall. Von außen schaut alles friedlich aus, aber von innen her verrottet alles.

Im Katechismus bei Radio Horeb hörten wir heute Gedanken von Don Bosco, präsentiert vom Programmdirektor von Radio Horeb, Pfarrer Richard Kocher. 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

Es ist kurz vor 17.15 Uhr. Es folgt bei uns die Reihe zum Nachdenken. In einer Zeit großer Veränderungen, schnellen Wandels und dem Verlust christlicher Werte stellen sich für viele, für die Menschen viele Fragen. Es geht um Grenzen, Moral und die richtige Lebensweise, auch in ihren Liebesbeziehungen. Bernhard Meuser bezieht sich in seinem Buch Freie Liebe, Stellung und gibt ein messerscharfes Plädoyer für eine Liebe ab, in der Menschen fähig werden, sich einander ganz und treu zu schenken. Pfarrer Richard Kocher, unser Programmdirektor von Radio Horeb, liest und kommentiert das Buch in Auszügen. Die genauen Angaben zum Buch finden Sie im Detail in der Programmübersicht von Radio Horeb auf der Internetseite horeb.org. Freie Liebe über neue Sexualmoral, der dritte Teil in dieser Reihe über das Buch von Bernhard Meuser, spricht Pfarrer Dr. Richard Kocher, Programmdirektor von Radio Horeb.

0: Der bekannte Publizist Bernhard Meuser geht in seinem Buch Freie Liebe über neue Sexualmoral, erschienen im Fontis Verlag, auf die Vorschläge des synodalen Weges ein. Das ist ja einer der vier Hauptpunkte, die diskutiert werden sollen und wo neue Vorschläge auf den Tisch kommen. Eberhard Schockenhoff hat das gemacht bei der Tagung der Deutschen Bischofskonferenz. Und in diesem synodalen Vorschlag heißt es, Sexualität wird mehrdimensional erfahren. Das wird mit Polyvalenz dann übersetzt, diese Wertevielfalt. Ehe ist nicht der einzige legitime Ort für Sexualität. Das ist schon ein deutliches Abrücken von all dem, was man bisher gesehen hat. So. Meuser kommentiert das so, ich halte den vorliegenden Entwurf für komplett inakzeptabel, auch wenn er sich gerade in der breiten Mehrheit erfreut. Die argumentative Basis ist denkbar dünn. Organisiert werden soll ein Prinzipienaustausch durch Wertevielfalt der Sexualität, Zitat vom Synodenpapier, nach den Erkenntnissen gegenwärtiger Sexualwissenschaft und Sozialwissenschaft. Diese ethisch unübliche Formulierung ist eine Nebelkerze, die wahren Absichten bleiben im Halbdunkel. Es geht um einen simplen Sachverhalt. Indem Menschen sexuell agieren, tappen sie nicht nur daneben, worauf man früher bevorzugt schaute, sie verwirklichen auch Werte. Genannt werden solche, die der Lust, der Beziehung, der Stiftung von Identität und der Fortpflanzung dienen. Der alten Sexual wirft man Moral nun vor, sie habe allein Wert gelegt auf eine auf Fortpflanzung reduzierte menschliche Sexualität, was Unfug ist. Also ich bin schon erstaunt, dass man Leute, die Theologie studiert haben, so etwas formulieren können. Es mag sein, dass es eine solche Fixierung gegeben hat, aber schon bei Thomas von Aquin, das ist ein Theologe des Hochmittelalters vor 800 Jahren, lesen wir, dass der Ehezweck nicht nur in der Sexualität besteht, sondern er nennt an erster Stelle sogar Mutuum Adjutorium, gegenseitige Hilfe, gegenseitige Ergänzung, gegenseitige Wertschätzung, sich einander beschenken. Es wird ja sonst immer auch gesagt, ja, man muss differenziert hinschauen, man darf alles nicht über einen Kamm scheren. Und es ist erstaunlich, wie man jetzt in der Vergangenheit umspringt, indem man sagt, Sexualität ist nur auf Fortpflanzung reduziert worden in der Kirche. Das ist doch völlig aus der Luft gegriffen. Es war die magistrale Leistung des jungen, an Kant und Scheler geschulten Werteethikers Karol Josef Wojtyła, Papst Johannes Paul II., mit dem Buch Liebe und Verantwortung eine bis heute unerreichte ganzheitliche Phänomenologie von Liebe und Geschlechtlichkeit vorgelegt zu haben, in der er diese Polyvalenz en Detail beschreibt, freilich als Ordnung und nicht als Sammelsurium. Der Papst hat ja 4 Jahre lang immer bei den Mittwochskatechesen das dargelegt. Und zwar in durchaus personalistischer Sicht, also sehr ansprechend und den Bedingungen des Denkens des modernen Menschen verpflichtet. Die Reformen kommen im Gestus psychologischer Lebenshilfe daher, weil über Sex eine Fülle an Werten zum Ausdruck gebracht werden kann und weil auch in der Ehe einmal mehr, Schockenhoff zitiert er hier, die Wünsche des einen, das andere Mal die Erwartungen des anderen erfüllt werden, spreche ja wohl nichts dagegen, dass einzelne sexuelle Werterfüllungen auch außerhalb der Ehe, Zitat wieder, bejahungswürdig bleiben, wenn sie nicht alle Faktoren zugleich realisieren. Das muss man jetzt wirklich, das klingt jetzt ganz nett so. Man kann also einzelne Werte, die mit der Sexualität verbunden sind, herausziehen und sie außerhalb der Ehe praktizieren und bejahen. Da schreibt Meuser dazu, ach, ein Ehebruch kann durchaus lustvoll den Wert Lust bedienen. Ehebruch ist jedoch in jeder denkbaren Moral Ehebruch. Mit Ächzen und Stöhnen, Drücken und Schieben wird die neue Sexualmoral hingelangt zum Segen für die vielfältigen sexuellen Selbstverwirklichungen außerhalb des klassischen Spielfelds. Die Polyvalenz ist aber keine ungeordnete Gemüsekiste, aus der man sich nach Geschmack einmal Karotten und dann Kopfsalat hervorziehen kann, sondern eine gerichtete Sinnstruktur, ein Wertgefüge, in dem nichts zufällig ist, sondern der eine Wert nicht ohne den anderen zu denken ist. Lust, um der Lust willen zu suchen, ist machbar, aber nicht gut. Das kann mit allen Werten unterhalb der Liebe durchkonjugiert werden. Letztlich geht es um die Frage, ob es eine einzige Anthropologie, also eine Sicht auf den Menschen, eine einzige universale, für alle geltende Logik der Liebe gibt oder ob auch die Liebe plural ist und in das zerfällt, was wir individuell daraus machen. Und es gibt noch einen Grund, warum kein katholischer Bischof weder der großen noch der kleinen sexuellen Revolution auch nur den kleinen Finger der linken Hand geben kann. Beide haben menschenmörderische Konsequenzen. Wer diese Ausführungen vernommen hat, sollte den systemischen Zusammenhang zwischen einer permissiven Sexualmoral und Abtreibung erkannt haben. Das eine gibt es nicht ohne das andere. Er hat ja einen offenen Brief an die Bischöfe geschrieben, den ich ja wiedergebe. Deshalb schreibt er: Um die Wahrheit zu sagen, liebe Bischöfe, ich halte die ganze Inszenierung einer neuen Sexualmoral für ein Ausweichmanöver, mit dem man die wahren Ursachen kirchlichen Niedergangs zum Schiffen versucht. Das ist schade, denn über den Schachzug verschwindet auch das, was Sie bis heute vorbildlich als Aufbereitung geleistet haben. Ein Punkt, in dem die deutschen Diözesen und anderen öffentlichen Institutionen meilenweit voraus sind. Dennoch bleiben sie auf halbem Weg stehen. Der Missbrauch und nichts anderes ist der Mühlstein um den Hals der Kirche. Er wird der Kirche immer wieder zum Mühlstein werden, der nach unten zieht, solange sie nicht endlich den Mut findet, das eine präzise Moment der Selbstzerstörung anzuschauen und nachhaltig zu eliminieren. Im Jahr 2019 noch wurden um 1000 neue Missbrauchsverbrechen nach Rom gemeldet, die allermeisten von dem Typus, der in diesem Buch hinreichend beschrieben wurde. Gelingt die Reform an diesem exakten Punkt nicht, wird es immer wieder Stimmen geben, wie die von Valentina Alazariki, die den Bischöfen am Ende des römischen Missbrauchsgipfels in Stammbuch schrieb, Zitat: Wenn Sie sich nicht radikal entscheiden, auf der Seite der Kinder zu stehen, auf der Seite der Mütter, der Familien, der Zivilgesellschaft, dann haben Sie zu Recht Angst vor uns, weil wir Journalisten, denen es um das Gemeinwohl geht, Ihre größten Feinde sein würden. Er geht dann des Weiteren auf die evangelische Kirche ein und führt dann aus, dass das Hauptproblem im Grunde genommen die Homosexualität ist, der man im Priesterseminar oder später nicht entschieden gegenübergetreten ist. Er schreibt dann, rund 80% der Übergriffe sind Übergriffe von Männern auf männliche Jugendliche gewesen. Alle Studien bestätigen das. Und er sagt, es ist ein Riesenskandal, dass man dem eigentlich nicht nachgegangen ist. Was ist da passiert in den Priesterseminaren? Warum hat man das teilweise nicht verhindert, sondern geduldet? Das ist der eigentliche Grund. Und das ist auch die Triebfeder. Im Letzten legt er dar, warum eine neue Sexualmoral haben möchte, um das hoffähig zu machen. Ich darf Ihnen den Segen spenden. Es segne, heile, schütze und behüte Sie, der mächtige und gütige Gott, der Vater und der Sohn und der Heilige Geist.
1: Amen.
0: Ich wünsche Ihnen einen gesegneten Tag.

Nachrichten aus Kirche und Welt, direkt aus der aktuellen Redaktion von Radio Horeb, im Studio Karin Wierer. Bratislava. In der Slowakei gibt es Streit um die Anerkennung gleichgeschlechtlicher Ehen, die im Ausland geschlossen wurden. Besonders ein Fall sorgt für Aufsehen, bei dem sich die zuständige Behörde trotz Ablauf einer entsprechenden Frist um eine Entscheidung drückt. Nach Medienberichten hat sich jetzt der konservative Ministerpräsident Robert Fico in die Debatte eingemischt und eine klare Absage erteilt. Dabei bezog sich der Linkspopulist auf die slowakische Verfassung, die Ehe als einzigartigen Verband zwischen Mann und Frau definiert. Demnach könne eine gleichgeschlechtliche Ehe nicht registriert werden, wenn sie in einem Land geschlossen wurde, in dem diese Art der Eheschließung zulässig ist. Der Fall bringt die nationalkonservative Regierung auf Konfrontationskurs mit der EU. Im vergangenen Jahr hatte der Europäische Gerichtshof entschieden, dass gleichgeschlechtliche Ehen EU-weit Gültigkeit besitzen. Genf. Vor dem Hintergrund einer neuen Eskalation im Irankrieg hat sich das UN-Menschenrechtsbüro besorgt über das Schicksal von Schiffspersonal im Persischen Golf geäußert. Durch die Blockade der Straße von Hormus stecken mindestens 6.000 Seeleute auf rund 400 Schiffen fest. Mindestens 9 Schiffe sind samt Besatzung von den Eignern im Stich gelassen worden und ohne jede Unterstützung. Im Fall von Kampfhandlungen sind die Seeleute außerdem tödlichen Angriffen ausgesetzt. Bislang gab es 17 Todesopfer. UN-Menschenrechtskommissar Volker Türk hat die jeweiligen Staaten und Reeder aufgerufen, für den Schutz der Schiffe und ihrer Besatzung Sorge zu tragen. Brüssel. Die Genfer Flüchtlingskonvention wird heute 75 Jahre alt. Am 28. Juli 1951 verabschiedeten Vertreter von 26 Staaten das Abkommen über die Rechtsstellung der Flüchtlinge. Der Vertrag ist Kern des internationalen Flüchtlingsrechts und schützt Menschen auf der Flucht. Nach den Regeln soll Geflüchteten in der EU Schutz gewährt und ihre grundlegenden Rechte berücksichtigt werden. Gegenwärtig sind knapp 120 Millionen Menschen auf der Flucht. Der Großteil von ihnen sind Binnenvertriebene. Sie haben ihre Heimatregion verlassen, bleiben aber im eigenen Land und fallen deshalb nicht unter die Genfer Flüchtlingskonvention. 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Das waren Meldungen aus Kirche und Welt. 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

Wir laden Sie ein zum Gebet. Jetzt um 17.30 Uhr beten wir das Abendlob der Kirche, Vesper und Angelus. Wir sind dazu heute verbunden mit den Klarissenkapuzinerinnen von der ewigen Anbetung im Kloster Bethlehem in Koblenz. Eine herzliche Einladung zum gemeinsamen Gebet hier bei Radio Horeb.

Wir beten die Vesper wie im Stundenbuch ab Seite 244 angegeben.

Aus dem ersten Johannesbrief. Seht, wie groß die Liebe ist, die der Vater uns geschenkt hat. Wir heißen Kinder Gottes und wir sind es. Liebe Brüder, jetzt sind wir Kinder Gottes, aber was wir sein werden, ist noch nicht offenbar geworden. Wir wissen, dass wir ihm ähnlich sein werden, wenn er offenbar wird, denn wir werden ihn sehen, wie er ist.

0: Lasst uns beten zu Jesus Christus, dem Heiland der Welt. Schau gnädig herab auf die Völker der Erde und stehe denen bei, die für sie Verantwortung tragen. Du hast uns die Freiheit der Kinder Gottes erworben. Erlöse die Menschen aus der Knechtschaft der Sünde. Segne die Kinder und lass sie zu guten Christen heranwachsen. Gib den jungen Menschen das Verlangen, das Rechte zu tun und dir zu folgen, wenn du sie rufst. Jesus, du hast gesagt, kommt alle zu mir, die ihr euch plagt und schwere Lasten zu tragen habt. Wir bringen dir die Anliegen der Mitbeter über Radio und eines jeden Einzelnen und bitten dich, lass uns alle erfahren, dass dein Joch nicht drückt und deine Last leicht ist.
1: Herr, hör uns.
0: Nimm unsere Verstorbenen auf in dein Reich und stärke in uns die Hoffnung auf das ewige Leben.
1: Herr, hör uns.
0: Lasst uns beten, wie der Herr uns gelehrt hat.

0: Wir danken dir, allmächtiger Vater, für diesen Abend. Voll Vertrauen heben wir unsere Hände zu dir empor. Nimm unser Beten an als ein Opfer, das dir gefällt. Darum bitten wir durch Jesus Christus, deinen Sohn, unseren Herrn und Gott, der in der Einheit des Heiligen Geistes mit dir lebt und herrscht in alle Ewigkeit.
1: Amen.
2: Der Herr segne uns, er bewahre uns vor Unheil.

0: Herz, Jesus.
1: Heilige Maria, Mutter Gottes, bitte für uns Sünder, jetzt und in der Stunde unseres Todes. Amen.

0: Auferstehung. Darum bitten wir durch Christus, unseren Herrn.
1: Herr, gib den Verstorbenen die ewige Ruhe
0: und das ewige Licht euch dienen.
1: Lass uns

Ein herzliches Dankeschön an die Klarissenkapuzinerinnen von der ewigen Anbetung im Kloster Bethlehem in Koblenz. Gemeinsam mit ihnen durften wir das Abendlob der Kirche beten, Vesper und Angelus. 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

Ja, mit diesem Lied weisen wir schon in die Richtung der nächsten Sendung, die hier bei Radio Horeb kommt. Und das ist die Bambambini Kindersendung um 18 Uhr. Die Erzählbibel mit Maria Berg. Jesus hilft den Menschen. Also freut euch auf diese Sendung gleich in ganz wenigen Minuten. Ich darf mich an dieser Stelle von Ihnen verabschieden. Es hat mir Freude gemacht, Sie durch diesen Tag zu begleiten. Mein Name ist Diakon Michael Wielert und im Studio in München erwartet Sie jetzt Michael Sappel. Der Vorname bleibt also gleich, der Nachname verändert sich. Michael Sappel wird Sie durch den heutigen Abend begleiten aus dem Studio in München. Ich wünsche Ihnen Gottes Segen, freue mich, wenn wir uns das nächste Mal hier bei Radio Horeb hören. Für Sie am Mikrofon Diakon Michael Wielert.

Guten Abend, liebe Hörerinnen und Hörer. Heute am Dienstag begleitet Sie die nächsten 4 Stunden Michael Sappel im Studio München. Hier bei Radio Horeb, Ihrer christlichen Stimme in Deutschland. Liebe Kinder, in eurer Bam Bambini-Sendung hört ihr heute aus der Erzählbibel. Levi feiert ein Fest. Ich wünsche euch viel Freude und jetzt geht's los.

Hallo liebe Kinder, heute begrüße ich die Maria euch wieder zur Bambambini Kindersendung bei Radio Horeb. Heute gibt's wieder eine Geschichte aus der Erzählbibel, dem Bibelhörspiel von Kleine Hoffnungshelden, dem christlichen Internetportal für Kinder. Werner Hoffmann hat die Geschichten für euch produziert und vorbereitet. In der Geschichte, da gehen die Kinder Tobias, Elisabeth, Sarah und Hannah zum alten Jonathan. Jonathan kennt viele Geschichten von Jesus. Er hat Jesus noch persönlich gekannt und kann deshalb ganz viel erzählen. Beim letzten Mal haben wir gehört, wie Jesus den Zöllner Levi gerufen hat. Er hat in seiner Zollstation alles stehen und liegen gelassen, um sich Jesus anzuschließen und ihm nachzufolgen. Jetzt bin ich gespannt, wie es mit Levi weitergeht. Ihr auch? Levi veranstaltet ein großes Fest und lädt alle seine Freunde und Kollegen dazu ein.

0: Warum hat er denn seine alten Kollegen eingeladen?
1: Vielleicht wünscht er sich, dass sie Jesus auch kennenlernen.
2: Genau, das ist der Punkt. In eine erkennbar fromme Veranstaltung wären die nie gegangen. Natürlich waren wir Jungs neugierig und so machten wir uns später auf den Weg zum Haus des Zöllners. Schaulustig spähten wir in den Hof. Kinder, da war was los. Wir sahen, wie an einer großen Tafel

0: Rezept musst du mir unbedingt verraten, schwärmte ein anderer, dessen rundliche Formen darauf schließen ließen, dass er ein Freund ausgedehnter Mahlzeiten war. Es bot sich uns also ein ausgelassenes Fest dar, auf dem erzählt und gelacht, gesungen und getanzt wurde. Als wir Jungs uns nach einer Weile auf den Heimweg machen wollten, sahen wir auf der anderen Straßenseite einige Männer stehen. Es waren Schriftgelehrte und Pharisäer, also diese strengen Gesetzeslehrer. Sie tuschelten hektisch miteinander. Und es sah aus, als regten sie sich über etwas fürchterlich auf. In diesem Moment kamen zwei der Jünger Jesu auf die Straße. Wahrscheinlich wollten sie sich etwas Bewegung verschaffen. Als die Männer sie bemerkten, sagte einer von ihnen: Ihr wollt fromm sein und sitzt dabei mit solchen Gaunern zusammen. Wie kann euer Meister denn mit diesem Gesindel feiern? Ihr solltet euch schämen. Verlegen und ein wenig ertappt, schauten die Jünger zur Seite. Sie wussten nicht so recht, was sie darauf antworten sollten. Schnell gingen sie wieder in den Hof. Wir konnten sehen, wie sie mit Jesus sprachen. Da stand Jesus auf und kam nach draußen. Freundlich sprach er die frommen Gesetzeslehrer an. Ihr regt euch darüber auf, dass ich mit schlechten Leuten an einem Tisch sitze. Ihr meint, ich sollte mich mit solchen Menschen nicht abgeben? Gerade die brauchen mich doch. Die Gesunden brauchen keinen Arzt, sondern die Kranken. Deshalb rufe ich die auf, ihr Leben zu ändern, die böse Dinge getan haben und nicht die, bei denen alles in Ordnung ist. Dann ging Jesus wieder zurück in den Hof. Verärgert machten sich die Schriftgelehrten davon.
1: Wie ging es mit Levi weiter?
0: Er wurde ein Jünger, ein Nachfolger Jesu, so wie die anderen, Petrus, Andreas, Jakobus und Johannes. Irgendwann hat er viele seiner Erlebnisse aufgeschrieben. Bekannt geworden ist er allerdings unter seinem zweiten Namen, Matthäus. Später, als ich mit meinen Eltern zusammen in Jerusalem wohnte, habe ich ihn und die anderen Jünger oft gesehen. Dort nannte man sie Apostel, was so viel heißt wie Gesandte oder Missionare. Wie spannend war es, wenn sie uns die Geschichten von Jesus erzählten.
2: Weißt du die alle noch?
0: Natürlich. Die werde ich nie vergessen.
3: Erzählst uns doch mehr davon?
0: Gerne. Wo wir schon mal beim Feiern sind. Eines Tages ging ein Mann auf Jesus zu. Ein grauer Bart zierte sein Gesicht. Und er trug einen weiten, bunten Umhang. Seinen Kopf bedeckte ein Turban aus kostbarem Stoff. Es war ein Pharisäer, also wieder einer dieser besonders frommen und strengen Gesetzeslehrer. Die meisten von ihnen konnten Jesus allerdings nicht leiden. Sie waren neidisch auf ihn, weil er viel spannender und verständlicher über Gott reden konnte als sie. Guten Tag, Meister, sprach dieser also Jesus an. Ich bin Simon und möchte dich gerne zu einem kleinen Fest heute Abend einladen. Einige meiner Kollegen und Freunde werden auch da sein. Es wird gutes Essen geben und wir könnten uns bei dieser Gelegenheit etwas unterhalten. Danke für die Einladung, antwortete Jesus. Ich komme gern. Nachdem sie noch ein wenig miteinander geredet und den Weg zu Simon geklärt hatten, ging der Pharisäer weiter. Er hatte noch allerhand Vorbereitungen für sein Fest zu treffen. Am frühen Abend war es dann soweit. Die ersten Gäste trafen ein. Nein, es waren keine einfachen Bauern oder Fischer, schon gar keine Zöllner, die da auf Simons recht ansehnliches Haus zustrebten. Es waren Männer mit teuren, bunten Kleidern und wertvollen Turbanen. Schriftgelehrte und Pharisäer waren darunter und sogar einige

0: Ratsherren!
1: Würdevoll schritten sie über den Hof, wo sie vom Gastgeber mit einem Kuss begrüßt wurden.
2: Die bekam einen Kuss?
1: Ja, das gehörte sich so. Dieser Kuss bedeutete: Schön, dass du da bist. Du bist hier willkommen. Du gehörst zu meinen Freunden. Nachdem der Gastgeber seine Gäste begrüßt hatte, kamen die Diener herbeigeeilt. Sie trugen Kannen mit kühlem Wasser und gossen es zunächst über die Hände der Gäste zur Reinigung. Dann wurde das Wasser in Schüsseln gegossen und die Diener machten sich daran, den Gästen ihre staubigen Füße zu waschen.
3: Was? Die wuschen ihnen die Füße?
1: Natürlich, denn die Leute trugen ja nur Sandalen. Einige gingen sogar barfuß.
4: Trotzdem komisch.
3: Das würde ich auch mal gerne erleben, dass mir jemand die Füße wäscht.
5: So ein erfrischendes Fußbad ist nicht zu verachten. Also, wenn ich dich das nächste Mal besuche, Tobias...
3: Glaub ja nicht, dass ich dir die Füße wasche. So weit kommt es noch.
1: Nach dem erfrischenden Fußbad gab es dann noch ein wenig Parfüm auf die Hand. Das strich man sich über die Haare. Dann erst durfte man Platz nehmen. Gerade wurde der Schriftgelehrte Amos von Simon zu seinem Platz geleitet. Würdevoll ließ er sich auf einem der Polster nieder, die um die große, kniehohe Tafel herum gruppiert lagen. Behaglich räkelte er sich auf der bequemen Sitzgelegenheit und stützte den Kopf auf die linke Hand. Dabei streckte er die von den Sandalen befreiten und frisch gewaschenen Füße nach hinten weg. Man lag also eher zu Tisch, als dass man saß. Erwartungsvoll wanderte sein Blick über die reich gedeckte Tafel. Frisch gebackenes, duftendes Brot und Schälchen mit Olivenöl standen da. Dazwischen Krüge mit Wein und Wasser. Auf Tonschalen hatte man allerhand Früchte aufgeschichtet. Gelbe Feigen und rote Granatäpfel. Goldgelbe Kürbisstücke und dunkelrote, zuckersüße Weintrauben. Amos schloss genüsslich die Augen. Schon die Vorspeisen ließen vermuten, dass ihn da noch einiges erwartete. Hat er nicht gerade den Duft von Lamm und Rosmarin in die Nase bekommen? Köstlich! Inzwischen hatten auch die anderen Gäste Platz genommen. Nachdem Simon ein Gebet gesprochen hatte, begann man mit den Vorspeisen.
0: »Gegenüber ist ja noch ein Platz frei, Simon«, bemerkte Amos. »Erwartest du noch jemanden?«
1: »Ja«, antwortete Simon. »Ich habe noch diesen Meister Jesus eingeladen.« Geringschätzig schaute Amos zur Seite. Fast entschuldigend fügte Simon hinzu: »Ich dachte, der arme Wanderprediger soll auch mal ein gutes Essen bekommen.«
0: »Ein Rabbi, der sich mit Gesindel abgibt. Ich hörte, dass er neulich sogar bei diesem Zöllner Levi zu Gast war, und er war beileibe nicht der einzige Zöllner auf diesem Fest.«
1: »Du hast recht, Amos, aber die Menschen lieben ihn nun einmal, weil er offensichtliche Wunder verrichtet und unglaublich gut Geschichten erzählen kann.«
0: »Wenn einer erstaunliche Dinge tut, ist das noch kein Beweis dafür, dass er ein Mann Gottes ist.«
1: »Natürlich hast du recht.« Simon suchte nach weiteren Argumenten, um die Einladung Jesu vor Amos zu rechtfertigen. »Hast du schon die Weintrauben probiert? Es ist eine frühe, besonders süße Sorte.«
6: »Um noch einmal auf diesen Jesus zu kommen. Ich dachte, wir könnten ihn mal so richtig mit unseren Fragen löchern. Wie man hört, soll er ja keine besonders hohe akademische Bildung genossen haben.
1: Mal ehrlich, wir sind ihm doch eigentlich haushoch überlegen. Ich weiß übrigens gar nicht, wo er bleibt.« In diesem Moment kam Jesus über den Hof.
0: »Ach, da ist er ja.«
1: Simon stand auf und ging auf ihn zu. Lächelnd kam ihm Jesus entgegen. »Entschuldigung, dass ich so spät komme. Ich bin mal wieder aufgehalten worden.«
0: »Das kann ich mir denken.«
1: Simon grinste hochmütig. Wer weiß, mit welchen Subjekten er wieder verkehrt hat. Hoffentlich war es kein Fehler, ihn einzuladen, grübelte er insgeheim. Die Begrüßung fiel dann auch nicht allzu herzlich aus. Die anderen sollten ja nicht denken, dass er, Simon, eine gewisse Sympathie für diesen halbseitenen Wanderprediger empfinden könnte. »Du kannst dort drüben Platz nehmen, Meister.« Simon deutete auf ein leeres Polster auf der anderen Tischseite.
2: »Mensch, waren die eingebildet.
3: Und die Füße von Jesus, wurden die denn nicht gewaschen?«
5: »Und das Parfüm hat er ja auch nicht bekommen.«
4: »Das finde ich aber mehr als unfreundlich.«
3: »Unverschämt ist das.«
2: »Ich hätte mir das nicht gefallen lassen. Ich wäre bestimmt wieder gegangen.«
1: »Ja, das ist schon erstaunlich, dass Jesus sich eine solche Behandlung hat gefallen lassen. In einer solchen Situation trotzdem zu bleiben und nicht eingeschnappt abzuziehen, erfordert bestimmt sehr viel Mut.« Bei Simon seinen Fortgang nahm, geschah in der Stadt noch etwas anderes. Es gab da den kleinen Laden einer Frau namens Hannah. Gerade war die Kundin Maria hereingekommen.

Immer wenn's spannend wird, müssen wir aufhören. Was Maria in dem kleinen Laden einkauft und über was die da im Laden reden, das erfahren wir aber dann beim nächsten Mal. Wenn ihr das Hörspiel nochmal anhören wollt, könnt ihr das und auch noch ganz viele andere Hörspiele ganz einfach bei Kleine Hoffnungshelden tun. Wir haben die Website auf horeb.org unter Programm bei der heutigen Kindersendung für euch verlinkt. Jetzt wollen wir noch beten und Gott danken, dass er uns vergibt und ihn auch darum bitten, dass wir anderen vergeben können. Und auch, so wie Levi, um Verzeihung bitten können. Das ist ja auch nicht so leicht. Und das beten wir auch im Vaterunser, dem Gebet, das Jesus uns beigebracht hat. Beten wir zuerst das Vaterunser und dann das Abendgebet. Im Namen des Vaters und des Sohnes und des Heiligen Geistes. Amen. Vater unser im Himmel, geheiligt werde dein Name, dein Reich komme, dein Wille geschehe, wie im Himmel, so auf Erden. Unser tägliches Brot gib uns heute und vergib uns unsere Schuld, wie auch wir vergeben unseren Schuldigern. Und führe uns nicht in Versuchung, sondern erlöse uns von dem Bösen. Amen. Müde bin ich, geh zur Ruh, schließe meine Augen zu. Vater, lass die Augen dein über meinem Bette sein. Hab ich Unrecht heut getan, sieh es lieber Gott nicht an. Deine Gnad und Jesu Blut macht ja allen Schaden gut. Alle, die mir sind verwandt, Gott, lass ruhen in deiner Hand. Alle Menschen, groß und klein, sollen dir befohlen sein. Amen. Im Namen des Vaters und des Sohnes und des Heiligen Geistes. Amen. Liebe Kinder, nächste Woche hören wir wieder ein Bibelhörspiel von Kleine Hoffnungshelden an und entdecken dabei die Bibel gemeinsam. Ich wünsche euch eine gute Nacht, schlaft gut und Gott segne euch. Eure Maria.

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Jetzt um 18.30 Uhr hören Sie die Heilige Messe aus der Beichtkapelle in Kevela im Bistum Münster. Die Heilige Messe können Sie auch unserer Homepage horeb.org im Bild und Ton mitverfolgen. Zelebrant ist heute Pfarrer Sebastian Frier und an der Orgel Elmar Lehnen. Stimmen wir uns auf die Begegnung mit Christus mit einem Gebet ein. Im Namen des Vaters und des Sohnes und des Heiligen Geistes. Amen. Jesus Christus, mein Herr und mein Gott, in dieser heiligen Messe willst du zu mir, armen, sündigen Menschen, kommen und dich mir als Speise meiner Seele ganz zu eigen geben. Du weißt, wie unwürdig ich bin, dich zu empfangen. Du weißt, wie oft ich zerstreut bin, müde und gleichgültig, wie arm an Liebe zu dir und zu meinen Mitmenschen. Du kennst alle meine Fehler besser, als ich sie kenne, aber du hast gesagt, nicht die Gesunden bedürfen des Arztes, sondern die Kranken. Komm also und heile mich. Maria, meine liebste Mutter, komm du in meine Seele und bereite sie für meinen göttlichen Sohn. Wenn er dich in meinem Herzen findet, wird er hinwegsehen über die Armseligkeit der Wohnung, die ich ihm biete. Die Braut des Heiligen Geistes, erflehe mir die Gaben des Heiligen Geistes, damit ich die Größe und Erhabenheit des Messopfers schätzen lerne, damit ich ihm gesammelt und ehrfürchtig beiwohne und damit sich in meinem Leben die Früchte dieser Teilnahme an diesem Opfer zeigen. Schmerzhafte Mutter, du standest unter dem Kreuz von Golgotha. Nimm mich an der Hand und lass mich mit dir unter dem Kreuz Jesu stehen, wie es in dieser heiligen Messe wieder vergegenwärtigt wird. Amen. Maria, Mutter der Kirche, erbitte uns viele geistliche Berufungen und christliche Familien.

Im Namen des Vaters und des Sohnes und des Heiligen Geistes. Amen. Der Herr sei mit euch. Ihnen allen ein herzliches Willkommen zur Feier der Heiligen Messe heute Abend hier in der Beichtkapelle. Auch Ihnen, die Sie uns jetzt verbunden sind über Radio, Fernsehen, Internet. Als eine große Gebetsgemeinschaft kommen wir jetzt heute Abend zusammen. Es heißt gleich in der Lesung unter anderem, gibt es denn einen Regenspender unter den Götzen? Regenspender können wir uns jetzt ganz gut vorstellen in diesen sommerlichen Wochen und wie sehr wir darauf angewiesen sind. Und Gott verweist darauf, also wenn ihr auf irgendwelche falschen Pferde setzt, falsche Götzen setzt, von denen könnt und braucht ihr nichts zu erwarten. Ich bin es, der euch das gibt, was wir brauchen, was ihr braucht zum Leben. Richten wir uns auf ihn jetzt aus, bitten wir ihn um sein Erbarmen, dass er uns auch in unserer Gebrechlichkeit, in unseren Schwächen sieht, und er hört.

0: Der mächtige Gott, erbarme sich unser. Er lass uns die Sünde nach und führe uns zum ewigen Leben. Amen. Lasst uns beten. Gott, unser Vater, alles Gute kommt allein von dir. Schenke uns deinen Geist, damit wir erkennen, was recht ist und es mit deiner Hilfe auch tun. Darum bitten wir durch Jesus Christus, deinen Sohn, unseren Herrn und Gott, der in der Einheit des Heiligen Geistes mit dir lebt und herrscht in alle Ewigkeit.
1: Lesung aus dem Buch Jeremia. Meine Augen fließen über von Tränen bei Nacht und bei Tag und finden keine Ruhe. Denn einen großen Zusammenbruch erlitt die Jungfrau, die Tochter, mein Volk, eine unheilbare Wunde. Gehe ich aufs Feld hinaus, siehe, vom Schwert durchbohrte, komme ich in die Stadt, siehe, vom Hunger gequälte. Ja, auch Prophet und Priester ziehen in ein Land, das sie nicht erkennen. Hast du den Juda ganz verworfen? Wurde der Zion zum Abscheu? Warum hast du uns so geschlagen, dass es für uns keine Heilung mehr gibt? Wir hofften auf Heil, doch kommt nichts Gutes, auf die Zeit der Heilung, doch siehe, nur Schrecken. Wir erkennen, Herr, unser Unrecht, die Schuld unserer Väter. Ja, wir haben gegen dich gesündigt, um deines Namens willen. Verschmäh nicht, verstoß nicht den Thron deiner Herrlichkeit. Gedenke, brich nicht deinen Bund mit uns. Gibt es etwa Regenspender unter den Götzen der Völker? Oder ist es der Himmel, der von selbst regnen lässt? Bist nicht du es, Herr, unser Gott? Wir setzen unsere Hoffnung auf dich, denn du hast dies alles gemacht. Wort des lebendigen Gottes.
2: Amen. 623.

0: Der Herr sei mit euch. Aus dem Heiligen Evangelium nach Matthäus. In jener Zeit verließ Jesus die Menge und ging in das Haus. Und seine Jünger kamen zu ihm und sagten: Erkläre uns das Gleichnis vom Unkraut auf dem Acker. Er antwortete: Der den guten Samen sät, ist der Menschensohn. Der Acker ist die Welt. Der gute Samen, das sind die Kinder des Reiches. Das Unkraut sind die Kinder des Bösen. Der Feind, der es gesät hat, ist der Teufel. Die Ernte ist das Ende der Welt. Die Schnitter sind die Engel. Wie nun das Unkraut aufgesammelt und im Feuer verbrannt wird, so wird es auch bei dem Ende der Welt sein. Der Menschensohn wird seine Engel aussenden und sie werden aus seinem Reich alle zusammenholen, die andere verführt und Gesetzloses getan haben, und werden sie in den Feuerofen werfen. Dort wird Heulen und Zähneknirschen sein. Dann werden die Gerechten im Reich ihres Vaters wie die Sonne leuchten. Wer Ohren hat, der höre. Evangelium unseres Herrn Jesus Christus.
1: Lob sei dir, Christus.
0: Nehmen Sie gerne einen kurzen Moment Platz. Heute einmal ein kleiner Predigtgedanke, nicht zu den Schrifttexten, sondern zum Leitwort unserer Wallfahrt in diesem Jahr, das ja Raum geben lautet. Und hier an einem Marienwallfahrtsort schauen wir dabei natürlich besonders auf die Gottesmutter, die Raum gegeben hat, unter anderem auch eine Aufgabe, die sich im Laufe ihres Lebens ja verändert hat. Bis dahin, dass sie mit den Jüngern im Obergemach am Pfingsttag zusammengesessen hat und sie noch einmal neu eine Aufgabe angenommen hat, Mutter der Kirche zu werden. Also eine Aufgabe annehmen, auch wenn sich die äußeren Umstände wandeln. Ich muss dabei denken an eine Dame aus einer Gemeinde, wo ich zuvor einmal tätig war, eine beeindruckende Gestalt. Diese Dame, recht früh verwitwet, hat unter diesen neuen Bedingungen neu eine Aufgabe übernommen oder gewählt zu sagen: Ich möchte gerne verwitwete Menschen zusammenführen in einem Kreis von Alleinstehenden. Diese Tätigkeit macht sie nun schon seit Jahrzehnten. Und sie hat in der vergangenen Woche ihren 100. Geburtstag gefeiert und tut das immer noch. Sie hat mehrmals ihren Mitstreiterinnen gesagt: Also jetzt ist doch mal gut, jetzt könnte auch jemand von euch weitermachen. Aber alle meinten: Nein, nein, du machst das so gut, mach mal ruhig weiter. Raum geben, eine Aufgabe, auch wenn sie sich das sicherlich zu früheren Lebensjahren anders vorgestellt hat, dazu Ja zu sagen. Auch wenn die Kräfte sicherlich nicht mehr so da sind, wie sie einmal da gewesen sind. Ich finde das eine großartige Ermutigung, auch für uns selbst, auch wenn bei uns sich Möglichkeiten verändern, vielleicht schwächer werden, Krankheiten hinzukommen, das Alter einfach Raum einnimmt. Unter veränderten Umständen der Aufgabe Gottes für uns neuen Raum geben. Amen. Lasst uns Fürbitte halten. Wir haben eindrucksvolle Worte aus dem Buch Jeremia gehört. So beten wir mit diesem Propheten. Wir haben gehört: Gehe ich aufs Feld hinaus, siehe, vom Schwert durchbohrt. Lasst uns beten für die Kriegs- und Krisengebiete unserer Zeit. Christus, höre uns. Es hieß: Komme ich in die Stadt, siehe, vom Hunger gequält. Lasst uns beten für all die Menschen, die in unseren Tagen Hunger leiden. Christus, höre uns. Warum hast du uns so geschlagen, dass es für uns keine Heilung mehr gibt? Lasst uns beten für alle Menschen, die unheilbar krank sind. Christus, höre uns.
1: Christus,
0: Gibt es etwa Regenspender unter den Götzen der Völker? Lasst uns beten für alle Menschen, die jetzt gerade auf Regen ganz besonders angewiesen sind. Christus, höre uns. Wir setzen unsere Hoffnung auf dich. Lasst uns beten für alle Menschen, denen gerade die Hoffnung zum Leben fehlt. Christus, höre uns. Und lasst uns schließlich beten für alle Menschen, die dem Vorbild der Gottesmutter Maria folgen und Aufgaben in ihrem Leben Raum geben, die Gott an sie richtet. Christus, höre uns. Wir vertrauen auf dich, Gott, dass du es gut mit uns meinst und dass du uns das gibst, was wir zum Leben brauchen. Dir sei Lob und Preis jetzt und in Ewigkeit. Amen.

0: Lasset uns beten. Herr, nimm die Gebete und Gaben deiner Kirche an. Was jeder Einzelne zur Ehre deines Namens darbringt, das werde allen zum Heil. Darum bitten wir durch Christus, unseren Herrn.
1: Amen. Segen des Sanctus unter der Gemeinde 27.

Ja, du bist heilig, großer Gott, du bist der Quell aller Heiligkeit, darum bitten wir dich. Sende deinen Geist auf diese Gaben herab und heilige sie, damit sie uns werden Leib und Blut deines Sohnes, unseres Herrn Jesus Christus. Denn am Abend, an dem er ausgeliefert wurde und sich aus freiem Willen dem Leiden unterwarf, nahm er das Brot und sagte Dank, brach es, reichte es seinen Jüngern und sprach, nehmet und esset alle davon, das ist mein Leib, der für euch hingegeben wird. Ebenso nahm er nach dem Mahl den Kelch, dankte wiederum, reichte ihn seinen Jüngern und sprach, nehmet und trinket alle daraus, das ist der Kelch des neuen und ewigen Bundes. Mein Blut, das für euch und für alle vergossen wird zur Vergebung der Sünden. Tut dies zu meinem Gedächtnis.

Geheimnis des Glaubens. Darum, gütiger Vater, feiern wir das Gedächtnis des Todes und der Auferstehung deines Sohnes und bringen dir so das Brot des Lebens und den Kelch des Heiles dar. Wir danken dir, dass du uns berufen hast, vor dir zu stehen und dir zu dienen. Wir bitten dich, schenke uns Anteil an Christi Leib und Blut und lass uns eins werden durch den Heiligen Geist. Gedenke deiner Kirche auf der ganzen Erde und vollende dein Volk in der Liebe, vereint mit unserem Papst Leo, unserem Bischof Heiner und allen Bischöfen, unseren Priestern und Diakonen und mit allen, die zum Dienst in der Kirche bestellt sind. Gedenke unserer Brüder und Schwestern, die entschlafen sind, in der Hoffnung, dass sie auferstehen. Nimm sie und alle, die in deiner Gnade aus dieser Welt geschieden sind, in dein Reich auf, wo sie dich schauen von Angesicht zu Angesicht. Wir beten heute Abend besonders für den verstorbenen Klaus-Jürgen Adrians sowie für die kürzlich aus unserer Gemeinde verstorbene Maria Castell. Vater, erbarme dich über uns alle, damit uns das ewige Leben zuteil wird in der Gemeinschaft mit der seligen Jungfrau und Gottesmutter Maria, mit deinen Aposteln und mit allen, die bei dir Gnade gefunden haben von Anbeginn der Welt, dass wir dich loben und preisen durch deinen Sohn Jesus Christus.

Lasst uns beten, wie der Herr selbst uns zu beten gelehrt hat. Vater unser im Himmel, geheiligt werde dein Name. Dein Reich komme, dein Wille geschehe, wie im Himmel, so auf Erden. Unser tägliches Brot gib uns heute und vergib uns unsere Schuld, wie auch wir vergeben unseren Schuldigern. Und führe uns nicht in Versuchung, sondern erlöse uns von dem Bösen. Erlöse uns, Herr, allmächtiger Vater, von allem Bösen und gib Frieden in unseren Tagen. Komm uns zu Hilfe mit deinem Erbarmen und bewahre uns vor Verwirrung und Sünde, damit wir voll Zuversicht das Kommen unseres Erlösers Jesus Christus erwarten. Herr Jesus Christus, schau nicht auf unsere Sünden, sondern auf den Glauben deiner Kirche und schenke ihr nach deinem Willen Einheit und Frieden. Der Friede des Herrn sei alle Zeit mit euch. Gebt einander ein Zeichen des Friedens und der Versöhnung.

Seht das Lamm Gottes, das hinwegnimmt die Sünde der Welt. Am Ende der Tage werden die Gerechten leuchten wie die Sonne.

0: Lasset uns beten. Herr und Gott, du hast uns mit dem Brot des Himmels gesättigt und uns in dieser Speise ein Unterpfand dessen gegeben, was unseren Augen noch verborgen ist. Lass in unserem Leben sichtbar werden, was wir im Sakrament empfangen haben. Darum bitten wir durch Christus, unseren Herrn. An diejenigen, die hier in der Beichtkapelle zusammen sind, noch eine herzliche Einladung. Im Anschluss halten wir die stille Oase, eucharistische Anbetung mit schöner Musik und natürlich stillen Zeiten und Gebetsimpulsen. Herzliche Einladung dazu. Bitten wir Gott nun um seinen Segen für diesen Abend, für diese Nacht. Der Herr sei mit euch. Auf die Fürsprache der Gottesmutter Maria, der Trösterin der Betrübten, segne und behüte euch der dreifaltige Gott, der Vater und der Sohn und der Heilige Geist. Geht hin in Frieden.
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Die Heilige Messe aus der Beichtkapelle in Kevela im Bistum Münster, hier bei Radio Horeb. Es zelebrierte Pfarrer Sebastian Frier an der Orgel Elmar Lehner. Wir beten heute den freudenreichen Rosenkranz und laden Sie herzlich dazu ein, mitzubeten. Wenn Sie jetzt live ein Gesetz des freudenreichen Rosenkranzes im Radio mitbeten wollen, dann können Sie mich unter 089 517 008 008 im Studio München erreichen.

0: Liebe Hörer, hier aus dem Münchner Studio begrüßt Sie ganz herzlich Michael Sappel zum freudenreichen Rosenkranzgebet und in einem besonderen Anliegen, da in der vergangenen Nacht in der Gebetsstätte Medjugorje in Bosnien und Herzegowina ein Brandanschlag auf den Außenaltar verübt und die Marienstatuen beschmiert wurden. Wir schließen uns heute Abend beim Rosenkranz den Gebetsaufruf der Pfarrei Medjugorje an und beten für die Umkehr der Verantwortlichen und den Frieden in den Herzen aller Menschen. Wenn Sie gerne mitbeten wollen, rufen Sie unter 089 517 008 008 gerne an. Wir schalten zu jedem Gesetz eine neue Hörerin oder Hörer dazu. Die erste Hörerin ist Frau Kasa.
1: Ja.
0: Guten Abend.
1: Guten Abend.
0: Wir starten mit dem freudenreichen Rosenkranz. Im Namen des Vaters und des Sohnes und des Heiligen Geistes. Amen.
1: Amen.
0: Ich glaube an Gott, den Vater, den Allmächtigen, den Schöpfer des Himmels und der Erde und an Jesus Christus, seinen eingeborenen Sohn, unseren Herrn, empfangen durch den Heiligen Geist, geboren von der Jungfrau Maria, gelitten unter Pontius Pilatus, gekreuzigt, gestorben und begraben, hinabgestiegen in das Reich des Todes, am dritten Tage auferstanden von den Toten, aufgefahren in den Himmel. Er sitzt zur Rechten Gottes, des allmächtigen Vaters. Von dort wird er kommen, zu richten die Lebenden und die Toten.
1: Ich glaube an den Heiligen Geist, die heilige katholische Kirche, Gemeinschaft der Heiligen, Vergebung der Sünden, Auferstehung der Toten und das ewige Leben. Amen.
0: Ehre sei dem Vater und dem Sohn und dem Heiligen Geist.
1: Wie es war im Anfang, so auch jetzt und alle Zeit und in Ewigkeit. Amen.
0: Vater unser im Himmel, geheiligt werde dein Name, dein Reich komme, dein Wille geschehe, wie im Himmel, so auf Erden.
1: Unser tägliches Brot gib uns heute und vergib uns unsere Schuld, wie auch wir vergeben unseren Schuldigen. Und führe uns nicht in Versuchung, sondern erlöse uns von allem Bösen. Amen.
0: Gegrüßet seist du, Maria, voll der Gnade. Der Herr ist mit dir. Du bist gebenedeit unter den Frauen und gebenedeit ist die Frucht deines Leibes, Jesus, der in uns den Glauben vermehre.
1: Heilige Maria, Mutter Gottes, bitte für uns Sünder, jetzt und in der Stunde unseres Todes. Amen.
0: Gegrüßet seist du, Maria, voll der Gnade. Der Herr ist mit dir. Du bist gebenedeit unter den Frauen und gebenedeit ist die Frucht deines Leibes, Jesu, der in uns die Hoffnung stärke.
1: Heilige Maria, Mutter Gottes, bitte für uns Sünder, jetzt und in der Stunde unseres Todes. Amen.
0: Gegrüßet seist du, Maria, voll der Gnade. Der Herr ist mit dir. Du bist gebenedeit unter den Frauen und gebenedeit ist die Frucht deines Leibes, Jesus, der in uns die Liebe entzünde.
1: Heilige Maria, Mutter Gottes, bitte für uns Sünder, jetzt und in der Stunde unseres Todes. Amen.
0: Ehre sei dem Vater und dem Sohn und dem Heiligen Geist.
1: Wie es war im Anfang, so auch jetzt und alle Zeit und in Ewigkeit. Amen.
0: O mein Jesus,
1: verzeih uns unsere Sünden, bewahre uns vor dem Feuer der Hölle, führe alle Seelen in den Himmel, besonders jene, die deine Barmherzigkeit am meisten bedürfen.
0: Wir beten nun das erste freudenreiche Geheimnis. Jesus, den du, o Jungfrau, vom Heiligen Geist empfangen hast.
1: Vater unser im Himmel, geheiligt werde dein Name, dein Reich komme, dein Wille geschehe, wie im Himmel, so auf Erden.
0: Unser tägliches Brot gib uns heute und vergib uns unsere Schuld, wie auch wir vergeben unseren Schuldigern. Und führe uns nicht in Versuchung, sondern erlöse uns von dem Bösen. Amen.
1: Gegrüßet seist du, Maria, voll der Gnade, der Herr ist mit dir. Du bist gebenedeit unter den Frauen und gebenedeit ist die Frucht deines Leibes, Jesus, den du, Jungfrau, vom Heiligen Geist empfangen hast.
0: Heilige Maria, Mutter Gottes, bitte für uns Sünder, jetzt und in der Stunde unseres Todes. Amen.
1: Gegrüßet seist du, Maria, voll der Gnade, der Herr ist mit dir. du bist gebenedeit unter den Frauen, und gebenedeit ist die Frucht deines Leibes, Jesus, den du, Jungfrau, vom Heiligen Geist empfangen hast.
0: Heilige Maria, Mutter Gottes, bitte für uns Sünder, jetzt und in der Stunde unseres Todes. Amen.
1: Gegrüßet seist du, Maria, voll der Gnade, der Herr ist mit dir. Du bist gebenedeit unter den Frauen, und gebenedeit ist die Frucht deines Leibes, Jesus, den du, o Jungfrau, vom Heiligen Geist empfangen hast.
0: Heilige Maria, Mutter Gottes, bitte für uns Sünder, jetzt und in der Stunde unseres Todes. Amen.
1: Gegrüßet seist du, Maria, voll der Gnade, der Herr ist mit dir. Du bist gebenedeit unter den Frauen, und gebenedeit ist die Frucht deines Leibes, Jesus, den du, o Jungfrau, vom Heiligen Geist empfangen hast.
0: Heilige Maria, Mutter Gottes, bitte für uns Sünder, jetzt und in der Stunde unseres Todes. Amen.
1: Gegrüßet seist du, Maria, voll der Gnade, der Herr ist mit dir. Du bist gebenedeit unter den Frauen, und gebenedeit ist die Frucht deines Leibes, Jesus, den du, o Jungfrau, vom Heiligen Geist empfangen hast.
0: Heilige Maria, Mutter Gottes, bitte für uns Sünder, jetzt und in der Stunde unseres Todes. Amen.
1: Gegrüßet seist du, Maria, voll der Gnade, der Herr ist mit dir. Du bist gebenedeit unter den Frauen, und gebenedeit ist die Frucht deines Leibes, Jesus, den du, o Jungfrau, vom Heiligen Geist empfangen hast.
0: Heilige Maria, Mutter Gottes, bitte für uns Sünder, jetzt und in der Stunde unseres Todes. Amen.
1: Gegrüßet seist du, Maria, voll der Gnade, der Herr ist mit dir. Du bist gebenedeit unter den Frauen, und gebenedeit ist die Frucht deines Leibes, Jesus, den du, o Jungfrau, vom Heiligen Geist empfangen hast.
0: Heilige Maria, Mutter Gottes, bitte für uns Sünder, jetzt und in der Stunde unseres Todes. Amen.
1: Gegrüßet seist du, Maria, voll der Gnade, der Herr ist mit dir. Du bist gebenedeit unter den Frauen, und gebenedeit ist die Frucht deines Leibes, Jesus, den du, o Jungfrau, vom Heiligen Geist empfangen hast.
0: Heilige Maria, Mutter Gottes, bitte für uns Sünder, jetzt und in der Stunde unseres Todes. Amen.
1: Gegrüßet seist du, Maria, voll der Gnade, der Herr ist mit dir. Du bist gebenedeit unter den Frauen, und gebenedeit ist die Frucht deines Leibes, Jesus, den du, o Jungfrau, vom Heiligen Geist empfangen hast.
0: Heilige Maria, Mutter Gottes, bitte für uns Sünder, jetzt und in der Stunde unseres Todes. Amen.
1: Gegrüßet seist du, Maria, voll der Gnade, der Herr ist mit dir. Du bist gebenedeit unter den Frauen, und gebenedeit ist die Frucht deines Leibes, Jesus, den du, o Jungfrau, vom Heiligen Geist empfangen hast.
0: Heilige Maria, Mutter Gottes, bitte für uns Sünder, jetzt und in der Stunde unseres Todes. Amen.
1: Ehre sei dem Vater und dem Sohne und dem Heiligen Geist.
0: Wie im Anfang, so auch jetzt und alle Zeit und in Ewigkeit. Amen.
1: O mein Jesus, verzeih uns unsere Sünden, bewahre uns vor dem Feuer der Hölle, führe alle Seelen in den Himmel, besonders jene, die deine Barmherzigkeit am meisten bedürfen. Amen.
0: Vielen Dank. Wir beten nun das zweite freudenreiche Geheimnis. Jesus, den du, o Jungfrau, zu Elisabeth getragen hast. Guten Abend.
2: Guten Abend. Hier ist Antonie Kronenbruck aus Kevela.
0: Guten Abend.
2: Guten Abend. Vater unser im Himmel, geheiligt werde dein Name, dein Reich komme, dein Wille geschehe wie im Himmel so auf Erden.
0: Unser tägliches Brot gib uns heute und vergib uns unsere Schuld, wie auch wir vergeben unseren Schuldigern. Und führe uns nicht in Versuchung, sondern erlöse uns von dem Bösen. Amen.
2: Gegrüßet seist du, Maria, voll der Gnade, der Herr ist mit dir. Du bist gebenedeit unter den Frauen, und gebenedeit ist die Frucht deines Leibes, Jesus, den du, o Jungfrau, zu Elisabeth getragen hast.
0: Heilige Maria, Mutter Gottes, bitte für uns Sünder, jetzt und in der Stunde unseres Todes.
2: Gegrüßet seist du, Maria, voll der Gnade, der Herr ist mit dir. du bist gebenedeit unter den Frauen, und gebenedeit ist die Frucht deines Leibes, Jesus, den du, o Jungfrau, zu Elisabeth getragen hast.
0: Heilige Maria, Mutter Gottes, bitte für uns Sünder, jetzt und in der Stunde unseres Todes. Amen.
2: Gegrüßet seist du, Maria, voll der Gnade, der Herr ist mit dir. Du bist gebenedeit unter den Frauen, und gebenedeit ist die Frucht deines Leibes, Jesus, den du, o Jungfrau, zu Elisabeth getragen hast.
0: Heilige Maria, Mutter Gottes, bitte für uns Sünder, jetzt und in der Stunde unseres Todes. Amen.
2: Gegrüßet seist du, Maria, voll der Gnade, der Herr ist mit dir. Du bist gebenedeit unter den Frauen, und gebenedeit ist die Frucht deines Leibes, Jesus, den du, o Jungfrau, zu Elisabeth getragen hast.
0: Heilige Maria, Mutter Gottes, bitte für uns Sünder, jetzt und in der Stunde unseres Todes. Amen.
2: Gegrüßet seist du, Maria, voll der Gnade. Der Herr ist mit dir. Du bist gebenedeit unter den Frauen, und gebenedeit ist die Frucht deines Leibes, Jesus, den du, o Jungfrau, zu Elisabeth getragen hast.
0: Heilige Maria, Mutter Gottes, bitte für uns Sünder, jetzt und in der Stunde unseres Todes. Amen.
2: Gegrüßet seist du, Maria, voll der Gnade. Der Herr ist mit dir. Du bist gebenedeit unter den Frauen, und gebenedeit ist die Frucht deines Leibes, Jesus, den du, o Jungfrau, zu Elisabeth getragen hast.
0: Heilige Maria, Mutter Gottes, bitte für uns Sünder, jetzt und in der Stunde unseres Todes. Amen.
2: Gegrüßet seist du, Maria, voll der Gnade, der Herr ist mit dir. Du bist gebenedeit unter den Frauen, und gebenedeit ist die Frucht deines Leibes, Jesus, den du, o Jungfrau, zu Elisabeth getragen hast.
0: Heilige Maria, Mutter Gottes, bitte für uns Sünder, jetzt und in der Stunde unseres Todes. Amen.
2: Gegrüßet seist du, Maria, voll der Gnade, der Herr ist mit dir. Du bist gebenedeit unter den Frauen, und gebenedeit ist die Frucht deines Leibes, Jesus, den du, o Jungfrau, zu Elisabeth getragen hast.
0: Heilige Maria, Mutter Gottes, bitte für uns Sünder, jetzt und in der Stunde unseres Todes. Amen.
2: Gegrüßet seist du, Maria, voll der Gnade, der Herr ist mit dir. Du bist gebenedeit unter den Frauen, und gebenedeit ist die Frucht deines Leibes, Jesus, den du, o Jungfrau, zu Elisabeth getragen hast.
0: Heilige Maria, Mutter Gottes, bitte für uns Sünder, jetzt und in der Stunde unseres Todes. Amen.
2: Gegrüßet seist du, Maria, voll der Gnade, der Herr ist mit dir. Du bist gebenedeit unter den Frauen, und gebenedeit ist die Frucht deines Leibes, Jesus, den du, o Jungfrau, zu Elisabeth getragen hast.
0: Heilige Maria, Mutter Gottes, bitte für uns Sünder, jetzt und in der Stunde unseres Todes. Amen.
2: Ehre sei dem Vater und dem Sohn und dem Heiligen Geist.
0: Wie im Anfang, so auch jetzt und alle Zeit und in Ewigkeit. Amen.
2: O mein Jesus, verzeih uns unsere Sünden, bewahre uns vor dem Feuer der Hölle, führe alle Seelen in den Himmel, besonders jene, die deiner Barmherzigkeit am meisten bedürfen. Amen.
0: Wir beten das dritte freudenreiche Geheimnis. Jesus, den du, o Jungfrau, zu Bethlehem geboren hast, und in einem besonderen Anliegen, da in der vergangenen Nacht in der Gebetsstätte Medjugorje in Bosnien und Herzegowina ein Brandanschlag auf den Außenaltar verübt und die Marienstatue beschmiert wurde. Wir schließen uns heute Abend beim Rosenkranz den Gebetsaufruf der Pfarrei Medjugorje an und beten für die Umkehr der Verantwortlichen und den Frieden im Herzen aller Menschen. Guten Abend.
3: Guten Abend. Hier ist Christa Michels aus Koblenz. Vater unser im Himmel, geheiligt werde dein Name, dein Reich komme, dein Wille geschehe wie im Himmel, so auf Erden.
0: Unser tägliches Brot gib uns heute und vergib uns unsere Schuld, so wie auch wir vergeben unseren Schuldigern. Und führe uns nicht in Versuchung, sondern erlöse uns von dem Bösen.
3: Gegrüßet seist du, Maria, voll der Gnade, der Herr ist mit dir. Du bist gebenedeit unter den Frauen. und gebenedeit ist die Frucht deines Leibes, Jesus, den du, Jungfrau, in Bethlehem geboren hast.
0: Heilige Maria, Mutter Gottes, bitte für uns Sünder, jetzt und in der Stunde unseres Todes. Amen.
3: Gegrüßet seist du, Maria, voll der Gnade, der Herr ist mit dir. Du bist gebenedeit unter den Frauen. Und gebenedeit ist die Frucht deines Leibes, Jesus, den du, Jungfrau, in Bethlehem geboren hast.
0: Heilige Maria, Mutter Gottes, bitte für uns Sünder, jetzt und in der Stunde unseres Todes. Amen.
3: Gegrüßet seist du, Maria, voll der Gnade, der Herr ist mit dir. Du bist gebenedeit unter den Frauen. Und gebenedeit ist die Frucht deines Leibes, Jesus, den du, Jungfrau, in Bethlehem geboren hast.
0: Heilige Maria, Mutter Gottes, bitte für uns Sünder, jetzt und in der Stunde unseres Todes. Amen.
3: Gegrüßet seist du, Maria, voll der Gnade. Der Herr ist mit dir. Du bist gebenedeit unter den Frauen. Und gebenedeit ist die Frucht deines Leibes, Jesus, den du, Jungfrau, in Bethlehem geboren hast.
0: Heilige Maria, Mutter Gottes, bitte für uns Sünder, jetzt und in der Stunde unseres Todes. Amen.
3: Gegrüßet seist du, Maria, voll der Gnade. Der Herr ist mit dir. Du bist gebenedeit unter den Frauen. Und gebenedeit ist die Frucht deines Leibes, Jesus, den du, Jungfrau, in Bethlehem geboren hast.
0: Heilige Maria, Mutter Gottes, bitte für uns Sünder, jetzt und in der Stunde unseres Todes. Amen.
3: Gegrüßet seist du, Maria, voll der Gnade. Der Herr ist mit dir. Du bist gebenedeit unter den Frauen. Und gebenedeit ist die Frucht deines Leibes, Jesus, den du, Jungfrau, in Bethlehem geboren hast.
0: Heilige Maria, Mutter Gottes, bitte für uns Sünder, jetzt und in der Stunde unseres Todes. Amen.
3: Gegrüßet seist du, Maria, voll der Gnade, der Herr ist mit dir. Du bist gebenedeit unter den Frauen. Und gebenedeit ist die Frucht deines Leibes, Jesus, den du, Jungfrau, in Bethlehem geboren hast.
0: Heilige Maria, Mutter Gottes, bitte für uns Sünder, jetzt und in der Stunde unseres Todes. Amen.
3: Gegrüßet seist du, Maria, voll der Gnade, der Herr ist mit dir. Du bist gebenedeit unter den Frauen. Und gebenedeit ist die Frucht deines Leibes, Jesus, den du, Jungfrau, in Bethlehem geboren hast.
0: Heilige Maria, Mutter Gottes, bitte für uns Sünder, jetzt und in der Stunde unseres Todes. Amen.
3: Gegrüßet seist du, Maria, voll der Gnade, der Herr ist mit dir. Du bist gebenedeit unter den Frauen. Und gebenedeit ist die Frucht deines Leibes, Jesus, den du, Jungfrau, in Bethlehem geboren hast.
0: Heilige Maria, Mutter Gottes, bitte für uns Sünder, jetzt und in der Stunde unseres Todes. Amen.
3: Gegrüßet seist du, Maria, voll der Gnade, der Herr ist mit dir. Du bist gebenedeit unter den Frauen. Und gebenedeit ist die Frucht deines Leibes, Jesus, den du, Jungfrau, in Bethlehem geboren hast.
0: Heilige Maria, Mutter Gottes, bitte für uns Sünder, jetzt und in der Stunde unseres Todes. Amen.
3: Ehre sei dem Vater und dem Sohn und dem Heiligen Geist.
0: Wie im Anfang, so auch jetzt und alle Zeit und in Ewigkeit. Amen.
3: O mein Jesus, verzeih uns unsere Sünden. Bewahre uns vor dem Feuer der Hölle. Führe alle Seelen in den Himmel, besonders jene, die deiner Barmherzigkeit am meisten bedürfen. Amen.
0: Wir beten nun das vierte freudenreiche Geheimnis. Jesus, den du, o Jungfrau, im Tempel aufgeopfert hast. Guten Abend.
4: Guten Abend, Ursula Scheuze aus Panschwitz-Kuckau. Ich möchte auch das Gesetz mal beten für Medjugorje. Wir waren im Mai dort gewesen, da wurde der ganze Altarraum erneuert. Und nun passiert sowas.
0: Es ist schrecklich, ja.
4: Vater unser im Himmel, geheiligt werde dein Name, dein Reich komme, dein Wille geschehe, wie im Himmel, so auf Erden.
0: Unser tägliches Brot gib uns heute und vergib uns unsere Schuld, wie auch wir vergeben unseren Schuldigern. Und führe uns nicht in Versuchung, sondern erlöse uns von dem Bösen. Amen.
4: Gegrüßet seist du, Maria, voll der Gnade, der Herr ist mit dir. Du bist gebenedeit unter den Frauen. Und gebenedeit ist die Frucht deines Leibes, Jesus, den du, o Jungfrau, im Tempel aufgeopfert hast.
0: Heilige Maria, Mutter Gottes, bitte für uns Sünder, jetzt und in der Stunde unseres Todes. Amen.
4: Gegrüßet seist du, Maria, voll der Gnade, der Herr ist mit dir. Du bist gebenedeit unter den Frauen, und gebenedeit ist die Frucht deines Leibes, Jesus, den du, o Jungfrau, im Tempel aufgeopfert hast.
0: Heilige Maria, Mutter Gottes, bitte für uns Sünder, jetzt und in der Stunde unseres Todes. Amen.
4: Gegrüßet seist du, Maria, voll der Gnade, der Herr ist mit dir. Du bist gebenedeit unter den Frauen, und gebenedeit ist die Frucht deines Leibes, Jesus, den du, o Jungfrau, im Tempel aufgeopfert hast.
0: Heilige Maria, Mutter Gottes, bitte für uns Sünder, jetzt und in der Stunde unseres Todes. Amen.
4: Gegrüßet seist du, Maria, voll der Gnade, der Herr ist mit dir. Du bist gebenedeit unter den Frauen, und gebenedeit ist die Frucht deines Leibes, Jesus, den du, o Jungfrau, im Tempel aufgeopfert hast.
0: Heilige Maria, Mutter Gottes, bitte für uns Sünder, jetzt und in der Stunde unseres Todes. Amen.
4: Gegrüßet seist du, Maria, voll der Gnade, der Herr ist mit dir. Du bist gebenedeit unter den Frauen, und gebenedeit ist die Frucht deines Leibes, Jesus, den du, o Jungfrau, im Tempel aufgeopfert hast.
0: Heilige Maria, Mutter Gottes, bitte für uns Sünder, jetzt und in der Stunde unseres Todes. Amen.
4: Gegrüßet seist du, Maria, voll der Gnade, der Herr ist mit dir. Du bist gebenedeit unter den Frauen, und gebenedeit ist die Frucht deines Leibes, Jesus, den du, o Jungfrau, im Tempel aufgeopfert hast.
0: Heilige Maria, Mutter Gottes, bitte für uns Sünder, jetzt und in der Stunde unseres Todes. Amen.
4: Gegrüßet seist du, Maria, voll der Gnade, der Herr ist mit dir. Du bist gebenedeit unter den Frauen, und gebenedeit ist die Frucht deines Leibes, Jesus, den du, o Jungfrau, im Tempel aufgeopfert hast.
0: Heilige Maria, Mutter Gottes, bitte für uns Sünder, jetzt und in der Stunde unseres Todes. Amen.
4: Gegrüßet seist du, Maria, voll der Gnade, der Herr ist mit dir. Du bist gebenedeit unter den Frauen, und gebenedeit ist die Frucht deines Leibes, Jesus, den du, o Jungfrau, im Tempel aufgeopfert hast.
0: Heilige Maria, Mutter Gottes, bitte für uns Sünder, jetzt und in der Stunde unseres Todes. Amen.
4: Gegrüßet seist du, Maria, voll der Gnade, der Herr ist mit dir. Du bist gebenedeit unter den Frauen, und gebenedeit ist die Frucht deines Leibes, Jesus, den du, o Jungfrau, im Tempel aufgeopfert hast.
0: Heilige Maria, Mutter Gottes, bitte für uns Sünder, jetzt und in der Stunde unseres Todes. Amen.
4: Gegrüßet seist du, Maria, voll der Gnade, der Herr ist mit dir. Du bist gebenedeit unter den Frauen, und gebenedeit ist die Frucht deines Leibes, Jesus, den du, o Jungfrau, im Tempel aufgeopfert hast.
0: Heilige Maria, Mutter Gottes, bitte für uns Sünder, jetzt und in der Stunde unseres Todes. Amen.
4: Ehre sei dem Vater und dem Sohne und dem Heiligen Geist.
0: Wie im Anfang, so auch jetzt und alle Zeit und in Ewigkeit. Amen.
4: O mein Jesus, verzeihe uns unsere Sünden. Bewahre uns vor dem Feuer der Hölle. Führe alle Seelen in den Himmel, besonders jene, die deiner Barmherzigkeit am meisten bedürfen. Amen.
0: Wir beten nun das fünfte freudenreiche Geheimnis, Jesus, den du, o Jungfrau, im Tempel wiedergefunden hast. Guten Abend.
5: Guten Abend, Frau Schuchert aus Erfurt. Vater unser im Himmel, geheiligt werde dein Name, dein Reich komme, dein Wille geschehe wie im Himmel, so auf Erden.
0: Unser tägliches Brot gib uns heute und vergib uns unsere Schuld, wie auch wir vergeben unseren Schuldigern. Und führe uns nicht in Versuchung, sondern erlöse uns von dem Bösen. Amen.
5: Gegrüßet seist du, Maria, voll der Gnade. Der Herr ist mit dir. Du bist gebenedeit unter den Frauen. Und gebenedeit ist die Frucht deines Leibes, Jesus, den du, o Jungfrau, im Tempel wiedergefunden hast.
0: Heilige Maria, Mutter Gottes, bitte für uns Sünder, jetzt und in der Stunde unseres Todes. Amen.
5: Gegrüßet seist du, Maria, voll der Gnade, der Herr ist mit dir. Du bist gebenedeit unter den Frauen und gebenedeit ist die Frucht deines Leibes, Jesus, den du, Jungfrau, im Tempel wiedergefunden hast.
0: Heilige Maria, Mutter Gottes, bitte für uns Sünder, jetzt und in der Stunde unseres Todes. Amen.
5: Gegrüßet seist du, Maria, voll der Gnade. Der Herr ist mit dir. Du bist gebenedeit unter den Frauen und gebenedeit ist die Frucht deines Leibes, Jesus, den du, Jungfrau, im Tempel wiedergefunden hast.
0: Heilige Maria, Mutter Gottes, bitte für uns Sünder, jetzt und in der Stunde unseres Todes. Amen.
5: Gegrüßet seist du, Maria, voll der Gnade. Der Herr ist mit dir. Du bist gebenedeit unter den Frauen und gebenedeit ist die Frucht deines Leibes, Jesus, den du, Jungfrau, im Tempel wiedergefunden hast.
0: Heilige Maria, Mutter Gottes, bitte für uns Sünder, jetzt und in der Stunde unseres Todes. Amen.
5: Gegrüßet seist du, Maria, voll der Gnade, der Herr ist mit dir. Du bist gebenedeit unter den Frauen und gebenedeit ist die Frucht deines Leibes, Jesus, den du, Jungfrau, im Tempel wiedergefunden hast.
0: Heilige Maria, Mutter Gottes, bitte für uns Sünder, jetzt und in der Stunde unseres Todes. Amen.
5: Gegrüßet seist du, Maria, voll der Gnade, der Herr ist mit dir. Du bist gebenedeit unter den Frauen und gebenedeit ist die Frucht deines Leibes, Jesus, den du, Jungfrau, im Tempel wiedergefunden hast.
0: Heilige Maria, Mutter Gottes, bitte für uns Sünder, jetzt und in der Stunde unseres Todes. Amen.
5: Gegrüßet seist du, Maria, voll der Gnade, der Herr ist mit dir. Du bist gebenedeit unter den Frauen und gebenedeit ist die Frucht deines Leibes, Jesus, den du, o Jungfrau, im Tempel wiedergefunden hast.
0: Heilige Maria, Mutter Gottes, bitte für uns Sünder, jetzt und in der Stunde unseres Todes. Amen.
5: Gegrüßet seist du, Maria, voll der Gnade, der Herr ist mit dir. Du bist gebenedeit unter den Frauen und gebenedeit ist die Frucht deines Leibes, Jesus, den du, o Jungfrau, im Tempel wiedergefunden hast.
0: Heilige Maria, Mutter Gottes, bitte für uns Sünder, jetzt und in der Stunde unseres Todes. Amen.
5: Gegrüßet seist du, Maria, voll der Gnade, der Herr ist mit dir. Du bist gebenedeit unter den Frauen und gebenedeit ist die Frucht deines Leibes, Jesus, den du, o Jungfrau, im Tempel wiedergefunden hast.
0: Heilige Maria, Mutter Gottes, bitte für uns Sünder, jetzt und in der Stunde unseres Todes. Amen.
5: Gegrüßet seist du, Maria, voll der Gnade, der Herr ist mit dir. Du bist gebenedeit unter den Frauen und gebenedeit ist die Frucht deines Leibes, Jesus, den du, o Jungfrau, im Tempel wiedergefunden hast.
0: Heilige Maria, Mutter Gottes, bitte für uns Sünder, jetzt und in der Stunde unseres Todes. Amen.
5: O mein Jesus, verzeih uns unsere Sünden, bewahre uns vor dem Feuer der Hölle, nimm alle Seelen in den Himmel auf, besonders jene, die deiner Barmherzigkeit am meisten bedürfen. Amen. Und ich wollte beten für unseren Heiligen Vater, für alle Priester und Ordensleute, ja, und für die Übeltäter, die da in Medjugorje gewütet haben.
0: Wir beten auch in der Meinung des Heiligen Vaters im Monat Juli für den Respekt des menschlichen Lebens. Vater unser im Himmel, geheiligt werde dein Name, dein Reich komme, dein Wille geschehe, wie im Himmel, so auf Erden.
5: Unser tägliches Brot gib uns heute und vergib uns unsere Schuld, wie auch wir vergeben unseren Schuldigern. Und führe uns nicht in Versuchung, sondern erlöse uns von dem Bösen. Amen.
0: Gegrüßet seist du, Maria, voll der Gnade. Der Herr ist mit dir. Du bist gebenedeit unter den Frauen und gebenedeit ist die Frucht deines Leibes, Jesus.
5: Heilige Maria, Mutter Gottes, bitte für uns Sünder, jetzt und in der Stunde unseres Todes. Amen.
0: Ehre sei dem Vater und dem Sohn und dem Heiligen Geist.
5: Wie im Anfang, so auch jetzt und alle Zeit und in Ewigkeit. Amen.
0: Maria, Königin des Friedens.
5: Bitte für uns.
0: Maria, mit dem Kinde lieb.
5: Uns allen deinen Segen gib.
0: Amen. Vielen Dank fürs gemeinsame Gebet.
5: Dankeschön ebenfalls.

Guten Abend aus dem Münchner Studio. Sie hören Radio Horeb, Ihre christliche Stimme in Deutschland. Wir wünschen Ihnen allen aus unserem Münchner Studio einen schönen Dienstagabend. Um 19.45 Uhr geht es bei uns weiter mit der Anbetung. Wir schalten dazu direkt nach Ravensburg zur Gemeinschaft St. Norbert.

0: Liebe Hörerinnen und Hörer von Radio Horeb, die Gemeinschaft St. Norbert begrüßt Sie recht herzlich zu dieser Anbetungsstunde vor dem ausgesetzten Allerheiligsten. Wir freuen uns, dass Sie mit uns zusammen den Herrn loben, preisen und anbeten wollen. Beginnen wir im Zeichen der Liebe und der Erlösung. Im Namen des Vaters und des Sohnes und des Heiligen Geistes. Amen. Mit Maria, der Mutter Jesu, allen Engeln und Heiligen und der ganzen Heerschar des Himmels beten wir. Hochgelobt und gebenedeit sei das allerheiligste Sakrament des Altares, von nun an bis in Ewigkeit.
1: Amen.
0: Rufen wir jetzt nach Gott, unserem himmlischen Vater. Schenke uns die Liebe zu dir und den Menschen und die richtige Haltung zum Gebet. Stärke unsere Bemühungen, damit das Böse in der Welt verhindert wird. Herr Jesus Christus, du lädst uns ein. Wir danken dir, dass wir uns in deinem Namen versammeln dürfen und bitten dich. Nimm uns an, so wie wir sind, mit unserer Unzulänglichkeit und Sünde, unserer Müdigkeit und Gleichgültigkeit. Vergib uns, was uns fernhält von dir. Rufe uns aus der Vergänglichkeit unseres Daseins zum Leben in dir. Höre unser Gebet, Singen und unser Sprechen. Heiliger Geist, bewege alle Herzen, damit wir deine Liebe und Güte erkennen, deine Weisung und Stärke erfahren. Mit der ganzen Christenheit preisen wir dich als das kraftvolle Wort, das der Welt wahres Leben schenkt.

Liebster Jesus, wir grüßen dich von Herzen in allen Tabernakeln, in denen du oft einsam und allein bist. Herr Jesus, demütig verborgen in der Hostie, du nimmst dich voller Liebe und Wertschätzung des Geringsten an, mehr als der liebevollste und demütigste Mensch. Du bist jedem, der zu dir kommt, total zugewandt. Ich bete dich in tiefster Ehrfurcht an und danke dir für deine unendliche Liebe, die dich dazu bewegt hat, bei uns zu sein. Ich bringe dir unsere Familien, Freunde und Feinde, Nachbarn, unsere Gemeinden und alle Menschen, besonders die kranken und einsamen Menschen und die, die nicht mehr an dich glauben können. Schaue in deiner unendlichen Barmherzigkeit auf uns und vergib uns, wo wir gefehlt haben. Schließe alle in dein heiligstes Herz und lass in deiner Güte niemand verloren gehen. Amen.

In dieser unruhigen Zeit brauchen wir dringend den Heiligen Geist, deinen Geist, der uns Kraft gibt, der uns in den einsamen Stunden tröstet, der uns stark macht, der uns Mut gibt, auf andere Menschen zuzugehen und innere und äußere Barrieren zu überwinden. Fragen wir uns, von welchem Geist lasse ich mich leiten? Vertraue ich darauf, dass sich in mir und in der Welt Dinge zum Guten wenden? Denn Gott hat uns nicht den Geist der Furcht gegeben, sondern den Geist der Kraft, Liebe und der Besonnenheit. Komm, Geist des Friedens, entwaffne die Herzen der Gewalttätigen. Komm, Geist der Versöhnung, befreie die Streitenden aus ihren Konflikten. Komm, Geist der Feuersglut, läutere die Gedanken der Verhärteten. Komm, Geist der Hoffnung, begleitet die Flüchtenden auf ihrem Weg. Komm, Geist des Trostes, lindere den Schmerz der Trauernden. Komm, Geist der Geborgenheit, bereite eine Heimat in der Fremde. Komm, Geist der Wahrheit, schenke Worte voller Kraft. Komm, Geist der Liebe, öffne unser Herz und unsere Hände. Komm, Heiliger Geist.

Ausschnitte aus Psalm 91. Wer im Schutz des Höchsten wohnt und ruht im Schatten des Allmächtigen, der sagt zum Herrn: Du bist für mich Zuflucht und Burg, mein Gott, dem ich vertraue. Er rettet dich aus der Schlinge des Jägers und aus dem Verderben. Er beschirmt dich mit seinen Flügeln. Unter seinen Schwingen findest du Zuflucht. Schild und Schutz ist dir seine Treue. Du brauchst dich vor dem Schrecken der Nacht nicht zu fürchten, noch vor dem Pfeil, der am Tag dahinfliegt, nicht vor der Pest, die im Finstern schleicht, vor der Seuche, die wütet am Mittag. Fallen auch 1000 zu deiner Seite, dir zur Rechten 10-mal 1000, so wird es doch dich nicht treffen. Ja, du wirst es sehen mit eigenen Augen, wirst zuschauen, wie den Frevlern vergolten wird. Denn der Herr ist deine Zuflucht. Du hast dir den Höchsten als Schutz erwählt. Dir begegnet kein Unheil, kein Unglück naht deinem Zelt. Denn er befiehlt seinen Engeln, dich zu behüten auf all deinen Wegen.

Jesus sagt, ich bin bei dir. Folge mir Schritt für Schritt. Das ist alles, was ich von dir verlange. Das ist die einzige Möglichkeit, sich durch diese Welt aus Raum und Zeit zu bewegen. Riesige Berge ragen vor dir auf. Und du fragst dich, wie du diese Höhen erklimmen sollst. Weil du nicht auf den Weg schaust, auf dem du jetzt gerade gehst, jetzt gerade bist, unterwegs bist, stolperst du. Während ich dir wieder auf die Beine helfe, sagst du, wie viele Sorgen du dir wegen der Felswände machst, die sich vor dir auftürmen. Aber du weißt nicht einmal, was heute noch kommt, geschweige denn, was morgen sein wird. Unser Weg kann eine abrupte Wende nehmen und dich von diesen Bergen wegführen. Vielleicht gibt es einen leichteren Weg auf den Gipfel der Berge, den man aus dieser Entfernung nur noch nicht sehen kann. Falls ich dich diese Seilwände hinaufführe, werde ich dich für diesen anstrengenden Anstieg gründlich ausrüsten. Ich werde sogar meinen Engeln befehlen, dich zu beschützen, wohin du auch gehst. Konzentriere deine Gedanken auf den Weg, den du im Moment gehst, und genieße meine Gegenwart. Gehe im Glauben, nicht im Schauen, und vertraue darauf, dass ich dir den Weg bahne.

0: Neue Wege gehen.
1: Vertrautes hinter sich lassen. Sich von Altem trennen. Von Gewohntem Abschied nehmen.
0: Neue Wege gehen.
1: Entdeckungen machen. Neuland begehen. Wagnisse eingehen.
0: Neue Wege gehen.
1: Wohin werden sie mich führen? Wie wird es mir unterwegs ergehen? Wer wird mir über den Weg laufen?
0: Neue Wege gehen.
1: Ich mache mich zu einem Ziel auf. Oder ist der Weg das Ziel? Ich freue mich auf neue Erfahrungen. Oder machen sie mir Angst? Ich bin gespannt auf meine Weggefährten. Oder werde ich einsam sein? Was ist, wenn ich vom Weg abkomme? Wenn ich nicht mehr weiter weiß? Wenn ich das Ziel aus den Augen verliere? Wenn mein Proviant ausgeht, wenn Sturm aufkommt, wenn ich in Nebel gerate, wenn ich in einer Sackgasse lande, sollte ich nicht doch lieber gleich zu Hause bleiben, gar nicht erst aufbrechen, nichts wagen, dann kann ich nichts verlieren, kein Risiko eingehen. Dann kann auch nichts schief gehen. Alles belassen, wie es immer war. Wie es ist, so wird es immer sein. In den alten Gleisen bleiben, da kenne ich mich aus.

Lasst mich leben in den Herzen aller Menschen. Lasst mich leben in euren Schwestern und Brüdern, in den Herzen aller Menschen. In allen Menschen will ich euch begegnen, dort findet ihr mich. In ihren Augen schaue ich euch an und in ihren Herzen bitte ich euch um Liebe. Oft nur um ein gutes Wort. Wie leicht ist es für euch, mir Freude zu bereiten, mir zu helfen, mich zu trösten. Selbst der gute Wille zählt. Und jede kleinste Tat ist Balsam meinem Herzen. Die Liebe zählt. Und was kann sie alles vollbringen? Mein Herz wartet auf euch. Ich sehne mich nach eurer Liebe, weil sie allein die Herzen berühren kann. Sie ist die weltbewegendste Kraft. Sie hat euch erlöst und will euch alle an dieser Gnade Anteil geben, wenn ihr eure Herzen dieser Liebe öffnet.

Vater, wir danken dir, weil du ein Gott der Liebe bist und auch dort liebst, wo wir Menschen nicht mehr lieben können. Du schenkst uns die Kraft zur Liebe. Vater, wir danken dir, weil du ein Gott der Treue bist, weil du zu uns stehst, uns hältst und uns die Kraft zur Treue gibst. Vater, wir danken dir, weil du ein Gott der Menschen bist, weil du der Menschen Wege zusammenführst, zueinander und zu dir. Zum Abschluss unserer Anbetungszeit wollen wir jeden Einzelnen von Ihnen, liebe Zuhörerinnen und Zuhörer, und alle, für die wir gebetet haben, hineinnehmen in den Segen Gottes. Herr, in deine Hände legen wir uns, unsere Schritte, unseren Weg zu dir. Herr, in deine Hände legen wir alle Menschen, die uns nahestehen, alle, die wir kennen, denen wir bisher begegnet sind und noch begegnen werden, alle, die leiden, die hoffen, die Verantwortung tragen und alles, was lebt und dich braucht. So segne uns alle, der dreifaltige Gott, der Vater, der Sohn und der Heilige Geist. Amen.

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Jetzt vielen Dank für die Anbetung von der Gebetsgruppe St. Norbert aus Ravensburg. Jetzt 20.30 Uhr spricht in der Credo der Bestsellerautor Pfarrer Ulrich Filler über die neutestamentalische Briefliteratur. Seien Sie gespannt auf tiefgreifendes theologisches Hintergrundwissen, wenn es jetzt losgeht.

0: Credo bei Radio Horeb mit der Sendereihe Der Römerbrief im Neuen Testament. Und dazu begrüßt Sie ganz herzlich Anjuta Engert. Ich lade Sie ein, mit uns gemeinsam den Römerbrief weiterzulesen, darüber nachzudenken, ja, um auch selber befreiter und erfüllter zu leben. Eine überwältigende Zusage vom letzten 8. Kapitel nehme ich noch mit. Da heißt es, nichts kann uns von der Liebe Christi trennen. So spricht uns das der Apostel Paulus zu. Ja, und vielleicht ist das auch tröstlich, wenn es heute im 9. Kapitel mit einem, sagen wir, spannungsreichen Thema weitergeht, nämlich Gottes Treue zu seinem Volk. Aber wie steht es umgekehrt mit der Treue des Volkes zu Gott? Paulus begegnet uns heute als leidenschaftlicher, als liebender Mensch. Er ringt mit der Frage, warum haben so viele aus seinem eigenen Volk Israel den Messias nicht angenommen? Und auch wenn es so ist, bekennt Paulus zugleich, dass Gottes Verheißungen bestehen bleiben. Was bedeutet das für unser eigenes Leben? Wo erkenne ich den einmaligen Heilsplan Gottes für mein Leben? Und wo laufe ich vielleicht manchmal auch so blindlings, ja, in der Irre herum und suche und finde irgendwie doch nicht? Wie kann ich Gottes Gnade also in meiner Freiheit erkennen und leben? Und damit herzlich willkommen, Herr Pfarrer Filler. Ja, ich sage mal zu einer lebendigen Sendung, in der wir Christus wieder neu begegnen können. Herzlich willkommen aus Köln.
1: Ja, vielen Dank. Hallo, grüß Gott und guten Abend.
0: Ja, schön, dass Sie auch heute wieder zu Gast sind, uns immer begleiten und leiten und auch uns erklärend hier zur Seite stehen, wenn wir uns durch die nicht immer ganz einfachen Texte, das Wort Gottes von dem Apostel Paulus, wo wir jetzt gerade hier im Römerbrief stehen, uns da durchlavieren. Herr Pfarrer Filler, wie können uns denn die Worte, denen wir heute begegnen, nämlich des Apostels Paulus im Kapitel 9 im Römerbrief, ja, vielleicht kann uns das auch den eigenen Heilsplan Gottes in unserem Leben helfen, den auch besser zu erkennen. Um mal so ganz
1: genau,
0: praktisch.
1: Das ist ja eine schöne Zugangsweise zur Heiligen Schrift, zum Wort Gottes, der wir hier nachgehen, dass wir auf der einen Seite natürlich schauen, was kann man jetzt allgemein sagen, so über den Römerbrief, über das Anliegen des heiligen Paulus, was ist theologisch hier zu erheben und was ist da wichtig und elementar für den Glauben der Kirche, für uns Christen. Und auf der anderen Seite ist dann natürlich auch diese Frage, was ist denn mein persönlicher Anknüpfungspunkt? Wo trifft das Wort Gottes mich heute? Welches dieser Worte bleibt in meinem Herzen hängen? Und da kann ich eben finden, dass ich hier in diesem allgemeinen theologischen, exegetischen Zugang, in diesen Zusammenhängen, in der Betrachtung der Religionsgeschichte, der Hintergründe der anderen Religionen und so weiter, wie wir das hier auch versuchen, da kann ich immer auch schauen, wo komme ich persönlich davor und wo ist es vielleicht heute der Weg, der mich, den der Geist mich führen will und wo kann ich da andocken und wo nimmt da ein Wort mich besonders in Beschlag. Das ist eigentlich schön, das zu diesen Weg zu gehen, eben gemeinsam nicht nur theoretisch das zu betrachten, sondern praktisch die Bibel zur Hand zu nehmen, das Wort Gottes zu lesen, zu hören, ihm nachzuhängen und zu schauen, wo wird da eine Seite angeschlagen in meinem Inneren. Und ich glaube, dass auf diese Weise, ich habe die Erfahrung jedenfalls gemacht, dass wir auf diese Weise eben uns gut hineinfinden können, einen solchen Text, der manchmal ja auch sehr sperrig ist, der manchmal sehr theoretisch wird, der manchmal ganz viele Vorinformationen verlangt, damit wir ihn richtig verstehen können, wo es uns oft schwerfällt, in die Gedankenwelt des Apostels einzudringen und das nachzuvollziehen. Aber ich denke, dass wir eben das auch nicht immer unbedingt brauchen, denn es geht ja nicht nur um dieses theoretische allgemeine Erschließen, sondern um den persönlichen Weg jedes einzelnen Hörers und jedes einzelnen, der hier mittut. Und auf diese Weise wird uns eben eine persönliche Erfahrung geschenkt, wie wir eben auch, wie Sie gesagt haben, ne, diesen Plan Gottes für unser eigenes Leben vielleicht ein Stück besser erkennen können, einen nächsten Schritt finden und wissen, was ist heute und morgen dran, wie sieht dieser Plan Gottes für mich aus? Und da ist der heilige Paulus ein guter Begleiter für diesen Weg.
0: Das ist ja schon mal gut zu wissen, zu hören von Ihnen auch. Was würden Sie sagen, was brauchen wir jetzt noch vielleicht dringend ein paar Informationen, um zu verstehen, worum es hier gleich im 9. Kapitel geht, so vielleicht den Anschluss? Wenn Sie uns da noch eine Hilfe, eine Brücke bauen, oder was meinen Sie, was brauchen wir jetzt noch?
1: Genau, ich denke, dass wir schauen können, dass der heilige Paulus im Römerbrief hier ganz große Themen des Glaubens anspricht, mit denen er in der Gemeinde in Rom die Verkündigung, seine Verkündigung beginnt. Und dass eigentlich diese große Frage, die bis jetzt, der wir bis jetzt nachgegangen sind, die Frage ist, wie gelangt der Mensch in die Gemeinschaft mit Gott? Welches ist der Weg, um in die Nähe Gottes zu gelangen? Und was bedeutet es für den bisherigen Weg, den wir hatten, der Weg des Gesetzes, der Weg des Bundes, dass Jesus Christus nun als neues und entscheidendes Element mit dazukommt und uns zeigt, wie wir auf eine ganz neue und vollendetere Weise in die Nähe Gottes gelangen können, in der Gemeinschaft mit Gott leben können. Und nachdem wir dieser ganz großen, grundsätzlichen Frage nachgegangen sind, wo bereits auch diese Themen anklingen, was ist das Miteinander von Gesetz und Gnade, von Gnade und Freiheit des Menschen, richtet sich der Blick nur noch einmal auf die Herkunft des Apostels aus dem Volk Israel. Paulus ist ein Jude, er ist ein Pharisäer, er stammt ganz und gar aus dem jüdischen Volk, aus dem jüdischen Glauben. Darin ist er groß geworden, das hat er studiert. Und das ist das Volk, dem er in großer Liebe und Begeisterung anhängt, das er überhaupt gar nicht irgendwie verlassen oder hinter sich gelassen hat. Und jetzt geht es um die Frage, das ist die Perspektive, in die wir jetzt hineinschreiten. Was ist Gottes Plan für das Volk Israel? Wie ist Gottes Heilsplan für das Volk des Alten Bundes im großen Heilsplan für alle Menschen und alle Völker?
0: Ja, da steigen wir jetzt gleich ein. Bevor wir das tun, hören wir eine Musik. Vielleicht mögen Sie in der Zeit sich noch die Heilige Schrift holen oder auch den Bildschirm holen und mit uns gemeinsam dann den Römerbrief im Kapitel 9 mitverfolgen.

0: Der Römerbrief im Neuen Testament. Und da haben Sie eingeschaltet hier bei Radio Horeb, Ihrer christlichen Stimme in Deutschland. Ich bin Anjuta Engert und im Gespräch mit Pfarrer Ulrich Filler. Und wir starten jetzt hier gleich in das Bibelstudium, sozusagen in den Römerbrief, Kapitel 9. Vorab, Herr Pfarrer Filler, würde ich Sie einfach noch um Ihren Segen bitten, dass wir einfach da gut jetzt auch in diese Wirklichkeit wieder reinkommen.
1: Genau, dann bitten wir darum, dass wir das Wort Gottes nicht nur jetzt hören und verstehen, sondern auch im Leben umsetzen können. Herr unser Gott, sende uns den Geist der Einsicht, der Wahrheit und des Friedens. Lass uns erkennen, was du von uns verlangst und gib uns die Bereitschaft, einmütig zu erfüllen, was wir dann als unseren Auftrag erkannt haben, durch Christus, unseren Herrn. Dazu segne euch der allmächtige und gütige Gott, der Vater und der Sohn und der Heilige Geist. Amen.
0: Amen. Ja, dann lade ich Sie ein, mit uns gemeinsam aufzuschlagen im Römerbrief, das Kapitel 9. Da geht es um die Trauer Israel. Und Paulus beginnt hier so mit einigen autobiografischen Reflexionen. Und da heißt es: Ich sage in Christus die Wahrheit und lüge nicht, und mein Gewissen bezeugt es mir im Heiligen Geist. Ich bin voll Trauer. Unablässig leidet mein Herz. Ja, ich wünschte selbst verflucht zu sein, von Christus getrennt, um meiner Brüder willen, die der Abstammung nach mit mir verbunden sind. Sie sind Israeliten. Ihnen gehören die Sohnschaft, die Herrlichkeit und die Bundesschlüsse. Ihnen ist das Gesetz gegeben, der Gottesdienst und die Verheißungen. Ihnen gehören die Väter und ihnen entstammt der Christus dem Fleische nach. Gott, der über allem ist, er sei gepriesen in Ewigkeit. Amen. Es ist aber keineswegs so, dass Gottes Wort hinfällig geworden ist, denn nicht alle, die aus Israel stammen, sind Israel. Auch sind nicht alle, weil sie Nachkommen Abrahams sind, deshalb schon seine Kinder, sondern es heißt, in Isaak wird dir Nachkommenschaft berufen. Das bedeutet, nicht die Kinder des Fleisches sind Kinder Gottes, sondern die Kinder der Verheißung werden als Nachkommen anerkannt. Denn es ist eine Verheißung, wenn gesagt wird, um diese Zeit werde ich kommen, dann wird Sarah einen Sohn haben. So war es aber nicht nur bei ihr, sondern auch bei Rebekka, die von einem einzigen Mann empfangen hatte, von unserem Vater Isaak. Denn ihre Kinder waren noch nicht geboren und hatten weder Gutes noch Böses getan. Damit aber Gottes freie Wahl und Vorherbestimmung gültig bleibe, nicht abhängig von Werken, sondern von ihm, der beruft, wurde ihr gesagt, der Ältere muss dem Jüngeren dienen. Wie geschrieben steht, Jakob habe ich geliebt, Esau aber gehasst. Was sollen wir nun sagen? Handelt Gott ungerecht? Keineswegs. Denn zu Mose sagt er, ich schenke Erbarmen, wem ich will, und erweise Gnade, wem ich will. Also kommt es nicht auf das Wollen und Laufen des Menschen an, sondern auf den sich erbarmenden Gott. Denn in der Schrift wird zum Pharao gesagt, eben dazu habe ich dich bestimmt, dass ich an dir meine Macht zeige und dass auf der ganzen Erde mein Name verkündet wird. Er erbarmt sich also, wessen er will, und macht verstockt, wen er will. Nun wirst du einwenden, wie kann er da noch anklagen, wenn niemand seinen Willen zu widerstehen vermag? O Mensch, wer bist du denn, dass du mit Gott rechten willst? Sagt etwa das Werk zu dem, der es geschaffen hat? Warum hast du mich so gemacht? Ist nicht vielmehr der Töpfer Herr über den Ton? Kann er nicht aus derselben Masse ein Gefäß herstellen zu ehrenhaftem, ein anderes zu unehrenhaftem Gebrauch? Wie aber, wenn Gott in der Absicht, seinen Zorn zu zeigen und seine Macht zu erweisen, die zur Vernichtung bereiteten Gefäße des Zorns mit großer Langmut ertragen hat, auch um den Reichtum seiner Herrlichkeit an den Gefäßen des Erbarmens zu erweisen, die er zuvor zur Herrlichkeit bestimmt hat. Sie hat auch er berufen. Das sind wir, nicht allein aus den Juden, sondern auch aus den Heiden. So spricht er auch bei Hosea: Ich werde als mein Volk berufen, was nicht mein Volk war, und als Geliebte jene, die nicht geliebt war. Und dort, wo ihnen gesagt wurde, ihr seid nicht mein Volk, dort werden sie gerufen werden, Söhne des lebendigen Gottes. Und Jesaja ruft über Israel aus: Wenn auch die Israeliten so zahlreich wären wie der Sand am Meer, nur der Rest wird gerettet werden. Denn der Herr wird handeln, indem er sein Wort auf der Erde erfüllt und durchsetzt. Ebenso hat Jesaja vorhergesagt: Hätte nicht der Herr Zebaoth uns Nachkommenschaft übrig gelassen, wir wären wie Sodom geworden, wir wären Gomorra gleich. Was sollen wir nun sagen? Heiden, die nicht der Gerechtigkeit nachjagten, haben Gerechtigkeit empfangen, die Gerechtigkeit aber aus Glauben. Israel aber, das dem Gesetz der Gerechtigkeit nachjagte, hat das Gesetz nicht erreicht. Warum? Weil es ihm nicht um die Gerechtigkeit aus Glauben, sondern um die Gerechtigkeit aus Werken ging. Sie stießen sich am Stein des Anstoßes, wie geschrieben steht: Siehe, ich richte in Zion einen Stein auf, an dem man sich anstößt, einen Fels, an dem man zu Fall kommt. Und wer an ihn glaubt, wird nicht zugrunde gehen. Ja, soweit hier mal diese Worte, ja, die Worte aus dem 9. Kapitel im Römerbrief. Ja, da kommt ja eine ganze Menge hier auf uns eingeströmt, Herr Pfarrer Filler. Man weiß vielleicht gar nicht, wo man so recht anfangen soll. Es beginnt ja auch mit dieser Grundfrage: Ja, ist Gott gerecht? Schenkt er nur denen die Gnade, die durch Abstammung eben zu ihm gehören, also beziehungsweise eben Gottes Treue? Er erwählt, wen er will. Aber wie es hier heißt, nicht als ob das Wort Gottes hinfällig geworden wäre. Also was bedeutet das? Gott bleibt treu, auch wenn sein Volk ganz andere Wege geht.
1: Ja, Gott bleibt treu. Das ist so dieser rote Faden, der sich durch die einzelnen Abschnitte und Sätze und Verse zieht. Die Treue Gottes. Und wenn wir vieles nicht verstehen und vieles unklar und unverständlich ist, so können wir doch uns wie in einem Geländer an dieser Versicherung festhalten, dass Gott treu bleibt, dass er sein Wort zur Erde sendet und dafür sorgt, dass dieses Wort verwirklicht wird. Sein Wort ist kraftvoll, sein Wort breitet sich aus, sein Wort erfüllt sich, das tut Gott. Und darin zeigt sich die bleibende Treue Gottes, an der wir uns festhalten können. Und an dieser Verheißung und Versicherung können wir auch durch dieses 9. Kapitel des Römerbriefes sozusagen schreiten und durch die folgenden Kapitel auch. Und erst einmal ist in den ersten Versen hier zu sehen, man könnte vielleicht sagen, die Liebeserklärung des heiligen Paulus an sein Volk. Da spürt man diese Emotionalität und diese Begeisterung und diese Freude und diese Liebe und diese Verbundenheit mit dem Volk seiner Herkunft. Er sich sogar verachtet sehen möchte, und dass er sogar es auf sich nehmen will, von seinem Messias getrennt zu sein und fern zu sein, wenn er nur seinen Geschwistern helfen könnte, den Menschen, die zu ihm gehören, durch die Bande des Blutes. Das ist eben so eine ganz überschwängliche Bekundung seiner Verbundenheit. Man hat ihn ja auch immer vorgeworfen, er wäre abtrünnig geworden, er wäre irgendwie, hätte sein Volk verraten oder sowas. Und das sind jetzt hier Sätze, mit denen er ganz leidenschaftlich dafür plädiert und zeigt, dass das einfach nicht stimmt, sondern dass er eben auch diese Verbundenheit, dass sie sozusagen die Treue Gottes, die er immer wieder proklamiert und ausspricht und verkündet, dass er selbst diese Treue zu seinem Volk auch lebt und mit Leben erfüllt. Das ist so einfach der große Auftakt, der uns dazu animieren kann, zu fragen, ja, wie stehe ich eigentlich zur Kirche? Ich gehöre zur Kirche, zum neuen Gottesvolk. Ich bin da in der Taufe hineingestiftet worden als Glied am Leib Christi. Das ist meine neue Heimat, meine neue Lebensgemeinschaft. Und kann ich mit derselben Leidenschaft, mit derselben Begeisterung, mit derselben auch emotionalen Stärke mich hier zu Hause fühlen, wie Paulus das hier tut? Oder bin ich da eher so etwas distanziert und sagen, das ist jetzt irgendwie, ja, ich gehöre schon dazu, aber muss es auch alles kritisch sehen. Bin ich da etwas abgehoben oder ja, wie ist da mein Verhältnis? Und das ist eben auch schön, das darf ich auch. Ich darf auch mit kindlicher Begeisterung und mit großer Leidenschaft einfach mich freuen, zur Gemeinschaft der Kirche zu gehören. Das darf sein, das ist erlaubt, da. Wenn ich so empfinde, dann folge ich eigentlich dem Apostel Paulus. Und dann geht es darum, dass eben diese Treue Gottes zu diesem Volk, dem Paulus sich verbunden weiß, sich darin zeigt, dass Gott den Bund schließt mit dem Volk. Wir haben ja hier da verschiedene Beispiele gehört aus der Geschichte Israels, aus der Heilsgeschichte und verschiedene Personen, die eben an denen sich dieser Bund, den Gott schließt, festmacht und an denen er konkret wird. Und es ist eigentlich immer so, das kann man hier vielleicht herausnehmen als Gedanken, dass der Bund, den Gott schließt, dass der immer bleibt und dass Gott ihn nicht zurücknimmt, dass Gott seinen Bund nicht auflöst, dass Gott seinen Bund nicht aufhebt und dass niemand auch daran rütteln kann. Und dass das eigentlich auch die Treue Gottes ist, die sich zeigt, dass der Bund Gottes bestehen bleibt. Der Bund, den Gott mit Abraham geschlossen hat, dieser Bund bleibt bestehen. Den Bund, den Gott mit Noah geschlossen hat, dieser Bund bleibt bestehen. Der Gott, den Bund, den Gott immer wieder in der Geschichte geschlossen hat, mit Mose geschlossen hat, er bleibt bestehen. Nur das, was sich verändert, ist eben, dass die unter anderen Bedingungen wird dieser Bund erneuert, er wird vertieft, er wird ausgeweitet. Und das ist das, was Paulus zeigt. Paulus sagt, Gott ist der treue Gott, der nicht einfach das, was er versprochen hat, wieder zurücknimmt. Aber er ist der Gott, der sein Versprechen immer mehr ausweitet, der seine Einladung immer mehr und neu ausspricht und der im neuen Bund nun alle Menschen und alle Völker in diesen Bund hineinruft.
0: Und da darf ich kurz zwischenfragen, weil das mir jetzt gerade gekommen ist und dieser Diskussion, wo es ja aktuell auch gerade wieder um diese ganzen Kirchenaustritte geht, dass doch dann da oft argumentiert wird oder dass so dieser der Kirche als Verwaltungsapparat dann vorgeworfen wird, ja, also man kann ja nicht einfach das ist ja genau der Punkt, dass man das nicht versteht, wenn man sagt, okay, ich möchte keine Kirchensteuer zahlen, also trete ich aus der Kirche aus. Aber wie erklären Sie das, dass das ja so einfach nicht möglich ist? Also formal kann ich natürlich mich von den Steuern befreien lassen, aber was bedeutet das eben? Genau dieser Punkt, Gott ist treu, egal was ich tue, wenn ich einmal getauft bin und in diese Kirche eingetreten bin, dann ist das nicht nur ein Verwaltungsakt.
1: Genau, das muss man natürlich hier trennen voneinander. Das eine ist was die Frage der Zugehörigkeit zur Kirche. Und das andere ist die Frage der Zugehörigkeit zu einer Religionsgemeinschaft des öffentlichen Rechts, für deren Zugehörigkeit der Staat von mir eine Steuer einzieht im Auftrag dieser Religionsgemeinschaft. Das sind zwei verschiedene Paar Schuhe, die zwar noch in Deutschland verbunden sind miteinander, aber die eigentlich zusammengehören. Sondern das eine, um das mal jetzt in aller Kürze einfach hier abzuhandeln, das eine ist die Zugehörigkeit zur Kirche, die gestiftet wird durch das Sakrament der Taufe und der Firmung und der Eucharistie, diese Initiationssakramente, die mich in die Gemeinschaft der Kirche aufnehmen. Das Zweite ist eben, dass ich hier einen Eintrag habe in meiner Steuerakte, dass eben hier die Konfession vom Staat festgehalten und vermerkt wird und er die Steuer einzieht. Und das sind eigentlich zwei Sachen, die getrennt werden müssen voneinander. Und es gibt ja im Übrigen auch eine Entscheidung des Papstes aus Rom, die schon vor langer Zeit getroffen worden ist, dass nämlich eigentlich, wenn jemand sagt, ich will nicht diese Steuer entrichten und er vor dem Amtsgericht aus der Religionsgemeinschaft austritt, dass das nicht automatisch zur Folge hat, dass die Strafe der Exkommunikation eintreten darf, wie es die deutschen Bischöfe aber in ihrem Bereich immer noch daran festhalten, um die Menschen abzuschrecken davon. Aber eigentlich ist das der Zusammenhang nicht so, sondern ich müsste dann vor dem Pfarrer im Pfarramt den Austritt aus der Gemeinschaft der Kirche erklären, um auch diese Folge dann praktisch zu erwirken. Aber das sind eben solche komplexen Fragen, die das Geld und die Steuer betreffen, die eigentlich unseren Blick verstellen auf die Wirklichkeit, dass ich eben Teil dieses Bundes mit Gott bin, dass Gott sein Versprechen nicht zurücknimmt. Deshalb kann man auch nicht zum zweiten Mal getauft werden, wenn man aus der Kirche ausgetreten ist. Man kann zurückkehren, aber die Taufe bleibt bestehen. Die Taufe wird nicht zurückgenommen. Gottes Treue und seine Zusage und das neue Leben, das uns geschenkt wird und das seine Spuren hinterlässt bei uns, das wird nicht zurückgenommen, das bleibt dann bestehen.
0: Das war mir jetzt der wichtige Punkt. Also viele sagen, ich trete jetzt aus und meinen damit, sie haben auch der ganzen Gemeinschaft und auch diesem Bund vielleicht, ob da jetzt ein Bewusstsein ist, ja oder nein, aber den Rücken gekehrt und haben sich von allem gelöst. Aber geht eigentlich gar nicht.
1: Aber ja, was natürlich schon geht, ist eben zu sagen, ich will das nicht mehr. Und das ist natürlich erschreckend, dass man heute eben in den sozialen Medien diesen Trend verfolgen kann, dieser Enttaufung. Dass es eben also hier mittlerweile gar nicht mehr um die Frage der Kirchensteuer geht, sondern dass bei den jungen Leuten irgendwie heute so der Trend ist, ich will auch irgendwie mit in einem öffentlichen Akt diese Taufe rückgängig machen für mich. Ich will, und das ist ja irgendwie auch wirklich ganz diabolisch und ganz furchtbar, das dann zu sehen, dass eben Menschen hier auch einen Willensakt setzen und zu sagen, ich will einfach nicht mehr als Gottes geliebtes Kind leben. Und wie im Gleichnis der verlorene Sohn die Gemeinschaft mit dem Vater abbrechen kann und weggehen kann. Genauso haben wir auch als Menschen die Möglichkeit, weil Gott uns diesen Willen gibt. Natürlich wird die Taufe nicht rückgängig gemacht und die anderen Sakramente auch nicht, die uns das unsere Seele geprägt haben. Aber natürlich gehört eben auch dazu, dass sie keinen Automatismus bewirken, sondern dass eben von uns in unserer Freiheit Gott möchte, dass wir ihn wieder lieben, wenn wir von Gott geliebt werden. Das ist natürlich der Akt, den wir setzen müssen. Das wird von uns verlangt, dass wir diese Antwort des Glaubens, der Liebe, unseres Lebens geben. Und das kann man natürlich schon dann sagen für sich selbst. Ich will eigentlich nicht mehr das. Und dass das heute auch so ein Trend ist, den man mitverfolgen kann, das zeigt einfach, dass das Christentum als gesellschaftlich prägende Kraft auf dem Rückzug begriffen ist, zumindest hierzulande.
0: Es gibt natürlich auch andere Bewegungen, aber gut, dass Sie das sagen. Aber kommen wir zurück auf die verschiedenen Personen aus der Heilsgeschichte, an die Sie erinnert haben und an denen ja auch der Bund konkret wird. Und genau, Sie wollten das noch vertiefen, wie Gott eben auch seinen Bund immer wieder erneuert, vertieft, ausweitet.
1: Ja, und wie wir eben jetzt eingeladen sind, diesem Bund auch zuzustimmen und das auch zu bejahen und zu wollen. Es gibt ja schon im Alten Testament diese Entwicklung hin dazu, dass das Heil allen Völkern verheißen wird. Es ist ja schon eine Entwicklung, die schon mit der Zeit des babylonischen Exils eigentlich beginnt, wo dann die prophetische Verheißung sich erstreckt darauf, dass das Volk Israel, das auserwählte Volk ist, das aber eben auch die anderen Völker berufen sind, zur Wallfahrt zum Zionsberg, sich auf den Weg zu machen, um das Heil zu erkennen, das von Gott kommt. Das ist also schon ein Gedanke, der nicht ganz der Geschichte Israels fremd ist, der in der prophetischen Verkündigung bereits auftaucht und der jetzt natürlich noch einmal hier sozusagen bei Paulus und im Anfang der Kirche im Neuen Bund gebündelt wird und seine Erfüllung auch findet, dass eben hier auf der einen Seite wir erkennen können, dass Gott der treue Gott ist, der auf den Menschen zugeht, der mit den Menschen seinen Bund schließt. Und dass auf der anderen Seite das nicht immer ein fertiges Endergebnis schon hat, sondern einen Prozess initiiert, eine Entwicklung beginnt. Das ist dann, wir können das durchgehen. Bei Abraham ist das so. Abraham wird herausgerufen aus seiner Heimat. Ich mache dich zu einem großen Volk. Ich will dir ein neues Land geben. Ich mache eine große Verheißung und schließe meinen Bund mit dir. Das wird wiederholt. Ich schenke dir einen Sohn, einen Nachkommen, einen Erben. Und du wirst so zahlreich sein wie der Sand am Meeresstrand. Und diese Verheißung an Abraham, die geht weiter und verwirklicht sich nun in den Generationen, in den Jahrhunderten immer, immer weiter. Anders als Abraham sich das jemals hat vorstellen können, dieser Mann aus der Bronzezeit oder Eisenzeit oder was auch immer, Jahrtausende vor Christus, der eben sieht, dieser Bund, der geht nun weiter, er nimmt eine andere Form und Gestalt an. Dieser Gott geht immer weiter auf den Menschen zu in seinem Bund. Er ist zuerst der Gott, der gar keinen Namen hat. Die Menschen sagen, es ist der Gott, an den Abraham geglaubt hat, Isaak und Jakob, die Patriarchen. Es ist der Gott, der nach und nach sein Wesen den Menschen zeigt und seinen Namen verrät. Bei Mose im brennenden Dornbestand wird der Bund noch einmal erneuert. Am Berg Sinai, am Horeb wird der Bund noch einmal auf eine neue Stufe gestellt in den 10 Geboten. Und auf diese Weise wird der Bund weitergetragen und Gott offenbart sich immer mehr. Das ist diese Entwicklung, die ja auch Paulus beschreibt, die immer weitergeht. Aus diesem Gott, dessen Namen man erst gar nicht kannte, wird der Gott, den man anrufen kann. Und dann ist es der Gott, der in der Mitte seines Volkes wohnt, der Gott, der gegenwärtig ist im Tempel. Und dann ist es der Gott, der Mensch wird in Jesus Christus, der einen menschlichen Namen hat, Jesus. Der Gott, der gegenwärtig ist in der Mitte seines Volkes auf menschliche Art und Weise, der Gott, der gegenwärtig ist in seiner Kirche in menschlichen Zeichen. Und das ist das, wo hier ja auch Paulus anknüpft, dass wir eben in diesen menschlich konkreten, sichtbaren Gemeinden Christus haben, weil diese Gemeinden den Leib Christi bilden. Und dass wir alle berufen sind, daran teilzuhaben, eben hier als Juden und als Heiden. Und dass eben hier die Treue Gottes sich zeigt, dass da die Tür offen ist, dass wir eben heute die Gemeinschaft mit diesem Gott haben, der sich im Laufe der Geschichte offenbart.
0: Ja, und kommen wir vielleicht noch auf dieses interessante Thema, auch auf die Gnade, auf die Freiheit zu sprechen. Weil, wie ist es zu verstehen? Gerade, es sind ja immer so einzelne Verse, die manchmal, an denen man hängen bleibt, an denen sich das ganze Unverständnis dann vielleicht so entwickelt, wie es hier so heißt, ja, Jakob habe ich geliebt, Esau aber gehasst und später heißt es dann eben auch noch, ich schenke Erbarmen, wem ich will und erweise Gnade, wem ich will. Und da sind wir auch wieder bei diesem Thema, dass es eben, wie es dann später heißt, dass es nicht so auf das Wollen, auf das Laufen des Menschen ankommt, so das Hamsterrad, sondern auf das Erbarmen Gottes und dass da eben auch immer diese Spannung bleibt zwischen Gottes Gnade und der eigenen Verantwortung, das eben auch zu erkennen. Und wie, ja, vielleicht können Sie das noch ein bisschen entfalten, wie das zu verstehen ist, auch, dass die Gnade eben diese Freiheit nicht aufhebt, wie wir das vielleicht oft meinen, sondern vielleicht erst der Grund ist, der sie ermöglicht. Also wie befähigt die mich denn dann überhaupt, das alles zu verstehen und zu sehen und

0: dass wir können diese Geschichte verstehen, dieser Patriarchen als Möglichkeit, wie wir heute als Christen leben und glauben können. Das ist wir kennen die Geschichte. Es ist das eben der Erstgeborene, der erste ist Esau und Jakob ist dieser listige Betrüger, könnte man sogar sagen, der sich das Erstgeburtsrecht erkauft von seinem älteren Bruder für dieses berühmte Linsengericht und der dann später sich den Segen erschleicht, der sich als sein Bruder ausgibt. Jakob ist bereits alt und Isaak ist bereits alt und blind und hält ihn für Esau, für diesen Jäger und diesen starken Mann. Und der zurückhaltende, ruhige Jakob gibt sich als Esau aus und bekommt diesen Segen, der auch nur einmal zu vergeben ist irgendwie. Also ganz archaische Motive sind da verwunden, verwoben miteinander. Und dann muss Jakob fliehen. Das ist eben dieser ambivalente Charakter. Das ist eben jetzt nicht jemand, der so irgendwie nur ganz besonders fromm und gut irgendwie gewesen ist, sondern eben Jakob, der Betrüger, der Dieb, der Listige, der immer auf seinen eigenen Vorteil aus ist, der irgendwie versucht, sich immer auf die richtige Seite zu schlagen, der eine Karriere machen will, der große Ziele hat, der ehrgeizig ist, der Überflieger, könnte man, der von seiner Mutter auch protegiert wird und so weiter, der fliehen muss vor seinem Zwillingsbruder und der dann aber in diese Ambivalenz zum Träger der großen Verheißung wird, ne, der durch die Wüste irrt, der dann diesen Traum hat von der Himmelsleiter. Eine ganz große und wunderbare, ja, wahrliche Sternstunde des Alten Testaments. Und der spürt, ich bin von Gott berufen, der hier an der Stelle diese erste Kirche sozusagen, den ersten Altar konsekriert. Hier ist das Haus Gottes, hier ist der Himmel offen, hier ist der Ort der Gegenwart Gottes. Dann, dass er bei seinem Onkel ist und dann da sich verdingt, um die Töchter heiratet und so weiter und so fort. Diese ganze Geschichte, bis er dann zurückkehrt später und sich mit seinem Bruder wieder versöhnt und auf diesem Weg über den Jabbok, über den Fluss muss und da diese Geschichte vom nächtlichen Kampf ist, wo Gott selbst mit ihm kämpft und wo er den neuen Namen bekommt, Israel, Gottesstreiter, und wo er zum Stammvater der 12 Stämme Israels wird, und wo er eben in diesem Kampf mit Gott verhaftet ist und die ganze Nacht hindurch kämpft und sagt, ich lasse dich nicht los, bis du mich segnest. Das ist Jakob. Das ist dieses Bild, dieses wunderschöne, wunderbare Bild, wie wir im Bund mit Gott bleiben sollen. Kämpfend, manchmal auch verzweifelt. Und ich lasse dich nicht los, bis du mich segnest. Unser Gott ist ein Gott, den man sich abarbeiten muss. Das wird hier in der Geschichte von Jakob deutlich. Und eben, ich finde, in dieser Widersprüchlichkeit seines Wesens und seiner Taten und seiner Handlungen und dass er trotzdem von Gott berufen wird, das ist eben ein wunderbares Bild, auch für unser Christsein, für unseren Glauben, für unseren Leben, wie die Treue Gottes in unserem Leben sich auch immer wieder durchhält und wie wir uns trotz allem darauf verlassen können und wie auch wir immer wieder umkehren können. Das ist eigentlich das ist so dieses konkrete Bild, das so ganz viele wunderbare Impulse für unseren Alltag bereithält, auf das sich Paulus hier bezieht.
1: Und wahrscheinlich immer die Frage, die natürlich auch immer kommt, diese Frage, die auch Paulus selber hier stellt, ist Gott ungerecht? Weil das könnte man ja dann wirklich auch fragen, ich erweise Erbarmen, wem ich will und so weiter. Gottes Gnade ist unverdient und wir meinen immer, oder ja, er ist der Schöpfer, er ist der Töpfer. Was ist unsere Haltung dabei, wenn Gott niemandem das Heil eigentlich schuldet? Fragt man sich manchmal, wie können wir das verstehen? Also wir haben keinen Anspruch. Ja, aber manchmal bleiben da eben auch viele Fragezeichen. Klar, wenn es um diese Freiheit geht, wenn es darum geht, auch mit diesen Unvollkommenheiten auch in der Schöpfung und mit der eigenen umzugehen.
0: Genau, das auf der einen Seite ist hier eben die Methode der göttlichen Gnade, es ist da gegeben, Gott ist derjenige, der den Glauben schenkt und die Fähigkeit zum Glauben schenkt.

0: Es ist eben auch die Freiheit hier angesprochen. Der Mensch ist berufen zum Glauben. Er ist frei. Er muss die freie Entscheidung fällen. Er muss sich selbst entscheiden. Er muss seine Freiheit gebrauchen. Und es ist ebenso die Frage, dass die und die Tatsache, dass wir nicht aus eigener Kraft heraus uns diese Gerechtigkeit verdienen können, sondern dass sie immer auch ein Geschenk Gottes ist. Und natürlich kommt auch der Gedanke hier, taucht auch auf, dass Gottes auch derjenige ist, der auch die Herzen der Menschen verstockt, der auch die Herzen der Menschen verhärtet und der eben auch zulässt, dass Menschen sich gegen ihn entscheiden und dass sie nicht erwählt werden. Dass eben dieser Gedanke taucht auch schon hier im heiligen Paulus auf, dass eben in dieser Seite Gott auch der für uns ganz Fremde und Unverständliche ist. Aber das ist etwas, was bereits die Propheten im Alten Bund kennengelernt haben, diese Seite Gottes. Das ist ja nichts Neues. Und das ist ja irgendwas, was Jeremia oder Jesaja auch schon gehört hat. Schon bei der Erwählung sagt Gott dann: Ja, ich berufe dich zum Propheten, trage mein Heil für alle Völker, aber ich sende dich und ich verhärte die Herzen der Menschen, damit sie dich nicht hören. Damit sie ihre Ohren verstopfen und damit sie ihre Herzen verstopfen und damit sie dich nicht hören, damit sie nicht umkehren, damit sie nicht das Heil finden, dazu sende ich dich. Das ist auch schon diese Erfahrung, die im Alten Bund die Propheten machen. Das ist auch etwas, was auch hier anklingt, wenn es um die Gerechtigkeit Gottes geht, die sich auch unseren Vorstellungen einfach entzieht immer wieder. Und daraus
1: Ja.
0: kann man einfach den Appell ableiten, zu sagen, okay, da müssen wir uns umso mehr in der Gnade Gottes bergen und wir müssen darum bitten, dass wir diese Gerechtigkeit leben können, weil sie uns von Gott geschenkt wird, dieses im rechten Verhältnis zu Gott sein, in der Freundschaft mit dem Herrn zu bleiben. Und wir müssen darum bitten, dass unsere Herzen nicht verhärtet werden, sondern dass sie immer wieder bereit werden zur Umkehr.
1: Ja, und dann kommt dann natürlich auch wieder die Frage, oder es heißt ja auch mal, Gott ist nicht die Ursache, er ist Ursache des Guten, ja, aber nur des Guten, aber nicht des Bösen. Dann kann er doch aber eigentlich niemanden böse machen. Kann ich das jetzt nur damit erklären, dass er die Konsequenzen der Freiheit zulässt, aber irgendwie kommt es einem ja dann doch wieder so vor, als wäre Gott so ein bisschen willkürlich. Und dann heißt es wieder, ja, aber er ist ja nur Liebe und Wahrheit.
0: Ich glaube, eine Möglichkeit, sich diesem Problem das zu verstehen, ist zu sehen, dass Paulus hier zwei Sachen vertrennt voneinander. Auf der einen Seite das Gottesbild und auf der anderen Seite die Moral. Beides sieht Paulus hier nicht zusammen. Ne? Und er sagt, man kann Gottes Souveränität nicht den Kategorien von Gut und Böse unterwerfen. Das Gut und Böse, das ist nicht die Frage, ich kann nicht sagen, ist Gott gut oder ist Gott böse. Das kann ich nur von Menschen sagen. Das ist eine Art und Weise, von Menschen zu sprechen. So kann ich von Gott nicht sprechen. Er ist kein moralisches Vorbild sozusagen für den Menschen. Und sein Erwählungswillen steht über jeder Form von Moral. Und er will sich auf diesem Weg wirklich aller erbarmen. Aber wie das dann sich vollzieht, das kann man jetzt im Einzelnen nicht sagen. Nur ist es eben wichtig zu sagen, wir dürfen da nicht mit menschlichen Kategorien rangehen, sondern müssen das voneinander trennen. So macht es jedenfalls Paulus hier.
1: Ja, ich glaube, damit kommt man ganz gut weiter, wenn man das so trennt. Und das ganze Kapitel endet ja auch nicht mit Angst, sondern mit dem Gegenteil, also mit der Hoffnung. Also Gott will retten. Wer an ihn glaubt, der wird nicht zugrunde gehen. Also jeder ist eigentlich davon auch damit eingeschlossen, oder?
0: Ja, jeder ist damit eingeschlossen und das ist eben dieses Ziel des Ganzen, dass Gott sich am Ende aller erbarmt. Und das ist eben auch schon diese Botschaft der Hoffnung, der wiederum, wir kommen wieder auf den roten Faden und das Geländer zurück, die Treue Gottes sich zeigt, der eben tatsächlich anders ist, als wir uns das vorstellen können, anders sein, als wir das wollen, immer auch der fremde Gott bleibt, aber der am Ende eben das Ziel hat, dass er das Heil allen schenken will. Und wie das dann sich im Einzelnen verwirklicht, das ist noch eine andere Frage, dass am Ende nicht eine Allversöhnung und Allerlösung steht, sondern dass eben auch das Nein zu Gott bleibt, dass diese Freiheit des Menschen Gott ernst nimmt. Auch das gehört natürlich zur biblischen Verkündigung mit dazu.
1: Dann kann man vielleicht zusammenfassend auch sagen und auch wieder ja auf dieses Fazit kommen. Klar, Paulus gibt hier keine einfachen Antworten. Er ist mit der ganzen Leidenschaft, mit der ganzen Liebe dabei. Er nimmt uns mit in dieses Geheimnis Gottes, auch eben in diese ja Bereiche, wo wir mit unseren menschlichen Kategorien eben auch nicht weiterkommen, vor allem nicht mit der Kategorie der Moral gar nicht. Wie Sie gerade gesagt haben, also dass es nicht darum geht, ist Gott ungerecht, aber er ist souverän, also er wählt, wen er will. Aber ja, es geht eben auch nicht, dass wir immer alles darum, wahrscheinlich, dass wir alles kontrollieren müssen, sondern dass wir mehr vertrauen dürfen und dass letztendlich Christsein dann doch mehr ist eben, oder nicht Moral ist, nicht ja, das Befolgen eines Gesetzes ist, nicht nur einen ethischen Entschluss einem zugrunde liegt, sondern und auch nicht einer großen Idee, sondern dass es letztendlich immer wieder um diese Begegnung geht, um Beziehung geht und beziehungsfähig werden zu Gott, oder? Was würden Sie jetzt noch abschließend hier mit einbringen wollen über
0: ja,
1: dieses?
0: Genau, das ist eben auch das, worauf Paulus jetzt ja, wenn man es im Gesamt seiner Verkündigung mal sieht, immer wieder zurückkommt, dass er eben sagt, ich verkündige Christus und zwar als Gekreuzigten. Und das ist eigentlich eben hier, dass es nicht um Theorie geht, nicht um eine allgemeine Überlegung, was das Heil aller Menschen angeht, sondern es geht darum, hier wird Christus verkündigt, das ist die Beziehung, auf die es ankommt, das ist der Weg, der einzige Weg, der zum Ziel führt, der zu Gott führt, der Weg, die Wahrheit und das Leben, das ist Jesus Christus. Und Paulus verkündet eben auch, wie man in dieser Freundschaft bleiben kann. Er verkündigt Christus als den Gekreuzigten. Und das ist eben der Weg, auf dem auch wir eben in der Freundschaft mit dem Herrn wachsen können und in dieser persönlichen Beziehung bleiben können, dass wir eben hier gerade auch in den schweren Stunden, wenn es gilt, das Kreuz zu tragen, Christus finden und in dieser Beziehung wachsen, bis am Ende einmal, wenn das größte Kreuz wir tragen müssen, unseren Tod, diese Beziehung sich auch vollendet und die Treue Gottes wiederum zeigt, weil eben dann das Ende für uns einfach ein neuer Anfang ist. Und so nicht nur dieses Leben hier und jetzt bestritten werden kann, sondern auch das Leben in Ewigkeit. Und wir diese Beziehung erleben als eine Beziehung, die heilvoll und lebensspendend ist, jetzt bereits und einmal in Ewigkeit. Und das ist genau diese Beziehung, in der sich wiederum die Treue Gottes in unserem Alltag zeigt.
1: Ja, aber und wichtig ist eben auch, und da können Sie uns vielleicht auch schon den Ausblick auf das Folgende geben. Also ohne Erkenntnis geht es nicht, weil das ist ja auch der Schmerz des Paulus, dass das Volk Israel hier eben ohne Erkenntnis bleibt. Was ist wichtig? Also worauf kommt es dann vor allem an? Auf den Glauben. Aber der Glaube, der setzt vor allem immer diese, ja, das Hören, das demütige Hören, also das demütig im Sinne von Mut haben, voraus?
0: Ja, das ist schon eine gute Voraussetzung. Glauben, es ist ja eben diese Beziehung, um die es geht. Das ist nicht so eine Frage von, was halte ich für wahr oder für wahrscheinlicher, sondern es ist die Frage, sage ich ja zu dieser Beziehung, die mein Leben trägt, mache ich mein Leben fest an Gott. Und das ist eben auch dann diese Frage, wie kann das geschehen? Da geht es im 10. Kapitel dann weiter, nachdem wir eben jetzt auf die Wahl schauen, die Gott getroffen hat, wie Gott die Menschen auswählt für sein neues Gottesvolk, wie er den Menschen Wege des Heils eröffnet. Im 9. Kapitel kommen wir zum 10. Kapitel dann, was ist eben, schauen wir auf Jesus Christus. Hier ist diese Beziehung im Mittelpunkt. Christus das Ende des Gesetzes, Christus, der das Gesetz ablöst, das Ende der Tora, wie ist das zu verstehen, wie kann ich eben jetzt, und da geht es ja dann darum, diese Gemeinschaft, diese Beziehung eigentlich leben und lebendig werden lassen.
1: Ja, dann dürfen wir also gespannt sein, wie es da weitergeht. Und dann würde ich Sie einfach abschließend um ein Gebet bitten, dass wir in dieser Beziehung wachsen können, auch immer wieder diese Chance ergreifen und erkennen, dass wir auch täglich die Beziehung zu Gott erneuern und uns damit auch erneuern dürfen.
0: Und darum bitten wir mit den Worten von dem heiligen Charles de Foucault: Mein Gott, ich überlasse mich dir. Mach mit mir, was dir gefällt. Was du auch mir tun magst, ich danke dir. Zu allem bin ich bereit, alles nehme ich an. Wenn nur dein Wille sich an mir erfüllt und an allen deinen Geschöpfen. Weiter verlange ich nichts, mein Gott. In deine Hände lege ich meine Seele. Ich gebe sie dir, mein Gott, mit der ganzen Liebe meines Herzens, weil ich dich liebe und weil diese Liebe mich treibt, mich dir hinzugeben, mich in deine Hände zu legen, rückhaltlos, mit einem grenzenlosen Vertrauen, denn du bist mein Vater. Amen. Segne euch der allmächtige und gütige Gott, der Vater und der Sohn und der Heilige Geist. Amen. Gelobt sei Jesus Christus in Ewigkeit. Amen.
1: Vielen Dank, Herr Pfarrer Filler, dass Sie auch heute hier zu Gast waren bei Credo, bei Radio Horeb, mit der Sendereihe Der Römerbrief im Neuen Testament. Und alle vergangenen Folgen, die können Sie sich bei uns in der Mediathek anhören und auch weiter sich informieren über Radio Horeb und auch natürlich gerne gespannt sein auf die nächste Folge, die bald kommt. 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Ihre Anjuta Engert.

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1: Das hat natürlich sicherlich verschiedene Gründe, aber ich möchte es mal ein bisschen grundsätzlicher so von der Entwicklungspsychologie her sagen. So das Jugendalter, ja, der junge Menschen, die kämpfen ja um ihre Identität. Ja, da ist ein Mädchen, das hat ein Selbstwertproblem. Und dieses Selbstwertproblem ist auch zunächst mal normal, weil wenn man in die Pubertät kommt, dann verändert sich der ganze Körper, dann verändern sich die Beziehungen auf einmal. Wird klar, man könnte ein erotischer Partner sein. Auf einmal spielt eine Rolle, ich muss für irgendjemand attraktiv sein oder jemand findet mich attraktiv und flirtet mich an. Und auf einmal wird die Mode, wie ich aussehe, wird zum ganz prominenten Thema, wird ganz wichtiges Thema und so weiter. Also da gibt es ganz verschiedene Krisenfaktoren oder wir sagen einfach auch ganz verschiedene Aufgaben, vor denen der junge Mensch steht. Und wenn ich vor so einer Aufgabe stehe, dann habe ich da noch keine Erfahrung, weil das ist eine absolute neue Erfahrung. Auf einmal bin ich eine Frau, auf einmal bin ich ein Mann, auf einmal habe ich mit Dingen zu tun, mit denen ich nie zu tun gehabt habe. Ich habe keine Information. Und dann suche ich mir natürlich Informationen. Und da ich natürlich weiß, meine Eltern, die reagieren eher mit Regeln und sie sagen, sei mal vorsichtig und ach, du bist doch okay, wie du bist oder du bleibst immer unser Kind. Das hilft mir leider nicht, weil ich habe das Gefühl, meine Welt steht Kopf, irgendetwas verändert sich. Und in dieser Situation suche ich jetzt sozusagen mein Ideal, wer kann ich sein, morgen, übermorgen? Und ich sehe natürlich auch, dass auf dem Schulhof ganz bestimmte Ideale gefordert werden. Und da möchte ich ja irgendwie dazugehören. Und jetzt beginne ich, mich mal über Social Media zu informieren. Und da gibt es ja hunderte Vorschläge in Richtung Attraktivität, in Richtung, wie werde ich vom Spargel-Tarzan zum Mr. Olymp, der dicke Muskeln hat, von Ernährungstipps, von Schönheitstipps, von Anziehtipps, von Lifestyle-Tipps, von wie gestalte ich meinen Morgen richtig, damit ich richtig gut in die Schule starte und so weiter. Es gibt hunderte Tipps und da rausche ich rein und bleib dann hängen in einer Informationsflut. Und meistens ist es so, die Algorithmen erzeugen Wissen dann, aha, der interessiert sich jetzt zum Beispiel für Attraktivität. Also werde ich dem neue Videos, neue Vorschläge, neue Reels, neue Posts bringen zum Thema Attraktivität. Und dann sagt man, oh, da ist noch was, da ist noch was. Und jetzt kommt so eine kleine Geschichte, die im Jugendalter einfach noch nicht so besonders gut ausgereift ist. Das ist meistens so bis zum 16., 17. Lebensjahr. Haben Jugendliche ein bisschen den Hang, dass sie, wie wir sagen, dopaminsüchtig werden. Das heißt, sie haben ein ganz hohes Interesse, sie haben eine riesengroße Neugierde, weil der Körper auf der einen Seite ein Hormon ausschüttet, das ganz starke Neugierde schürt. Und auf der anderen Seite ist der Gehirnteil, wir nennen den präfrontalen Kortex, aber der Gehirnteil, der mein Verhalten steuert, der mir auch mal sagt, stopp jetzt, halt an, mach nicht weiter, der ist noch nicht gut ausgebildet. Und dazu kommt noch diese ganze Veränderung, in der ich stehe, 1000 Fragen, die ich nicht beantwortet habe, das geradezu ja meine Neugier antreibt. Und diese Mischung zusammen, die bringt es dann durchaus mit sich, dass Jugendliche die Tendenz haben, auf TikTok, auf Instagram, auf Facebook oder keine Ahnung was, auf YouTube einfach zu versumpfen und in einem Meer von Informationen unterzugehen.
0: Markus Hoffmann zur Vergleichsfalle auf Social Media. 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

0: Gott, komm mir zu Hilfe.
1: Herr, eile mir zu helfen.
0: Ehre sei dem Vater und dem Sohn und dem Heiligen Geist.
1: Wie im Anfang, so auch jetzt und alle Zeit und in Ewigkeit. Amen. Halleluja.
0: Legen wir am Ende des Tages alles in die Hände Gottes zurück. Alles, was uns am Abend reut, was nicht gut war. Aber danken wir auch für das, was gut war und womit wir anderen eine Freude gemacht haben. Ich bekenne Gott, dem Allmächtigen und allen Brüdern und Schwestern, dass ich Gutes unterlassen und Böses getan habe. Ich habe gesündigt in Gedanken, Worten und Werken, durch meine Schuld, durch meine Schuld, durch meine große Schuld. Darum bitte ich die selige Jungfrau Maria, alle Engel und Heiligen und euch, Brüder und Schwestern, für mich zu beten bei Gott, unserem Herrn. Der allmächtige Gott, erbarme sich unser, erlasse uns die Sünde nach und führe uns zum ewigen Leben.
1: Amen.
0: Bevor des Tages Licht vergeht, o Herr der Welt, hör dies Gebet. Behüte uns in dieser Nacht durch deine große Güte und Macht.
1: Hüllt Schlaf die müden Glieder ein, lass uns in dir geborgen sein und mach am Morgen uns bereit zum Lobe deiner Herrlichkeit.
0: Dank dir, o Vater, reich an Macht, der über uns voll Güte wacht und mit dem Sohn und Heiligen Geist des Lebens Fülle uns verheißt. Amen. Verbirg dein Antlitz nicht vor mir, o Herr, auf dich vertraue ich.
1: Verbirg dein Antlitz nicht vor mir, auf dich, o Herr, vertraue ich.
0: Herr, höre mein Gebet, vernimm mein Flehen. In deiner Treue höre mich in deiner Gerechtigkeit.
1: Geh mit deinem Knecht nicht ins Gericht, denn keiner, der lebt, ist gerecht vor dir.
0: Der Feind verfolgt mich, tritt mein Leben zu Boden. Er lässt mich in der Finsternis wohnen wie längst Verstorbene.
1: Mein Geist verzagt in mir, mir erstarrt das Herz in der Brust.
0: Ich denke an die vergangenen Tage, sinne nach über all deine Taten. Erwäge das Werk deiner Hände.
1: Ich breite die Hände aus und bete zu dir. Meine Seele dürstet nach dir wie lechzendes Land.
0: Herr, erhöre mich bald, denn mein Geist wird müde.
1: Verbirg dein Antlitz nicht vor mir, damit ich nicht werde wie Menschen, die längst begraben sind.
0: Lass mich deine Huld erfahren am frühen Morgen, denn ich vertraue auf dich.
1: Zeig mir den Weg, den ich gehen soll, denn ich erhebe meine Seele zu dir.
0: Herr, entreiß mich den Feinden, zu dir nehme ich meine Zuflucht.
1: Lehre mich, deinen Willen zu tun, denn du bist mein Gott. Dein guter Geist leite mich auf ebenem Pfad.
0: Deines Namens willen, Herr, erhalt mich am Leben. Führe mich heraus aus der Not in deine Gerechtigkeit.
1: Ehre sei dem Vater und dem Sohn und dem Heiligen Geist.
0: Wie im Anfang, so auch jetzt und alle Zeit und in Ewigkeit. Amen. Verbirg dein Antlitz nicht vor mir, auf dich, o Herr, vertraue ich.
1: Kurzlesung. Seid nüchtern und wachsam. Euer Widersacher, der Teufel, geht wie ein brüllender Löwe umher und sucht, wen er verschlingen kann. Leistet ihm Widerstand in der Kraft des Glaubens.
0: Herr, auf dich vertraue ich, in deine Hände lege ich mein Leben.
1: Herr, auf dich vertraue ich, in deine Hände lege ich mein Leben.
0: Lass leuchten über deinem Knecht dein Antlitz, hilf mir in deiner Güte.
1: In deine Hände lege ich mein Leben.
0: Ehre sei dem Vater und dem Sohn und dem Heiligen Geist.
1: Herr, auf dich vertraue ich, in deine Hände lege ich mein Leben.
0: Sei unser Heil, o Herr, wenn wir wachen und unser Schutz, wenn wir schlafen, damit wir wachen mit Christus und ruhen in seinem Frieden.
1: Sei unser Heil, o Herr, wenn wir wachen und unser Schutz, wenn wir schlafen, damit wir wachen mit Christus und ruhen in seinem Frieden.
0: Nun lässt du, Herr, deinen Knecht, wie du gesagt hast, in Frieden scheiden.
1: Denn meine Augen haben das Heil gesehen, das du vor allen Völkern bereitet hast.
0: Ein Licht, das die Heiden erleuchtet und Herrlichkeit für dein Volk Israel.
1: Ehre sei dem Vater und dem Sohn und dem Heiligen Geist.
0: Wie im Anfang, so auch jetzt und alle Zeit und in Ewigkeit. Amen. Sei unser Heil, o Herr, wenn wir wachen und unser Schutz, wenn wir schlafen, damit wir wachen mit Christus und ruhen in seinem Frieden. Lasset uns beten. Herr, gütiger Vater, sei du unsere Leuchte im Dunkel der Nacht. Gib, dass wir im Frieden schlafen, damit wir uns beim Anbruch des neuen Tages in deinem Namen freudig erheben. Darum bitten wir durch Christus, unseren Herrn.
1: Amen.
0: Eine ruhige Nacht und ein gutes Ende gewähre uns der allmächtige und gütige Herr.
1: Amen.
0: Sei gegrüßt, du Königin, Mutter der Barmherzigkeit. Unser Leben, unsere Wonne und unsere Hoffnung sei gegrüßt. Zu dir rufen wir verbannte Kinder Evas, zu dir seufzen wir, trauernd und weinend in diesem Tal der Tränen. Wohlan denn, unsere Fürsprecherin, wende deine barmherzigen Augen uns zu und nach diesem Elend zeige uns Jesus, die gebenedeite Frucht deines Leibes, o gütige, o milde, o süße Jungfrau Maria. Liebe Zuhörer, liebe Mitbeter, am Ende des Tages ist es gut, wenn wir zur Ruhe kommen und uns in den barmherzigen Armen Gottes wissen. Schließen wir den Tag mit guten Gedanken. Ich möchte am Ende des Tages noch einmal auf die Texte der Lesungen des vergangenen 17. Sonntags im Jahreskreis zurückkommen und mit einer kleinen Geschichte beginnen. Paul Claudel, einer der Großen der Weltliteratur, war 18 Jahre, als er das Weihnachtsfest allein in Paris verbringen musste. Den Glauben seiner Kindheit hatte er längst verloren. Da er an diesem Feiertag nichts Rechtes anzufangen wusste, ging er gedankenlos in die Kirche Notre-Dame. Dort sang man gerade die Weihnachtsvesper. Und als der Chor das Magnificat sang, da erlebte er plötzlich so etwas wie eine innere Erleuchtung. Er fasste dieses Erlebnis später in die Worte: Ich erkannte auf einmal, Gott lebt. Er ist da. Er ist eine Person wie ich. Er ruft mich, ja, er liebt mich. Ich hatte das deutliche Gefühl der Kindschaft Gottes. Claudel hatte unerwartet Gott gefunden. Er musste nun vieles in seinem Leben ändern. Es brauchte mehrere Jahre, um sein Leben mit dem neu gefundenen Glauben in Einklang zu bringen. Gott aber wurde zur zentralen Wirklichkeit seines Lebens. Paul Claudel hat eine so plötzliche und tiefgreifende Erfahrung gemacht, wie der Herr im heutigen Evangelium, also letzten Sonntag geschildert hat. Da ist die Rede vom Schatz im Acker und von der wertvollen Perle. Die Männer in den beiden Gleichnissen setzen alles auf eine Karte, auf das eine, um das Wertvolle zu erwerben. Auch Salomo, von dem wir in der ersten Lesung dieses Sonntags hören, erhält die Gelegenheit, einen Schatz zu finden. Gott fordert ihn auf: Sprich eine Bitte aus, die ich dir gewähren soll. Salomo, Sohn und Nachfolger Davids, fühlte sich seiner Aufgabe noch nicht gewachsen und sagte: Ich bin noch sehr jung und weiß nicht, wie ich mich als König verhalten soll. So bat er den Herrn: Verleih mir, Herr, deinem Knecht ein hörendes Herz, damit er dein Volk regieren und das Gute vom Bösen zu unterscheiden versteht. Dem Herrn gefiel, was Salomo sagte, und er antwortete ihm: Weil du gerade diese Bitte ausgesprochen hast und nicht ein langes Leben, Reichtum oder den Tod deiner Feinde, sondern um Einsicht gebeten hast, um auf das Recht zu hören, werde ich dir deine Bitte erfüllen. Und so erhielt Salomo ein verständiges und weises Herz, den Schatz seines Lebens. Liebe Zuhörer und Mitbeter, wir alle, Sie und ich, die heute mitbeten, ja, wir haben unseren Schatz wohl bereits gefunden, unseren Herrn Jesus Christus. Und ihm gehört unsere Zuneigung und Liebe. Der eine hat ihn schon vor vielen Jahren gefunden, ein anderer ist vielleicht erst vor einiger Zeit zum Glauben gekommen und wieder ein anderer ist vielleicht einen ähnlichen Weg gegangen wie Paul Claudel, der vieles ändern muss, um sein Leben mit dem gefundenen Glauben in Einklang zu bringen. Unser Herr, unser Schatz, will sich finden lassen, wenn wir ihn nur aufrichtig suchen. Unser Schatz muss aber auch, und ich will es so ausdrücken, gepflegt werden. Das tun Sie freilich alle, die Sie mitbeten. Erlauben Sie mir aber die Frage: Wie können wir versuchen, unseren Schatz noch inniger zu pflegen, noch inniger zu lieben? Ich gebe einige Vorschläge. Am Werktag, wenn es irgendwie möglich ist, die Heilige Messe zu besuchen. Einen kranken oder einsamen Menschen besuchen, der schon lange keinen Besuch mehr bekommen hat. Oder sich für eine Stunde der Anbetung vor dem Allerheiligsten zu entscheiden, wenn in der Pfarrei die Möglichkeit besteht. Oder kommen Sie nach Balderschwang. Das wird nicht nur unseren Herrn Jesus Christus freuen, sondern auch Herrn Pfarrer Kocher. Liebe Zuhörer, liebe Mitbeter, in der zweiten Lesung vom vergangenen Sonntag schreibt der heilige Paulus: Wir wissen, dass Gott bei denen, die ihn lieben, alles zum Guten führt. Gott allein hält alles Glück und alle Erfüllung und alles Sehnen bereit, für uns bereit. An uns liegt es, ihn zu suchen und ihn zu finden. Der Herr sagt uns in den Gleichnissen über das Himmelreich: Unsere endgültige Heimat ist bei Gott, die auch gesucht werden muss und einen hohen Preis hat. Es ist wie der Schatz im Acker, wie die kostbare Perle, deren Wert alles übersteigt, was immer Menschen besitzen können. Was nützt es einem Menschen, wenn er die ganze Welt gewinnt, aber dabei sein Leben verliert? So sagt der Herr in Matthäus 16, 26. Um das Himmelreich zu gewinnen, bedarf es wohl einer Weisheit, wie Gott sie dem Salomo schenkte, und es bedarf des vertrauenden Glaubens des heiligen Paulus. Manche Heilige haben diesen Schritt radikal vollzogen, alles verkauft, alles verlassen. Das kann nicht jeder, das muss auch nicht jeder. Aber viele kleine Schritte führen zum Himmelreich. Manchmal muss man auf diesem Weg ein wenig innehalten, um wie Salomo mit dem Herzen zu hören, was gut und richtig ist, und das gläubige Vertrauen wieder aufzufrischen. Dann leuchtet das Ziel wieder deutlicher auf. Vielleicht werden wir dann erkennen, dass wir einigen Ballast abwerfen und uns von manchem trennen sollten, um nicht auf der Strecke zu bleiben. Und manchmal muss uns deswegen vielleicht Gott selbst etwas aus der Hand nehmen. Das kann oft für einen Augenblick wehtun. Doch, um noch einmal mit dem heiligen Paulus zu sprechen: Er wird denen, die ihn lieben, alles zum Guten führen. Amen. Der Herr sei mit euch.
1: Und mit deinem Geiste.
0: Kraft der Weihe, die ich empfangen habe, und auf die Fürsprache der allerseligsten Jungfrau und Gottesmutter Maria, des heiligen Josef und aller Engel und Heiligen, segne euch und eure Lieben der allmächtige und barmherzige Gott, der Vater, der Sohn und der Heilige Geist.
1: Amen.
0: Gelobt sei Jesus Christus.
1: In Ewigkeit. Amen. Ein herzliches Vergelt's Gott an Diakon Klaus Hanisch aus Mindelzell für das gemeinsame Gebet der Komplett. Vielen Dank auch für den Impuls und den Segen für die Nacht. Auch Ihnen einen erholsamen Abend und eine gute Nacht.

21.56 Uhr. 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Nun darf ich mich von Ihnen verabschieden. Sehr gerne habe ich Sie heute aus dem Münchner Studio am Dienstagabend begleitet. Ihnen eine gute und erholsame Nacht und noch viel Freude mit unserem weiteren Programm. 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

0: Es ist 22 Uhr. Willkommen im Nachtprogramm von Radio Horeb. Wir beginnen es mit einer Wiederholung aus der Sendereihe Evangelium der Befreiung. Sie wurde gestaltet von Bruder Jan Hermanns, dem inzwischen verstorbenen Gründer der Emaus-Bewegung. Bruder Jan fühlte sich vor allem zu den Armen und Randgruppen gerufen. Wir stellen Ihnen nun eine Sendung aus dem reichen Schatz vor, den er uns hinterlassen hat.
1: Ich begrüße zu unserer Sendung Evangelium der Liebe, heute mit dem Thema Hingabe und Heilung. Am Mikrofon begrüßt Sie Bruder Jan Hermanns. Wir haben heute einen Gast im Studio Forchheim, Thorsten Zipper aus Würzburg. Grüß dich, Thorsten.
2: Grüß dich, Jan.
1: Ich freue mich, dass du heute einen Impuls geben willst zum Thema Hingabe und Heilung. Und ich hoffe, liebe Hörerinnen und Hörer, dass für Sie da einiges rüberkommt und dass Sie vielleicht auch einige Impulse für Ihr Leben empfangen können. Bevor wir starten, hören wir noch ein paar Takte Musik.

Ja, Hingabe und Heilung ist ein Thema, was mich schon seit vielen Jahren sehr persönlich beschäftigt. Und ich für mich persönlich habe die Erfahrung gemacht, dass ich das Wort Hingabe kaum in den Mund nehmen kann, ohne das Wort Liebe zu nennen. Und einer für mich der bewegendsten Stellen im Evangelium ist die Stelle im 1. Korintherbrief, im 13. Kapitel, die höheren Gnadengaben, das hohe Lied der Liebe. Was mich daran besonders bewegt, ist, dass Paulus in diesem Kapitel viele Gnadengaben, die auch sehr sensationell wirken und aussehen,

und auch die Kraft zur Hingabe. Und ich finde es sehr schön, dass diese Liebe eine Gnadengabe ist. Oft habe ich für mein Leben mir Gedanken gemacht, zähle nur die Werke, und gerade in meiner Jugend, ich bin eher streng religiös aufgewachsen, habe immer sehr die Werke gezählt. Und wer nicht viele Werke vorweisen konnte, der hat nichts getaugt. Und hier darf ich durch Paulus erfahren, dass Liebe eine Gnadengabe ist. Das heißt also letztendlich ein Geschenk. Und Jesus selber, so sagt uns der Evangelist Johannes, hat über die Liebe gesagt, es gibt letztendlich keine größere Liebe, als wenn jemand sein Leben hingibt für seine Freunde. Auch hier ist wieder die Hingabe drin. Und dass das der größte Akt der Liebe ist, sich hinzugeben. Jesus hat es ganz offenkundig gemacht durch die Hingabe am Kreuz. Aber ich finde, sein ganzes Leben ist Hingabe. Sein ganzes Leben ist ein Kreuz im positiven Sinne gesehen. Und letztendlich hat diese Hingabe für uns alle das Heil gebracht. Und dann habe ich für mich sehr lange überlegt, ja, diese Hingabe, wenn ich jünger sein will von Jesus, was heißt für mich Hingabe? Und dann sagt er, wer sich hingibt für seine Freunde. Ja, und wer sind meine Freunde letztendlich? Und dann kommt mir das Gleichnis vom barmherzigen Samariter. Und da ist ja interessant, dass ja an demjenigen, der da leidend liegt, sehr viele vorbeigehen. Damals vor allen Dingen, weil der unrein war, so wie er da gelegen hat. Und für mich heißt es, letztendlich ist derjenige mein Freund, der mir am nächsten ist. Und zwar auch in räumlicher Hinsicht. Mir geht es oft so, wenn ich in Würzburg durch die Stadt gehe und sehe einen Bettler oder einen Armen, ja, dann missachte ich oft auch diese räumliche Nähe, die dort ist, zu demjenigen. Und ich gehe auch vorbei. Und es ist eigentlich völlig unerheblich, letztendlich kann ich dem Gleichnis entnehmen, ob derjenige für damalige Fälle wurde, Verhältnisse und Zeiten wurde er unrein genannt, ob das heute ein Ausgestoßener ist, auch ein Unreiner in Anführungsstrichen gesprochen. Jemand, der nicht reinpasst in das heutige Lebenskonzept von Leistungsdenken, Effizienzdenken. Und ich bin aber sehr lange hängen geblieben, immer noch, kann ich diese Hingabe machen? Ist es ein Werk von mir selber? Ist es sozusagen wie eine Funktion, die automatisch geschieht. Und da muss ich wieder irgendwie auf den Korintherbrief kommen von Paulus, der sagt, dass er jetzt die Dinge in dieser Welt unvollkommen erkennt, dass er sie dann aber irgendwann, nämlich nach seinem Tod, durch und durch erkennen wird. Und dann für mich der wichtigste Teil, sagt er, so wie auch ich durch und durch erkannt worden bin. Das heißt, es ist schon geschehen. Und erkennen heißt, gerade zur damaligen Zeit, lieben. Er ist durch und durch schon von Jesus geliebt worden, so wie er es selber noch gar nicht kann. Und da merke ich, dass meine Hingabe ist letztendlich nur die Antwort auf diese Liebe Jesus, die er mir zuerst geschenkt hat.

Ja, ich bin zuerst geliebt worden von ihm. Und da löst sich für mich auch das im Problem, was ich lange hatte, mit dem größten Gebot sozusagen, was es gibt. Weil da heißt ja, du sollst deinen Gott, deinen Herrn lieben aus ganzer Kraft, ganzem Herzen, mit allen Gedanken und deinen Nächsten wie dich selbst. Und dieses du sollst, das war für mich sehr schwer. Das hat für mich irgendwie einen Druck gemacht. Aber wenn ich weiß, dass es nur praktisch von mir eine Reaktion darauf ist, dass Gott mich zuerst geliebt hat, ja, dann befreit mich diese zuerst erfahrene Liebe so sehr, dass es kein Sollen mehr ist, sondern es ist nur eine Antwort von mir. Und was mich ganz besonders fasziniert, dass es ja heißt, ich soll Gott lieben, meinen Nächsten und mich selbst. Und ich habe so das Bild von dem Dreieck. Und oben an der Spitze von dem Dreieck, das ist Gott. Gott Vater, Gott Heiliger Geist und Gott Sohn, Jesus Christus. Und an den anderen zwei Enden vom Dreieck, da bin ich selber. Und an dem anderen Ende von dem Dreieck, da ist mein Nächster. Und wenn ich zwischen, das ist ein Kräfteverhältnis, und wenn ich da eine Störung reinbringe, dann kann diese Störung auch dadurch geschehen, dass ich mich selber nicht liebe. Oder dass ich meinen Nächsten nicht liebe. Oder Gott nicht liebe. Ich empfinde das als ein harmonisches Ganze, wie ein Wechselspiel. Das heißt, ich selber komme in dieser Liebe zu Gott ja auch drin vor. Es ist also diese Hingabe für mich nichts, dass ich da mit der Geißel rumlaufe, dass ich mich kasteien muss, sondern indem ich meinem Nächsten liebe und Gott liebe, liebe ich gleichzeitig mich selber. Ich tue mir also was Gutes. Oder indem ich mir selber was Gutes tue, liebe ich meinen Nächsten und liebe Gott. Und Jesus radikalisiert ja diese Forderung der Liebe noch. Er sagt ja noch, so auf die Art ist keine Kunst, seine Freunde, seinen Nächsten, die Ehefrau, die Kinder zu lieben, sondern die Feindesliebe. Man soll überhaupt keinen Feind haben. Und dafür ist Aussöhnung notwendig. Und da kommt mir wieder dieses Dreieck, dieses Harmonische. Keinen Feind zu haben, heißt auch ganz tief mich selber lieben und mich selber annehmen. In mir selber, mir nicht Feind sein, aus der Erfahrung heraus, dass Gott mich zuerst so geliebt hat und sich, ja, mich zu seinem Freund gemacht hat und sich deshalb ganz persönlich für mich hingegeben hat. Nicht irgendwie abstrakt, hat sich mal ebenso hingegeben, sondern wirklich ganz persönlich für mich selber. Und bei diesem Gleichgewicht kommt mir eine Stelle aus einem Buch über Kontemplation. Kontemplation meint so ein Gebet der Liebe, wo ich ganz nah bei Jesus und Gott fühlt. Und da stand drin, dass wenn man zum Beispiel 60% seiner Freunde hat und 30% der Menschen, die um einen sind, einem gleichgültig sind und 10% Feinde, das ist nur ein Beispiel, dass man sich eigentlich genauso gegenüber Gott verhält, dass man zu 60% in der Liebe und der Beziehung zu Gott steht und 30% vielleicht irgendwo gleichgültig ist, ja, und vielleicht noch 10% irgendwo feindselig und verschlossen. Und das heißt für mich, dass die Liebe, die Gott mir schenkt und die ich weitergeben darf, dass die allumfassend ist, dass es da keinen Ausschluss gibt. Natürlich ist das ein Weg, ist kein Zustand, der zu erreichen wäre. Das sagt ja auch Paulus, dass alles noch unvollkommen ist. Aber das ist vielleicht die Zielrichtung meines Lebens. Und was mir so mal ganz tief aufgegangen ist, meinetwegen, wenn ich 10% Feinde habe und dann auch zu 10% Gott ausschließe, dann kommt mir das wieder, wenn ich durch Würzburg gehe, mit den Armen meinetwegen, mit den sogenannten Ausgestoßenen. Dann sind es ja vielleicht die 30%, die mir gleichgültig sind, oder 10% meiner Feinde. Und dann schließe ich darin, in dem Obdachlosen meinetwegen, oder Armen, oder Alkoholiker, wer immer das ist, schließe ich ja Gott aus. Und das klingt jetzt sehr negativ,
Aber umgekehrt entspricht es eigentlich dem, was Jesus selber gesagt hat. Wer dem Dürstenden ein Glas Wasser gibt oder Wasser gibt, der begegnet mir, der begegnet Jesus. Und das ist eine Sache, die so auf diese Art ich ganz tief begreifen konnte, auch vom Herzen her. Und letztendlich diese Harmonie von diesem Dreiecksverhältnis, von dem ich gesprochen habe, das ist ja letztendlich ein Prozess der ganz tiefen Heilung. Ich habe früher immer gedacht, ich müsste Gott lieben. Das ist was mit Anstrengung und ich habe mich selbst dabei übersehen. Oder ich habe gedacht, ich müsste den Nächsten lieben und habe mich selbst dabei übersehen. Wenn ich das mache, kann ich für mich nicht heil werden. Oder umgekehrt, ich habe auch wirklich sehr viele Jahre gedacht, dass ich das Zentrum der Welt bin. Da hatte ich Gott noch nicht gefunden. Da hatte ich, brachte ich meinen Nächsten und Gott beide gleich ausgeschlossen. Dann hatte ich auch Zeiten, da habe ich gesagt, ich bin Atheist, war dann ein großer Anhänger vom Albert Camus und habe aber trotzdem irgendwie an das Gute an sich irgendwie geglaubt, weil Camus sagt ja auch, es gibt zwar halt keinen Gott, aber es bleibt doch die Aufforderung, sozusagen Gutes zu tun. Da habe ich Gott ausgeschlossen, aber nicht zum Beispiel den Nächsten. Aber es war immer was ausgeschlossen, es war ein Zerbruch da. Und so lange konnte keine Heilung sein, für mich persönlich. Und heute weiß ich, dass es immer um das Gleichgewicht geht. Nur, dass es nicht mehr geht ohne Gott. Gott steht für mich dabei ganz oben an, weil er mich nämlich zuerst geliebt hat und mich geschaffen hat. Und ja, die Nachfolge, oder anders ausgedrückt, dieser Prozess der Hingabe, dieses Gleichgewicht, von dem ich gesprochen habe, wo ja von der Zielrichtung her kein Ausschluss von anderen Menschen sein soll, ist ja eine ungeheure Radikalität letztendlich, nämlich auch auf der praktischen Seite. Und ich verstehe das so, dass deshalb Jesus immer so sehr auf die damals Ausgestoßenen verwiesen hat, weil er gewusst hat, indem ich diese Menschen in mein Leben einbeziehe, beziehe ich ganz tief Gott und auch ganz tief mich selber wieder mit ein und werde heil. Aber ich weiß aus meinem eigenen Leben, mit welchen Widerständen das letztendlich verbunden ist, diese Hingabe, die mir jahrelang als Selbstaufgabe erschienen ist. Aber ich weiß heute, es ist überhaupt keine Selbstaufgabe, sondern ich finde ganz tief Gott, den Nächsten und mich selbst. Und darin darf ich heil werden. Und das ist für mich eine ganz tiefe und wunderbare Erfahrung. Und ich frage mich auch, ob es überhaupt möglich ist, zumindest für mich selber, der ich auf dem Weg der Heilung bin, heil zu werden, solange ich andere Menschen oder Gott ausschließe. Das letztendlich ist für mich auch das Verständnis von Sünde. Sünde war für mich früher in meiner eher strengen Erziehung, das war der Begriff, dass ich nichts tauge und dass ich immer gegen Gebote verstoße. Heute sehe ich alles eher von Liebe durchdrungen, von dem Begriff der Liebe. Das Sünde, es kommt von Sund, diese Trennung zu Gott. Und ich habe das auch sehr lange nicht gewusst, dass eine Trennung zu Gott auch dann stattfindet, wenn ich mich von mir selber oder von meinem Nächsten trenne. Ja, und so ist es für mich heute im Weg der Heilung, die Hingabe. Auch Hingabe zu den Menschen, die vielleicht heute als ausgestoßen bezeichnet werden. Und für mich ist aber wichtig, das aus der Liebe Gottes herauszumachen. Aus diesen, er hat mich zuerst geliebt. Sonst könnte ich auch, ich studiere Sozialarbeit und bin bald fertig. Aus dem Grund könnte ich auch nie jetzt ein ganz normaler Sozialarbeiter sein. Ich persönlich jedenfalls nicht. Weil da draußen vorbleiben würde, diese tiefe Beziehung zu Gott, da wären viele Hindernisse für mich, die ich auf so einem normalen, vielleicht ja eher etablierten Weg mir im Weg stehen würde und nicht gehen könnte, so wie ich das jetzt kann.

0: Ein Aspekt, der mir in dem Zusammenhang noch wichtig ist und der auch meiner Lebenserfahrung, die ich bisher machen durfte, entspricht, ist, dass es gefährlich sein kann, nicht notwendigerweise gefährlich sein muss, Liebe mit einem Gefühl zu verwechseln. Es ist schön, wenn Liebe ein ganz tiefes Gefühl ist, aber der Jesus selber hat gesagt, dass er sehr hoch einschätzt, das ist im Johannesevangelium zu lesen, oder am höchsten sogar einschätzt, die Erkenntnis, dass er Gottes Sohn ist. Also, dass zumindest zum Anfang die Erkenntnis genügt, dessen zum Beispiel, was ich hier sagen durfte. Trotzdem weiß ich für mein Leben, ohne Liebe auch als Gefühl, wäre alles trocken. Ich weiß aber auch, dass Gott mich auf die Probe stellt, dass er mir gern in der Gnade seine Liebe schenkt, aus der ich heraus handeln darf, dass er mich ab und zu aber auch mal fragt und mich überprüft dahingehend, liebe ich jetzt die Liebe, liebe ich das Gefühl oder liebe ich ihn als Person? Denn das ist schon eine persönliche Beziehung zu Gott. Und ich sage dann immer wieder, ja, ich liebe dich. Ich willige auch ein in eine trockene Zeit. Auch das ist für mich im Weg der Heilung. Eine Heilung vielleicht von etwas, was man auch durchaus Sucht nennen kann. Aber keine Suche ist für mich befriedigender, als auch immer wieder eine Trockenheit nach Gott zu suchen. Und ein anderer Aspekt, der mir noch zum Schluss wichtig ist, dass in dieser Liebe, auch in dieser sehr gefühlvollen Liebe oft, dass da wirkliche Freiheit für mich sich verwirklicht. Eine Freiheit, die ich vorher in meinem Leben nicht so finden konnte, aber immer gesucht habe. Und deswegen möchte ich zum Schluss auch nochmal aus dem Korintherbrief im 13. Kapitel, darauf möchte ich mich jetzt nochmal beziehen, weil letztendlich das, was Paulus aufzählt, wie Engel reden zu können oder alle prophetischen Geheimnisse wissen zu können oder alle Glaubenskräfte, sogar solche, die Berge versetzen könnten, das sind ja alles äußerlich sichtbare Dinge, die groß erscheinen und die man vielleicht allzu gern auch, so geht es mir manchmal, die ich gern besitzen würde. Und es beruhigt mich zu wissen, dass Paulus sagt, dass die Liebe das Größte ist. Weil eins weiß ich für mich, die Liebe kann ich nie besitzen. Die Liebe ist immer ein Geschenk. Um wie viel wert es Jesus ist, durch diese Liebe erfahren kann, hat er für mich durch seinen Kreuzestod, indem er mich ganz tief zu seinem Freund gemacht hat, bewiesen.
1: Danke, Thorsten, für deinen Impuls zum Thema Hingabe und Heilung. Du hast recht intensiv herausgearbeitet, dass beides zusammengehört. Meistens denken wir, wenn wir von Heilung sprechen, mehr an unsere vergangenen Kisten, an die Verletzungen und denken wohl weniger an Hingabe.
0: Ja.
1: Kannst du von deinem eigenen Leben noch ein bisschen verdeutlichen, wo du Heilung durch Hingabe erlebt hast?
0: Ja, kann ich gern. Zunächst möchte ich nochmal unterstreichen, was du gerade gesagt hast, dass es fast schon wie ein Widerspruch erscheint, Hingabe und Heilung. Ich habe in meinem Leben die Erfahrung gemacht, von meiner geistlichen Haltung her, dass ich gesagt habe, Jesus, heile mich und ich handle. Heute weiß ich, dass es schon fast für mich persönlich umgekehrt ist. Indem ich handle, werde ich heil. Schon fast so rum. Und vorher war es andersrum. Ich habe dazu eine ganz tiefe Erfahrung. Und zwar war ich mehrmals in der Psychiatrie. Die Ärzte waren sich da nicht so einig, was es ist. War so Depression in die Richtung. Und ich habe, wenn mir sehr schlecht ging, immer gesagt, Jesus, heile mich. Heile mich, ich folge dir nach. Und in der Bibel steht es ja auch, heile mich, heile mich. Und dann irgendwann kam mir das mal in der Klinik. Ich weiß gar nicht mehr genau wie. Vielleicht war das auch von Gott her schon. Du musst selbst was tun. Du musst dich selbst dem widersetzen. Und ich habe damals mich meiner Krankheit widersetzt, indem ich Gott angerufen habe, aber ich habe selbst was dazu beigetragen. Das war der ganz große Unterschied. Ich habe gesagt, ja, und Gott, du bist stärker wie meine Krankheit, wie meine negativen Einstellungen. Du kannst die besiegen. Aber da war ich nicht passiv drin, sondern ich habe da sehr stark mitgearbeitet. Und das war auch der Zeitpunkt in meinem Leben, in dem eine persönliche Beziehung zu Gott entstanden ist. In dem Moment ist er in mein Leben eingetreten. Dem Moment, wo ich eigentlich mich hingegeben habe, durch nach vorne schauen, durch was nach vorne tun, auch mal vor allen Dingen auch abzugeben, ich würde fast sagen, auch von einer Art Bequemlichkeit, die ich hatte.
1: Lege ich das richtig so aus, Thorsten, dass es für dich einerseits schon wichtig war, auf die Verletzungen zu schauen, aber dass das Schauen auf die Verletzungen allein noch keine Heilung bewirkt hat, sondern dass es dann wichtig war, auch von dir wegzuschauen, auf Gott zu schauen, um mit deinen Verletzungen dich auf Gott zu werfen.
0: Ich muss sogar sagen, dass das der wesentlichste Punkt meiner Heilung war, auf Gott zu schauen. Und es ist für meine Erfahrung, dass es ja gerade auch seelische Verletzungen, dass die ja sehr bohrend sind und das ist gerade, wie soll man sagen, schon fast wie eine teuflische Verführung ist, immer nur auf diese Schmerzen zu schauen. Und manchmal, war auch sehr viel Selbsterfahrungsgruppen, mein Menschen in dem Schauen legt schon auf die Wunden, legt die Heilung an sich. Ich durfte dann die Erfahrung machen, dass ich mir schon die Wunden anschauen konnte, aber praktisch vor dem Angesicht Gottes. Ich habe auf Gott geschaut. Und das war auch schon ein ganz großer Schritt zur Heilung, auf Gott zu schauen. Dieses Schauen auf Gott in sich, an sich schon, war schon ein Schritt zur Heilung.
1: Thorsten, du sagtest, es war für dich am wichtigsten, auf Gott zu schauen. Heißt es, dass es gar nicht so wichtig ist, auf die eigenen Wunden zu schauen, die Verletzungen anzusehen?
0: Doch, das ist wichtig. Und der Unterschied ist letztendlich, das vor Gott zu tun. Das ist dann letztendlich keine Selbstbespiegelung mehr. Ich würde sagen, es liegt ja auch gerade bei seelischen Heilungsprozessen eine große Abwehr gegen den Schmerz. Und für mich war es ja auch wichtig, überhaupt mal den Mut aufzubringen, auf meine Wunden zu schauen und diesen Schmerz, der damit verbunden ist, zuzulassen. Nur bevor ich Gott gekannt habe, wäre dieser Schmerz ins Leere gegangen. Da wäre keine Erlösung drin gewesen. Und so war es vor Gott und mit Gott und vor allen Dingen immer wieder auch auf Gott schauen. Es war also auch sehr gesund, immer wieder wegzuschauen und mich so vor Gott zu stellen. Und letztendlich ist es für mich der Mut gewesen, meine Wunden anzuschauen, den Schmerz zuzulassen und mit diesem Schmerz vor Gott zu geben und ihn, vielleicht jetzt sehr gut katholisch geantwortet, aufzuopfern, aber im positiven Sinne, ihm darzubringen und auch ihm das zu schenken. Letztendlich war da auch ein ganz großer Aspekt meiner Heilung Dankbarkeit. Nicht wegen dem Leid, aber trotzdem.
1: Und die Hingabe, Thorsten, wie weit hat die Hingabe, oder verstehst du unter Hingabe auch Hingabe an Menschen oder nur Hingabe an Gott?
0: Ja, für mich ist es so, ich gebe mich, das habe ich eben auch probiert in dieser Auslegung darzustellen, zuerst steht für mich die Beziehung zu Gott, aber ich habe gemerkt, es gibt überhaupt für mich keine Hingabe an Gott, die Menschen ausschließt. Das ist für mich ein ganz wesentlicher Punkt. Ich gebe mich Gott hin und in dem Moment, das habe ich erkannt, geht es gar nicht mehr, dass ich mich nicht auch gleichzeitig nicht Menschen hingebe. Ich gebe mich ganz Gott hin und das beinhaltet nur eine Handlung zu anderen Menschen. Sich anderen Menschen hingeben, nicht in diesem totalen Sinne des Auslieferns, das wäre schon wieder fast etwas, würde ich sagen, wie Sucht, das wäre schon so eine Selbstaufgabe. Also diese ganz tiefe Geborgenheit und Selbstentäußerung, ich denke, die gehört schon zu Gott.
1: Ich habe vorhin rausgehört, dass dir auch wichtig ist, dass diese Liebe, die du in der Beziehung zu Gott hast, dann sich auch in Liebe zu Menschen niederschlägt. Das hast du recht deutlich gemacht. Das heißt, dass auch diese Liebe zu Menschen, nicht nur die Gottesbeziehung, ein zentrales Element der Heilung ist. Man könnte sagen, vielleicht weg vom Ego hin zum Du, ob das Du Gottes gemeint ist oder das Du des Menschen.
0: Genau. Und ich möchte fast sagen, ein bisschen salopp, auch der Witz an der Sache war, dass diese Hinwendung zum Du, das heißt, der Nächste sei es Gott, letztendlich, weit gedacht, eine ganz tiefe Begegnung auch mit mir selber war. Tiefer vielleicht wie vorher, wo ich auf dem Ego-Trip war und nur an mich gedacht habe. Ich habe mich selber nochmal kennengelernt, weil ganz neu und ganz anders, denn letztendlich in dem anderen Menschen, den ich liebe, spiegelt sich ja auch ein ganz großer Teil von mir selber, den ich dann annehmen darf. Und das war eine wunderbare Erfahrung. Und ich war aber auch knapp davor, schon wieder so eine Schliche zu gehen und zu sagen, na, ich liebe jetzt mal das Du, damit ich jetzt hier auf, weiß, eine ganz völlig neue Art des Selbsterfahrungstrips, salopp ausgedrückt wäre. Das weiß ich, dass das Gott bei mir nicht durchgehen lassen würde. Es ist schon das andere Du gemeint und ich kann mich da drin selbst ganz tief erfahren.
1: Das heißt, Hingabe als Weg der Heilung, Liebe als Weg der Heilung. Man könnte wahrscheinlich auch sagen, die Sünde, die Absonderung ist Ursache des Unheilseins und der Schlüssel zum Heilsein ist aus dieser Absonderung der Sünde, des Egoismus, der Selbstumkreisung herauszutreten und aufs Du Gottes und aufs Du der Menschen zuzugehen.
0: Das würde ich sagen, ist ein ganz wesentlicher Punkt, wobei ich für mich weiß, dass dieses um mich selbst kreisende Egoismus, dass ich diesen Zug, und den habe ich zum Teil noch heute, da bin ich noch auf dem Weg, aber dass die Ursache dafür nicht mein Egoismus an sich ist, wie jetzt so ein Charakterfehler, fällt ja nicht vom Himmel, ich weiß schon, dass das Ursachen hatte, die ich vielleicht gar nicht so vertreten hatte in meiner Kindheit. Doch ich habe irgendwann erkannt, es gibt einen Punkt, wo ich in Eigenverantwortlichkeit hineinwachsen muss und mich praktisch nicht rausreden kann. Mit, ich bin mal tief verletzt worden, deswegen muss ich so handeln. Ich denke, gerade weil ich erkenne, dass ich so tief verletzt worden bin, ist darin gerade für mich zu, die Aufforderung, mich zum Du hinzuwenden, zum Gott. Und letztendlich weiß ich, es gibt fast nichts Schweres, als sich auch von Gott lieben und heilen zu lassen, weil man nichts dazu tun kann. Und ich denke, wir möchten vielleicht irgendwo alle gern immer selbst was dazu tun. Und Liebe aushalten ist vielleicht manchmal schwerer wie Liebe geben.
1: Ja, lieber Thorsten, ich danke dir für diesen Impuls und für dieses Gespräch. Ich denke, dass du unseren Hörern einiges auch rübergebracht hast von dem, was ihre eigenen Erfahrungen berührt. Das ist ja auch der Sinn unserer Sendungen, sei es Evangelium der Befreiung, sei es Evangelium der Erlösung, sei es heute Evangelium der Liebe. Aus der eigenen Lebenserfahrung sichtbar machen, welche Wege in die Freiheit führen, in die Liebe führen, auch wieder zum Lebenssinn führen. Und ich danke dir für deine Impulse.
0: Tschüss, Thorsten. Ich danke auch. Tschüss.
1: Und auch Ihnen, liebe Hörerinnen und Hörer, wünsche ich alles Gute und Gottes Segen. Und ich danke Ihnen fürs Zuhören. Ihr Bruder Jan Hermanns.

Das war eine Wiederholung aus der Sendereihe Evangelium der Befreiung. Live ausgestrahlt wurde diese Sendung bei Radio Horeb vor einigen Jahren. Der Leiter der Sendereihe, Bruder Jan Hermanns, ist inzwischen verstorben. Eine weitere Sendung aus seinem Nachlass können Sie bei uns am kommenden Dienstag um 22 Uhr hören. Im Nachtprogramm von Radio Horeb geht es gleich weiter mit der Mittagsansprache vom Tag.

0: Einen wunderschönen guten Abend wünscht Ihnen, liebe Hörerinnen und Hörer, Radio Horeb. Wir wiederholen jetzt für Sie die Mittagsansprache vom Tag.
1: Liebe Hörer und Zuschauerfamilie, liebe Brüder und Schwestern im Herrn, schon am 17. Juni hat der Kardinalpräfekt der Kongregation für Sakramenten, Spendung und Liturgie, Arthur Rosch, dem Vorsitzenden der Deutschen Bischofskonferenz ein Schreiben zukommen lassen. Es geht darin um die Klärung der Frage, ob Laien, also nicht geweihte Personen, in der Eucharistiefeier und nur in der Eucharistiefeier, nur darum geht es, Predigten halten können. Das war eine Anfrage des Vorsitzenden der Deutschen Bischofskonferenz, Heiner Wilmer. Am 30. März 2026 hat er im Auftrag der Deutschen Bischofskonferenz sich nach Rom gewandt, um diese Frage zu klären, ob es da nicht ein Indult geben wird, also eine Erlaubnis in Ausnahmefällen, das zu gestatten, dass auch nicht geweihte Personen die Predigt halten können. Das beantragte Indult betrifft den Kanon des Kirchenrechts 767, Paragraph 1. Und darin steht, dass die Homilie, also die Predigt, ein integraler Bestandteil der Liturgie ist und einem Priester oder Diakon vorbehalten ist. Das Lehramt hat diese Position immer wieder bekräftigt, besonders auch in Redemptionis Sacramentum, einem Schreiben vom Vorgänger von Rosch, das war seinerzeit Kardinal Arinze, der das eindeutig wieder bekräftigt hat, dass die Möglichkeit ausgeschlossen ist, Laiengläubige während der Feier der Messe die Homilie übernehmen zu lassen. Diese Antwort hat nicht nur disziplinären Charakter, sondern spiegelt eine theologische Realität wider. Und das wird dann in der Antwort von Kardinal Rosch ausführlich dargelegt. Das möchte ich Ihnen heute begründen, weil es ja nicht von vornherein selbstverständlich ist, dass die Regelung der Kirche so ist. Es ist mir wichtig, dass Sie das von innen her verstehen. Als eigenständiger Akt des Wortgottesdienstes ist die Predigt untrennbar mit der Verkündigung des Evangeliums und dem Vorsitz der Feier verbunden. Das stellt eine spezifische Ausübung des Munus Docendi dar, das heißt der Aufgabe der Lehre, die Lehre der Kirche darzulegen, die dem geweihten Amtsträger anvertraut ist. Da die Reservierung der Predigt für den geweihten Amtsträger zur sakramentalen und liturgischen Struktur der Eucharistiefeier selbst gehört, kann dafür keine Dispens durch ein Indult erteilt werden. Die Verkündigung des Wortes Gottes innerhalb der liturgischen Versammlung ist untrennbar mit der Sendung verbunden, die innerhalb der Kirche empfangen wird. Das steht auch im Katechismus der katholischen Kirche so. Diese Unterscheidung begründet keine Ungleichheiten unter den Getauften, sondern spiegelt die Vielfalt der Gaben und Dienste innerhalb des einen Leibes Christi wider. Wort und Sakrament sind in der Feier der Heiligen Messe untrennbar miteinander verbunden. Und deshalb kann die Aufgabe, die Predigt zu halten, nicht delegiert werden. Aus diesem Grund stellt die Grundordnung des römischen Messbuchs klar, in der Regel hat der zelebrierende Priester selbst die Predigt zu halten oder sie ist von ihm einem konzelebrierenden Priester zu übertragen, manchmal gegebenenfalls auch einem Diakon, niemals jedoch einem Laien. Wenn Sie die Kirchen anschauen, wie sie nach dem Zweiten Vatikanischen Konzil ausgestattet wurden, auch die Kirche von Balderschwang, dann werden Sie eines feststellen. Ambo, also wo die Verkündigung des Evangeliums stattfindet, der Ambo und der Altar sind in der Regel aus dem gleichen Material. Wie gesagt, auch in Balderschwang ist das der Fall. Sie sind beide bei uns jetzt konkret aus Steinen, die dann gemahlen worden sind, aus unserer Gegend genommen worden. Das heißt, der Tisch des Wortes und der Tisch des Brotes gehören zusammen. Und genauso wie niemand, wenn er nicht geweiht ist, die Wandlungsworte über Brot und Wein sprechen kann, kann auch niemand innerhalb der Eucharistiefeier das Wort Gottes oder sollte es auslegen. Weil beides eine Einheit ist. Wir können diese Einheit nicht auseinanderreißen. Also das spiegelt sich auch in der Struktur, in der sichtbaren Gestaltung des Altarraumes wider. Altar und Ambo aus dem gleichen Material, beides gehört zusammen. Dementsprechend können Kriterien wie eine bessere theologische Vorbereitung oder kommunikative Fähigkeiten seitens der Laiengläubigen es nicht rechtfertigen, ihnen die Homilie zu übertragen. Und dann ein wichtiger Satz, den ich kommentieren möchte. Für den Priester bilden die Vorbereitung und das Halten der Predigt einen integralen Bestandteil seines priesterlichen Dienstes und seiner Spiritualität. Sie können nicht davon getrennt werden. Und das ist schon eine Gewissenserforschung an die Mitbrüder und an mich. Ist es wirklich ein integraler Bestandteil priesterlicher Spiritualität, die Predigt vorzubereiten? Oder ist das Aufgabe von KI? Ich sage es ganz provozierend. Ich weiß von Mitbrüdern, die einfach dort nachfragen, das Evangelium des Sonntags eingeben und dann warten, was dort ausgespuckt wird und das dann sogar noch mehr oder weniger gelangweilt vorlesen. Oder dass sie irgendwelche Kommentare aus dem Netz abrufen. Ich darf Ihnen ein Detail aus unserer Predigtausbildung von der damaligen Zeit, als es bei uns noch, wie wir ausgebildet worden sind, vortragen oder zur Kenntnis bringen. Wir hatten damals einen Professor für Homiletik. Der Mann war blind, hatte ein unglaublich scharfes Gehör und er war berüchtigt. Auch der Regens, der Chef des Priesterseminars, war berüchtigt. Wenn bei uns jemand, wir haben ja Probepredigen gehabt, um uns auf den Dienst vorzubereiten, mit einem Zettel an den Ambo gegangen ist, ist das Gesicht des Regens säuerlich eingelaufen. Da hatte man schon, entschuldigen Sie den Ausdruck, verschissen, bevor man begonnen hatte. Er wollte, dass wir in der Lage sind, die Predigt frei vorzutragen, wie er das selber auch immer gemacht hat. Und dann war der Professor für Homiletik da. Wie gesagt, er war blind und hat immer, im Winter war es sehr kalt, einen Mantel an, hat immer in sein Sprechgerät dann so die Kommentare hineingenuschelt. Hat immer aufgeschaut und dann so seine Kommentare. Der Mann war deshalb berüchtigt, weil er die Predigtzeitschriften, die damals nicht sehr häufig waren, wie Prediger Werbung, Prediger und Katechet, gelesen hatte. Und selbst wenn sie schon Kaplan waren, hat er sich im Umkreis von 30 Kilometer um Augsburg herum von seiner Frau zu Gottesdiensten chauffieren lassen. Und wehe, wenn sie dann eine Predigt einfach nur vorgelesen haben oder aus dieser Predigtzeitschrift herausgenommen haben. Er hat sich dann in die Sakristei abschleppen lassen, er war ja blind. Und es war ihm vollkommen egal, er hat sie auch nicht gesehen. Wer dann um den Priester herumstand, hat den dann fertig gemacht. Wenn Sie schon nicht in der Lage sind, selber eine Predigt zu formulieren, dann geben Sie bitte schon an, dass Sie etwas ablesen. Ich wünsche Ihnen einen gesegneten Sonntag, umgedreht und ist rausgegangen. Also wenn Sie den schon gesehen haben, bei den Gottesdienstbesuchen, dass der Mann da war und Sie waren schlecht vorbereitet, dann wussten Sie, was Ihnen blüht. Und ich würde mir wünschen, dass das heute auch nochmal geschieht, dass man nicht nur einmal eine Predigt benotet, das war ganz am Anfang, eine Schulstunde wurde benotet und die Predigt wurde benotet. Und das ist dann eingegangen, sozusagen in die zweite Dienstamtsprüfung, wie Sie da abgeschnitten haben. Ansonsten lässt man die Priester 40, 50 Jahre, je nachdem, wie viel der Herrgott ihnen Zeit gibt, laufen und kontrolliert gar nichts mehr. Das sollte man vielleicht durchaus auch mal unkontrolliert aufkreuzen und schauen, wie er seine Predigten vorbereitet. Bei all diesen Erneuerungsbewegungen in der Kirche, Divine Renovation, das behandle ich ja auch in vielen Ansprachen, oder Rebuild, können Sie lesen, dass das ganz Entscheidende das Wochenende ist. Das Wochenende Dummkopf ist die Überschrift über ein Kapitel bei Rebuild. Und dort besonders die Predigt. Da kommen Leute, die vielleicht sonst nie Kontakt mit der Kirche haben. Und wenn sie dort einen vollkommen gelangweilten Pfarrer vorfinden, der einfach irgendetwas abliest und man spürt, da brennt kein Feuer in dem, dann sage ich danke, das war's. Ich darf Ihnen noch den Segen spenden. Danke für Ihre Verbundenheit. Ich nehme an, dass auch EWTN unter einem Sommerloch bei den Spenden leidet. Helfen Sie, dieses Loch zu stopfen, auch bei Radio Horeb. Wir sind auf Ihre Gaben gerade in dieser Zeit, wo Sie deutlich zurückgehen, angewiesen. Vergelt's Gott, dass wir Sie ansprechen dürfen. Es segne und behüte Sie der mächtige und gütige Gott, der Vater, der Sohn und der Heilige Geist. Amen. Amen. Alles Gute, Ihr Pfarrer Kocher.
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1: Unter Druck. Ehe und Familie im Fokus der Gesetzgebung. Das ist unser Thema heute in der Lebenshilfe bei Radio Horeb und dazu begrüßt Sie ganz herzlich Gabi Fröhlich. Die Gesellschaft mag sich rasend verändern. Patchwork-Familien mögen längst in den Städten ein völlig normaler Anblick sein. Und dennoch hat Familie für junge Menschen weiterhin einen ganz hohen Stellenwert. Wenn Sie in Umfragen gefragt werden, was für Sie die wichtigsten Lebensziele sind, dann nennen 90% Familie und enge Beziehungen mit an erster Stelle. 2/3 der Jugendlichen möchten irgendwann Kinder haben. Allerdings ist die Geburtenrate seit einigen Jahren im Realleben, also nicht in den Träumen, wieder im Sinkflug. Demografen warnen schon seit Jahrzehnten davor, dass unsere Gesellschaft bei dem anhaltenden Nachwuchsmangel die Gesellschaft wegbrechen wird. Wenn man das alles zusammennimmt, dann wäre es eigentlich im Urinteresse der Politik, Familien zu stützen und zu fördern, wo es nur geht. Deshalb wollen wir da heute in der Lebenshilfe mal genauer hinschauen. Welche Gesetze sind zuletzt erlassen worden? Welche werden diskutiert und wohin geht die Reise? Dazu sind wir verbunden mit Michael Rack. Er ist Journalist, er betreibt die Agentur Racks Domspatz und ist seit vergangenem Jahr auch Vorsitzender des Familienbundes der Katholiken im Bistum Augsburg. Er ist uns zugeschaltet aus seiner Heimat Oberstaufen. Herzlich willkommen, Herr Rack.
2: Ja, guten Morgen, Frau Fröhlich, und ein herzliches Grüß Gott auch Ihnen, liebe Zuhörerinnen und Zuhörer.
1: Herr Rack, ich verrate unseren Zuhörern, dass Sie nicht ganz fit sind. Sie sind sogar ziemlich krank gewesen. Sie gehören jedenfalls nicht zu der Gruppe, die der Bundeskanzler meinte, als er bezweifelt hat, dass die vielen Krankschreibungen in Deutschland wohl nicht mit rechten Dingen zugingen, weil sie sich trotzdem bei uns hier ans Telefon setzen. Gott sei Dank können Sie das von zu Hause aus tun. Aber ich sage es gleich, falls wir da dort und dort mal eine Pause machen müssen für Sie, dann machen wir das natürlich gerne. Kommen wir auf unser Thema. Die Familie. Wenn wir darüber sprechen, Herr Rack, dann ist ja immer die Frage, was man damit meint. Also schon in den 90er Jahren wurde von Regierungsvertretern der Spruch geprägt, Familie ist da, wo Kinder sind. Das wurde auch ein bisschen kritisiert. Was ist denn mit den Paaren, die keine Kinder haben? Sind die etwa dann keine Familie oder so? Aber jetzt mal mit Blick auf das, was die Jugendlichen meinen, wenn sie sich Familie wünschen. Meinen die sich dann so eine klassische Familie oder meinen die irgendwie ja Hauptsache Leute, die einfach lang miteinander verbunden sind?
2: Also auf diese Idee kommt überhaupt kein Jugendlicher. Die INSA-Familienstudie hat ja das auch genau erhoben und festgestellt, dass gerade auch von den jungen Leuten ungefähr 90% selbstverständlich sich eine Familie mit Vater und Mutter wünschen. Man hat es sehr verdrängt und sich in den letzten Jahrzehnten sehr fokussiert auf unvollständige Familien, auf Fälle, in denen Familie nicht gelingt. Und was man da macht, und es ist ja auch richtig, da auch hinzuschauen und sich auch um diejenigen zu kümmern, die eben aus welchen Gründen auch immer eine sogenannte normale Familie nicht hinbekommen. Aber das sind immer Ersatzformen, die es Kindern vor allem schwerer machen, ihr, wie Christa Mewes sagen würde, ihr genetisches Optimum zu entwickeln. Man kann auch in einer Patchwork-Familie unter Umständen gut gedeihen. Und der Mensch hat immer Möglichkeiten und immer eine Freiheit, auch aus schlechten Anfangsbedingungen etwas Großes zu schaffen. Aber es kostet eben sehr viel mehr Mühe. Und es ist auch unnatürlich. Ja, der Wunsch nach Vater und Mutter, das ist eben der natürliche Wunsch der Kinder. Und man merkt es eben, wenn es Scheidungen gibt, wenn es Trennungen gibt unter denen am meisten eben die Kinder leiden. Aber das wird ausgeblendet, damit nicht die Diskussion anfängt, ja, wie können wir denn vielleicht Ehen stabilisieren? Ja, wie können wir denn erreichen, dass Ehen stabiler wird? Man merkt es dann auch bei den politischen Maßnahmen, über die wir noch sprechen werden, dass darauf der politische Fokus überhaupt nicht liegt. Und darüber will man am besten gar nicht diskutieren. Man blendet die Kinder und ihre Bedürfnisse aus der politischen Diskussion aus, und zwar durchgängig.
1: Da kommen wir gleich noch vertieft darauf zu sprechen, wie sich das auch in den Entwicklungen der Gesetze widerspiegelt. Wir denken bei Familie immer an die Familie mit den Kindern, aber Familie ist ja auch im Alter ein großer Stabilitätsfaktor.
2: Ja, und die Familien sagen ja auch in der Familienstudie, dass sehr viele sagen, wir sind bereit, ja, Angehörige zu pflegen. Und viele tun das auch schon. Etwa 16% der Familien, hat die Familienstudie gesagt, pflegt bereits jetzt Angehörige zu Hause, bei sich zu Hause oder in einer eigenen Wohnung. Wenn das nicht der Fall wäre, dann wäre unser Pflegesystem ja überhaupt nicht zu erhalten. Wir haben ja gar nicht die Mittel, und das gilt für die Zukunft noch mehr als jetzt, für die alten Menschen zu sorgen, die es brauchen, wenn es nicht die Familien selber machen. Und auch da ist eine Patchwork-Konstellation oder eine Einelternkonstellation nicht unbedingt

0: vor, auf einem ganz hohen Niveau Familie. Auf der anderen Seite hat man schon den Eindruck, also zumindest wenn ich auch in meinem Bekanntenkreis rumschaue, dass es doch auch immer mehr Paare gibt, die sich bewusst gegen Kinder entscheiden, weil sie das für nachhaltiger halten. Oder aber vielen scheint es so zu gehen, ich glaube, das zeigen auch die Statistiken, dass die Karriere so hoch angesiedelt wird, nicht, dass sie zumindest zu viel Zeit verstreichen lassen, um dann noch Kinder bekommen zu können, weil man dann im Moment immer dachte, ich schiebe das nochmal hin nach hinten, ich schiebe es nochmal nach hinten. Es ist ja tatsächlich so, wir sind jetzt im Moment wieder auf einem dramatischen Niedrigstand, was die Geburtenzahlen angeht.
1: Ja, ja. Und auch darüber wird ja politisch nicht diskutiert. Oder haben Sie von einer Bundestagsdebatte über die Frage, wie bekommen wir wieder mehr Kinder gehört? Ja, und das ist eigentlich eines der wichtigsten, wenn nicht das wichtigste politische, gesellschaftspolitische Thema in Deutschland. Nur ist das eben etwas, was man längerfristig angehen muss und wo sich kurzfristige Erfolge nicht erzielen lassen. Und da ist manchem Politiker näher, wie jetzt in den nächsten 1, 2, 3, 4 Jahren genügend Fachkräfte, vor allem auch genügend Frauen als Fachkräfte für die Wirtschaft gewonnen werden. Das ist aber ausgesprochen kurzsichtig. Das wird uns auf die Füße fallen in 10, 20 Jahren. Wir müssen alles tun, damit wir jetzt die Familienpolitik auf ein neues Gleis bringen. Und zwar indem wir sie vom Kind her denken und alles, was wir gesellschaftspolitisch machen, einmal vom Kind her denken und von seinen Bedürfnissen. Wir nehmen immer die Erwachsenenperspektive ein. Das gilt ja auch für die Leihmutterschaft, die jetzt gerade so diskutiert wird. Und die Leihmutterschaft ist ja auch deswegen entstanden, nicht nur, aber auch, weil es so ist, wie Sie sagen, dass viele Paare ihren Kinderwunsch aufschieben, bis es tatsächlich nicht mehr geht. Denn es gibt eben doch eine natürliche Grenze für alles, was wir Menschen tun. Die ist vom Schöpfer vorgesehen. Und die Idee der letzten 30, 40 Jahre, darauf keine Rücksicht zu nehmen und selbst zu bestimmen, alles, was mit Reproduktion auch zusammenhängt und mit Geschlecht, nach eigenen ideologischen Vorstellungen und nicht nach dem, was die Natur uns dazu sagt, die bekommt uns nicht gut. Und es ist ja interessant, dass gerade in einer Zeit, in der Natur scheinbar so eine große Rolle spielt, so viel in der diskutiert wird bei allen möglichen Themen, Wirtschaftspolitik und so weiter und der Umweltpolitik, aber die Natur des Menschen, die findet überhaupt keinen Widerhall. Und darüber hat ja schon Papst Benedikt, es werden sich einige unserer Hörer erinnern, vor dem Deutschen Bundestag gesprochen, dass es auch eine Ökologie des Menschen gibt. Und da hat er genau das Thema angesprochen, um das es geht, das bei uns das wichtigste Zukunftsthema eigentlich ist. Und ich werde nie vergessen, damals habe ich in die Gesichter geschaut, der Parlamentarier, die da vor ihm gesessen sind, ja, irgendwie stolz, dass sie bei einem großen Augenblick dabei sein sollen, aber voller Unverständnis. So hat für mich als Zuschauer im Stadion, wurde das ja übertragen, wo wir damals auch waren, ausgesehen. Voller Unverständnis und leider ist dieser Eindruck bestätigt worden.
0: Ja, das Phänomen Leihmutterschaft, ich hatte ehrlich gesagt dadurch, dass das so teuer ist, den Eindruck, dass das vielleicht gar nicht so viele betrifft. Also das ist natürlich die Geschichte selbst ist. Wir hatten da auch eine ganze Standpunktsendung mit Claudia Kaminski zu. Die finden Sie auch in der Mediathek. Wenn man sich da anschaut, was das Prozedere ist, also wenn man mal, man hört das immer so Leihmutterschaft, wenn man hinschaut, wie das genau da

0: passiert, wie viele Medikamente da im Spiel sind, wie risikobehaftet das für die involvierten Frauen ist und was das auch für die Kinder bedeutet. Wir hatten da auch die Aktivistin Olivia Morell auf Sendung, die selber als Kind einer Leihmutter geboren wurde und sich heute für ein weltweites Verbot einsetzt, weil sie als Kind eben große Identitätsschwierigkeiten hatte und sagt, dass das auch viele sie kontaktieren, denen es genauso geht. Also das mal in Klammern gesetzt. Sie haben ja gesagt, wir gehen nicht vom Kind aus. Das ist ja das Kind ist ja dasjenige, worum es eigentlich geht und das in der Diskussion ja immer ausgeklammert wird. Was ist überhaupt für das Kind gut?
1: Ja,
0: aber ich habe wirklich gedacht, gut, das betrifft so ein paar wenige, aber ich habe eine Freundin in Berlin, die sagt, also die in der Kita arbeitet und die sagt, dass bei ihnen immer wirklich immer mehr auftauchen, die tatsächlich, das scheint doch ein größeres Phänomen zu sein.
1: Ja, das ist
0: Menschen,
1: ein Phänomen,
0: das Prozedere, das in Deutschland verboten ist, in Anspruch nehmen.
1: Ja, so ist es. Und das Phänomen ist viel weiter verbreitet, als auch ich es mir bis vor kurzem vorstellen konnte, bis ich mich mit den Forschungen von Birgit Kelle zu dem Thema auch beschäftigt habe und dann ein bisschen recherchiert. Also Leihmutterschaft ist schon sehr teuer in den USA. Die Zahlen wurden ja jetzt bekannt. Es wird also so ungefähr 170.000 Dollar oder Euro, weiß ich nicht, ist kein großer Unterschied, gekostet haben, was die Herren Streeck und Spahn da gemacht haben. Aber in anderen Ländern, es gibt ja einen großen Markt für diese Leihmutterschaft. Also der Name ist natürlich vollkommen verfehlt. Das hat weder was mit Laie noch mit Mutterschaft zu tun. Das ist ein reiner Propagandaname. Aber ich gebrauche ihn jetzt halt mal, weil er sich so eingebürgert hat.
0: So Mietmutterschaft wäre ein bisschen korrekter.
1: Ja, das würde es auch nicht wirklich wiedergeben. Denn es ist ja gerade der Witz bei der Leihmutterschaft, dass auf gar keinen Fall die Leihmutter zur Mutter werden darf. Darum reißt man ja, beziehungsweise man reißt es ihr nicht, das Neugeborene aus den Händen, sondern man gibt es ihr schon gar nicht in die Hände. Also der ganze Witz bei der Leihmutterschaft ist darin, dass diese angebliche Leihmutter auf gar keinen Fall Mutter werden darf. Mhm. Und die ganze Diskussion, ich habe ziemlich viel jetzt auch dazu angeschaut und recherchiert. Es ist ja ein hochkomplexes Phänomen. Ich will vielleicht was anderes noch vorher sagen, weil Sie die Kosten angesprochen haben. Also in den USA ist es sehr teuer. Bekommt man dann auch eine gewisse, sagen wir mal, Rechtssicherheit. Ist ja auch juristisch alles sehr, sehr schwierig, dass dann die Mutterschaft oder Vaterschaft von irgendwelchen gar nicht Verwandten anerkannt wird in anderen Ländern. Aber es gibt ja einen großen Markt, zum Beispiel in der Ukraine auch. Und da werden Kinder dann, also Leihmütter geholt aus Bulgarien, aus Georgien und so weiter, sehr arme Frauen. Und streng und hellgestellt, im Grunde vollkommen entrechtet. Noch schlimmer in Indien, wo wirklich bitterarme und analphabetische Frauen geholt werden. Denn diese Leihmütter, die müssen ja keine bestimmten genetischen Voraussetzungen bringen. Also die Besteller, die suchen sich ja die Frauen, die dann die Eizellen liefern, nach den Genen aus. Da findet ja schon mal eine Art eugenische Wahl statt. Und die Eizellen holen sie sich dann von irgendwelchen Studentinnen. Aber die Leihmutter, die das Kind austrägt und von der die Eizellen nicht sind, die hat eine ganz andere Aufgabe, nämlich einfach eine Schwangerschaft ordentlich zu Ende zu bringen. Und das ist gar nicht so einfach, bei der Leihmutterschaft. Aber wir wollen wahrscheinlich bei dem Thema jetzt hier nicht so ins Detail gehen.
0: Genau, aber wenn, also Familie insgesamt gehen. Aber Sie schlagen jetzt bestimmt die Brücke, nicht?
1: Ich schlage die Brücke, indem ich doch mal noch erwähne, warum Kinder keine Rolle spielen in der ganzen Diskussion, worüber nicht gesprochen wird. Ja, zum einen, was geschieht denn im Leib der Leihmutter, die hormonell eingestellt wird auf eine Schwangerschaft? Für das Kind, ich mache mal nur vom Kind her, für die Leihmutter ist es auch schlimm, aber nur mal vom Kind her betrachtet. Für das Kind ist die Frau, in deren Leib sie es aufwächst, der einzige Bezugspunkt in seinem Leben. Es ist aufs Engste mit dieser Frau verbunden. Und es hat, wenn es dann zur Welt kommt, erst einmal nur das Bedürfnis, sicher zu sein in dieser neuen Welt. Und bei dieser Frau, deren Herzschlag sie, und da spielt die Genetik gar keine Rolle, nur weil sie im Leib der Mutter war, deren Herzschlag sie über das Kind dann überall wiedererkennt. Mit dieser Frau kommt es aber gar nicht mehr in Berührung. Und wo auch nicht hingeschaut wird, die Geschwisterkinder, also die Leihmütter werden immer geholt, da werden immer solche Frauen geholt, die bereits Kinder geboren haben, weil die den Nachweis erbracht haben, dass sie auch gebärfähig sind. So, es gibt aber in der Familie auch noch andere Kinder. Und Birgit Kelle hat neulich in einem Fernsehinterview geschildert, was sie selbst erlebt oder gehört hat. Ich glaube, erlebt. Es wurde ihr jedenfalls sehr glaubwürdig kolportiert, dass dann ein Geschwisterkind einer solchen Leihmutter zur Mutter gesagt hat, du gib doch das Kind jetzt nicht weg. Das ist doch mein Bruder. Wir brauchen das Geld nicht. Ja, was da angerichtet wird, und Sie haben ja vom Geld gesprochen, das muss ich jetzt auch noch zu Ende bringen. In der Ukraine eben oder in Indien, da ist es sehr viel billiger, ein solches Leihmutterkind zu bekommen. Und die Kinder haben auch noch andere Probleme mit Identität, gesundheitlichen Gefährdungen und so weiter, auf die wir jetzt aber in der Sendung nicht eingehen können. Aber warum ich es gut finde, am Anfang dieser Sendung darüber zu sprechen, ist, weil hier genau zum Ausdruck kommt, was auch die ganzen Reformen kennzeichnet, die jetzt die Politik auf den Weg gebracht hat, wie es immer so schön heißt. Nämlich, dass niemals von den Bedürfnissen der Kinder ausgegangen wird, dass diese Bedürfnisse niemals an erster Stelle stehen, sondern es geht immer um die vermeintlichen Bedürfnisse von Erwachsenen, die mit Kindern machen, was sie wollen.
0: Ja, da prallen tatsächlich die Vorstellungen von Familie aufeinander. Auf der einen Seite sind diejenigen, die so vom Recht der Eltern auf ein Kind so mehr oder weniger implizit ausgehen, ohne dass man genau das so nennen würde. Aber das ist so die Ausgangsvorstellung, es muss Gerechtigkeit sein und wir dürfen auch Kinder bekommen.
1: Ja.
0: Und die andere Seite ist, ich meine, in dem Fall, Herr Rack, haben wir ja das Glück ein wenig, dass neben denjenigen, die auf sagen, das traditionelle Familienbild ist das, wo Kinder am besten aufwachsen und die das Kind im Blick haben, dass da auch noch eine Frauenrechtsbewegung da ist, die sieht und durchaus auch benennt, dass Leihmutterschaft wirklich für die Frauen auch eine Katastrophe ist, auf die da betroffen sind.
1: Ja.
0: Und dass man das mit viel Geld versucht zu übertünchen. Das Geld kommt im Realleben einfach bei vielen gar nicht an, weil man einfach zu wenige findet, die das im sehr geordneten System zu machen bereit sind. Auch die sogenannte altruistische Leihmutterschaft ist eine reine Worthülse. Es gibt einfach viel, viel zu wenige, die bereit sind, sich das also auch körperlich anzutun und auch diesen seelischen Schmerz und sich dem Ganzen auszusetzen für wenig Geld. Und dann geht man halt am Ende wieder in die armen Länder. Sie haben Indien erwähnt, da ist es ja eigentlich seit 10 Jahren, glaube ich, verboten, schon offiziell. Aber trotzdem gibt es illegale Wege nach Indien, die dann wieder dort das versuchen, eben den Leuten möglichst billig zu beschaffen. Und da kann man sich vorstellen, was mit den Frauen, das für die Frauen dort passiert. Da gibt es also immerhin noch die Frauenbewegung, die sich da an die Seite auch stellt. Aber wir sprechen hier jetzt eben vor allem, neben den Frauen haben wir eben auch die Kinder im Blick, die in der ganzen Argumentation ja praktisch ausgeblendet sind.
1: Ja, das ist richtig. Und in Indien, die Frauen, die das dort machen, in irgendwelchen Hinterhöfen, ja, gehalten werden, oder auch in der Ukraine, die verstehen oft die Verträge auch nicht, die man ihnen da aushändigt. Und die ihnen alle Rechte nehmen, sie müssen sogar, bei vielen Verträgen wird das ausdrücklich hineingeschrieben, sie müssen mit einer Abtreibung einverstanden sein. Da gab es jetzt einen spektakulären Fall in Kanada, sogar. Da hat eine Leihmutter sich geweigert, ein Kind abzutreiben. Sie wäre aber dazu verpflichtet gewesen, das Kind hatte eine Kiefer-Gaumenspalte. Das war alles. Sonst war das Kind gesund. Und die Fachleute sagen, das kann man ganz gut reparieren. Und die Frau hat dann tatsächlich das Kind ausgetragen. Und das Kind wurde den Bestellern übergeben. Und dann haben die Besteller die Frau verklagt, jetzt auf Erstattung der ungeheuren Kosten dieser ganzen Leihmutterschaft, weil sie ein beschädigtes Kind bekommen haben. Liebe Zuhörer, man muss sich das wirklich mal vorstellen, in welche Gesellschaft wir geraten, wenn wir solche Entwicklungen tolerieren. Wie sollen denn so Kinder aufwachsen, auch Kinder mit einer Behinderung aufwachsen, wenn wir so etwas zulassen?
0: Man könnte natürlich sagen, gut, es gibt Abtreibungen auch von biologischen Eltern noch und nöcher, wenn das Kind nicht perfekt ist. Aber wahrscheinlich ist es so, dass wenn da noch viel Geld im Spiel ist, dann hat man so eine Anspruchshaltung, nicht? Ich habe so viel bezahlt, ich habe auch das Recht darauf, ein sauberes Produkt zu bekommen. Also da verschiebt sich etwas. Und es gibt auch eben immer, wo man viel Geld machen kann, sitzen sehr schnell kriminelle Organisationen. Es gibt regelrechte Babyfarmen wohl inzwischen. Das hat dann fast schon Züge von Prostitution in sehr armen Ländern. Also genau da genau hinzuschauen, was passiert wirklich, wenn man diese Art zu sagen, wir machen uns Familie, so wie wir sie uns wünschen, wohin das dann langfristig auch führen kann, nämlich dem Missbrauch, dem die Tür zu schließen, das ist dann halt schwierig, sehr schwer.
1: Ja, der Mensch wird dann zum Vertragsgegenstand und die Kirche hat ganz klar gesagt, niemals darf ein Mensch in seiner gesamten Existenz zum Vertragsgegenstand werden. Das hatten wir zuletzt mit der Sklaverei. Ja. Dass ein Mensch erzeugt wird, um ihn dann irgendwo hin zu transferieren, vielleicht auf einen anderen Kontinent. Er weiß nicht, von wem er abstammt, bestenfalls zur Hälfte, oft aber überhaupt nicht. Und das ist etwas völlig anderes, auch als Adoption. Ja, aber ich will nicht weiter da einsteigen.
0: Ich würde sagen, wir haben uns an der Stelle eine Pause verdient. Herr Rack, unter Druck Ehe und Familie im Fokus der Gesetzgebung ist unser Thema. Und wir sprechen gleich noch weiter über die direkten gesetzlichen Veränderungen, die es in letzter Zeit gegeben hat, und schauen, was bedeutet das denn für die Familie hier in der Lebenshilfe bei Radio Horeb nach einer Musik.

0: Unter Druck, Ehe und Familie im Fokus der Gesetzgebung. Unser Thema in der Lebenshilfe bei Radio Horeb mit dem Journalisten und Vorsitzenden des Familienbundes der Katholiken im Bistum Augsburg, Michael Rack. Mein Name ist Gabi Fröhlich. Wir haben schon gesprochen über das aktuelle Thema Leihmutterschaft und warum diese Versuche, Familie auf alle mögliche Weise zu stricken, indem man sich Kinder im Ausland bestellt, wenn man sie selber nicht bekommen kann. Darüber haben wir schon gesprochen. Herr Rack, vielleicht noch an der Stelle wichtig gesagt sei, es gibt ja auch eine zunehmende Unfruchtbarkeit. Also einmal liegt es vielleicht daran, dass sehr viele Frauen sehr spät Kinder bekommen. Aber es liegt auch daran, dass wohl die Unfruchtbarkeit auch unter jüngeren Leuten wächst. Also wenn man in den eigenen Bekanntenkreis schaut, sieht man, dass doch da wirklich die Not, Kinder zu kriegen, bei vielen groß ist. Vielleicht ist es in dem Zusammenhang auch wichtig zu sagen, dass eben Familie und eben das, was wir vorhin schon gesagt haben, Kinder, das ist nicht das einzige Kriterium, was es ausmacht. Eine verbindliche, stabile Ehe, wo sich die Ehepartner dann auch viel, das weiß ich von diesen Fällen, in denen mit denen ich bekannt bin, sich viel einsetzen, auch im ehrenamtlichen Bereich, sich um andere kümmern, vielleicht Pflegekinder aufnehmen oder so. Das ist ja auch ein ganz, ganz hoher Wert.
1: Ja, ja. Wir sind ja auch so ein Ehepaar, meine Frau und ich, ohne Kinder. Und der Wunsch oder die Sehnsucht sogar nach einem Kind, das ist natürlich völlig in Ordnung und normal. Und das kann man alles sehr, sehr gut verstehen. Dennoch muss man halt schauen, welche Möglichkeiten sind ethisch dafür in Ordnung. Und da fällt einem natürlich zuerst die Adoption ein, die gar nicht so beliebt ist bei uns, aber die wirklich notwendig ist, weil da wird eben ein Kind aus einer Not geholt und in eine Familie gegeben. Es ist nicht einfach, natürlich, aber es kann natürlich eine große Aufgabe sein. Nun, viele Paare sind dann dafür auch zu alt nach den Kriterien, die da heute die Jugendämter anlegen, und da muss man es dann eben machen, wie Sie gesagt haben. Es ist nicht, Kinder sind nicht der einzige Lebenssinn, und wenn man sie nicht bekommen kann, dann ist die geistige Mutterschaft, die geistige Vaterschaft, die man übernehmen kann, und die Hilfe für andere, für junge Familien, die es schwer haben, oder für alleinerziehende Frauen, die es schwer haben, da gibt es ein reiches Betätigungsfeld. Ja, mhm. Es gibt eine Organisation in Ulm, ist glaube ich der Sitz, die wir als Familienbund immer sehr unterstützen, von dem Ehepaar Brack. Die haben eine Plattform aufgebaut im Internet, wo Menschen, die helfen können, unentgeltlich, Familien in ihrer Umgebung, Evita heißt das Ganze, wie die Frau von des Diktators Perón aus Argentinien, Evita, aber mit dem Bindestrich dazwischen, E-Vita, wo Leute, die helfen wollen, mit Familien in ihrer Umgebung zusammengebracht werden. Alles sehr gut entwickelt, sehr gut ausgedacht, sind hervorragende Leute. Und das sind Möglichkeiten. Und da werden heute auch Menschen, die keine Kinder haben und deswegen ein bisschen mehr Zeit haben, da sind die gefragt. Und der Bedarf nimmt da eher zu. Und da könnte sich mancher, der uns jetzt vielleicht auch zuhört, mal überlegen, kann ich da irgendwo andocken in meiner Region, um da zu helfen. Und so auch ein bisschen über die eigene Kinderlosigkeit hinwegzukommen.
0: Mhm. Ja. Das ist ein breites Thema, das wir auch verschiedentlich in Sendungen in der Lebenshilfe aufgegriffen haben, wie umgehen mit der Kinderlosigkeit. Wir schauen jetzt hier aber nochmal auf die Familienpolitik. Wir sehen, Herr Rack, dass Sie sich auch ohne eigene Kinder zu haben für Kinder stark machen. Das ist auch eine Form, sich einzubringen, die Zeit, die man dann hat, da auch für andere Kinder zu verwenden. Sie haben als Familienbund ja sich die Gesetze der Regierung zur Familienpolitik, die haben Sie immer wieder im Blick, auch Reformvorhaben. Und da sind ja einige, die in letzter Zeit etwas Schlagzeilen gemacht haben, also die Einschränkung des Ehegattensplittings oder auch die Mitversicherung in der, die beitragsfreie Mitversicherung von Ehepartnern in der gesetzlichen Krankenversicherung. Zu all diesen Punkten gibt es einiges zu sagen. Ich würde aber unseren Hörerinnen und Hörern an dieser Stelle auch schon mal die Leitungen freigeben, damit sie schon anfangen können anzurufen hier in der Lebenshilfe. 089 517 008 008 ist die Nummer. 089 517 008 008. Und wir nehmen ganz besonders auch die politischen und gesetzlichen Vorhaben unserer Regierung zum Thema Familie in den Blick. Herr Rack, also wollen wir uns vielleicht mal die Punkte einzeln so ein bisschen vornehmen und schauen, was der Familienbund der Katholiken bei Ihnen dazu zu sagen hat.
1: Ja, also Sie haben ja zwei Punkte angesprochen. Man könnte erst einmal insgesamt sagen, das, was jetzt an sogenannten Reformen stattfindet, geht auf jeden Fall zu Lasten der Familien. Wenn da an der einen oder anderen Stelle ein Unterstützungsbetrag, Kindergeld oder Kinderfreibetrag erhöht wird, dann erfüllt das nur die gesetzlichen Vorgaben, weil eben der Staat nicht das Existenzminimum nach unserer Verfassungsrechtsprechung das Existenzminimum versteuern oder mit Abgaben belegen darf. Das sind da ein paar Inflationsanpassungen, die als große Wohltat für die Familien verkauft werden, die aber eben nur gesetzliche Vorgaben erfüllen. Auf der anderen Seite sind aber die Abgaben für Familien so gestiegen oder sie werden steigen durch die bereits beschlossenen Maßnahmen, dass es auf jeden Fall dass sich ein negativer Saldo ergibt. Es ist aber nicht das entscheidende Problem, sondern dass es einfach wieder in die falsche Richtung geht. Gehen wir zum Elterngeld. Beim Elterngeld wurde die Bezugsdauer, die mögliche Bezugsdauer gekürzt von 14 Monaten auf 12 Monate. Also nur noch ein Jahr und das müssen sich die Eltern noch teilen, wenn es überhaupt so viel sein soll. Und das geht natürlich ganz in die falsche Richtung. Der Familienbund fordert seit langem eine Ausweitung des Elterngeldes auf 36 Monate, dass mindestens in den ersten 3 Jahren die Ehepartner die Gelegenheit haben, wie sie sich auch immer aufteilen. Meistens wird es die Mutter in Anspruch nehmen, kann auch mal der Vater sein, dass sie diese Freiheit haben, hier das Kind nicht in irgendeine Krippe zu bringen, mit all den schlechten Folgen, die das auch hat, da haben wir in einer anderen Sendung auch drüber gesprochen, sondern das Kind selbst zu betreuen, etwa auch eine entsprechende Zeit zu stillen, was sogar die Weltgesundheitsorganisation als Maßstab jetzt aufgerichtet hat, mindestens 12 Monate soll die Frau stillen. Ja, wie will sie das dann machen, wenn sie in der Arbeit ist? Das ist ja nicht so leicht, weil sie hat ja keine 12 Monate allein, weil eben der Vater auch da Zeiten übernehmen muss. Also das geht ganz in die falsche Richtung. Die Bedürfnisse des Kindes wären es, zu Hause zu sein und die Muttersprache übrigens auch von der Mutter zu lernen. Die heißt deswegen auch so. Und für die allein schon für die Bildungsfähigkeit der Kinder, das wissen wir seit Christa Amebes, aber es ist längst wissenschaftlich bestätigt worden, auch von denen, die jetzt in der Bindungsforschung und Bildungsforschung tätig sind. Wenn die Kinder die Möglichkeit bekommen, sich gut zu binden, und das ist erst einmal vor allem an eine Bezugsperson, vor allem auch an die Mutter, da sind eben die Rollen auch nicht so leicht austauschbar. Manchmal muss es sein, aus irgendwelchen Gründen, weil es nicht funktioniert, aber im Normalfall braucht das Kind diese Bindung, und wenn es diese Bindung bekommt in den ersten Lebensjahren, dann ist es in einer ganz anderen Weise bildungsfähig. Denn dann sieht es mit Sicherheit und mit Interesse in die Welt, ist neugierig auf seine Umgebung, erkundet die Umgebung und entwickelt dadurch sein Gehirn, wird sprechfähig und ist eben neugierig und hat Interesse, hat Freude daran, etwas Neues zu lernen. Und das ist eben mit Kindern anders, die bereits im Frühkindalter traumatisiert werden durch Trennung von den einzigen Bezugspersonen, die sie haben und kennen. Und wir haben über das Thema schon bei anderer Gelegenheit gesprochen, aber man kann es dann doch auch mal wieder ansprechen. Also das ist das Elterngeld. Und dabei spart der Staat am Elterngeld ohnehin schon durch die sinkenden Geburtenzahlen. Ja. Dennoch, da wird noch weiter dran gespart, indem es wird dann geringfügig erhöht für die 12 Monate, aber der Saldo ist negativ. Und besser wäre es gewesen, da ein Zeichen zu setzen und in eine andere Richtung zu marschieren und den Familien zu sagen, traut euch, Kinder zu kriegen. Ich meine, wer will denn ein Kind kriegen, weil ihm der Staat sagt, jetzt kriege ein Kind, wir brauchen das, wir brauchen Nachwuchs. Aber wenn es dann da ist, dann darfst du es gleich zu uns bringen, bei uns abliefern in die Ganztagsbetreuung. Das ist doch nicht die Sehnsucht von Müttern und Vätern, dass sie dann deswegen Kinder kriegen.
0: Vor allem ist es, wenn man sie dann hat, man stellt sich das vielleicht so vor, nicht als Frau, als moderne Frau, man könnte das dann machen. Und wenn es dann aber soweit ist, dann spürt man schon, wie einem das schwerfällt, wie dem Kind das schwerfällt, das so abzugeben. Herr Rack, vielleicht machen wir ganz kurz das Thema rund, denn wir haben schon zwei Hörer, die in der Leitung warten, die ich gerne mit reinholen würde.
1: Ja, soll ich noch was zum...
0: Nee, vielleicht ist... Ich weiß nicht, ob Sie da noch etwas sagen wollten zu dem Thema, was noch wichtig ist, dass es gesagt ist, damit wir über das Elterngeld abschließend gesprochen haben, Elterngeld, Kindergeld.
1: Ich denke, alles Wesentliche okay. ist dazu.
0: Gut, dann freue ich mich, dass ich Frau Münch mit hineinholen kann, hier in die Lebenshilfe bei Radio Horeb. Sie ruft uns aus Pforzheim an. Grüße, Frau Münch.
2: Ja, schönen guten Morgen zusammen. Also ich möchte erstmal auch an Sie, Frau Fröhlich, einen ganz lieben Dank aussprechen. Ich finde, diesen Monat Juli waren also unglaublich fantastische Vorträge da, die ich auch kräftig verteile. Ich finde, was Herr Rack sagt, das schlägt auch wieder den Bogen zu dieser Geschlechtsidentitätsserie, die Sie gemacht haben mit Herrn Dr. Markus Hoffmann.
0: Ja.
2: Psychologie, das kommt ja jetzt alles auch wieder damit rein. Entschuldigung. Aber ich möchte einfach so insgesamt sagen, ich bestätige, was Herr Rack sagt. Ich habe eine Zeit lang eben Schüler in der Nachhilfe und Förderung betreut. Es ist einfach so, dass mein Eindruck immerzu entsteht, dass alles, was wir jetzt erleben, dieser gewollte Transhumanismus im Hintergrund ist, mit der KI, mit dem, dass Menschen jeglicher Art und Weise und Wege entwurzelt werden. Nach vorne wird man, das ist alles so gut und wir helfen und alles so bio, öko und so weiter. Man zerstört die Schöpfung, man zerstört eben auch die Schöpfung Mensch. Und je unsicherer und wackeliger, sage ich mal, ein Mensch in sich steht und desorientiert ist, und ich glaube, dass das ja oft auch ganz unbewusst dann ist, Kinder wissen das, wenn sie dann erwachsen sind, als Erwachsene ja das vielleicht überhaupt gar nicht, warum sie so eine, ich sage mal, chronische Instabilität haben, die sind ja natürlich auch leichtes Opfer für diese ganzen transhumanistischen Ideologien.
1: Ja.
2: Johannes Hartl hat eben zu dem Buch Homo Deus, das der Herr Hawari geschrieben hatte, auch einen interessanten Vortrag, wenn ich den ernennen darf, unter Hartls Senf, wo er da Stellung nimmt. Und ich sehe immer zu, wirklich, dass wir uns bewusst machen müssen, dass hier Kräfte wirken, die wirklich Gottes Schöpfung im Insgesamten und eben auch den Menschen in seiner Natur zerstören wollen. Wir reden immer von artgerechter Haltung der Tiere, wo ich ganz dahinter bin, aber die artgerechte Haltung des Menschen missachten wir in vollen Zügen. Und das ist so ein bisschen, was ich reingeben möchte, um nicht zu lange zu sprechen. Aber wir müssen uns klar machen, da wirkt etwas im Hintergrund, das eben mit gezielt darauf hinarbeitet, was wir jetzt auch sehen, scheinheilig nach vorne reden, aber eigentlich will man was ganz anderes und das wird mit einer unglaublichen Akribie auf allen Ebenen durchgezogen. Und da müssen wir vor allem als Christen achtsam sein, es steht ja in der Schrift, es wird eine Zeit kommen mit einer Not, wie noch nie seit Menschen gedenken. Und dieser Satz, der leuchtet immer mehr in mir auf, dass ich sage, da sind wir gerade.
0: Herr Rack, vielleicht ein paar Worte zu dem, was Frau Münch gesagt hat. Dankeschön für Ihren Anruf, Frau Münch.
2: Ihnen. Schönen Tag noch.
0: Vielen Dank.
1: Ja, ich danke Ihnen sehr, Frau Münch, dass Sie auch noch weiterführendes jetzt angesprochen haben, was wir an Wurzeln auch vermuten dürfen hinter verschiedenen Bestrebungen. Aber wobei natürlich es den Betreffenden, die sich einsetzen, etwa für Leihmutterschaft, selber natürlich gar nicht bewusst ist, welchen Geist sie da vorantreiben. Dennoch ist es so, der Mensch, der keine Wurzeln hat, wird schwach. Und alles, was man zum Ausgleich dazu macht, ist immer nur ein unvollständiger Ausgleich. Zur Stärke des Menschen, der Mensch ist ja ein Beziehungswesen, und zu seiner Stärke und dass er innere Stärke bekommt, gehört auch das Wissen um die Wurzeln, das Eingebundensein in eine Generationenfolge. Der Zusammenhang mit der älteren und mit der nachfolgenden Generation, wenn es eine gibt, das ist etwas, was den Menschen stark macht. Und vieles, was gesellschaftlich läuft, kann man im Hintergrund auch so deuten, dass es dazu dient, den Menschen schwach zu machen, ihn aus seinen Bindungen zu lösen. Das war ja eine Entwicklung der letzten 30, 40 Jahre, Individualismus, den Menschen aus allen Bindungen zu lösen, natürlich auch aus der Kirche, aber auch aus allen anderen, aus den Vereinen, aus der Familie.
0: Vor allem, was ihn fremd bestimmen könnte, wie man meinte, nicht? Also, wenn ich mir schon die Popmusik der 80er, 90er Jahre anschaue, da war der Trend damals, und wir spüren jetzt die Auswirkungen, du kannst sein, was du willst, du kannst machen, was du willst. Im Letzten kommt es ja so ein bisschen drauf an, ich bin keinem nichts unterworfen. Ich werde aus Bindungen gelöst, die mich irgendwie einengen könnten, und bin frei in der absoluten freien Gestaltung meines Lebens.
1: Ich will sein wie
0: das
1: Gott.
0: Ist die Illusion.
1: Kann das. Natürlich eine völlige Illusion, und zum Glück, auch darüber haben wir schon eine Sendung gemacht, aber man kann es nicht oft genug sagen, zum Glück geht dieser Zeitgeist bereits zu Ende. Und wir merken das, obwohl es nicht im Fernsehen besprochen wird und keine Talkshow sich damit befasst. Aber wir merken das an vielen Entwicklungen, dass tatsächlich in der jungen Generation, vor allem in der sogenannten Generation Z, die jetzt so zwischen 15 und 30 Jahre alt sind, sich ein stiller Wandel im Zeitgeist.
0: Die Familie nach wie vor hochhängen, nicht? Und die auch zum Beispiel sagen, das finde ich auch sehr interessant, die meisten sagen, dass sie eine gute Beziehung zu ihren Eltern haben. Also weiß ich nicht, ob das in meiner Generation alle so gesagt hätten, aber da ist so ein Sinn zumindest dafür da. Und ja, wir sind gespannt, wie sich das entwickelt. Ich würde gerne Herr Rack, unseren zweiten Zuhörer, der auch schon eine Weile wartet, mit hineinnehmen. Herr Michler aus Sachsen, Waldhufen. Grüße Sie, Herr Michler.
3: Ja, grüß Gott. Das ging ja vor kurzem, diese Affäre Spahn, durch die Medien. Und da war ich ein bisschen erschrocken, dass dort vorrangig nur die politischen und juristischen Aspekte betrachtet wurden. Weil ich, wo ich das Bild damals sah in der einen Zeitung, mir sofort dachte, wie geht es dem Kind eigentlich bei?
0: Ja, ich meine, das Thema haben wir gerade eben ausführlich behandelt. Haben Sie das gehört, Herr Michler?
3: Ja, genau, das habe ich gehört. Mhm. Und die Sprachmelodie, die ganze Biochemie, wichtig ist, dass eine Mutter dazu ist. Das ist meine Meinung. Und da habe ich die Frage jetzt. Ist diese Infertilität, das nimmt ja wirklich einen großen Prozentsatz der weiblichen Bevölkerung ein, auch von der männlichen Seite
0: weibliche
3: her
0: und
3: eventuell. Und da ist die Frage, warum sperrt sich die Kirche dann so sehr gegen künstliche Befruchtung, wenn doch ansonsten alles biologisch, also artgerecht, sage ich jetzt mal, abläuft. Dieses alles, was wichtig ist für eine gute Entwicklung des Kindes, eigentlich gegeben ist. Warum sperren die sich? Das ist meine erste Frage. Und die zweite Frage.
0: Genau, da haben Sie jetzt zwei Nicht-Theologen hier sitzen, aber wir geben unser Bestes.
3: Okay. Und ich hab dann die Beobachtung, wir wohnen ja hier an der polnischen Grenze. Bei den Polen ist es ganz anders. Dort sind viele Kinder, dort sind viel mehr Familien. Der Herr Rack hat sicherlich auch Austausch mit anderen Ländern. Was machen die anders? Das ist ja nicht nur das Finanzielle. Was spielt da noch eine Rolle und wo können wir auch mal lernen einfach? Man braucht ja manchmal nur über den Gartenzaun gucken und sieht dort Möglichkeiten. Die erste Frage ist für mich auch sehr wichtig. Weil das war für mich erschütternd, wenn so ein Baby früh nach der Mama ruft und dort einen Papa sieht, Mitte 40, mit Bauch und Bart, Halbglatze. Ja. Das ist doch schrecklich, finde ich, nicht?
0: Also oder? Ich würde sagen, das können wir einfach als Ihren persönlichen Eindruck so stehen lassen. Und ich denke, es gibt, wir haben in der Entwicklungspsychologie, da haben wir ja viel gesprochen, auch mit Dr. Markus Hoffmann, über die Bedeutung der Mutter für das Kind, die Bedeutung des Vaters für das Kind. Man klammert das alles aus. Also ich denke, Herr Rack, das können wir einfach mal so, das ist persönliches instinktiv von Herrn Michler empfunden, aber von der Entwicklungspsychologie klar. Mutter und Vater haben eine Bedeutung für das Kind. Das Kind ist nicht umsonst von Mutter und Vater geboren. Und ich würde sagen, das können wir fast einfach so stehen lassen. Vielleicht die zweite Frage. Wissen Sie etwas über die, warum die künstliche Befruchtung ein Problem ist? Das haben Sie, ich kann mir vorstellen, ich weiß es nicht, dass Sie sich vielleicht auch mit Ihrer Frau über das Thema auseinandergesetzt haben und das besser beantworten können.
1: In der Tat haben wir das getan. Und ich habe mich auch ein bisschen schwer getan, das zu verstehen. Ich meine, die Kirche sagt, eheliche Vereinigung und Zeugung soll eben nicht getrennt werden. Weil so ist es eben auch gedacht von der Natur her. Das Kind soll Ausdruck der Liebe seiner Eltern hervorgehen und Ausdruck der Liebe seiner Eltern sein. Und deswegen aus einem Akt der Liebe der Eltern hervorgehen. Und bei der In-vitro-Fertilisation dann, bei der künstlichen Befruchtung im Reagenzglas, da wird eben dieser Liebesakt durch einen technischen Vorgang im Labor ersetzt. Das ist das Hauptargument, das die Kirche hat. Und das ist natürlich auch nicht von der Hand zu weisen. Ein weiteres Argument ist jetzt auch wieder aktuell geworden. Die Kirche sagt, das ist eben, ein Kind ist ein Geschenk, auf das niemand einen Anspruch besitzt. Und es soll nicht zum Ergebnis eines medizinisch-technischen Herstellungsverfahrens werden.
0: Das ist der erste Schritt in Richtung Machbarkeit eines Kindes, das vielleicht.
1: Ja. Und das finde ich auch, ich meine, man kann im Einzelfall, ich verstehe Sie schon, Herr Michler, Im Einzelfall kann man schon sagen, ja gut, die lieben sich doch. Ja, das ist ein Partner, ein Ehepaar, das sich liebt. Normal, sie können es halt auf normalem Wege nicht bekommen. Dann kann man doch da ein bisschen nachhelfen. Und im Einzelfall würde ich sagen, aber die Kirche sieht da, glaube ich, größere Zusammenhänge. Und ich habe gelernt in meinem schon etwas längeren Leben, im Zweifel einmal daran zu glauben, dass die Kirche wahrscheinlich am Ende recht behält mit ihren Vorbehalten gegen manche Entwicklungen. Und in dem Fall, wenn wir jetzt die Entwicklung bei der Leihmutterschaft sehen, denke ich, das spricht sehr für diesen kirchlichen Standpunkt, auch die künstliche Befruchtung abzulehnen.
0: Ja, danke schön.
1: Dann gab es noch eine Frage.
0: Genau, ganz kurz noch ein ganz kurzer Hinweis vielleicht noch. Wir werden über das Thema Unfruchtbarkeit und was kann man dagegen machen im November sprechen.
1: Ja,
0: in der Lebenshilfe am 30. November. Da geht es damit der Frau Dr. Susanne van Velden, Leiterin der Fertility Care Klinik. Die wird dazu auch sicher noch einiges sagen können. Jetzt gucken wir auf den zweiten Punkt, den Herr Michler
1: mit eingebracht hat. Genau, die Frage, was geschieht denn im Ausland? Dass eben mehr Kinder geboren werden. Und es gibt ein Beispiel, das da immer genannt wird, nämlich Ungarn. Und da möchte ich jetzt gar nicht auf die Politik von, sehr umstrittene Politik von Herrn Orbán eingehen im Ganzen. Das spielt da jetzt gar keine Rolle, sondern nur auf die familienpolitischen Maßnahmen. Und die sind da schon sehr drastisch. Also, und wenn man das mit unseren Reformen jetzt hier vergleicht, Mütter mit drei Kindern müssen ihr Leben lang keine Einkommensteuer mehr zahlen. Junge Mütter unter 40 mit zwei Kindern lebenslang von der Einkommensteuer befreit. Das haben die eingeführt vor 15 Jahren. Und tatsächlich hat es auch einen deutlichen Effekt auf die Kinderzahl gehabt. 2011 lag der Faktor bei 1,25 pro Frau, Kinder pro Frau. 2022, das ist die letzte Zahl, die ich gefunden habe, bei 1,55. Also ein ganz deutlicher Anstieg, wo dann schon einiges passieren muss.
0: Ja, kurzzeitig zumindest, aber jetzt ist es auch wieder schon wieder rückläufig. Ne?
1: Hm. Das kann ich nicht feststellen, dass es wieder rückläufig ist. Man darf da auch nicht immer von einem Jahr aufs andere schauen, sondern muss die längerfristige Entwicklung haben, weil die Generationen sind dann auch nicht immer gleich groß. Also die gebärfähigen Mütter in einem bestimmten Alter, das variiert auch. Aber der Trend insgesamt geht da schon nach oben.
0: Also es ging nach oben, glaube ich. Also wenn ich es richtig weiß, ist es schon wieder zurückgegangen auch. Und es blieb halt auch, das ist das, was mich so ein bisschen nachdenklich gemacht hat, Herr Rack. Ich habe mich manchmal gefragt, ob eine Mentalität so stark ist, dass man selbst mit der besten Familienpolitik versuchen, da gar nicht so richtig gegen ankommt, weil Ungarn deutlich unter den 2,1% bleibt, auch nach wie vor, die man braucht, um eine Bevölkerung zu stabilisieren, trotz dieser starken Maßnahmen. Aber klar, wenn man Kinder haben will, dann muss man ja die Richtung wenigstens geben oder denjenigen, die welche haben, das Leben möglichst leicht machen.
1: Eben, und das kann natürlich nur unterstützen. Entscheidend ist die Einstellung. Die Einstellung zum Kind, und da gibt es ja große Kampagnen, Sie haben es, glaube ich, auch schon angesprochen, dass Frauen abgedruckt werden mit Bekenntnissen, ich will gar kein Kind, das ist mir viel zu lästig, da werde ich abhängig und so weiter. Ich empfehle sehr, dass nicht so ernst zu nehmen und darauf nicht zu hören. Das sind Rückzugsgefechte. Dieser Zeitgeist wird verschwinden. Und wir sehen schon die eindeutigen Anzeichen dafür. Die Ehen dauern immer länger zum Beispiel. Wir haben schon über dieses Thema auch gesprochen. Wir müssen wieder dahin kommen und wir werden wieder dahin kommen. Und wir sollten das alle unterstützen, dass wir da hinkommen, dass wir eine kinderfreundliche Gesellschaft sind. Die absurdeste Sendung für mich im deutschen Fernsehen, das ist die Sendung kurz vor der Tagesschau in der ARD, Börse vor acht. Da wird einem jeden Tag gesagt, wie die Börsenkurse sich entwickelt haben von einem Tag auf dem anderen und auch noch im Verlauf dieses Tages. Niemanden interessiert, also die Leute, für die das wichtig ist, die warten da bestimmt nicht auf die Börse vor acht im Ersten, sondern die sind laufend am Internet mit den für sie wichtigen Börsenzahlen beschäftigt. Aber wie wäre es denn, wenn wir statt Börse vor acht im Ersten mal Kinder vor acht im Ersten machen und mal jeden Tag melden, nicht wie die Börsenkurse gestiegen sind, sondern wie viele Kinder geboren worden sind. Und da könnte man immer mal in irgendein Krankenhaus gehen, in irgendein Haus, wo Kinder geboren werden, dann könnte eins vorstellen und die Eltern. Das wäre mal ein Beitrag vielleicht auch zur Ermutigung.
0: Mentalität, genau.
1: Ja, und zur Mentalitätsänderung.
0: Ja, Herrn Michler möchte ich herzlich danken für seinen Anruf. Ich lasse es jetzt im Gespräch mit ihm dabei, weil wir noch gar nicht auf die Themen gekommen sind, Herr Rack, Ehegattensplitting und so weiter. Also Sie haben ja auch da die Entwicklungen beobachtet, auch das, was, also Elternzeit haben wir besprochen, aber zum Beispiel auch die gesetzlichen Krankenversicherungen und die beitragsfreie Mitversicherung von Ehepartnern, das sind ja die Punkte, die alle angegriffen werden und die, so sagen Sie, als Familienbund der Katholiken im Bistum Augsburg auch in die falsche Richtung gehen.
1: Ja, das ist sicher richtig. Also das Ehegattensplitting wird ja seit vielen Jahren bekämpft. Und immer wenn die SPD in die Regierung kommt, um das mal ausnahmsweise parteipolitisch zu sagen, aber das ist immer die treibende Kraft gewesen, um das Ehegattensplitting zu beseitigen, weil man die Vorstellung hat, das hält die Frauen in Abhängigkeit. Es ermöglicht Frauen zu Hause zu bleiben, um die Kinder zu betreuen. Es schafft eine gewisse Wahlfreiheit. Keine vollständige Wahlfreiheit, denn so hoch ist der Betrag, der da eingespart wird, nicht. Aber das Ehegattensplitting, das begreift die Familie eben als Einheit. Es ist ja auch eine Unterhaltsgemeinschaft. Und es wird versucht, eben diese Einheit zu zerreißen und es wird gesagt, die Frau soll eben auch erwerbstätig sein oder der Mann soll auch erwerbstätig sein. Beide sollen erwerbstätig sein. Dann erwerben beide auch Ansprüche in der Rentenversicherung und dann können wir auch voll die Steuern bekommen von beiden und es geht dem Staat gut, ja. Und wieder einmal wird eben an die Kinder dabei nicht gedacht, was sie brauchen würden, übrigens auch an die Frauen nicht, denn sie haben dann vor allem die Last der sogenannten Vereinbarkeit von Familie und Beruf, die heute so selbstverständlich, dieser Terminus wird so selbstverständlich gebraucht, als gäbe es das tatsächlich eine Vereinbarkeit von Familie und Beruf. Aber das gibt's halt nur bis zu einem ganz begrenzten Maß. Jede Frau, die das macht, weiß das, wie begrenzt diese Möglichkeiten sind.
0: Jedenfalls in bestimmten Berufen. Es gibt Berufe, die sind da leichter zu kombinieren und andere, die sind sehr schwer zu kombinieren.
1: Ja, so ist das sicherlich. Aber es ist immer schwer. Und man sollte es der einzelnen Familie,
0: vor allem bei kleinen Kindern,
1: die Familie soll die Wahlfreiheit haben und das ist auch schon immer die Forderung des Familienbundes gewesen. Die Familie soll die Wahlfreiheit lassen. Es wird niemand auf ein Rollenmodell festgelegt, aber die Familien, die sagen, es ist gut, wenn bei uns die Frau oder der Mann zu Hause bleibt, um sich um die Kinder, den Haushalt und was auch immer noch oft auch pflegebedürftige Angehörige zu kümmern. Die soll das tun können und dann nicht auch noch, dann soll nicht auch noch die Person, die das leistet, noch extra Krankenversicherung bezahlen. Und bei diesem Standpunkt bleiben wir und das zu reduzieren, ist ja nicht ganz abgeschafft worden, weil es dann doch noch da einen Einspruch gab. Es ist ein weiterer Schritt zur Abschaffung des Ehegattensplittings, das in Wirklichkeit aufgestockt und gestärkt werden muss.
0: Das heißt, ich denke, das mit der beitragsfreien Versicherung in den gesetzlichen Krankenkassen geht in die ähnliche Richtung. Man möchte da auf der einen Seite, glaube ich, auch Frauen vor mehr Altersarmut bewahren, aber auf der anderen Seite vor allem auch mehr Leute in der sozialversicherungspflichtigen Einkommen haben und nicht einen Ehepartner über lange Zeit einfach kostenfrei mitversichern in der Familienversicherung. Aber da sagen Sie, ich denke, das sind die gleichen Argumente, die wir eben gehört haben, die da gelten, die Sie sagen als Familienbund, auch das wieder schränkt die Möglichkeit in der aller Regel für die Mütter ein, sich wirklich um die Kinder zu kümmern. Und da sind Sie als Familienbund kritisch? Vielleicht noch ganz kurz zum Schluss. Wir haben nur noch wenige Minuten, Herr Rack. Was kann jeder Einzelne tun, um sich da einzusetzen für eine gute Familienpolitik?
1: Ja, also da werden Sie mir erlauben, auf den Familienbund der Katholiken hinzuweisen, den es nicht umsonst gibt und der schon lange viele gute Anstöße in der Familienpolitik gegeben hat. Da engagieren sich viele Familien, aber eben auch Paare, die keine Kinder haben oder alleinstehende Menschen, die sich aber für die Familie einsetzen wollen. Und wir haben zum Beispiel im Familienbund im Bistum Augsburg, wo übrigens jeder, egal wo er wohnt, beitreten kann, eine beitragsfreie Mitgliedschaft, um die Familien nicht noch mehr zu belasten. Wir bekommen einen Zuschuss vom Bistum Augsburg, der uns das ermöglicht. Und da hat man sehr gute Möglichkeiten, sich einzusetzen, denn es kommt auf diese Mitgliederzahl an. Wie das man gehört wird, welchen Einfluss man hat. Und man kann im Internet auf Familienbund Augsburg findet man ganz leicht gehen und dort auch beitreten. Das ist eine große Ermutigung. Und wir verstehen uns auch als Plattform für viele gute christliche und katholische Organisationen, die helfen, dass Ehen gelingen, dass Familien gelingen. Da gibt es inzwischen einen ganzen Strauß von Initiativen, von großartigen Leuten gemacht, die nur zu wenig bekannt sind. Und wir bieten da eine Plattform auf den großen Veranstaltungen, die wir auch machen. Wir haben jetzt im März eine gemacht in Augsburg.

0: Wir müssen aber gleich zu den Nachrichten kommen.
1: Ja, wenn ich für meine eigenen Sachen noch Werbung machen darf, ohne ins Detail zu gehen, aber es gibt in der zweiten Jahreshälfte eine Reihe von Wochenenden an unterschiedlichen Orten, wieder Einkehrtagen zum großen Thema die seelische Hausapotheke, ganz verschiedenen Orten. 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
0: Gerne auch zum Weiterempfehlen. Vielen Dank, Herr Rack. Und das war die Sendung Familie unter Druck. Familie und Ehe sind im Fokus der Gesetzgebung unter Druck. Und das war Michael Rack. Er ist Journalist und Vorsitzender des Familienbundes der Katholiken im Bistum Augsburg. Mein Name ist Gabi Fröhlich. Ich wünsche Ihnen allen noch einen gesegneten Tag.
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0: Rosari Beate Maria Virginis.
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2: Deus in adiutorium meum intende.
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2: Gloria Patri et Filio et Spiritui Sancto.
3: Sicut erat in principio et nunc et semper et in saecula saeculorum. 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
2: Primum Mysterium, Jesus in Jordane baptizatur.
1: Das erste lichtreiche Geheimnis. Jesus wird im Jordan getauft.
0: Venit Jesus a Nazareth Galiläa.
1: Da kam Jesus aus Nazareth in Galiläa und ließ sich von Johannes im Jordan taufen. Und eine Stimme aus dem Himmel sprach: Du bist mein geliebter Sohn, an dir habe ich Wohlgefallen gefunden.

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0: Quintum Mysterium, Jesus Eucharistiam instituit.
3: Das fünfte Geheimnis, Jesus setzt die Eucharistie ein.
4: Et accepto pane, gratias egit, et frigit, et dedite.
3: Und er nahm Brot, sprach das Dankgebet, brach es und reichte es ihnen mit den Worten: Das ist mein Leib, der für euch hingegeben wird. Tut dies zu meinem Gedächtnis. Ebenso nahm er nach dem Mahl den Kelch und sagte: Dieser Kelch ist der neue Bund in meinem Blut, das für euch vergossen wird.

In einer Aufzeichnung mit Papst Benedikt dem 16. haben wir den lichtreichen Rosenkranz gebetet. Wir wünschen Ihnen weiterhin gesegnete Stunden hier im Nachtprogramm bei Radio Horeb.

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0: Herzlich willkommen bei Radio Horeb. Es ist 1 Uhr. Sie hören jetzt noch einmal eine Credo-Sendung aus der Vorwoche.
1: Titus Brandsma, der Heilige Titus Brandsma, der Patron der Pressefreiheit. Darum geht's heute in der Credo-Sendung bei Radio Horeb, Ihrer christlichen Stimme in Deutschland. Und mein Name ist Gregor Dornis. Grüße Sie alle recht herzlich zu dieser Stunde, in der wir auf einen besonderen Heiligen, einen besonderen Fürsprecher im Himmel schauen werden. Am kommenden Sonntag, 26. Juli, am kommenden Sonntag findet in der Todesangst Christi Kapelle auf dem Gelände der KZ-Gedenkstätte Dachau ein Gedenkgottesdienst statt. Es ist der Tag, der 26. Juli, an dem im Jahr 1942 im Konzentrationslager Dachau Titus Brandsma umgekommen ist, von den Nationalsozialisten umgebracht worden ist. Titus Brandsma, ein Karmeliter, ein Journalist, ein Theologieprofessor, ein geistlicher Autor. Er ging seinen Weg der Nachfolge Christi konsequent bis zum Ende, bis zum Martyrium unter der nationalsozialistischen Schreckensherrschaft. Monika Volz, sie ist erste Vorsitzende des Vereins Selige Märtyrer von Dachau e.V. mit der Website selige-kzdachau.de. Dieser Verein, Selige Märtyrer von Dachau, lädt, wie gesagt, ein, am kommenden Sonntag zu einem Gedenkgottesdienst auf dem Gelände der KZ-Gedenkstätte Dachau in die Todesangst Christi-Kapelle zum Gedenkgottesdienst um 15.30 Uhr zu Ehren des heiligen Titus Brandsma. Und ich hatte vor wenigen Tagen Gelegenheit, mit Monika Volz über Titus Brandsma zu sprechen. Frau Volz, Titus Brandsma, der heilige Titus Brandsma, für alle, die wir ihn vielleicht noch nicht so kennen oder vielleicht auch gar nicht kennen, wer war das?
2: So mal ganz kurz zusammengefasst, der heilige Titus Brandsma war ein niederländischer Karmeliterpater. Der wurde am 23. Februar 1881 in Uge-Kloster, ich hoffe, ich spreche das richtig aus, in Westfriesland, in den Niederlanden geboren, auf einem Bauernhof mit Milchwirtschaft und Käsewirtschaft. Er trat dann nach der Schule in den Karmeliterorden ein und wurde Professor an verschiedenen Ordensuniversitäten der Karmeliter in den Niederlanden. Sein Hauptfach war Philosophie und die Geschichte der Mystik. Er war auch sonst sehr aktiv. Er gründete zum Beispiel Schulen, war als Journalist sehr aktiv. Das werde ich vielleicht später noch ausführen. Trotz seiner kontemplativen Berufung. Er äußerte sich schon sehr früh zum Nationalsozialismus und gegen die Ideologie dahinter. Er wurde am 19. Januar 1941 wegen seiner Gegnerschaft zum Nationalsozialismus verhaftet und in verschiedenen Gefängnissen gefangen und starb dann letztendlich am 26. Juli 1942 im Konzentrationslager Dachau. Er ist der erste der Märtyrer von Dachau, der heilig gesprochen wurde 2022. Und er ist wirklich ein sehr besonderer Heiliger, der uns geschenkt ist.
1: Und da kommen wir gleich direkt zu der Frage. Monika Volz vom Verein Selige Märtyrer von Dachau. Titus Brandsma, was hat denn sein Leben, sein Wirken besonders geprägt?
2: Also ich würde sagen, es war seine sehr große Liebe und zu Gott und sein Vertrauen zu Gott und deshalb auch die Liebe zu allen Menschen, mit denen er zusammenkam. Er war humorvoll und optimistisch und wirklich wahnsinnig hilfsbereit. Natürlich hat ihn auch seine Kindheit geprägt und die Herkunft aus der katholischen friesischen Familie. Geprägt haben ihn auch viele schwere gesundheitliche Krisen und Schmerzen. Und trotzdem war er immer so ein froher, freudiger Mensch. Geprägt hat ihn sicher auch seine Berufung in den Karmelorden.
1: Also ein Karmelit. Pater Titus Brandsma, der heilige Titus Brandsma, über den wir heute sprechen, am 26. Juli, sein Todestag, also der kommende Sonntag, da auch in Dachau um 15.30 Uhr ein Gedenkgottesdienst, 15.30 Uhr in der Todesangst Christi Kapelle in Dachau. Und wir sprechen hier mit Monika Volz von selige-kz-dachau.de. Karmelit, eine karmelitische Spiritualität, was bedeutete das, Frau Volz, für den heiligen Titus Brandsma? Wie hat er diese karmelitische Spiritualität gelebt?
2: Also ich bin da jetzt natürlich Laie und schaue quasi als Außenstehende auf die Spiritualität des Karmels. Soweit ich es verstanden habe, ist sie grundsätzlich das Bewusstsein der Gegenwart des dreifaltigen Gottes in uns und deshalb ein kontemplatives Leben zu führen, um diese Gegenwart zu pflegen und zu vertiefen. Für Titus war das konkret, täglich die Messe am Morgen zu zelebrieren, an den Gebetszeiten der Gemeinschaft teilzunehmen, wenn er nicht gerade einen anderen Termin hatte. Und sehr wichtig war ihm auch das persönliche Gebet. Also er hatte mehrere Stunden auch Gebet am Tag und für die Karmeliter ist auch die Meditation wichtig. Er sagte, das Leben ist Gebet. Und daraus hat er auch seine Kraft geschöpft für das unermüdliche Engagement. Er sagte auch, Gebet ist Leben, nicht eine Oase in der Wüste des Lebens. Und Gebet ist die wichtigste Aufgabe der Karmeliter. Die Karmeliter sollen das kontemplative Leben hüten wie einen Schatz. Und das aktive Leben soll ihm kein Hindernis sein. Zu seiner Spiritualität gehörte auch die Eucharistie, die ihm sehr, sehr wichtig war. Und die war für ihn die Kraftquelle und für sein aktives Tun. Und er sagte, die Eucharistie ist die Kraft, die den Karmelitern erlaubt, zur Kontemplation zu gelangen. Wieder zu Kräften gekommen durch die Eucharistie, bemüht sich der Karmelit, während er die Wüste dieser Welt durchquert, den Horeb der Beschauung zu erreichen. Obwohl die Aufgabe schwer ist, ist es sein Bestreben, seinem Vater dorthin zu folgen. Dieses Ideal zu verwirklichen, ist ohne die Freigabe Gottes unmöglich. Und jetzt eins meiner Lieblingszitate, das mich immer wieder sehr bewegt von ihm über die Kommunion. Im heiligen Sakrament gibt er sich uns wieder, nicht nur sich selbst als zweite Person der heiligsten Dreifaltigkeit, nein, er sagt uns, dass alle drei Personen ihre Wohnstätte in unseren Herzen nehmen, wenn wir vereinigt sind mit ihm. Also da merkt man schon, dass der hat eine sehr, sehr tiefe Spiritualität erreicht in seinem Leben. Ihm war wichtig, für Gott und für die Menschen da zu sein und immer in Gottes Gegenwart zu leben. Und das muss man eben sehen bei ihm parallel zu einer wahnsinnsaktiven Zeit. Ich habe jetzt ein paar Beispiele rausgegriffen, wo er überall aktiv war, dass das so ein bisschen deutlich wird. Er engagierte sich für die Herz-Jesu-Verehrung, für die friesische Sprache und Kultur, für die Mission, die Marienverehrung,

0: war ihm die Mutter Gottes sehr wichtig. Das war auch mit ein Grund, warum er den Orden der Karmeliter gewählt hatte. Teresa von Avila und der Prophet Elia und wie für alle Karmeliten. Und er hat auch sehr viel über die beiden geschrieben und gesprochen. Das waren jetzt mal so in Kürze ein paar Schlaglichter.
1: Mit vielen starken Zitaten, von denen wir schon einen Eindruck bekommen konnten, von diesem Titus Brandsma, diesem Karmeliterpater, diesem Theologieprofessor, diesem Patron auch der Pressefreiheit, muss man auch immer wieder sagen, dieser heilige Titus Brandsma, der das Martyrium in Dachau erlitt. Monika Volz von selige-kz-dachau.de. Ein paar Zitate haben wir schon gehört und es ist schon beeindruckend. Also allein solche prägnanten Sätze wie Gebet, das Leben ist Gebet und Gebet ist Leben und Ähnliches. Welches dieser Zitate, die Sie uns mitgebracht haben, von denen wir auch noch einige hören werden, was beschreibt denn den heiligen Titus Brandsma für Sie am besten?
0: Also die Auswahl ist wirklich sehr schwer. Ich habe jetzt mal ein paar vorbereitet zum Thema seine Nächstenliebe. Da sagte er, wir dürfen uns nicht in uns selbst verkriechen und in puren Eigennutz verfallen. Wir müssen begreifen, dass wir dazu berufen sind, den anderen glücklich zu machen. Ein anderes Zitat, allen unseren Arbeiten muss der Stempel der Liebe, der leidenschaftlichen Liebe zu Christus aufgeprägt sein. Und unsere Liebe muss sprichwörtlich sein. Wir sollen uns von niemandem an Liebe übertreffen lassen. Unsere Gegenwart irgendwo muss für die anderen eine Lust, ein Fest, einen Trost bedeuten. Und jetzt noch ein Zitat, das mich persönlich immer wieder sehr bewegt. Das ist ein Gedicht mit einer sehr großen Tiefe. Das Gedicht hat er geschrieben, 10 Tage nachdem er, ungefähr 2 Wochen nachdem er verhaftet wurde, in Einzelhaft, in der Zelle, im Gefängnis in Scheveningen bei den politischen Häftlingen. Und Einzelzelle ist ja normalerweise immer schon auch eine psychische Folter. Aber er hat in dieser Zeit folgendes Gedicht geschrieben. Also bitte festhalten. Dein Antlitz, Jesu, seh ich an und sinne. Da flammt mir neu empor die alte Minne. In deinen Zügen habe ich es geschaut. Du liebst mich, Herr, als Freund sogar vertraut. Ich brauch zum Leiden keinen Mut, nur Liebe. Alles Leiden scheint mir gut. Denn durch das Leiden bin ich Herr dir gleich. Und Leiden ist der Weg zu deinem Reich. Wahrhaftig, mich beglückt das Leid so sehr, als wär's aus Liebe gar kein Leiden mehr. Wie hohe Auserwählung herrlich scheint, das Leiden mir, das dir, o Gott, mich eint. Lass mich einsam und gefangen sein, im frostig, kahlen, düsteren Raum allein. Führ keinen Menschen mir zum Troste zu, ich werd nicht müde dieser tiefen Ruh. Nur du, mein Jesus, du sei immer da. Du warst mir niemals Herr wie jetzt so nah. O bleib, mein Jesus, bleib, Geliebter, hier. So gut ist alles, bist du nur bei mir.
1: Bewegende Zeilen des heiligen Titus Brandsma. Wir werden auf das Thema Leiden, Monika Volz, werden wir noch zu sprechen kommen, wie sich das durch sein Leben zieht, diese Erfahrung des Leidens, nicht zuletzt und gerade dann gipfelnd in seinem Martyrium vom heiligen Titus Brandsma. Ist immer ganz spannend, auch mal zu schauen auf die Zeugnisse, die wir so haben von Zeitgenossen, wie die so einen Heiligen erlebt haben, in unserem Fall der heilige Titus Brandsma. Monika Volz, wie haben denn die Zeitgenossen ihn, Titus Brandsma, als Person erlebt?
0: Also sie erlebten ihn hilfsbereit, froh, sehr gebildet, engagiert und tief mit Gott verbunden. Also ich habe ein paar Zitate rausgesucht.

0: ausgesucht, die würde ich jetzt einfach mal so lesen. Er war klein, freudig, aber sehr mutig, klug und sehr tief religiös, liebenswert, einfach, herzlich, ein hilfsbereiter Wissenschaftler, ohne jedes Statusdenken oder Angeberei, ein aufgeweckter Mensch. Ein anderer Zeitzeuge sagte es, einfach, aufrichtig, ungekünstelt, gerade an Seele und Geist. Er hatte etwas entwaffnend Lauteres an sich. Er hatte keine Angst, war schlicht, spontan, mit ansteckender Fröhlichkeit. Ein anderer, Titus, hatte etwas Engelhaftes, etwas Reines. Man konnte ihm nichts verweigern. Pater Titus ist besser als alle zusammen. Er geht vorüber wie ein Sonnenstrahl. Oder er verstand die Kunst, jeden zu seinem wahren Freund zu machen. Beeindruckend war seine Lauterkeit. Ein Universitätskollege schilderte seine Hilfsbereitschaft mit folgenden Worten: Seine Hilfe wird mit einer Herzlichkeit angeboten, die den Schein erregt, dass man ihm einen Dienst erweist, wenn man ihn um einen Dienst bittet. Titus Brandsma war physisch sehr schwach, aber geistig gehörte er zu den Allerstärksten. Er stand physisch voll und ganz über seinen körperlichen Leiden. Ohne Ausnahme haben wir ihn alle sehr geliebt, vor allem wegen seiner natürlichen und liebenswürdigen Umgang. Hass oder Abscheu kannte er nicht. Auch Ungeduld oder Härte kannte er nicht. Einer seiner Studenten berichtete, dass Professor Pater Titus Brandsma selbst sehr fasziniert war von der Überzeugung, dass Mystik zum einfachen Leben gehört und dass einfache Leute vom Geheimnis des Lebens getroffen werden können, wenn sie dafür offen sind. Wenn Gott aus dem täglichen Leben verschwindet, dann bleibt nur Leere zurück und dann bewegen wir uns weg von uns selbst. Er berichtet, Titus war der festen Überzeugung, dass Gott für kleine Leute in den einfachen Dingen des täglichen Lebens erreichbar ist und bisweilen ganz nah erfahren werden kann. Er stand den Menschen, denen er begegnete, ganz nahe. Er machte stets den Eindruck, dass er nichts anderes zu tun habe, als zuzuhören, was gerade gesagt wurde.
1: Und damit beeindruckt Titus Brandsma seine Zeitgenossen in seinem Orden, im Karmel, in seinem Land, in seiner Heimat in den Niederlanden und darüber hinaus als Theologieprofessor. Auch beeindruckt er, wie wir gerade gehört haben, seine Studenten. Und es ist so ein Dreivierteljahr, bevor er 60 wird. Da besetzen die Deutschen seine Heimat, die Niederlande. Und wir müssen jetzt auf den Kern auch kommen. Monika Volz, wodurch geriet denn Titus Brandsma jetzt in Konflikt mit dem NS-Regime? Was hat ihn in der Auseinandersetzung mit den Nationalsozialisten angetrieben?
0: Also eigentlich geriet er in Konflikt durch alles, was ihn ausmachte. Also es war ein großer Widerspruch zwischen dem Nationalsozialismus und seiner Nächstenliebe, seiner Versöhnungsbereitschaft, seiner Liebe zu Gott. Der Nationalsozialismus stand für Hass und Ausgrenzung und das war schon mal ganz grundsätzlich das glatte Gegenteil. Er war der Überzeugung, dass das Christentum und die neuheidnische Ideologie des Nationalsozialismus nicht vereinbar sind. Ein Zitat von ihm: Die Nazi-Bewegung ist eine schwarze Pest, sie ist heidnisch. Auch wenn das Neuheidentum die Liebe nicht mehr haben will, wird die Liebe uns das Herz der Heiden zurückgewinnen. Die praktische Lebenserfahrung wird sie immer aufs Neue eine siegreiche Kraft sein lassen, die die Herzen der Menschen erobern und festhalten wird. Also er hatte immer den Optimismus im Blick. Also er sprach sehr oft an der Uni und schrieb auch in Zeitungen und Zeitschriften über die Verzerrung dieser Ideologie, der Idee von der arischen Rasse, dem deutschen Volk, das wie ein Gott verehrt wurde. Und dann war Hitler quasi ein Prophet dieser Religion. Und Titus Brandsma verehrte den heiligen Bonifatius sehr, der in seiner Heimat ja das Martyrium erlitten hat. Und allein dadurch grenzte er sich schon von der germanischen Vorfahren ab, die Bonifatius ja quasi besiegt hat, und war gegen dieses Neuheidentum der Nazis. Er hat schon sehr früh den Nationalsozialismus kritisiert, schon 35, also 1935, sprach und schrieb er gegen die Judenverfolgung und die antijüdischen Gesetze im Nachbarland. Und er sagte, der Wahn, dass der Stärkere sich gegen den Schwachen rücksichtslos durchsetzen muss, ist auf Neid gegründet. Neid auf Erfolg und Leistung der Juden in Deutschland. Der Mythos des Übermenschen, also in Klammern Nietzsche, als Arier hat für christliche Nächstenliebe und für die Schwachen nur Spott übrig. Und so kam es dann, dass er schon 1935 von den deutschen Nazis als hinterlistiger Professor, Judenfreund und Kommunist beschimpft wurde und auch von der Gruppe der niederländischen Nazis. Er kritisierte ganz offen den Nationalsozialismus sehr scharf und das hatte zur Folge, dass, also zumindest gemäß einiger Biografen, dass der Nationalsozialismus in den Niederlanden nie wirklich richtig Fuß fassen konnte. Titus sagte, wer die Welt für Christus gewinnen möchte, muss den Mut haben, mit ihr in Konflikt zu geraten. Und das hat er gelebt. Also nachdem die Niederlande im Mai 40 von den deutschen Truppen überfallen und besetzt wurden, ging gleich die Verfolgung los. Zunächst war Pater Titus Brandsma mit einem großen Gleichmut und einem großen Vertrauen auf Gott. Aber es begann sofort die Verfolgung der Juden, der politischen Gegner und der Kirche. Zwei Wochen nach der Eroberung schrieb Titus Brandsma: Wir wollen für die Zukunft nur still auf Gott vertrauen. Noch geht es ziemlich ruhig zu. Am meisten ärgert mich die Zeitung mit ihren sinnlosen Befehlen und offenen Lügen. Die Nationalsozialisten sind auch gegen die katholischen Kirchen vorgegangen, die ein wichtiger Schwerpunkt für Titus Brandsma waren. Sie wurden gegängelt, Ordensleute durften keine Leitungsfunktionen in den kirchlichen Schulen mehr haben. Ihre Gehälter wurden um 40% gekürzt und die Aufnahme von jüdischen Schülern wurde verboten. Er war Präses und des Vereins und Vorsteher der katholischen mittleren Schulen und protestierte mit soliden Argumenten gegen diese Behandlung und nahm auch an vielen Besprechungen teil und schrieb, um die verschiedenen Schulen auf eine einheitliche Linie gegenüber dem Nationalsozialismus zu bringen. Und es gelang ihm dadurch tatsächlich, einige schädliche Folgen zu reduzieren oder zumindest eine Zeit lang noch rauszuschieben. 1941 protestierte er als Präsident des Verbands der höheren Schulen beim Unterrichtsministerium in Den Haag gegen die Anweisungen des Reichskommissars für die Niederlande, dass keine jüdischen Kinder mehr in die katholischen Schulen gehen durften. Und er weigerte sich, die jüdischen Kinder von der Schule zu schmeißen. Auch in der katholischen Presse, diese ganze Landschaft hat er eigentlich erst aufgebaut, geleitet, unterstützt, wurde natürlich Einfluss genommen durch die Nationalsozialisten. Als erstes wurde der katholische Journalistenverband verboten. Presse und Rundfunk in den Niederlanden waren vor dem Einmarsch ein fester Block gegen den Nationalsozialismus und da wurde natürlich angegriffen. Der katholische Volksteil der Niederlande hatte eine eigenständige Kultur und war deshalb ein fester Block gegen diese Ideologie. Und katholische Niederländer waren deshalb eigentlich immun gegen die NS-Ideologie. Und sie wurden dabei auch unterstützt von den Bischöfen. Und deshalb auch griffen die Nazis die katholische Presse an. Gleichzeitig war Titus Brandsma aber auch schon sehr unter Druck und unter Beobachtung. Also er wurde bespitzelt und beschattet. Zum Beispiel waren da zwei junge Männer in seinem Unterricht an der Uni, die immer eifrig mitgeschrieben haben, aber komischerweise waren sie nicht immatrikuliert. Sie haben nie was gefragt und sie haben auch keine Prüfungen abgelegt. Also Spitzel. Dann kam es am 18. Dezember 1941, da sollte die Pressefreiheit in den Niederlanden abgeschafft werden. Da die nationalsozialistische Propaganda den holländischen Tageszeitungen und Zeitschriften in einem Ultimatum abverlangte, nur noch Berichte von offiziellen Stellen und Nazi-Propaganda zu veröffentlichen und verlangte, dass Nationalsozialisten als Chefredakteure eingestellt wurden. Da hat Titus Brandsma energisch reagiert und hat gesagt, Freunde, da machen wir nicht mit. Uns sind Grenzen gesetzt. Es kam dann am 30. Dezember 1941 zu einer Unterredung bei seinem Bischof. Das war der Erzbischof de Jong. Und die ganze niederländische Bischofskonferenz wehrte sich gegen diese Übergriffe auf die katholische Presse. Das Ergebnis dieser Besprechung war eine geeinte ablehnende Haltung. Und die Chefredakteuren von ungefähr 30 katholischen Zeitungen, denen sollte diese Haltung der Bischöfe klar übermittelt und erläutert werden. Offensichtlich gab es da Unklarheiten und Meinungsverschiedenheiten unter denen. Und Titus Brandsma sollte derjenige sein, der diesen Chefredakteuren die Meinung der Bischöfe überbringt und erklärt. Und er sollte erreichen, dass die katholische Presse eine einheitliche Haltung hat. Er sollte einen Brief der Bischöfe überbringen, den er natürlich zum großen Teil auch selber formuliert hat, und den erklären. Und es war natürlich wahnsinnig gefährlich, weil er stand ja schon auf der schwarzen Liste. Und er wurde auch auf die Gefährlichkeit des Auftrags hingewiesen, aber trotzdem war er sofort einverstanden. Und er machte sich auf den Weg am 16. Januar 1942 auf eine Rundreise, um den Brief der Bischöfe überall hinzubringen. Und in dem Brief stand unter anderem, wir haben die Grenze erreicht. Wir können ihnen nicht dienen. Es wird unsere Pflicht sein, entschlossen der Nazi-Propaganda entgegenzutreten, wenn wir katholische Zeitungen bleiben wollen. Und auch wenn sie uns mit empfindlichen Geldstrafen, mit Auflösung oder mit anderen Maßnahmen drohen, wir dürfen uns ihnen nicht unterwerfen. Der letzte Satz in diesem Brief lautete dann, Gott spricht das letzte Wort und belohnt seine treuen Diener. Die Nationalsozialisten waren natürlich sehr darauf aus, seiner wörtlich Wühlarbeit ein Ende zu setzen. Sie bezeichneten Pater Titus Brandsma und Erzbischof de Jong als außerordentlich raffiniert und in besonderer Weise verantwortlich, weil sie die Führenden sind in den katholischen Kreisen, die die Presse beeinflussen. Schon während Titus Brandsma auch auf der Reise war, wurde er verraten und am 19. Januar 1942 bei der Rückkehr in sein Kloster in Nimwegen wurde er verhaftet.
1: Und nach einigen Stationen dann 1942 im Juni wird er nach Dachau ins dortige Konzentrationslager verschleppt. Er leidet ja das übliche Schicksal, Zwangsarbeit, Folter, Misshandlung, Unterernährung. An ihm wird in Anführungszeichen medizinisch experimentiert und am 26. Juli 1942 gibt man ihm die Todesspritze. Er erleidet dadurch das Martyrium. 26. Juli 2026, also am kommenden Sonntag, liebe Hörerinnen und Hörer, wird es in der Todesangst Christi Kapelle in Dachau wird es einen Gedenkgottesdienst geben um 15.30 Uhr. Und maßgeblich organisiert hat diesen Gottesdienst der Verein Selige Märtyrer von Dachau. Und bei diesem Verein ist Monika Volz, selige-kz-dachau.de ist der Internetauftritt. Das haben wir natürlich verlinkt in den Details zu dieser Sendung. Wir sprechen über einen außergewöhnlichen Mann, wie wir hier in dieser Sendung hören, Pater Titus Brandsma, niederländischer Karmelit, Theologe, Lehrer, Pressemensch. Er gilt auch als Patron der Pressefreiheit. Über ihn sprechen wir mit Monika Volz. Und dieses Martyrium ist natürlich ein besonderes, ein schweres Leiden, das er da erlebt. Aber muss man ehrlich sagen, Monika Volz' Leiden zieht sich durch sein ganzes Leben. Vielleicht können wir darauf nochmal einen Blick schauen, auf dieses Leiden im ganzen Leben von Pater Titus Brandsma.
0: Ja, er war körperlich viel krank. Schon als Kind war er krank. Und das waren auch einige schwere gesundheitlichen Krisen mit Lebensgefahr und viele, viele Schmerzen. Und vielleicht ist er dadurch auch vorbereitet worden auf sein Martyrium. Also Beispiel: viermal litt er Magenblutungen, die ihn zweimal in Lebensgefahr brachte. Und sein ganzes Leben lang hatte er Probleme mit dem Magen. Es war immer wieder so ein Auf und Ab. Immer wieder hat er Zeiten gebraucht, um sich zurückzuziehen und sich wieder gesundheitlich irgendwie aufpäppeln zu lassen. Und dann hat er wieder voll gepowert, schon vor dem Abitur und vor dem Abschluss des Studiums hatte er immer wieder große Krisen. Und konkret waren so die Punkte, also einmal der Magen, dann hatte er eine Entzündung im Rückenmark, das hört sich schon furchtbar schmerzhaft an, schwere, schmerzhafte Blasenentzündungen und in den letzten Jahren auch noch eine Kolibakterieninfektion. Und es wird berichtet, er trug alle Schmerzen und alle schmerzhaften Behandlungen ohne Klage. Er machte sich aber Sorgen um die Arbeiten, die liegen bleiben mussten, weil er krank war, und um die finanziellen Lasten, die er dem Kloster gemacht hat, wenn die seine Krankheiten finanzieren mussten und die Ärzte bezahlen mussten. Er wollte Gott in seinem Leiden näher kommen und er hat es auch so gesehen, dass Gott ihn an sich heranzieht durch das Leiden. Und so war es einfach, dass er, wie er verhaftet wurde, schon ein vergleichsweise alter und sehr, sehr kranker Mann war. Und es war eigentlich klar, dass er diese Haft nicht lange würde überleben können.
1: Und diese Haft, das lernt man, wenn man bei Ihnen vorbeischaut auf selige-kz-dachau.de. Da lernt man sehr schnell, welchem unfassbaren Leiden Gefangene im KZ Dachau ausgesetzt waren. Und der naive erste Gedanke, den man hat, ist, wenn man in so eine Lage gerät, ja, dann kämpft man ums eigene, ums nackte Überleben von Minute zu Minute. Und immer wieder in den Zeugnissen der seligen Märtyrer von Dachau und eben auch dieses heiligen Titus Brandsma, über den wir heute sprechen, Monika Volz, da hat man unglaubliche Zeugnisse dafür auch, wie sich in so einer Ausnahmesituation die Gefangenen, die Inhaftierten und Gepeinigten immer wieder auch für ihre Mitgefangenen einsetzten. Wie war denn das beim heiligen Titus Brandsma? Wie hat er sich denn im Lager für seine Mitgefangenen einsetzen können?
0: Ich habe jetzt ein paar Zeugnisse rausgesucht. Er half seinen gefangenen Kameraden einmal als Seelsorger. Er ermutigte sie und tröstete sie und hörte die Beichte Und er segnete auch heimlich die Kameraden, er zeichnete ihnen ein Kreuz in die Hand. Aber er hat auch ganz konkret mit angepackt, wenn es irgendwie möglich war. Also jetzt mal ein paar Beispiele. Zu einem verzweifelten Mann, dem er im Gefängnis begegnet ist, also ein Kamerad, sagte er: Guter Mann, verliere doch um Gottes Willen deinen Verstand nicht. Er muss zusammen mit deinem Herzen das Letzte sein, was du aufgibst. Du musst nur denken, und dies ist kein Vergleich zur Ewigkeit. Das sagt nebenbei auch schon mal sehr viel über den Titus Brandsma selber. Ich habe jetzt noch zwei Beispiele, konkret und seelsorglich aus seiner Zeit im Durchgangslager Amersfoort. Es war also auch ein Konzentrationslager. Da ging es ihm schon sehr schlecht. Er war ordentlich krank. Er krümmte sich und konnte fast nichts mehr essen und konnte nicht mehr schlafen. Deshalb war er so erschöpft, dass man ihn ins Krankenrevier brachte. Aber dort ist er nach einigen Tagen wieder aus dem Bett aufgestanden und hat sich um Kameraden gekümmert, die nach seiner Meinung noch kränker waren als er. Er hat zum Beispiel Steine auf den Ofen gelegt und dort erhitzt und sie dann auf die schmerzenden Stellen der Kameraden gelegt. Er hat ihnen die Decken zurechtgezogen und ihnen Essen gefüttert. Er sprach mit den Kranken über Gott und Gottes Liebe zu uns und ermunterte sie auf. Und dann kam die Karwoche 1942, da war er auch noch im Konzentrationslager Amersfoort, und er hörte dort 5 Stunden Beichte seiner Kameraden, bis er völlig erschöpft war. Und dann hielt er noch eine heimliche Predigt. Ich zitiere jetzt: Seine schwache, monotone Stimme verhallt in dem totenstillen Raum der Baracke des Konzentrationslagers, wo hunderte starre Gesichter nach seinen Worten über Gottes Barmherzigkeit und Liebe verlangen. Ohne Rhetorik spricht er einfache Worte, die Zugang finden zu den teilweise verbitterten Herzen. Und daraus eine mächtige Stütze in unserer schwierigen Lage ist das tägliche Meditieren über Gott und sein Leiden für uns. Nur in seinen Wunden finden wir Heil. Später hat ein Amsterdamer Gefangener, der da dabei war, bei der Predigt berichtet: Nie habe ich so etwas Eindrucksvolles in meinem ganzen Leben mitgemacht.
1: Und ein weiteres Zeugnis, was wir von ihm einfach wissen, dass er tatsächlich, man kann es kaum glauben, aber es war so, dass er sich um Vergebung für seine Peiniger bemüht hat. Kann man sich kaum vorstellen, aber es war tatsächlich so, seinen Peinigern zu vergeben. Woher nahm Titus Brandsma dafür die Kraft?
0: Ich glaube, es war aus seiner großen Liebe zu Gott und aus seiner ganz tiefen Beziehung zu Gott. Und dass er deshalb auch allen anderen Menschen mit Liebe begegnet ist. Also es war aus diesem tiefen Bewusstsein, dass Jesus für uns gestorben ist und für alle Menschen. Und einerseits sorgte er sich um seine Kameraden und er wusste, dass Hass eigentlich die Menschen kaputt macht und die hatten eh schon nicht mehr so viele Kräfte übrig. Und er wusste, dass Jesus uns vergeben hat und uns das vorgemacht hat zu vergeben, wie er eben am Kreuz seinen Peinigern vergab. Und dadurch, durch diese Vergebung, gibt es Frieden im eigenen Herzen. Und das wollte er seinen Kameraden sagen. Und deshalb hat er sie auch wiederholt aufgefordert, für ihre Gegner zu beten und ihnen zu verzeihen. Aber er machte sich, das ist echt sehr erstaunlich, er machte sich auch Sorgen um die SS-Männer, den Block und den Stubenältesten, die ihn unbarmherzig schlugen. Er sagte nämlich, auch sie sind Kinder des guten Gottes. Und er wollte für sie beten und er sagte: Herr, verzeih ihnen, denn sie wissen nicht, was sie tun. Also Titus Brandsma hat es wirklich geschafft, im Lager, in aller Bedrängnis, den Hass zu besiegen. Sehr heroisch.
1: Der Geistliche, der Karmelit Titus Brandsma, ein Heiliger, der das Martyrium im KZ Dachau erlitt. Am 27. Juli sein liturgischer Gedenktag und der 26. Juli sein Todestag. In diesem Jahr, 2026, fällt das auf den Sonntag, 26. Juli, also kommender Sonntag. Und da wird es in Dachau um 15.30 Uhr wird es einen Gedenkgottesdienst geben. Dazu lädt ein der Verein Selige Märtyrer von Dachau. Und wir sind von diesem Verein mit Monika Volz verbunden, hier in dieser Sendung bei Radio Horeb, wo wir an diesen Titus Brandsma, den heiligen Titus Brandsma, erinnern. Ein tief geistlicher Mensch, ein Mensch, dessen ganzes Leben Leiden durchzieht, ein besonderes Leiden dann in den letzten Monaten, Wochen seines Lebens im Konzentrationslager. Ein aufrichtiger Bekenner des christlichen Glaubens, ein kluger Mensch, ein Theologieprofessor, ein Mann der Presse, der eloquent ist, der sprechen kann, der wie kaum jemand anders schon in ganz früher Zeit auch das wahre Gesicht des Nationalsozialismus erkannt hat. Titus Brandsma, Frau Volz, galt auch als ein Experte für Mystik. Worauf gründete sich denn dieser Ruf, seine Expertise für Mystik?
0: Er war als Wissenschaftler und Professor an der ordenseigenen Universität ein Spezialist für die niederländische Mystik des Mittelalters. Er sammelte 17.000 Fotokopien von originalen Texten aus dieser Zeit, die sonst vergessen worden wären. Und er sprach auch viel über Mystik in seinen Vorlesungen. Klar scheint natürlich für uns Laien, dass die karmelitische Spiritualität sehr von Mystik geprägt ist. Also die Mystik, erklärte er, eine besondere Einheit Gottes mit den Menschen, indem sie sich Gottes Gegenwart bewusst werden und so eins werden mit Gott. Für ihn war das ein täglicher Ruf, der die Grundlage war für sein ganzes Leben. Er definierte selber, Mystik ist die totale Begegnung des Menschen mit Gott und Gottes mit den Menschen. Sie ist nichts vollkommen Neues, sondern eine Intensität der Gegenwart Gottes in jedem Einzelnen von uns. Gott, der Gegenstand unserer Liebe, kann unsere Geisteskräfte ganz in Beschlag nehmen und uns zur Hinwendung zu sich ziehen. Als Professor sprach er über die Geschichte der Mystik in Vorlesungen und dabei spürte man schon, dass er von etwas sprach, was er selber erfahren hatte. Von ihm wurde erzählt, er besitzt einen reichen, milden Grund, der in Gottes Reichtum gefestigt ist. Darum spürt er das Verlangen, sich unaufhörlich allen zu schenken, die ihn nötig haben. Denn sein Reichtum besteht im lebendigen Quell des Heiligen Geistes. Den man niemals völlig ausschöpfen kann. So besitzt er ein geheimes Leben, dem Schauen und Arbeiten liegen ihm gleich nah und in beiden ist er vollkommen. Ein weiteres Merkmal von ihm war seine tiefe innere Ruhe, von der er erfüllt war und die er auch auf seine Umgebung ausgestrahlt hat. Auch das war Ausdruck seines tiefen Verbundenseins und seines täglichen Wandels in der Gegenwart Gottes. Und drum war für ihn auch, wenn er von einer seiner Reisen zurückkam, der Übergang zwischen dieser aktiven Zeit und dem Gebet dann wieder im Kloster ziemlich leicht, weil er die ganze Zeit immer in der Gegenwart Gottes war. Und über seine ganz persönliche Beziehung zu Gott ist uns nichts überliefert. Er hat darüber nie gesprochen oder geschrieben. Es war vielleicht doch zu persönlich für ihn. Aber wenn er geschrieben oder gesprochen hat über Mystik, hat man wirklich viel auch durchscheinen sehen können von dem, was er selber auch erlebt hat. Besonders wichtig war ihm die Leidensmystik, eben auch, weil er selber viel krank war. So gut wie andere hat er Kreuz und Leid gekannt, hat ein Biograf geschrieben. Nur verstand er es besser als die meisten von uns, seine Kreuze durch sein heiteres Wesen zu verbergen. Also die Leidensmystik war ein Thema, das er sehr oft auch in seinen Vorlesungen behandelte. Und er sprach über den Wert des Leidens für uns Christen, dass wir in Vereinigung mit Christus tragen. Ein Zitat: Wir haben die Pflicht, mit Christus zu leiden. Gott ist aber mehr mit dem Opfer unseres Geistes als mit der Hingabe unseres Leibes gedient. Noch ein Zitat von ihm: Die Bereitschaft für Opfer und Leid ist wohl die Frucht der tiefen Liebe zu Gott. Wir müssen große Ehrfurcht vor dem Leiden haben, denn das Leiden ist etwas Heiliges. Jesus selbst hat das Leid, das seit Adams Sünde als Fluch auf der Menschheit lag, zu einem Segen gemacht. Er hat sich seinem himmlischen Vater als Schlachtopfer für uns alle angeboten. Er hat sein Fiat gesprochen und verlangt nun von uns, dass wir, die wir durch Jesu Blut losgekauft wurden, nicht über das Leid murren. Leid verdient unsere Liebe und Hochachtung. Das Leid, das wir frohgemut auf uns nehmen, schenkt uns die Gewissheit, dass Jesu Erlösungswerk für uns nicht umsonst war. Also es sind schon sehr, sehr herausfordernde Worte. Und bevor wir da völlig aufgeben wollen vor diesem Anspruch, er hat es geschafft. Also es ist möglich für Menschen und vielleicht ein ganz kleines Stückchen auch für uns. Es sagte nämlich, das Leiden ist nämlich ein wunderbares Mittel, um Gott zu ehren, um unsere eigene Persönlichkeit zu vervollkommnen und um Mitmenschen zu dienen. An erster Stelle wird unser heldenmütig getragenes Leiden Gott dienen. Wir nehmen an dem Opfer der Menschwerdung teil und dienen dem Vater durch das Opfer unserer selbst. Ein anderes Zitat: Ich frage mich, ob nicht gerade unsere Zeit Männer und Frauen nötig hat, die den Mut aufbringen für die Opferbereitschaft und die Liebe aufbringen, das Leid dieser Zeit zu tragen. Also das scheint mir auch für unsere heutige Zeit wie ein prophetisches Wort gesprochen zu sein.
1: Und so viel kann man sicherlich ohne Übertreibung sagen. Mit diesen Worten und mit dem Zeugnis seines Lebens, seines Martyriums nicht zuletzt, auch wenn wir wenig bis gar nichts über sein eigenes mystisches Leben wissen vom heiligen Titus Brandsma, wir dürfen sicherlich davon ausgehen, mit diesen Worten und mit diesem Zeugnis, dass er ein Mystiker war, ohne jeden Zweifel. Monika Volz, in seiner Zeit sorgte eine Mystikerin, wenn wir schon beim Thema Mystik sind, nicht nur für Schlagzeilen, sie geriet auch in den Blick der deutschen Nationalsozialisten, denen das gar nicht recht war, was sich da in der Oberpfalz in Konnersreuth im Landkreis Tirschenreuth abspielte. Therese Neumann, genannt die Rese, übte dort oder war wirklich sehr prominent in ihrer Zeit als Mystikerin. Und ganz nebenbei bemerkt, übte sie auch eine besondere Faszination auf Kreise des deutschen Widerstandes aus. Der Experte für Mystik, Titus Brandsma, hat diese Rese von Konnersreuth, hat sie zweimal begutachtet. Was war da genau seine Aufgabe und zu welchem Ergebnis ist er gekommen?
0: Der heilige Titus Brandsma ist in den frühen 30er Jahren zweimal nach Konnersreuth gereist. Und er sollte schauen, ob ihre außergewöhnlichen Symptome wirklich übernatürlichen Ursprung haben, ob ihre Mystik echt ist. Und er hatte dabei die Gelegenheit, ihre Wundmale zu sehen und war sogar bei Leidensvisionen anwesend. Und erstaunlich ist, was er danach gesagt hat: Durch diese Wunder erwartet die Kirche keine Bestätigung auf Erden, also keine zusätzliche, neue. Ich bin in Konnersreuth fast ungerührt geblieben von den Stigmata und den blutigen Tränen und selbst von der Nahrungsentbehrung der Therese. Aber tiefen Eindruck hat auf mich die Tatsache gemacht, dass ein Mensch sich so ganz an Gott hingeben kann und mit ihm so innig zu leben vermag.
1: Und dann kommen wir nochmal auf den Karmeliten Titus Brandsma zu sprechen. Monika Volz von selige-kz-dachau.de. Monika Volz, was hat denn der Karmelit Titus Brandsma, der heilige Titus Brandsma, was hat er für seinen Orden, den Karmelitenorden, geleistet?
0: Also einmal war er einfach sehr berühmt zu seiner Zeit und das hat viel Nachwuchs in den Orden gezogen. Es war eine Zeit der großen Blüte des Ordens in den Niederlanden und weit darüber hinaus. Er hat also eine Wiederbelebung des Ordens bewirkt, auch in der deutschen Provinz. Er hat zum Beispiel das alte Karmeliterkloster, das aufgelöst worden war, wieder restaurieren lassen und dort ein neues Karmeliterkloster gegründet. Er war auch beteiligt an der Gründung von einer ganzen Reihe von Ordensschulen in den Niederlanden und auch in Indonesien. Er selber hat einen neuen Konvent in Nijmegen, also ich glaube, niederländisch spricht man das irgendwie so Nijmegen oder so ähnlich. Bitte nicht lachen, ich kann kein Niederländisch. Erbaut und er hat auch die Universität in eben Nijmegen gebaut und gegründet und war auch ihr Rektor, ihr Gründungsdirektor. Er war 1932 bis 33 der sogenannte Rector Magnificus. 1935 fuhr er auch nach Amerika, also in die USA, zu einer Vortragsreise. Und auch sonst reiste er immer umeinander in den Niederlanden und darüber hinaus und hielt viele Vorträge. Das hat natürlich seine Wirkung gehabt.
1: Dieser Titus Brandsma zu den vielen pointierten Wortmeldungen in seinem Leben, sowohl als Theologe als auch als Ordensmann und natürlich als Journalisten. Wir erinnern heute mit dem Blick auf den 27. Juli, den Gedenktag des heiligen Titus Brandsma, und mit Blick auf den kommenden Sonntag, wo in Dachau, dem Ort seines Martyriums, an Titus Brandsma mit einem Gottesdienst erinnert wird um 15.30 Uhr. Monika Volz von selige-kz-dachau.de. Titus Brandsma hielt einmal eine berühmte Rede und darin sprach er damals schon in den 30er Jahren über den Glaubensverlust in Europa. Was war denn das für eine Rede?
0: Es war die Rede, die er gehalten hat zur Eröffnung der neuen Universität in den Wegen. Er war da der Rektor und es war sein Job, eine große Rede zu halten. Und es ist sehr erstaunlich, dass er für diese Rede dieses heute immer noch sehr aktuelle Thema gewählt hat, warum sich der moderne Mensch von Gott so entfernt und was nötig wäre, um das zu ändern. Also in theologischer Sprechweise heißt der Titel der Rede über den Gottesbegriff. Es war eine ziemlich lange und bemerkenswerte Rede. Ich habe ein kleines Zitat rausgesucht aus der Einleitung. Unter den vielen Fragen, die ich mir stelle, bewegt mich keine stärker als das Rätsel, dass der sich entwickelnde Mensch selbstsicher und stolz auf seinen Fortschritt sich in so großer Zahl von Gott abwendet. Unbegreiflich ist es, dass wir in unserer Zeit mit so großen Fortschritten auf vielen Gebieten konfrontiert sind, aber auch mit einer wie eine Epidemie um sich greifenden Entehrung und Leugnung Gottes. Wie konnte das Bild Gottes sich so verdunkeln, sodass viele nicht mehr von ihm berührt werden? Liegt der Fehler nur bei ihnen? Oder gibt es jetzt einen Auftrag an uns, es wieder in hellem Licht aufstrahlen zu lassen über die Welt? Und dürfen wir die Hoffnung haben, dass das Studium des Gottesbegriffs dieser größte aller Nöte zumindest lindern wird? Weiter unten kommt in der Rede auch, Gott wohnt in jedem Menschen Gottes Geheimnis spiegelt sich in jedem Menschen. Und deshalb geht der Mensch nicht alleine in seinem Herkommen und seinen Fähigkeiten, seinem Tun auf, sondern jeder Mensch sehnt sich nach Gott.
1: Und das wäre schon fast ein Schlusswort, Monika Volz von seliger-kz-dachau.de. Ich will die Frage zum Schluss dennoch nicht auslassen. Wir haben heute unter dem Untertitel Der Patron der Pressefreiheit, Titus Brandsma, an diesen besonderen Heiligen und sein Martyrium im KZ Dachau erinnert. Sie werden auch am kommenden Sonntag, am 26. Juli, werden Sie um 15.30 Uhr mit dem Gedenkgottesdienst in Dachau, 15.30 Uhr am 26. Juli, werden Sie an Titus Brandsma erinnern. Es ist immer wieder ein Klischee, aber die Frage ist wirklich ernst gemeint. Was kann uns der heilige Titus Brandsma gerade heute in unserer Zeit sagen?
0: Es ist natürlich schon schwierig, weil jeder Einzelne ja ganz unterschiedlich ist und aus der Spiritualität so eines Heiligen entsprechend seiner momentanen Befindlichkeit auch rausziehen kann, was er gerade brauchen kann. Ich habe jetzt mal ein paar mögliche Antworten versucht. Einmal die Liebe zu Gott und dadurch die Liebe zum Nächsten kann man mit einem sehr großen Engagement und Freude und einem fruchtbaren Leben führen. Man kann ein intensives Gebetsleben leben und sich daneben engagieren, auch wenn man körperliche Probleme hat, weil man im Gebet und in der Eucharistie die eigene Kraft erneuern kann. Die Achtung vor dem menschlichen Leiden war ihm wichtig und das ist mir auch in ganz verschiedenen Zusammenhängen immer wieder wichtig, dass wir Achtung haben vor jedem Leiden. Es gibt kein größeres oder kleineres oder wichtigeres. Jedes menschliche Leiden verdient unsere Achtung. Und es gibt auch einen tiefen Sinn im Leiden, zumindest für die, die als Christen tief mit Gott verbunden sind. Ich finde, der heilige Titus Brandsma ermutigt uns auch sehr zur Liebe zu allen und zur Wahrheit. Das hat er bis zur Selbsthingabe gemacht. Wir sollen mutig mitreden in unserer Gesellschaft und es ist gut, die auch zu gestalten, soweit es uns möglich ist. Und besonders wichtig ist mir, dass der heilige Titus Brandsma für uns alle, für jeden der Zuhörer, ein Freund im Himmel wird oder ist. Und dass wir das auch leben dürfen. Und seine Fürsprache ist wirklich wirksam. Also ein Mini-Zeugnis zum Abschluss. Mein Mann und ich, wir haben uns über mehrere hundert Kilometer Entfernung hinweg kennengelernt. Wir wären uns ohne das Eingreifen vom heiligen Titus Brandsma vermutlich sonst nie begegnet. Also seine Fürsprache ist wirklich wirksam und er, der so viel Leid erduldet und mit so einer großen Freundlichkeit allen Menschen begegnet ist und ihnen helfen wollte, wie es nur möglich war. Er wird auch vom Himmel her uns gerne unterstützen als Fürsprecher. Und deshalb möchte ich jetzt zum Abschluss sagen und mit Ihnen allen zusammen, heiliger Pater Titus Brandsma, bitte für uns.
1: In der heutigen Credo-Sendung hörten Sie Monika Volz vom Verein Selige Märtyrer von Dachau. Wir sprachen über den heiligen Titus Brandsma. Sein liturgischer Gedenktag, der 27. Juli, also der kommende Montag, und am 26. Juli, also am Sonntag, sein Todestag, der Tag seines Martyriums im KZ Dachau, 26. Juli 1942. Und in diesem Jahr 2026 findet am 26. Juli, am Sonntag, in der KZ-Gedenkstätte Dachau, in der dortigen Todesangst-Christi-Kapelle, ein Gedenkgottesdienst statt. Herzliche Einladung dorthin. Das haben wir natürlich auch verlinkt in den Details zu dieser Sendung auf horeb.org. Danke Ihnen allen fürs Dabeisein, liebe Hörerinnen und Hörer. Danke, dass Sie Radio Horeb weiterhin verbunden sind, auch in diesen schwierigen Zeiten mit Ihrem Gebet, mit Ihrem Opfer und mit Ihrer Spende. Dafür sorgen, dass wir hier weiter miteinander beten können, unser Leben mit Gott teilen können. Ein echtes Geschenk. Dank Ihnen, dank Ihrer geistlichen und materiellen Unterstützung. Und damit schauen wir auf die Uhr. Gleich geht es hier weiter mit der Sendereihe Nachgehört. Und danach um 21.40 Uhr beten wir gemeinsam das Nachtgebet der Kirche, die Komplett. Alles Gute, Gottes Segen und viel Freude hier im weiteren Programm wünscht Ihr Gregor Dornis. 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